0: Das Alternative Jugendzentrum Dessau ist Träger des mobilen Beratungsteams gegen Rechtsextremismus in Anhalt. Mit dem Projekt Gegenpart tragen sie maßgeblich dazu bei, Rechtsextremismus, gruppenbezogene Menschenfeindlichkeit, Diskriminierung und Ausgrenzung zurückzudrängen. Da in den vergangenen Jahren Vorfälle mit rechtsextremem Hintergrund immer mehr zunehmen, stellte das Beratungsteam eine Chronik zusammen. Diese wurde am 6. Mai bei einem Pressegespräch ausgewertet.
1: Also wir hatten im letzten Jahr 85 Beratungsfälle. Das ist eine ganze Menge. Und die rechten Ereignisse, die wir für die Region Anhalt, also für die Landkreise Anhalt-Bitterfeld, Wittenberg und Dessau-Roßlau registriert haben, sind mit 1091 Ereignissen auf einem absoluten Allzeithoch. Und das ist schon enorm. Sie können eigentlich sagen, jeden Tag haben wir drei rechte oder rechtsextreme Ereignisse hier in der Region registriert.
0: Die registrierten rechtsextremen Delikte, Angriffe und Ereignisse in der Region Anhalt, die das Projekt Gegenpart dokumentiert hat, sind im vergangenen Jahr erneut angestiegen. In der Chronik konnten im Gesamtjahr 2025 insgesamt 1091 rechte und neonazistische Ereignisse in der Region Anhalt festgestellt werden, was im Vergleich zum Vorjahreszeitraum einen Zuwachs um ca. 8,7% entspricht. Im Berichtszeitraum 2025 hat das MBT Anhalt insgesamt 85 Beratungsfälle begleitet, was gegenüber dem Vorjahr mit 87 Fällen einen leichten Rückgang von rund 2,3% entspricht.
1: Also bei den Beratungsfällen bewegen wir uns eigentlich seit Jahren auf so einem sehr, sehr hohen Niveau von 80, 85 Fällen. Und die rechten Ereignislagen, die sind im letzten Jahr nahezu explodiert von 600 auf schon fast 1000. Und im 25 dann nochmal eine Steigerung und das ist schon enorm. Naja, das Niveau ist vor allen Dingen deshalb so hoch, weil der Diskurs sich nach rechts verschoben hat. Also der öffentliche Diskurs hat sich nach rechts verschoben, der Kulturkampf von rechts, vor allen Dingen von der rechtsextremen AfD vorangetrieben, er hat zugenommen und zwar in allen Bereichen, in allen gesellschaftspolitischen Segmenten. Und ich denke, von diesem hohen Niveau kommt man eigentlich nur runter, wenn man konsequent sozusagen auch die Straftaten verfolgt, wenn man konsequent auch Projekte unterstützt, die sich gegen Rechtsextremismus engagieren und vor allen Dingen die Dominanz, die gesellschaftspolitische Dominanz der AfD versucht einzuhegen.
0: Wichtigster Akteur bleibt der vom Landesamt für Verfassungsschutz als gesichert rechtsextreme Bestrebung eingeordneter AfD-Landesverband. Andere Parteien wie der Dritte Weg und die Heimat haben laut dem Beratungsteam weniger Relevanz. Das Aktionsspektrum reicht von Propagandadelikten über Demonstrationen und Kundgebungen bis hin zu Bedrohung, Beleidigung und Gewalt.
1: Propagandadelikte haben wir einen enormen Aufwuchs. Wir haben aber auch ein sehr hohes Niveau von rechtsextremen oder rechtsoffenen Demonstrationen über die Jahre festgestellt. Was erfreulich ist, dass rechtsextreme Gewaltstraftaten, also Körperverletzung, Raub, das zweite Jahr in Folge abgenommen haben. Und da sehen wir auch einen unmittelbaren Zusammenhang, dass eben offenbar der Repressionsdruck in die Zähne hinein von Polizei und Staatsanwaltschaft steigt. Die Propagandadelikte, Hakenkreuzschmierereien, SS-Runen sind nochmals angestiegen. Dann ist ein Grund, dass die in Sachsen-Anhalt als gesichert rechtsextrem eingestufte AfD natürlich weiterhin auch Aktivitäten, auch öffentlich wahrnehmbare Aktivitäten entfaltet. Auch das hat die Chronik Einträge gesteigert und vielleicht auch noch ein erfreulicher Trend. Wir stellen fest, dass die juristischen Folgen von rechtsextremen Delikten auch zugenommen haben. Also positiv, es steigt der Repressionsdruck in die Zähne hinein, es gibt mehr Anklagen und das ist erfreulich.
0: Die vom mobilen Beratungsteam Projekt Gegenpart dokumentierten rechtsextremen Vorfälle sind im Jahr 2025 erneut angestiegen und erreichen damit zum wiederholten Mal einen Höchststand seit Beginn der Chronik. Nach Einschätzungen des mobilen Beratungsteams hat sich zudem das gesellschaftliche Klima für demokratisch Engagierte spürbar verschärft.
2: Am Mittwoch, den 27. Mai um 17 Uhr, findet wieder ein Vortrag zum Thema Vorsorgen, Verschenken, Vererben in der Villa Krötenhof statt. Viele Menschen schieben das Thema Vorsorge vor sich her, sei es aus Angst, Bequemlichkeit oder weil sie denken, es ist noch nicht nötig. Doch genau das ist ein gefährlicher Trugschluss, denn das Leben bietet keine Garantien. Auskünfte zu diesem Themenkomplex gibt die Rechtsanwältin Christel Schlegel. Um den Teilnehmern die Gelegenheit zu geben, Fragen zu stellen und Antworten zu erhalten, ist die Teilnehmerzahl begrenzt. Interessenten melden sich bitte unter der Telefonnummer 0340 21 25 06 verbindlich an. Der Vortrag ist übrigens kostenfrei. Im Rathaus der Stadt Dessau-Roßlau wurde am 11. Mai festlich verkündet, dass im kommenden Jahr ein besonderes Sportereignis in der Bauhausstadt stattfinden wird. Dabei handelt es sich um die Special Olympics Landesspiele, die vom 12. bis zum 15. September in Dessau-Roßlau ausgetragen werden. Im Rahmen einer Pressekonferenz präsentierte man den aktuellen Stand des Sportarten- und Sportstättenkonzepts, unterschrieb den Kooperationsvertrag und übergab symbolisch die Spezial-Olympics-Fahne.
0: Special Olympics ist weltweit eine der größten, vom IOC anerkannten Sportbewegungen für Menschen mit geistiger und Mehrfachbehinderung. Ziel ist es, eine inklusive Welt zu schaffen, in der Menschen mit geistiger oder mehrfacher Behinderung gemeinsam mit Menschen ohne Behinderung aktiv, gesund und erfüllt leben können. Im kommenden Jahr werden die Spiele erstmals in Dessau-Roßlau ausgetragen. Darüber informierte die Stadt am 11. Mai bei einer Pressekonferenz.
3: Ja, wir schauen ja immer, wo können die nächsten Landesspiele stattfinden. Im Jahre 2025 war das die Stadt Halle, in der großartige Landesspiele stattfanden. Und dann schauen wir natürlich, wer könnte es noch sein. Und es bewerben sich natürlich die einen oder anderen auch dafür, weil man ja weiß, in 2027 findet es statt. Und ich hatte einen Kontakt auch noch aus Sportverbindungen her zum Thorsten Seklarek, der hier auch das Stadtmarketing leitet. Und der ist ja auch der Chef des Stadtsportbundes hier in Dessau-Roßlau. Und wir verstehen uns seit vielen Jahren, sind auch befreundet. Und insofern war das ein Gespräch. Wir sind reingegangen in das Thema und er hat sofort Feuer, war sofort Feuer und Flamme. Und wir haben mal so ein bisschen abgeklopft, könnte sich das ereignen, wie wäre es eigentlich? Und er hat die Idee dann weitergetragen in die Stadt zu dem Herrn Wessel, dem Sportamtsleiter, und auch natürlich zum Oberbürgermeister Dr. Reck. Und ja, und man hat sich beworben als Stadt Dessau-Roßlau, und für uns als Landesverband von Special Olympics Sachsen-Anhalt waren natürlich sehr dankbar, dass sich so ein starker Partner hier stellt mit der Wiede Stadt. Die infrastrukturellen Voraussetzungen sind hervorragend mit den Sportstätten. Wir haben natürlich auch mit dem Reitsportverein in Rottleben einen Verein, der schon seit vielen Jahren das Thema Inklusion und Sport für geistig Beeinträchtigte tatsächlich auch pflegt, lebt und nach vorne bringt. Und insofern ist für 2027, für die Spiele vom 12. bis 15. September, die Stadt Dessau-Roßlau für uns der ideale Partner.
4: Die SOSA, also die Special Olympics Sachsen-Anhalt, sind auf uns drauf zugekommen mit dem Stadtsportbund, und das war sehr charmant. Und dadurch, dass die Stadt auch sehr, sehr gute Sportstätten zur Verfügung stellt, haben wir gedacht, nee, wir müssen das auf jeden Fall unterstützen. Und deshalb möchte ich die Aufgabe gern wahrnehmen mit der Stadt Dessau-Roßlau zusammen, und ja, freuen uns einfach darauf, im September 2027 das ausrichten zu dürfen.
0: Die Special Olympics Landesspiele bieten Wettbewerbe in 10 Sportarten für Menschen mit und ohne geistige Behinderung. Des Weiteren ist ein umfangreiches Rahmenprogramm aus Workshops, Aktionen und Begegnungsformaten geplant.
3: Es werden verschiedene Wettbewerbe stattfinden, ob das Schwimmen ist, ob das Leichtathletik ist, ob das Reiten ist, also ganz verschiedene Sportarten. Wir werden ungefähr 800 Teilnehmer haben, natürlich dann auch entsprechend 400, 500 Ehrenamtliche, sogenannte Volunteers, die das mit unterstützen. Und ich glaube, es wird ein einmaliges Feuer, ein einmaliges Fieber in der Stadt entstehen. Und wie es in den anderen Städten auch zuvor war, merkt man, wie dieser Funke überspringt. Und man spürt dieses besondere Etwas, die Mitmenschlichkeit, das Miteinander, das Authentische der Sportlerinnen und Sportler und die Athleten untereinander. Das ist einfach nur schön. Das ist Mitmenschlichkeit, das sind sportliche Erfolge. Es wären tolle Tage.
0: Eine starke Partnerschaft mit vielen Unterstützern ist entscheidend. Neben dem zahlreichen ehrenamtlichen Engagement vor Ort und bei der Organisation ist die Olympiade auf Spenden und Partnerschaften mit der Stadt angewiesen.
4: Wir stellen zur Verfügung das Sportbad für Schwimmen logischerweise, das Burg-Reifzu-Stadion für Leichtathletik, für Fußball.

0: Auch Boccia ist eine kleine Sportart. Dann in Rottleben sollen die Reitwettkämpfe stattfinden. Dann ist auch noch das Berufsschulzentrum, die Sporthalle Stamaschke-Straße und das Gymnasium Philanthropinum ebenfalls mit der Sporthalle vertreten.
1: Genau, es ist so natürlich, dass es wichtig ist, dass die Stadt es trägt, dass die Vereine es tragen. Aber wir brauchen natürlich auch Unterstützer, nicht nur im ehrenamtlichen Bereich, sondern auch in finanzieller Hinsicht. Insofern soll das auch gleichzeitig ein Aufruf sein an die Unternehmer, an die Menschen in dieser Stadt. Machen Sie, es ist Ihr Fest, es sind Ihre Landesspiele, die Sie in Ihrer Stadt haben. Nutzen Sie einfach das Miteinander, seien Sie einfach dabei. Aber auch wenn Sie finanziell oder in anderer Art unterstützen können, nehmen Sie die Chance wahr, greifen Sie an, Sie werden es nicht bereuen.
2: Der Sport eröffnet vielfältige Möglichkeiten, Menschen mit und ohne Behinderung gemeinsam zusammenzubringen. Das Klassifizierungssystem bei Special Olympics unterscheidet sich dabei grundlegend von anderen Sportverbänden. Es gibt keine Ausscheidungswettbewerbe. Stattdessen treten die Athleten in unterschiedlichen Leistungsgruppen gegeneinander an. Diese Gruppen sind so strukturiert, dass innerhalb jeder Gruppe eine gleichwertige Leistung besteht. Die Special Olympics Landesspiele finden vom 12. bis 15. September im kommenden Jahr statt. Anmelden können sich die Teilnehmer ab Februar 2027.
3: Staatsanwaltschaft und Polizei ermitteln seit dem Abend des 15. Mai wegen eines versuchten Tötungsdelikts zum Nachteil eines 40-jährigen Mannes aus Coswig. Nach bisherigen Erkenntnissen hielt sich der 53-jährige Beschuldigte gegen 22.45 Uhr im Beethovenring in Coswig vor dem Wohnblock des späteren Geschädigten auf und soll dort, durch lautes Herumschreien, für Unruhe gesorgt haben. Als der 40-Jährige den Mann offenbar zur Ruhe auffordert, soll der Beschuldigte unvermittelt mit einem messerähnlichen Gegenstand auf ihn eingestochen und ihn im Bauchbereich schwer verletzt haben. Der Geschädigte musste zur medizinischen Behandlung in ein Krankenhaus eingeliefert werden. Einsatzkräfte der Polizei konnten den Tatverdächtigen wenig später in seiner Wohnung in Coswig antreffen und vorläufig festnehmen. Auf Antrag der Staatsanwaltschaft erließ der Ermittlungsrichter am Amtsgericht Dessau-Roßlau am 16. Mai Haftbefehl gegen den 53-Jährigen. Anschließend wurde er in eine Justizvollzugsanstalt gebracht. Die Ermittlungen dauern an. Damit, liebe Zuschauer, sind wir am Ende unserer Donnerstagsausgabe der Zeitnah Nachrichten. Schauen uns jetzt noch das Wetter an und im Anschluss daran gern auch noch die Meldungen aus der Region. Am Freitag um 18 Uhr melden wir uns dann mit frischen und aktuellen Meldungen aus der Region und Dessau-Roßlau wieder. Bis dahin, machen Sie es gut und auf Wiedersehen.
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7: Morgen werden es rund 24 Grad. Bei leichtem Wind, der zunächst aus Süden und später aus Norden kommt, erwartet uns ein weitestgehend blauer Himmel. Mit Regen ist nicht zu rechnen. Am kommenden Wochenende wird es dann schon richtig sommerlich mit Temperaturen von um die 28 Grad am Sonntag. Das Land Sachsen-Anhalt unterstützt die Sanierung von Gleisanlagen an den Standorten Bernburg und Zeilitz der K&S Minerales and Agriculture GmbH mit insgesamt rund 680.000 Euro Fördermitteln. Die entsprechenden Bewilligungsbescheide wurden am 27. April in Bernburg übergeben. Mit den Geldern sollen Gleise und Weichen auf den Werksgeländen erneuert werden. In Bernburg fließen rund 380.000 Euro in Sanierung eines Gleises und einer Weiche. Weitere 300.000 Euro sind für die Instandsetzung von drei Weichen am Standort Zeilitz vorgesehen. Nach Angaben des Infrastrukturministeriums soll die Förderung dazu beitragen, mehr Güterverkehr von der Straße auf die Schiene zu verlegen. Dafür seien funktionierende und leistungsfähige Gleisanschlüsse notwendig.
8: K&S gehört zu den Unternehmen in Sachsen-Anhalt, die sehr intensiv in die Schieneninfrastruktur investieren. Das heißt, K&S transportiert eine ganze Reihe ihrer Produkte auf der Schiene ab zum Kunden. Und das unterstützen wir als Land. Heute halt eben im Volumen von 380.000 Euro für ein Gleis und für eine Weiche. Es ist wichtig, dass Unternehmen einen entsprechenden Anschluss an das Netz der Deutschen Bahn haben, um eben ihre Produkte auch per Zug transportieren zu können. Wir haben eine ganze Reihe von Unternehmen in Sachsen-Anhalt, die das auf die Art und Weise machen, bei K&S tatsächlich in großem Umfang und großem Volumen.
7: Das Salzwerk in Bernburg zähle mit rund 560 Beschäftigten zu den wichtigsten Arbeitgebern der Region. Im vergangenen Jahr wurden dort rund 1,9 Millionen Tonnen Fertigsalzprodukte hergestellt. Laut einer Pressemitteilung des Landes erfolge etwa die Hälfte der Transporte per Bahn.
9: Diese Unterstützung ist insofern sehr wichtig für uns, weil wir über 1 Million Tonnen Produkt pro Jahr über die Bahn transportieren und sozusagen dieser Verkehrsweg eine Lebensader unseres Werkes ist. Und deswegen, weil wir nachhaltig eben auch diesen sehr umweltfreundlichen und damit sinnvollen Verkehrsweg auch weiterhin betreiben wollen, ist es eben eine sehr wichtige Unterstützung für uns, die wir unglaublich schätzen.
7: Durch die hohe Produktionsmenge seien die bestehenden Gleisanlagen stark beansprucht. Mit den geplanten Investitionen soll die Infrastruktur langfristig erhalten und der Bahntransport weiterhin gesichert werden. Seit 2002 fördere das Land Sachsen-Anhalt den Ausbau und die Erneuerung privater Gleisanschlüsse im Güterverkehr. Im Rahmen der aktuellen Förderrichtlinien stehen bis 2026 insgesamt 10 Millionen Euro zur Verfügung.
6: Jahre Städtepartnerschaft zwischen Wolfen und Witten. Im vergangenen Jahr wurde das Jubiläum mit Lesungen, Ausstellungen, Filmabenden und gegenseitigen Besuchen gefeiert. Besonders in Erinnerung geblieben ist aber eine Fahrradtour. Eine Gruppe aus Witten fuhr damals zur 625-Jahr-Feier nach Wolfen. Die Aktion kam so gut an, dass schnell klar war, das soll wiederholt werden. Diesmal allerdings in die andere Richtung.
10: 35 Jahre Städtepartnerschaft bot ja Anlass, das auf verschiedene Weise zu zelebrieren. Und wir haben innerhalb des Partnerschaftsvereins den Peter Dümpelmann aus Witten, der über viele Jahre hinweg Triathlet war, selber auch sportliche Veranstaltungen organisiert hat. Und er kam mit der Idee zu uns, zunächst zur 625-Jahr-Feier von Wolfen mit einer Truppe aus Witten nach Wolfen zu kommen.
6: Die Tour wurde im vergangenen Jahr für viele Beteiligte zu einem besonderen Erlebnis. Deshalb entschieden die Organisatoren schon kurz nach der Ankunft, die Fahrt soll keine einmalige Sache bleiben.
10: Das ist auch wunderbar geglückt und es hat allen Beteiligten so viel Spaß gemacht, dass sie gesagt haben, unabhängig von Jubiläen wollen wir das gerne wiederholen, aber diesmal in die entgegengesetzte Richtung. Und so war es, dass sie zunächst mit dem Zug und Bus hierher nach Wolfen gekommen sind und heute hier bei strahlendem Sonnenschein am Rathaus in Wolfen verabschiedet worden sind.
6: Am Sonntagmorgen startete die Gruppe deshalb am Rathaus in Wolfen. Insgesamt 10 Teilnehmer machen sich auf den Weg Richtung Ruhrgebiet. Gefahren wird überwiegend über Radwege und ruhige Nebenstraßen.
11: Wir fahren jetzt fast ausschließlich auf Nebenstrecken, auf Radwegen. Heute Abend sind wir in Eisleben, danach sind wir in Breitenworbis, fahren dann weiter Richtung Hannover-Schmünden und fahren dann ganz zum Schluss auf dem Ruhrtalradweg über Neheim nach Witten.
6: Die Tagesetappen liegen zwischen 65 und 90 Kilometern. Mit dabei ist diesmal auch ein Teilnehmer aus Wolfen.
12: Ich hatte schon immer mal Lust und Interesse an einer geführten Radtour und habe dann Anfang des Jahres in der Zeitung oder in einem Set gelesen, dass eine Radtour stattfindet. Und von Wolfen nach Witten dachte ich, Mensch, perfekt,

0: geführte Radtour, da bist du dabei.
1: Die Fahrradtour ist allerdings nur ein Teil der gemeinsamen Projekte zwischen beiden Städten. Schon im Sommer reist eine Delegation aus Wolfen zum Rathausfest nach Witten. Außerdem ist im September ein gemeinsamer Friedenslauf durch die Partnerstädte geplant.
2: Anfang Juli wird eine Delegation des Partnerschaftsvereins nach Witten reisen, ebenso wie Vertreter der Stadtverwaltung, und werden dort am Rathausfest teilnehmen. Das Rathaus ist nach langjähriger Bauphase letztes Jahr feierlich wiedereröffnet worden. Und rund um das Gebäude finden dann verschiedene Aktionen und Aktivitäten statt. Natürlich wird die Städtepartnerschaft da einen wichtigen Raum einnehmen. Darauf freuen wir uns auch schon sehr. Und im September gibt es dann wieder ein sportliches Ereignis. Da sind wir gewissermaßen Co-Akteur und bereiten mit vor. Der Verein Zukunft Frieden e.V. aus Bitterfeld wird dann einen Friedenslauf durch die Partnerstädte unternehmen und auch in Witten Station machen. Da sind wir jetzt gerade dabei, gemeinsam mit der Verwaltung in Witten das zu koordinieren und ihnen dann am Ende auch einen schönen Empfang zu bereiten. Und Jugendaustausch ist etwas, was uns immer am Herzen liegt. Da blicken wir sogar noch ein bisschen weiter voraus. Im Sommer 2027 wird es das nächste Jugendcamp im österreichischen Malnitz geben, im Nationalpark Hohe Tauern. Dort befinden sich seit über 30 Jahren Wittener und Wolfener Hütten. Also daran sieht man, dass wir wirklich eine sehr enge städtepartnerschaftliche Verbindung haben. Und dort wird es eine Naturerlebniswoche geben für Polen, für Franzosen, für Engländer, natürlich auch für uns Deutsche. Und da sind wir jetzt gerade dabei, ein bisschen zu eruieren, welche Workshops kann man machen und wie kann man auch den Gedanken des Friedens und der Solidarität mittels dieser Workshops vermitteln.
1: Bis die Radfahrer ihr Ziel in Witten erreichen, liegen mehrere hundert Kilometer vor ihnen. Die Tour zeigt dabei vor allem eins: Die Städtepartnerschaft zwischen Wolfen und Witten wird auch nach 35 Jahren weiter aktiv gelebt.
3: Wie wichtig Sichtbarkeit, Aufmerksamkeit und die richtige Ausrüstung im Straßenverkehr sind, konnten Besucherinnen und Besucher vor kurzem auf dem Köthener Marktplatz selbst erleben. Das Polizeirevier Anhalt-Bitterfeld hatte gemeinsam mit mehreren Partnern zum Verkehrsaktionstag unter dem Motto Hashtag Mensch auf dem Rad eingeladen. Mit dabei waren unter anderem die Bundespolizei, die Landesverkehrswacht, ein regionales Busunternehmen und das Deutsche Rote Kreuz. Ziel der Aktion war es, auf Gefahren beim Radfahren und bei der Nutzung von E-Scootern aufmerksam zu machen und gleichzeitig praktische Tipps für mehr Sicherheit zu geben.
4: Ja, wir führen heute einen Aktionstag durch zum Thema Menschen auf dem Rad, sicher durch den Verkehr. Wir haben hier verschiedene Stationen im Angebot, die für Personen jeder Altersklasse, für Interessierte genutzt werden können. Wir haben Informationsmaterial dabei. Das örtliche Busunternehmen hat uns einen Linienbus zur Verfügung gestellt, an dem man die Gefahren des toten Winkels erkennen kann. Wir beantworten Fragen rund um das Fahrrad. Ja, und gemeinsam mit der Verkehrswacht und der Bundespolizei bieten wir hier heute alles an zum Thema das sichere Fahrrad.
3: Gerade junge Menschen sollten mit der Aktion erreicht werden. Denn besonders bei E-Scootern und Fahrrädern komme es immer wieder zu gefährlichen Situationen im Straßenverkehr. Damit möglichst viele Menschen auf den Aktionstag aufmerksam werden, setzte die Polizei im Vorfeld auf unterschiedliche Wege der Werbung.
4: Ja, natürlich haben wir in den letzten Tagen, in den letzten Wochen vermehrt Werbung für unseren Aktionstag betrieben. Es wurde in den örtlichen Printmedien veröffentlicht und natürlich haben wir auch Schulen im Umkreis informiert, Schülerinnen und Schüler und das Lehrpersonal eingeladen, um einfach auch dieser Altersklasse, zum Beispiel jungen Fahranfängern, die Möglichkeit zu bieten, sich zum Thema Verkehr, Verkehrserziehung, Teilnahme am Straßenverkehr zu informieren.
3: Mit Mitmachangeboten und praktischen Übungen wollte der Aktionstag vor allem eines erreichen: mehr Aufmerksamkeit und gegenseitige Rücksicht im Straßenverkehr.
1: St- Statt eines klassischen Neujahrsempfangs hat die Stadt Sandersdorf-Brehna in diesem Jahr zum Frühjahrsempfang eingeladen. Und das mitten in dem Weinfrühling auf dem Platz der Deutschen Einheit. Vertreter aus Politik, Wirtschaft, Verein und Stadtgesellschaft nutzen die Gelegenheit zum Austausch in entspannter Atmosphäre.
5: Wir haben uns überlegt, wir nutzen einfach diese wunderbare Location und laden einfach etwas früher ein als die Öffentlichkeit. Und wir nutzen das Flair hier, um zusammenzukommen, zu netzwerken und vielleicht auch gemeinsam einen Ausblick aufs Jahr zu geben.
1: Der Empfang bot aber nicht nur Raum für Gespräche, sondern auch für einen Blick auf aktuelle Entwicklungen in der Stadt. Bürgermeisterin Steffi Siska sprach über laufende Projekte und Vorhaben in Sandersdorf-Brehna.
5: Also wir haben Dinge, die zu Ende geführt werden. Also wir bauen den Radweg in Tscherndorf nach Bitterfeld, der erste Bauabschnitt der August-Bebel-Straße in Tscherndorf. Wir beginnen mit der Sanierung vom Rathaus in Brehna. Die Kita in Rotsch nimmt Gestalt an, die ist in die Höhe gebaut. Also der Baukörper wird dieses Jahr sicher, denke ich, fast fertig werden. Ja, und da könnte ich jetzt noch endlos aufzählen.
1: Neben den kommunalen Projekten spielte auch der Architekturwettbewerb der Hochschule Anhalt eine besondere Rolle. Studierende aus Dessau präsentierten ihre Entwürfe und stellten sich dem Urteil von Jury und Publikum.
5: Ein ganz kurzen Rückblick und einen Ausblick auf die kommenden Projekte. Aber es gibt noch was ganz Spannendes. Also unsere Gäste, wie im letzten Jahr, auch in diesem Jahr, sollen auch eine Jury sein. Wir haben also was zu bewerten, und zwar einen Architekturwettbewerb mit der Hochschule aus Dessau.
1: Am Ende setzte sich der Entwurf von Franz Klemm durch. Die Arbeiten der Studierenden stießen dabei auf großes Interesse bei den Gästen. Der Weinfrühling lockte zahlreiche Besucher auf das Festgelände. Die Veranstalter ziehen eine positive Bilanz und freuen sich bereits auf den Weinfrühling im kommenden Jahr. Der Weinfrühling in Sandersdorf-Brehna verbindet damit erneut Genuss, Kultur und Begegnung.

0: Schön, dass Sie auch heute mit dabei sind und damit herzlich willkommen, liebe Zuschauer, zur Donnerstagsausgabe der Nachrichten hier auf RAN 1. Im Bereich des Gehwegs auf der Dessau-Wörlitzer Brücke sind Arbeiten zur Erneuerung schadhafter Bereiche notwendig. Um die Verkehrssicherheit zu gewährleisten, ist neben Reinigungs- und Holzschutzarbeiten an einigen Stellen auch die Erneuerung des Bodenbelages erforderlich. Die Instandsetzung erfolgt im Zeitraum vom 26. bis zum 30. Mai. In dieser Zeit ist es notwendig, das gesamte Brückenbauwerk täglich von 7 bis 16 Uhr für den Fußgänger- und Radverkehr voll zu sperren. Während den Sperrzeiten kann in südlicher Richtung die Brücke des Friedens oder in nördlicher Richtung die Jagdbrücke genutzt werden. Die Nutzung der Gleisanlagen als Umleitung ist strengstens untersagt. Das mobile Beratungszentrum des Projekts Gegenpart lud am 6. Mai in das Jugendzentrum Dessau zu einem Pressegespräch ein. Thema war das Beratungsprojekt gegen Rechtsextremismus in Anhalt des Gesamtjahres 25. Das Beratungsteamprojekt Gegenpart verzeichnete im vergangenen Jahr erneut einen Anstieg rechtsextremer Vorfälle. Erstmals seit Bestehen der Bilanzen erreichte die Dokumentation damit ein absolutes Hoch.
1: Das Alternative Jugendzentrum Dessau ist Träger des mobilen Beratungsteams gegen Rechtsextremismus in Anhalt. Mit dem Projekt Gegenpart tragen sie maßgeblich dazu bei, Rechtsextremismus, gruppenbezogene Menschenfeindlichkeit, Diskriminierung und Ausgrenzung zurückzudrängen. Da in den vergangenen Jahren Vorfälle mit rechtsextremem Hintergrund immer mehr zunehmen, stellte das Beratungsteam eine Chronik zusammen. Diese wurde am 6. Mai bei einem Pressegespräch ausgewertet.
2: Also wir hatten im letzten Jahr 85 Beratungsfälle. Das ist eine ganze Menge. Und die rechten Ereignisse, die wir für die Region Anhalt, also für die Landkreise Anhalt-Bitterfeld, Wittenberg und Dessau-Roßlau registriert haben, sind mit 1091 Ereignissen auf einem absoluten Allzeithoch. Und das ist schon enorm. Sie können eigentlich sagen, jeden Tag haben wir drei rechte oder rechtsextreme Ereignisse hier in der Region registriert.
1: Die registrierten rechtsextremen Delikte, Angriffe und Ereignisse in der Region Anhalt, die das Projekt Gegenpart dokumentiert hat, sind im vergangenen Jahr erneut angestiegen. In der Chronik konnten im Gesamtjahr 2025 insgesamt 1091 rechte und neonazistische Ereignisse in der Region Anhalt festgestellt werden, was im Vergleich zum Vorjahreszeitraum einen Zuwachs um ca. 8,7% entspricht. Im Berichtszeitraum 2025 hat das MBT Anhalt insgesamt 85 Beratungsfälle begleitet, was gegenüber dem Vorjahr mit 87 Fällen einen leichten Rückgang von rund 2,3% entspricht.
2: Also bei den Beratungsfällen bewegen wir uns eigentlich seit Jahren auf so einem sehr, sehr hohen Niveau von 80, 85 Fällen. Und die rechten Ereignislagen, die sind im letzten Jahr nahezu explodiert von 600 auf schon fast 1000. Und in 25 dann nochmal eine Steigerung und das ist schon enorm. Naja, das Niveau ist vor allen Dingen deshalb so hoch, weil der Diskurs sich nach rechts verschoben hat. Also der öffentliche Diskurs hat sich nach rechts verschoben. Der Kulturkampf von rechts, vor allen Dingen von der rechtsextremen AfD vorangetrieben, hat zugenommen, und zwar in allen Bereichen, in allen gesellschaftspolitischen Segmenten. Und ich denke, von diesem hohen Niveau kommt man eigentlich nur runter, wenn man konsequent sozusagen auch die Straftaten verfolgt, wenn man konsequent auch Projekte unterstützt, die sich gegen Rechtsextremismus engagieren und vor allen Dingen die Dominanz, die gesellschaftspolitische Dominanz der AfD versucht einzuhegen.
1: Wichtigster Akteur bleibt der vom Landesamt für Verfassungsschutz als gesichert rechtsextreme Bestrebung eingeordnete AfD-Landesverband. Andere Parteien wie der Dritte Weg und die Heimat haben laut dem Beratungsteam weniger Relevanz. Das Aktionsspektrum reicht von Propagandadelikten über Demonstrationen und Kundgebungen bis hin zu Bedrohung, Beleidigung und Gewalt.
2: Propagandadelikte haben wir einen enormen Aufwuchs. Wir haben aber auch ein sehr hohes Niveau von rechtsextremen oder rechtsoffenen Demonstrationen über die Jahre festgestellt. Was erfreulich ist, dass rechtsextreme Gewaltstraftaten, also Körperverletzung, Raub, das zweite Jahr in Folge abgenommen haben. Und da sehen wir auch einen unmittelbaren Zusammenhang, dass eben offenbar der Repressionsdruck in die Zähne hinein von Polizei und Staatsanwaltschaft steigt. Die Propagandadelikte, Hakenkreuzschmierereien, SS-Runen sind nochmals angestiegen. Dann ist ein Grund, dass die in Sachsen-Anhalt als gesichert rechtsextrem eingestufte AfD natürlich weiterhin auch Aktivitäten, auch öffentlich wahrnehmbare Aktivitäten entfaltet. Auch das hat die Chronik-Einträge gesteigert und vielleicht auch noch ein erfreulicher Trend. Wir stellen fest, dass die juristischen Folgen von rechtsextremen Delikten auch zugenommen haben, also positiv. Es steigt der Repressionsdruck in die Zähne hinein, es gibt mehr Anklagen und das ist erfreulich.
1: Die vom mobilen Beratungsteam Projekt Gegenpart dokumentierten rechtsextremen Vorfälle sind im Jahr 2025 erneut angestiegen und erreichen damit zum wiederholten Mal einen Höchststand seit Beginn der Chronik. Nach Einschätzungen des mobilen Beratungsteams hat sich zudem das gesellschaftliche Klima für demokratisch Engagierte spürbar verschärft.
0: Am Mittwoch, den 27. Mai um 17 Uhr, findet wieder ein Vortrag zum Thema Vorsorgen, Verschenken, Vererben in der Villa Krötenhof statt. Viele Menschen

0: schieben das Thema Vorsorge vor sich her, sei es aus Angst, Bequemlichkeit oder weil sie denken, es ist noch nicht nötig. Doch genau das ist ein gefährlicher Trugschluss, denn das Leben bietet keine Garantien. Auskünfte zu diesem Themenkomplex gibt die Rechtsanwältin Christel Schlegel. Um den Teilnehmern die Gelegenheit zu geben, Fragen zu stellen und Antworten zu erhalten, ist die Teilnehmerzahl begrenzt. Interessenten melden sich bitte unter der Telefonnummer 0340 21 25 06 verbindlich an. Der Vortrag ist übrigens kostenfrei. Im Rathaus der Stadt Dessau-Roßlau wurde am 11. Mai festlich verkündet, dass im kommenden Jahr ein besonderes Sportereignis in der Bauhausstadt stattfinden wird. Dabei handelt es sich um die Special Olympics Landesspiele, die vom 12. bis zum 15. September in Dessau-Roßlau ausgetragen werden. Im Rahmen einer Pressekonferenz präsentierte man den aktuellen Stand des Sportarten- und Sportstättenkonzepts, unterschrieb den Kooperationsvertrag und übergab symbolisch die Spezial-Olympics-Fahne.
1: Special Olympics ist weltweit eine der größten, vom IOC anerkannten Sportbewegungen für Menschen mit geistiger und Mehrfachbehinderung. Ziel ist es, eine inklusive Welt zu schaffen, in der Menschen mit geistiger oder mehrfacher Behinderung gemeinsam mit Menschen ohne Behinderung aktiv, gesund und erfüllt leben können. Im kommenden Jahr werden die Spiele erstmals in Dessau-Roßlau ausgetragen. Darüber informierte die Stadt am 11. Mai bei einer Pressekonferenz.
2: Ja, wir schauen ja immer, wo können die nächsten Landesspiele stattfinden. Im Jahre 2025 war das die Stadt Halle, in der großartige Landesspiele stattfanden. Und dann schauen wir natürlich, wer könnte es noch sein. Und es bewerben sich natürlich die einen oder anderen auch dafür, weil man ja weiß, in 2027 findet es statt. Und ich hatte einen Kontakt auch noch aus Sportverbindungen her zum Thorsten Seklarek, der hier auch das Stadtmarketing leitet. Und der ist ja auch der Chef des Stadtsportbundes hier in Dessau-Roßlau. Und wir verstehen uns seit vielen Jahren, sind auch befreundet. Und insofern war das ein Gespräch. Wir sind reingegangen in das Thema und er war sofort Feuer und Flamme. Und wir haben mal so ein bisschen abgeklopft, könnte sich das ereignen, wie wäre es eigentlich? Und er hat die Idee dann weitergetragen in die Stadt zu dem Herrn Wessel, dem Sportamtsleiter und auch natürlich zum Oberbürgermeister Dr. Reck. Und und man hat sich beworben als Stadt Dessau-Roßlau und für uns als Landesverband von Special Olympics Sachsen-Anhalt waren natürlich sehr dankbar, dass sich so ein starker Partner hier stellt mit der Stadt. Die infrastrukturellen Voraussetzungen sind hervorragend mit den Sportstätten. Wir haben natürlich auch mit dem Reitsportverein in Rottleben einen Verein, der schon seit vielen Jahren das Thema Inklusion und Sport für geistig Beeinträchtigte tatsächlich auch pflegt, lebt und nach vorne bringt. Und insofern ist für 2027, für die Spiele vom 12. bis 15. September, die Stadt Dessau-Roßlau für uns der ideale Partner.
3: Die SOSA, also die Special Olympics Sachsen-Anhalt, sind auf uns drauf zugekommen mit dem Stadtsportbund und das war sehr charmant und dadurch, dass die Stadt auch sehr, sehr gute Sportstätten zur Verfügung stellt, haben wir gedacht, nee, wir müssen das auf jeden Fall unterstützen und deshalb möchte ich die Aufgabe gern wahrnehmen mit der Stadt Dessau-Roßlau zusammen und ja, freuen uns einfach darauf, im September 2027 das ausrichten zu dürfen.
1: Die Special Olympics Landesspiele bieten Wettbewerbe in 10 Sportarten für Menschen mit und ohne geistige Behinderung. Des Weiteren ist ein umfangreiches Rahmenprogramm aus Workshops, Aktionen und Begegnungsformaten geplant.
2: Es werden verschiedene Wettbewerbe stattfinden, ob das Schwimmen ist, ob das Leichtathletik ist, ob das Reiten ist, also ganz verschiedene Sportarten. Wir werden ungefähr 800 Teilnehmer haben, natürlich dann auch entsprechend 400, 500 Ehrenamtliche, sogenannte Volunteers, die das mit unterstützen. Und ich glaube, es wird ein einmaliges Feuer, ein einmaliges Fieber in der Stadt entstehen. Und wie es in den anderen Städten auch zuvor war, merkt man, wie dieser Funke überspringt. Und man spürt dieses besondere Etwas, die Mitmenschlichkeit, das Miteinander, das Authentische der Sportlerinnen und Sportler und die Athleten untereinander. Das ist einfach nur schön, das ist Mitmenschlichkeit, das sind sportliche Erfolge. Es wären tolle Tage.
1: Eine starke Partnerschaft mit vielen Unterstützern ist entscheidend. Neben dem zahlreichen ehrenamtlichen Engagement vor Ort und bei der Organisation ist die Olympiade auf Spenden und Partnerschaften mit der Stadt angewiesen.
3: Wir stellen zur Verfügung das Sportbad für Schwimmen logischerweise, das Paul-Greifzu-Stadion für Leichtathletik, für Fußball, auch Boccia ist eine kleine Sportart. Dann in Rottleben sollen die Reitwettkämpfe stattfinden. Dann ist auch noch das Berufsschulzentrum, die Sporthalle Stamaschke-Straße und das Gymnasium Philanthropinum ebenfalls mit der Sporthalle vertreten.
2: Genau, es ist so natürlich, dass es wichtig ist, dass die Stadt es trägt, dass die Vereine es tragen. Aber wir brauchen natürlich auch Unterstützer, nicht nur im ehrenamtlichen Bereich, sondern auch in finanzieller Hinsicht. Insofern soll das auch gleichzeitig ein Aufruf sein an die Unternehmer, an die Menschen in dieser Stadt. Machen Sie, es ist Ihr Fest, es sind Ihre Landesspiele, die Sie in Ihrer Stadt haben. Nutzen Sie einfach das Miteinander, seien Sie einfach dabei. Aber auch wenn Sie finanziell oder in anderer Art unterstützen können, nehmen Sie die Chance wahr, greifen Sie an, Sie werden es nicht bereuen.
1: Der Sport eröffnet vielfältige Möglichkeiten, Menschen mit und ohne Behinderung gemeinsam zusammenzubringen. Das Klassifizierungssystem bei Special Olympics unterscheidet sich dabei grundlegend von anderen Sportverbänden. Es gibt keine Ausscheidungswettbewerbe. Stattdessen treten die Athleten in unterschiedlichen Leistungsgruppen gegeneinander an. Diese Gruppen sind so strukturiert, dass innerhalb jeder Gruppe eine gleichwertige Leistung besteht. Die Special Olympics Landesspiele finden vom 12. bis 15. September im kommenden Jahr statt. Anmelden können sich die Teilnehmer ab Februar 2027.
0: Staatsanwaltschaft und Polizei ermitteln seit dem Abend des 15. Mai wegen eines versuchten Tötungsdelikts zum Nachteil eines 40-jährigen Mannes aus Coswig. Nach bisherigen Erkenntnissen hielt sich der 53-jährige Beschuldigte gegen 22.45 Uhr im Beethovenring in Coswig vor dem Wohnblock des späteren Geschädigten auf und soll dort durch lautes Herumschreien für Unruhe gesorgt haben. Als der 40-Jährige den Mann offenbar zur Ruhe auffordert, soll der Beschuldigte unvermittelt mit einem messerähnlichen Gegenstand auf ihn eingestochen und ihn im Bauchbereich schwer verletzt haben. Der Geschädigte musste zur medizinischen Behandlung in ein Krankenhaus eingeliefert werden. Einsatzkräfte der Polizei konnten den Tatverdächtigen wenig später in seiner Wohnung in Coswig antreffen und vorläufig festnehmen. Auf Antrag der Staatsanwaltschaft erließ der Ermittlungsrichter am Amtsgericht Dessau-Roßlau am 16. Mai Haftbefehl gegen den 53-Jährigen. Anschließend wurde er in eine Justizvollzugsanstalt gebracht. Die Ermittlungen dauern an. Damit, liebe Zuschauer, sind wir am Ende unserer Donnerstagsausgabe der Zeitnah Nachrichten. Schauen uns jetzt noch das Wetter an und im Anschluss daran gern auch noch die Meldungen aus der Region. Am Freitag um 18 Uhr melden wir uns dann mit frischen und aktuellen Meldungen aus der Region und Dessau-Roßlau wieder. Bis dahin, machen Sie es gut und auf Wiedersehen.
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7: Morgen werden es rund 24 Grad. Bei leichtem Wind, der zunächst aus Süden und später aus Norden kommt, erwartet uns ein weitestgehend blauer Himmel. Mit Regen ist nicht zu rechnen. Am kommenden Wochenende wird es dann schon richtig sommerlich mit Temperaturen von um die 28 Grad am Sonntag.
8: Das
7: Das Land Sachsen-Anhalt unterstützt die Sanierung von Gleisanlagen an den Standorten Bernburg und Zeilitz der K&S Minerales and Agriculture GmbH mit insgesamt rund 680.000 Euro Fördermitteln. Die entsprechenden Bewilligungsbescheide wurden am 27. April

0: April in Bernburg übergeben. Mit den Geldern sollen Gleise und Weichen auf den Werksgeländen erneuert werden. In Bernburg fließen rund 380.000 Euro in Sanierung eines Gleises und einer Weiche. Weitere 300.000 Euro sind für die Instandsetzung von drei Weichen am Standort Zeilitz vorgesehen. Nach Angaben des Infrastrukturministeriums soll die Förderung dazu beitragen, mehr Güterverkehr von der Straße auf die Schiene zu verlegen. Dafür seien funktionierende und leistungsfähige Gleisanschlüsse notwendig.
1: K&S gehört zu den Unternehmen in Sachsen-Anhalt, die sehr intensiv in die Schieneninfrastruktur investieren. Das heißt, K&S transportiert eine ganze Reihe ihrer Produkte auf der Schiene ab zum Kunden. Und das unterstützen wir als Land. Heute halt eben im Volumen von 380.000 Euro für ein Gleis und für eine Weiche. Es ist wichtig, dass Unternehmen einen entsprechenden Anschluss an das Netz der Deutschen Bahn haben, um eben ihre Produkte auch per Zug transportieren zu können. Wir haben eine ganze Reihe von Unternehmen in Sachsen-Anhalt, die das auf die Art und Weise machen, bei K&S tatsächlich in großem Umfang und großem Volumen.
0: Das Salzwerk in Bernburg zähle mit rund 560 Beschäftigten zu den wichtigsten Arbeitgebern der Region. Im vergangenen Jahr wurden dort rund 1,9 Millionen Tonnen Fertigsalzprodukte hergestellt. Laut einer Pressemitteilung des Landes erfolge etwa die Hälfte der Transporte per Bahn.
2: Diese Unterstützung ist insofern sehr wichtig für uns, weil wir über 1 Million Tonnen Produkt pro Jahr über die Bahn transportieren. Und sozusagen dieser Verkehrsweg eine Lebensader unseres Werkes ist. Und deswegen, weil wir nachhaltig eben auch diesen sehr umweltfreundlichen und damit sinnvollen Verkehrsweg auch weiterhin betreiben wollen, ist es eben eine sehr wichtige Unterstützung für uns, die wir unglaublich schätzen.
0: Durch die hohe Produktionsmenge seien die bestehenden Gleisanlagen stark beansprucht. Mit den geplanten Investitionen soll die Infrastruktur langfristig erhalten und der Bahntransport weiterhin gesichert werden. Seit 2002 fördere das Land Sachsen-Anhalt den Ausbau und die Erneuerung privater Gleisanschlüsse im Güterverkehr. Im Rahmen der aktuellen Förderrichtlinien stehen bis 2026 insgesamt 10 Millionen Euro zur Verfügung.
3: Jahre Städtepartnerschaft zwischen Wolfen und Witten. Im vergangenen Jahr wurde das Jubiläum mit Lesungen, Ausstellungen, Filmabenden und gegenseitigen Besuchen gefeiert. Besonders in Erinnerung geblieben ist aber eine Fahrradtour. Eine Gruppe aus Witten fuhr damals zur 625-Jahr-Feier nach Wolfen. Die Aktion kam so gut an, dass schnell klar war, das soll wiederholt werden. Diesmal allerdings in die andere Richtung.
4: 35 Jahre Städtepartnerschaft bot ja Anlass, das auf verschiedene Weise zu zelebrieren. Und wir haben innerhalb des Partnerschaftsvereins den Peter Dümpelmann aus Witten, der über viele Jahre hinweg Triathlet war, selber auch sportliche Veranstaltungen organisiert hat. Und er kam mit der Idee zu uns, zunächst zur 625-Jahr-Feier von Wolfen mit einer Truppe aus Witten nach Wolfen zu kommen.
3: Die Tour wurde im vergangenen Jahr für viele Beteiligte zu einem besonderen Erlebnis. Deshalb entschieden die Organisatoren schon kurz nach der Ankunft, die Fahrt soll keine einmalige Sache bleiben.
4: Das ist auch wunderbar geglückt und es hat allen Beteiligten so viel Spaß gemacht, dass sie gesagt haben, unabhängig von Jubiläen wollen wir das gerne wiederholen, aber diesmal in die entgegengesetzte Richtung. Und so war es, dass sie zunächst mit dem Zug und Bus hierher nach Wolfen gekommen sind und heute hier bei strahlendem Sonnenschein am Rathaus in Wolfen verabschiedet worden sind.
3: Am Sonntagmorgen startete die Gruppe deshalb am Rathaus in Wolfen. Insgesamt 10 Teilnehmer machen sich auf den Weg Richtung Ruhrgebiet. Gefahren wird überwiegend über Radwege und ruhige Nebenstraßen.
5: Wir fahren jetzt fast ausschließlich auf Nebenstrecken, auf Radwegen. Heute Abend sind wir in Eisleben, danach sind wir in Breitenworbis, fahren dann weiter Richtung Hannover-Schmünden und fahren dann ganz zum Schluss auf dem Ruhrtalradweg über Neheim nach Witten.
3: Die Tagesetappen liegen zwischen 65 und 90 Kilometern. Mit dabei ist diesmal auch ein Teilnehmer aus Wolfen.
6: Ich hatte schon immer mal Lust und Interesse an einer geführten Radtour und habe dann Anfang des Jahres in der Zeitung oder in einem Set gelesen, dass eine Radtour stattfindet. Und von Wolfen nach Witten dachte ich, Mensch, perfekt,

0: Also letztes Jahr feierlich wieder eröffnet worden und rund um das Gebäude finden dann verschiedene Aktionen und Aktivitäten statt. Natürlich wird die Städtepartnerschaft da einen wichtigen Raum einnehmen. Darauf freuen wir uns auch schon sehr. Und im September gibt es dann wieder ein sportliches Ereignis. Da sind wir gewissermaßen Co-Akteur und bereiten mit vor. Der Verein Zukunft Frieden e.V. aus Bitterfeld wird dann einen Friedenslauf durch die Partnerstädte unternehmen und auch in Witten Stationen machen. Da sind wir jetzt gerade dabei, gemeinsam mit der Verwaltung in Witten das zu koordinieren und ihnen dann am Ende auch einen schönen Empfang zu bereiten. Und Jugendaustausch ist etwas, was uns immer am Herzen liegt. Da blicken wir sogar noch ein bisschen weiter voraus. Im Sommer 2027 wird es das nächste Jugendcamp im österreichischen Malnitz geben, im Nationalpark Hohe Tauern. Dort befinden sich seit über 30 Jahren Wittener und Wolfener Hütten. Also daran sieht man, dass wir wirklich eine sehr enge städtepartnerschaftliche Verbindung haben. Und dort wird es eine Naturerlebniswoche geben für Polen, für Franzosen, für Engländer, natürlich auch für uns Deutsche. Und da sind wir jetzt gerade dabei, ein bisschen zu eruieren, welche Workshops kann man machen und wie kann man auch den Gedanken des Friedens und der Solidarität mittels dieser Workshops vermitteln.
1: Bis die Radfahrer ihr Ziel in Witten erreichen, liegen mehrere hundert Kilometer vor ihnen. Die Tour zeigt dabei vor allem eins. Die Städtepartnerschaft zwischen Wolfen und Witten wird auch nach 35 Jahren weiter aktiv gelebt.
2: Wie wichtig Sichtbarkeit, Aufmerksamkeit und die richtige Ausrüstung im Straßenverkehr sind, konnten Besucherinnen und Besucher vor kurzem auf dem Köthener Marktplatz selbst erleben. Das Polizeirevier Anhalt-Bitterfeld hatte gemeinsam mit mehreren Partnern zum Verkehrsaktionstag unter dem Motto Hashtag Mensch auf dem Rad eingeladen. Mit dabei waren unter anderem die Bundespolizei, die Landesverkehrswacht, ein regionales Busunternehmen und das Deutsche Rote Kreuz. Ziel der Aktion war es, auf Gefahren beim Radfahren und bei der Nutzung von E-Scootern aufmerksam zu machen und gleichzeitig praktische Tipps für mehr Sicherheit zu geben.
3: Ja, wir führen heute einen Aktionstag durch zum Thema Menschen auf dem Rad, sicher durch den Verkehr. Wir haben hier verschiedene Stationen im Angebot, die für Personen jeder Altersklasse, für Interessierte genutzt werden können. Wir haben Informationsmaterial dabei. Das örtliche Busunternehmen hat uns einen Linienbus zur Verfügung gestellt, an dem man die Gefahren des toten Winkels erkennen kann. Wir beantworten Fragen rund um das Fahrrad. Ja, und gemeinsam mit der Verkehrswacht und der Bundespolizei bieten wir hier heute alles an zum Thema das sichere Fahrrad.
2: Gerade junge Menschen sollten mit der Aktion erreicht werden. Denn besonders bei E-Scootern und Fahrrädern komme es immer wieder zu gefährlichen Situationen im Straßenverkehr. Damit möglichst viele Menschen auf den Aktionstag aufmerksam werden, setzte die Polizei im Vorfeld auf unterschiedliche Wege der Werbung.
3: Ja, natürlich haben wir in den letzten Tagen, in den letzten Wochen vermehrt Werbung für unseren Aktionstag betrieben. Es wurde in den örtlichen Printmedien veröffentlicht und natürlich haben wir auch Schulen im Umkreis informiert, Schülerinnen und Schüler und das Lehrpersonal eingeladen, um einfach auch dieser Altersklasse, zum Beispiel jungen Fahranfängern, die Möglichkeit zu bieten, sich zum Thema Verkehr, Verkehrserziehung, Teilnahme am Straßenverkehr zu informieren.
2: Mit Mitmachangeboten und praktischen Übungen wollte der Aktionstag vor allem eines erreichen: mehr Aufmerksamkeit und gegenseitige Rücksicht im Straßenverkehr.
1: Statt eines klassischen Neujahrsempfangs hat die Stadt Sandersdorf-Brehna in diesem Jahr zum Frühjahrsempfang eingeladen. Und das mitten in dem Weinfrühling auf dem Platz der Deutschen Einheit. Vertreter aus Politik, Wirtschaft, Verein und Stadtgesellschaft nutzen die Gelegenheit zum Austausch in entspannter Atmosphäre.
4: Wir haben uns überlegt, wir nutzen einfach diese wunderbare Location und laden einfach etwas früher ein als die Öffentlichkeit und nutzen das Flair hier, um zusammenzukommen, zu netzwerken und vielleicht auch gemeinsam einen Ausblick aufs Jahr zu machen.
1: Der Empfang bot aber nicht nur Raum für Gespräche, sondern auch für einen Blick auf aktuelle Entwicklungen in der Stadt. Bürgermeisterin Steffi

0: Siska sprach über laufende Projekte und Vorhaben in Sandersdorf-Brehna.
1: Also wir haben Dinge, die zu Ende geführt werden. Also wir bauen hier den Radweg in Tscherndorf nach Bitterfeld. Der erste Bauabschnitt der Augustbewisstraße in Tscherndorf. Wir beginnen mit der Sanierung vom Rathaus in Brehna. Die Kita in Rotsch nimmt Gestalt an, die ist in die Höhe gebaut. Also der Baukörper wird dieses Jahr sicher, denke ich, fast fertig werden. Ja, und da könnte ich jetzt noch endlos aufzählen.
0: Neben den kommunalen Projekten spielte auch der Architekturwettbewerb der Hochschule Anhalt eine besondere Rolle. Studierende aus Dessau präsentierten ihre Entwürfe und stellten sich dem Urteil von Jury und Publikum.
1: Einen ganz kurzen Rückblick und einen Ausblick auf die kommenden Projekte. Aber es gibt noch was ganz Spannendes. Also unsere Gäste, wie im letzten Jahr, auch in diesem Jahr, sollen auch eine Jury sein. Wir haben also was zu bewerten, und zwar einen Architekturwettbewerb der Hochschule aus Dessau.
0: Am Ende setzte sich der Entwurf von Franz Klemm durch. Die Arbeiten der Studierenden stießen dabei auf großes Interesse bei den Gästen. Der Weinfrühling lockte zahlreiche Besucher auf das Festgelände. Die Veranstalter ziehen eine positive Bilanz und freuen sich bereits auf den Weinfrühling im kommenden Jahr. Der Weinfrühling in Sandersdorf-Brehna verbindet damit erneut Genuss, Kultur und Begegnung.

0: Tage.
1: Eine starke Partnerschaft mit vielen Unterstützern ist entscheidend. Neben dem zahlreichen ehrenamtlichen Engagement vor Ort und bei der Organisation ist die Olympiade auf Spenden und Partnerschaften mit der Stadt angewiesen.
2: Wir stellen zur Verfügung das Sportbad für Schwimmen logischerweise, das Burg-Reifzu-Stadion für Leichtathletik, für Fußball, auch Boccia ist eine kleine Sportart. Dann in Rottleben sollen die Reitwettkämpfe stattfinden. Dann ist auch noch das Berufsschulzentrum, die Sporthalle Stamaschke-Straße und das Gymnasium Philanthropinum ebenfalls mit der Sporthalle vertreten.
3: Genau, es ist so natürlich, dass es wichtig ist, dass die Stadt es trägt, dass die Vereine es tragen. Aber wir brauchen natürlich auch Unterstützer, nicht nur im ehrenamtlichen Bereich, sondern auch in finanzieller Hinsicht. Insofern soll das auch gleichzeitig ein Aufruf sein an die Unternehmer, an die Menschen in dieser Stadt. Machen Sie, es ist Ihr Fest, es sind Ihre Landesspiele, die Sie in Ihrer Stadt haben. Nutzen Sie einfach das Miteinander, seien Sie einfach dabei. Aber auch wenn Sie finanziell oder in anderer Art unterstützen können, nehmen Sie die Chance wahr, greifen Sie an, Sie werden es nicht bereuen.
1: Der Sport eröffnet vielfältige Möglichkeiten, Menschen mit und ohne Behinderung gemeinsam zusammenzubringen. Das Klassifizierungssystem bei Special Olympics unterscheidet sich dabei grundlegend von anderen Sportverbänden. Es gibt keine Ausscheidungswettbewerbe. Stattdessen treten die Athleten in unterschiedlichen Leistungsgruppen gegeneinander an. Diese Gruppen sind so strukturiert, dass innerhalb jeder Gruppe eine gleichwertige Leistung besteht. Die Special Olympics Landesspiele finden vom 12. bis 15. September im kommenden Jahr statt. Anmelden können sich die Teilnehmer ab Februar 2027.
4: Staatsanwaltschaft und Polizei ermitteln seit dem Abend des 15. Mai wegen eines versuchten Tötungsdelikts zum Nachteil eines 40-jährigen Mannes aus Coswig. Nach bisherigen Erkenntnissen hielt sich der 53-jährige Beschuldigte gegen 22.45 Uhr im Beethovenring in Coswig vor dem Wohnblock des späteren Geschädigten auf und soll dort durch lautes Herumschreien für Unruhe gesorgt haben. Als der 40-Jährige den Mann offenbar zur Ruhe auffordert, soll der Beschuldigte unvermittelt mit einem messerähnlichen Gegenstand auf ihn eingestochen und ihn im Bauchbereich schwer verletzt haben. Der Geschädigte musste zur medizinischen Behandlung in ein Krankenhaus eingeliefert werden. Einsatzkräfte der Polizei konnten den Tatverdächtigen wenig später in seiner Wohnung in Coswig antreffen und vorläufig festnehmen. Auf Antrag der Staatsanwaltschaft erließ der Ermittlungsrichter am Amtsgericht Dessau-Roßlau am 16. Mai Haftbefehl gegen den 53-Jährigen. Anschließend wurde er in eine Justizvollzugsanstalt gebracht. Die Ermittlungen dauern an. Damit, liebe Zuschauer, sind wir am Ende unserer Donnerstagsausgabe der Zeitnah Nachrichten. Schauen uns jetzt noch das Wetter an und im Anschluss daran gerne auch noch die Meldungen aus der Region. Am Freitag um 18 Uhr melden wir uns dann mit frischen und aktuellen Meldungen aus der Region und Dessau-Roßlau wieder. Bis dahin, machen Sie es gut und auf Wiedersehen.
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8: Morgen werden es rund 24 Grad. Bei leichtem Wind, der zunächst aus Süden und später aus Norden kommt, erwartet uns ein weitestgehend blauer Himmel. Mit Regen ist nicht zu rechnen. Am kommenden Wochenende wird es dann schon richtig sommerlich mit Temperaturen von um die 28 Grad am Sonntag.

0: Das Land Sachsen-Anhalt unterstützt die Sanierung von Gleisanlagen an den Standorten Bernburg und Zeilitz der K&S Minerales and Agriculture GmbH mit insgesamt rund 680.000 Euro Fördermitteln. Die entsprechenden Bewilligungsbescheide wurden am 27. April in Bernburg übergeben. Mit den Geldern sollen Gleise und Weichen auf den Werksgeländen erneuert werden. In Bernburg fließen rund 380.000 Euro in Sanierung eines Gleises und einer Weiche. Weitere 300.000 Euro sind für die Instandsetzung von drei Weichen am Standort Zeilitz vorgesehen. Nach Angaben des Infrastrukturministeriums soll die Förderung dazu beitragen, mehr Güterverkehr von der Straße auf die Schiene zu verlegen. Dafür seien funktionierende und leistungsfähige Gleisanschlüsse notwendig.
1: K&S gehört zu den Unternehmen in Sachsen-Anhalt, die sehr intensiv in die Schieneninfrastruktur investieren. Das heißt, K&S transportiert eine ganze Reihe ihrer Produkte auf der Schiene ab zum Kunden. Und das unterstützen wir als Land. Heute halt eben im Volumen von 380.000 Euro für ein Gleis und für eine Weiche. Es ist wichtig, dass Unternehmen einen entsprechenden Anschluss an das Netz der Deutschen Bahn haben, um eben ihre Produkte auch per Zug transportieren zu können. Wir haben eine ganze Reihe von Unternehmen in Sachsen-Anhalt, die das auf die Art und Weise machen, bei K&S tatsächlich in großem Umfang und großem Volumen.
0: Das Salzwerk in Bernburg zähle mit rund 560 Beschäftigten zu den wichtigsten Arbeitgebern der Region. Im vergangenen Jahr wurden dort rund 1,9 Millionen Tonnen Fertigsalzprodukte hergestellt. Laut einer Pressemitteilung des Landes erfolge etwa die Hälfte der Transporte per Bahn.
2: Diese Unterstützung ist insofern sehr wichtig für uns, weil wir über 1 Million Tonnen Produkt pro Jahr über die Bahn transportieren und sozusagen dieser Verkehrsweg eine Lebensader unseres Werkes ist. Und deswegen, weil wir nachhaltig eben auch diesen sehr umweltfreundlichen und damit sinnvollen Verkehrsweg auch weiterhin betreiben wollen, ist es eben eine sehr wichtige Unterstützung für uns, die wir unglaublich schätzen.
0: Durch die hohe Produktionsmenge seien die bestehenden Gleisanlagen stark beansprucht. Mit den geplanten Investitionen soll die Infrastruktur langfristig erhalten und der Bahntransport weiterhin gesichert werden. Seit 2002 fördere das Land Sachsen-Anhalt den Ausbau und die Erneuerung privater Gleisanschlüsse im Güterverkehr. Im Rahmen der aktuellen Förderrichtlinien stehen bis 2026 insgesamt 10 Millionen Euro zur Verfügung.
3: Jahre Städtepartnerschaft zwischen Wolfen und Witten. Im vergangenen Jahr wurde das Jubiläum mit Lesungen, Ausstellungen, Filmabenden und gegenseitigen Besuchen gefeiert. Besonders in Erinnerung geblieben ist aber eine Fahrradtour. Eine Gruppe aus Witten fuhr damals zur 625-Jahr-Feier nach Wolfen. Die Aktion kam so gut an, dass schnell klar war, das soll wiederholt werden. Diesmal allerdings in die andere Richtung.
4: 35 Jahre Städtepartnerschaft bot ja Anlass, das auf verschiedene Weise zu zelebrieren. Und wir haben innerhalb des Partnerschaftsvereins den Peter Dümpelmann aus Witten, der über viele Jahre hinweg Triathlet war, selber auch sportliche Veranstaltungen organisiert hat. Und er kam mit der Idee zu uns, zunächst zur 625-Jahr-Feier von Wolfen mit einer Truppe aus Witten nach Wolfen zu kommen.
3: Die Tour wurde im vergangenen Jahr für viele Beteiligte zu einem besonderen Erlebnis. Deshalb entschieden die Organisatoren schon kurz nach der Ankunft, die Fahrt soll keine einmalige Sache bleiben.
4: Das ist auch wunderbar geglückt und es hat allen Beteiligten so viel Spaß gemacht, dass sie gesagt haben, unabhängig von Jubiläen wollen wir das gerne wiederholen, aber diesmal in die entgegengesetzte Richtung. Und so war es, dass sie zunächst mit dem Zug und Bus hierher nach Wolfen gekommen sind und heute hier bei strahlendem Sonnenschein am Rathaus in Wolfen verabschiedet worden sind.
3: Am Sonntagmorgen startete die Gruppe deshalb am Rathaus in Wolfen. Insgesamt 10 Teilnehmer machen sich auf den Weg Richtung Ruhrgebiet. Gefahren wird überwiegend über Radwege und ruhige Nebenstraßen.
5: Wir fahren jetzt fast ausschließlich auf Nebenstrecken, auf Radwegen. Heute Abend sind wir in Eisleben, danach sind wir in Breitenworbis, fahren dann weiter Richtung Hannover-Schmünden und fahren dann ganz zum Schluss auf dem Ruhrtalradweg über Neheim nach Witten.
3: Die Tagesetappen liegen zwischen 65 und 90 Kilometern. Mit dabei ist diesmal auch ein Teilnehmer aus Wolfen.
6: Ich hatte schon immer mal Lust und Interesse an einer geführten Radtour und habe dann Anfang des Jahres in der Zeitung oder in einem Set gelesen, dass eine Radtour stattfindet. Und von Wolfen nach Witten dachte ich, Mensch, perfekt, geführte Radtour, da bist du dabei.
3: Die Fahrradtour ist allerdings nur ein Teil der gemeinsamen Projekte zwischen beiden Städten. Schon im Sommer reist eine Delegation aus Wolfen zum Rathausfest nach Witten. Außerdem ist im September ein gemeinsamer Friedenslauf durch die Partnerstädte geplant.
4: Anfang Juli wird eine Delegation des Partnerschaftsvereins nach Witten reisen, ebenso wie Vertreter der Stadtverwaltung, und werden dort am Rathausfest teilnehmen. Das Rathaus ist nach langjähriger Bauphase letztes Jahr feierlich wiedereröffnet worden. Und rund um das Gebäude finden dann verschiedene Aktionen und Aktivitäten statt. Natürlich wird die Städtepartnerschaft da einen wichtigen Raum einnehmen. Darauf freuen wir uns auch schon sehr. Und im September gibt es dann wieder ein sportliches Ereignis. Da sind wir gewissermaßen Co-Akteur und bereiten mit vor. Der Verein Zukunft Frieden e.V. aus Bitterfeld wird dann einen Friedenslauf durch die Partnerstädte unternehmen und auch in Witten Station machen. Da sind wir jetzt gerade dabei, gemeinsam mit der Verwaltung in Witten das zu koordinieren und ihnen dann am Ende auch einen schönen Empfang zu bereiten. Und Jugendaustausch ist etwas, was uns immer am Herzen liegt. Da blicken wir sogar noch ein bisschen weiter voraus. Im Sommer 2027 wird es das nächste Jugendcamp im österreichischen Malnitz geben, im Nationalpark Hohe Tauern. Dort befinden sich seit über 30 Jahren Wittener und Wolfener Hütten, also daran sieht man, dass wir wirklich eine sehr enge städtepartnerschaftliche Verbindung haben. Und dort wird es eine Naturerlebniswoche geben für Polen, für Franzosen, für Engländer, natürlich auch für uns Deutsche. Und da sind wir jetzt gerade dabei, ein bisschen zu eruieren, welche Workshops kann man machen und wie kann man auch den Gedanken des Friedens und der Solidarität mittels dieser Workshops vermitteln.
3: Bis die Radfahrer ihr Ziel in Witten erreichen, liegen mehrere hundert Kilometer vor ihnen. Die Tour zeigt dabei vor allem eins: Die Städtepartnerschaft zwischen Wolfen und Witten wird auch nach 35 Jahren weiter aktiv gelebt.
7: Wie wichtig Sichtbarkeit, Aufmerksamkeit und die richtige Ausrüstung im Straßenverkehr sind, konnten Besucherinnen und Besucher vor kurzem auf dem Köthener Marktplatz selbst erleben. Das Polizeirevier Anhalt-Bitterfeld hatte gemeinsam mit mehreren Partnern zum Verkehrsaktionstag unter dem Motto Hashtag Mensch auf dem Rad eingeladen. Mit dabei waren unter anderem die Bundespolizei, die Landesverkehrswacht, ein regionales Busunternehmen und das Deutsche Rote Kreuz. Ziel der Aktion war es, auf Gefahren beim Radfahren und bei der Nutzung von E-Scootern aufmerksam zu machen und gleichzeitig praktische Tipps für mehr Sicherheit zu geben.
8: Ja, wir führen heute einen Aktionstag durch zum Thema Menschen auf dem Rad, sicher durch den Verkehr. Wir haben hier verschiedene Stationen im Angebot, die für Personen jeder Altersklasse, für Interessierte genutzt werden können. Wir haben Informationsmaterial dabei. Das örtliche Busunternehmen hat uns einen Linienbus zur Verfügung gestellt, an dem man die Gefahren des toten Winkels erkennen kann. Wir beantworten Fragen rund um das Fahrrad. Ja, und gemeinsam mit der Verkehrswacht und der Bundespolizei bieten wir hier heute alles an zum Thema das sichere Fahrrad.
7: Gerade junge Menschen sollten mit der Aktion erreicht werden. Denn besonders bei E-Scootern und Fahrrädern komme es immer wieder zu gefährlichen Situationen im Straßenverkehr. Damit möglichst viele Menschen auf den Aktionstag aufmerksam werden, setzte die Polizei im Vorfeld auf unterschiedliche Wege der Werbung.
8: Ja, natürlich haben wir in den letzten Tagen, in den letzten Wochen vermehrt Werbung für unseren Aktionstag betrieben. Es wurde in den örtlichen Printmedien veröffentlicht und natürlich haben wir auch Schulen im Umkreis informiert, Schülerinnen und Schüler und das Lehrpersonal eingeladen, um einfach auch dieser Altersklasse, zum Beispiel jungen Fahranfängern, die Möglichkeit zu bieten, sich zum Thema Verkehr, Verkehrserziehung, Teilnahme am Straßenverkehr zu informieren.
7: Mit Mitmachangeboten und praktischen Übungen wollte der Aktionstag vor allem eines erreichen: mehr Aufmerksamkeit und gegenseitige Rücksicht im Straßenverkehr.
3: Musik. Statt eines klassischen Neujahrsempfangs hat die Stadt Sandersdorf-Brehna in diesem Jahr zum Frühjahrsempfang eingeladen. Und das mitten in dem Weinfrühling auf dem Platz der Deutschen Einheit. Vertreter aus Politik, Wirtschaft, Verein und Stadtgesellschaft nutzen die Gelegenheit zum Austausch in entspannter Atmosphäre.
9: Wir haben uns überlegt, wir nutzen einfach diese wunderbare Location und laden einfach etwas früher ein als die Öffentlichkeit. Wir nutzen das Flair hier, um zusammenzukommen, zu netzwerken und vielleicht auch gemeinsam einen Ausblick aufs Jahr zu machen.
3: Der Empfang bot aber nicht nur Raum für Gespräche, sondern auch für einen Blick auf aktuelle Entwicklungen in der Stadt. Bürgermeisterin Steffi Siska sprach über laufende Projekte und Vorhaben in Sandersdorf-Brehna.
9: Also wir haben Dinge, die zu Ende geführt werden. Also wir bauen den Radweg in Tscherndorf nach Bitterfeld, der erste Bauabschnitt der Augustbebisstraße in Tscherndorf. Wir beginnen mit der Sanierung vom Rathaus in Brehna. Die Kita in Rotsch nimmt Gestalt an, die ist in die Höhe gebaut. Also der Baukörper wird dieses Jahr sicher, denke ich, fast fertig werden. Ja, und da könnte ich jetzt noch endlos aufzählen.
3: Neben den kommunalen Projekten spielte auch der Architekturwettbewerb der Hochschule Anhalt eine besondere Rolle. Studierende aus Dessau präsentierten ihre Entwürfe und stellten sich dem Urteil von Jury und Publikum.
9: Einen ganz kurzen Rückblick und einen Ausblick auf die kommenden Projekte. Aber es gibt noch was ganz Spannendes. Also unsere Gäste, wie im letzten Jahr, auch in diesem Jahr, sollen auch eine Jury sein. Wir haben also was zu bewerten, und zwar einen Architekturwettbewerb in der Hochschule aus Dessau.
3: Am Ende setzte sich der Entwurf von Franz Klemm durch. Die Arbeiten der Studierenden stießen dabei auf großes Interesse bei den Gästen. Der Weinfrühling lockte zahlreiche Besucher auf das Festgelände. Die Veranstalter ziehen eine positive Bilanz und freuen sich bereits auf den Weinfrühling im kommenden Jahr. Der Weinfrühling in Sandersdorf-Brehna verbindet damit erneut Genuss, Kultur und Begegnung.

Schön, dass Sie auch heute mit dabei sind und damit herzlich willkommen, liebe Zuschauer, zur Donnerstagsausgabe der Nachrichten hier auf RAN 1. Im Bereich des Gehwegs auf der Dessau-Wörlitzer Brücke sind Arbeiten zur Erneuerung schadhafter Bereiche notwendig. Um die Verkehrssicherheit zu gewährleisten, ist neben Reinigungs- und Holzschutzarbeiten an einigen Stellen auch die Erneuerung des Bodenbelages erforderlich. Die Instandsetzung erfolgt im Zeitraum vom 26. bis zum 30. Mai. In dieser Zeit ist es notwendig, das gesamte Brückenbauwerk täglich von 7 bis 16 Uhr für den Fußgänger- und Radverkehr voll zu sperren. Während den Sperrzeiten kann in südlicher Richtung die Brücke des Friedens oder in nördlicher Richtung die Jagdbrücke genutzt werden. Die Nutzung der Gleisanlagen als Umleitung ist strengstens untersagt. Das mobile Beratungszentrum des Projekts Gegenpart lud am 6. Mai in das Jugendzentrum Dessau zu einem Pressegespräch ein.

0: Thema war das Beratungsprojekt gegen Rechtsextremismus in Anhalt des Gesamtjahres 25. Das Beratungsteamprojekt Gegenpart verzeichnete im vergangenen Jahr erneut einen Anstieg rechtsextremer Vorfälle. Erstmals seit Bestehen der Bilanzen erreichte die Dokumentation damit ein absolutes Hoch.
1: Das Alternative Jugendzentrum Dessau ist Träger des mobilen Beratungsteams gegen Rechtsextremismus in Anhalt. Mit dem Projekt Gegenpart tragen sie maßgeblich dazu bei, Rechtsextremismus, gruppenbezogene Menschenfeindlichkeit, Diskriminierung und Ausgrenzung zurückzudrängen. Da in den vergangenen Jahren Vorfälle mit rechtsextremem Hintergrund immer mehr zunehmen, stellte das Beratungsteam eine Chronik zusammen. Diese wurde am 6. Mai bei einem Pressegespräch ausgewertet.
2: Also wir hatten im letzten Jahr 85 Beratungsfälle. Das ist eine ganze Menge. Und die rechten Ereignisse, die wir für die Region Anhalt, also für die Landkreise Anhalt-Bitterfeld, Wittenberg und Dessau-Roßlau registriert haben, sind mit 1091 Ereignissen auf einem absoluten Allzeithoch. Und das ist schon enorm. Sie können eigentlich sagen, jeden Tag haben wir drei rechte oder rechtsextreme Ereignisse hier in der Region registriert.
1: Die registrierten rechtsextremen Delikte, Angriffe und Ereignisse in der Region Anhalt, die das Projekt Gegenpart dokumentiert hat, sind im vergangenen Jahr erneut angestiegen. In der Chronik konnten im Gesamtjahr 2025 insgesamt 1091 rechte und neonazistische Ereignisse in der Region Anhalt festgestellt werden, was im Vergleich zum Vorjahreszeitraum einen Zuwachs um ca. 8,7% entspricht. Im Berichtszeitraum 2025 hat das MBT Anhalt insgesamt 85 Beratungsfälle begleitet, was gegenüber dem Vorjahr mit 87 Fällen einen leichten Rückgang von rund 2,3% entspricht.
2: Also bei den Beratungsfällen bewegen wir uns eigentlich seit Jahren auf so einem sehr, sehr hohen Niveau von 80, 85 Fällen. Und die rechten Ereignislagen, die sind im letzten Jahr nahezu explodiert von 600 auf schon fast 1000. Und in 25 dann nochmal eine Steigerung und das ist schon enorm. Naja, das Niveau ist vor allen Dingen deshalb so hoch, weil der Diskurs sich nach rechts verschoben hat. Also der öffentliche Diskurs hat sich nach rechts verschoben, der Kulturkampf von rechts, vor allen Dingen von der rechtsextremen AfD vorangetrieben, er hat zugenommen und zwar in allen Bereichen, in allen gesellschaftspolitischen Segmenten. Und ich denke, von diesem hohen Niveau kommt man eigentlich nur runter, wenn man konsequent sozusagen auch die Straftaten verfolgt, wenn man konsequent auch Projekte unterstützt, die sich gegen Rechtsextremismus engagieren und vor allen Dingen die Dominanz, die gesellschaftspolitische Dominanz der AfD versucht einzuhegen.
1: Wichtigster Akteur bleibt der vom Landesamt für Verfassungsschutz als gesichert rechtsextreme Bestrebung eingeordneter AfD-Landesverband. Andere Parteien wie der Dritte Weg und die Heimat haben laut dem Beratungsteam weniger Relevanz. Das Aktionsspektrum reicht von Propagandadelikten über Demonstrationen und Kundgebungen bis hin zu Bedrohung, Beleidigung und Gewalt.
2: Propagandadelikte haben wir einen enormen Aufwuchs. Wir haben aber auch ein sehr hohes Niveau von rechtsextremen oder rechtsoffenen Demonstrationen über die Jahre festgestellt. Was erfreulich ist, dass rechtsextreme Gewaltstraftaten, also Körperverletzung, Raub, das zweite Jahr in Folge abgenommen haben. Und da sehen wir auch einen unmittelbaren Zusammenhang, dass eben offenbar der Repressionsdruck in die Zähne hinein von Polizei und Staatsanwaltschaft steigt. Die Propagandadelikte, Hakenkreuzschmierereien, SS-Runen sind nochmals angestiegen. Dann ist ein Grund, dass die in Sachsen-Anhalt als gesichert rechtsextrem eingestufte AfD natürlich weiterhin auch Aktivitäten, auch öffentlich wahrnehmbare Aktivitäten entfaltet. Auch das hat die Chronik Einträge gesteigert und vielleicht auch noch ein erfreulicher Trend. Wir stellen fest, dass die juristischen Folgen von rechtsextremen Delikten auch zugenommen haben. Also positiv, es steigt der Repressionsdruck in die Zähne hinein, es gibt mehr Anklagen und das ist erfreulich.
1: Die vom mobilen Beratungsteam Projekt Gegenpart dokumentierten rechtsextremen Vorfälle sind im Jahr 2025 erneut angestiegen und erreichen damit zum wiederholten Mal einen Höchststand seit Beginn

0: der Chronik. Nach Einschätzungen des mobilen Beratungsteams hat sich zudem das gesellschaftliche Klima für demokratisch Engagierte spürbar verschärft.
1: Am Mittwoch, den 27. Mai um 17 Uhr, findet wieder ein Vortrag zum Thema Vorsorgen, Verschenken, Vererben in der Villa Krötenhof statt. Viele Menschen schieben das Thema Vorsorge vor sich her, sei es aus Angst, Bequemlichkeit oder weil sie denken, es ist noch nicht nötig. Doch genau das ist ein gefährlicher Trugschluss, denn das Leben bietet keine Garantien. Auskünfte zu diesem Themenkomplex gibt die Rechtsanwältin Christel Schlegel. Um den Teilnehmern die Gelegenheit zu geben, Fragen zu stellen und Antworten zu erhalten, ist die Teilnehmerzahl begrenzt. Interessenten melden sich bitte unter der Telefonnummer 0340 21 25 06 verbindlich an. Der Vortrag ist übrigens kostenfrei. Im Rathaus der Stadt Dessau-Roßlau wurde am 11. Mai festlich verkündet, dass im kommenden Jahr ein besonderes Sportereignis in der Bauhausstadt stattfinden wird. Dabei handelt es sich um die Special Olympics Landesspiele, die vom 12. bis zum 15. September in Dessau-Roßlau ausgetragen werden. Im Rahmen einer Pressekonferenz präsentierte man den aktuellen Stand des Sportarten- und Sportstättenkonzepts, unterschrieb den Kooperationsvertrag und übergab symbolisch die Spezial-Olympics-Fahne.
0: Special Olympics ist weltweit eine der größten vom IOC anerkannten Sportbewegungen für Menschen mit geistiger und Mehrfachbehinderung. Ziel ist es, eine inklusive Welt zu schaffen, in der Menschen mit geistiger oder mehrfacher Behinderung gemeinsam mit Menschen ohne Behinderung aktiv, gesund und erfüllt leben können. Im kommenden Jahr werden die Spiele erstmals in Dessau-Roßlau ausgetragen. Darüber informierte die Stadt am 11. Mai bei einer Pressekonferenz.
2: Ja, wir schauen ja immer, wo können die nächsten Landesspiele stattfinden. Im Jahre 2025 war das die Stadt Halle, in der großartige Landesspiele stattfanden. Und dann schauen wir natürlich, wer könnte es noch sein. Und es bewerben sich natürlich die einen oder anderen auch dafür, weil man ja weiß, in 2027 findet es statt. Und ich hatte einen Kontakt auch noch aus Sportverbindungen her zum Thorsten Seklarek, der hier auch das Stadtmarketing leitet. Und der ist ja auch der Chef des Stadtsportbundes hier in Dessau-Roßlau. Und wir verstehen uns seit vielen Jahren, sind auch befreundet. Und insofern war das ein Gespräch. Wir sind reingegangen in das Thema und war sofort Feuer und Flamme. Und wir haben mal so ein bisschen abgeklopft, könnte sich Dessau eignen, wie wäre es eigentlich? Und er hat die Idee dann weitergetragen in die Stadt zu dem Herrn Wessel, dem Sportamtsleiter, und auch natürlich zum Oberbürgermeister Dr. Reck. Und und man hat sich beworben als Stadt Dessau-Roßlau. Und für uns als Landesverband von Special Olympics Sachsen-Anhalt war natürlich sehr dankbar, dass sich so ein starker Partner hier stellt mit der Wiede Stadt. Die infrastrukturellen Voraussetzungen sind hervorragend mit den Sportstätten. Wir haben natürlich auch mit dem Reitsportverein in Rottleben einen Verein, der schon seit vielen Jahren das Thema Inklusion und Sport für geistig Beeinträchtigte tatsächlich auch pflegt, lebt und nach vorne bringt. Und insofern ist für 2027, für die Spiele vom 12. bis 15. September, die Stadt Dessau-Roßlau für uns der ideale Partner.
3: Die SOSA, also die Special Olympics Sachsen-Anhalt, sind auf uns drauf zugekommen mit dem Stadtsportbund. Und das war sehr charmant. Und dadurch, dass die Stadt auch sehr, sehr gute Sportstätten zur Verfügung stellt, haben wir gedacht, nee, wir müssen das auf jeden Fall unterstützen. Und deshalb möchte ich die Aufgabe gern wahrnehmen mit der Stadt Dessau-Roßlau zusammen und ja, freuen uns einfach darauf, im September 2027 das ausrichten zu dürfen.
0: Die Special Olympics Landesspiele bieten Wettbewerbe in 10 Sportarten für Menschen mit und ohne geistige Behinderung. Des Weiteren ist ein umfangreiches Rahmenprogramm aus Workshops, Aktionen und Begegnungsformaten geplant.
2: Es werden verschiedene Wettbewerbe stattfinden, ob das Schwimmen ist, ob das Leichtathletik ist, ob das Reiten ist, also ganz verschiedene Sportarten. Wir werden ungefähr 800 Teilnehmer haben, natürlich dann auch entsprechend 400, 500 Ehrenamtliche, sogenannte Volunteers, die das mit unterstützen. Und ich glaube, es wird ein einmaliges Feuer, ein einmaliges Fieber in der Stadt entstehen. Und wie es in den anderen Städten auch zuvor war, merkt man, wie dieser Funke überspringt. Und man spürt dieses besondere Etwas, die Mitmenschlichkeit, das Miteinander, das Authentische der Sportlerinnen und Sportler und die Athleten untereinander. Das ist einfach nur schön, das ist Mitmenschlichkeit, das sind sportliche Erfolge. Es wären tolle

0: Frage.
1: Eine starke Partnerschaft mit vielen Unterstützern ist entscheidend. Neben dem zahlreichen ehrenamtlichen Engagement vor Ort und bei der Organisation ist die Olympiade auf Spenden und Partnerschaften mit der Stadt angewiesen.
2: Wir stellen zur Verfügung das Sportbad für Schwimmen logischerweise, das Burg-Reifzu-Stadion für Leichtathletik, für Fußball, auch Boccia ist eine kleine Sportart. Dann in Rottleben sollen die Reitwettkämpfe stattfinden. Dann ist auch noch das Berufsschulzentrum, die Sporthalle Stamaschke-Straße und das Gymnasium Philanthropinum ebenfalls mit der Sporthalle vertreten.
3: Genau, es ist so natürlich, dass es wichtig ist, dass die Stadt es trägt, dass die Vereine es tragen. Aber wir brauchen natürlich auch Unterstützer, nicht nur im ehrenamtlichen Bereich, sondern auch in finanzieller Hinsicht. Insofern soll das auch gleichzeitig ein Aufruf sein an die Unternehmer, an die Menschen in dieser Stadt. Machen Sie, es ist Ihr Fest, es sind Ihre Landesspiele, die Sie in Ihrer Stadt haben. Nutzen Sie einfach das Miteinander, seien Sie einfach dabei. Aber auch wenn Sie finanziell oder in anderer Art unterstützen können, nehmen Sie die Chance wahr, greifen Sie an, Sie werden es nicht bereuen.
1: Der Sport eröffnet vielfältige Möglichkeiten, Menschen mit und ohne Behinderung gemeinsam zusammenzubringen. Das Klassifizierungssystem bei Special Olympics unterscheidet sich dabei grundlegend von anderen Sportverbänden. Es gibt keine Ausscheidungswettbewerbe. Stattdessen treten die Athleten in unterschiedlichen Leistungsgruppen gegeneinander an. Diese Gruppen sind so strukturiert, dass innerhalb jeder Gruppe eine gleichwertige Leistung besteht. Die Special Olympics Landesspiele finden vom 12. bis 15. September im kommenden Jahr statt. Anmelden können sich die Teilnehmer ab Februar 2027.
4: Staatsanwaltschaft und Polizei ermitteln seit dem Abend des 15. Mai wegen eines versuchten Tötungsdelikts zum Nachteil eines 40-jährigen Mannes aus Coswig. Nach bisherigen Erkenntnissen hielt sich der 53-jährige Beschuldigte gegen 22.45 Uhr im Beethovenring in Coswig vor dem Wohnblock des späteren Geschädigten auf und soll dort durch lautes Herumschreien für Unruhe gesorgt haben. Als der 40-Jährige den Mann offenbar zur Ruhe auffordert, soll der Beschuldigte unvermittelt mit einem messerähnlichen Gegenstand auf ihn eingestochen und ihn im Bauchbereich schwer verletzt haben. Der Geschädigte musste zur medizinischen Behandlung in ein Krankenhaus eingeliefert werden. Einsatzkräfte der Polizei konnten den Tatverdächtigen wenig später in seiner Wohnung in Coswig antreffen und vorläufig festnehmen. Auf Antrag der Staatsanwaltschaft erließ der Ermittlungsrichter am Amtsgericht Dessau-Roßlau am 16. Mai Haftbefehl gegen den 53-Jährigen. Anschließend wurde er in eine Justizvollzugsanstalt gebracht. Die Ermittlungen dauern an. Damit, liebe Zuschauer, sind wir am Ende unserer Donnerstagsausgabe der Zeitnah Nachrichten. Schauen uns jetzt noch das Wetter an und im Anschluss daran gerne auch noch die Meldungen aus der Region. Am Freitag um 18 Uhr melden wir uns dann mit frischen und aktuellen Meldungen aus der Region und Dessau-Roßlau wieder. Bis dahin, machen Sie es gut und auf Wiedersehen.
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8: Morgen werden es rund 24 Grad. Bei leichtem Wind, der zunächst aus Süden und später aus Norden kommt, erwartet uns ein weitestgehend blauer Himmel. Mit Regen ist nicht zu rechnen. Am kommenden Wochenende wird es dann schon richtig sommerlich mit Temperaturen von um die 28 Grad am Sonntag.
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8: Das Land Sachsen-Anhalt unterstützt die Sanierung von Gleisanlagen an den Standorten Bernburg und Zeilitz der K&S Minerales and Agriculture GmbH mit insgesamt rund 680.000 Euro Fördermitteln. Die entsprechenden Bewilligungsbescheide wurden am 27. April in Bernburg übergeben. Mit den Geldern sollen Gleise und Weichen auf den Werksgeländen erneuert werden. In Bernburg fließen rund 380.000 Euro in Sanierung eines Gleises und einer Weiche. Weitere 300.000 Euro sind für die Instandsetzung von drei Weichen am Standort Zeilitz vorgesehen. Nach Angaben des Infrastrukturministeriums soll die Förderung dazu beitragen, mehr Güterverkehr von der Straße auf die Schiene zu verlegen. Dafür seien funktionierende und leistungsfähige Gleisanschlüsse notwendig.
0: K&S gehört zu den Unternehmen in Sachsen-Anhalt, die sehr intensiv in die Schieneninfrastruktur investieren. Das heißt, K&S transportiert eine ganze Reihe ihrer Produkte auf der Schiene ab zum Kunden. Und das unterstützen wir als Land. Heute halt eben im Volumen von 380.000 Euro für ein Gleis und für eine Weiche. Es ist wichtig, dass Unternehmen einen entsprechenden Anschluss an das Netz der Deutschen Bahn haben, um eben ihre Produkte auch per Zug transportieren zu können. Wir haben eine ganze Reihe von Unternehmen in Sachsen-Anhalt, die das auf die Art und Weise machen, bei K&S tatsächlich in großem Umfang und großem Volumen.
8: Das Salzwerk in Bernburg zähle mit rund 560 Beschäftigten zu den wichtigsten Arbeitgebern der Region. Im vergangenen Jahr wurden dort rund 1,9 Millionen Tonnen Fertigsalzprodukte hergestellt. Laut einer Pressemitteilung des Landes erfolge etwa die Hälfte der Transporte per Bahn.
9: Diese Unterstützung ist insofern sehr wichtig für uns, weil wir über 1 Million Tonnen Produkt pro Jahr über die Bahn transportieren und sozusagen dieser Verkehrsweg eine Lebensader unseres Werkes ist. Und deswegen, weil wir nachhaltig eben auch diesen sehr umweltfreundlichen und damit sinnvollen Verkehrsweg auch weiterhin betreiben wollen, ist es eben eine sehr wichtige Unterstützung für uns, die wir unglaublich schätzen.
8: Durch die hohe Produktionsmenge seien die bestehenden Gleisanlagen stark beansprucht. Mit den geplanten Investitionen soll die Infrastruktur langfristig erhalten und der Bahntransport weiterhin gesichert werden. Seit 2002 fördere das Land Sachsen-Anhalt den Ausbau und die Erneuerung privater Gleisanschlüsse im Güterverkehr. Im Rahmen der aktuellen Förderrichtlinien stehen bis 2026 insgesamt 10 Millionen Euro zur Verfügung.
7: Jahre Städtepartnerschaft zwischen Wolfen und Witten. Im vergangenen Jahr wurde das Jubiläum mit Lesungen, Ausstellungen, Filmabenden und gegenseitigen Besuchen gefeiert. Besonders in Erinnerung geblieben ist aber eine Fahrradtour. Eine Gruppe aus Witten fuhr damals zur 625-Jahr-Feier nach Wolfen. Die Aktion kam so gut an, dass schnell klar war, das soll wiederholt werden. Diesmal allerdings in die andere Richtung.
10: 35 Jahre Städtepartnerschaft bot ja Anlass, das auf verschiedene Weise zu zelebrieren. Und wir haben innerhalb des Partnerschaftsvereins den Peter Dümpelmann aus Witten, der über viele Jahre hinweg Triathlet war, selber auch sportliche Veranstaltungen organisiert hat. Und er kam mit der Idee zu uns, zunächst zur 625-Jahr-Feier von Wolfen mit einer Truppe aus Witten nach Wolfen zu kommen.
7: Die Tour wurde im vergangenen Jahr für viele Beteiligte zu einem besonderen Erlebnis. Deshalb entschieden die Organisatoren schon kurz nach der Ankunft, die Fahrt soll keine einmalige Sache bleiben.
10: Das ist auch wunderbar geglückt und es hat allen Beteiligten so viel Spaß gemacht, dass sie gesagt haben, unabhängig von Jubiläen wollen wir das gerne wiederholen, aber diesmal in die entgegengesetzte Richtung. Und so war es, dass sie zunächst mit dem Zug und Bus hierher nach Wolfen gekommen sind und heute hier bei strahlendem Sonnenschein am Rathaus in Wolfen verabschiedet worden sind.
7: Am Sonntagmorgen startete die Gruppe deshalb am Rathaus in Wolfen. Insgesamt 10 Teilnehmer machen sich auf den Weg Richtung Ruhrgebiet. Gefahren wird überwiegend über Radwege und ruhige Nebenstraßen.
11: Wir fahren jetzt fast ausschließlich auf Nebenstrecken, auf Radwegen. Heute Abend sind wir in Eisleben, danach sind wir in Breitenworbis, fahren dann weiter Richtung Hannover-Schmünden und fahren dann ganz zum Schluss auf dem Ruhrtalradweg über Neheim nach Witten.

0: Die Tagesetappen liegen zwischen 65 und 90 Kilometern. Mit dabei ist diesmal auch ein Teilnehmer aus Wolfen.
1: Ich hatte schon immer mal Lust und Interesse an einer geführten Radtour und habe dann Anfang des Jahres in der Zeitung oder in einem Set gelesen, dass eine Radtour stattfindet. Und von Wolfen nach Witten dachte ich, Mensch, perfekt, geführte Radtour, da bist du dabei.
0: Die Fahrradtour ist allerdings nur ein Teil der gemeinsamen Projekte zwischen beiden Städten. Schon im Sommer reist eine Delegation aus Wolfen zum Rathausfest nach Witten. Außerdem ist im September ein gemeinsamer Friedenslauf durch die Partnerstädte geplant.
2: Anfang Juli wird eine Delegation des Partnerschaftsvereins nach Witten reisen, ebenso wie Vertreter der Stadtverwaltung, und werden dort am Rathausfest teilnehmen. Das Rathaus ist nach langjähriger Bauphase letztes Jahr feierlich wiedereröffnet worden. Und rund um das Gebäude finden dann verschiedene Aktionen und Aktivitäten statt. Natürlich wird die Städtepartnerschaft da einen wichtigen Raum einnehmen. Darauf freuen wir uns auch schon sehr. Und im September gibt es dann wieder ein sportliches Ereignis. Da sind wir gewissermaßen Co-Akteur und bereiten mit vor. Der Verein Zukunft Frieden e.V. aus Bitterfeld wird dann einen Friedenslauf durch die Partnerstädte unternehmen und auch in Witten Station machen. Da sind wir jetzt gerade dabei, gemeinsam mit der Verwaltung in Witten das zu koordinieren und ihnen dann am Ende auch einen schönen Empfang zu bereiten. Und Jugendaustausch ist etwas, was uns immer am Herzen liegt. Da blicken wir sogar noch ein bisschen weiter voraus. Im Sommer 2027 wird es das nächste Jugendcamp im österreichischen Malnitz geben, im Nationalpark Hohe Tauern. Dort befinden sich seit über 30 Jahren Wittener und Wolfener Hütten, also daran sieht man, dass wir wirklich eine sehr enge städtepartnerschaftliche Verbindung haben. Und dort wird es eine Naturerlebniswoche geben für Polen, für Franzosen, für Engländer, natürlich auch für uns Deutsche. Und da sind wir jetzt gerade dabei, ein bisschen zu eruieren, welche Workshops kann man machen und wie kann man auch den Gedanken des Friedens und der Solidarität mittels dieser Workshops vermitteln.
0: Bis die Radfahrer ihr Ziel in Witten erreichen, liegen mehrere hundert Kilometer vor ihnen. Die Tour zeigt dabei vor allem eins: Die Städtepartnerschaft zwischen Wolfen und Witten wird auch nach 35 Jahren weiter aktiv gelebt.
3: Wie wichtig Sichtbarkeit, Aufmerksamkeit und die richtige Ausrüstung im Straßenverkehr sind, konnten Besucherinnen und Besucher vor kurzem auf dem Köthener Marktplatz selbst erleben. Das Polizeirevier Anhalt-Bitterfeld hatte gemeinsam mit mehreren Partnern zum Verkehrsaktionstag unter dem Motto Hashtag Mensch auf dem Rad eingeladen. Mit dabei waren unter anderem die Bundespolizei, die Landesverkehrswacht, ein regionales Busunternehmen und das Deutsche Rote Kreuz. Ziel der Aktion war es, auf Gefahren beim Radfahren und bei der Nutzung von E-Scootern aufmerksam zu machen und gleichzeitig praktische Tipps für mehr Sicherheit zu geben.
4: Ja, wir führen heute einen Aktionstag durch zum Thema Menschen auf dem Rad, sicher durch den Verkehr. Wir haben hier verschiedene Stationen im Angebot, die für Personen jeder Altersklasse, für Interessierte genutzt werden können. Wir haben Informationsmaterial dabei. Das örtliche Busunternehmen hat uns einen Linienbus zur Verfügung gestellt, an dem man die Gefahren des toten Winkels erkennen kann. Wir beantworten Fragen rund um das Fahrrad. Ja, und gemeinsam mit der Verkehrswacht und der Bundespolizei bieten wir hier heute alles an zum Thema das sichere Fahrrad.
3: Gerade junge Menschen sollten mit der Aktion erreicht werden. Denn besonders bei E-Scootern und Fahrrädern komme es immer wieder zu gefährlichen Situationen im Straßenverkehr. Damit möglichst viele Menschen auf den Aktionstag aufmerksam werden, setzte die Polizei im Vorfeld auf unterschiedliche Wege der Werbung.
4: Ja, natürlich haben wir in den letzten Tagen, in den letzten Wochen vermehrt Werbung für unseren Aktionstag betrieben. Es wurde in den örtlichen Printmedien veröffentlicht und natürlich haben wir auch Schulen im Umkreis informiert, Schülerinnen und Schüler und das Lehrpersonal eingeladen, um einfach auch dieser Altersklasse, zum Beispiel jungen Fahranfängern, die Möglichkeit zu bieten, sich zum Thema Verkehr, Verkehrserziehung, Teilnahme am Straßenverkehr zu informieren.
3: Mit Mitmachangeboten und praktischen Übungen wollte der Aktionstag vor allem eines erreichen: mehr Aufmerksamkeit und gegenseitige Rücksicht im Straßenverkehr.

0: Statt eines klassischen Neujahrsempfangs hat die Stadt Sandersdorf-Brehna in diesem Jahr zum Frühjahrsempfang eingeladen. Und das mitten in dem Weinfrühling auf dem Platz der Deutschen Einheit. Vertreter aus Politik, Wirtschaft, Verein und Stadtgesellschaft nutzen die Gelegenheit zum Austausch in entspannter Atmosphäre.
1: Wir haben uns überlegt, wir nutzen einfach diese wunderbare Location und laden einfach etwas früher ein als die Öffentlichkeit. Wir nutzen das Flair hier, um zusammenzukommen, zu netzwerken und vielleicht auch gemeinsam einen Ausblick aufs Jahr zu bekommen.
0: Der Empfang bot aber nicht nur Raum für Gespräche, sondern auch für einen Blick auf aktuelle Entwicklungen in der Stadt. Bürgermeisterin Steffi Siska sprach über laufende Projekte und Vorhaben in Sandersdorf-Brehna.
1: Also wir haben Dinge, die zu Ende geführt werden. Also wir bauen den Radweg in Tscherndorf nach Bitterfeld. Der erste Bauabschnitt der Augustinerstraße in Tscherndorf. Wir beginnen mit der Sanierung vom Rathaus in Brehna. Die Kita in Rotsch nimmt Gestalt an, die ist in die Höhe gebaut. Also der Baukörper wird dieses Jahr sicher, denke ich, fast fertig werden. Ja, und da könnte ich jetzt noch etwas aufzählen.
0: Neben den kommunalen Projekten spielte auch der Architekturwettbewerb der Hochschule Anhalt eine besondere Rolle. Studierende aus Dessau präsentierten ihre Entwürfe und stellten sich dem Urteil von Jury und Publikum.
1: Mal einen ganz kurzen Rückblick und einen Ausblick auf die kommenden Projekte. Aber es gibt noch was ganz Spannendes. Also unsere Gäste, wie im letzten Jahr, auch in diesem Jahr, sollen auch eine Jury sein. Wir haben also was zu bewerten, und zwar einen Architekturwettbewerb der Hochschule aus Dessau.
0: Am Ende setzte sich der Entwurf von Franz Klemm durch. Die Arbeiten der Studierenden stießen dabei auf großes Interesse bei den Gästen. Der Weinfrühling lockte zahlreiche Besucher auf das Festgelände. Die Veranstalter ziehen eine positive Bilanz und freuen sich bereits auf den Weinfrühling im kommenden Jahr. Der Weinfrühling in Sandersdorf-Brehna verbindet damit erneut Genuss, Kultur und Begegnung.

0: Schön, dass Sie auch heute mit dabei sind und damit herzlich willkommen, liebe Zuschauer, zur Donnerstagsausgabe der Nachrichten hier auf RAN 1. Im Bereich des Gehwegs auf der Dessau-Wörlitzer Brücke sind Arbeiten zur Erneuerung schadhafter Bereiche notwendig. Um die Verkehrssicherheit zu gewährleisten, ist neben Reinigungs- und Holzschutzarbeiten an einigen Stellen auch die Erneuerung des Bodenbelages erforderlich. Die Instandsetzung erfolgt im Zeitraum vom 26. bis zum 30. Mai. In dieser Zeit ist es notwendig, das gesamte Brückenbauwerk täglich von 7 bis 16 Uhr für den Fußgänger- und Radverkehr voll zu sperren. Während den Sperrzeiten kann in südlicher Richtung die Brücke des Friedens oder in nördliche Richtung die Jagdbrücke genutzt werden. Die Nutzung der Gleisanlagen als Umleitung ist strengstens untersagt. Das mobile Beratungszentrum des Projekts Gegenpart lud am 6. Mai in das Jugendzentrum Dessau zu einem Pressegespräch ein. Thema war das Beratungsprojekt gegen Rechtsextremismus in Anhalt des Gesamtjahres 25. Das Beratungsteamprojekt Gegenpart verzeichnete im vergangenen Jahr erneut einen Anstieg rechtsextremer Vorfälle. Erstmals seit Bestehen der Bilanzen erreichte die Dokumentation damit ein absolutes Hoch.
1: Das Alternative Jugendzentrum Dessau ist Träger des mobilen Beratungsteams gegen Rechtsextremismus in Anhalt. Mit dem Projekt Gegenpart tragen sie maßgeblich dazu bei, Rechtsextremismus, gruppenbezogene Menschenfeindlichkeit, Diskriminierung und Ausgrenzung zurückzudrängen. Da in den vergangenen Jahren Vorfälle mit rechtsextremem Hintergrund immer mehr zunehmen, stellte das Beratungsteam eine Chronik zusammen. Diese wurde am 6. Mai bei einem Pressegespräch ausgewertet.
2: Also wir hatten im letzten Jahr 85 Beratungsfälle. Das ist eine ganze Menge. Und die rechten Ereignisse, die wir für die Region Anhalt, also für die Landkreise Anhalt-Bitterfeld, Wittenberg und Dessau-Roßlau registriert haben, sind mit 1091 Ereignissen auf einem absoluten Allzeithoch. Und das ist schon enorm. Sie können eigentlich sagen, jeden Tag haben wir drei rechte oder rechtsextreme Ereignisse hier in der Region registriert.
1: Die registrierten rechtsextremen Delikte, Angriffe und Ereignisse in der Region Anhalt, die das Projekt Gegenpart dokumentiert hat, sind im vergangenen Jahr erneut angestiegen. In der Chronik konnten im Gesamtjahr 2025 insgesamt 1091 rechte und neonazistische Ereignisse in der Region Anhalt festgestellt werden, was im Vergleich zum Vorjahreszeitraum einen Zuwachs um ca. 8,7% entspricht. Im Berichtszeitraum 2025 hat das MBT Anhalt insgesamt 85 Beratungsfälle begleitet, was gegenüber dem Vorjahr mit 87 Fällen einen leichten Rückgang von rund 2,3% entspricht.
2: Also bei den Beratungsfällen bewegen wir uns eigentlich seit Jahren auf so einem sehr, sehr hohen Niveau von 80, 85 Fällen. Und die rechten Ereignislagen, die sind im letzten Jahr nahezu explodiert von 600 auf schon fast 1000. Und in 25 dann nochmal eine Steigerung und das ist schon enorm. Naja, das Niveau ist vor allen Dingen deshalb so hoch, weil der Diskurs sich nach rechts verschoben hat. Also der öffentliche Diskurs hat sich nach rechts verschoben, der Kulturkampf von rechts, vor allen Dingen von der rechtsextremen AfD vorangetrieben, er hat zugenommen und zwar in allen Bereichen, in allen gesellschaftspolitischen Segmenten. Und ich denke, von diesem hohen Niveau kommt man eigentlich nur runter, wenn man konsequent sozusagen auch die Straftaten verfolgt, wenn man konsequent auch Projekte unterstützt, die sich gegen Rechtsextremismus engagieren und vor allen Dingen die Dominanz, die gesellschaftspolitische Dominanz der AfD versucht einzuhegen.
1: Wichtigster Akteur bleibt der vom Landesamt für Verfassungsschutz als gesichert rechtsextreme Bestrebung eingeordnete AfD-Landesverband. Andere Parteien wie der Dritte Weg und die Heimat haben laut dem Beratungsteam weniger Relevanz. Das Aktionsspektrum reicht von Propagandadelikten über Demonstrationen und Kundgebungen bis hin zu Bedrohung, Beleidigung und Gewalt.
2: Propagandadelikte haben wir einen enormen Aufwuchs. Wir haben aber auch ein sehr hohes Niveau von rechtsextremen oder rechtsoffenen Demonstrationen über die Jahre festgestellt. Was erfreulich ist, dass rechtsextreme Gewaltstraftaten, also Körperverletzung, Raub, das zweite Jahr in Folge abgenommen haben. Und da sehen wir auch einen unmittelbaren Zusammenhang, dass eben offenbar der Repressionsdruck in die Zähne hinein von Polizei und Staatsanwaltschaft steigt. Die Propagandadelikte, Hakenkreuzschmierereien, SS-Runen sind nochmals angestiegen. Dann ist ein Grund, dass die in Sachsen-Anhalt als gesichert rechtsextrem eingestufte AfD natürlich weiterhin auch Aktivitäten, auch öffentlich wahrnehmbare Aktivitäten entfaltet. Auch das hat die Chronik-Einträge gesteigert und vielleicht auch noch ein erfreulicher Trend. Wir stellen fest, dass die juristischen Folgen von rechtsextremen Delikten auch zugenommen haben, also positiv. Es steigt der Repressionsdruck in die Zähne hinein, es gibt mehr Anklagen und das ist erfreulich.
1: Die vom mobilen Beratungsteam Projekt Gegenpart dokumentierten rechtsextremen Vorfälle sind im Jahr 2025 erneut angestiegen und erreichen damit zum wiederholten Mal einen Höchststand seit Beginn der

0: Chronik. Nach Einschätzungen des mobilen Beratungsteams hat sich zudem das gesellschaftliche Klima für demokratisch Engagierte spürbar verschärft.
1: Am Mittwoch, den 27. Mai um 17 Uhr, findet wieder ein Vortrag zum Thema Vorsorgen, Verschenken, Vererben in der Villa Krötenhof statt. Viele Menschen schieben das Thema Vorsorge vor sich her, sei es aus Angst, Bequemlichkeit oder weil sie denken, es ist noch nicht nötig. Doch genau das ist ein gefährlicher Trugschluss, denn das Leben bietet keine Garantien. Auskünfte zu diesem Themenkomplex gibt die Rechtsanwältin Christel Schlegel. Um den Teilnehmern die Gelegenheit zu geben, Fragen zu stellen und Antworten zu erhalten, ist die Teilnehmerzahl begrenzt. Interessenten melden sich bitte unter der Telefonnummer 0340 21 25 06 verbindlich an. Der Vortrag ist übrigens kostenfrei. Im Rathaus der Stadt Dessau-Roßlau wurde am 11. Mai festlich verkündet, dass im kommenden Jahr ein besonderes Sportereignis in der Bauhausstadt stattfinden wird. Dabei handelt es sich um die Special Olympics Landesspiele, die vom 12. bis zum 15. September in Dessau-Roßlau ausgetragen werden. Im Rahmen einer Pressekonferenz präsentierte man den aktuellen Stand des Sportarten- und Sportstättenkonzepts, unterschrieb den Kooperationsvertrag und übergab symbolisch die Spezial-Olympics-Fahne.
0: Special Olympics ist weltweit eine der größten vom IOC anerkannten Sportbewegungen für Menschen mit geistiger und Mehrfachbehinderung. Ziel ist es, eine inklusive Welt zu schaffen, in der Menschen mit geistiger oder mehrfacher Behinderung gemeinsam mit Menschen ohne Behinderung aktiv, gesund und erfüllt leben können. Im kommenden Jahr werden die Spiele erstmals in Dessau-Roßlau ausgetragen. Darüber informierte die Stadt am 11. Mai bei einer Pressekonferenz.
2: Ja, wir schauen ja immer, wo können die nächsten Landesspiele stattfinden. Im Jahre 2025 war das die Stadt Halle, in der großartige Landesspiele stattfanden. Und dann schauen wir natürlich, wer könnte es noch sein. Und es bewerben sich natürlich die einen oder anderen auch dafür, weil man ja weiß, in 2027 findet es statt. Und ich hatte einen Kontakt auch noch aus Sportverbindungen her zum Thorsten Seklarek, der hier auch das Stadtmarketing leitet. Und der ist ja auch der Chef des Stadtsportbundes hier in Dessau-Roßlau. Und wir verstehen uns seit vielen Jahren, sind auch befreundet. Und insofern war das ein Gespräch. Wir sind reingegangen in das Thema und war sofort Feuer und Flamme. Und wir haben mal so ein bisschen abgeklopft, könnte sich das ereignen, wie wäre es eigentlich? Und er hat die Idee dann weitergetragen in die Stadt zu dem Herrn Wessel, dem Sportamtsleiter, und auch natürlich zum Oberbürgermeister Dr. Reck. Und und man hat sich beworben als Stadt Dessau-Roßlau, und für uns als Landesverband von Special Olympics Sachsen-Anhalt waren natürlich sehr dankbar, dass sich so ein starker Partner hier stellt wie die Stadt. Die infrastrukturellen Voraussetzungen sind hervorragend mit den Sportstätten. Wir haben natürlich auch mit dem Reitsportverein in Rottleben einen Verein, der schon seit vielen Jahren das Thema Inklusion und Sport für geistig Beeinträchtigte tatsächlich auch pflegt, lebt und nach vorne bringt. Und insofern ist für 2027, für die Spiele vom 12. bis 15. September, die Stadt Dessau-Roßlau für uns der ideale Partner.
3: Die SOSA, also die Special Olympics Sachsen-Anhalt, sind auf uns drauf zugekommen mit dem Stadtsportbund, und das war sehr charmant. Und dadurch, dass die Stadt auch sehr, sehr gute Sportstätten zur Verfügung stellt, haben wir gedacht, nee, wir müssen das auf jeden Fall unterstützen. Und deshalb möchte ich die Aufgabe gern wahrnehmen mit der Stadt Dessau-Roßlau zusammen, und ja, freuen uns einfach darauf, im September 2027 das ausrichten zu dürfen.
0: Die Special Olympics Landesspiele bieten Wettbewerbe in 10 Sportarten für Menschen mit und ohne geistige Behinderung. Des Weiteren ist ein umfangreiches Rahmenprogramm aus Workshops, Aktionen und Begegnungsformaten geplant.
2: Es werden verschiedene Wettbewerbe stattfinden, ob das Schwimmen ist, ob das Leichtathletik ist, ob das Reiten ist, also ganz verschiedene Sportarten. Wir werden ungefähr 800 Teilnehmer haben, natürlich dann auch entsprechend 400, 500 Ehrenamtliche, sogenannte Volunteers, die das mit unterstützen. Und ich glaube, es wird ein einmaliges Feuer, ein einmaliges Fieber in der Stadt entstehen. Und wie es in den anderen Städten auch zuvor war, merkt man, wie dieser Funke überspringt. Und man spürt dieses besondere Etwas, die Mitmenschlichkeit, das Miteinander, das Authentische der Sportlerinnen und Sportler und die Athleten untereinander. Das ist einfach nur schön. Das ist Mitmenschlichkeit, das sind sportliche Erfolge. Es wären tolle Tage.

0: Vereine es tragen, aber wir brauchen natürlich auch Unterstützer, nicht nur im ehrenamtlichen Bereich, sondern auch in finanzieller Hinsicht. Insofern soll das auch gleichzeitig ein Aufruf sein an die Unternehmer, an die Menschen in dieser Stadt. Machen Sie, es ist Ihr Fest, es sind Ihre Landesspiele, die Sie in Ihrer Stadt haben. Nutzen Sie einfach das Miteinander, seien Sie einfach dabei, aber auch wenn Sie finanziell oder in anderer Art unterstützen können, nehmen Sie die Chance wahr, greifen Sie an, Sie werden es nicht bereuen.
1: Der Sport eröffnet vielfältige Möglichkeiten, Menschen mit und ohne Behinderung gemeinsam zusammenzubringen. Das Klassifizierungssystem bei Special Olympics unterscheidet sich dabei grundlegend von anderen Sportverbänden. Es gibt keine Ausscheidungswettbewerbe. Stattdessen treten die Athleten in unterschiedlichen Leistungsgruppen gegeneinander an. Diese Gruppen sind so strukturiert, dass innerhalb jeder Gruppe eine gleichwertige Leistung besteht. Die Special Olympics Landesspiele finden vom 12. bis 15. September im kommenden Jahr statt. Anmelden können sich die Teilnehmer ab Februar 2027.
2: Staatsanwaltschaft und Polizei ermitteln seit dem Abend des 15. Mai wegen eines versuchten Tötungsdelikts zum Nachteil eines 40-jährigen Mannes aus Coswig. Nach bisherigen Erkenntnissen hielt sich der 53-jährige Beschuldigte gegen 22.45 Uhr im Beethovenring in Coswig vor dem Wohnblock des späteren Geschädigten auf und soll dort, durch lautes Herumschreien, für Unruhe gesorgt haben. Als der 40-Jährige den Mann offenbar zur Ruhe auffordert, soll der Beschuldigte unvermittelt mit einem messerähnlichen Gegenstand auf ihn eingestochen und ihn im Bauchbereich schwer verletzt haben. Der Geschädigte musste zur medizinischen Behandlung in ein Krankenhaus eingeliefert werden. Einsatzkräfte der Polizei konnten den Tatverdächtigen wenig später in seiner Wohnung in Coswig antreffen und vorläufig festnehmen. Auf Antrag der Staatsanwaltschaft erließ der Ermittlungsrichter am Amtsgericht der Sauerslau am 16. Mai Haftbefehl gegen den 53-Jährigen. Anschließend wurde er in eine Justizvollzugsanstalt gebracht. Die Ermittlungen dauern an. Damit, liebe Zuschauer, sind wir am Ende unserer Donnerstagsausgabe der Zeitnah Nachrichten. Schauen uns jetzt noch das Wetter an und im Anschluss daran gerne auch noch die Meldungen aus der Region. Am Freitag um 18 Uhr melden wir uns dann mit frischen und aktuellen Meldungen aus der Region und der Sauerslau wieder. Bis dahin, machen Sie es gut und auf Wiedersehen.
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6: Morgen werden es rund 24 Grad. Bei leichtem Wind, der zunächst aus Süden und später aus Norden kommt, erwartet uns ein weitestgehend blauer Himmel. Mit Regen ist nicht zu rechnen. Am kommenden Wochenende wird es dann schon richtig sommerlich mit Temperaturen von um die 28 Grad am Sonntag. Das Land Sachsen-Anhalt unterstützt die Sanierung von Gleisanlagen an den Standorten Bernburg und Zeilitz der K&S Minerales & Agriculture GmbH mit insgesamt rund 680.000 Euro Fördermitteln. Die entsprechenden Bewilligungsbescheide wurden am 27. April in Bernburg übergeben. Mit den Geldern sollen Gleise und Weichen auf den Werksgeländen erneuert werden. In Bernburg fließen rund 380.000 Euro in Sanierung eines Gleises und einer Weiche. Weitere 300.000 Euro sind für die Instandsetzung von drei Weichen am Standort Zeilitz vorgesehen.

0: Nach Angaben des Infrastrukturministeriums soll die Förderung dazu beitragen, mehr Güterverkehr von der Straße auf die Schiene zu verlegen. Dafür seien funktionierende und leistungsfähige Gleisanschlüsse notwendig.
1: K&S gehört zu den Unternehmen in Sachsen-Anhalt, die sehr intensiv in die Schieneninfrastruktur investieren. Das heißt, K&S transportiert eine ganze Reihe ihrer Produkte auf der Schiene ab zum Kunden. Und das unterstützen wir als Land. Heute halt eben im Volumen von 380.000 Euro für ein Gleis und für eine Weiche. Es ist wichtig, dass Unternehmen einen entsprechenden Anschluss an das Netz der Deutschen Bahn haben, um eben ihre Produkte auch per Zug transportieren zu können. Wir haben eine ganze Reihe von Unternehmen in Sachsen-Anhalt, die das auf die Art und Weise machen, bei K&S tatsächlich in großem Umfang und großem Volumen.
0: Das Salzwerk in Bernburg zähle mit rund 560 Beschäftigten zu den wichtigsten Arbeitgebern der Region. Im vergangenen Jahr wurden dort rund 1,9 Millionen Tonnen Fertigsalzprodukte hergestellt. Laut einer Pressemitteilung des Landes erfolge etwa die Hälfte der Transporte per Bahn.
2: Diese Unterstützung ist insofern sehr wichtig für uns, weil wir über 1 Million Tonnen Produkt pro Jahr über die Bahn transportieren und sozusagen dieser Verkehrsweg eine Lebensader unseres Werkes ist. Und deswegen, weil wir nachhaltig eben auch diesen sehr umweltfreundlichen und damit sinnvollen Verkehrsweg auch weiterhin betreiben wollen, ist es eben eine sehr wichtige Unterstützung für uns, die wir unglaublich schätzen.
0: Durch die hohe Produktionsmenge seien die bestehenden Gleisanlagen stark beansprucht. Mit den geplanten Investitionen soll die Infrastruktur langfristig erhalten und der Bahntransport weiterhin gesichert werden. Seit 2002 fördere das Land Sachsen-Anhalt den Ausbau und die Erneuerung privater Gleisanschlüsse im Güterverkehr. Im Rahmen der aktuellen Förderrichtlinien stehen bis 2026 insgesamt 10 Millionen Euro zur Verfügung.
3: Jahre Städtepartnerschaft zwischen Wolfen und Witten. Im vergangenen Jahr wurde das Jubiläum mit Lesungen, Ausstellungen, Filmabenden und gegenseitigen Besuchen gefeiert. Besonders in Erinnerung geblieben ist aber eine Fahrradtour. Eine Gruppe aus Witten fuhr damals zur 625-Jahr-Feier nach Wolfen. Die Aktion kam so gut an, dass schnell klar war, das soll wiederholt werden. Diesmal allerdings in die andere Richtung.
4: 35 Jahre Städtepartnerschaft bot ja Anlass, das auf verschiedene Weise zu zelebrieren. Und wir haben innerhalb des Partnerschaftsvereins den Peter Dümpelmann aus Witten, der über viele Jahre hinweg Triathlet war, selber auch sportliche Veranstaltungen organisiert hat. Und er kam mit der Idee zu uns, zunächst zur 625-Jahr-Feier von Wolfen mit einer Truppe aus Witten nach Wolfen zu kommen.
3: Die Tour wurde im vergangenen Jahr für viele Beteiligte zu einem besonderen Erlebnis. Deshalb entschieden die Organisatoren schon kurz nach der Ankunft, die Fahrt soll keine einmalige Sache bleiben.
4: Das ist auch wunderbar geglückt und es hat allen Beteiligten so viel Spaß gemacht, dass sie gesagt haben, unabhängig von Jubiläen wollen wir das gerne wiederholen, aber diesmal in die entgegengesetzte Richtung. Und so war es, dass sie zunächst mit dem Zug und Bus hierher nach Wolfen gekommen sind und heute hier bei strahlendem Sonnenschein am Rathaus in Wolfen verabschiedet worden sind.
3: Am Sonntagmorgen startete die Gruppe deshalb am Rathaus in Wolfen. Insgesamt 10 Teilnehmer machen sich auf den Weg Richtung Ruhrgebiet. Gefahren wird überwiegend über Radwege und ruhige Nebenstraßen.
5: Wir fahren jetzt fast ausschließlich auf Nebenstrecken, auf Radwegen. Heute Abend sind wir in Eisleben. Danach sind wir in Breitenworbis, fahren dann weiter Richtung Hannover-Schmünden und fahren dann ganz zum Schluss auf dem Ruhrtalradweg über Neheim nach Witten.
3: Die Tagesetappen liegen zwischen 65 und 90 Kilometern. Mit dabei ist diesmal auch ein Teilnehmer aus Wolfen.
6: Ich hatte schon immer mal Lust und Interesse an einer geführten Radtour und habe dann Anfang des Jahres in der Zeitung oder in einem Set gelesen, dass eine Radtour stattfindet. Und von Wolfen nach Witten dachte ich, Mensch, perfekt, geführte Radtour, da bist du dabei.
3: Die Fahrradtour ist allerdings nur ein Teil der gemeinsamen Projekte zwischen beiden Städten. Schon im Sommer reist eine Delegation aus Wolfen zum Rathausfest nach Witten. Außerdem ist im September ein gemeinsamer Friedenslauf durch die Partnerstädte

0: geplant.
1: Anfang Juli wird eine Delegation des Partnerschaftsvereins nach Witten reisen, ebenso wie Vertreter der Stadtverwaltung und werden dort am Rathausfest teilnehmen. Das Rathaus ist nach langjähriger Bauphase letztes Jahr feierlich wiedereröffnet worden und rund um das Gebäude finden dann verschiedene Aktionen und Aktivitäten statt. Natürlich wird die Städtepartnerschaft da einen wichtigen Raum einnehmen. Darauf freuen wir uns auch schon sehr. Und im September gibt es dann wieder ein sportliches Ereignis. Da sind wir gewissermaßen Co-Akteur und bereiten mit vor. Der Verein Zukunft Frieden e.V. aus Bitterfeld wird dann einen Friedenslauf durch die Partnerstädte unternehmen und auch in Witten Station machen. Da sind wir jetzt gerade dabei, gemeinsam mit der Verwaltung in Witten das zu koordinieren und ihnen dann am Ende auch einen schönen Empfang zu bereiten. Und Jugendaustausch ist etwas, was uns immer am Herzen liegt. Da blicken wir sogar noch ein bisschen weiter voraus. Im Sommer 2027 wird es das nächste Jugendcamp im österreichischen Malnitz geben, im Nationalpark Hohe Tauern. Dort befinden sich seit über 30 Jahren Wittener und Wolfener Hütten, also daran sieht man, dass wir wirklich eine sehr enge städtepartnerschaftliche Verbindung haben. Und dort wird es eine Naturerlebniswoche geben für Polen, für Franzosen, für Engländer, natürlich auch für uns Deutsche. Und da sind wir jetzt gerade dabei, ein bisschen zu eruieren, welche Workshops kann man machen und wie kann man auch den Gedanken des Friedens und der Solidarität mittels dieser Workshops vermitteln.
0: Bis die Radfahrer ihr Ziel in Witten erreichen, liegen mehrere hundert Kilometer vor ihnen. Die Tour zeigt dabei vor allem eins: Die Städtepartnerschaft zwischen Wolfen und Witten wird auch nach 35 Jahren weiter aktiv gelebt.
2: Wie wichtig Sichtbarkeit, Aufmerksamkeit und die richtige Ausrüstung im Straßenverkehr sind, konnten Besucherinnen und Besucher vor kurzem auf dem Köthener Marktplatz selbst erleben. Das Polizeirevier Anhalt-Bitterfeld hatte gemeinsam mit mehreren Partnern zum Verkehrsaktionstag unter dem Motto Hashtag Mensch auf dem Rad eingeladen. Mit dabei waren unter anderem die Bundespolizei, die Landesverkehrswacht, ein regionales Busunternehmen und das Deutsche Rote Kreuz. Ziel der Aktion war es, auf Gefahren beim Radfahren und bei der Nutzung von E-Scootern aufmerksam zu machen und gleichzeitig praktische Tipps für mehr Sicherheit zu geben.
3: Ja, wir führen heute einen Aktionstag durch zum Thema Menschen auf dem Rad, sicher durch den Verkehr. Wir haben hier verschiedene Stationen im Angebot, die für Personen jeder Altersklasse, für Interessierte genutzt werden können. Wir haben Informationsmaterial dabei. Das örtliche Busunternehmen hat uns einen Linienbus zur Verfügung gestellt, an dem man die Gefahren des toten Winkels erkennen kann. Wir beantworten Fragen rund um das Fahrrad. Ja, und gemeinsam mit der Verkehrswacht und der Bundespolizei bieten wir hier heute alles an zum Thema das sichere Fahrrad.
2: Gerade junge Menschen sollten mit der Aktion erreicht werden. Denn besonders bei E-Scootern und Fahrrädern komme es immer wieder zu gefährlichen Situationen im Straßenverkehr. Damit möglichst viele Menschen auf den Aktionstag aufmerksam werden, setzte die Polizei im Vorfeld auf unterschiedliche Wege der Werbung.
3: Ja, natürlich haben wir in den letzten Tagen, in den letzten Wochen vermehrt Werbung für unseren Aktionstag betrieben. Es wurde in den örtlichen Printmedien veröffentlicht und natürlich haben wir auch Schulen im Umkreis informiert, Schülerinnen und Schüler und das Lehrpersonal eingeladen, um einfach auch dieser Altersklasse, zum Beispiel jungen Fahranfängern, die Möglichkeit zu bieten, sich zum Thema Verkehr, Verkehrserziehung, Teilnahme am Straßenverkehr zu informieren.
2: Mit Mitmachangeboten und praktischen Übungen wollte der Aktionstag vor allem eines erreichen: mehr Aufmerksamkeit und gegenseitige Rücksicht im Straßenverkehr.
0: Statt eines klassischen Neujahrsempfangs hat die Stadt Sandersdorf-Brehna in diesem Jahr zum Frühjahrsempfang eingeladen. Und das mitten in dem Weinfrühling auf dem Platz der Deutschen Einheit. Vertreter aus Politik, Wirtschaft, Verein und Stadtgesellschaft nutzen die Gelegenheit zum Austausch in entspannter Atmosphäre.
4: Wir haben uns überlegt, wir nutzen einfach diese wunderbare Location und laden einfach etwas früher ein als die Öffentlichkeit und nutzen das Flair hier, um zusammenzukommen, zu netzwerken und vielleicht auch gemeinsam einen Ausblick aufs Jahr zu machen.
0: Der Empfang bot aber nicht nur Raum für Gespräche, sondern auch für einen Blick auf aktuelle Entwicklungen in der Stadt. Bürgermeisterin Steffi Siska sprach über laufende Projekte und Vorhaben in Sandersdorf-Brehna.
4: Also wir haben Dinge, die zu Ende geführt werden. Also wir bauen den Radweg in Tscherndorf nach Bitterfeld, der erste Bauabschnitt der Augustbebisstraße in Tscherndorf. Wir beginnen mit der Sanierung vom Rathaus in Brehna. Die Kita in Rotsch nimmt Gestalt an, die ist in die Höhe gebaut. Also der Baukörper wird dieses Jahr sicher, denke ich, fast fertig werden. Ja, und da könnte ich jetzt noch endlos aufzählen.
0: Neben den kommunalen Projekten spielte auch der Architekturwettbewerb der Hochschule Anhalt eine besondere Rolle. Studierende aus Dessau präsentierten ihre Entwürfe und stellten sich dem Urteil von Jury und Publikum.
4: Mal einen ganz kurzen Rückblick und einen Ausblick auf die kommenden Projekte. Aber es gibt noch was ganz Spannendes. Also unsere Gäste, wie im letzten Jahr, auch in diesem Jahr, sollen auch eine Jury sein. Wir haben also was zu bewerten, und zwar einen Architekturwettbewerb mit der Hochschule aus Dessau.
0: Am Ende setzte sich der Entwurf von Franz Klemm durch. Die Arbeiten der Studierenden stießen dabei auf großes Interesse bei den Gästen. Der Weinfrühling lockte zahlreiche Besucher auf das Festgelände. Die Veranstalter ziehen eine positive Bilanz und freuen sich bereits auf den Weinfrühling im kommenden Jahr. Der Weinfrühling in Sandersdorf-Brehna verbindet damit erneut Genuss, Kultur und Begegnung.

0: Schön, dass Sie auch heute mit dabei sind und damit herzlich willkommen, liebe Zuschauer, zur Donnerstagsausgabe der Nachrichten hier auf RAN 1. Im Bereich des Gehwegs auf der Dessau-Wörlitzer Brücke sind Arbeiten zur Erneuerung schadhafter Bereiche notwendig. Um die Verkehrssicherheit zu gewährleisten, ist neben Reinigungs- und Holzschutzarbeiten an einigen Stellen auch die Erneuerung des Bodenbelages erforderlich. Die Instandsetzung erfolgt im Zeitraum vom 26. bis zum 30. Mai. In dieser Zeit ist es notwendig, das gesamte Brückenbauwerk täglich von 7 bis 16 Uhr für den Fußgänger- und Radverkehr voll zu sperren. Während den Sperrzeiten kann in südlicher Richtung die Brücke des Friedens oder in nördliche Richtung die Jagdbrücke genutzt werden. Die Nutzung der Gleisanlagen als Umleitung ist strengstens untersagt. Das mobile Beratungszentrum des Projekts Gegenpart lud am 6. Mai in das Jugendzentrum Dessau zu einem Pressegespräch ein. Thema war das Beratungsprojekt gegen Rechtsextremismus in Anhalt des Gesamtjahres 25. Das Beratungsteamprojekt Gegenpart verzeichnete im vergangenen Jahr erneut einen Anstieg rechtsextremer Vorfälle. Erstmals seit Bestehen der Bilanzen erreichte die Dokumentation damit ein absolutes Hoch.
1: Das Alternative Jugendzentrum Dessau ist Träger des mobilen Beratungsteams gegen Rechtsextremismus in Anhalt. Mit dem Projekt Gegenpart tragen sie maßgeblich dazu bei, Rechtsextremismus, gruppenbezogene Menschenfeindlichkeit, Diskriminierung und Ausgrenzung zurückzudrängen.

0: Da in den vergangenen Jahren Vorfälle mit rechtsextremem Hintergrund immer mehr zunehmen, stellte das Beratungsteam eine Chronik zusammen. Diese wurde am 6. Mai bei einem Pressegespräch ausgewertet.
1: Also wir hatten im letzten Jahr 85 Beratungsfälle. Das ist eine ganze Menge. Und die rechten Ereignisse, die wir für die Region Anhalt, also für die Landkreise Anhalt-Bitterfeld, Wittenberg und Dessau-Roßlau registriert haben, sind mit 1091 Ereignissen auf einem absoluten Allzeithoch. Und das ist schon enorm. Sie können eigentlich sagen, jeden Tag haben wir drei rechte oder rechtsextreme Ereignisse hier in der Region registriert.
0: Die registrierten rechtsextremen Delikte, Angriffe und Ereignisse in der Region Anhalt, die das Projekt Gegenpart dokumentiert hat, sind im vergangenen Jahr erneut angestiegen. In der Chronik konnten im Gesamtjahr 2025 insgesamt 1091 rechte und neonazistische Ereignisse in der Region Anhalt festgestellt werden, was im Vergleich zum Vorjahreszeitraum einen Zuwachs um ca. 8,7% entspricht. Im Berichtszeitraum 2025 hat das MBT Anhalt insgesamt 85 Beratungsfälle begleitet, was gegenüber dem Vorjahr mit 87 Fällen einen leichten Rückgang von rund 2,3% entspricht.
1: Also bei den Beratungsfällen bewegen wir uns eigentlich seit Jahren auf so einem sehr, sehr hohen Niveau von 80, 85 Fällen. Und die rechten Ereignislagen, die sind im letzten Jahr nahezu explodiert von 600 auf fast 1000. Und in 25 dann nochmal eine Steigerung und das ist schon enorm. Naja, das Niveau ist vor allen Dingen deshalb so hoch, weil der Diskurs sich nach rechts verschoben hat. Also der öffentliche Diskurs hat sich nach rechts verschoben, der Kulturkampf von rechts, vor allen Dingen von der rechtsextremen AfD vorangetrieben, hat zugenommen und zwar in allen Bereichen, in allen gesellschaftspolitischen Segmenten. Und ich denke, von diesem hohen Niveau kommt man eigentlich nur runter, wenn man konsequent sozusagen auch die Straftaten verfolgt, wenn man konsequent auch Projekte unterstützt, die sich gegen Rechtsextremismus engagieren und vor allen Dingen die Dominanz, die gesellschaftspolitische Dominanz der AfD versucht einzuhegen.
0: Wichtigster Akteur bleibt der vom Landesamt für Verfassungsschutz als gesichert rechtsextreme Bestrebung eingeordneter AfD-Landesverband. Andere Parteien wie der Dritte Weg und die Heimat haben laut dem Beratungsteam weniger Relevanz. Das Aktionsspektrum reicht von Propagandadelikten über Demonstrationen und Kundgebungen bis hin zu Bedrohung, Beleidigung und Gewalt.
1: Propagandadelikte haben wir einen enormen Aufwuchs. Wir haben aber auch ein sehr hohes Niveau von rechtsextremen oder rechtsoffenen Demonstrationen über die Jahre festgestellt. Was erfreulich ist, dass rechtsextreme Gewaltstraftaten, also Körperverletzung, Raub, das zweite Jahr in Folge abgenommen haben. Und da sehen wir auch einen unmittelbaren Zusammenhang, dass eben offenbar der Repressionsdruck in die Zähne hinein von Polizei und Staatsanwaltschaft steigt. Die Propagandadelikte, Hakenkreuzschmierereien, SS-Runen sind nochmals angestiegen. Dann ist ein Grund, dass die in Sachsen-Anhalt als gesichert rechtsextrem eingestufte AfD natürlich weiterhin auch Aktivitäten, auch öffentlich wahrnehmbare Aktivitäten entfaltet. Auch das hat die Chronik Einträge gesteigert und vielleicht auch noch ein erfreulicher Trend. Wir stellen fest, dass die juristischen Folgen von rechtsextremen Delikten auch zugenommen haben. Also positiv, es steigt der Repressionsdruck in die Zähne hinein, es gibt mehr Anklagen und das ist erfreulich.
0: Die vom mobilen Beratungsteam Projekt Gegenpart dokumentierten rechtsextremen Vorfälle sind im Jahr 2025 erneut angestiegen und erreichen damit zum wiederholten Mal einen Höchststand seit Beginn der Chronik. Nach Einschätzungen des mobilen Beratungsteams hat sich zudem das gesellschaftliche Klima für demokratisch Engagierte spürbar verschärft.
2: Am Mittwoch, den 27. Mai um 17 Uhr, findet wieder ein Vortrag zum Thema Vorsorgen, Verschenken, Vererben in der Villa Krötenhof statt. Viele Menschen schieben das Thema Vorsorge vor sich her, sei es aus Angst, Bequemlichkeit oder weil sie denken, es ist noch nicht nötig. Doch genau das ist ein gefährlicher Trugschluss, denn das Leben bietet keine Garantien. Auskünfte zu diesem Themenkomplex gibt die Rechtsanwältin Christel Schlegel. Um den Teilnehmern die Gelegenheit zu geben, Fragen zu stellen und Antworten zu erhalten, ist die Teilnehmerzahl begrenzt. Interessenten melden sich bitte unter der Telefonnummer 0340 21 25 06 verbindlich an. Der Vortrag ist übrigens kostenfrei. Im Rathaus der Stadt Dessau-Roßlau wurde am 11. Mai festlich verkündet, dass im kommenden Jahr ein besonderes Sportereignis in der Bauhausstadt stattfinden wird. Dabei handelt es sich um die Special Olympics Landesspiele, die vom 12. bis zum 15. September in Dessau-Roßlau ausgetragen werden. Im Rahmen einer Pressekonferenz präsentierte man den aktuellen Stand des Sportarten- und Sportstättenkonzepts, unterschrieb den Kooperationsvertrag und übergab symbolisch die Spezial-Olympics-Fahne.
0: Special Olympics ist weltweit eine der größten, vom IOC anerkannten Sportbewegungen für Menschen mit geistiger und Mehrfachbehinderung. Ziel ist es, eine inklusive Welt zu schaffen, in der Menschen mit geistiger oder mehrfacher Behinderung gemeinsam mit Menschen ohne Behinderung aktiv, gesund und erfüllt leben können. Im kommenden Jahr werden die Spiele erstmals in Dessau-Roßlau ausgetragen. Darüber informierte die Stadt am 11. Mai bei einer Pressekonferenz.
3: Ja, wir schauen ja immer, wo können die nächsten Landesspiele stattfinden. Im Jahre 2025 war das die Stadt Halle, in der großartige Landesspiele stattfanden. Und dann schauen wir natürlich, wer könnte es noch sein. Und es bewerben sich natürlich die einen oder anderen auch dafür, weil man ja weiß, in 2027 findet es statt. Und ich hatte einen Kontakt auch noch aus Sportverbindungen her zum Thorsten Seklarek, der hier auch das Stadtmarketing leitet. Und der ist ja auch der Chef des Stadtsportbundes hier in Dessau-Roßlau. Und wir verstehen uns seit vielen Jahren, sind auch befreundet. Und insofern war das ein Gespräch. Wir sind reingegangen in das Thema und er war sofort Feuer und Flamme. Und wir haben mal so ein bisschen abgeklopft, könnte sich das ereignen, wie wäre es eigentlich? Und er hat die Idee dann weitergetragen in die Stadt zu dem Herrn Wessel, dem Sportamtsleiter und auch natürlich zum Oberbürgermeister Dr. Reck. Und und man hat sich beworben als Stadt Dessau-Roßlau und für uns als Landesverband von Special Olympics Sachsen-Anhalt waren natürlich sehr dankbar, dass sich so ein starker Partner hier stellt wie die Stadt. Die infrastrukturellen Voraussetzungen sind hervorragend mit den Sportstätten. Wir haben natürlich auch mit dem Reitsportverein in Rottleben einen Verein, der schon seit vielen Jahren das Thema Inklusion und Sport für geistig Beeinträchtigte tatsächlich auch pflegt, lebt und nach vorne bringt. Und insofern ist für 2027, für die Spiele vom 12. bis 15. September, die Stadt Dessau-Roßlau für uns der ideale Partner.
4: Die SOSA, also die Special Olympics Sachsen-Anhalt, sind auf uns drauf zugekommen mit dem Stadtsportbund und das war sehr charmant und dadurch, dass die Stadt auch sehr, sehr gute Sportstätten zur Verfügung stellt, haben wir gedacht, nee, wir müssen das auf jeden Fall unterstützen und deshalb möchte ich die Aufgabe gern wahrnehmen mit der Stadt Dessau-Roßlau zusammen und ja, freuen uns einfach darauf, im September 2027 das ausrichten zu dürfen.
0: Die Special Olympics Landesspiele bieten Wettbewerbe in 10 Sportarten für Menschen mit und ohne geistige Behinderung. Des Weiteren ist ein umfangreiches Rahmenprogramm aus Workshops, Aktionen und Begegnungsformaten geplant.
3: Es werden verschiedene Wettbewerbe stattfinden, ob das Schwimmen ist, ob das Leichtathletik ist, ob das Reiten ist, also ganz verschiedene Sportarten. Wir werden ungefähr 800 Teilnehmer haben, natürlich dann auch entsprechend 400, 500 Ehrenamtliche, sogenannte Volunteers, die das mit unterstützen. Und ich glaube, es wird ein einmaliges Feuer, ein einmaliges Fieber in der Stadt entstehen. Und wie es in den anderen Städten auch zuvor war, merkt man, wie dieser Funke überspringt. Und man spürt dieses besondere Etwas, die Mitmenschlichkeit, das Miteinander, das Authentische der Sportlerinnen und Sportler und die Athleten untereinander. Das ist einfach nur schön, das ist Mitmenschlichkeit, das sind sportliche Erfolge. Es wären tolle Tage.
0: Eine starke Partnerschaft mit vielen Unterstützern ist entscheidend. Neben dem zahlreichen ehrenamtlichen Engagement vor Ort und bei der Organisation ist die Olympiade auf Spenden und Partnerschaften mit der Stadt angewiesen.
4: Wir stellen zur Verfügung das Sportbad für Schwimmen logischerweise, das Burg-Reifzu-Stadion für Leichtathletik, für Fußball, auch Boccia ist eine kleine Sportart. Dann in Rottleben sollen die Reitwettkämpfe stattfinden. Dann ist auch noch das Berufsschulzentrum, die Sporthalle Stamaschke-Straße und das Gymnasium Philanthropinum ebenfalls mit der Sporthalle vertreten.
3: Genau, es ist so natürlich, dass es wichtig ist, dass die Stadt es trägt, dass die Vereine es tragen. Aber wir brauchen natürlich auch Unterstützer, nicht nur im ehrenamtlichen Bereich, sondern auch in finanzieller Hinsicht. Insofern soll das auch gleichzeitig ein Aufruf sein an die Unternehmer, an die Menschen in dieser Stadt. Machen Sie, es ist Ihr Fest, es sind Ihre Landesspiele, die Sie in Ihrer Stadt haben. Nutzen Sie einfach das Miteinander, seien Sie einfach dabei. Aber auch wenn Sie finanziell oder in anderer Art unterstützen können, nehmen Sie die Chance wahr, greifen Sie an, Sie werden es nicht bereuen.
0: Der Sport eröffnet vielfältige Möglichkeiten, Menschen mit und ohne Behinderung gemeinsam zusammenzubringen. Das Klassifizierungssystem bei Special Olympics unterscheidet sich dabei grundlegend von anderen Sportverbänden. Es gibt keine Ausscheidungswettbewerbe. Stattdessen treten die Athleten in unterschiedlichen Leistungsgruppen gegeneinander an. Diese Gruppen sind so strukturiert, dass innerhalb jeder Gruppe eine gleichwertige Leistung besteht. Die Special Olympics Landesspiele finden vom 12. bis 15. September im kommenden Jahr statt. Anmelden können sich die Teilnehmer ab Februar 2027.
2: Staatsanwaltschaft und Polizei ermitteln seit dem Abend des 15. Mai wegen eines versuchten Tötungsdelikts zum Nachteil eines 40-jährigen Mannes aus Coswig. Nach bisherigen Erkenntnissen hielt sich der 53-jährige Beschuldigte gegen 22.45 Uhr im Beethovenring in Coswig vor dem Wohnblock des späteren Geschädigten auf und soll dort durch lautes Herumschreien für Unruhe gesorgt haben. Als der 40-Jährige den Mann offenbar zur Ruhe auffordert, soll der Beschuldigte unvermittelt mit einem messerähnlichen Gegenstand auf ihn eingestochen und ihn im Bauchbereich schwer verletzt haben. Der Geschädigte musste zur medizinischen Behandlung in ein Krankenhaus eingeliefert werden. Einsatzkräfte der Polizei konnten den Tatverdächtigen wenig später in seiner Wohnung in Coswig antreffen und vorläufig festnehmen. Auf Antrag der Staatsanwaltschaft erließ der Ermittlungsrichter am Amtsgericht Dessau-Roßlau am 16. Mai Haftbefehl gegen den 53-Jährigen. Anschließend wurde er in eine Justizvollzugsanstalt gebracht. Die Ermittlungen dauern an. Damit, liebe Zuschauer, sind wir am Ende unserer Donnerstagsausgabe der Zeitnah Nachrichten. Schauen uns jetzt noch das Wetter an und im Anschluss daran gerne auch noch die Meldungen aus der Region. Am Freitag um 18 Uhr melden wir uns dann mit frischen und aktuellen Meldungen aus der Region und Dessau-Roßlau wieder. Bis dahin, machen Sie es gut und auf Wiedersehen.
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8: Morgen werden es rund 24 Grad. Bei leichtem Wind, der zunächst aus Süden und später aus Norden kommt, erwartet uns ein weitestgehend blauer Himmel. Mit Regen ist nicht zu rechnen. Am kommenden Wochenende wird es dann schon richtig sommerlich mit Temperaturen von um die 28 Grad am Sonntag.
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8: Das Land Sachsen-Anhalt unterstützt die Sanierung von Gleisanlagen an den Standorten Bernburg und Zeilitz der K&S Minerales and Agriculture GmbH mit insgesamt rund 680.000 Euro Fördermitteln. Die entsprechenden Bewilligungsbescheide wurden am 27. April in Bernburg übergeben. Mit den Geldern sollen Gleise und Weichen auf den Werksgeländen erneuert werden. In Bernburg fließen rund 380.000 Euro in Sanierung eines Gleises und einer Weiche. Weitere 300.000 Euro sind für die Instandsetzung von drei Weichen am Standort Zeilitz vorgesehen.

0: Nach Angaben des Infrastrukturministeriums soll die Förderung dazu beitragen, mehr Güterverkehr von der Straße auf die Schiene zu verlegen. Dafür seien funktionierende und leistungsfähige Gleisanschlüsse notwendig.
1: K&S gehört zu den Unternehmen in Sachsen-Anhalt, die sehr intensiv in die Schieneninfrastruktur investieren. Das heißt, K&S transportiert eine ganze Reihe ihrer Produkte auf der Schiene ab zum Kunden. Und das unterstützen wir als Land. Heute halt eben im Volumen von 380.000 Euro für ein Gleis und für eine Weiche. Es ist wichtig, dass Unternehmen einen entsprechenden Anschluss an das Netz der Deutschen Bahn haben, um eben ihre Produkte auch per Zug transportieren zu können. Wir haben eine ganze Reihe von Unternehmen in Sachsen-Anhalt, die das auf die Art und Weise machen, bei K&S tatsächlich in großem Umfang und großem Volumen.
0: Das Salzwerk in Bernburg zähle mit rund 560 Beschäftigten zu den wichtigsten Arbeitgebern der Region. Im vergangenen Jahr wurden dort rund 1,9 Millionen Tonnen Fertigsalzprodukte hergestellt. Laut einer Pressemitteilung des Landes erfolge etwa die Hälfte der Transporte per Bahn.
2: Diese Unterstützung ist insofern sehr wichtig für uns, weil wir über 1 Million Tonnen Produkt pro Jahr über die Bahn transportieren und sozusagen dieser Verkehrsweg eine Lebensader unseres Werkes ist. Und deswegen, weil wir nachhaltig eben auch diesen sehr umweltfreundlichen und damit sinnvollen Verkehrsweg auch weiterhin betreiben wollen, ist es eben eine sehr wichtige Unterstützung für uns, die wir unglaublich schätzen.
0: Durch die hohe Produktionsmenge seien die bestehenden Gleisanlagen stark beansprucht. Mit den geplanten Investitionen soll die Infrastruktur langfristig erhalten und der Bahntransport weiterhin gesichert werden. Seit 2002 fördere das Land Sachsen-Anhalt den Ausbau und die Erneuerung privater Gleisanschlüsse im Güterverkehr. Im Rahmen der aktuellen Förderrichtlinien stehen bis 2026 insgesamt 10 Millionen Euro zur Verfügung.
3: Jahre Städtepartnerschaft zwischen Wolfen und Witten. Im vergangenen Jahr wurde das Jubiläum mit Lesungen, Ausstellungen, Filmabenden und gegenseitigen Besuchen gefeiert. Besonders in Erinnerung geblieben ist aber eine Fahrradtour. Eine Gruppe aus Witten fuhr damals zur 625-Jahr-Feier nach Wolfen. Die Aktion kam so gut an, dass schnell klar war, das soll wiederholt werden. Diesmal allerdings in die andere Richtung.
4: 35 Jahre Städtepartnerschaft bot ja Anlass, das auf verschiedene Weise zu zelebrieren. Und wir haben innerhalb des Partnerschaftsvereins den Peter Dümpelmann aus Witten, der über viele Jahre hinweg Triathlet war, selber auch sportliche Veranstaltungen organisiert hat. Und er kam mit der Idee zu uns, zunächst zur 625-Jahr-Feier von Wolfen mit einer Truppe aus Witten nach Wolfen zu kommen.
3: Die Tour wurde im vergangenen Jahr für viele Beteiligte zu einem besonderen Erlebnis. Deshalb entschieden die Organisatoren schon kurz nach der Ankunft, die Fahrt soll keine einmalige Sache bleiben.
4: Das ist auch wunderbar geglückt und es hat allen Beteiligten so viel Spaß gemacht, dass sie gesagt haben, unabhängig von Jubiläen wollen wir das gerne wiederholen, aber diesmal in die entgegengesetzte Richtung. Und so war es, dass sie zunächst mit dem Zug und Bus hierher nach Wolfen gekommen sind und heute hier bei strahlendem Sonnenschein am Rathaus in Wolfen verabschiedet worden sind.
3: Am Sonntagmorgen startete die Gruppe deshalb am Rathaus in Wolfen. Insgesamt 10 Teilnehmer machen sich auf den Weg Richtung Ruhrgebiet. Gefahren wird überwiegend über Radwege und ruhige Nebenstraßen.
5: Wir fahren jetzt fast ausschließlich auf Nebenstrecken, auf Radwegen. Heute Abend sind wir in Eisleben. Danach sind wir in Breitenworbis, fahren dann weiter Richtung Hannover-Schmünden und fahren dann ganz zum Schluss auf dem Ruhrtalradweg über Neheim nach Witten.
3: Die Tagesetappen liegen zwischen 65 und 90 Kilometern. Mit dabei ist diesmal auch ein Teilnehmer aus Wolfen.
6: Ich hatte schon immer mal Lust und Interesse an einer geführten Radtour und habe dann Anfang des Jahres in der Zeitung oder in einem Set gelesen, dass eine Radtour stattfindet. Und von Wolfen nach Witten dachte ich, Mensch, perfekt, geführte Radtour, da bist du dabei.
3: Die Fahrradtour ist allerdings nur ein Teil der gemeinsamen Projekte zwischen beiden Städten. Schon im Sommer reist eine Delegation aus Wolfen zum Rathausfest nach Witten. Außerdem ist im September ein gemeinsamer Friedenslauf durch die Partnerstädte

0: geplant?
1: Anfang Juli wird eine Delegation des Partnerschaftsvereins nach Witten reisen, ebenso wie Vertreter der Stadtverwaltung, und werden dort am Rathausfest teilnehmen. Das Rathaus ist nach langjähriger Bauphase letztes Jahr feierlich wiedereröffnet worden. Und rund um das Gebäude finden dann verschiedene Aktionen und Aktivitäten statt. Natürlich wird die Städtepartnerschaft da einen wichtigen Raum einnehmen. Darauf freuen wir uns auch schon sehr. Und im September gibt es dann wieder ein sportliches Ereignis. Da sind wir gewissermaßen Co-Akteur und bereiten mit vor. Der Verein Zukunft Frieden e.V. aus Bitterfeld wird dann einen Friedenslauf durch die Partnerstädte unternehmen und auch in Witten Stationen machen. Da sind wir jetzt gerade dabei, gemeinsam mit der Verwaltung in Witten das zu koordinieren und ihnen dann am Ende auch einen schönen Empfang zu bereiten. Und Jugendaustausch ist etwas, was uns immer am Herzen liegt. Da blicken wir sogar noch ein bisschen weiter voraus. Im Sommer 2027 wird es das nächste Jugendcamp im österreichischen Malnitz geben, im Nationalpark Hohe Tauern. Dort befinden sich seit über 30 Jahren Wittener und Wolfener Hütten. Also daran sieht man, dass wir wirklich eine sehr enge städtepartnerschaftliche Verbindung haben. Und dort wird es eine Naturerlebniswoche geben für Polen, für Franzosen, für Engländer, natürlich auch für uns Deutsche. Und da sind wir jetzt gerade dabei, ein bisschen zu eruieren, welche Workshops kann man machen und wie kann man auch den Gedanken des Friedens und der Solidarität mittels dieser Workshops vermitteln.
0: Bis die Radfahrer ihr Ziel in Witten erreichen, liegen mehrere hundert Kilometer vor ihnen. Die Tour zeigt dabei vor allem eins: Die Städtepartnerschaft zwischen Wolfen und Witten wird auch nach 35 Jahren weiter aktiv gelebt.
2: Wie wichtig Sichtbarkeit, Aufmerksamkeit und die richtige Ausrüstung im Straßenverkehr sind, konnten Besucherinnen und Besucher vor kurzem auf dem Köthener Marktplatz selbst erleben. Das Polizeirevier Anhalt-Bitterfeld hatte gemeinsam mit mehreren Partnern zum Verkehrsaktionstag unter dem Motto Hashtag Mensch auf dem Rad eingeladen. Mit dabei waren unter anderem die Bundespolizei, die Landesverkehrswacht, ein regionales Busunternehmen und das Deutsche Rote Kreuz. Ziel der Aktion war es, auf Gefahren beim Radfahren und bei der Nutzung von E-Scootern aufmerksam zu machen und gleichzeitig praktische Tipps für mehr Sicherheit zu geben.
3: Ja, wir führen heute einen Aktionstag durch zum Thema Menschen auf dem Rad, sicher durch den Verkehr. Wir haben hier verschiedene Stationen im Angebot, die für Personen jeder Altersklasse, für Interessierte genutzt werden können. Wir haben Informationsmaterial dabei. Das örtliche Busunternehmen hat uns einen Linienbus zur Verfügung gestellt, an dem man die Gefahren des toten Winkels erkennen kann. Wir beantworten Fragen rund um das Fahrrad. Ja, und gemeinsam mit der Verkehrswacht und der Bundespolizei bieten wir hier heute alles an zum Thema das sichere Fahrrad.
2: Gerade junge Menschen sollten mit der Aktion erreicht werden, denn besonders bei E-Scootern und Fahrrädern komme es immer wieder zu gefährlichen Situationen im Straßenverkehr. Damit möglichst viele Menschen auf den Aktionstag aufmerksam werden, setzte die Polizei im Vorfeld auf unterschiedliche Wege der Werbung.
3: Ja, natürlich haben wir in den letzten Tagen, in den letzten Wochen vermehrt Werbung für unseren Aktionstag betrieben. Es wurde in den örtlichen Printmedien veröffentlicht und natürlich haben wir auch Schulen im Umkreis informiert, Schülerinnen und Schüler und das Lehrpersonal eingeladen, um einfach auch dieser Altersklasse, zum Beispiel jungen Fahranfängern, die Möglichkeit zu bieten, sich zum Thema Verkehr, Verkehrserziehung, Teilnahme am Straßenverkehr zu informieren.
2: Mit Mitmachangeboten und praktischen Übungen wollte der Aktionstag vor allem eines erreichen: mehr Aufmerksamkeit und gegenseitige Rücksicht im Straßenverkehr.
0: Statt eines klassischen Neujahrsempfangs hat die Stadt Sandersdorf-Brehna in diesem Jahr zum Frühjahrsempfang eingeladen. Und das mitten in dem Weinfrühling auf dem Platz der Deutschen Einheit. Vertreter aus Politik, Wirtschaft, Verein und Stadtgesellschaft nutzen die Gelegenheit zum Austausch in entspannter Atmosphäre.
4: Wir haben uns überlegt, wir nutzen einfach diese wunderbare Location und laden einfach etwas früher ein als die Öffentlichkeit und nutzen das Flair hier, um zusammenzukommen, zu netzwerken und vielleicht auch gemeinsam einen Ausblick aufs Jahr zu machen.
0: Der Empfang bot aber nicht nur Raum für Gespräche, sondern auch für einen Blick auf aktuelle Entwicklungen in der Stadt. Bürgermeisterin Steffi Siska sprach über laufende Projekte und Vorhaben in Sandersdorf-Brehna.
4: Also wir haben Dinge, die zu Ende geführt werden. Also wir bauen den Radweg in Tscherndorf nach Bitterfeld. Der erste Bauabschnitt der August-Bebel-Straße in Tscherndorf. Wir beginnen mit der Sanierung vom Rathaus in Brehna. Die Kita in Rotsch nimmt Gestalt an, die ist in die Höhe gebaut. Also der Baukörper wird dieses Jahr sicher, denke ich, fast fertig werden. Ja, und da könnte ich jetzt noch endlos aufzählen.
0: Neben den kommunalen Projekten spielte auch der Architekturwettbewerb der Hochschule Anhalt eine besondere Rolle. Studierende aus Dessau präsentierten ihre Entwürfe und stellten sich dem Urteil von Jury und Publikum.
4: Mal einen ganz kurzen Rückblick und einen Ausblick auf die kommenden Projekte. Aber es gibt noch was ganz Spannendes. Also unsere Gäste, wie im letzten Jahr, auch in diesem Jahr, sollen auch eine Jury sein. Wir haben also was zu bewerten, und zwar einen Architekturwettbewerb der Hochschule aus Dessau.
0: Am Ende setzte sich der Entwurf von Franz Klemm durch. Die Arbeiten der Studierenden stießen dabei auf großes Interesse bei den Gästen. Der Weinfrühling lockte zahlreiche Besucher auf das Festgelände. Die Veranstalter ziehen eine positive Bilanz und freuen sich bereits auf den Weinfrühling im kommenden Jahr. Der Weinfrühling in Sandersdorf-Brehna verbindet damit erneut Genuss, Kultur und Begegnung.

0: Schön, dass Sie auch heute mit dabei sind und damit herzlich willkommen, liebe Zuschauer, zur Donnerstagsausgabe der Nachrichten hier auf RAN 1. Im Bereich des Gehwegs auf der Dessau-Wörlitzer Brücke sind Arbeiten zur Erneuerung schadhafter Bereiche notwendig. Um die Verkehrssicherheit zu gewährleisten, ist neben Reinigungs- und Holzschutzarbeiten an einigen Stellen auch die Erneuerung des Bodenbelages erforderlich. Die Instandsetzung erfolgt im Zeitraum vom 26. bis zum 30. Mai. In dieser Zeit ist es notwendig, das gesamte Brückenbauwerk täglich von 7 bis 16 Uhr für den Fußgänger- und Radverkehr voll zu sperren. Während den Sperrzeiten kann in südlicher Richtung die Brücke des Friedens oder in nördliche Richtung die Jagdbrücke genutzt werden. Die Nutzung der Gleisanlagen als Umleitung ist strengstens untersagt. Das mobile Beratungszentrum des Projekts Gegenpart lud am 6. Mai in das Jugendzentrum Dessau zu einem Pressegespräch ein. Thema war das Beratungsprojekt gegen Rechtsextremismus in Anhalt des Gesamtjahres 25. Das Beratungsteamprojekt Gegenpart verzeichnete im vergangenen Jahr erneut einen Anstieg rechtsextremer Vorfälle. Erstmals seit Bestehen der Bilanzen erreichte die Dokumentation damit ein absolutes Hoch.
1: Das Alternative Jugendzentrum Dessau ist Träger des mobilen Beratungsteams gegen Rechtsextremismus in Anhalt. Mit dem Projekt Gegenpart tragen sie maßgeblich dazu bei, Rechtsextremismus, gruppenbezogene Menschenfeindlichkeit, Diskriminierung und Ausgrenzung zurückzudrängen. Da in den vergangenen Jahren Vorfälle mit rechtsextremem Hintergrund immer mehr zunehmen, stellte das Beratungsteam eine Chronik zusammen. Diese wurde am 6. Mai bei einem Pressegespräch ausgewertet.
2: Also wir hatten im letzten Jahr 85 Beratungsfälle. Das ist eine ganze Menge. Und die rechten Ereignisse, die wir für die Region Anhalt, also für die Landkreise Anhalt-Bitterfeld, Wittenberg und Dessau-Roßlau registriert haben, sind mit 1091 Ereignissen auf einem absoluten Allzeithoch. Und das ist schon enorm. Sie können eigentlich sagen, jeden Tag haben wir drei rechte oder rechtsextreme Ereignisse hier in der Region registriert.
1: Die registrierten rechtsextremen Delikte, Angriffe und Ereignisse in der Region Anhalt, die das Projekt Gegenpart dokumentiert hat, sind im vergangenen Jahr erneut angestiegen. In der Chronik konnten im Gesamtjahr 2025 insgesamt 1091 rechte und neonazistische Ereignisse in der Region Anhalt festgestellt werden, was im Vergleich zum Vorjahreszeitraum einen Zuwachs um ca. 8,7% entspricht. Im Berichtszeitraum 2025 hat das MBT Anhalt insgesamt 85 Beratungsfälle begleitet, was gegenüber dem Vorjahr mit 87 Fällen einen leichten Rückgang von rund 2,3% entspricht.
2: Also bei den Beratungsfällen bewegen wir uns eigentlich seit Jahren auf so einem sehr, sehr hohen Niveau von 80, 85 Fällen. Und die rechten Ereignislagen, die sind im letzten Jahr nahezu explodiert von 600 auf fast 1000. Und in 25 dann nochmal eine Steigerung und das ist schon enorm. Naja, das Niveau ist vor allen Dingen deshalb so hoch, weil der Diskurs sich nach rechts verschoben hat. Also der öffentliche Diskurs hat sich nach rechts verschoben. Der Kulturkampf von rechts, vor allen Dingen von der rechtsextremen AfD vorangetrieben, hat zugenommen und zwar in allen Bereichen, in allen gesellschaftspolitischen Segmenten. Und ich denke, von diesem hohen Niveau kommt man eigentlich nur runter, wenn man konsequent sozusagen auch die Straftaten verfolgt, wenn man konsequent auch Projekte unterstützt, die sich gegen Rechtsextremismus engagieren und vor allen Dingen die Dominanz, die gesellschaftspolitische Dominanz der AfD versucht einzuhegen.
1: Wichtigster Akteur bleibt der vom Landesamt für Verfassungsschutz als gesichert rechtsextreme Bestrebung eingeordnete AfD-Landesverband. Andere Parteien wie der Dritte Weg und die Heimat haben laut dem Beratungsteam weniger Relevanz. Das Aktionsspektrum reicht von Propagandadelikten über Demonstrationen und Kundgebungen bis hin zu Bedrohung, Beleidigung und Gewalt.
2: Propagandadelikte haben wir einen enormen Aufwuchs. Wir haben aber auch ein sehr hohes Niveau von rechtsextremen oder rechtsoffenen Demonstrationen über die Jahre festgestellt. Was erfreulich ist, dass rechtsextreme Gewaltstraftaten, also Körperverletzung, Raub, das zweite Jahr in Folge abgenommen haben. Und da sehen wir auch einen unmittelbaren Zusammenhang, dass eben offenbar der Repressionsdruck in die Zähne hinein von Polizei und Staatsanwaltschaft steigt. Die Propagandadelikte, Hakenkreuzschmierereien, SS-Runen sind nochmals angestiegen. Dann ist ein Grund, dass die in Sachsen-Anhalt als gesichert rechtsextrem eingestufte AfD natürlich weiterhin auch Aktivitäten, auch öffentlich wahrnehmbare Aktivitäten entfaltet. Auch das hat die Chronik-Einträge gesteigert und vielleicht auch noch ein erfreulicher Trend. Wir stellen fest, dass die juristischen Folgen von rechtsextremen Delikten auch zugenommen haben. Also positiv, es steigt der Repressionsdruck in die Zähne hinein, es gibt mehr Anklagen und das ist erfreulich.
1: Die vom mobilen Beratungsteam Projekt Gegenpart dokumentierten rechtsextremen Vorfälle sind im Jahr 2025 erneut angestiegen und erreichen damit zum wiederholten Mal einen Höchststand seit Beginn der Chronik. Nach Einschätzungen des mobilen Beratungsteams hat sich zudem das gesellschaftliche Klima für demokratisch Engagierte spürbar verschärft.
0: Am Mittwoch, den 27. Mai um 17 Uhr, findet wieder ein Vortrag zum Thema Vorsorgen, Verschenken, Vererben in der Villa Krötenhof statt. Viele Menschen schieben das Thema Vorsorge vor sich her, sei es aus Angst, Bequemlichkeit oder weil sie denken, es ist noch nicht nötig. Doch genau das ist ein gefährlicher Trugschluss, denn das Leben bietet keine Garantien. Auskünfte zu diesem Themenkomplex gibt die Rechtsanwältin Christel Schlegel. Um den Teilnehmern die Gelegenheit zu geben, Fragen zu stellen und Antworten zu erhalten, ist die Teilnehmerzahl begrenzt. Interessenten melden sich bitte unter der Telefonnummer 0340 21 25 06 verbindlich an. Der Vortrag ist übrigens kostenfrei. Im Rathaus der Stadt Dessau-Roßlau wurde am 11. Mai festlich verkündet, dass im kommenden Jahr ein besonderes Sportereignis in der Bauhausstadt stattfinden wird. Dabei handelt es sich um die Special Olympics Landesspiele, die vom 12. bis zum 15. September in Dessau-Roßlau ausgetragen werden. Im Rahmen einer Pressekonferenz präsentierte man den aktuellen Stand des Sportarten- und Sportstättenkonzepts, unterschrieb den Kooperationsvertrag und übergab symbolisch die Spezial-Olympics-Fahne.
1: Special Olympics ist weltweit eine der größten vom IOC anerkannten Sportbewegungen für Menschen mit geistiger und Mehrfachbehinderung. Ziel ist es, eine inklusive Welt zu schaffen, in der Menschen mit geistiger oder mehrfacher Behinderung gemeinsam mit Menschen ohne Behinderung aktiv, gesund und erfüllt leben können. Im kommenden Jahr werden die Spiele erstmals in Dessau-Roßlau ausgetragen. Darüber informierte die Stadt am 11. Mai bei einer Pressekonferenz.
3: Ja, wir schauen ja immer, wo können die nächsten Landesspiele stattfinden. Im Jahre 2025 war das die Stadt Halle, in der großartige Landesspiele stattfanden. Und dann schauen wir natürlich, wer könnte es noch sein. Und es bewerben sich natürlich die einen oder anderen auch dafür, weil man ja weiß, in 2027 findet es statt. Und ich hatte einen Kontakt auch noch aus Sportverbindungen her zum Thorsten Seklarek, der hier auch das Stadtmarketing leitet. Und der ist ja auch der Chef des Stadtsportbundes hier in Dessau-Roßlau. Und wir verstehen uns seit vielen Jahren, sind auch befreundet. Und insofern war das ein Gespräch. Wir sind reingegangen in das Thema und er war sofort Feuer und Flamme. Und wir haben mal so ein bisschen abgeklopft, könnte sich das ereignen, wie wäre es eigentlich? Und er hat die Idee dann weitergetragen in die Stadt zu dem Herrn Wessel, dem Sportamtsleiter und auch natürlich zum Oberbürgermeister Dr. Reck. Und und man hat sich beworben als Stadt Dessau-Roßlau und für uns als Landesverband von Special Olympics Sachsen-Anhalt waren natürlich sehr dankbar, dass sich so ein starker Partner hier stellt mit der Stadt. Die infrastrukturellen Voraussetzungen sind hervorragend mit den Sportstätten. Wir haben natürlich auch mit dem Reitsportverein in Rottleben einen Verein, der schon seit vielen Jahren das Thema Inklusion und Sport für geistig Beeinträchtigte tatsächlich auch pflegt, lebt und nach vorne bringt. Und insofern ist für 2027, für die Spiele vom 12. bis 15. September, die Stadt Dessau-Roßlau für uns der ideale Partner.
4: Die SOSA, also die Special Olympics Sachsen-Anhalt, sind auf uns drauf zugekommen mit dem Stadtsportbund und das war sehr charmant und dadurch, dass die Stadt auch sehr, sehr gute Sportstätten zur Verfügung stellt, haben wir gedacht, nee, wir müssen das auf jeden Fall unterstützen und deshalb möchte ich die Aufgabe gern wahrnehmen mit der Stadt Dessau-Roßlau zusammen und ja, freuen uns einfach darauf, im September 2027 das ausrichten zu dürfen.
1: Die Special Olympics Landesspiele bieten Wettbewerbe in 10 Sportarten für Menschen mit und ohne geistige Behinderung. Des Weiteren ist ein umfangreiches Rahmenprogramm aus Workshops, Aktionen und Begegnungsformaten geplant.
3: Es werden verschiedene Wettbewerbe stattfinden, ob das Schwimmen ist, ob das Leichtathletik ist, ob das Reiten ist, also ganz verschiedene Sportarten. Wir werden ungefähr 800 Teilnehmer haben, natürlich dann auch entsprechend 400, 500 Ehrenamtliche, sogenannte Volunteers, die das mit unterstützen. Und ich glaube, es wird ein einmaliges Feuer, ein einmaliges Fieber in der Stadt entstehen. Und wie es in den anderen Städten auch zuvor war, merkt man, wie dieser Funke überspringt. Und man spürt dieses besondere Etwas, die Mitmenschlichkeit, das Miteinander, das Authentische der Sportlerinnen und Sportler und die Athleten untereinander. Das ist einfach nur schön, das ist Mitmenschlichkeit, das sind sportliche Erfolge. Es wären tolle Tage.
1: Eine starke Partnerschaft mit vielen Unterstützern ist entscheidend. Neben dem zahlreichen ehrenamtlichen Engagement vor Ort und bei der Organisation ist die Olympiade auf Spenden und Partnerschaften mit der Stadt angewiesen.
4: Wir stellen zur Verfügung das Sportbad für Schwimmen logischerweise, das Burg-Reifzu-Stadion für Leichtathletik, für Fußball, auch Boccia ist eine kleine Sportart. Dann in Rottleben sollen die Reitwettkämpfe stattfinden. Dann ist auch noch das Berufsschulzentrum, die Sporthalle Stamaschke-Straße und das Gymnasium Philanthropinum ebenfalls mit der Sporthalle vertreten.
3: Genau, es ist so natürlich, dass es wichtig ist, dass die Stadt es trägt, dass die

0: unterscheidet sich dabei grundlegend von anderen Sportverbänden. Es gibt keine Ausscheidungswettbewerbe. Stattdessen treten die Athleten in unterschiedlichen Leistungsgruppen gegeneinander an. Diese Gruppen sind so strukturiert, dass innerhalb jeder Gruppe eine gleichwertige Leistung besteht. Die Special Olympics Landesspiele finden vom 12. bis 15. September im kommenden Jahr statt. Anmelden können sich die Teilnehmer ab Februar 2027.
1: Staatsanwaltschaft und Polizei ermitteln seit dem Abend des 15. Mai wegen eines versuchten Tötungsdelikts zum Nachteil eines 40-jährigen Mannes aus Coswig. Nach bisherigen Erkenntnissen hielt sich der 53-jährige Beschuldigte gegen 22.45 Uhr im Beethovenring in Coswig vor dem Wohnblock des späteren Geschädigten auf und soll dort durch lautes Herumschreien für Unruhe gesorgt haben. Als der 40-Jährige den Mann offenbar zur Ruhe auffordert, soll der Beschuldigte unvermittelt mit einem messerähnlichen Gegenstand auf ihn eingestochen und ihn im Bauchbereich schwer verletzt haben. Der Geschädigte musste zur medizinischen Behandlung in ein Krankenhaus eingeliefert werden. Einsatzkräfte der Polizei konnten den Tatverdächtigen wenig später in seiner Wohnung in Coswig antreffen und vorläufig festnehmen. Auf Antrag der Staatsanwaltschaft erließ der Ermittlungsrichter am Amtsgericht Dessau-Roßlau am 16. Mai Haftbefehl gegen den 53-Jährigen. Anschließend wurde er in eine Justizvollzugsanstalt gebracht. Die Ermittlungen dauern an. Damit, liebe Zuschauer, sind wir am Ende unserer Donnerstagsausgabe der Zeitnah Nachrichten. Schauen uns jetzt noch das Wetter an und im Anschluss daran gerne auch noch die Meldungen aus der Region. Am Freitag um 18 Uhr melden wir uns dann mit frischen und aktuellen Meldungen aus der Region und Dessau-Roßlau wieder. Bis dahin, machen Sie es gut und auf Wiedersehen.
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5: Morgen werden es rund 24 Grad. Bei leichtem Wind, der zunächst aus Süden und später aus Norden kommt, erwartet uns ein weitestgehend blauer Himmel. Mit Regen ist nicht zu rechnen. Am kommenden Wochenende wird es dann schon richtig sommerlich mit Temperaturen von um die 28 Grad am Sonntag. Das Land Sachsen-Anhalt unterstützt die Sanierung von Gleisanlagen an den Standorten Bernburg und Zeilitz der K&S Minerales & Agriculture GmbH mit insgesamt rund 680.000 Euro Fördermitteln. Die entsprechenden Bewilligungsbescheide wurden am 27. April in Bernburg übergeben. Mit den Geldern sollen Gleise und Weichen auf den Werksgeländen erneuert werden. In Bernburg fließen rund 380.000 Euro in Sanierung eines Gleises und einer Weiche. Weitere 300.000 Euro sind für die Instandsetzung von drei Weichen am Standort Zeilitz vorgesehen. Nach Angaben des Infrastrukturministeriums soll die Förderung dazu beitragen, mehr Güterverkehr von der Straße auf die Schiene zu verlegen. Dafür seien funktionierende und leistungsfähige Gleisanschlüsse notwendig.
6: K&S gehört zu den Unternehmen in Sachsen-Anhalt, die sehr intensiv in die Schieneninfrastruktur investieren. Das heißt, K&S transportiert eine ganze Reihe ihrer Produkte auf der Schiene ab zum Kunden. Und das unterstützen wir als Land. Heute halt eben im Volumen von 380.000 Euro für ein Gleis und für eine Weiche. Es ist wichtig, dass

0: Unternehmen einen entsprechenden Anschluss an das Netz der Deutschen Bahn haben, um eben ihre Produkte auch per Zug transportieren zu können. Wir haben eine ganze Reihe von Unternehmen in Sachsen-Anhalt, die das auf die Art und Weise machen, bei K&S tatsächlich in großem Umfang und großem Volumen.
1: Das Salzwerk in Bernburg zähle mit rund 560 Beschäftigten zu den wichtigsten Arbeitgebern der Region. Im vergangenen Jahr wurden dort rund 1,9 Millionen Tonnen Fertigsalzprodukte hergestellt. Laut einer Pressemitteilung des Landes erfolge etwa die Hälfte der Transporte per Bahn.
2: Diese Unterstützung ist insofern sehr wichtig für uns, weil wir über 1 Million Tonnen Produkt pro Jahr über die Bahn transportieren und sozusagen dieser Verkehrsweg eine Lebensader unseres Werkes ist. Und deswegen, weil wir nachhaltig eben auch diesen sehr umweltfreundlichen und damit sinnvollen Verkehrsweg auch weiterhin betreiben wollen, ist es eben eine sehr wichtige Unterstützung für uns, die wir unglaublich schätzen.
1: Durch die hohe Produktionsmenge seien die bestehenden Gleisanlagen stark beansprucht. Mit den geplanten Investitionen soll die Infrastruktur langfristig erhalten und der Bahntransport weiterhin gesichert werden. Seit 2002 fördere das Land Sachsen-Anhalt den Ausbau und die Erneuerung privater Gleisanschlüsse im Güterverkehr. Im Rahmen der aktuellen Förderrichtlinien stehen bis 2026 insgesamt 10 Millionen Euro zur Verfügung.
3: Jahre Städtepartnerschaft zwischen Wolfen und Witten. Im vergangenen Jahr wurde das Jubiläum mit Lesungen, Ausstellungen, Filmabenden und gegenseitigen Besuchen gefeiert. Besonders in Erinnerung geblieben ist aber eine Fahrradtour. Eine Gruppe aus Witten fuhr damals zur 625-Jahr-Feier nach Wolfen. Die Aktion kam so gut an, dass schnell klar war, das soll wiederholt werden. Diesmal allerdings in die andere Richtung.
4: 35 Jahre Städtepartnerschaft bot ja Anlass, das auf verschiedene Weise zu zelebrieren. Und wir haben innerhalb des Partnerschaftsvereins den Peter Dümpelmann aus Witten, der über viele Jahre hinweg Triathlet war, selber auch sportliche Veranstaltungen organisiert hat. Und er kam mit der Idee zu uns, zunächst zur 625-Jahr-Feier von Wolfen mit einer Truppe aus Witten nach Wolfen zu kommen.
3: Die Tour wurde im vergangenen Jahr für viele Beteiligte zu einem besonderen Erlebnis. Deshalb entschieden die Organisatoren schon kurz nach der Ankunft, die Fahrt soll keine einmalige Sache bleiben.
4: Das ist auch wunderbar geglückt und es hat allen Beteiligten so viel Spaß gemacht, dass sie gesagt haben, unabhängig von Jubiläen wollen wir das gerne wiederholen, aber diesmal in die entgegengesetzte Richtung. Und so war es, dass sie zunächst mit dem Zug und Bus hierher nach Wolfen gekommen sind und heute hier bei strahlendem Sonnenschein am Rathaus in Wolfen verabschiedet worden sind.
3: Am Sonntagmorgen startete die Gruppe deshalb am Rathaus in Wolfen. Insgesamt 10 Teilnehmer machen sich auf den Weg Richtung Ruhrgebiet. Gefahren wird überwiegend über Radwege und ruhige Nebenstraßen.
5: Wir fahren jetzt fast ausschließlich auf Nebenstrecken, auf Radwegen. Heute Abend sind wir in Eisleben, danach sind wir in Breitenworbis, fahren dann weiter Richtung Hannover-Schmünden und fahren dann ganz zum Schluss auf dem Ruhrtalradweg über Neheim nach Witten.
3: Die Tagesetappen liegen zwischen 65 und 90 Kilometern. Mit dabei ist diesmal auch ein Teilnehmer aus Wolfen.
6: Ich hatte schon immer mal Lust und Interesse an einer geführten Radtour und habe dann Anfang des Jahres in der Zeitung oder in einem Set gelesen, dass eine Radtour stattfindet. Und von Wolfen nach Witten dachte ich, Mensch, perfekt, geführte Radtour, da bist du dabei.
3: Die Fahrradtour ist allerdings nur ein Teil der gemeinsamen Projekte zwischen beiden Städten. Schon im Sommer reist eine Delegation aus Wolfen zum Rathausfest nach Witten. Außerdem ist im September ein gemeinsamer Friedenslauf durch die Partnerstädte geplant.
4: Anfang Juli wird eine Delegation des Partnerschaftsvereins nach Witten reisen, ebenso wie Vertreter der Stadtverwaltung und werden dort am Rathausfest teilnehmen. Das Rathaus ist nach langjähriger Bauphase letztes Jahr feierlich wiedereröffnet worden und rund um das Gebäude finden dann verschiedene Aktionen und Aktivitäten statt. Natürlich wird die Städtepartnerschaft da einen wichtigen Raum einnehmen. Darauf freuen wir uns auch schon sehr. Und im September gibt es dann wieder ein sportliches Ereignis. Da sind wir gewissermaßen Co-Akteur und bereiten mit vor. Der Verein Zukunft Frieden e.V. aus Bitterfeld wird dann einen Friedenslauf durch die Partnerstädte unternehmen und auch in Witten Stationen machen. Da sind wir jetzt gerade dabei, gemeinsam mit der Verwaltung in Witten das zu koordinieren und ihnen dann am Ende auch einen schönen Empfang zu bereiten. Und Jugendaustausch ist etwas, was uns immer am Herzen liegt. Da blicken wir sogar noch ein bisschen weiter voraus. Im Sommer 2027 wird es das nächste Jugendcamp im österreichischen Malnitz geben, im Nationalpark Hohe Tauern. Dort befinden sich seit über 30 Jahren Wittener und Wolfener Hütten, also daran sieht man, dass wir wirklich eine sehr enge städtepartnerschaftliche Verbindung haben. Und dort wird es eine Naturerlebniswoche geben für Polen, für Franzosen, für Engländer, natürlich auch für uns Deutsche. Und da sind wir jetzt gerade dabei, ein bisschen zu eruieren, welche Workshops kann man machen und wie kann man auch den Gedanken des Friedens und der Solidarität mittels dieser Workshops vermitteln.
3: Bis die Radfahrer ihr Ziel in Witten erreichen, liegen mehrere hundert Kilometer vor ihnen. Die Tour zeigt dabei vor allem eins: Die Städtepartnerschaft zwischen Wolfen und Witten wird auch nach 35 Jahren weiter aktiv gelebt.
7: Wie wichtig Sichtbarkeit, Aufmerksamkeit und die richtige Ausrüstung im Straßenverkehr sind, konnten Besucherinnen und Besucher vor kurzem auf dem Köthener Marktplatz selbst erleben. Das Polizeirevier Anhalt-Bitterfeld hatte gemeinsam mit mehreren Partnern zum Verkehrsaktionstag unter dem Motto Hashtag Mensch auf dem Rad eingeladen. Mit dabei waren unter anderem die Bundespolizei, die Landesverkehrswacht, ein regionales Busunternehmen und das Deutsche Rote Kreuz. Ziel der Aktion war es, auf Gefahren beim Radfahren und bei der Nutzung von E-Scootern aufmerksam zu machen und gleichzeitig praktische Tipps für mehr Sicherheit zu geben.
8: Ja, wir führen heute einen Aktionstag durch zum Thema Menschen auf dem Rad, sicher durch den Verkehr. Wir haben hier verschiedene Stationen im Angebot, die für Personen jeder Altersklasse, für Interessierte genutzt werden können. Wir haben Informationsmaterial dabei. Das örtliche Busunternehmen hat uns einen Linienbus zur Verfügung gestellt, an dem man die Gefahren des toten Winkels erkennen kann. Wir beantworten Fragen rund um das Fahrrad. Ja, und gemeinsam mit der Verkehrswacht und der Bundespolizei bieten wir hier heute alles an zum Thema das sichere Fahrrad.
7: Gerade junge Menschen sollten mit der Aktion erreicht werden. Denn besonders bei E-Scootern und Fahrrädern komme es immer wieder zu gefährlichen Situationen im Straßenverkehr. Damit möglichst viele Menschen auf den Aktionstag aufmerksam werden, setzte die Polizei im Vorfeld auf unterschiedliche Wege der Werbung.
8: Ja, natürlich haben wir in den letzten Tagen, in den letzten Wochen vermehrt Werbung für unseren Aktionstag betrieben. Es wurde in den örtlichen Printmedien veröffentlicht und natürlich haben wir auch Schulen im Umkreis informiert, Schülerinnen und Schüler und das Lehrpersonal eingeladen, um einfach auch dieser Altersklasse, zum Beispiel jungen Fahranfängern, die Möglichkeit zu bieten, sich zum Thema Verkehr, Verkehrserziehung, Teilnahme am Straßenverkehr zu informieren.
7: Mit Mitmachangeboten und praktischen Übungen wollte der Aktionstag vor allem eines erreichen: mehr Aufmerksamkeit und gegenseitige Rücksicht im Straßenverkehr.
3: Statt eines klassischen Neujahrsempfangs hat die Stadt Sandersdorf-Brehna in diesem Jahr zum Frühjahrsempfang eingeladen. Und das mitten in dem Weinfrühling auf dem Platz der Deutschen Einheit. Vertreter aus Politik, Wirtschaft, Verein und Stadtgesellschaft nutzen die Gelegenheit zum Austausch in entspannter Atmosphäre.
9: Wir haben uns überlegt, wir nutzen einfach diese wunderbare Location und laden einfach etwas früher ein als die Öffentlichkeit. Wir nutzen das Flair hier, um zusammenzukommen, zu netzwerken und vielleicht auch gemeinsam einen Ausblick aufs Jahr zu machen.
3: Der Empfang bot aber nicht nur Raum für Gespräche, sondern auch für einen Blick auf aktuelle Entwicklungen in der Stadt. Bürgermeisterin Steffi Siska sprach über laufende Projekte und Vorhaben in Sandersdorf-Brehna.
9: Also wir haben Dinge, die zu Ende geführt werden. Also wir bauen den Radweg in Tscherndorf nach Bitterfeld, der erste Bauabschnitt der Augustbebisstraße in Tscherndorf. Wir beginnen mit der Sanierung vom Rathaus in Brehna. Die Kita in Rotsch nimmt Gestalt an, die ist in die Höhe gebaut. Also der Baukörper wird dieses Jahr sicher, denke ich, fast

0: fertig werden. Ja, und da könnte ich jetzt noch endlos aufzählen.
1: Neben den kommunalen Projekten spielte auch der Architekturwettbewerb der Hochschule Anhalt eine besondere Rolle. Studierende aus Dessau präsentierten ihre Entwürfe und stellten sich dem Urteil von Jury und Publikum.
0: Mal einen ganz kurzen Rückblick und einen Ausblick auf die kommenden Projekte. Aber es gibt ja noch was ganz Spannendes. Also unsere Gäste, die im letzten Jahr, auch in diesem Jahr, sollen auch eine Jury sein. Wir haben also was zu bewerten, und zwar einen Architekturwettbewerb der Hochschule aus Dessau.
1: Am Ende setzte sich der Entwurf von Franz Klemm durch. Die Arbeiten der Studierenden stießen dabei auf großes Interesse bei den Gästen. Der Weinfrühling lockte zahlreiche Besucher auf das Festgelände. Die Veranstalter ziehen eine positive Bilanz und freuen sich bereits auf den Weinfrühling im kommenden Jahr. Der Weinfrühling in Sandersdorf-Brehna verbindet damit erneut Genuss, Kultur und Begegnung.

0: Schön, dass Sie auch heute mit dabei sind und damit herzlich willkommen, liebe Zuschauer, zur Donnerstagsausgabe der Nachrichten hier auf RAN 1. Im Bereich des Gehwegs auf der Dessau-Wörlitzer Brücke sind Arbeiten zur Erneuerung schadhafter Bereiche notwendig. Um die Verkehrssicherheit zu gewährleisten, ist neben Reinigungs- und Holzschutzarbeiten an einigen Stellen auch die Erneuerung des Bodenbelages erforderlich. Die Instandsetzung erfolgt im Zeitraum vom 26. bis zum 30. Mai. In dieser Zeit ist es notwendig, das gesamte Brückenbauwerk täglich von 7 bis 16 Uhr für den Fußgänger- und Radverkehr voll zu sperren. Während den Sperrzeiten kann in südlicher Richtung die Brücke des Friedens oder in nördliche Richtung die Jagdbrücke genutzt werden. Die Nutzung der Gleisanlagen als Umleitung ist strengstens untersagt. Das mobile Beratungszentrum des Projekts Gegenpart lud am 6. Mai in das Jugendzentrum Dessau zu einem Pressegespräch ein. Thema war das Beratungsprojekt gegen Rechtsextremismus in Anhalt des Gesamtjahres 25. Das Beratungsteamprojekt Gegenpart verzeichnete im vergangenen Jahr erneut einen Anstieg rechtsextremer Vorfälle. Erstmals seit Bestehen der Bilanzen erreichte die Dokumentation damit ein absolutes Hoch.
1: Das Alternative Jugendzentrum Dessau ist Träger des mobilen Beratungsteams gegen Rechtsextremismus in Anhalt. Mit dem Projekt Gegenpart tragen sie maßgeblich dazu bei, Rechtsextremismus, gruppenbezogene Menschenfeindlichkeit, Diskriminierung und Ausgrenzung zurückzudrängen. Da in den vergangenen Jahren Vorfälle mit rechtsextremem Hintergrund immer mehr zunehmen, stellte das Beratungsteam eine Chronik zusammen. Diese wurde am 6. Mai bei einem Pressegespräch ausgewertet.
2: Also wir hatten im letzten Jahr 85 Beratungsfälle. Das ist eine ganze Menge. Und die rechten Ereignisse, die wir für die Region Anhalt, also für die Landkreise Anhalt-Bitterfeld, Wittenberg und Dessau-Roßlau registriert haben, sind mit 1091 Ereignissen auf einem absoluten Allzeithoch. Und das ist schon enorm. Sie können eigentlich sagen, jeden Tag haben wir drei rechte oder rechtsextreme Ereignisse hier in der Region registriert.
1: Die registrierten rechtsextremen Delikte, Angriffe und Ereignisse in der Region Anhalt, die das Projekt Gegenpart dokumentiert hat, sind im vergangenen Jahr erneut angestiegen. In der Chronik konnten im Gesamtjahr 2025 insgesamt 1091 rechte und neonazistische Ereignisse in der Region Anhalt festgestellt werden, was im Vergleich zum Vorjahreszeitraum einen Zuwachs um ca. 8,7% entspricht. Im Berichtszeitraum 2025 hat das MBT Anhalt insgesamt 85 Beratungsfälle begleitet, was gegenüber dem Vorjahr mit 87 Fällen einen leichten Rückgang von rund 2,3% entspricht.
2: Also bei den Beratungsfällen bewegen wir uns eigentlich seit Jahren auf so einem sehr, sehr hohen Niveau von 80, 85 Fällen. Und die rechten Ereignislagen, die sind im letzten Jahr nahezu explodiert von 600 auf fast 1000. Und in 25 dann nochmal eine Steigerung und das ist schon enorm. Naja, das Niveau ist vor allen Dingen deshalb so hoch, weil der Diskurs sich nach rechts verschoben hat. Also der öffentliche Diskurs hat sich nach rechts verschoben, der Kulturkampf von rechts, vor allen Dingen von der rechtsextremen AfD vorangetrieben, er hat zugenommen und zwar in allen Bereichen, in allen gesellschaftspolitischen Segmenten. Und ich denke, von diesem hohen Niveau kommt man eigentlich nur runter, wenn man konsequent sozusagen auch die Straftaten verfolgt, wenn man konsequent auch Projekte unterstützt, die sich gegen Rechtsextremismus engagieren und vor allen Dingen die Dominanz, die gesellschaftspolitische Dominanz der AfD versucht einzuhegen.
1: Wichtigster Akteur bleibt der vom Landesamt für Verfassungsschutz als gesichert rechtsextreme Bestrebung eingeordnete AfD-Landesverband. Andere Parteien wie der Dritte Weg und die Heimat haben laut dem Beratungsteam weniger Relevanz. Das Aktionsspektrum reicht von Propagandadelikten über Demonstrationen und Kundgebungen bis hin zu Bedrohung, Beleidigung und Gewalt.
2: Propagandadelikte haben wir einen enormen Aufwuchs. Wir haben aber auch ein sehr hohes Niveau von rechtsextremen oder rechtsoffenen Demonstrationen über die Jahre festgestellt. Was erfreulich ist, dass rechtsextreme Gewaltstraftaten, also Körperverletzung, Raub, das zweite Jahr in Folge abgenommen haben. Und da sehen wir auch einen unmittelbaren Zusammenhang, dass eben offenbar der Repressionsdruck in die Zähne hinein von Polizei und Staatsanwaltschaft steigt. Die Propagandadelikte, Hakenkreuzschmierereien, SS-Runen sind nochmals angestiegen. Dann ist ein Grund, dass die in Sachsen-Anhalt als gesichert rechtsextrem eingestufte AfD natürlich weiterhin auch Aktivitäten, auch öffentlich wahrnehmbare Aktivitäten entfaltet. Auch das hat die Chronik-Einträge gesteigert und vielleicht auch noch ein erfreulicher Trend. Wir stellen fest, dass die juristischen Folgen von rechtsextremen Delikten auch zugenommen haben, also positiv. Es steigt der Repressionsdruck in die Zähne hinein, es gibt mehr Anklagen und das ist erfreulich.
1: Die vom mobilen Beratungsteam Projekt Gegenpart dokumentierten rechtsextremen Vorfälle sind im Jahr 2025 erneut angestiegen und erreichen damit zum wiederholten Mal einen Höchststand seit Beginn der Chronik. Nach Einschätzungen des mobilen Beratungsteams hat sich zudem das gesellschaftliche Klima für demokratisch Engagierte spürbar verschärft.
0: Am Mittwoch, den 27. Mai um 17 Uhr, findet wieder ein Vortrag zum Thema Vorsorgen, Verschenken, Vererben in der Villa Krötenhof statt. Viele Menschen schieben das Thema Vorsorge vor sich her, sei es aus Angst, Bequemlichkeit oder weil sie denken, es ist noch nicht nötig. Doch genau das ist ein gefährlicher Trugschluss, denn das Leben bietet keine Garantien. Auskünfte zu diesem Themenkomplex gibt die Rechtsanwältin Christel Schlegel. Um den Teilnehmern die Gelegenheit zu geben, Fragen zu stellen und Antworten zu erhalten, ist die Teilnehmerzahl begrenzt. Interessenten melden sich bitte unter der Telefonnummer 0340 21 25 06 verbindlich an. Der Vortrag ist übrigens kostenfrei. Im Rathaus der Stadt Dessau-Roßlau wurde am 11. Mai festlich verkündet, dass im kommenden Jahr ein besonderes Sportereignis in der Bauhausstadt stattfinden wird. Dabei handelt es sich um die Special Olympics Landesspiele, die vom 12. bis zum 15. September in Dessau-Roßlau ausgetragen werden. Im Rahmen einer Pressekonferenz präsentierte man den aktuellen Stand des Sportarten- und Sportstättenkonzepts, unterschrieb den Kooperationsvertrag und übergab symbolisch die Spezial-Olympics-Fahne.
1: Special Olympics ist weltweit eine der größten vom IOC anerkannten Sportbewegungen für Menschen mit geistiger und Mehrfachbehinderung. Ziel ist es, eine inklusive Welt zu schaffen, in der Menschen mit geistiger oder mehrfacher Behinderung gemeinsam mit Menschen ohne Behinderung aktiv, gesund und erfüllt leben können. Im kommenden Jahr werden die Spiele erstmals in Dessau-Roßlau ausgetragen. Darüber informierte die Stadt am 11. Mai bei einer Pressekonferenz.
3: Ja, wir schauen ja immer, wo können die nächsten Landesspiele stattfinden. Im Jahre 2025 war das die Stadt Halle, in der großartige Landesspiele stattfanden. Und dann schauen wir natürlich, wer könnte es noch sein. Und es bewerben sich natürlich die einen oder anderen auch dafür, weil man ja weiß, in 2027 findet es statt. Und ich hatte einen Kontakt auch noch aus Sportverbindungen her zum Thorsten Seklarek, der hier auch das Stadtmarketing leitet. Und der ist ja auch der Chef des Stadtsportbundes hier in Dessau-Roßlau. Und wir verstehen uns seit vielen Jahren, sind auch befreundet. Und insofern war das ein Gespräch. Wir sind reingegangen in das Thema und war sofort Feuer und Flamme. Und wir haben mal so ein bisschen abgeklopft, könnte sich das ereignen, wie wäre es eigentlich? Und er hat die Idee dann weitergetragen in die Stadt zu dem Herrn Wessel, dem Sportamtsleiter, und auch natürlich zum Oberbürgermeister Dr. Reck. Und man hat sich beworben als Stadt Dessau-Roßlau, und für uns als Landesverband von Special Olympics Sachsen-Anhalt war natürlich sehr dankbar, dass sich so ein starker Partner hier stellt mit der Stadt. Also die infrastrukturellen Voraussetzungen sind hervorragend mit den Sportstätten. Wir haben natürlich auch mit dem Reitsportverein in Rottleben einen Verein, der schon seit vielen Jahren das Thema Inklusion und Sport für geistig Beeinträchtigte tatsächlich auch pflegt, lebt und nach vorne bringt. Und insofern ist für 2027, für die Spiele vom 12. bis 15. September, die Stadt Dessau-Roßlau für uns der ideale Partner.
4: Die SOSA, also die Special Olympics Sachsen-Anhalt, sind auf uns drauf zugekommen mit dem Stadtsportbund, und das war sehr charmant. Und dadurch, dass die Stadt auch sehr, sehr gute Sportstätten zur Verfügung stellt, haben wir gedacht, nee, wir müssen das auf jeden Fall unterstützen. Und deshalb möchte ich die Aufgabe gern wahrnehmen mit der Stadt Dessau-Roßlau zusammen und ja, freuen uns einfach darauf, im September 2027 das ausrichten zu dürfen.
1: Die Special Olympics Landesspiele bieten Wettbewerbe in 10 Sportarten für Menschen mit und ohne geistige Behinderung. Des Weiteren ist ein umfangreiches Rahmenprogramm aus Workshops, Aktionen und Begegnungsformaten geplant.
3: Es werden verschiedene Wettbewerbe stattfinden, ob das Schwimmen ist, ob das Leichtathletik ist, ob das Reiten ist, also ganz verschiedene Sportarten. Wir werden ungefähr 800 Teilnehmer haben, natürlich dann auch entsprechend 400, 500 Ehrenamtliche, sogenannte Volunteers, die das mit unterstützen. Und ich glaube, es wird ein einmaliges Feuer, ein einmaliges Fieber in der Stadt entstehen. Und wie es in den anderen Städten auch zuvor war, merkt man, wie dieser Funke überspringt. Und man spürt dieses besondere Etwas, die Mitmenschlichkeit, das Miteinander, das Authentische der Sportlerinnen und Sportler und die Athleten untereinander. Das ist einfach nur schön, das ist Mitmenschlichkeit, das sind sportliche Erfolge. Es wären tolle Tage.
1: Eine starke Partnerschaft mit vielen Unterstützern ist entscheidend. Neben dem zahlreichen ehrenamtlichen Engagement vor Ort und bei der Organisation ist die Olympiade auf Spenden und Partnerschaften mit der Stadt angewiesen.
4: Wir stellen zur Verfügung das Sportbad für Schwimmen logischerweise, das Burg-Reifzu-Stadion für Leichtathletik, für Fußball, auch Boccia ist eine kleine Sportart. Dann in Rottleben sollen die Reitwettkämpfe stattfinden. Dann ist auch noch das Berufsschulzentrum, die Sportschale Stamaschke-Straße und das Gymnasium Philanthropinum ebenfalls mit der Sporthalle vertreten.
3: Genau, es ist so natürlich, dass es wichtig ist, dass die Stadt es trägt, dass die Vereine es tragen. Aber wir brauchen natürlich auch Unterstützer, nicht nur im ehrenamtlichen Bereich, sondern auch in finanzieller Hinsicht. Insofern soll das auch gleichzeitig ein Aufruf sein an die Unternehmer, an die Menschen in dieser Stadt. Machen Sie, es ist Ihr Fest, es sind Ihre Landesspiele, die Sie in Ihrer Stadt haben. Nutzen Sie einfach das Miteinander, seien Sie einfach dabei. Aber auch wenn Sie finanziell oder in anderer Art unterstützen können, nehmen Sie die Chance wahr, greifen Sie an, Sie werden es nicht bereuen.
1: Der Sport eröffnet vielfältige Möglichkeiten, Menschen mit und ohne Behinderung gemeinsam zusammenzubringen. Das Klassifizierungssystem bei Special Olympics unterscheidet sich dabei grundlegend von anderen Sportverbänden. Es gibt keine Ausscheidungswettbewerbe. Stattdessen treten die Athleten in unterschiedlichen Leistungsgruppen gegeneinander an. Diese Gruppen sind so strukturiert, dass innerhalb jeder Gruppe eine gleichwertige Leistung besteht. Die Special Olympics Landesspiele finden vom 12. bis 15. September im kommenden Jahr statt. Anmelden können sich die Teilnehmer ab Februar 2027.
0: Staatsanwaltschaft und Polizei ermitteln seit dem Abend des 15. Mai wegen eines versuchten Tötungsdelikts zum Nachteil eines 40-jährigen Mannes aus Coswig. Nach bisherigen Erkenntnissen hielt sich der 53-jährige Beschuldigte gegen 22.45 Uhr im Beethovenring in Coswig vor dem Wohnblock des späteren Geschädigten auf und soll dort durch lautes Herumschreien für Unruhe gesorgt haben. Als der 40-Jährige den Mann offenbar zur Ruhe auffordert, soll der Beschuldigte unvermittelt mit einem messerähnlichen Gegenstand auf ihn eingestochen und ihn im Bauchbereich schwer verletzt haben. Der Geschädigte musste zur medizinischen Behandlung in ein Krankenhaus eingeliefert werden. Einsatzkräfte der Polizei konnten den Tatverdächtigen wenig später in seiner Wohnung in Coswig antreffen und vorläufig festnehmen. Auf Antrag der Staatsanwaltschaft erließ der Ermittlungsrichter am Amtsgericht Dessau-Roßlau am 16. Mai Haftbefehl gegen den 53-Jährigen. Anschließend wurde er in eine Justizvollzugsanstalt gebracht. Die Ermittlungen dauern an. Damit, liebe Zuschauer, sind wir am Ende unserer Donnerstagsausgabe der Zeitnah Nachrichten. Schauen uns jetzt noch das Wetter an und im Anschluss daran gern auch noch die Meldungen aus der Region. Am Freitag um 18 Uhr melden wir uns dann mit frischen und aktuellen Meldungen aus der Region und Dessau-Roßlau wieder. Bis dahin, machen Sie es gut und auf Wiedersehen.
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8: Morgen werden es rund 24 Grad. Bei leichtem Wind, der zunächst aus Süden und später aus Norden kommt, erwartet uns ein weitestgehend blauer Himmel. Mit Regen ist nicht zu rechnen. Am kommenden Wochenende wird es dann schon richtig sommerlich mit Temperaturen von um die 28 Grad am Sonntag. Das Land Sachsen-Anhalt unterstützt die Sanierung von Gleisanlagen an den Standorten Bernburg und Zeilitz der K&S Minerales & Agriculture GmbH mit insgesamt rund 680.000 Euro Fördermitteln. Die entsprechenden Bewilligungsbescheide wurden am 27. April in Bernburg übergeben. Mit den Geldern sollen Gleise und Weichen auf den Werksgeländen erneuert werden. In Bernburg fließen rund 380.000 Euro in Sanierung eines Gleises und einer Weiche. Weitere 300.000 Euro sind für die Instandsetzung von drei Weichen am Standort Zeilitz vorgesehen. Nach Angaben des Infrastrukturministeriums soll die Förderung dazu beitragen, mehr Güterverkehr von der Straße auf die Schiene zu verlegen. Dafür seien funktionierende und leistungsfähige Gleisanschlüsse notwendig.
9: K&S gehört zu den Unternehmen in Sachsen-Anhalt, die sehr intensiv in die Schieneninfrastruktur investieren. Das heißt, K&S transportiert eine ganze Reihe ihrer Produkte auf der Schiene ab zum Kunden. Und das unterstützen wir als Land. Heute halt eben im Volumen von 380.000 Euro für ein Gleis und für eine Weiche. Es ist wichtig, dass

0: nehmen, einen entsprechenden Anschluss an das Netz der Deutschen Bahn haben, um eben ihre Produkte auch per Zug transportieren zu können. Wir haben eine ganze Reihe von Unternehmen in Sachsen-Anhalt, die das auf die Art und Weise machen, bei K&S tatsächlich in großem Umfang und großem Volumen.
1: Das Salzwerk in Bernburg zähle mit rund 560 Beschäftigten zu den wichtigsten Arbeitgebern der Region. Im vergangenen Jahr wurden dort rund 1,9 Millionen Tonnen Fertigsalzprodukte hergestellt. Laut einer Pressemitteilung des Landes erfolge etwa die Hälfte der Transporte per Bahn.
2: Diese Unterstützung ist insofern sehr wichtig für uns, weil wir über 1 Million Tonnen Produkt pro Jahr über die Bahn transportieren und sozusagen dieser Verkehrsweg eine Lebensader unseres Werkes ist. Und deswegen, weil wir nachhaltig eben auch diesen sehr umweltfreundlichen und damit sinnvollen Verkehrsweg auch weiterhin betreiben wollen, ist es eben eine sehr wichtige Unterstützung für uns, die wir unglaublich schätzen.
1: Durch die hohe Produktionsmenge seien die bestehenden Gleisanlagen stark beansprucht. Mit den geplanten Investitionen soll die Infrastruktur langfristig erhalten und der Bahntransport weiterhin gesichert werden. Seit 2002 fördere das Land Sachsen-Anhalt den Ausbau und die Erneuerung privater Gleisanschlüsse im Güterverkehr. Im Rahmen der aktuellen Förderrichtlinien stehen bis 2026 insgesamt 10 Millionen Euro zur Verfügung.
3: Jahre Städtepartnerschaft zwischen Wolfen und Witten. Im vergangenen Jahr wurde das Jubiläum mit Lesungen, Ausstellungen, Filmabenden und gegenseitigen Besuchen gefeiert. Besonders in Erinnerung geblieben ist aber eine Fahrradtour. Eine Gruppe aus Witten fuhr damals zur 625-Jahr-Feier nach Wolfen. Die Aktion kam so gut an, dass schnell klar war, das soll wiederholt werden. Diesmal allerdings in die andere Richtung.
4: 35 Jahre Städtepartnerschaft bot ja Anlass, das auf verschiedene Weise zu zelebrieren. Und wir haben innerhalb des Partnerschaftsvereins den Peter Dümpelmann aus Witten, der über viele Jahre hinweg Triathlet war, selber auch sportliche Veranstaltungen organisiert hat. Und er kam mit der Idee zu uns, zunächst zur 625-Jahr-Feier von Wolfen mit einer Truppe aus Witten nach Wolfen zu kommen.
3: Die Tour wurde im vergangenen Jahr für viele Beteiligte zu einem besonderen Erlebnis. Deshalb entschieden die Organisatoren schon kurz nach der Ankunft, die Fahrt soll keine einmalige Sache bleiben.
4: Das ist auch wunderbar geglückt und es hat allen Beteiligten so viel Spaß gemacht, dass sie gesagt haben, unabhängig von Jubiläen wollen wir das gerne wiederholen, aber diesmal in die entgegengesetzte Richtung. Und so war es, dass sie zunächst mit dem Zug und Bus hierher nach Wolfen gekommen sind und heute hier bei strahlendem Sonnenschein am Rathaus in Wolfen verabschiedet worden sind.
3: Am Sonntagmorgen startete die Gruppe deshalb am Rathaus in Wolfen. Insgesamt 10 Teilnehmer machen sich auf den Weg Richtung Ruhrgebiet. Gefahren wird überwiegend über Radwege und ruhige Nebenstraßen.
5: Wir fahren jetzt fast ausschließlich auf Nebenstrecken, auf Radwegen. Heute Abend sind wir in Eisleben, danach sind wir in Breitenworbis, fahren dann weiter Richtung Hannover-Schmünden und fahren dann ganz zum Schluss auf dem Ruhrtalradweg über Neheim nach Witten.
3: Die Tagesetappen liegen zwischen 65 und 90 Kilometern. Mit dabei ist diesmal auch ein Teilnehmer aus Wolfen.
6: Ich hatte schon immer mal Lust und Interesse an einer geführten Radtour und habe dann Anfang des Jahres in der Zeitung oder in einem Set gelesen, dass eine Radtour stattfindet. Und von Wolfen nach Witten dachte ich, Mensch, perfekt, geführte Radtour, da bist du dabei.
3: Die Fahrradtour ist allerdings nur ein Teil der gemeinsamen Projekte zwischen beiden Städten. Schon im Sommer reist eine Delegation aus Wolfen zum Rathausfest nach Witten. Außerdem ist im September ein gemeinsamer Friedenslauf durch die Partnerstädte geplant.
4: Anfang Juli wird eine Delegation des Partnerschaftsvereins nach Witten reisen, ebenso wie Vertreter der Stadtverwaltung und werden dort am Rathausfest teilnehmen. Das Rathaus ist nach langjähriger Bauphase letztes Jahr feierlich wiedereröffnet worden und rund um das Gebäude finden dann verschiedene Aktionen und Aktivitäten statt. Natürlich wird die Städtepartnerschaft da einen wichtigen Raum einnehmen. Darauf freuen wir uns auch schon sehr. Und im September gibt es dann wieder ein sportliches Ereignis. Da sind wir gewissermaßen Co-Akteur und bereiten mit vor. Der Verein Zukunft Frieden e.V. aus Bitterfeld wird

0: dann einen Friedenslauf durch die Partnerstädte unternehmen und auch in Witten Stationen machen. Da sind wir jetzt gerade dabei, gemeinsam mit der Verwaltung in Witten das zu koordinieren und ihnen dann am Ende auch einen schönen Empfang zu bereiten. Und Jugendaustausch ist etwas, was uns immer am Herzen liegt. Da blicken wir sogar noch ein bisschen weiter voraus. Im Sommer 2027 wird es das nächste Jugendcamp im österreichischen Malnitz geben, im Nationalpark Hohe Tauern. Dort befinden sich seit über 30 Jahren Wittener und Wolfener Hütten. Also daran sieht man, dass wir wirklich eine sehr enge städtepartnerschaftliche Verbindung haben. Und dort wird es eine Naturerlebniswoche geben für Polen, für Franzosen, für Engländer, natürlich auch für uns Deutsche. Und da sind wir jetzt gerade dabei, ein bisschen zu eruieren, welche Workshops kann man machen und wie kann man auch den Gedanken des Friedens und der Solidarität mittels dieser Workshops vermitteln.
1: Bis die Radfahrer ihr Ziel in Witten erreichen, liegen mehrere hundert Kilometer vor ihnen. Die Tour zeigt dabei vor allem eins: Die Städtepartnerschaft zwischen Wolfen und Witten wird auch nach 35 Jahren weiter aktiv gelebt.
2: Wie wichtig Sichtbarkeit, Aufmerksamkeit und die richtige Ausrüstung im Straßenverkehr sind, konnten Besucherinnen und Besucher vor kurzem auf dem Köthener Marktplatz selbst erleben. Das Polizeirevier Anhalt-Bitterfeld hatte gemeinsam mit mehreren Partnern zum Verkehrsaktionstag unter dem Motto Hashtag Mensch auf dem Rad eingeladen. Mit dabei waren unter anderem die Bundespolizei, die Landesverkehrswacht, ein regionales Busunternehmen und das Deutsche Rote Kreuz. Ziel der Aktion war es, auf Gefahren beim Radfahren und bei der Nutzung von E-Scootern aufmerksam zu machen und gleichzeitig praktische Tipps für mehr Sicherheit zu geben.
3: Ja, wir führen heute einen Aktionstag durch zum Thema Menschen auf dem Rad, sicher durch den Verkehr. Wir haben hier verschiedene Stationen im Angebot, die für Personen jeder Altersklasse, für Interessierte genutzt werden können. Wir haben Informationsmaterial dabei. Das örtliche Busunternehmen hat uns einen Linienbus zur Verfügung gestellt, an dem man die Gefahren des toten Winkels erkennen kann. Wir beantworten Fragen rund um das Fahrrad. Ja, und gemeinsam mit der Verkehrswacht und der Bundespolizei bieten wir hier heute alles an zum Thema das sichere Fahrrad.
2: Gerade junge Menschen sollten mit der Aktion erreicht werden. Denn besonders bei E-Scootern und Fahrrädern komme es immer wieder zu gefährlichen Situationen im Straßenverkehr. Damit möglichst viele Menschen auf den Aktionstag aufmerksam werden, setzte die Polizei im Vorfeld auf unterschiedliche Wege der Werbung.
3: Ja, natürlich haben wir in den letzten Tagen, in den letzten Wochen vermehrt Werbung für unseren Aktionstag betrieben. Es wurde in den örtlichen Printmedien veröffentlicht und natürlich haben wir auch Schulen im Umkreis informiert, Schülerinnen und Schüler und das Lehrpersonal eingeladen, um einfach auch dieser Altersklasse, zum Beispiel jungen Fahranfängern, die Möglichkeit zu bieten, sich zum Thema Verkehr, Verkehrserziehung, Teilnahme am Straßenverkehr zu informieren.
2: Mit Mitmachangeboten und praktischen Übungen wollte der Aktionstag vor allem eines erreichen: mehr Aufmerksamkeit und gegenseitige Rücksicht im Straßenverkehr.
1: Statt eines klassischen Neujahrsempfangs hat die Stadt Sandersdorf-Brehna in diesem Jahr zum Frühjahrsempfang eingeladen. Und das mitten in dem Weinfrühling auf dem Platz der Deutschen Einheit. Vertreter aus Politik, Wirtschaft, Verein und Stadtgesellschaft nutzen die Gelegenheit zum Austausch in entspannter Atmosphäre.
4: Wir haben uns überlegt, wir nutzen einfach diese wunderbare Location und laden einfach etwas früher ein als die Öffentlichkeit und nutzen das Flair hier, um zusammenzukommen, zu netzwerken und vielleicht auch gemeinsam einen Ausblick aufs Jahr zu machen.
1: Der Empfang bot aber nicht nur Raum für Gespräche, sondern auch für einen Blick auf aktuelle Entwicklungen in der Stadt. Bürgermeisterin Steffi Siska sprach über laufende Projekte und Vorhaben in Sandersdorf-Brehna.
4: Also wir haben Dinge, die zu Ende geführt werden. Also wir haben bauen ja den Radweg in Tscherndorf nach Bitterfeld. Der erste Bauabschnitt der August-Bebel-Straße in Tscherndorf. Wir beginnen mit der Sanierung vom Rathaus in Brena. Die Kita in Rotsch nimmt Gestalt an, die ist in die Höhe gebaut. Also der Baukörper wird dieses Jahr sicher, denke ich, fast fertig.

0: fertig werden. Ja, und da könnte ich jetzt noch endlos aufzählen.
1: Neben den kommunalen Projekten spielte auch der Architekturwettbewerb der Hochschule Anhalt eine besondere Rolle. Studierende aus Dessau präsentierten ihre Entwürfe und stellten sich dem Urteil von Jury und Publikum.
0: Einen ganz kurzen Rückblick und einen Ausblick auf die kommenden Projekte. Aber es gibt ja noch was ganz Spannendes. Also unsere Gäste, wie im letzten Jahr, auch in diesem Jahr, sollen auch eine Jury sein. Wir haben also was zu bewerten, und zwar einen Architekturwettbewerb der Hochschule aus Dessau.
1: Am Ende setzte sich der Entwurf von Franz Klemm durch. Die Arbeiten der Studierenden stießen dabei auf großes Interesse bei den Gästen. Der Weinfrühling lockte zahlreiche Besucher auf das Festgelände. Die Veranstalter ziehen eine positive Bilanz und freuen sich bereits auf den Weinfrühling im kommenden Jahr. Der Weinfrühling in Sandersdorf-Brehna verbindet damit erneut Genuss, Kultur und Begegnung.

0: Schön, dass Sie auch heute mit dabei sind und damit herzlich willkommen, liebe Zuschauer, zur Donnerstagsausgabe der Nachrichten hier auf RAN 1. Im Bereich des Gehwegs auf der Dessau-Wörlitzer Brücke sind Arbeiten zur Erneuerung schadhafter Bereiche notwendig. Um die Verkehrssicherheit zu gewährleisten, ist neben Reinigungs- und Holzschutzarbeiten an einigen Stellen auch die Erneuerung des Bodenbelages erforderlich. Die Instandsetzung erfolgt im Zeitraum vom 26. bis zum 30. Mai. In dieser Zeit ist es notwendig, das gesamte Brückenbauwerk täglich von 7 bis 16 Uhr für den Fußgänger- und Radverkehr voll zu sperren. Während den Sperrzeiten kann in südlicher Richtung die Brücke des Friedens oder in nördliche Richtung die Jagdbrücke genutzt werden. Die Nutzung der Gleisanlagen als Umleitung ist strengstens untersagt. Das mobile Beratungszentrum des Projekts Gegenpart lud am 6. Mai in das Jugendzentrum Dessau zu einem Pressegespräch ein. Thema war das Beratungsprojekt gegen Rechtsextremismus in Anhalt des Gesamtjahres 25. Das Beratungsteamprojekt Gegenpart verzeichnete im vergangenen Jahr erneut einen Anstieg rechtsextremer Vorfälle. Erstmals seit Bestehen der Bilanzen erreichte die Dokumentation damit ein absolutes Hoch.
1: Das Alternative Jugendzentrum Dessau ist Träger des mobilen Beratungsteams gegen Rechtsextremismus in Anhalt. Mit dem Projekt Gegenpart tragen sie maßgeblich dazu bei, Rechtsextremismus, gruppenbezogene Menschenfeindlichkeit, Diskriminierung und Ausgrenzung zurückzudrängen. Da in den vergangenen Jahren Vorfälle mit rechtsextremem Hintergrund immer mehr zunehmen, stellte das Beratungsteam eine Chronik zusammen. Diese wurde am 6. Mai bei einem Pressegespräch ausgewertet.
2: Also wir hatten im letzten Jahr 85 Beratungsfälle. Das ist eine ganze Menge. Und die rechten Ereignisse, die wir für die Region Anhalt, also für die Landkreise Anhalt-Bitterfeld, Wittenberg und Dessau-Roßlau registriert haben, sind mit 1091 Ereignissen auf einem absoluten Allzeithoch. Und das ist schon enorm. Sie können eigentlich sagen, jeden Tag haben wir drei rechte oder rechtsextreme Ereignisse hier in der Region registriert.
1: Die registrierten rechtsextremen Delikte, Angriffe und Ereignisse in der Region Anhalt, die das Projekt Gegenpart dokumentiert hat, sind im vergangenen Jahr erneut angestiegen. In der Chronik konnten im Gesamtjahr 2025 insgesamt 1091 rechte und neonazistische Ereignisse in der Region Anhalt festgestellt werden, was im Vergleich zum Vorjahreszeitraum einen Zuwachs um ca. 8,7% entspricht. Im Berichtszeitraum 2025 hat das MBT Anhalt insgesamt 85 Beratungsfälle begleitet, was gegenüber dem Vorjahr mit 87 Fällen einen leichten Rückgang von rund 2,3% entspricht.
2: Also bei den Beratungsfällen bewegen wir uns eigentlich seit Jahren auf so einem sehr, sehr hohen Niveau von 80, 85 Fällen. Und die rechten Ereignislagen, die sind im letzten Jahr nahezu explodiert von 600 auf fast 1000. Und in 25 dann nochmal eine Steigerung und das ist schon enorm. Naja, das Niveau ist vor allen Dingen deshalb so hoch, weil der Diskurs sich nach rechts verschoben hat. Also der öffentliche Diskurs hat sich nach rechts verschoben. Der Kulturkampf von rechts, vor allen Dingen von der rechtsextremen AfD vorangetrieben, hat zugenommen und zwar in allen Bereichen, in allen gesellschaftspolitischen Segmenten. Und ich denke, von diesem hohen Niveau kommt man eigentlich nur runter, wenn man konsequent sozusagen auch die Straftaten verfolgt, wenn man konsequent auch Projekte unterstützt, die sich gegen Rechtsextremismus engagieren und vor allen Dingen die Dominanz, die gesellschaftspolitische Dominanz der AfD versucht einzuhegen.
1: Wichtigster Akteur bleibt der vom Landesamt für Verfassungsschutz als gesichert rechtsextreme Bestrebung eingeordnete AfD-Landesverband. Andere Parteien wie der Dritte Weg und die Heimat haben laut dem Beratungsteam weniger Relevanz. Das Aktionsspektrum reicht von Propagandadelikten über Demonstrationen und Kundgebungen bis hin zu Bedrohung, Beleidigung und Gewalt.
2: Propagandadelikte haben wir einen enormen Aufwuchs. Wir haben aber auch ein sehr hohes Niveau von rechtsextremen oder rechtsoffenen Demonstrationen über die Jahre festgestellt. Was erfreulich ist, dass rechtsextreme Gewaltstraftaten, also Körperverletzung, Raub, das zweite Jahr in Folge abgenommen haben. Und da sehen wir auch einen unmittelbaren Zusammenhang, dass eben offenbar der Repressionsdruck in die Zähne hinein von Polizei und Staatsanwaltschaft steigt. Die Propagandadelikte, Hakenkreuzschmierereien, SS-Runen sind nochmals angestiegen. Dann ist ein Grund, dass die in Sachsen-Anhalt als gesichert rechtsextrem eingestufte AfD natürlich weiterhin auch Aktivitäten, auch öffentlich wahrnehmbare Aktivitäten entfaltet. Auch das hat die Chronik-Einträge gesteigert und vielleicht auch noch ein erfreulicher Trend. Wir stellen fest, dass die juristischen Folgen von rechtsextremen Delikten auch zugenommen haben. Also positiv, es steigt der Repressionsdruck in die Zähne hinein, es gibt mehr Anklagen und das ist erfreulich.
1: Die vom mobilen Beratungsteam Projekt Gegenpart dokumentierten rechtsextremen Vorfälle sind im Jahr 2025 erneut angestiegen und erreichen damit zum wiederholten Mal einen Höchststand seit Beginn der Chronik. Nach Einschätzungen des mobilen Beratungsteams hat sich zudem das gesellschaftliche Klima für demokratisch Engagierte spürbar verschärft.
0: Am Mittwoch, den 27. Mai um 17 Uhr, findet wieder ein Vortrag zum Thema Vorsorgen, Verschenken, Vererben in der Villa Krötenhof statt. Viele Menschen schieben das Thema Vorsorge vor sich her, sei es aus Angst, Bequemlichkeit oder weil sie denken, es ist noch nicht nötig. Doch genau das ist ein gefährlicher Trugschluss, denn das Leben bietet keine Garantien. Auskünfte zu diesem Themenkomplex gibt die Rechtsanwältin Christel Schlegel. Um den Teilnehmern die Gelegenheit zu geben, Fragen zu stellen und Antworten zu erhalten, ist die Teilnehmerzahl begrenzt. Interessenten melden sich bitte unter der Telefonnummer 0340 21 25 06 verbindlich an. Der Vortrag ist übrigens kostenfrei. Im Rathaus der Stadt Dessau-Roßlau wurde am 11. Mai festlich verkündet, dass im kommenden Jahr ein besonderes Sportereignis in der Bauhausstadt stattfinden wird. Dabei handelt es sich um die Special Olympics Landesspiele, die vom 12. bis zum 15. September

0: September in der Soroslau ausgetragen werden. Im Rahmen einer Pressekonferenz präsentierte man den aktuellen Stand des Sportarten- und Sportstättenkonzepts, unterschrieb den Kooperationsvertrag und übergab symbolisch die Spezial-Olympics-Fahne.
1: Special Olympics ist weltweit eine der größten, vom IOC anerkannten Sportbewegungen für Menschen mit geistiger und Mehrfachbehinderung. Ziel ist es, eine inklusive Welt zu schaffen, in der Menschen mit geistiger oder mehrfacher Behinderung gemeinsam mit Menschen ohne Behinderung aktiv, gesund und erfüllt leben können. Im kommenden Jahr werden die Spiele erstmals in Dessau-Roßlau ausgetragen. Darüber informierte die Stadt am 11. Mai bei einer Pressekonferenz.
2: Ja, wir schauen ja immer, wo können die nächsten Landesspiele stattfinden. Im Jahre 2025 war das die Stadt Halle, in der großartige Landesspiele stattfanden. Und dann schauen wir natürlich, wer könnte es noch sein. Und es bewerben sich natürlich die einen oder anderen auch dafür, weil man ja weiß, in 2027 findet es statt. Und ich hatte einen Kontakt auch noch aus Sportverbindungen her zum Thorsten Seklarek, der hier auch das Stadtmarketing leitet. Und der ist ja auch der Chef des Stadtsportbundes hier in Dessau-Roßlau. Und wir verstehen uns seit vielen Jahren, sind auch befreundet. Und insofern war das ein Gespräch. Wir sind reingegangen in das Thema und war sofort Feuer und Flamme. Und wir haben mal so ein bisschen abgeklopft, könnte sich das ereignen, wie wäre es eigentlich? Und er hat die Idee dann weitergetragen in die Stadt zu dem Herrn Wessel, dem Sportamtsleiter, und auch natürlich zum Oberbürgermeister Dr. Reck. Und und man hat sich beworben als Stadt Dessau-Roßlau, und für uns als Landesverband von Special Olympics Sachsen-Anhalt waren natürlich sehr dankbar, dass sich so ein starker Partner hier stellt wie die Stadt. Die infrastrukturellen Voraussetzungen sind hervorragend mit den Sportstätten. Wir haben natürlich auch mit dem Reitsportverein in Rottleben einen Verein, der schon seit vielen Jahren das Thema Inklusion und Sport für geistig Beeinträchtigte tatsächlich auch pflegt, lebt und nach vorne bringt. Und insofern ist für 2027, für die Spiele vom 12. bis 15. September, die Stadt Dessau-Roßlau für uns der ideale Partner.
3: Die SOSA, also die Special Olympics Sachsen-Anhalt, sind auf uns drauf zugekommen mit dem Stadtsportbund, und das war sehr charmant. Und dadurch, dass die Stadt auch sehr, sehr gute Sportstätten zur Verfügung stellt, haben wir gedacht, nee, wir müssen das auf jeden Fall unterstützen. Und deshalb möchte ich die Aufgabe gern wahrnehmen mit der Stadt Dessau-Roßlau zusammen, und ja, freuen uns einfach darauf, im September 2027 das ausrichten zu dürfen.
1: Die Special Olympics Landesspiele bieten Wettbewerbe in 10 Sportarten für Menschen mit und ohne geistige Behinderung. Des Weiteren ist ein umfangreiches Rahmenprogramm aus Workshops, Aktionen und Begegnungsformaten geplant.
2: Es werden verschiedene Wettbewerbe stattfinden, ob das Schwimmen ist, ob das Leichtathletik ist, ob das Reiten ist, also ganz verschiedene Sportarten. Wir werden ungefähr 800 Teilnehmer haben, natürlich dann auch entsprechend 400, 500 Ehrenamtliche, sogenannte Volunteers, die das mit unterstützen. Und ich glaube, es wird ein einmaliges Feuer, ein einmaliges Fieber in der Stadt entstehen. Und wie es in den anderen Städten auch zuvor war, merkt man, wie dieser Funke überspringt. Und man spürt dieses besondere Etwas, die Mitmenschlichkeit, das Miteinander, das Authentische der Sportlerinnen und Sportler und die Athleten untereinander. Das ist einfach nur schön. Das ist Mitmenschlichkeit, das sind sportliche Erfolge. Es wären tolle Tage.
1: Eine starke Partnerschaft mit vielen Unterstützern ist entscheidend. Neben dem zahlreichen ehrenamtlichen Engagement vor Ort und bei der Organisation ist die Olympiade auf Spenden und Partnerschaften mit der Stadt angewiesen.
3: Wir stellen zur Verfügung das Sportbad für Schwimmen logischerweise, das Burg-Reifzu-Stadion für Leichtathletik, für Fußball, auch Boccia ist eine kleine Sportart. Dann in Rottleben sollen die Reitwettkämpfe stattfinden. Dann ist auch noch das Berufsschulzentrum, die Sporthalle Stamaschke-Straße und das Gymnasium Philanthropinum ebenfalls mit der Sporthalle vertreten.
2: Genau, es ist so natürlich, dass es wichtig ist, dass die Stadt es trägt, dass die Vereine es tragen. Aber wir brauchen natürlich auch Unterstützer, nicht nur im ehrenamtlichen Bereich, sondern auch in finanzieller Hinsicht. Insofern soll das auch gleichzeitig ein Aufruf sein an die Unternehmer, an die Menschen in dieser Stadt. Machen Sie, es ist Ihr Fest, es sind Ihre Landesspiele, die Sie in Ihrer Stadt haben. Nutzen Sie einfach das Miteinander, seien Sie einfach dabei. Aber auch wenn Sie finanziell oder in anderer Art unterstützen können, nehmen Sie die Chance wahr, greifen Sie an, Sie werden es nicht bereuen.
1: Der Sport eröffnet vielfältige Möglichkeiten, Menschen mit und ohne Behinderung gemeinsam zusammenzubringen. Das Klassifizierungssystem bei Special Olympics

0: Polizei ermitteln seit dem Abend des 15. Mai wegen eines versuchten Tötungsdelikts zum Nachteil eines 40-jährigen Mannes aus Coswig. Nach bisherigen Erkenntnissen hielt sich der 53-jährige Beschuldigte gegen 22.45 Uhr im Beethovenring in Coswig vor dem Wohnblock des späteren Geschädigten auf und soll dort, durch lautes Herumschreien, für Unruhe gesorgt haben. Als der 40-Jährige den Mann offenbar zur Ruhe auffordert, soll der Beschuldigte unvermittelt mit einem messerähnlichen Gegenstand auf ihn eingestochen und ihn im Bauchbereich schwer verletzt haben. Der Geschädigte musste zur medizinischen Behandlung in ein Krankenhaus eingeliefert werden. Einsatzkräfte der Polizei konnten den Tatverdächtigen wenig später in seiner Wohnung in Coswig antreffen und vorläufig festnehmen. Auf Antrag der Staatsanwaltschaft erließ der Ermittlungsrichter am Amtsgericht Dessau-Roßlau am 16. Mai Haftbefehl gegen den 53-Jährigen. Anschließend wurde er in eine Justizvollzugsanstalt gebracht. Die Ermittlungen dauern an. Damit, liebe Zuschauer, sind wir am Ende unserer Donnerstagsausgabe der Zeitnah Nachrichten. Schauen uns jetzt noch das Wetter an und im Anschluss daran gerne auch noch die Meldungen aus der Region. Am Freitag um 18 Uhr melden wir uns dann mit frischen und aktuellen Meldungen aus der Region und Dessau-Roßlau wieder. Bis dahin, machen Sie es gut und auf Wiedersehen.
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4: Morgen werden es rund 24 Grad. Bei leichtem Wind, der zunächst aus Süden und später aus Norden kommt, erwartet uns ein weitestgehend blauer Himmel. Mit Regen ist nicht zu rechnen. Am kommenden Wochenende wird es dann schon richtig sommerlich mit Temperaturen von um die 28 Grad am Sonntag. Das Land Sachsen-Anhalt unterstützt die Sanierung von Gleisanlagen an den Standorten Bernburg und Zeilitz der K&S Minerales and Agriculture GmbH mit insgesamt rund 680.000 Euro Fördermitteln. Die entsprechenden Bewilligungsbescheide wurden am 27. April in Bernburg übergeben. Mit den Geldern sollen Gleise und Weichen auf den Werksgeländen erneuert werden. In Bernburg fließen rund 380.000 Euro in Sanierung eines Gleises und einer Weiche. Weitere 300.000 Euro sind für die Instandsetzung von drei Weichen am Standort Zeilitz vorgesehen. Nach Angaben des Infrastrukturministeriums soll die Förderung dazu beitragen, mehr Güterverkehr von der Straße auf die Schiene zu verlegen. Dafür seien funktionierende und leistungsfähige Gleisanschlüsse notwendig.
5: K&S gehört zu den Unternehmen in Sachsen-Anhalt, die sehr intensiv in die Schieneninfrastruktur investieren. Das heißt, K&S transportiert eine ganze Reihe ihrer Produkte auf der Schiene ab zum Kunden. Und das unterstützen wir als Land. Heute halt eben im Volumen von 380.000 Euro für ein Gleis und für eine Weiche. Es ist wichtig, dass Unternehmen einen entsprechenden Anschluss an das Netz der Deutschen Bahn haben, um eben ihre Produkte auch per Zug transportieren zu können. Wir haben eine ganze Reihe von Unternehmen in Sachsen-Anhalt, die das auf die Art und Weise machen, bei K&S tatsächlich in großem Umfang und großem Volumen.
4: Das Salzwerk in Bernburg zähle mit rund 560 Beschäftigten zu den wichtigsten Arbeitgebern der Region. Im vergangenen Jahr wurden dort rund 1,9 Millionen Tonnen Fertigsalzprodukte hergestellt. Laut einer Pressemitteilung des Landes erfolge etwa die

0: Hälfte der Transporte per Bahn.
1: Diese Unterstützung ist insofern sehr wichtig für uns, weil wir über 1 Million Tonnen Produkt pro Jahr über die Bahn transportieren und sozusagen dieser Verkehrsweg eine Lebensader unseres Werkes ist. Und deswegen, weil wir nachhaltig eben auch diesen sehr umweltfreundlichen und damit sinnvollen Verkehrsweg auch weiterhin betreiben wollen, ist es eben eine sehr wichtige Unterstützung für uns, die wir unglaublich schätzen.
0: Durch die hohe Produktionsmenge seien die bestehenden Gleisanlagen stark beansprucht. Mit den geplanten Investitionen soll die Infrastruktur langfristig erhalten und der Bahntransport weiterhin gesichert werden. Seit 2002 fördere das Land Sachsen-Anhalt den Ausbau und die Erneuerung privater Gleisanschlüsse im Güterverkehr. Im Rahmen der aktuellen Förderrichtlinien stehen bis 2026 insgesamt 10 Millionen Euro zur Verfügung.
2: Jahre Städtepartnerschaft zwischen Wolfen und Witten. Im vergangenen Jahr wurde das Jubiläum mit Lesungen, Ausstellungen, Filmabenden und gegenseitigen Besuchen gefeiert. Besonders in Erinnerung geblieben ist aber eine Fahrradtour. Eine Gruppe aus Witten fuhr damals zur 625-Jahr-Feier nach Wolfen. Die Aktion kam so gut an, dass schnell klar war, das soll wiederholt werden. Diesmal allerdings in die andere Richtung.
3: 35 Jahre Städtepartnerschaft bot ja Anlass, das auf verschiedene Weise zu zelebrieren. Und wir haben innerhalb des Partnerschaftsvereins den Peter Dümpelmann aus Witten, der über viele Jahre hinweg Triathlet war, selber auch sportliche Veranstaltungen organisiert hat. Und er kam mit der Idee zu uns, zunächst zur 625-Jahr-Feier von Wolfen mit einer Truppe aus Witten nach Wolfen zu kommen.
2: Die Tour wurde im vergangenen Jahr für viele Beteiligte zu einem besonderen Erlebnis. Deshalb entschieden die Organisatoren schon kurz nach der Ankunft, die Fahrt soll keine einmalige Sache bleiben.
3: Das ist auch wunderbar geglückt und es hat allen Beteiligten so viel Spaß gemacht, dass sie gesagt haben, unabhängig von Jubiläen wollen wir das gerne wiederholen, aber diesmal in die entgegengesetzte Richtung. Und so war es, dass sie zunächst mit dem Zug und Bus hierher nach Wolfen gekommen sind und heute hier bei strahlendem Sonnenschein am Rathaus in Wolfen verabschiedet worden sind.
2: Am Sonntagmorgen startete die Gruppe deshalb am Rathaus in Wolfen. Insgesamt 10 Teilnehmer machen sich auf den Weg Richtung Ruhrgebiet. Gefahren wird überwiegend über Radwege und ruhige Nebenstraßen.
4: Wir fahren jetzt fast ausschließlich auf Nebenstrecken, auf Radwegen. Heute Abend sind wir in Eisleben. Danach sind wir in Breitenworbis. Fahren dann weiter Richtung Hannover-Schmünden. Und fahren dann ganz zum Schluss auf dem Ruhrtalradweg über Neheim nach Witten.
2: Die Tagesetappen liegen zwischen 65 und 90 Kilometern. Mit dabei ist diesmal auch ein Teilnehmer aus Wolfen.
5: Ich hatte schon immer mal Lust und Interesse an einer geführten Radtour und habe dann Anfang des Jahres in der Zeitung oder in einem Set gelesen, dass eine Radtour stattfindet. Und von Wolfen nach Witten dachte ich, Mensch, perfekt, geführte Radtour, da bist du dabei.
2: Die Fahrradtour ist allerdings nur ein Teil der gemeinsamen Projekte zwischen beiden Städten. Schon im Sommer reist eine Delegation aus Wolfen zum Rathausfest nach Witten. Außerdem ist im September ein gemeinsamer Friedenslauf durch die Partnerstädte geplant.
3: Anfang Juli wird eine Delegation des Partnerschaftsvereins nach Witten reisen, ebenso wie Vertreter der Stadtverwaltung und werden dort am Rathausfest teilnehmen. Das Rathaus ist nach langjähriger Bauphase letztes Jahr feierlich wiedereröffnet worden und rund um das Gebäude finden dann verschiedene Aktionen und Aktivitäten statt. Natürlich wird die Städtepartnerschaft da einen wichtigen Raum einnehmen. Darauf freuen wir uns auch schon sehr. Und im September gibt es dann wieder ein sportliches Ereignis. Da sind wir gewissermaßen Co-Akteur und bereiten mit vor. Der Verein Zukunft Frieden e.V. aus Bitterfeld wird dann einen Friedenslauf durch die Partnerstädte unternehmen und auch in Witten Stationen machen. Da sind wir jetzt gerade dabei, gemeinsam mit der Verwaltung in Witten das zu koordinieren und ihnen dann am Ende auch einen schönen Empfang zu bereiten. Und Jugendaustausch ist etwas, was uns immer am Herzen liegt. Da blicken wir sogar noch ein bisschen weiter voraus. Im Sommer 2027 wird es das nächste Jugendcamp im österreichischen Malnitz geben, im Nationalpark Hohe Tauern. Dort befinden sich seit über 30 Jahren Wittener und Wolfener Hütten. Also daran sieht man, dass wir wirklich eine sehr enge

0: städtepartnerschaftliche Verbindung haben. Und dort wird es eine Naturerlebniswoche geben für Polen, für Franzosen, für Engländer, natürlich auch für uns Deutsche. Und da sind wir jetzt gerade dabei, ein bisschen zu eruieren, welche Workshops kann man machen und wie kann man auch den Gedanken des Friedens und der Solidarität mittels dieser Workshops vermitteln.
1: Bis die Radfahrer ihr Ziel in Witten erreichen, liegen mehrere hundert Kilometer vor ihnen. Die Tour zeigt dabei vor allem eins: Die Städtepartnerschaft zwischen Wolfen und Witten wird auch nach 35 Jahren weiter aktiv gelebt.
2: Wie wichtig Sichtbarkeit, Aufmerksamkeit und die richtige Ausrüstung im Straßenverkehr sind, konnten Besucherinnen und Besucher vor kurzem auf dem Köthener Marktplatz selbst erleben. Das Polizeirevier Anhalt-Bitterfeld hatte gemeinsam mit mehreren Partnern zum Verkehrsaktionstag unter dem Motto Hashtag Mensch auf dem Rad eingeladen. Mit dabei waren unter anderem die Bundespolizei, die Landesverkehrswacht, ein regionales Busunternehmen und das Deutsche Rote Kreuz. Ziel der Aktion war es, auf Gefahren beim Radfahren und bei der Nutzung von E-Scootern aufmerksam zu machen und gleichzeitig praktische Tipps für mehr Sicherheit zu geben.
3: Ja, wir führen heute einen Aktionstag durch zum Thema Menschen auf dem Rad, sicher durch den Verkehr. Wir haben hier verschiedene Stationen im Angebot, die für Personen jeder Altersklasse, für Interessierte genutzt werden können. Wir haben Informationsmaterial dabei. Das örtliche Busunternehmen hat uns einen Linienbus zur Verfügung gestellt, an dem man die Gefahren des toten Winkels erkennen kann. Wir beantworten Fragen rund um das Fahrrad. Ja, und gemeinsam mit der Verkehrswacht und der Bundespolizei bieten wir hier heute alles an zum Thema das sichere Fahrrad.
2: Gerade junge Menschen sollten mit der Aktion erreicht werden. Denn besonders bei E-Scootern und Fahrrädern komme es immer wieder zu gefährlichen Situationen im Straßenverkehr. Damit möglichst viele Menschen auf den Aktionstag aufmerksam werden, setzte die Polizei im Vorfeld auf unterschiedliche Wege der Werbung.
3: Ja, natürlich haben wir in den letzten Tagen, in den letzten Wochen vermehrt Werbung für unseren Aktionstag betrieben. Es wurde in den örtlichen Printmedien veröffentlicht und natürlich haben wir auch Schulen im Umkreis informiert, Schülerinnen und Schüler und das Lehrpersonal eingeladen, um einfach auch dieser Altersklasse, zum Beispiel jungen Fahranfängern, die Möglichkeit zu bieten, sich zum Thema Verkehr, Verkehrserziehung, Teilnahme am Straßenverkehr zu informieren.
2: Mit Mitmachangeboten und praktischen Übungen wollte der Aktionstag vor allem eines erreichen: mehr Aufmerksamkeit und gegenseitige Rücksicht im Straßenverkehr.
1: Statt eines klassischen Neujahrsempfangs hat die Stadt Sandersdorf-Brehna in diesem Jahr zum Frühjahrsempfang eingeladen. Und das mitten in dem Weinfrühling auf dem Platz der Deutschen Einheit. Vertreter aus Politik, Wirtschaft, Verein und Stadtgesellschaft nutzen die Gelegenheit zum Austausch in entspannter Atmosphäre.
4: Wir haben uns überlegt, wir nutzen einfach diese wunderbare Location und laden einfach etwas früher ein als die Öffentlichkeit. Wir nutzen das Flair hier, um zusammenzukommen, zu netzwerken und vielleicht auch gemeinsam einen Ausblick aufs Jahr zu machen.
1: Der Empfang bot aber nicht nur Raum für Gespräche, sondern auch für einen Blick auf aktuelle Entwicklungen in der Stadt. Bürgermeisterin Steffi Siska sprach über laufende Projekte und Vorhaben in Sandersdorf-Brehna.
4: Also wir haben Dinge, die zu Ende geführt werden. Also wir bauen ja den Radweg in Tscherndorf nach Bitterfeld. Der erste Bauabschnitt der Augustbewisstraße in Tscherndorf. Wir beginnen mit der Sanierung vom Rathaus in Brehna. Die Kita in Rotsch nimmt Gestalt an, die ist in die Höhe gebaut. Also der Baukörper wird dieses Jahr sicher, denke ich, fast fertig werden. Ja, und da könnte ich jetzt noch endlos aufzählen.
1: Neben den kommunalen Projekten spielte auch der Architekturwettbewerb der Hochschule Anhalt eine besondere Rolle. Studierende aus Dessau präsentierten ihre Entwürfe und stellten sich dem Urteil von Jury und Publikum.
4: Mal einen ganz kurzen Rückblick und einen Ausblick auf die kommenden Projekte. Aber es gibt noch was ganz Spannendes. Also unsere Gäste, die im letzten Jahr, auch in diesem Jahr, sollen auch eine Jury sein. Wir haben also was zu bewerten, und zwar in Architekturwettbewerben und Schule aus der

0: besser.
1: Am Ende setzte sich der Entwurf von Franz Klemm durch. Die Arbeiten der Studierenden stießen dabei auf großes Interesse bei den Gästen. Der Weinfrühling lockte zahlreiche Besucher auf das Festgelände. Die Veranstalter ziehen eine positive Bilanz und freuen sich bereits auf den Weinfrühling im kommenden Jahr. Der Weinfrühling in Sandersdorf-Brehna verbindet damit erneut Genuss, Kultur und Begegnung.

0: Schön, dass Sie auch heute mit dabei sind und damit herzlich willkommen, liebe Zuschauer, zur Donnerstagsausgabe der Nachrichten hier auf RAN 1. Im Bereich des Gehwegs auf der Dessau-Wörlitzer Brücke sind Arbeiten zur Erneuerung schadhafter Bereiche notwendig. Um die Verkehrssicherheit zu gewährleisten, ist neben Reinigungs- und Holzschutzarbeiten an einigen Stellen auch die Erneuerung des Bodenbelages erforderlich. Die Instandsetzung erfolgt im Zeitraum vom 26. bis zum 30. Mai. In dieser Zeit ist es notwendig, das gesamte Brückenbauwerk täglich von 7 bis 16 Uhr für den Fußgänger- und Radverkehr voll zu sperren. Während den Sperrzeiten kann in südlicher Richtung die Brücke des Friedens oder in nördliche Richtung die Jagdbrücke genutzt werden. Die Nutzung der Gleisanlagen als Umleitung ist strengstens untersagt. Das mobile Beratungszentrum des Projekts Gegenpart lud am 6. Mai in das Jugendzentrum Dessau zu einem Pressegespräch ein. Thema war das Beratungsprojekt gegen Rechtsextremismus in Anhalt des Gesamtjahres 25. Das Beratungsteamprojekt Gegenpart verzeichnete im vergangenen Jahr erneut einen Anstieg rechtsextremer Vorfälle. Erstmals seit Bestehen der Bilanzen erreichte die Dokumentation damit ein absolutes Hoch.
1: Das Alternative Jugendzentrum Dessau ist Träger des mobilen Beratungsteams gegen Rechtsextremismus in Anhalt. Mit dem Projekt Gegenpart tragen sie maßgeblich dazu bei, Rechtsextremismus, gruppenbezogene Menschenfeindlichkeit, Diskriminierung und Ausgrenzung zurückzudrängen. Da in den vergangenen Jahren Vorfälle mit rechtsextremem Hintergrund immer mehr zunehmen, stellte das Beratungsteam eine Chronik zusammen. Diese wurde am 6. Mai bei einem Pressegespräch ausgewertet.
2: Also wir hatten im letzten Jahr 85 Beratungsfälle. Das ist eine ganze Menge. Und die rechten Ereignisse, die wir für die Region Anhalt, also für die Landkreise Anhalt-Bitterfeld, Wittenberg und Dessau-Roßlau registriert haben, sind mit 1091 Ereignissen auf einem absoluten Allzeithoch. Und das ist schon enorm. Sie können eigentlich sagen, jeden Tag haben wir drei rechte oder rechtsextreme Ereignisse hier in der Region registriert.
1: Die registrierten rechtsextremen Delikte, Angriffe und Ereignisse in der Region Anhalt, die das Projekt Gegenpart dokumentiert hat, sind im vergangenen Jahr erneut angestiegen. In der Chronik konnten im Gesamtjahr 2025 insgesamt 1091 rechte und neonazistische Ereignisse in der Region Anhalt festgestellt werden, was im Vergleich zum Vorjahreszeitraum einen Zuwachs um ca. 8,7% entspricht. Im Berichtszeitraum

0: Zeitraum 2025 hat das MBT Anhalt insgesamt 85 Beratungsfälle begleitet, was gegenüber dem Vorjahr mit 87 Fällen einen leichten Rückgang von rund 2,3% entspricht.
1: Also bei den Beratungsfällen bewegen wir uns eigentlich seit Jahren auf so einem sehr, sehr hohen Niveau von 80, 85 Fällen. Und die rechten Ereignislagen, die sind im letzten Jahr nahezu explodiert von 600 auf schon fast 1000 und in 25 dann nochmal eine Steigerung und das ist schon enorm. Naja, das Niveau ist vor allen Dingen deshalb so hoch, weil der Diskurs sich nach rechts verschoben hat. Also der öffentliche Diskurs hat sich nach rechts verschoben, der Kulturkampf von rechts, vor allen Dingen von der rechtsextremen AfD vorangetrieben, hat zugenommen und zwar in allen Bereichen, in allen gesellschaftspolitischen Segmenten. Und ich denke, von diesem hohen Niveau kommt man eigentlich nur runter, wenn man konsequent sozusagen auch die Straftaten verfolgt, wenn man konsequent auch Projekte unterstützt, die sich gegen Rechtsextremismus engagieren und vor allen Dingen die Dominanz, die gesellschaftspolitische Dominanz der AfD versucht einzuhegen.
0: Wichtigster Akteur bleibt der vom Landesamt für Verfassungsschutz als gesichert rechtsextreme Bestrebung eingeordnete AfD-Landesverband. Andere Parteien wie der Dritte Weg und die Heimat haben laut dem Beratungsteam weniger Relevanz. Das Aktionsspektrum reicht von Propagandadelikten über Demonstrationen und Kundgebungen bis hin zu Bedrohung, Beleidigung und Gewalt.
1: Propagandadelikte haben wir einen enormen Aufwuchs. Wir haben aber auch ein sehr hohes Niveau von rechtsextremen oder rechtsoffenen Demonstrationen über die Jahre festgestellt. Was erfreulich ist, dass rechtsextreme Gewaltstraftaten, also Körperverletzung, Raub, das zweite Jahr in Folge abgenommen haben. Und da sehen wir auch einen unmittelbaren Zusammenhang, dass eben offenbar der Repressionsdruck in die Zähne hinein von Polizei und Staatsanwaltschaft steigt. Die Propagandadelikte, Hakenkreuzschmierereien, SS-Runen sind nochmals angestiegen. Dann ist ein Grund, dass die in Sachsen-Anhalt als gesichert rechtsextrem eingestufte AfD natürlich weiterhin auch Aktivitäten, auch öffentlich wahrnehmbare Aktivitäten entfaltet. Auch das hat die Chronik-Einträge gesteigert und vielleicht auch noch ein erfreulicher Trend. Wir stellen fest, dass die juristischen Folgen von rechtsextremen Delikten auch zugenommen haben, also positiv, es steigt der Repressionsdruck in die Zähne hinein, es gibt mehr Anklagen und das ist erfreulich.
0: Die vom mobilen Beratungsteam Projekt Gegenpart dokumentierten rechtsextremen Vorfälle sind im Jahr 2025 erneut angestiegen und erreichen damit zum wiederholten Mal einen Höchststand seit Beginn der Chronik. Nach Einschätzungen des mobilen Beratungsteams hat sich zudem das gesellschaftliche Klima für demokratisch Engagierte spürbar verschärft.
2: Am Mittwoch, den 27. Mai um 17 Uhr, findet wieder ein Vortrag zum Thema Vorsorgen, Verschenken, Vererben in der Villa Krötenhof statt. Viele Menschen schieben das Thema Vorsorge vor sich her, sei es aus Angst, Bequemlichkeit oder weil sie denken, es ist noch nicht nötig. Doch genau das ist ein gefährlicher Trugschluss, denn das Leben bietet keine Garantien. Auskünfte zu diesem Themenkomplex gibt die Rechtsanwältin Christel Schlegel. Um den Teilnehmern die Gelegenheit zu geben, Fragen zu stellen und Antworten zu erhalten, ist die Teilnehmerzahl begrenzt. Interessenten melden sich bitte unter der Telefonnummer 0340 21 25 06 verbindlich an. Der Vortrag ist übrigens kostenfrei. Im Rathaus der Stadt Dessau-Roßlau wurde am 11. Mai festlich verkündet, dass im kommenden Jahr ein besonderes Sportereignis in der Bauhausstadt stattfinden wird. Dabei handelt es sich um die Special Olympics Landesspiele, die vom 12. bis zum 15. September in Dessau-Roßlau ausgetragen werden. Im Rahmen einer Pressekonferenz präsentierte man den aktuellen Stand des Sportarten- und Sportstättenkonzepts, unterschrieb den Kooperationsvertrag und übergab symbolisch die Spezial-Olympics-Fahne.
0: Special Olympics ist weltweit eine der größten vom IOC anerkannten Sportbewegungen für Menschen mit geistiger und Mehrfachbehinderung. Ziel ist es, eine inklusive Welt zu schaffen, in der Menschen mit geistiger oder mehrfacher Behinderung gemeinsam mit Menschen ohne Behinderung aktiv, gesund und erfüllt leben können. Im kommenden Jahr werden die Spiele erstmals in Dessau-Roßlau ausgetragen. Darüber informierte die Stadt am 11. Mai bei einer Pressekonferenz.
3: Ja, wir schauen ja immer, wo können die nächsten Landesspiele stattfinden. Im Jahre 2025 war das die Stadt Halle, in der großartige Landesspiele stattfanden. Und dann schauen wir natürlich, wer könnte es noch sein. Und es bewerben sich natürlich die einen oder anderen auch dafür, weil man ja weiß, in 2027 findet es statt. Und ich hatte einen Kontakt auch noch aus Sportverbindungen her zum Thorsten Seklarek, der hier auch das Stadtmarketing leitet. Und der ist ja auch der Chef des Stadtsportbundes hier in Dessau-Roßlau. Und wir verstehen uns seit vielen Jahren, sind auch befreundet. Und insofern war das ein Gespräch. Wir sind reingegangen in das Thema und er hat sofort Feuer, war sofort Feuer und Flamme. Und wir haben mal so ein bisschen abgeklopft, könnte sich das ereignen, wie wäre es eigentlich? Und er hat die Idee dann weitergetragen in die Stadt zu dem Herrn Wessel, dem Sportamtsleiter und auch natürlich zum Oberbürgermeister Dr. Reck. Und ja, und man hat sich beworben als Stadt Dessau-Roßlau und für uns als Landesverband von Special Olympics Sachsen-Anhalt waren natürlich sehr dankbar, dass sich so ein starker Partner hier stellt mit der Wiede Stadt. Die infrastrukturellen Voraussetzungen sind hervorragend mit den Sportstätten. Wir haben natürlich auch mit dem Reitsportverein in Rottleben einen Verein, der schon seit vielen Jahren das Thema Inklusion und Sport für geistig Beeinträchtigte tatsächlich auch pflegt, lebt und nach vorne bringt. Und insofern ist für 2027, für die Spiele vom 12. bis 15. September, die Stadt Dessau-Roßlau für uns der ideale Partner.
4: Die SOSA, also die Special Olympics Sachsen-Anhalt, sind auf uns drauf zugekommen mit dem Stadtsportbund und das war sehr charmant und dadurch, dass die Stadt auch sehr, sehr gute Sportstätten zur Verfügung stellt, haben wir gedacht, nee, wir müssen das auf jeden Fall unterstützen und deshalb möchte ich die Aufgabe gern wahrnehmen mit der Stadt Dessau-Roßlau zusammen und ja, freuen uns einfach darauf, im September 2027 das ausrichten zu dürfen.
0: Die Special Olympics Landesspiele bieten Wettbewerbe in 10 Sportarten für Menschen mit und ohne geistige Behinderung. Des Weiteren ist ein umfangreiches Rahmenprogramm aus Workshops, Aktionen und Begegnungsformaten geplant.
3: Es werden verschiedene Wettbewerbe stattfinden, ob das Schwimmen ist, ob das Leichtathletik ist, ob das Reiten ist, also ganz verschiedene Sportarten. Wir werden ungefähr 800 Teilnehmer haben, natürlich dann auch entsprechend 400, 500 Ehrenamtliche, sogenannte Volunteers, die das mit unterstützen. Und ich glaube, es wird ein einmaliges Feuer, ein einmaliges Fieber in der Stadt entstehen. Und wie es in den anderen Städten auch zuvor war, merkt man, wie dieser Funke überspringt. Und man spürt dieses besondere Etwas, die Mitmenschlichkeit, das Miteinander, das Authentische der Sportlerinnen und Sportler und die Athleten untereinander. Das ist einfach nur schön, das ist Mitmenschlichkeit, das sind sportliche Erfolge. Es wären tolle Tage.
0: Eine starke Partnerschaft mit vielen Unterstützern ist entscheidend. Neben dem zahlreichen ehrenamtlichen Engagement vor Ort und bei der Organisation ist die Olympiade auf Spenden und Partnerschaften mit der Stadt angewiesen.
4: Wir stellen zur Verfügung das Sportbad für Schwimmen logischerweise, das Burg-Greifzu-Stadion für Leichtathletik, für Fußball, auch Boccia ist eine kleine Sportart. Dann in Rottleben sollen die Reitwettkämpfe stattfinden. Dann ist auch noch das Berufsschulzentrum, die Sporthalle Stamaschke-Straße und das Gymnasium Philanthropinum ebenfalls mit der Sporthalle vertreten.
3: Genau, es ist so natürlich, dass es wichtig ist, dass die Stadt es trägt, dass die Vereine es tragen. Aber wir brauchen natürlich auch Unterstützer, nicht nur im ehrenamtlichen Bereich, sondern auch in finanzieller Hinsicht. Insofern soll das auch gleichzeitig ein Aufruf sein an die Unternehmer, an die Menschen in dieser Stadt. Machen Sie, es ist Ihr Fest, es sind Ihre Landesspiele, die Sie in Ihrer Stadt haben. Nutzen Sie einfach das Miteinander, seien Sie einfach dabei. Aber auch wenn Sie finanziell oder in anderer Art unterstützen können, nehmen Sie die Chance wahr, greifen Sie an, Sie werden es nicht bereuen.
0: Der Sport eröffnet vielfältige Möglichkeiten, Menschen mit und ohne Behinderung gemeinsam zusammenzubringen. Das Klassifizierungssystem bei Special Olympics unterscheidet sich dabei grundlegend von anderen Sportverbänden. Es gibt keine Ausscheidungswettbewerbe. Stattdessen treten die Athleten in unterschiedlichen Leistungsgruppen gegeneinander an. Diese Gruppen sind so strukturiert, dass innerhalb jeder Gruppe eine gleichwertige Leistung besteht. Die Special Olympics Landesspiele finden vom 12. bis 15. September im kommenden Jahr statt. Anmelden können sich die Teilnehmer ab Februar 2027.
2: Staatsanwaltschaft und Polizei ermitteln seit dem Abend des 15. Mai wegen eines versuchten Tötungsdelikts zum Nachteil eines 40-jährigen Mannes aus Coswig. Nach bisherigen Erkenntnissen hielt sich der 53-jährige Beschuldigte gegen 22.45 Uhr im Beethovenring in Coswig vor dem Wohnblock des späteren Geschädigten auf und soll dort durch lautes Herumschreien für Unruhe gesorgt haben. Als der 40-Jährige den Mann offenbar zur Ruhe auffordert, soll der Beschuldigte unvermittelt mit einem messerähnlichen Gegenstand auf ihn eingestochen und ihn im Bauchbereich schwer verletzt haben. Der Geschädigte musste zur medizinischen Behandlung in ein Krankenhaus eingeliefert werden. Einsatzkräfte der Polizei konnten den Tatverdächtigen wenig später in seiner Wohnung in Coswig antreffen und vorläufig festnehmen. Auf Antrag der Staatsanwaltschaft erließ der Ermittlungsrichter am Amtsgericht Dessau-Roßlau am 16. Mai Haftbefehl gegen den 53-Jährigen. Anschließend wurde er in eine Justizvollzugsanstalt gebracht. Die Ermittlungen dauern an. Damit, liebe Zuschauer, sind wir am Ende unserer Donnerstagsausgabe der Zeitnah Nachrichten. Schauen uns jetzt noch das Wetter an und im Anschluss daran gerne auch noch die Meldungen aus der Region. Am Freitag um 18 Uhr melden wir uns dann mit frischen und aktuellen Meldungen aus der Region und Dessau-Roßlau wieder. Bis dahin, machen Sie es gut und auf Wiedersehen.
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8: Morgen werden es rund 24 Grad. Bei leichtem Wind, der zunächst aus Süden und später aus Norden kommt, erwartet uns ein weitestgehend blauer Himmel. Mit Regen ist nicht zu rechnen. Am kommenden Wochenende wird es dann schon richtig sommerlich mit Temperaturen von um die 28 Grad am Sonntag. Das Land Sachsen-Anhalt unterstützt die Sanierung von Gleisanlagen an den Standorten Bernburg und Zeilitz der K&S Minerales & Agriculture GmbH mit insgesamt rund 680.000 Euro Fördermitteln. Die entsprechenden Bewilligungsbescheide wurden am 27. April in Bernburg übergeben. Mit den Geldern sollen Gleise und Weichen auf den Werksgeländen erneuert werden. In Bernburg fließen rund 380.000 Euro in Sanierung eines Gleises und einer Weiche. Weitere 300.000 Euro sind für die Instandsetzung von drei Weichen am Standort Zeilitz vorgesehen. Nach Angaben des Infrastrukturministeriums soll die Förderung dazu beitragen, mehr Güterverkehr von der Straße auf die Schiene zu verlegen. Dafür seien funktionierende und leistungsfähige Gleisanschlüsse notwendig.
9: K&S gehört zu den Unternehmen in Sachsen-Anhalt, die sehr intensiv in die Schieneninfrastruktur investieren. Das heißt, K&S transportiert eine ganze Reihe ihrer Produkte auf der Schiene ab zum Kunden. Und das unterstützen wir als Land. Heute halt eben im Volumen von 380.000 Euro für ein Gleis und für eine Weiche. Es ist wichtig, dass Unternehmen einen entsprechenden Anschluss an das Netz der Deutschen Bahn haben, um eben ihre Produkte auch per Zug transportieren zu können. Wir haben eine ganze Reihe von Unternehmen in Sachsen-Anhalt, die das auf die Art und Weise machen, bei K&S tatsächlich in großem Umfang und großem Volumen.
8: Das Salzwerk in Bernburg zähle mit rund 560 Beschäftigten zu den wichtigsten Arbeitgebern der Region. Im vergangenen Jahr wurden dort rund 1,9 Millionen Tonnen Fertigsalzprodukte hergestellt. Laut einer Pressemitteilung des Landes erfolge etwa die Hälfte

0: Hälfte der Transporte per Bahn.
1: Diese Unterstützung ist insofern sehr wichtig für uns, weil wir über 1 Million Tonnen Produkt pro Jahr über die Bahn transportieren und sozusagen dieser Verkehrsweg eine Lebensader unseres Werkes ist. Und deswegen, weil wir nachhaltig eben auch diesen sehr umweltfreundlichen und damit sinnvollen Verkehrsweg auch weiterhin betreiben wollen, ist es eben eine sehr wichtige Unterstützung für uns, die wir unglaublich schätzen.
0: Durch die hohe Produktionsmenge seien die bestehenden Gleisanlagen stark beansprucht. Mit den geplanten Investitionen soll die Infrastruktur langfristig erhalten und der Bahntransport weiterhin gesichert werden. Seit 2002 fördere das Land Sachsen-Anhalt den Ausbau und die Erneuerung privater Gleisanschlüsse im Güterverkehr. Im Rahmen der aktuellen Förderrichtlinien stehen bis 2026 insgesamt 10 Millionen Euro zur Verfügung.
2: Jahre Städtepartnerschaft zwischen Wolfen und Witten. Im vergangenen Jahr wurde das Jubiläum mit Lesungen, Ausstellungen, Filmabenden und gegenseitigen Besuchen gefeiert. Besonders in Erinnerung geblieben ist aber eine Fahrradtour. Eine Gruppe aus Witten fuhr damals zur 625-Jahr-Feier nach Wolfen. Die Aktion kam so gut an, dass schnell klar war, das soll wiederholt werden. Diesmal allerdings in die andere Richtung.
3: 35 Jahre Städtepartnerschaft bot ja Anlass, das auf verschiedene Weise zu zelebrieren. Und wir haben innerhalb des Partnerschaftsvereins den Peter Dümpelmann aus Witten, der über viele Jahre hinweg Triathlet war, selber auch sportliche Veranstaltungen organisiert hat. Und er kam mit der Idee zu uns, zunächst zur 625-Jahr-Feier von Wolfen mit einer Truppe aus Witten nach Wolfen zu kommen.
2: Die Tour wurde im vergangenen Jahr für viele Beteiligte zu einem besonderen Erlebnis. Deshalb entschieden die Organisatoren schon kurz nach der Ankunft, die Fahrt soll keine einmalige Sache bleiben.
3: Das ist auch wunderbar geglückt und es hat allen Beteiligten so viel Spaß gemacht, dass sie gesagt haben, unabhängig von Jubiläen wollen wir das gerne wiederholen, aber diesmal in die entgegengesetzte Richtung. Und so war es, dass sie zunächst mit dem Zug und Bus hierher nach Wolfen gekommen sind und heute hier bei strahlendem Sonnenschein am Rathaus in Wolfen verabschiedet worden sind.
2: Am Sonntagmorgen startete die Gruppe deshalb am Rathaus in Wolfen. Insgesamt 10 Teilnehmer machen sich auf den Weg Richtung Ruhrgebiet. Gefahren wird überwiegend über Radwege und ruhige Nebenstraßen.
4: Wir fahren jetzt fast ausschließlich auf Nebenstrecken, auf Radwegen. Heute Abend sind wir in Eisleben, danach sind wir in Breitenworbis, fahren dann weiter Richtung Hannover-Schmünden und fahren dann ganz zum Schluss auf dem Ruhrtalradweg über Neheim nach Witten.
2: Die Tagesetappen liegen zwischen 65 und 90 Kilometern. Mit dabei ist diesmal auch ein Teilnehmer aus Wolfen.
5: Ich hatte schon immer mal Lust und Interesse an einer geführten Radtour und habe dann Anfang des Jahres in der Zeitung oder in einem Set gelesen, dass eine Radtour stattfindet. Und von Wolfen nach Witten dachte ich, Mensch, perfekt, geführte Radtour, da bist du dabei.
2: Die Fahrradtour ist allerdings nur ein Teil der gemeinsamen Projekte zwischen beiden Städten. Schon im Sommer reist eine Delegation aus Wolfen zum Rathausfest nach Witten. Außerdem ist im September ein gemeinsamer Friedenslauf durch die Partnerstädte geplant.
3: Anfang Juli wird eine Delegation des Partnerschaftsvereins nach Witten reisen, ebenso wie Vertreter der Stadtverwaltung und werden dort am Rathausfest teilnehmen. Das Rathaus ist nach langjähriger Bauphase letztes Jahr feierlich wiedereröffnet worden und rund um das Gebäude finden dann verschiedene Aktionen und Aktivitäten statt. Natürlich wird die Städtepartnerschaft da einen wichtigen Raum einnehmen. Darauf freuen wir uns auch schon sehr. Und im September gibt es dann wieder ein sportliches Ereignis. Da sind wir gewissermaßen Co-Akteur und bereiten mit vor. Der Verein Zukunft Frieden e.V. aus Bitterfeld wird dann einen Friedenslauf durch die Partnerstädte unternehmen und auch in Witten Stationen machen. Da sind wir jetzt gerade dabei, gemeinsam mit der Verwaltung in Witten das zu koordinieren und ihnen dann am Ende auch einen schönen Empfang zu bereiten. Und Jugendaustausch ist etwas, was uns immer am Herzen liegt. Da blicken wir sogar noch ein bisschen weiter voraus. Im Sommer 2027 wird es das nächste Jugendcamp im österreichischen Malnitz geben, im Nationalpark Hohe Tauern. Dort befinden sich seit über 30 Jahren Wittener und Wolfener Hütten, also daran sieht man, dass wir wirklich eine sehr enge

0: städtepartnerschaftliche Verbindung haben. Und dort wird es eine Naturerlebniswoche geben für Polen, für Franzosen, für Engländer, natürlich auch für uns Deutsche. Und da sind wir jetzt gerade dabei, ein bisschen zu eruieren, welche Workshops kann man machen und wie kann man auch den Gedanken des Friedens und der Solidarität mittels dieser Workshops vermitteln.
1: Bis die Radfahrer ihr Ziel in Witten erreichen, liegen mehrere hundert Kilometer vor ihnen. Die Tour zeigt dabei vor allem eins: Die Städtepartnerschaft zwischen Wolfen und Witten wird auch nach 35 Jahren weiter aktiv gelebt.
2: Wie wichtig Sichtbarkeit, Aufmerksamkeit und die richtige Ausrüstung im Straßenverkehr sind, konnten Besucherinnen und Besucher vor kurzem auf dem Köthener Marktplatz selbst erleben. Das Polizeirevier Anhalt-Bitterfeld hatte gemeinsam mit mehreren Partnern zum Verkehrsaktionstag unter dem Motto Hashtag Mensch auf dem Rad eingeladen. Mit dabei waren unter anderem die Bundespolizei, die Landesverkehrswacht, ein regionales Busunternehmen und das Deutsche Rote Kreuz. Ziel der Aktion war es, auf Gefahren beim Radfahren und bei der Nutzung von E-Scootern aufmerksam zu machen und gleichzeitig praktische Tipps für mehr Sicherheit zu geben.
3: Ja, wir führen heute einen Aktionstag durch zum Thema Menschen auf dem Rad, sicher durch den Verkehr. Wir haben hier verschiedene Stationen im Angebot, die für Personen jeder Altersklasse, für Interessierte genutzt werden können. Wir haben Informationsmaterial dabei. Das örtliche Busunternehmen hat uns einen Linienbus zur Verfügung gestellt, an dem man die Gefahren des toten Winkels erkennen kann. Wir beantworten Fragen rund um das Fahrrad. Ja, und gemeinsam mit der Verkehrswacht und der Bundespolizei bieten wir hier heute alles an zum Thema das sichere Fahrrad.
2: Gerade junge Menschen sollten mit der Aktion erreicht werden. Denn besonders bei E-Scootern und Fahrrädern komme es immer wieder zu gefährlichen Situationen im Straßenverkehr. Damit möglichst viele Menschen auf den Aktionstag aufmerksam werden, setzte die Polizei im Vorfeld auf unterschiedliche Wege der Werbung.
3: Ja, natürlich haben wir in den letzten Tagen, in den letzten Wochen vermehrt Werbung für unseren Aktionstag betrieben. Es wurde in den örtlichen Printmedien veröffentlicht und natürlich haben wir auch Schulen im Umkreis informiert, Schülerinnen und Schüler und das Lehrpersonal eingeladen, um einfach auch dieser Altersklasse, zum Beispiel jungen Fahranfängern, die Möglichkeit zu bieten, sich zum Thema Verkehr, Verkehrserziehung, Teilnahme am Straßenverkehr zu informieren.
2: Mit Mitmachangeboten und praktischen Übungen wollte der Aktionstag vor allem eines erreichen: mehr Aufmerksamkeit und gegenseitige Rücksicht im Straßenverkehr.
1: Statt eines klassischen Neujahrsempfangs hat die Stadt Sandersdorf-Brehna in diesem Jahr zum Frühjahrsempfang eingeladen. Und das mitten in dem Weinfrühling auf dem Platz der Deutschen Einheit. Vertreter aus Politik, Wirtschaft, Verein und Stadtgesellschaft nutzen die Gelegenheit zum Austausch in entspannter Atmosphäre.
4: Wir haben uns überlegt, wir nutzen einfach diese wunderbare Location und laden einfach etwas früher ein als die Öffentlichkeit und nutzen das Flair hier, um zusammenzukommen, zu netzwerken und vielleicht auch gemeinsam einen Ausblick aufs Jahr zu machen.
1: Der Empfang bot aber nicht nur Raum für Gespräche, sondern auch für einen Blick auf aktuelle Entwicklungen in der Stadt. Bürgermeisterin Steffi Siska sprach über laufende Projekte und Vorhaben in Sandersdorf-Brehna.
4: Also wir haben Dinge, die zu Ende geführt werden. Also wir bauen den Radweg in Tscherndorf nach Bitterfeld. Der erste Bauabschnitt der Augustinusstraße in Tscherndorf. Wir beginnen mit der Sanierung vom Rathaus in Brehna. Die Kita in Rotsch nimmt Gestalt an, die ist in die Höhe gebaut. Also der Baukörper wird dieses Jahr sicher, denke ich, fast fertig werden. Ja, und da könnte ich jetzt noch endlos aufzählen.
1: Neben den kommunalen Projekten spielte auch der Architekturwettbewerb der Hochschule Anhalt eine besondere Rolle. Studierende aus Dessau präsentierten ihre Entwürfe und stellten sich dem Urteil von Jury und Publikum.
4: Mal einen ganz kurzen Rückblick und einen Ausblick auf die kommenden Projekte. Aber es gibt noch was ganz Spannendes. Also unsere Gäste, wie im letzten Jahr, auch in diesem Jahr, sollen auch eine Jury sein. Wir haben also was zu bewerten, und zwar einen Architekturwettbewerb der Hochschule aus der

Am Ende setzte sich der Entwurf von Franz Klemm durch. Die Arbeiten der Studierenden stießen dabei auf großes Interesse bei den Gästen. Der Weinfrühling lockte zahlreiche Besucher auf das Festgelände. Die Veranstalter ziehen eine positive Bilanz und freuen sich bereits auf den Weinfrühling im kommenden Jahr. Der Weinfrühling in Sandersdorf-Brehna verbindet damit erneut Genuss, Kultur und Begegnung.

0: Schön, dass Sie auch heute mit dabei sind und damit herzlich willkommen, liebe Zuschauer, zur Donnerstagsausgabe der Nachrichten hier auf RAN 1. Im Bereich des Gehwegs auf der Dessau-Wörlitzer Brücke sind Arbeiten zur Erneuerung schadhafter Bereiche notwendig. Um die Verkehrssicherheit zu gewährleisten, ist neben Reinigungs- und Holzschutzarbeiten an einigen Stellen auch die Erneuerung des Bodenbelages erforderlich. Die Instandsetzung erfolgt im Zeitraum vom 26. bis zum 30. Mai. In dieser Zeit ist es notwendig, das gesamte Brückenbauwerk täglich von 7 bis 16 Uhr für den Fußgänger- und Radverkehr voll zu sperren. Während den Sperrzeiten kann in südlicher Richtung die Brücke des Friedens oder in nördlicher Richtung die Jagdbrücke genutzt werden. Die Nutzung der Gleisanlagen als Umleitung ist strengstens untersagt. Das mobile Beratungszentrum des Projekts Gegenpart lud am 6. Mai in das Jugendzentrum Dessau zu einem Pressegespräch ein. Thema war das Beratungsprojekt gegen Rechtsextremismus in Anhalt des Gesamtjahres 25. Das Beratungsteamprojekt Gegenpart verzeichnete im vergangenen Jahr erneut einen Anstieg rechtsextremer Vorfälle. Erstmals seit Bestehen der Bilanzen erreichte die Dokumentation damit ein absolutes Hoch.
1: Das Alternative Jugendzentrum Dessau ist Träger des mobilen Beratungsteams gegen Rechtsextremismus in Anhalt. Mit dem Projekt Gegenpart tragen sie maßgeblich dazu bei, Rechtsextremismus, gruppenbezogene Menschenfeindlichkeit, Diskriminierung und Ausgrenzung zurückzudrängen. Da in den vergangenen Jahren Vorfälle mit rechtsextremem Hintergrund immer mehr zunehmen, stellte das Beratungsteam eine Chronik zusammen. Diese wurde am 6. Mai bei einem Pressegespräch ausgewertet.
2: Also wir hatten im letzten Jahr 85 Beratungsfälle. Das ist eine ganze Menge. Und die rechten Ereignisse, die wir für die Region Anhalt, also für die Landkreise Anhalt-Bitterfeld, Wittenberg und Dessau-Roßlau registriert haben, sind mit 1091 Ereignissen auf einem absoluten Allzeithoch. Und das ist schon enorm. Sie können eigentlich sagen, jeden Tag haben wir drei rechte oder rechtsextreme Ereignisse hier in der Region registriert.
1: Die registrierten rechtsextremen Delikte, Angriffe und Ereignisse in der Region Anhalt, die das Projekt Gegenpart dokumentiert hat, sind im vergangenen Jahr erneut angestiegen. In der Chronik konnten im Gesamtjahr 2025 insgesamt 1091 rechte und neonazistische Ereignisse in der Region Anhalt festgestellt werden, was im Vergleich zum Vorjahreszeitraum einen Zuwachs um ca. 8,7% entspricht. Im Berichtszeitraum

0: Zeitraum 2025 hat das MBT Anhalt insgesamt 85 Beratungsfälle begleitet, was gegenüber dem Vorjahr mit 87 Fällen einen leichten Rückgang von rund 2,3% entspricht.
1: Also bei den Beratungsfällen bewegen wir uns eigentlich seit Jahren auf so einem sehr, sehr hohen Niveau von 80, 85 Fällen. Und die rechten Ereignislagen, die sind im letzten Jahr nahezu explodiert von 600 auf fast 1000. Und in 25 dann nochmal eine Steigerung und das ist schon enorm. Naja, das Niveau ist vor allen Dingen deshalb so hoch, weil der Diskurs sich nach rechts verschoben hat. Also der öffentliche Diskurs hat sich nach rechts verschoben, der Kulturkampf von rechts, vor allen Dingen von der rechtsextremen AfD vorangetrieben, er hat zugenommen und zwar in allen Bereichen, in allen gesellschaftspolitischen Segmenten. Und ich denke, von diesem hohen Niveau kommt man eigentlich nur runter, wenn man konsequent sozusagen auch die Straftaten verfolgt, wenn man konsequent auch Projekte unterstützt, die sich gegen Rechtsextremismus engagieren und vor allen Dingen die Dominanz, die gesellschaftspolitische Dominanz der AfD versucht einzuhegen.
0: Wichtigster Akteur bleibt der vom Landesamt für Verfassungsschutz als gesichert rechtsextreme Bestrebung eingeordneter AfD-Landesverband. Andere Parteien wie der Dritte Weg und die Heimat haben laut dem Beratungsteam weniger Relevanz. Das Aktionsspektrum reicht von Propagandadelikten über Demonstrationen und Kundgebungen bis hin zu Bedrohung, Beleidigung und Gewalt.
1: Propagandadelikte haben wir einen enormen Aufwuchs. Wir haben aber auch ein sehr hohes Niveau von rechtsextremen oder rechtsoffenen Demonstrationen über die Jahre festgestellt. Was erfreulich ist, dass rechtsextreme Gewaltstraftaten, also Körperverletzung, Raub, das zweite Jahr in Folge abgenommen haben. Und da sehen wir auch einen unmittelbaren Zusammenhang, dass eben offenbar der Repressionsdruck in die Zähne hinein von Polizei und Staatsanwaltschaft steigt. Die Propagandadelikte, Hakenkreuzschmierereien, SS-Runen sind nochmals angestiegen. Dann ist ein Grund, dass die in Sachsen-Anhalt als gesichert rechtsextrem eingestufte AfD natürlich weiterhin auch Aktivitäten, auch öffentlich wahrnehmbare Aktivitäten entfaltet. Auch das hat die Chronik Einträge gesteigert und vielleicht auch noch ein erfreulicher Trend. Wir stellen fest, dass die juristischen Folgen von rechtsextremen Delikten auch zugenommen haben. Also positiv, es steigt der Repressionsdruck in die Zähne hinein, es gibt mehr Anklagen und das ist erfreulich.
0: Die vom mobilen Beratungsteam Projekt Gegenpart dokumentierten rechtsextremen Vorfälle sind im Jahr 2025 erneut angestiegen und erreichen damit zum wiederholten Mal einen Höchststand seit Beginn der Chronik. Nach Einschätzungen des mobilen Beratungsteams hat sich zudem das gesellschaftliche Klima für demokratisch Engagierte spürbar verschärft.
2: Am Mittwoch, den 27. Mai um 17 Uhr, findet wieder ein Vortrag zum Thema Vorsorgen, Verschenken, Vererben in der Villa Krötenhof statt. Viele Menschen schieben das Thema Vorsorge vor sich her, sei es aus Angst, Bequemlichkeit oder weil sie denken, es ist noch nicht nötig. Doch genau das ist ein gefährlicher Trugschluss, denn das Leben bietet keine Garantien. Auskünfte zu diesem Themenkomplex gibt die Rechtsanwältin Christel Schlegel. Um den Teilnehmern die Gelegenheit zu geben, Fragen zu stellen und Antworten zu erhalten, ist die Teilnehmerzahl begrenzt. Interessenten melden sich bitte unter der Telefonnummer 0340 21 25 06 verbindlich an. Der Vortrag ist übrigens kostenfrei. Im Rathaus der Stadt Dessau-Roßlau wurde am 11. Mai festlich verkündet, dass im kommenden Jahr ein besonderes Sportereignis in der Bauhausstadt stattfinden wird. Dabei handelt es sich um die Special Olympics Landesspiele, die vom 12. bis zum 15. September in Dessau-Roßlau ausgetragen werden. Im Rahmen einer Pressekonferenz präsentierte man den aktuellen Stand des Sportarten- und Sportstättenkonzepts, unterschrieb den Kooperationsvertrag und übergab symbolisch die Spezial-Olympics-Fahne.
0: Special Olympics ist weltweit eine der größten vom IOC anerkannten Sportbewegungen für Menschen mit geistiger und Mehrfachbehinderung. Ziel ist es, eine inklusive Welt zu schaffen, in der Menschen mit geistiger oder mehrfacher Behinderung gemeinsam mit Menschen ohne Behinderung aktiv, gesund und erfüllt leben können. Im kommenden Jahr werden die Spiele erstmals in Dessau-Roßlau ausgetragen. Darüber informierte die Stadt am 11. Mai bei einer Pressekonferenz.
3: Ja, wir schauen ja immer, wo können die nächsten Landesspiele stattfinden. Im Jahre 2025 war das die Stadt Halle, in der großartige Landesspiele stattfanden. Und dann schauen wir natürlich, wer könnte es noch sein. Und es bewerben sich natürlich die einen oder anderen auch dafür, weil man ja weiß, in 2027 findet es statt. Und ich hatte einen Kontakt auch noch aus Sportverbindungen her zum Thorsten Seklarek, der hier auch das Stadtmarketing leitet. Und der ist ja auch der Chef des Stadtsportbundes hier in Dessau-Roßlau. Und wir verstehen uns seit vielen Jahren, sind auch befreundet. Und insofern war das ein Gespräch. Wir sind reingegangen in das Thema und er war sofort Feuer und Flamme. Und wir haben mal so ein bisschen abgeklopft, könnte sich das ereignen, wie wäre es eigentlich? Und er hat die Idee dann weitergetragen in die Stadt zu dem Herrn Wessel, dem Sportamtsleiter und auch natürlich zum Oberbürgermeister Dr. Reck. Und ja, und man hat sich beworben als Stadt Dessau-Roßlau und für uns als Landesverband von Special Olympics Sachsen-Anhalt waren natürlich sehr dankbar, dass sich so ein starker Partner hier stellt mit der Stadt. Die infrastrukturellen Voraussetzungen sind hervorragend mit den Sportstätten. Wir haben natürlich auch mit dem Reitsportverein in Rottleben einen Verein, der schon seit vielen Jahren das Thema Inklusion und Sport für geistig Beeinträchtigte tatsächlich auch pflegt, lebt und nach vorne bringt. Und insofern ist für 2027, für die Spiele vom 12. bis 15. September, die Stadt Dessau-Roßlau für uns der ideale Partner.
4: Die SOSA, also die Special Olympics Sachsen-Anhalt, sind auf uns drauf zugekommen mit dem Stadtsportbund und das war sehr charmant und dadurch, dass die Stadt auch sehr, sehr gute Sportstätten zur Verfügung stellt, haben wir gedacht, nee, wir müssen das auf jeden Fall unterstützen und deshalb möchte ich die Aufgabe gern wahrnehmen mit der Stadt Dessau-Roßlau zusammen und ja, freuen uns einfach darauf, im September 2027 das ausrichten zu dürfen.
0: Die Special Olympics Landesspiele bieten Wettbewerbe in 10 Sportarten für Menschen mit und ohne geistige Behinderung. Des Weiteren ist ein umfangreiches Rahmenprogramm aus Workshops, Aktionen und Begegnungsformaten geplant.
3: Es werden verschiedene Wettbewerbe stattfinden, ob das Schwimmen ist, ob das Leichtathletik ist, ob das Reiten ist, also ganz verschiedene Sportarten. Wir werden ungefähr 800 Teilnehmer haben, natürlich dann auch entsprechend 400, 500 Ehrenamtliche, sogenannte Volunteers, die das mit unterstützen. Und ich glaube, es wird ein einmaliges Feuer, ein einmaliges Fieber in der Stadt entstehen. Und wie es in den anderen Städten auch zuvor war, merkt man, wie dieser Funke überspringt. Und man spürt dieses besondere Etwas, die Mitmenschlichkeit, das Miteinander, das Authentische der Sportlerinnen und Sportler und die Athleten untereinander. Das ist einfach nur schön, das ist Mitmenschlichkeit, das sind sportliche Erfolge. Es wären tolle Tage.
0: Eine starke Partnerschaft mit vielen Unterstützern ist entscheidend. Neben dem zahlreichen ehrenamtlichen Engagement vor Ort und bei der Organisation ist die Olympiade auf Spenden und Partnerschaften mit der Stadt angewiesen.
4: Wir stellen zur Verfügung das Sportbad für Schwimmen logischerweise, das Burg-Reifzu-Stadion für Leichtathletik, für Fußball, auch Boccia ist eine kleine Sportart. Dann in Rottleben sollen die Reitwettkämpfe stattfinden. Dann ist auch noch das Berufsschulzentrum, die Sportschale Stamaschke-Straße und das Gymnasium Philanthropinum ebenfalls mit der Sporthalle vertreten.
3: Genau, es ist so natürlich, dass es wichtig ist, dass die Stadt es trägt, dass die Vereine es tragen. Aber wir brauchen natürlich auch Unterstützer, nicht nur im ehrenamtlichen Bereich, sondern auch in finanzieller Hinsicht. Insofern soll das auch gleichzeitig ein Aufruf sein an die Unternehmer, an die Menschen in dieser Stadt. Machen Sie, es ist Ihr Fest, es sind Ihre Landesspiele, die Sie in Ihrer Stadt haben. Nutzen Sie einfach das Miteinander, seien Sie einfach dabei. Aber auch wenn Sie finanziell oder in anderer Art unterstützen können, nehmen Sie die Chance wahr, greifen Sie an, Sie werden es nicht bereuen.
0: Der Sport eröffnet vielfältige Möglichkeiten, Menschen mit und ohne Behinderung gemeinsam zusammenzubringen. Das Klassifizierungssystem bei Special Olympics unterscheidet sich dabei grundlegend von anderen Sportverbänden. Es gibt keine Ausscheidungswettbewerbe. Stattdessen treten die Athleten in unterschiedlichen Leistungsgruppen gegeneinander an. Diese Gruppen sind so strukturiert, dass innerhalb jeder Gruppe eine gleichwertige Leistung besteht. Die Special Olympics Landesspiele finden vom 12. bis 15. September im kommenden Jahr statt. Anmelden können sich die Teilnehmer ab Februar 2027.
2: Staatsanwaltschaft und

0: haben. Der Geschädigte musste zur medizinischen Behandlung in ein Krankenhaus eingeliefert werden. Einsatzkräfte der Polizei konnten den Tatverdächtigen wenig später in seiner Wohnung in Coswig antreffen und vorläufig festnehmen. Auf Antrag der Staatsanwaltschaft erließ der Ermittlungsrichter am Amtsgericht Dessau-Roßlau am 16. Mai Haftbefehl gegen den 53-Jährigen. Anschließend wurde er in eine Justizvollzugsanstalt gebracht. Die Ermittlungen dauern an. Damit, liebe Zuschauer, sind wir am Ende unserer Donnerstagsausgabe der Zeitnah Nachrichten. Schauen uns jetzt noch das Wetter an und im Anschluss daran gerne auch noch die Meldungen aus der Region. Am Freitag um 18 Uhr melden wir uns dann mit frischen und aktuellen Meldungen aus der Region und Dessau-Roßlau wieder. Bis dahin, machen Sie es gut und auf Wiedersehen.
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4: Morgen werden es rund 24 Grad. Bei leichtem Wind, der zunächst aus Süden und später aus Norden kommt, erwartet uns ein weitestgehend blauer Himmel. Mit Regen ist nicht zu rechnen. Am kommenden Wochenende wird es dann schon richtig sommerlich mit Temperaturen von um die 28 Grad am Sonntag. Das Land Sachsen-Anhalt unterstützt die Sanierung von Gleisanlagen an den Standorten Bernburg und Zeilitz der K&S Minerales and Agriculture GmbH mit insgesamt rund 680.000 Euro Fördermitteln. Die entsprechenden Bewilligungsbescheide wurden am 27. April in Bernburg übergeben. Mit den Geldern sollen Gleise und Weichen auf den Werksgeländen erneuert werden. In Bernburg fließen rund 380.000 Euro in Sanierung eines Gleises und einer Weiche. Weitere 300.000 Euro sind für die Instandsetzung von drei Weichen am Standort Zeilitz vorgesehen. Nach Angaben des Infrastrukturministeriums soll die Förderung dazu beitragen, mehr Güterverkehr von der Straße auf die Schiene zu verlegen. Dafür seien funktionierende und leistungsfähige Gleisanschlüsse notwendig.
5: K&S gehört zu den Unternehmen in Sachsen-Anhalt, die sehr intensiv in die Schieneninfrastruktur investieren. Das heißt, K&S transportiert eine ganze Reihe ihrer Produkte auf der Schiene ab zum Kunden. Und das unterstützen wir als Land. Heute halt eben im Volumen von 380.000 Euro für ein Gleis und für eine Weiche. Es ist wichtig, dass Unternehmen einen entsprechenden Anschluss an das Netz der Deutschen Bahn haben, um eben ihre Produkte auch per Zug transportieren zu können. Wir haben eine ganze Reihe von Unternehmen in Sachsen-Anhalt, die das auf die Art und Weise machen, bei K&S tatsächlich in großem Umfang und großem Volumen.
4: Das Salzwerk in Bernburg zähle mit rund 560 Beschäftigten zu den wichtigsten Arbeitgebern der Region. Im vergangenen Jahr wurden dort rund 1,9 Millionen Tonnen Fertigsalzprodukte hergestellt. Laut einer Pressemitteilung des Landes erfolge etwa die Hälfte der Transporte per Bahn.
6: Diese Unterstützung ist insofern sehr wichtig für uns, weil wir über 1 Million Tonnen Produkt pro Jahr über die Bahn transportieren und sozusagen dieser Verkehrsweg eine Lebensader unseres Werkes ist. Und deswegen, weil wir nachhaltig eben auch diesen sehr umweltfreundlichen und damit sinnvollen Verkehrsweg auch weiterhin betreiben wollen, ist es eben eine sehr wichtige Unterstützung für uns, die wir unglaublich schätzen.
4: Durch die hohe Produktionsmenge seien die bestehenden Gleisanlagen

0: Anlagen stark beansprucht. Mit den geplanten Investitionen soll die Infrastruktur langfristig erhalten und der Bahntransport weiterhin gesichert werden. Seit 2002 fördere das Land Sachsen-Anhalt den Ausbau und die Erneuerung privater Gleisanschlüsse im Güterverkehr. Im Rahmen der aktuellen Förderrichtlinien stehen bis 2026 insgesamt 10 Millionen Euro zur Verfügung.
1: Jahre Städtepartnerschaft zwischen Wolfen und Witten. Im vergangenen Jahr wurde das Jubiläum mit Lesungen, Ausstellungen, Filmabenden und gegenseitigen Besuchen gefeiert. Besonders in Erinnerung geblieben ist aber eine Fahrradtour. Eine Gruppe aus Witten fuhr damals zur 625-Jahr-Feier nach Wolfen. Die Aktion kam so gut an, dass schnell klar war, das soll wiederholt werden. Diesmal allerdings in die andere Richtung.
2: 35 Jahre Städtepartnerschaft bot ja Anlass, das auf verschiedene Weise zu zelebrieren. Und wir haben innerhalb des Partnerschaftsvereins den Peter Dümpelmann aus Witten, der über viele Jahre hinweg Triathlet war, selber auch sportliche Veranstaltungen organisiert hat. Und er kam mit der Idee zu uns, zunächst zur 625-Jahr-Feier von Wolfen mit einer Truppe aus Witten nach Wolfen zu kommen.
1: Die Tour wurde im vergangenen Jahr für viele Beteiligte zu einem besonderen Erlebnis. Deshalb entschieden die Organisatoren schon kurz nach der Ankunft, die Fahrt soll keine einmalige Sache bleiben.
2: Das ist auch wunderbar geglückt und es hat allen Beteiligten so viel Spaß gemacht, dass sie gesagt haben, unabhängig von Jubiläen wollen wir das gerne wiederholen, aber diesmal in die entgegengesetzte Richtung. Und so war es, dass sie zunächst mit dem Zug und Bus hierher nach Wolfen gekommen sind und heute hier bei strahlendem Sonnenschein am Rathaus in Wolfen verabschiedet worden sind.
1: Am Sonntagmorgen startete die Gruppe deshalb am Rathaus in Wolfen. Insgesamt 10 Teilnehmer machen sich auf den Weg Richtung Ruhrgebiet. Gefahren wird überwiegend über Radwege und ruhige Nebenstraßen.
3: Wir fahren jetzt fast ausschließlich auf Nebenstrecken, auf Radwegen. Heute Abend sind wir in Eisleben, danach sind wir in Breitenworbis, fahren dann weiter Richtung Hannover-Schmünden und fahren dann ganz zum Schluss auf dem Ruhrtalradweg über Neheim nach Witten.
1: Die Tagesetappen liegen zwischen 65 und 90 Kilometern. Mit dabei ist diesmal auch ein Teilnehmer aus Wolfen.
4: Ich hatte schon immer mal Lust und Interesse an einer geführten Radtour und habe dann Anfang des Jahres in der Zeitung oder in einem Set gelesen, dass eine Radtour stattfindet. Und von Wolfen nach Witten dachte ich, Mensch, perfekt, geführte Radtour, da bist du dabei.
1: Die Fahrradtour ist allerdings nur ein Teil der gemeinsamen Projekte zwischen beiden Städten. Schon im Sommer reist eine Delegation aus Wolfen zum Rathausfest nach Witten. Außerdem ist im September ein gemeinsamer Friedenslauf durch die Partnerstädte geplant.
2: Anfang Juli wird eine Delegation des Partnerschaftsvereins nach Witten reisen, ebenso wie Vertreter der Stadtverwaltung, und werden dort am Rathausfest teilnehmen. Das Rathaus ist nach langjähriger Bauphase letztes Jahr feierlich wiedereröffnet worden. Und rund um das Gebäude finden dann verschiedene Aktionen und Aktivitäten statt. Natürlich wird die Städtepartnerschaft da einen wichtigen Raum einnehmen. Darauf freuen wir uns auch schon sehr. Und im September gibt es dann wieder ein sportliches Ereignis. Da sind wir gewissermaßen Co-Akteur und bereiten mit vor. Der Verein Zukunft Frieden e.V. aus Bitterfeld wird dann einen Friedenslauf durch die Partnerstädte unternehmen und auch in Witten Stationen machen. Da sind wir jetzt gerade dabei, gemeinsam mit der Verwaltung in Witten das zu koordinieren und ihnen dann am Ende auch einen schönen Empfang zu bereiten. Und Jugendaustausch ist etwas, was uns immer am Herzen liegt. Da blicken wir sogar noch ein bisschen weiter voraus. Im Sommer 2027 wird es das nächste Jugendcamp im österreichischen Malnitz geben, im Nationalpark Hohe Tauern. Dort befinden sich seit über 30 Jahren Wittener und Wolfener Hütten. Also daran sieht man, dass wir wirklich eine sehr enge städtepartnerschaftliche Verbindung haben. Und dort wird es eine Naturerlebniswoche geben für Polen, für Franzosen, für Engländer, natürlich auch für uns Deutsche. Und da sind wir jetzt gerade dabei, ein bisschen zu eruieren, welche Workshops kann man machen und wie kann man auch den Gedanken des Friedens und der Solidarität mittels dieser Workshops vermitteln.
1: Bis die Radfahrer ihr Ziel in Witten erreichen, liegen mehrere hundert Kilometer vor ihnen. Die Tour zeigt dabei vor allem eins: Die Städtepartnerschaft zwischen Wolfen und Witten wird auch nach 35 Jahren weiter aktiv gelebt.

0: Wie wichtig Sichtbarkeit, Aufmerksamkeit und die richtige Ausrüstung im Straßenverkehr sind, konnten Besucherinnen und Besucher vor kurzem auf dem Köthener Marktplatz selbst erleben. Das Polizeirevier Einheit Bitterfeld hatte gemeinsam mit mehreren Partnern zum Verkehrsaktionstag unter dem Motto Hashtag Mensch auf dem Rad eingeladen. Mit dabei waren unter anderem die Bundespolizei, die Landesverkehrswacht, ein regionales Busunternehmen und das Deutsche Rote Kreuz. Ziel der Aktion war es, auf Gefahren beim Radfahren und bei der Nutzung von E-Scootern aufmerksam zu machen und gleichzeitig praktische Tipps für mehr Sicherheit zu geben.
1: Ja, wir führen heute einen Aktionstag durch zum Thema Menschen auf dem Rad, sicher durch den Verkehr. Wir haben hier verschiedene Stationen im Angebot, die für Personen jeder Altersklasse, für Interessierte genutzt werden können. Wir haben Informationsmaterial dabei. Das örtliche Busunternehmen hat uns einen Linienbus zur Verfügung gestellt, an dem man die Gefahren des toten Winkels erkennen kann. Wir beantworten Fragen rund um das Fahrrad. Ja, und gemeinsam mit der Verkehrswacht und der Bundespolizei bieten wir hier heute alles an zum Thema das sichere Fahrrad.
0: Gerade junge Menschen sollten mit der Aktion erreicht werden, denn besonders bei E-Scootern und Fahrrädern komme es immer wieder zu gefährlichen Situationen im Straßenverkehr. Damit möglichst viele Menschen auf den Aktionstag aufmerksam werden, setzte die Polizei im Vorfeld auf unterschiedliche Wege der Werbung.
1: Ja, natürlich haben wir in den letzten Tagen, in den letzten Wochen vermehrt Werbung für unseren Aktionstag betrieben. Es wurde in den örtlichen Printmedien veröffentlicht und natürlich haben wir auch Schulen im Umkreis informiert, Schülerinnen und Schüler und das Lehrpersonal eingeladen, um einfach auch dieser Altersklasse, zum Beispiel jungen Fahranfängern, die Möglichkeit zu bieten, sich zum Thema Verkehr, Verkehrserziehung, Teilnahme am Straßenverkehr zu informieren.
0: Mit Mitmachangeboten und praktischen Übungen wollte der Aktionstag vor allem eines erreichen: mehr Aufmerksamkeit und gegenseitige Rücksicht im Straßenverkehr.
2: Statt eines klassischen Neujahrsempfangs hat die Stadt Sandersdorf-Brehna in diesem Jahr zum Frühjahrsempfang eingeladen. Und das mitten in dem Weinfrühling auf dem Platz der Deutschen Einheit. Vertreter aus Politik, Wirtschaft, Verein und Stadtgesellschaft nutzen die Gelegenheit zum Austausch in entspannter Atmosphäre.
3: Wir haben uns überlegt, wir nutzen einfach diese wunderbare Location und laden einfach etwas früher ein als die Öffentlichkeit und nutzen das Flair hier, um zusammenzukommen, zu netzwerken und vielleicht auch gemeinsam einen Ausblick aufs Jahr zu bekommen.
2: Der Empfang bot aber nicht nur Raum für Gespräche, sondern auch für einen Blick auf aktuelle Entwicklungen in der Stadt. Bürgermeisterin Steffi Süska sprach über laufende Projekte und Vorhaben in Sandersdorf-Brehna.
3: Also wir haben Dinge, die zu Ende geführt werden. Also wir bauen den Radweg in Tscherndorf nach Bitterfeld. Der erste Bauabschnitt der Augustbebesstraße in Tscherndorf. Wir beginnen mit der Sanierung vom Rathaus in Brehna. Die Kita in Rotsch nimmt Gestalt an, die ist in die Höhe gebaut. Also der Baukörper wird dieses Jahr sicher, denke ich, fast fertig werden. Ja, und da könnte ich jetzt noch endlos aufzählen.
2: Neben den kommunalen Projekten spielte auch der Architekturwettbewerb der Hochschule Anhalt eine besondere Rolle. Studierende aus Dessau präsentierten ihre Entwürfe und stellten sich dem Urteil von Jury und Publikum.
3: Einen ganz kurzen Rückblick und einen Ausblick auf die kommenden Projekte. Aber es gibt noch was ganz Spannendes. Also unsere Gäste, wie im letzten Jahr, auch in diesem Jahr, sollen auch eine Jury sein. Wir haben also was zu bewerten, und zwar einen Architekturwettbewerb der Hochschule aus Dessau.
2: Am Ende setzte sich der Entwurf von Franz Klemm durch. Die Arbeiten der Studierenden stießen dabei auf großes Interesse bei den Gästen. Der Weinfrühling lockte zahlreiche Besucher auf das Festgelände. Die Veranstalter ziehen eine positive Bilanz und freuen sich bereits auf den Weinfrühling im kommenden Jahr. Der Weinfrühling in Sandersdorf-Brehna verbindet damit erneut Genuss, Kultur und Begegnung.

0: Schön, dass Sie auch heute mit dabei sind und damit herzlich willkommen, liebe Zuschauer, zur Donnerstagsausgabe der Nachrichten hier auf RAN 1. Im Bereich des Gehwegs auf der Dessau-Wörlitzer Brücke sind Arbeiten zur Erneuerung schadhafter Bereiche notwendig. Um die Verkehrssicherheit zu gewährleisten, ist neben Reinigungs- und Holzschutzarbeiten an einigen Stellen auch die Erneuerung des Bodenbelages erforderlich. Die Instandsetzung erfolgt im Zeitraum vom 26. bis zum 30. Mai. In dieser Zeit ist es notwendig, das gesamte Brückenbauwerk täglich von 7 bis 16 Uhr für den Fußgänger- und Radverkehr voll zu sperren. Während den Sperrzeiten kann in südlicher Richtung die Brücke des Friedens oder in nördliche Richtung die Jagdbrücke genutzt werden. Die Nutzung der Gleisanlagen als Umleitung ist strengstens untersagt. Das mobile Beratungszentrum des Projekts Gegenpart lud am 6. Mai in das Jugendzentrum Dessau zu einem Pressegespräch ein. Thema war das Beratungsprojekt gegen Rechtsextremismus in Anhalt des Gesamtjahres 25. Das Beratungsteamprojekt Gegenpart verzeichnete im vergangenen Jahr erneut einen Anstieg rechtsextremer Vorfälle. Erstmals seit Bestehen der Bilanzen erreichte die Dokumentation damit ein absolutes Hoch.
1: Das Alternative Jugendzentrum Dessau ist Träger des mobilen Beratungsteams gegen Rechtsextremismus in Anhalt. Mit dem Projekt Gegenpart tragen sie maßgeblich dazu bei, Rechtsextremismus, gruppenbezogene Menschenfeindlichkeit, Diskriminierung und Ausgrenzung zurückzudrängen. Da in den vergangenen Jahren Vorfälle mit rechtsextremem Hintergrund immer mehr zunehmen, stellte das Beratungsteam eine Chronik zusammen. Diese wurde am 6. Mai bei einem Pressegespräch ausgewertet.
2: Also wir hatten im letzten Jahr 85 Beratungsfälle. Das ist eine ganze Menge. Und die rechten Ereignisse, die wir für die Region Anhalt, also für die Landkreise Anhalt-Bitterfeld, Wittenberg und Dessau-Roßlau registriert haben, sind mit 1091 Ereignissen auf einem absoluten Allzeithoch. Und das ist schon enorm. Sie können eigentlich sagen, jeden Tag haben wir drei rechte oder rechtsextreme Ereignisse hier in der Region registriert.
1: Die registrierten rechtsextremen Delikte, Angriffe und Ereignisse in der Region Anhalt, die das Projekt Gegenpart dokumentiert hat, sind im vergangenen Jahr erneut angestiegen. In der Chronik konnten im Gesamtjahr 2025 insgesamt 1091 rechte und neonazistische Ereignisse in der Region Anhalt festgestellt werden, was im Vergleich zum Vorjahreszeitraum einen Zuwachs um ca. 8,7% entspricht. Im Berichtszeitraum 2025 hat das MBT Anhalt insgesamt 85 Beratungsfälle begleitet, was gegenüber dem Vorjahr mit 87 Fällen einen leichten Rückgang von rund 2,3% entspricht.
2: Also bei den Beratungsfällen bewegen wir uns eigentlich seit Jahren auf so einem sehr, sehr hohen Niveau von 80, 85 Fällen. Und die rechten Ereignislagen, die sind im letzten Jahr nahezu explodiert von 600 auf fast 1000. Und in 25 dann nochmal eine Steigerung und das ist schon enorm. Naja, das Niveau ist vor allen Dingen deshalb so hoch, weil der Diskurs sich nach rechts verschoben hat. Also der öffentliche Diskurs hat sich nach rechts verschoben, der Kulturkampf von rechts, vor allen Dingen von der rechtsextremen AfD vorangetrieben, hat zugenommen und zwar in allen Bereichen, in allen gesellschaftspolitischen Segmenten. Und ich denke, von diesem hohen Niveau kommt man eigentlich nur runter, wenn man konsequent sozusagen auch die Straftaten verfolgt, wenn man konsequent auch Projekte unterstützt, die sich gegen Rechtsextremismus engagieren und vor allen Dingen die Dominanz, die gesellschaftspolitische Dominanz der AfD versucht einzuhegen.
1: Wichtigster Akteur bleibt der vom Landesamt für Verfassungsschutz als gesichert rechtsextreme Bestrebung eingeordnete AfD-Landesverband. Andere Parteien wie der Dritte Weg und die Heimat haben laut dem Beratungsteam weniger Relevanz. Das Aktionsspektrum reicht von Propagandadelikten über Demonstrationen und Kundgebungen bis hin zu Bedrohung, Beleidigung und Gewalt.
2: Propagandadelikte haben wir einen enormen Aufwuchs. Wir haben aber auch ein sehr hohes Niveau von rechtsextremen oder rechtsoffenen Demonstrationen über die Jahre festgestellt. Was erfreulich ist, dass rechtsextreme Gewaltstraftaten, also Körperverletzung, Raub, das zweite Jahr in Folge abgenommen haben. Und da sehen wir auch einen unmittelbaren Zusammenhang, dass eben offenbar der Repressionsdruck in die Zähne hinein von Polizei und Staatsanwaltschaft steigt. Die Propagandadelikte, Hakenkreuzschmierereien, SS-Runen sind nochmals angestiegen. Dann ist ein Grund, dass die in Sachsen-Anhalt als gesichert rechtsextrem eingestufte AfD natürlich weiterhin auch Aktivitäten, auch öffentlich wahrnehmbare Aktivitäten entfaltet. Auch das hat die Chronik-Einträge gesteigert und vielleicht auch noch ein erfreulicher Trend. Wir stellen fest, dass die juristischen Folgen von rechtsextremen Delikten auch zugenommen haben, also positiv. Es steigt der Repressionsdruck in die Zähne hinein, es gibt mehr Anklagen und das ist erfreulich.
1: Die vom mobilen Beratungsteam Projekt Gegenpart dokumentierten rechtsextremen Vorfälle sind im Jahr 2025 erneut angestiegen und erreichen damit zum wiederholten Mal einen Höchststand seit Beginn der Chronik. Nach Einschätzungen des mobilen Beratungsteams hat sich zudem das gesellschaftliche Klima für demokratisch Engagierte spürbar verschärft.
0: Am Mittwoch, den 27. Mai um 17 Uhr, findet wieder ein Vortrag zum Thema Vorsorgen, Verschenken, Vererben in der Villa Krötenhof statt. Viele Menschen schieben das Thema Vorsorge vor sich her, sei es aus Angst, Bequemlichkeit oder weil sie denken, es ist noch nicht nötig. Doch genau das ist ein gefährlicher Trugschluss, denn das Leben bietet keine Garantien. Auskünfte zu diesem Themenkomplex gibt die Rechtsanwältin Christel Schlegel. Um den Teilnehmern die Gelegenheit zu geben, Fragen zu stellen und Antworten zu erhalten, ist die Teilnehmerzahl begrenzt. Interessenten melden sich bitte unter der Telefonnummer 0340 21 25 06 verbindlich an. Der Vortrag ist übrigens kostenfrei. Im Rathaus der Stadt Dessau-Roßlau wurde am 11. Mai festlich verkündet, dass im kommenden Jahr ein besonderes Sportereignis in der Bauhausstadt stattfinden wird. Dabei handelt es sich um die Special Olympics Landesspiele, die vom 12. bis zum 15. September in Dessau-Roßlau ausgetragen werden. Im Rahmen einer Pressekonferenz präsentierte man den aktuellen Stand des Sportarten- und Sportstättenkonzepts, unterschrieb den Kooperationsvertrag und übergab symbolisch die Spezial-Olympics-Fahne.
1: Special Olympics ist weltweit eine der größten vom IOC anerkannten Sportbewegungen für Menschen mit geistiger und Mehrfachbehinderung. Ziel ist es, eine inklusive Welt zu schaffen, in der Menschen mit geistiger oder mehrfacher Behinderung gemeinsam mit Menschen ohne Behinderung aktiv, gesund und erfüllt leben können. Im kommenden Jahr werden die Spiele erstmals in Dessau-Roßlau ausgetragen. Darüber informierte die Stadt am 11. Mai bei einer Pressekonferenz.
3: Ja, wir schauen ja immer, wo können die nächsten Landesspiele stattfinden. Im Jahre 2025 war das die Stadt Halle, in der großartige Landesspiele stattfanden. Und dann schauen wir natürlich, wer könnte es noch sein. Und es bewerben sich natürlich die einen oder anderen auch dafür, weil man ja weiß, in 2027 findet es statt. Und ich hatte einen Kontakt auch noch aus Sportverbindungen her zum Thorsten Seklarek, der hier auch das Stadtmarketing leitet. Und der ist ja auch der Chef des Stadtsportbundes hier in Dessau-Roßlau. Und wir verstehen uns seit vielen Jahren, sind auch befreundet. Und insofern war das ein Gespräch. Wir sind reingegangen in das Thema und war sofort Feuer und Flamme. Und wir haben mal so ein bisschen abgeklopft, könnte sich das ereignen, wie wäre es eigentlich? Und er hat die Idee dann weitergetragen in die Stadt zu dem Herrn Wessel, dem Sportamtsleiter, und auch natürlich zum Oberbürgermeister Dr. Reck. Und und man hat sich beworben als Stadt Dessau-Roßlau, und für uns als Landesverband von Special Olympics Sachsen-Anhalt waren natürlich sehr dankbar, dass sich so ein starker Partner hier stellt wie die Stadt. Die infrastrukturellen Voraussetzungen sind hervorragend mit den Sportstätten. Wir haben natürlich auch mit dem Reitsportverein in Rottleben einen Verein, der schon seit vielen Jahren das Thema Inklusion und Sport für geistig Beeinträchtigte tatsächlich auch pflegt, lebt und nach vorne bringt. Und insofern ist für 2027, für die Spiele vom 12. bis 15. September, die Stadt Dessau-Roßlau für uns der ideale Partner.
4: Die SOSA, also die Special Olympics Sachsen-Anhalt, sind auf uns drauf zugekommen mit dem Stadtsportbund, und das war sehr charmant. Und dadurch, dass die Stadt auch sehr, sehr gute Sportstätten zur Verfügung stellt, haben wir gedacht, nee, wir müssen das auf jeden Fall unterstützen. Und deshalb möchte ich die Aufgabe gern wahrnehmen mit der Stadt Dessau-Roßlau zusammen und ja, freuen uns einfach darauf, im September 2027 das ausrichten zu dürfen.
1: Die Special Olympics Landesspiele bieten Wettbewerbe in 10 Sportarten für Menschen mit und ohne geistige Behinderung. Des Weiteren ist ein umfangreiches Rahmenprogramm aus Workshops, Aktionen und Begegnungsformaten geplant.
3: Es werden verschiedene Wettbewerbe stattfinden, ob das Schwimmen ist, ob das Leichtathletik ist, ob das Reiten ist, also ganz verschiedene Sportarten. Wir werden ungefähr 800 Teilnehmer haben, natürlich dann auch entsprechend 400, 500 Ehrenamtliche, sogenannte Volunteers, die das mit unterstützen. Und ich glaube, es wird ein einmaliges Feuer, ein einmaliges Fieber in der Stadt entstehen. Und wie es in den anderen Städten auch zuvor war, merkt man, wie dieser Funke überspringt. Und man spürt dieses besondere Etwas, die Mitmenschlichkeit, das Miteinander, das Authentische der Sportlerinnen und Sportler und die Athleten untereinander. Das ist einfach nur schön, das ist Mitmenschlichkeit, das sind sportliche Erfolge. Es wären tolle Tage.
1: Eine starke Partnerschaft mit vielen Unterstützern ist entscheidend. Neben dem zahlreichen ehrenamtlichen Engagement vor Ort und bei der Organisation ist die Olympiade auf Spenden und Partnerschaften mit der Stadt angewiesen.
4: Wir stellen zur Verfügung das Sportbad für Schwimmen logischerweise, das Burg-Reifzu-Stadion für Leichtathletik, für Fußball, auch Boccia ist eine kleine Sportart. Dann in Rottleben sollen die Reitwettkämpfe stattfinden. Dann ist auch noch das Berufsschulzentrum, die Sporthalle Stamaschke-Straße und das Gymnasium Philanthropinum ebenfalls mit der Sporthalle vertreten.
3: Genau, es ist so natürlich, dass es wichtig ist, dass die Stadt es trägt, dass die Vereine es tragen. Aber wir brauchen natürlich auch Unterstützer, nicht nur im ehrenamtlichen Bereich, sondern auch in finanzieller Hinsicht. Insofern soll das auch gleichzeitig ein Aufruf sein an die Unternehmer, an die Menschen in dieser Stadt. Machen Sie, es ist Ihr Fest, es sind Ihre Landesspiele, die Sie in Ihrer Stadt haben. Nutzen Sie einfach das Miteinander, seien Sie einfach dabei. Aber auch wenn Sie finanziell oder in anderer Art unterstützen können, nehmen Sie die Chance wahr, greifen Sie an, Sie werden es nicht bereuen.
1: Der Sport eröffnet vielfältige Möglichkeiten, Menschen mit und ohne Behinderung gemeinsam zusammenzubringen. Das Klassifizierungssystem bei Special Olympics unterscheidet sich dabei grundlegend von anderen Sportverbänden. Es gibt keine Ausscheidungswettbewerbe. Stattdessen treten die Athleten in unterschiedlichen Leistungsgruppen gegeneinander an. Diese Gruppen sind so strukturiert, dass innerhalb jeder Gruppe eine gleichwertige Leistung besteht. Die Special Olympics Landesspiele finden vom 12. bis 15. September im kommenden Jahr statt. Anmelden können sich die Teilnehmer ab Februar 2027.
0: Staatsanwaltschaft und Polizei ermitteln seit dem Abend des 15. Mai wegen eines versuchten Tötungsdelikts zum Nachteil eines 40-jährigen Mannes aus Coswig. Nach bisherigen Erkenntnissen hielt sich der 53-jährige Beschuldigte gegen 22.45 Uhr im Beethovenring in Coswig vor dem Wohnblock des späteren Geschädigten auf und soll dort durch lautes Herumschreien für Unruhe gesorgt haben. Als der 40-Jährige den Mann offenbar zur Ruhe auffordert, soll der Beschuldigte unvermittelt mit einem messerähnlichen Gegenstand auf ihn eingestochen und ihn im Bauchbereich schwer verletzt haben. Der Geschädigte musste zur medizinischen Behandlung in ein Krankenhaus eingeliefert werden. Einsatzkräfte der Polizei konnten den Tatverdächtigen wenig später in seiner Wohnung in Coswig antreffen und vorläufig festnehmen. Auf Antrag der Staatsanwaltschaft erließ der Ermittlungsrichter am Amtsgericht Dessau-Roßlau am 16. Mai Haftbefehl gegen den 53-Jährigen. Anschließend wurde er in eine Justizvollzugsanstalt gebracht. Die Ermittlungen dauern an. Damit, liebe Zuschauer, sind wir am Ende unserer Donnerstagsausgabe der Zeitnah Nachrichten. Schauen uns jetzt noch das Wetter an und im Anschluss daran gerne auch noch die Meldungen aus der Region. Am Freitag um 18 Uhr melden wir uns dann mit frischen und aktuellen Meldungen aus der Region und Dessau-Roßlau wieder. Bis dahin, machen Sie es gut und auf Wiedersehen.
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8: Morgen werden es rund 24 Grad. Bei leichtem Wind, der zunächst aus Süden und später aus Norden kommt, erwartet uns ein weitestgehend blauer Himmel. Mit Regen ist nicht zu rechnen. Am kommenden Wochenende wird es dann schon richtig sommerlich mit Temperaturen von um die 28 Grad am Sonntag. Das Land Sachsen-Anhalt unterstützt die Sanierung von Gleisanlagen an den Standorten Bernburg und Zeilitz der K&S Minerales & Agriculture GmbH mit insgesamt rund 680.000 Euro Fördermitteln. Die entsprechenden Bewilligungsbescheide wurden am 27. April in Bernburg übergeben. Mit den Geldern sollen Gleise und Weichen auf den Werksgeländen erneuert werden. In Bernburg fließt

0: Das soll wiederholt werden. Diesmal allerdings in die andere Richtung.
1: 35 Jahre Städtepartnerschaft bot ja Anlass, das auf verschiedene Weise zu zelebrieren. Und wir haben innerhalb des Partnerschaftsvereins den Peter Dümpelmann aus Witten, der über viele Jahre hinweg Triathlet war, selber auch sportliche Veranstaltungen organisiert hat. Und er kam mit der Idee zu uns, zunächst zur 625-Jahr-Feier von Wolfen mit einer Truppe aus Witten nach Wolfen zu kommen.
0: Die Tour wurde im vergangenen Jahr für viele Beteiligte zu einem besonderen Erlebnis. Deshalb entschieden die Organisatoren schon kurz nach der Ankunft, die Fahrt soll keine einmalige Sache bleiben.
1: Das ist auch wunderbar geglückt und es hat allen Beteiligten so viel Spaß gemacht, dass sie gesagt haben, unabhängig von Jubiläen wollen wir das gerne wiederholen, aber diesmal in die entgegengesetzte Richtung. Und so war es, dass sie zunächst mit dem Zug und Bus hierher nach Wolfen gekommen sind und heute hier bei strahlendem Sonnenschein am Rathaus in Wolfen verabschiedet worden sind.
0: Am Sonntagmorgen startete die Gruppe deshalb am Rathaus in Wolfen. Insgesamt 10 Teilnehmer machen sich auf den Weg Richtung Ruhrgebiet. Gefahren wird überwiegend über Radwege und ruhige Nebenstraßen.
2: Wir fahren jetzt fast ausschließlich auf Nebenstrecken, auf Radwegen. Heute Abend sind wir in Eisleben, danach sind wir in Breitenworbis, fahren dann weiter Richtung Hannover-Schmünden und fahren dann ganz zum Schluss auf dem Ruhrtalradweg über Neheim nach Witten.
0: Die Tagesetappen liegen zwischen 65 und 90 Kilometern. Mit dabei ist diesmal auch ein Teilnehmer aus Wolfen.
3: Ich hatte schon immer mal Lust und Interesse an einer geführten Radtour und habe dann Anfang des Jahres in der Zeitung oder in einem Set gelesen, dass eine Radtour stattfindet. Und von Wolfen nach Witten dachte ich, Mensch, perfekt, geführte Radtour, da bist du dabei.
0: Die Fahrradtour ist allerdings nur ein Teil der gemeinsamen Projekte zwischen beiden Städten. Schon im Sommer reist eine Delegation aus Wolfen zum Rathausfest nach Witten. Außerdem ist im September ein gemeinsamer Friedenslauf durch die Partnerstädte geplant.
1: Anfang Juli wird eine Delegation des Partnerschaftsvereins nach Witten reisen, ebenso wie Vertreter der Stadtverwaltung und werden dort am Rathausfest teilnehmen. Das Rathaus ist nach langjähriger Bauphase letztes Jahr feierlich wiedereröffnet worden und rund um das Gebäude finden dann verschiedene Aktionen und Aktivitäten statt. Natürlich wird die Städtepartnerschaft da einen wichtigen Raum einnehmen. Darauf freuen wir uns auch schon sehr. Und im September gibt es dann wieder ein sportliches Ereignis. Da sind wir gewissermaßen Co-Akteur und bereiten mit vor. Der Verein Zukunft Frieden e.V. aus Bitterfeld wird dann einen Friedenslauf durch die Partnerstädte unternehmen und auch in Witten Stationen machen. Da sind wir jetzt gerade dabei, gemeinsam mit der Verwaltung in Witten das zu koordinieren und ihnen dann am Ende auch einen schönen Empfang zu bereiten. Und Jugendaustausch ist etwas, was uns immer am Herzen liegt. Da blicken wir sogar noch ein bisschen weiter voraus. Im Sommer 2027 wird es das nächste Jugendcamp im österreichischen Malnitz geben, im Nationalpark Hohe Tauern. Dort befinden sich seit über 30 Jahren Wittener und Wolfener Hütten. Also daran sieht man, dass wir wirklich eine sehr enge städtepartnerschaftliche Verbindung haben. Und dort wird es eine Naturerlebniswoche geben für Polen, für Franzosen, für Engländer, natürlich auch für uns Deutsche. Und da sind wir jetzt gerade dabei, ein bisschen zu eruieren, welche Workshops kann man machen und wie kann man auch den Gedanken des Friedens und der Solidarität mittels dieser Workshops vermitteln.
0: Bis die Radfahrer ihr Ziel in Witten erreichen, liegen mehrere hundert Kilometer vor ihnen. Die Tour zeigt dabei vor allem eins. Die Städtepartnerschaft zwischen Wolfen und Witten wird auch nach 35 Jahren weiter aktiv gelebt.
4: Wie wichtig Sichtbarkeit, Aufmerksamkeit und die richtige Ausrüstung im Straßenverkehr sind, konnten Besucherinnen und Besucher vor kurzem auf dem Köthener Marktplatz selbst erleben. Das Polizeirevier Anhalt-Bitterfeld hatte gemeinsam mit mehreren Partnern zum Verkehrsaktionstag unter dem Motto Hashtag Mensch auf dem Rad eingeladen. Mit dabei waren unter anderem die Bundespolizei, die Landesverkehrswacht, ein regionales Busunternehmen und das Deutsche Rote Kreuz. Ziel der Aktion war es, auf Gefahren beim Radfahren und bei der Nutzung von E-Scootern aufmerksam zu machen und gleichzeitig praktische Tipps für mehr Sicherheit zu geben.
5: Ja, wir führen heute einen Aktionstag durch zum Thema Menschen auf dem Rad, sicher durch den Verkehr. Wir haben hier

0: verschiedene Stationen im Angebot, die für Personen jeder Altersklasse, für Interessierte genutzt werden können. Wir haben Informationsmaterial dabei. Das örtliche Busunternehmen hat uns einen Linienbus zur Verfügung gestellt, an dem man die Gefahren des toten Winkels erkennen kann. Wir beantworten Fragen rund um das Fahrrad. Ja, und gemeinsam mit der Verkehrswacht und der Bundespolizei bieten wir hier heute alles an zum Thema das sichere Fahrrad.
1: Gerade junge Menschen sollten mit der Aktion erreicht werden, denn besonders bei E-Scootern und Fahrrädern komme es immer wieder zu gefährlichen Situationen im Straßenverkehr. Damit möglichst viele Menschen auf den Aktionstag aufmerksam werden, setzte die Polizei im Vorfeld auf unterschiedliche Wege der Werbung.
0: Ja, natürlich haben wir in den letzten Tagen, in den letzten Wochen vermehrt Werbung für unseren Aktionstag betrieben. Es wurde in den örtlichen Printmedien veröffentlicht und natürlich haben wir auch Schulen im Umkreis informiert, Schülerinnen und Schüler und das Lehrpersonal eingeladen, um einfach auch dieser Altersklasse, zum Beispiel jungen Fahranfängern, die Möglichkeit zu bieten, sich zum Thema Verkehr, Verkehrserziehung, Teilnahme am Straßenverkehr zu informieren.
1: Mit Mitmachangeboten und praktischen Übungen wollte der Aktionstag vor allem eines erreichen: mehr Aufmerksamkeit und gegenseitige Rücksicht im Straßenverkehr.
2: Statt eines klassischen Neujahrsempfangs hat die Stadt Sandersdorf-Brehna in diesem Jahr zum Frühjahrsempfang eingeladen. Und das mitten in dem Weinfrühling auf dem Platz der Deutschen Einheit. Vertreter aus Politik, Wirtschaft, Verein und Stadtgesellschaft nutzen die Gelegenheit zum Austausch in entspannter Atmosphäre.
3: Wir haben uns überlegt, wir nutzen einfach diese wunderbare Location und laden einfach etwas früher ein als die Öffentlichkeit und nutzen das Flair hier, um zusammenzukommen, zu netzwerken und vielleicht auch gemeinsam einen Ausblick aufs Jahr zu machen.
2: Der Empfang bot aber nicht nur Raum für Gespräche, sondern auch für einen Blick auf aktuelle Entwicklungen in der Stadt. Bürgermeisterin Steffi Siska sprach über laufende Projekte und Vorhaben in Sandersdorf-Brehna.
3: Also wir haben Dinge, die zu Ende geführt werden. Also wir bauen den Radweg in Tscherndorf nach Bitterfeld. Der erste Bauabschnitt der Augustbebelstraße in Tscherndorf. Wir beginnen mit der Sanierung vom Rathaus in Brehna. Die Kita in Rotsch nimmt Gestalt an, die ist in die Höhe gebaut. Also der Baukörper wird dieses Jahr sicher, denke ich, fast fertig werden. Ja, und da könnte ich jetzt noch endlos aufzählen.
2: Neben den kommunalen Projekten spielte auch der Architekturwettbewerb der Hochschule Anhalt eine besondere Rolle. Studierende aus Dessau präsentierten ihre Entwürfe und stellten sich dem Urteil von Jury und Publikum.
3: Einen ganz kurzen Rückblick und einen Ausblick auf die kommenden Projekte, aber es gibt noch was ganz Spannendes. Also unsere Gäste, wie im letzten Jahr, auch in diesem Jahr, sollen auch eine Jury sein. Wir haben also was zu bewerten und zwar einen Architekturwettbewerb in der Hochschule aus Dessau.
2: Am Ende setzte sich der Entwurf von Franz Klemm durch. Die Arbeiten der Studierenden stießen dabei auf großes Interesse bei den Gästen. Der Weinfrühling lockte zahlreiche Besucher auf das Festgelände. Die Veranstalter ziehen eine positive Bilanz und freuen sich bereits auf den Weinfrühling im kommenden Jahr. Der Weinfrühling in Sandersdorf-Brehna verbindet damit erneut Genuss, Kultur und Begegnung.

0: Schön, dass Sie auch heute mit dabei sind und damit herzlich willkommen, liebe Zuschauer, zur Donnerstagsausgabe der Nachrichten hier auf RAN 1. Im Bereich des Gehwegs auf der Dessau-Wörlitzer Brücke sind Arbeiten zur Erneuerung schadhafter Bereiche notwendig. Um die Verkehrssicherheit zu gewährleisten, ist neben Reinigungs- und Holzschutzarbeiten an einigen Stellen auch die Erneuerung des Bodenbelages erforderlich. Die Instandsetzung erfolgt im Zeitraum vom 26. bis zum 30. Mai. In dieser Zeit ist es notwendig, das gesamte Brückenbauwerk täglich von 7 bis 16 Uhr für den Fußgänger- und Radverkehr voll zu sperren. Während den Sperrzeiten kann in südlicher Richtung die Brücke des Friedens oder in nördliche Richtung die Jagdbrücke genutzt werden. Die Nutzung der Gleisanlagen als Umleitung ist strengstens untersagt. Das mobile Beratungszentrum des Projekts Gegenpart lud am 6. Mai in das Jugendzentrum Dessau zu einem Pressegespräch ein. Thema war das Beratungsprojekt gegen Rechtsextremismus in Anhalt des Gesamtjahres 25. Das Beratungsteamprojekt Gegenpart verzeichnete im vergangenen Jahr erneut einen Anstieg rechtsextremer Vorfälle. Erstmals seit Bestehen der Bilanzen erreichte die Dokumentation damit ein absolutes Hoch.
1: Das Alternative Jugendzentrum Dessau ist Träger des mobilen Beratungsteams gegen Rechtsextremismus in Anhalt. Mit dem Projekt Gegenpart tragen sie maßgeblich dazu bei, Rechtsextremismus, gruppenbezogene Menschenfeindlichkeit, Diskriminierung und Ausgrenzung zurückzudrängen. Da in den vergangenen Jahren Vorfälle mit rechtsextremem Hintergrund immer mehr zunehmen, stellte das Beratungsteam eine Chronik zusammen. Diese wurde am 6. Mai bei einem Pressegespräch ausgewertet.
2: Also wir hatten im letzten Jahr 85 Beratungsfälle. Das ist eine ganze Menge. Und die rechten Ereignisse, die wir für die Region Anhalt, also für die Landkreise Anhalt-Bitterfeld, Wittenberg und Dessau-Roßlau registriert haben, sind mit 1091 Ereignissen auf einem absoluten Allzeithoch. Und das ist schon enorm. Sie können eigentlich sagen, jeden Tag haben wir drei rechte oder rechtsextreme Ereignisse hier in der Region registriert.
1: Die registrierten rechtsextremen Delikte, Angriffe und Ereignisse in der Region Anhalt, die das Projekt Gegenpart dokumentiert hat, sind im vergangenen Jahr erneut angestiegen. In der Chronik konnten im Gesamtjahr 2025 insgesamt 1091 rechte und neonazistische Ereignisse in der Region Anhalt festgestellt werden, was im Vergleich zum Vorjahreszeitraum einen Zuwachs um ca. 8,7% entspricht. Im Berichtszeitraum 2025 hat das MBT Anhalt insgesamt 85 Beratungsfälle begleitet, was gegenüber dem Vorjahr mit 87 Fällen einen leichten Rückgang von rund 2,3% entspricht.
2: Also bei den Beratungsfällen bewegen wir uns eigentlich seit Jahren auf so einem sehr, sehr hohen Niveau von 80, 85 Fällen. Und die rechten Ereignislagen, die sind im letzten Jahr nahezu explodiert von 600 auf fast 1000. Und in 25 dann nochmal eine Steigerung und das ist schon enorm. Naja, das Niveau ist vor allen Dingen deshalb so hoch, weil der Diskurs sich nach rechts verschoben hat. Also der öffentliche Diskurs hat sich nach rechts verschoben, der Kulturkampf von rechts, vor allen Dingen von der rechtsextremen AfD vorangetrieben, hat zugenommen und zwar in allen Bereichen, in allen gesellschaftspolitischen Segmenten. Und ich denke, von diesem hohen Niveau kommt man eigentlich nur runter, wenn man konsequent sozusagen auch die Straftaten verfolgt, wenn man konsequent auch Projekte unterstützt, die sich gegen Rechtsextremismus engagieren und vor allen Dingen die Dominanz, die gesellschaftspolitische Dominanz der AfD versucht einzuhegen.
1: Wichtigster Akteur bleibt der vom Landesamt für Verfassungsschutz als gesichert rechtsextreme Bestrebung eingeordnete AfD-Landesverband.

0: Andere Parteien wie der Dritte Weg und die Heimat haben laut dem Beratungsteam weniger Relevanz. Das Aktionsspektrum reicht von Propagandadelikten über Demonstrationen und Kundgebungen bis hin zu Bedrohung, Beleidigung und Gewalt.
1: Propagandadelikte haben wir einen enormen Aufwuchs. Wir haben aber auch ein sehr hohes Niveau von rechtsextremen oder rechtsoffenen Demonstrationen über die Jahre festgestellt. Was erfreulich ist, dass rechtsextreme Gewaltstraftaten, also Körperverletzung, Raub, das zweite Jahr in Folge abgenommen haben. Und da sehen wir auch einen unmittelbaren Zusammenhang, dass eben offenbar der Repressionsdruck in die Zähne hinein von Polizei und Staatsanwaltschaft steigt. Die Propagandadelikte, Hakenkreuzschmierereien, SS-Runen sind nochmals angestiegen. Dann ist ein Grund, dass die in Sachsen-Anhalt als gesichert rechtsextrem eingestufte AfD natürlich weiterhin auch Aktivitäten, auch öffentlich wahrnehmbare Aktivitäten entfaltet. Auch das hat die Chronik-Einträge gesteigert und vielleicht auch noch ein erfreulicher Trend. Wir stellen fest, dass die juristischen Folgen von rechtsextremen Delikten auch zugenommen haben, also positiv, es steigt der Repressionsdruck in die Zähne hinein, es gibt mehr Anklagen und das ist erfreulich.
0: Die vom mobilen Beratungsteam Projekt Gegenpart dokumentierten rechtsextremen Vorfälle sind im Jahr 2025 erneut angestiegen und erreichen damit zum wiederholten Mal einen Höchststand seit Beginn der Chronik. Nach Einschätzungen des mobilen Beratungsteams hat sich zudem das gesellschaftliche Klima für demokratisch Engagierte spürbar verschärft.
2: Am Mittwoch, den 27. Mai um 17 Uhr, findet wieder ein Vortrag zum Thema Vorsorgen, Verschenken, Vererben in der Villa Krötenhof statt. Viele Menschen schieben das Thema Vorsorge vor sich her, sei es aus Angst, Bequemlichkeit oder weil sie denken, es ist noch nicht nötig. Doch genau das ist ein gefährlicher Trugschluss, denn das Leben bietet keine Garantien. Auskünfte zu diesem Themenkomplex gibt die Rechtsanwältin Christel Schlegel. Um den Teilnehmern die Gelegenheit zu geben, Fragen zu stellen und Antworten zu erhalten, ist die Teilnehmerzahl begrenzt. Interessenten melden sich bitte unter der Telefonnummer 0340 21 25 06 verbindlich an. Der Vortrag ist übrigens kostenfrei. Im Rathaus der Stadt Dessau-Roßlau wurde am 11. Mai festlich verkündet, dass im kommenden Jahr ein besonderes Sportereignis in der Bauhausstadt stattfinden wird. Dabei handelt es sich um die Special Olympics Landesspiele, die vom 12. bis zum 15. September in Dessau-Roßlau ausgetragen werden. Im Rahmen einer Pressekonferenz präsentierte man den aktuellen Stand des Sportarten- und Sportstättenkonzepts, unterschrieb den Kooperationsvertrag und übergab symbolisch die Spezial-Olympics-Fahne.
0: Special Olympics ist weltweit eine der größten vom IOC anerkannten Sportbewegungen für Menschen mit geistiger und Mehrfachbehinderung. Ziel ist es, eine inklusive Welt zu schaffen, in der Menschen mit geistiger oder mehrfacher Behinderung gemeinsam mit Menschen ohne Behinderung aktiv, gesund und erfüllt leben können. Im kommenden Jahr werden die Spiele erstmals in Dessau-Roßlau ausgetragen. Darüber informierte die Stadt am 11. Mai bei einer Pressekonferenz.
3: Ja, wir schauen ja immer, wo können die nächsten Landesspiele stattfinden. Im Jahre 2025 war das die Stadt Halle, in der großartige Landesspiele stattfanden. Und dann schauen wir natürlich, wer könnte es noch sein. Und es bewerben sich natürlich die einen oder anderen auch dafür, weil man ja weiß, in 2027 findet es statt. Und ich hatte einen Kontakt auch noch aus Sportverbindungen her zum Thorsten Seklarek, der hier auch das Stadtmarketing leitet. Und der ist ja auch der Chef des Stadtsportbundes hier in Dessau-Roßlau. Und wir verstehen uns seit vielen Jahren, sind auch befreundet. Und insofern war das ein Gespräch. Wir sind reingegangen in das Thema und war sofort Feuer und Flamme. Und wir haben mal so ein bisschen abgeklopft, könnte sich Dessau eignen, wie wäre es eigentlich? Und er hat die Idee dann weitergetragen in die Stadt zu dem Herrn Wessel, dem Sportamtsleiter, und auch natürlich zum Oberbürgermeister Dr. Reck. Und und man hat sich beworben als Stadt Dessau-Roßlau. Und für uns als Landesverband von Special Olympics Sachsen-Anhalt war natürlich sehr dankbar, dass sich so ein starker Partner hier stellt mit der Wiede Stadt. Die infrastrukturellen Voraussetzungen sind hervorragend mit den Sportstätten. Wir haben natürlich auch mit dem Reitsportverein in Rottleben einen Verein, der schon seit vielen Jahren das

0: Thema Inklusion und Sport für geistig Beeinträchtigte tatsächlich auch pflegt, lebt und nach vorne bringt. Und insofern ist für 2027, für die Spiele vom 12. bis 15. September, die Stadt Dessau-Roßlau für uns der ideale Partner.
1: Die SOSA, also die Special Olympics Sachsen-Anhalt, sind auf uns drauf zugekommen mit dem Stadtsportbund und das war sehr charmant und dadurch, dass die Stadt auch sehr, sehr gute Sportstätten zur Verfügung stellt, haben wir gedacht, nee, wir müssen das auf jeden Fall unterstützen und deshalb möchte ich die Aufgabe gern wahrnehmen mit der Stadt Dessau-Roßlau zusammen und ja, freuen uns einfach darauf, im September 2027 das ausrichten zu dürfen.
2: Die Special Olympics Landesspiele bieten Wettbewerbe in 10 Sportarten für Menschen mit und ohne geistige Behinderung. Des Weiteren ist ein umfangreiches Rahmenprogramm aus Workshops, Aktionen und Begegnungsformaten geplant.
0: Es werden verschiedene Wettbewerbe stattfinden, ob das Schwimmen ist, ob das Leichtathletik ist, ob das Reiten ist, also ganz verschiedene Sportarten. Wir werden ungefähr 800 Teilnehmer haben, natürlich dann auch entsprechend 400, 500 Ehrenamtliche, sogenannte Volunteers, die das mit unterstützen. Und ich glaube, es wird ein einmaliges Feuer, ein einmaliges Fieber in der Stadt entstehen. Und wie es in den anderen Städten auch zuvor war, merkt man, wie dieser Funke überspringt. Und man spürt dieses besondere Etwas, die Mitmenschlichkeit, das Miteinander, das Authentische der Sportlerinnen und Sportler und die Athleten untereinander. Das ist einfach nur schön, das ist Mitmenschlichkeit, das sind sportliche Erfolge. Es wären tolle Tage.
2: Eine starke Partnerschaft mit vielen Unterstützern ist entscheidend. Neben dem zahlreichen ehrenamtlichen Engagement vor Ort und bei der Organisation ist die Olympiade auf Spenden und Partnerschaften mit der Stadt angewiesen.
1: Wir stellen zur Verfügung das Sportbad für Schwimmen logischerweise, das Burg-Reifzu-Stadion für Leichtathletik, für Fußball, auch Boccia ist eine kleine Sportart. Dann in Rottleben sollen die Reitwettkämpfe stattfinden. Dann ist auch noch das Berufsschulzentrum, die Sporthalle Stamaschke-Straße und das Gymnasium Philanthropinum ebenfalls mit der Sporthalle vertreten.
0: Genau, es ist so natürlich, dass es wichtig ist, dass die Stadt es trägt, dass die Vereine es tragen. Aber wir brauchen natürlich auch Unterstützer, nicht nur im ehrenamtlichen Bereich, sondern auch in finanzieller Hinsicht. Insofern soll das auch gleichzeitig ein Aufruf sein an die Unternehmer, an die Menschen in dieser Stadt. Machen Sie, es ist Ihr Fest, es sind Ihre Landesspiele, die Sie in Ihrer Stadt haben. Nutzen Sie einfach das Miteinander, seien Sie einfach dabei. Aber auch wenn Sie finanziell oder in anderer Art unterstützen können, nehmen Sie die Chance wahr, greifen Sie an, Sie werden es nicht bereuen.
2: Der Sport eröffnet vielfältige Möglichkeiten, Menschen mit und ohne Behinderung gemeinsam zusammenzubringen. Das Klassifizierungssystem bei Special Olympics unterscheidet sich dabei grundlegend von anderen Sportverbänden. Es gibt keine Ausscheidungswettbewerbe. Stattdessen treten die Athleten in unterschiedlichen Leistungsgruppen gegeneinander an. Diese Gruppen sind so strukturiert, dass innerhalb jeder Gruppe eine gleichwertige Leistung besteht. Die Special Olympics Landesspiele finden vom 12. bis 15. September im kommenden Jahr statt. Anmelden können sich die Teilnehmer ab Februar 2027.
3: Staatsanwaltschaft und Polizei ermitteln seit dem Abend des 15. Mai wegen eines versuchten Tötungsdelikts zum Nachteil eines 40-jährigen Mannes aus Coswig. Nach bisherigen Erkenntnissen hielt sich der 53-jährige Beschuldigte gegen 22.45 Uhr im Beethovenring in Coswig vor dem Wohnblock des späteren Geschädigten auf und soll dort durch lautes Herumschreien für

0: Schauen uns jetzt noch das Wetter an und im Anschluss daran gern auch noch die Meldungen aus der Region. Am Freitag um 18 Uhr melden wir uns dann mit frischen und aktuellen Meldungen aus der Region und Dessau-Roßlau wieder. Bis dahin, machen Sie es gut und auf Wiedersehen.
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4: Morgen werden es rund 24 Grad. Bei leichtem Wind, der zunächst aus Süden und später aus Norden kommt, erwartet uns ein weitestgehend blauer Himmel. Mit Regen ist nicht zu rechnen. Am kommenden Wochenende wird es dann schon richtig sommerlich mit Temperaturen von um die 28 Grad am Sonntag. Das Land Sachsen-Anhalt unterstützt die Sanierung von Gleisanlagen an den Standorten Bernburg und Zeilitz der K&S Minerales and Agriculture GmbH mit insgesamt rund 680.000 Euro Fördermitteln. Die entsprechenden Bewilligungsbescheide wurden am 27. April in Bernburg übergeben. Mit den Geldern sollen Gleise und Weichen auf den Werksgeländen erneuert werden. In Bernburg fließen rund 380.000 Euro in Sanierung eines Gleises und einer Weiche. Weitere 300.000 Euro sind für die Instandsetzung von drei Weichen am Standort Zeilitz vorgesehen. Nach Angaben des Infrastrukturministeriums soll die Förderung dazu beitragen, mehr Güterverkehr von der Straße auf die Schiene zu verlegen. Dafür seien funktionierende und leistungsfähige Gleisanschlüsse notwendig.
5: K&S gehört zu den Unternehmen in Sachsen-Anhalt, die sehr intensiv in die Schieneninfrastruktur investieren. Das heißt, K&S transportiert eine ganze Reihe ihrer Produkte auf der Schiene ab zum Kunden. Und das unterstützen wir als Land. Heute halt eben im Volumen von 380.000 Euro für ein Gleis und für eine Weiche. Es ist wichtig, dass Unternehmen einen entsprechenden Anschluss an das Netz der Deutschen Bahn haben, um eben ihre Produkte auch per Zug transportieren zu können. Wir haben eine ganze Reihe von Unternehmen in Sachsen-Anhalt, die das auf die Art und Weise machen, bei K&S tatsächlich in großem Umfang und großem Volumen.
4: Das Salzwerk in Bernburg zähle mit rund 560 Beschäftigten zu den wichtigsten Arbeitgebern der Region. Im vergangenen Jahr wurden dort rund 1,9 Millionen Tonnen Fertigsalzprodukte hergestellt. Laut einer Pressemitteilung des Landes erfolge etwa die Hälfte der Transporte per Bahn.
6: Diese Unterstützung ist insofern sehr wichtig für uns, weil wir über 1 Million Tonnen Produkt pro Jahr über die Bahn transportieren und sozusagen dieser Verkehrsweg eine Lebensader unseres Werkes ist. Und deswegen, weil wir nachhaltig eben auch diesen sehr umweltfreundlichen und damit sinnvollen Verkehrsweg auch weiterhin betreiben wollen, ist es eben eine sehr wichtige Unterstützung für uns, die wir unglaublich schätzen.
4: Durch die hohe Produktionsmenge seien die bestehenden Gleisanlagen stark beansprucht. Mit den geplanten Investitionen soll die Infrastruktur langfristig erhalten und der Bahntransport weiterhin gesichert werden. Seit 2002 fördere das Land Sachsen-Anhalt den Ausbau und die Erneuerung privater Gleisanschlüsse im Güterverkehr. Im Rahmen der aktuellen Förderrichtlinien stehen bis 2026 insgesamt 10 Millionen Euro zur Verfügung.
7: Jahre Städtepartnerschaft zwischen Wolfen und Witten.

0: Im vergangenen Jahr wurde das Jubiläum mit Lesungen, Ausstellungen, Filmabenden und gegenseitigen Besuchen gefeiert. Besonders in Erinnerung geblieben ist aber eine Fahrradtour. Eine Gruppe aus Witten fuhr damals zur 625-Jahr-Feier nach Wolfen. Die Aktion kam so gut an, dass schnell klar war, das soll wiederholt werden. Diesmal allerdings in die andere Richtung.
1: 35 Jahre Städtepartnerschaft bot ja Anlass, das auf verschiedene Weise zu zelebrieren. Und wir haben innerhalb des Partnerschaftsvereins den Peter Dümpelmann aus Witten, der über viele Jahre hinweg Triathlet war, selber auch sportliche Veranstaltungen organisiert hat. Und er kam mit der Idee zu uns, zunächst zur 625-Jahr-Feier von Wolfen mit einer Truppe aus Witten nach Wolfen zu kommen.
0: Die Tour wurde im vergangenen Jahr für viele Beteiligte zu einem besonderen Erlebnis. Deshalb entschieden die Organisatoren schon kurz nach der Ankunft, die Fahrt soll keine einmalige Sache bleiben.
1: Das ist auch wunderbar geglückt und es hat allen Beteiligten so viel Spaß gemacht, dass sie gesagt haben, unabhängig von Jubiläen wollen wir das gerne wiederholen, aber diesmal in die entgegengesetzte Richtung. Und so war es, dass sie zunächst mit dem Zug und Bus hierher nach Wolfen gekommen sind und heute hier bei strahlendem Sonnenschein am Rathaus in Wolfen verabschiedet worden sind.
0: Am Sonntagmorgen startete die Gruppe deshalb am Rathaus in Wolfen. Insgesamt 10 Teilnehmer machen sich auf den Weg Richtung Ruhrgebiet. Gefahren wird überwiegend über Radwege und ruhige Nebenstraßen.
2: Wir fahren jetzt fast ausschließlich auf Nebenstrecken, auf Radwegen. Heute Abend sind wir in Eisleben. Danach sind wir in Breitenworbis. Fahren dann weiter Richtung Hannover-Schmünden. Und fahren dann ganz zum Schluss auf dem Ruhrtalradweg über Neheim nach Witten.
0: Die Tagesetappen liegen zwischen 65 und 90 Kilometern. Mit dabei ist diesmal auch ein Teilnehmer aus Wolfen.
3: Ich hatte schon immer mal Lust und Interesse an einer geführten Radtour und habe dann Anfang des Jahres in der Zeitung oder in einem Set gelesen, dass eine Radtour stattfindet. Und von Wolfen nach Witten dachte ich, Mensch, perfekt, geführte Radtour, da bist du dabei.
0: Die Fahrradtour ist allerdings nur ein Teil der gemeinsamen Projekte zwischen beiden Städten. Schon im Sommer reist eine Delegation aus Wolfen zum Rathausfest nach Witten. Außerdem ist im September ein gemeinsamer Friedenslauf durch die Partnerstädte geplant.
1: Anfang Juli wird eine Delegation des Partnerschaftsvereins nach Witten reisen, ebenso wie Vertreter der Stadtverwaltung, und werden dort am Rathausfest teilnehmen. Das Rathaus ist nach langjähriger Bauphase letztes Jahr feierlich wiedereröffnet worden. Und rund um das Gebäude finden dann verschiedene Aktionen und Aktivitäten statt. Natürlich wird die Städtepartnerschaft da einen wichtigen Raum einnehmen. Darauf freuen wir uns auch schon sehr. Und im September gibt es dann wieder ein sportliches Ereignis. Da sind wir gewissermaßen Co-Akteur und bereiten mit vor. Der Verein Zukunft Frieden e.V. aus Bitterfeld wird dann einen Friedenslauf durch die Partnerstädte unternehmen und auch in Witten Stationen machen. Da sind wir jetzt gerade dabei, gemeinsam mit der Verwaltung in Witten das zu koordinieren und ihnen dann am Ende auch einen schönen Empfang zu bereiten. Und Jugendaustausch ist etwas, was uns immer am Herzen liegt. Da blicken wir sogar noch ein bisschen weiter voraus. Im Sommer 2027 wird es das nächste Jugendcamp im österreichischen Malnitz geben, im Nationalpark Hohe Tauern. Dort befinden sich seit über 30 Jahren Wittener und Wolfener Hütten. Also daran sieht man, dass wir wirklich eine sehr enge städtepartnerschaftliche Verbindung haben. Und dort wird es eine Naturerlebniswoche geben für Polen, für Franzosen, für Engländer, natürlich auch für uns Deutsche. Und da sind wir jetzt gerade dabei, ein bisschen zu eruieren, welche Workshops kann man machen und wie kann man auch den Gedanken des Friedens und der Solidarität mittels dieser Workshops vermitteln.
0: Bis die Radfahrer ihr Ziel in Witten erreichen, liegen mehrere hundert Kilometer vor ihnen. Die Tour zeigt dabei vor allem eins: Die Städtepartnerschaft zwischen Wolfen und Witten wird auch nach 35 Jahren weiter aktiv gelebt.
4: Wie wichtig Sichtbarkeit, Aufmerksamkeit und die richtige Ausrüstung im Straßenverkehr sind, konnten Besucherinnen und Besucher vor kurzem auf dem Köthener Marktplatz selbst erleben. Das Polizeirevier Anhalt-Bitterfeld hatte gemeinsam mit mehreren Partnern zum Verkehrsaktionstag unter dem Motto Hashtag Mensch auf dem Rad eingeladen. Mit dabei waren unter anderem die Bundespolizei, die Landesverkehrswacht, ein regionales Busunternehmen und das Deutsche Rote Kreuz. Ziel der Aktion war es, auf Gefahren beim Radfahren und bei der Nutzung von E-Scootern aufmerksam zu machen und gleichzeitig praktische Tipps für mehr Sicherheit zu geben.
5: Ja, wir führen heute einen Aktionstag durch zum Thema Menschen auf dem Rad, sicher durch den Verkehr. Wir haben hier verschiedene Stationen im Angebot, die für Personen jeder Altersklasse, für Interessierte genutzt werden können. Wir haben Informationsmaterial dabei. Das örtliche Busunternehmen hat uns einen Linienbus zur Verfügung gestellt, an dem man die Gefahren des toten Winkels erkennen kann. Wir beantworten Fragen rund um das Fahrrad. Ja, und gemeinsam mit der Verkehrswacht und der Bundespolizei bieten wir hier heute alles an zum Thema das sichere Fahrrad.
4: Gerade junge Menschen sollten mit der Aktion erreicht werden. Denn besonders bei E-Scootern und Fahrrädern komme es immer wieder zu gefährlichen Situationen im Straßenverkehr. Damit möglichst viele Menschen auf den Aktionstag aufmerksam werden, setzte die Polizei im Vorfeld auf unterschiedliche Wege der Werbung.
5: Ja, natürlich haben wir in den letzten Tagen, in den letzten Wochen vermehrt Werbung für unseren Aktionstag betrieben. Es wurde in den örtlichen Printmedien veröffentlicht und natürlich haben wir auch Schulen im Umkreis informiert, Schülerinnen und Schüler und das Lehrpersonal eingeladen, um einfach auch dieser Altersklasse, zum Beispiel jungen Fahranfängern, die Möglichkeit zu bieten, sich zum Thema Verkehr, Verkehrserziehung, Teilnahme am Straßenverkehr zu informieren.
4: Mit Mitmachangeboten und praktischen Übungen wollte der Aktionstag vor allem eines erreichen: mehr Aufmerksamkeit und gegenseitige Rücksicht im Straßenverkehr.
0: Statt eines klassischen Neujahrsempfangs hat die Stadt Sandersdorf-Brehna in diesem Jahr zum Frühjahrsempfang eingeladen. Und das mitten in dem Weinfrühling auf dem Platz der Deutschen Einheit. Vertreter aus Politik, Wirtschaft, Verein und Stadtgesellschaft nutzen die Gelegenheit zum Austausch in entspannter Atmosphäre.
6: Wir haben uns überlegt, wir nutzen einfach diese wunderbare Location und laden einfach etwas früher ein als die Öffentlichkeit und nutzen das Flair hier, um zusammenzukommen, zu netzwerken und vielleicht auch gemeinsam einen Ausblick aufs Jahr zu machen.
0: Der Empfang bot aber nicht nur Raum für Gespräche, sondern auch für einen Blick auf aktuelle Entwicklungen in der Stadt. Bürgermeisterin Steffi Siska sprach über laufende Projekte und Vorhaben in Sandersdorf-Brehna.
6: Also wir haben Dinge, die zu Ende geführt werden. Also wir bauen den Radweg in Tscherndorf nach Bitterfeld. Der erste Bauabschnitt der Augustbebisstraße in Tscherndorf. Wir beginnen mit der Sanierung vom Rathaus in Brehna. Die Kita in Rotsch nimmt Gestalt an, die ist in die Höhe gebaut. Also der Baukörper wird dieses Jahr sicher, denke ich, fast fertig werden. Ja, und da könnte ich jetzt noch endlos aufzählen.
0: Neben den kommunalen Projekten spielte auch der Architekturwettbewerb der Hochschule Anhalt eine besondere Rolle. Studierende aus Dessau präsentierten ihre Entwürfe und stellten sich dem Urteil von Jury und Publikum.
6: Mal einen ganz kurzen Rückblick und einen Ausblick auf die kommenden Projekte. Aber es gibt noch was ganz Spannendes. Also unsere Gäste, wie im letzten Jahr, auch in diesem Jahr, sollen auch eine Jury sein. Wir haben also was zu bewerten, und zwar einen Architekturwettbewerb der Hochschule aus Dessau.
0: Am Ende setzte sich der Entwurf von Franz Klemm durch. Die Arbeiten der Studierenden stießen dabei auf großes Interesse bei den Gästen. Der Weinfrühling lockte zahlreiche Besucher auf das Festgelände. Die Veranstalter ziehen eine positive Bilanz und freuen sich bereits auf den Weinfrühling im kommenden Jahr. Der Weinfrühling in Sandersdorf-Brehna verbindet damit erneut Genuss, Kultur und Begegnung.

0: Schön, dass Sie auch heute mit dabei sind und damit herzlich willkommen, liebe Zuschauer, zur Donnerstagsausgabe der Nachrichten hier auf RAN 1. Im Bereich des Gehwegs auf der Dessau-Wörlitzer Brücke sind Arbeiten zur Erneuerung schadhafter Bereiche notwendig. Um die Verkehrssicherheit zu gewährleisten, ist neben Reinigungs- und Holzschutzarbeiten an einigen Stellen auch die Erneuerung des Bodenbelages erforderlich. Die Instandsetzung erfolgt im Zeitraum vom 26. bis zum 30. Mai. In dieser Zeit ist es notwendig, das gesamte Brückenbauwerk täglich von 7 bis 16 Uhr für den Fußgänger- und Radverkehr voll zu sperren. Während den Sperrzeiten kann in südlicher Richtung die Brücke des Friedens oder in nördlicher Richtung die Jagdbrücke genutzt werden. Die Nutzung der Gleisanlagen als Umleitung ist strengstens untersagt. Das mobile Beratungszentrum des Projekts Gegenpart lud am 6. Mai in das Jugendzentrum Dessau zu einem Pressegespräch ein. Thema war das Beratungsprojekt gegen Rechtsextremismus in Anhalt des Gesamtjahres 25. Das Beratungsteamprojekt Gegenpart verzeichnete im vergangenen Jahr erneut einen Anstieg rechtsextremer Vorfälle. Erstmals seit Bestehen der Bilanzen erreichte die Dokumentation damit ein absolutes Hoch.
1: Das Alternative Jugendzentrum Dessau ist Träger des mobilen Beratungsteams gegen Rechtsextremismus in Anhalt. Mit dem Projekt Gegenpart tragen sie maßgeblich dazu bei, Rechtsextremismus, gruppenbezogene Menschenfeindlichkeit, Diskriminierung und Ausgrenzung zurückzudrängen. Da in den vergangenen Jahren Vorfälle mit rechtsextremem Hintergrund immer mehr zunehmen, stellte das Beratungsteam eine Chronik zusammen. Diese wurde am 6. Mai bei einem Pressegespräch ausgewertet.
2: Also wir hatten im letzten Jahr 85 Beratungsfälle. Das ist eine ganze Menge. Und die rechten Ereignisse, die wir für die Region Anhalt, also für die Landkreise Anhalt-Bitterfeld, Wittenberg und Dessau-Roßlau registriert haben, sind mit 1091 Ereignissen auf einem absoluten Allzeithoch. Und das ist schon enorm. Sie können eigentlich sagen, jeden Tag haben wir drei rechte oder rechtsextreme Ereignisse hier in der Region registriert.
1: Die registrierten rechtsextremen Delikte, Angriffe und Ereignisse in der Region Anhalt, die das Projekt Gegenpart dokumentiert hat, sind im vergangenen Jahr erneut angestiegen. In der Chronik konnten im Gesamtjahr 2025 insgesamt 1091 rechte und neonazistische Ereignisse in der Region Anhalt festgestellt werden, was im Vergleich zum Vorjahreszeitraum einen Zuwachs um ca. 8,7% entspricht. Im Berichtszeitraum 2025 hat das MBT Anhalt insgesamt 85 Beratungsfälle begleitet, was gegenüber dem Vorjahr mit 87 Fällen einen leichten Rückgang von rund 2,3% entspricht.
2: Also bei den Beratungsfällen bewegen wir uns eigentlich seit Jahren auf so einem sehr, sehr hohen Niveau von 80, 85 Fällen. Und die rechten Ereignislagen, die sind im letzten Jahr nahezu explodiert von 600 auf fast 1000. Und in 25 dann nochmal eine Steigerung und das ist schon enorm. Naja, das Niveau ist vor allen Dingen deshalb so hoch, weil der Diskurs sich nach rechts verschoben hat. Also der öffentliche Diskurs hat sich nach rechts verschoben, der Kulturkampf von rechts, vor allen Dingen von der rechtsextremen AfD vorangetrieben, hat zugenommen und zwar in allen Bereichen, in allen gesellschaftspolitischen Segmenten. Und ich denke, von diesem hohen Niveau kommt man eigentlich nur runter, wenn man konsequent sozusagen auch die Straftaten verfolgt, wenn man konsequent auch Projekte unterstützt.

0: die sich gegen Rechtsextremismus engagieren und vor allen Dingen die Dominanz, die gesellschaftspolitische Dominanz der AfD versucht einzuhegen.
1: Wichtigster Akteur bleibt der vom Landesamt für Verfassungsschutz als gesichert rechtsextreme Bestrebung eingeordnete AfD-Landesverband. Andere Parteien wie der Dritte Weg und die Heimat haben laut dem Beratungsteam weniger Relevanz. Das Aktionsspektrum reicht von Propagandadelikten über Demonstrationen und Kundgebungen bis hin zu Bedrohung, Beleidigung und Gewalt.
0: Propagandadelikte haben wir einen enormen Aufwuchs. Wir haben aber auch ein sehr hohes Niveau von rechtsextremen oder rechtsoffenen Demonstrationen über die Jahre festgestellt. Was erfreulich ist, dass rechtsextreme Gewaltstraftaten, also Körperverletzung, Raub, das zweite Jahr in Folge abgenommen haben. Und da sehen wir auch einen unmittelbaren Zusammenhang, dass eben offenbar der Repressionsdruck in die Zähne hinein von Polizei und Staatsanwaltschaft steigt. Die Propagandadelikte, Hakenkreuzschmierereien, SS-Runen sind nochmals angestiegen. Dann ist ein Grund, dass die in Sachsen-Anhalt als gesichert rechtsextrem eingestufte AfD natürlich weiterhin auch Aktivitäten, auch öffentlich wahrnehmbare Aktivitäten entfaltet. Auch das hat die Chronik Einträge gesteigert und vielleicht auch noch ein erfreulicher Trend. Wir stellen fest, dass die juristischen Folgen von rechtsextremen Delikten auch zugenommen haben. Also positiv, es steigt der Repressionsdruck in die Zähne hinein, es gibt mehr Anklagen und das ist erfreulich.
1: Die vom mobilen Beratungsteam Projekt Gegenpart dokumentierten rechtsextremen Vorfälle sind im Jahr 2025 erneut angestiegen und erreichen damit zum wiederholten Mal einen Höchststand seit Beginn der Chronik. Nach Einschätzungen des mobilen Beratungsteams hat sich zudem das gesellschaftliche Klima für demokratisch Engagierte spürbar verschärft.
2: Am Mittwoch, den 27. Mai um 17 Uhr, findet wieder ein Vortrag zum Thema Vorsorgen, Verschenken, Vererben in der Villa Krötenhof statt. Viele Menschen schieben das Thema Vorsorge vor sich her, sei es aus Angst, Bequemlichkeit oder weil sie denken, es ist noch nicht nötig. Doch genau das ist ein gefährlicher Trugschluss, denn das Leben bietet keine Garantien. Auskünfte zu diesem Themenkomplex gibt die Rechtsanwältin Christel Schlegel. Um den Teilnehmern die Gelegenheit zu geben, Fragen zu stellen und Antworten zu erhalten, ist die Teilnehmerzahl begrenzt. Interessenten melden sich bitte unter der Telefonnummer 0340 21 25 06 verbindlich an. Der Vortrag ist übrigens kostenfrei. Im Rathaus der Stadt Dessau-Roßlau wurde am 11. Mai festlich verkündet, dass im kommenden Jahr ein besonderes Sportereignis in der Bauhausstadt stattfinden wird. Dabei handelt es sich um die Special Olympics Landesspiele, die vom 12. bis zum 15. September in Dessau-Roßlau ausgetragen werden. Im Rahmen einer Pressekonferenz präsentierte man den aktuellen Stand des Sportarten- und Sportstättenkonzepts, unterschrieb den Kooperationsvertrag und übergab symbolisch die Spezial-Olympics-Fahne.
1: Special Olympics ist weltweit eine der größten vom IOC anerkannten Sportbewegungen für Menschen mit geistiger und Mehrfachbehinderung. Ziel ist es, eine inklusive Welt zu schaffen, in der Menschen mit geistiger oder mehrfacher Behinderung gemeinsam mit Menschen ohne Behinderung aktiv, gesund und erfüllt leben können. Im kommenden Jahr werden die Spiele erstmals in Dessau-Roßlau ausgetragen. Darüber informierte die Stadt am 11. Mai bei einer Pressekonferenz.
3: Ja, wir schauen ja immer, wo können die nächsten Landesspiele stattfinden. Im Jahre 2025 war das die Stadt Halle, in der großartige Landesspiele stattfanden. Und dann schauen wir natürlich, wer könnte es noch sein. Und es bewerben sich natürlich die einen oder anderen auch dafür, weil man ja weiß, in 2027 findet es statt. Und ich hatte einen Kontakt auch noch aus Sportverbindungen her zum Thorsten Seklarek, der hier auch das Stadtmarketing leitet. Und der ist ja auch der Chef des Stadtsportbundes hier in Dessau-Roßlau. Und wir verstehen uns seit vielen Jahren, sind auch befreundet. Und insofern war das ein Gespräch. Wir sind reingegangen in das Thema und er war sofort Feuer und Flamme. Und wir haben mal so ein bisschen abgeklopft, könnte sich Dessau eignen, wie wäre es eigentlich? Und er hat die Idee dann weitergetragen in die Stadt zu dem Herrn Wessel, dem Sportamtsleiter und auch natürlich zum Oberbürgermeister Dr. Reck. Und Ja, und man hat sich beworben als Stadt Dessau-Roßlau und für uns als Landesverband von Special Olympics Sachsen-Anhalt war natürlich sehr dankbar, dass sich so ein starker Partner hier stellt mit der Wiedestadt. Die infrastrukturellen Voraussetzungen sind hervorragend mit den Sportstätten. Wir haben natürlich auch mit dem Reitsportverein in Rottleben einen Verein, der schon seit vielen Jahren das Thema Inklusion und Sport für geistig Beeinträchtigte tatsächlich auch pflegt, lebt und nach vorne bringt. Und insofern ist für 2027, für die Spiele vom 12. bis 15. September, die Stadt Dessau-Roßlau für uns der ideale Partner.
4: Die SOSA, also die Special Olympics Sachsen-Anhalt, sind auf uns drauf zugekommen mit dem Stadtsportbund. Und das war sehr charmant. Und dadurch, dass die Stadt auch sehr, sehr gute Sportstätten zur Verfügung stellt, haben wir gedacht, nee, wir müssen das auf jeden Fall unterstützen. Und deshalb möchte ich die Aufgabe gern wahrnehmen mit der Stadt Dessau-Roßlau zusammen und ja, freuen uns einfach darauf, im September 2027 das ausrichten zu dürfen.
1: Die Special Olympics Landesspiele bieten Wettbewerbe in 10 Sportarten für Menschen mit und ohne geistige Behinderung. Des Weiteren ist ein umfangreiches Rahmenprogramm aus Workshops, Aktionen und Begegnungsformaten geplant.
3: Es werden verschiedene Wettbewerbe stattfinden, ob das Schwimmen ist, ob das Leichtathletik ist, ob das Reiten ist, also ganz verschiedene Sportarten. Wir werden ungefähr 800 Teilnehmer haben, natürlich dann auch entsprechend 400, 500 Ehrenamtliche, sogenannte Volunteers, die das mit unterstützen. Und ich glaube, es wird ein einmaliges Feuer, ein einmaliges Fieber in der Stadt entstehen. Und wie es in den anderen Städten auch zuvor war, merkt man, wie dieser Funke überspringt. Und man spürt dieses besondere Etwas, die Mitmenschlichkeit, das Miteinander, das Authentische der Sportlerinnen und Sportler und die Athleten untereinander. Das ist einfach nur schön. Das ist Mitmenschlichkeit, das sind sportliche Erfolge. Es wären tolle Tage.
1: Eine starke Partnerschaft mit vielen Unterstützern ist entscheidend. Neben dem zahlreichen ehrenamtlichen Engagement vor Ort und bei der Organisation ist die Olympiade auf Spenden und Partnerschaften mit der Stadt angewiesen.
4: Wir stellen zur Verfügung das Sportbad für Schwimmen logischerweise, das Burg-Reifzu-Stadion für Leichtathletik, für Fußball, auch Boccia ist eine kleine Sportart. Dann in Rottleben sollen die Reitwettkämpfe stattfinden. Dann ist auch noch das Berufsschulzentrum, die Sporthalle Stamaschke-Straße und das Gymnasium Philanthropinum ebenfalls mit der Sporthalle vertreten.
3: Genau, es ist so natürlich, dass es wichtig ist, dass die Stadt es trägt, dass die Vereine es tragen. Aber wir brauchen natürlich auch Unterstützer, nicht nur im ehrenamtlichen Bereich, sondern auch in finanzieller Hinsicht. Insofern sollte es auch gleichzeitig ein Aufruf sein an die Unternehmer, an die Menschen in dieser Stadt. Machen Sie, es ist Ihr Fest, es sind Ihre Landesspiele, die Sie in Ihrer Stadt haben. Nutzen Sie einfach das Miteinander, seien Sie einfach dabei. Aber auch wenn Sie finanziell oder in anderer Art unterstützen können, nehmen Sie die Chance wahr, greifen Sie an, Sie werden es nicht bereuen.
1: Der Sport eröffnet vielfältige Möglichkeiten, Menschen mit und ohne Behinderung gemeinsam zusammenzubringen. Das Klassifizierungssystem bei Special Olympics unterscheidet sich dabei grundlegend von anderen Sportverbänden. Es gibt keine Ausscheidungswettbewerbe. Stattdessen treten die Athleten in unterschiedlichen Leistungsgruppen gegeneinander an. Diese Gruppen sind so strukturiert, dass innerhalb jeder Gruppe eine gleichwertige Leistung besteht. Die Special Olympics Landesspiele finden vom 12. bis 15. September im kommenden Jahr statt. Anmelden können sich die Teilnehmer ab Februar 2027.
2: Staatsanwaltschaft und Polizei ermitteln seit dem Abend des 15. Mai wegen eines versuchten Tötungsdelikts zum Nachteil eines 40-jährigen Mannes aus Coswig. Nach bisherigen Erkenntnissen hielt sich der 53-jährige Beschuldigte gegen 22.45 Uhr im Beethovenring in Coswig vor dem Wohnblock des späteren Geschädigten auf und soll dort durch lautes Herumschreien für Unruhe gesorgt haben. Als der 40-Jährige den Mann offenbar zur Ruhe auffordert, soll der Beschuldigte unvermittelt mit einem messerähnlichen Gegenstand auf ihn eingestochen und ihn im Bauchbereich schwer verletzt haben. Der Geschädigte musste zur medizinischen Behandlung in ein Krankenhaus eingeliefert werden. Einsatzkräfte der Polizei konnten den Tatverdächtigen wenig später in seiner Wohnung in Coswig antreffen und vorläufig festnehmen. Auf Antrag der Staatsanwaltschaft erließ der Ermittlungsrichter am Amtsgericht Dessau-Roßlau am 16. Mai Haftbefehl gegen den 53-Jährigen. Anschließend wurde er in eine Justizvollzugsanstalt gebracht. Die Ermittlungen dauern an. Damit, liebe Zuschauer, sind wir am Ende unserer Donnerstagsausgabe der Zeitnah Nachrichten.

0: Schauen uns jetzt noch das Wetter an und im Anschluss daran gern auch noch die Meldungen aus der Region. Am Freitag um 18 Uhr melden wir uns dann mit frischen und aktuellen Meldungen aus der Region und Dessau-Roßlau wieder. Bis dahin, machen Sie es gut und auf Wiedersehen.
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4: Morgen werden es rund 24 Grad. Bei leichtem Wind, der zunächst aus Süden und später aus Norden kommt, erwartet uns ein weitestgehend blauer Himmel. Mit Regen ist nicht zu rechnen. Am kommenden Wochenende wird es dann schon richtig sommerlich mit Temperaturen von um die 28 Grad am Sonntag. Das Land Sachsen-Anhalt unterstützt die Sanierung von Gleisanlagen an den Standorten Bernburg und Zeilitz der K&S Minerales and Agriculture GmbH mit insgesamt rund 680.000 Euro Fördermitteln. Die entsprechenden Bewilligungsbescheide wurden am 27. April in Bernburg übergeben. Mit den Geldern sollen Gleise und Weichen auf den Werksgeländen erneuert werden. In Bernburg fließen rund 380.000 Euro in Sanierung eines Gleises und einer Weiche. Weitere 300.000 Euro sind für die Instandsetzung von drei Weichen am Standort Zeilitz vorgesehen. Nach Angaben des Infrastrukturministeriums soll die Förderung dazu beitragen, mehr Güterverkehr von der Straße auf die Schiene zu verlegen. Dafür seien funktionierende und leistungsfähige Gleisanschlüsse notwendig.
5: K&S gehört zu den Unternehmen in Sachsen-Anhalt, die sehr intensiv in die Schieneninfrastruktur investieren. Das heißt, K&S transportiert eine ganze Reihe ihrer Produkte auf der Schiene ab zum Kunden. Und das unterstützen wir als Land. Heute halt eben im Volumen von 380.000 Euro für ein Gleis und für eine Weiche. Es ist wichtig, dass Unternehmen einen entsprechenden Anschluss an das Netz der Deutschen Bahn haben, um eben ihre Produkte auch per Zug transportieren zu können. Wir haben eine ganze Reihe von Unternehmen in Sachsen-Anhalt, die das auf die Art und Weise machen, bei K&S tatsächlich in großem Umfang und großem Volumen.
4: Das Salzwerk in Bernburg zähle mit rund 560 Beschäftigten zu den wichtigsten Arbeitgebern der Region. Im vergangenen Jahr wurden dort rund 1,9 Millionen Tonnen Fertigsalzprodukte hergestellt. Laut einer Pressemitteilung des Landes erfolge etwa die Hälfte der Transporte per Bahn.
6: Diese Unterstützung ist insofern sehr wichtig für uns, weil wir über 1 Million Tonnen Produkt pro Jahr über die Bahn transportieren und sozusagen dieser Verkehrsweg eine Lebensader unseres Werkes ist. Und deswegen, weil wir nachhaltig eben auch diesen sehr umweltfreundlichen und damit sinnvollen Verkehrsweg auch weiterhin betreiben wollen, ist es eben eine sehr wichtige Unterstützung für uns, die wir unglaublich schätzen.
4: Durch die hohe Produktionsmenge seien die bestehenden Gleisanlagen stark beansprucht. Mit den geplanten Investitionen soll die Infrastruktur langfristig erhalten und der Bahntransport weiterhin gesichert werden. Seit 2002 fördere das Land Sachsen-Anhalt den Ausbau und die Erneuerung privater Gleisanschlüsse im Güterverkehr. Im Rahmen der aktuellen Förderrichtlinien stehen bis 2026 insgesamt 10 Millionen Euro zur Verfügung.
7: Jahre Städtepartnerschaft zwischen Wolfen und Witten.

0: Im vergangenen Jahr wurde das Jubiläum mit Lesungen, Ausstellungen, Filmabenden und gegenseitigen Besuchen gefeiert. Besonders in Erinnerung geblieben ist aber eine Fahrradtour. Eine Gruppe aus Witten fuhr damals zur 625-Jahr-Feier nach Wolfen. Die Aktion kam so gut an, dass schnell klar war, das soll wiederholt werden. Diesmal allerdings in die andere Richtung.
1: 35 Jahre Städtepartnerschaft bot ja Anlass, das auf verschiedene Weise zu zelebrieren. Und wir haben innerhalb des Partnerschaftsvereins den Peter Dümpelmann aus Witten, der über viele Jahre hinweg Triathlet war, selber auch sportliche Veranstaltungen organisiert hat. Und er kam mit der Idee zu uns, zunächst zur 625-Jahr-Feier von Wolfen mit einer Truppe aus Witten nach Wolfen zu kommen.
0: Die Tour wurde im vergangenen Jahr für viele Beteiligte zu einem besonderen Erlebnis. Deshalb entschieden die Organisatoren schon kurz nach der Ankunft, die Fahrt soll keine einmalige Sache bleiben.
1: Das ist auch wunderbar geglückt und es hat allen Beteiligten so viel Spaß gemacht, dass sie gesagt haben, unabhängig von Jubiläen wollen wir das gerne wiederholen, aber diesmal in die entgegengesetzte Richtung. Und so war es, dass sie zunächst mit dem Zug und Bus hierher nach Wolfen gekommen sind und heute hier bei strahlendem Sonnenschein am Rathaus in Wolfen verabschiedet worden sind.
0: Am Sonntagmorgen startete die Gruppe deshalb am Rathaus in Wolfen. Insgesamt 10 Teilnehmer machen sich auf den Weg Richtung Ruhrgebiet. Gefahren wird überwiegend über Radwege und ruhige Nebenstraßen.
2: Wir fahren jetzt fast ausschließlich auf Nebenstrecken, auf Radwegen. Heute Abend sind wir in Eisleben. Danach sind wir in Breitenworbis. Fahren dann weiter Richtung Hannover-Schmünden. Und fahren dann ganz zum Schluss auf dem Ruhrtalradweg über Neheim nach Witten.
0: Die Tagesetappen liegen zwischen 65 und 90 Kilometern. Mit dabei ist diesmal auch ein Teilnehmer aus Wolfen.
3: Ich hatte schon immer mal Lust und Interesse an einer geführten Radtour und habe dann Anfang des Jahres in der Zeitung oder in einem Set gelesen, dass eine Radtour stattfindet. Und von Wolfen nach Witten dachte ich, Mensch, perfekt, geführte Radtour, da bist du dabei.
0: Die Fahrradtour ist allerdings nur ein Teil der gemeinsamen Projekte zwischen beiden Städten. Schon im Sommer reist eine Delegation aus Wolfen zum Rathausfest nach Witten. Außerdem ist im September ein gemeinsamer Friedenslauf durch die Partnerstädte geplant.
1: Anfang Juli wird eine Delegation des Partnerschaftsvereins nach Witten reisen, ebenso wie Vertreter der Stadtverwaltung und werden dort am Rathausfest teilnehmen. Das Rathaus ist nach langjähriger Bauphase letztes Jahr feierlich wiedereröffnet worden und rund um das Gebäude finden dann verschiedene Aktionen und Aktivitäten statt. Natürlich wird die Städtepartnerschaft da einen wichtigen Raum einnehmen. Darauf freuen wir uns auch schon sehr. Und im September gibt es dann wieder ein sportliches Ereignis. Da sind wir gewissermaßen Co-Akteur und bereiten mit vor. Der Verein Zukunft Frieden e.V. aus Bitterfeld wird dann einen Friedenslauf durch die Partnerstädte unternehmen und auch in Witten Stationen machen. Da sind wir jetzt gerade dabei, gemeinsam mit der Verwaltung in Witten das zu koordinieren und ihnen dann am Ende auch einen schönen Empfang zu bereiten. Und Jugendaustausch ist etwas, was uns immer am Herzen liegt. Da blicken wir sogar noch ein bisschen weiter voraus. Im Sommer 2027 wird es das nächste Jugendcamp im österreichischen Malnitz geben, im Nationalpark Hohe Tauern. Dort befinden sich seit über 30 Jahren Wittener und Wolfener Hütten. Also daran sieht man, dass wir wirklich eine sehr enge städtepartnerschaftliche Verbindung haben. Und dort wird es eine Naturerlebniswoche geben für Polen, für Franzosen, für Engländer, natürlich auch für uns Deutsche. Und da sind wir jetzt gerade dabei, ein bisschen zu eruieren, welche Workshops kann man machen und wie kann man auch den Gedanken des Friedens und der Solidarität mittels dieser Workshops vermitteln.
0: Bis die Radfahrer ihr Ziel in Witten erreichen, liegen mehrere hundert Kilometer vor ihnen. Die Tour zeigt dabei vor allem eins. Die Städtepartnerschaft zwischen Wolfen und Witten wird auch nach 35 Jahren weiter aktiv gelebt.
4: Wie wichtig Sichtbarkeit, Aufmerksamkeit und die richtige Ausrüstung im Straßenverkehr sind, konnten Besucherinnen und Besucher vor kurzem auf dem Köthener Marktplatz selbst erleben. Das Polizeirevier Anhalt-Bitterfeld hatte gemeinsam mit mehreren Partnern zum Verkehrsaktionstag unter dem Motto Hashtag Mensch auf dem Rad eingeladen. Mit dabei waren unter anderem die Bundespolizei, die Landesverkehrswacht, ein regionales Busunternehmen und das Deutsche Rote Kreuz. Ziel der Aktion war es, auf Gefahren beim Radfahren und bei der Nutzung von E-Scootern aufmerksam zu machen und gleichzeitig praktische Tipps für mehr Sicherheit zu geben.
5: Ja, wir führen heute einen Aktionstag durch zum Thema Menschen auf dem Rad, sicher durch den Verkehr. Wir haben hier verschiedene Stationen im Angebot, die für Personen jeder Altersklasse, für Interessierte genutzt werden können. Wir haben Informationsmaterial dabei. Das örtliche Busunternehmen hat uns einen Linienbus zur Verfügung gestellt, an dem man die Gefahren des toten Winkels erkennen kann. Wir beantworten Fragen rund um das Fahrrad. Ja, und gemeinsam mit der Verkehrswacht und der Bundespolizei bieten wir hier heute alles an zum Thema das sichere Fahrrad.
4: Gerade junge Menschen sollten mit der Aktion erreicht werden, denn besonders bei E-Scootern und Fahrrädern komme es immer wieder zu gefährlichen Situationen im Straßenverkehr. Damit möglichst viele Menschen auf den Aktionstag aufmerksam werden, setzte die Polizei im Vorfeld auf unterschiedliche Wege der Werbung.
5: Ja, natürlich haben wir in den letzten Tagen, in den letzten Wochen vermehrt Werbung für unseren Aktionstag betrieben. Es wurde in den örtlichen Printmedien veröffentlicht und natürlich haben wir auch Schulen im Umkreis informiert, Schülerinnen und Schüler und das Lehrpersonal eingeladen, um einfach auch dieser Altersklasse, zum Beispiel jungen Fahranfängern, die Möglichkeit zu bieten, sich zum Thema Verkehr, Verkehrserziehung, Teilnahme am Straßenverkehr zu informieren.
4: Mit Mitmachangeboten und praktischen Übungen wollte der Aktionstag vor allem eines erreichen: mehr Aufmerksamkeit und gegenseitige Rücksicht im Straßenverkehr.
0: Statt eines klassischen Neujahrsempfangs hat die Stadt Sandersdorf-Brehna in diesem Jahr zum Frühjahrsempfang eingeladen. Und das mitten in dem Weinfrühling auf dem Platz der Deutschen Einheit. Vertreter aus Politik, Wirtschaft, Verein und Stadtgesellschaft nutzen die Gelegenheit zum Austausch in entspannter Atmosphäre.
6: Wir haben uns überlegt, wir nutzen einfach diese wunderbare Location und laden einfach etwas früher ein als die Öffentlichkeit. Wir nutzen das Flair hier, um zusammenzukommen, zu netzwerken und vielleicht auch gemeinsam einen Ausblick aufs Jahr zu machen.
0: Der Empfang bot aber nicht nur Raum für Gespräche, sondern auch für einen Blick auf aktuelle Entwicklungen in der Stadt. Bürgermeisterin Steffi Siska sprach über laufende Projekte und Vorhaben in Sandersdorf-Brehna.
6: Also wir haben Dinge, die zu Ende geführt werden. Also wir bauen ja den Radweg in Tscherndorf nach Bitterfeld. Der erste Bauabschnitt der Augustbebelstraße in Tscherndorf. Wir beginnen mit der Sanierung vom Rathaus in Brehna. Die Kita in Rotsch nimmt Gestalt an, die ist in die Höhe gebaut. Also der Baukörper wird dieses Jahr sicher, denke ich, fast fertig werden. Ja, und da könnte ich jetzt noch endlos aufzählen.
0: Neben den kommunalen Projekten spielte auch der Architekturwettbewerb der Hochschule Anhalt eine besondere Rolle. Studierende aus Dessau präsentierten ihre Entwürfe und stellten sich dem Urteil von Jury und Publikum.
6: Einen ganz kurzen Rückblick und einen Ausblick auf die kommenden Projekte. Aber es gibt noch was ganz Spannendes. Also unsere Gäste, wie im letzten Jahr, auch in diesem Jahr, sollen auch eine Jury sein. Wir haben also was zu bewerten, und zwar den Architekturwettbewerb der Hochschule aus Dessau.
0: Am Ende setzte sich der Entwurf von Franz Klemm durch. Die Arbeiten der Studierenden stießen dabei auf großes Interesse bei den Gästen. Der Weinfrühling lockte zahlreiche Besucher auf das Festgelände. Die Veranstalter ziehen eine positive Bilanz und freuen sich bereits auf den Weinfrühling im kommenden Jahr. Der Weinfrühling in Sandersdorf-Brehna verbindet damit erneut Genuss, Kultur und Begegnung.

0: Schön, dass Sie auch heute mit dabei sind und damit herzlich willkommen, liebe Zuschauer, zur Donnerstagsausgabe der Nachrichten hier auf RAN 1. Im Bereich des Gehwegs auf der Dessau-Wörlitzer Brücke sind Arbeiten zur Erneuerung schadhafter Bereiche notwendig. Um die Verkehrssicherheit zu gewährleisten, ist neben Reinigungs- und Holzschutzarbeiten an einigen Stellen auch die Erneuerung des Bodenbelages erforderlich. Die Instandsetzung erfolgt im Zeitraum vom 26. bis zum 30. Mai. In dieser Zeit ist es notwendig, das gesamte Brückenbauwerk täglich von 7 bis 16 Uhr für den Fußgänger- und Radverkehr voll zu sperren. Während den Sperrzeiten kann in südlicher Richtung die Brücke des Friedens oder in nördlicher Richtung die Jagdbrücke genutzt werden. Die Nutzung der Gleisanlagen als Umleitung ist strengstens untersagt. Das mobile Beratungszentrum des Projekts Gegenpart lud am 6. Mai in das Jugendzentrum Dessau zu einem Pressegespräch ein. Thema war das Beratungsprojekt gegen Rechtsextremismus in Anhalt des Gesamtjahres 25. Das Beratungsteamprojekt Gegenpart verzeichnete im vergangenen Jahr erneut einen Anstieg rechtsextremer Vorfälle. Erstmals seit Bestehen der Bilanzen erreichte die Dokumentation damit ein absolutes Hoch.
1: Das Alternative Jugendzentrum Dessau ist Träger des mobilen Beratungsteams gegen Rechtsextremismus in Anhalt. Mit dem Projekt Gegenpart tragen sie maßgeblich dazu bei, Rechtsextremismus, gruppenbezogene Menschenfeindlichkeit, Diskriminierung und Ausgrenzung zurückzudrängen. Da in den vergangenen Jahren Vorfälle mit rechtsextremem Hintergrund immer mehr zunehmen, stellte das Beratungsteam eine Chronik zusammen. Diese wurde am 6. Mai bei einem Pressegespräch ausgewertet.
2: Also wir hatten im letzten Jahr 85 Beratungsfälle. Das ist eine ganze Menge. Und die rechten Ereignisse, die wir für die Region Anhalt, also für die Landkreise Anhalt-Bitterfeld, Wittenberg und Dessau-Roßlau registriert haben, sind mit 1091 Ereignissen auf einem absoluten Allzeithoch. Und das ist schon enorm. Sie können eigentlich sagen, jeden Tag haben wir drei rechte oder rechtsextreme Ereignisse hier in der Region registriert.
1: Die registrierten rechtsextremen Delikte, Angriffe und Ereignisse in der Region Anhalt, die das Projekt Gegenpart dokumentiert hat, sind im vergangenen Jahr erneut angestiegen. In der Chronik konnten im Gesamtjahr 2025 insgesamt 1091 rechte und neonazistische Ereignisse in der Region Anhalt festgestellt werden, was im Vergleich zum Vorjahreszeitraum einen Zuwachs um ca. 8,7% entspricht. Im Berichtszeitraum 2025 hat das MBT Anhalt insgesamt 85 Beratungsfälle begleitet, was gegenüber dem Vorjahr mit 87 Fällen einen leichten Rückgang von rund 2,3% entspricht.
2: Also bei den Beratungsfällen bewegen wir uns eigentlich seit Jahren auf so einem sehr, sehr hohen Niveau von 80, 85 Fällen. Und die rechten Ereignislagen, die sind im letzten Jahr nahezu explodiert von 600 auf fast 1000. Und in 25 dann nochmal eine Steigerung und das ist schon enorm. Naja, das Niveau ist vor allen Dingen deshalb so hoch, weil der Diskurs sich nach rechts verschoben hat. Also der öffentliche Diskurs hat sich nach rechts verschoben. Der Kulturkampf von rechts, vor allen Dingen von der rechtsextremen AfD vorangetrieben, hat zugenommen, und zwar in allen Bereichen, in allen gesellschaftspolitischen Segmenten. Und ich denke, von diesem hohen Niveau kommt man eigentlich nur runter, wenn man konsequent sozusagen auch die Straftaten verfolgt, wenn man konsequent auch Projekte unterstützt.

0: die sich gegen Rechtsextremismus engagieren und vor allen Dingen die Dominanz, die gesellschaftspolitische Dominanz der AfD versucht einzuhegen.
1: Wichtigster Akteur bleibt der vom Landesamt für Verfassungsschutz als gesichert rechtsextreme Bestrebung eingeordnete AfD-Landesverband. Andere Parteien wie der Dritte Weg und die Heimat haben laut dem Beratungsteam weniger Relevanz. Das Aktionsspektrum reicht von Propagandadelikten über Demonstrationen und Kundgebungen bis hin zu Bedrohung, Beleidigung und Gewalt.
0: Propagandadelikte haben wir einen enormen Aufwuchs. Wir haben aber auch ein sehr hohes Niveau von rechtsextremen oder rechtsoffenen Demonstrationen über die Jahre festgestellt. Was erfreulich ist, dass rechtsextreme Gewaltstraftaten, also Körperverletzung, Raub, das zweite Jahr in Folge abgenommen haben. Und da sehen wir auch einen unmittelbaren Zusammenhang, dass eben offenbar der Repressionsdruck in die Zähne hinein von Polizei und Staatsanwaltschaft steigt. Die Propagandadelikte, Hakenkreuzschmierereien, SS-Runen sind nochmals angestiegen. Dann ist ein Grund, dass die in Sachsen-Anhalt als gesichert rechtsextrem eingestufte AfD natürlich weiterhin auch Aktivitäten, auch öffentlich wahrnehmbare Aktivitäten entfaltet. Auch das hat die Chronik Einträge gesteigert und vielleicht auch noch ein erfreulicher Trend. Wir stellen fest, dass die juristischen Folgen von rechtsextremen Delikten auch zugenommen haben. Also positiv, es steigt der Repressionsdruck in die Zähne hinein, es gibt mehr Anklagen und das ist erfreulich.
1: Die vom mobilen Beratungsteam Projekt Gegenpart dokumentierten rechtsextremen Vorfälle sind im Jahr 2025 erneut angestiegen und erreichen damit zum wiederholten Mal einen Höchststand seit Beginn der Chronik. Nach Einschätzungen des mobilen Beratungsteams hat sich zudem das gesellschaftliche Klima für demokratisch Engagierte spürbar verschärft.
2: Am Mittwoch, den 27. Mai um 17 Uhr, findet wieder ein Vortrag zum Thema Vorsorgen, Verschenken, Vererben in der Villa Krötenhof statt. Viele Menschen schieben das Thema Vorsorge vor sich her, sei es aus Angst, Bequemlichkeit oder weil sie denken, es ist noch nicht nötig. Doch genau das ist ein gefährlicher Trugschluss, denn das Leben bietet keine Garantien. Auskünfte zu diesem Themenkomplex gibt die Rechtsanwältin Christel Schlegel. Um den Teilnehmern die Gelegenheit zu geben, Fragen zu stellen und Antworten zu erhalten, ist die Teilnehmerzahl begrenzt. Interessenten melden sich bitte unter der Telefonnummer 0340 21 25 06 verbindlich an. Der Vortrag ist übrigens kostenfrei. Im Rathaus der Stadt Dessau-Roßlau wurde am 11. Mai festlich verkündet, dass im kommenden Jahr ein besonderes Sportereignis in der Bauhausstadt stattfinden wird. Dabei handelt es sich um die Special Olympics Landesspiele, die vom 12. bis zum 15. September in Dessau-Roßlau ausgetragen werden. Im Rahmen einer Pressekonferenz präsentierte man den aktuellen Stand des Sportarten- und Sportstättenkonzepts, unterschrieb den Kooperationsvertrag und übergab symbolisch die Spezial-Olympics-Fahne.
1: Special Olympics ist weltweit eine der größten vom IOC anerkannten Sportbewegungen für Menschen mit geistiger und Mehrfachbehinderung. Ziel ist es, eine inklusive Welt zu schaffen, in der Menschen mit geistiger oder mehrfacher Behinderung gemeinsam mit Menschen ohne Behinderung aktiv, gesund und erfüllt leben können. Im kommenden Jahr werden die Spiele erstmals in Dessau-Roßlau ausgetragen. Darüber informierte die Stadt am 11. Mai bei einer Pressekonferenz.
3: Ja, wir schauen ja immer, wo können die nächsten Landesspiele stattfinden. Im Jahre 2025 war das die Stadt Halle, in der großartige Landesspiele stattfanden. Und dann schauen wir natürlich, wer könnte es noch sein. Und es bewerben sich natürlich die einen oder anderen auch dafür, weil man ja weiß, in 2027 findet es statt. Und ich hatte einen Kontakt auch noch aus Sportverbindungen her zum Thorsten Seklarek, der hier auch das Stadtmarketing leitet. Und der ist ja auch der Chef des Stadtsportbundes hier in Dessau-Roßlau. Und wir verstehen uns seit vielen Jahren, sind auch befreundet. Und insofern war das ein Gespräch. Wir sind reingegangen in das Thema und er war sofort Feuer und Flamme. Und wir haben mal so ein bisschen abgeklopft, könnte sich Dessau eignen, wie wäre es eigentlich? Und er hat die Idee dann weitergetragen in die Stadt zu dem Herrn Wessel, dem Sportamtsleiter und auch natürlich zum Oberbürgermeister Dr. Reck. Und Ja, und man hat sich beworben als Stadt Dessau-Roßlau und für uns als Landesverband von Special Olympics Sachsen-Anhalt war natürlich sehr dankbar, dass sich so ein starker Partner hier stellt mit der Wiedestadt. Die infrastrukturellen Voraussetzungen sind hervorragend mit den Sportstätten. Wir haben natürlich auch mit dem Reitsportverein in Rottleben einen Verein, der schon seit vielen Jahren das Thema Inklusion und Sport für geistig Beeinträchtigte tatsächlich auch pflegt, lebt und nach vorne bringt. Und insofern ist für 2027, für die Spiele vom 12. bis 15. September, die Stadt Dessau-Roßlau für uns der ideale Partner.
4: Die SOSA, also die Special Olympics Sachsen-Anhalt, sind auf uns drauf zugekommen mit dem Stadtsportbund und das war sehr charmant und dadurch, dass die Stadt auch sehr, sehr gute Sportstätten zur Verfügung stellt, haben wir gedacht, nee, wir müssen das auf jeden Fall unterstützen und deshalb möchte ich die Aufgabe gern wahrnehmen mit der Stadt Dessau-Roßlau zusammen und ja, freuen uns einfach darauf, im September 2027 das ausrichten zu dürfen.
1: Die Special Olympics Landesspiele bieten Wettbewerbe in 10 Sportarten für Menschen mit und ohne geistige Behinderung. Des Weiteren ist ein umfangreiches Rahmenprogramm aus Workshops, Aktionen und Begegnungsformaten geplant.
3: Es werden verschiedene Wettbewerbe stattfinden, ob das Schwimmen ist, ob das Leichtathletik ist, ob das Reiten ist, also ganz verschiedene Sportarten. Wir werden ungefähr 800 Teilnehmer haben, natürlich dann auch entsprechend 400, 500 Ehrenamtliche, sogenannte Volunteers, die das mit unterstützen. Und ich glaube, es wird ein einmaliges Feuer, ein einmaliges Fieber in der Stadt entstehen. Und wie es in den anderen Städten auch zuvor war, merkt man, wie dieser Funke überspringt. Und man spürt dieses besondere Etwas, die Mitmenschlichkeit, das Miteinander, das Authentische der Sportlerinnen und Sportler und die Athleten untereinander. Das ist einfach nur schön. Das ist Mitmenschlichkeit, das sind sportliche Erfolge. Es wären tolle Tage.
1: Eine starke Partnerschaft mit vielen Unterstützern ist entscheidend. Neben dem zahlreichen ehrenamtlichen Engagement vor Ort und bei der Organisation ist die Olympiade auf Spenden und Partnerschaften mit der Stadt angewiesen.
4: Wir stellen zur Verfügung das Sportbad für Schwimmen logischerweise, das Burg-Greifzu-Stadion für Leichtathletik, für Fußball, auch Boccia ist eine kleine Sportart. Dann in Rottleben sollen die Reitwettkämpfe stattfinden. Dann ist auch noch das Berufsschulzentrum, die Sporthalle Stamaschke-Straße und das Gymnasium Philanthropinum ebenfalls mit der Sporthalle vertreten.
3: Genau, es ist so natürlich, dass es wichtig ist, dass die Stadt es trägt, dass die Vereine es tragen. Aber wir brauchen natürlich auch Unterstützer, nicht nur im ehrenamtlichen Bereich, sondern auch in finanzieller Hinsicht. Insofern soll das auch gleichzeitig ein Aufruf sein an die Unternehmer, an die Menschen in dieser Stadt. Machen Sie, es ist Ihr Fest, es sind Ihre Landesspiele, die Sie in Ihrer Stadt haben. Nutzen Sie einfach das Miteinander, seien Sie einfach dabei. Aber auch wenn Sie finanziell oder in anderer Art unterstützen können, nehmen Sie die Chance wahr, greifen Sie an, Sie werden es nicht bereuen.
1: Der Sport eröffnet vielfältige Möglichkeiten, Menschen mit und ohne Behinderung gemeinsam zusammenzubringen. Das Klassifizierungssystem bei Special Olympics unterscheidet sich dabei grundlegend von anderen Sportverbänden. Es gibt keine Ausscheidungswettbewerbe. Stattdessen treten die Athleten in unterschiedlichen Leistungsgruppen gegeneinander an. Diese Gruppen sind so strukturiert, dass innerhalb jeder Gruppe eine gleichwertige Leistung besteht. Die Special Olympics Landesspiele finden vom 12. bis 15. September im kommenden Jahr statt. Anmelden können sich die Teilnehmer ab Februar 2027.
2: Staatsanwaltschaft und Polizei ermitteln seit dem Abend des 15. Mai wegen eines versuchten Tötungsdelikts zum Nachteil eines 40-jährigen Mannes aus Coswig. Nach bisherigen Erkenntnissen hielt sich der 53-jährige Beschuldigte gegen 22.45 Uhr im Beethovenring in Coswig vor dem Wohnblock des späteren Geschädigten auf und soll dort durch lautes Herumschreien für Unruhe gesorgt haben. Als der 40-Jährige den Mann offenbar zur Ruhe auffordert, soll der Beschuldigte unvermittelt mit einem messerähnlichen Gegenstand auf ihn eingestochen und ihn im Bauchbereich schwer verletzt haben. Der Geschädigte musste zur medizinischen Behandlung in ein Krankenhaus eingeliefert werden. Einsatzkräfte der Polizei konnten den Tatverdächtigen wenig später in seiner Wohnung in Coswig antreffen und vorläufig festnehmen. Auf Antrag der Staatsanwaltschaft erließ der Ermittlungsrichter am Amtsgericht Dessau-Roßlau am 16. Mai Haftbefehl gegen den 53-Jährigen. Anschließend wurde er in eine Justizvollzugsanstalt gebracht. Die Ermittlungen dauern an. Damit, liebe Zuschauer, sind wir am Ende unserer Donnerstagsausgabe der Zeitnah Nachrichten.

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2: Morgen werden es rund 24 Grad. Bei leichtem Wind, der zunächst aus Süden und später aus Norden kommt, erwartet uns ein weitestgehend blauer Himmel. Mit Regen ist nicht zu rechnen. Am kommenden Wochenende wird es dann schon richtig sommerlich mit Temperaturen von um die 28 Grad am Sonntag. Das Land Sachsen-Anhalt unterstützt die Sanierung von Gleisanlagen an den Standorten Bernburg und Zeilitz der K&S Minerales & Agriculture GmbH mit insgesamt rund 680.000 Euro Fördermitteln. Die entsprechenden Bewilligungsbescheide wurden am 27. April in Bernburg übergeben. Mit den Geldern sollen Gleise und Weichen auf den Werksgeländen erneuert werden. In Bernburg fließen rund 380.000 Euro in Sanierung eines Gleises und einer Weiche. Weitere 300.000 Euro sind für die Instandsetzung von drei Weichen am Standort Zeilitz vorgesehen. Nach Angaben des Infrastrukturministeriums soll die Förderung dazu beitragen, mehr Güterverkehr von der Straße auf die Schiene zu verlegen. Dafür seien funktionierende und leistungsfähige Gleisanschlüsse notwendig.
3: K&S gehört zu den Unternehmen in Sachsen-Anhalt, die sehr intensiv in die Schieneninfrastruktur investieren. Das heißt, K&S transportiert eine ganze Reihe ihrer Produkte auf der Schiene ab zum Kunden. Und das unterstützen wir als Land. Heute halt eben im Volumen von 380.000 Euro für ein Gleis und für eine Weiche. Es ist wichtig, dass Unternehmen einen entsprechenden Anschluss an das Netz der Deutschen Bahn haben, um eben ihre Produkte auch per Zug transportieren zu können. Wir haben eine ganze Reihe von Unternehmen in Sachsen-Anhalt, die das auf die Art und Weise machen, bei K&S tatsächlich in großem Umfang und großem Volumen.
2: Das Salzwerk in Bernburg zähle mit rund 560 Beschäftigten zu den wichtigsten Arbeitgebern der Region. Im vergangenen Jahr wurden dort rund 1,9 Millionen Tonnen Fertigsalzprodukte hergestellt. Laut einer Pressemitteilung des Landes erfolge etwa die Hälfte der Transporte per Bahn.
4: Diese Unterstützung ist insofern sehr wichtig für uns, weil wir über 1 Million Tonnen Produkt pro Jahr über die Bahn transportieren und sozusagen dieser Verkehrsweg eine Lebensader unseres Werkes ist. Und deswegen, weil wir nachhaltig eben auch diesen sehr umweltfreundlichen und damit sinnvollen Verkehrsweg auch weiterhin betreiben wollen, ist es eben eine sehr wichtige Unterstützung für uns, die wir unglaublich schätzen.
2: Durch die hohe Produktionsmenge seien die bestehenden Gleisanlagen stark beansprucht. Mit den geplanten Investitionen soll die Infrastruktur langfristig erhalten und der Bahntransport weiterhin gesichert werden. Seit 2002 fördere das Land Sachsen-Anhalt den Ausbau und die Erneuerung privater Gleisanschlüsse im Güterverkehr. Im Rahmen der aktuellen Förderrichtlinien stehen bis 2026 insgesamt 10 Millionen Euro zur Verfügung.
5: Jahre Städtepartnerschaft zwischen Wolfen und Witten. Im vergangenen Jahr wurde das Jubiläum mit Lesungen, Ausstellungen, Filmabenden und gegenseitigen Besuchen gefeiert. Besonders in Erinnerung geblieben ist aber eine Fahrradtour. Eine Gruppe aus Witten fuhr damals zur 625-Jahr-Feier nach Wolfen. Die Aktion kam so gut an, dass schnell klar war, das soll wiederholt werden. Diesmal allerdings in die andere Richtung.
6: 35 Jahre Städtepartnerschaft bot ja Anlass, das auf verschiedene Weise zu zelebrieren. Und wir haben innerhalb des Partnerschaftsvereins den Peter Dümpelmann

0: Mann aus Witten, der über viele Jahre hinweg Triathlet war, selber auch sportliche Veranstaltungen organisiert hat. Und er kam mit der Idee zu uns, zunächst zur 625-Jahr-Feier von Wolfen mit einer Truppe aus Witten nach Wolfen zu kommen.
1: Die Tour wurde im vergangenen Jahr für viele Beteiligte zu einem besonderen Erlebnis. Deshalb entschieden die Organisatoren schon kurz nach der Ankunft, die Fahrt soll keine einmalige Sache bleiben.
0: Das ist auch wunderbar geglückt und es hat allen Beteiligten so viel Spaß gemacht, dass sie gesagt haben, unabhängig von Jubiläen wollen wir das gerne wiederholen, aber diesmal in die entgegengesetzte Richtung. Und so war es, dass sie zunächst mit dem Zug und Bus hierher nach Wolfen gekommen sind und heute hier bei strahlendem Sonnenschein am Rathaus in Wolfen verabschiedet worden sind.
1: Am Sonntagmorgen startete die Gruppe deshalb am Rathaus in Wolfen. Insgesamt 10 Teilnehmer machen sich auf den Weg Richtung Ruhrgebiet. Gefahren wird überwiegend über Radwege und ruhige Nebenstraßen.
2: Wir fahren jetzt fast ausschließlich auf Nebenstrecken, auf Radwegen. Heute Abend sind wir in Eisleben. Danach sind wir in Breitenworbis. Fahren dann weiter Richtung Hannover-Schmünden. Und fahren dann ganz zum Schluss auf dem Ruhrtalradweg über Neheim nach Witten.
1: Die Tagesetappen liegen zwischen 65 und 90 Kilometern. Mit dabei ist diesmal auch ein Teilnehmer aus Wolfen.
3: Ich hatte schon immer mal Lust und Interesse an einer geführten Radtour und habe dann Anfang des Jahres in der Zeitung oder in einem Set gelesen, dass eine Radtour stattfindet. Und von Wolfen nach Witten dachte ich, Mensch, perfekt, geführte Radtour, da bist du dabei.
1: Die Fahrradtour ist allerdings nur ein Teil der gemeinsamen Projekte zwischen beiden Städten. Schon im Sommer reist eine Delegation aus Wolfen zum Rathausfest nach Witten. Außerdem ist im September ein gemeinsamer Friedenslauf durch die Partnerstädte geplant.
0: Anfang Juli wird eine Delegation des Partnerschaftsvereins nach Witten reisen, ebenso wie Vertreter der Stadtverwaltung, und werden dort am Rathausfest teilnehmen. Das Rathaus ist nach langjähriger Bauphase letztes Jahr feierlich wiedereröffnet worden. Und rund um das Gebäude finden dann verschiedene Aktionen und Aktivitäten statt. Natürlich wird die Städtepartnerschaft da einen wichtigen Raum einnehmen. Darauf freuen wir uns auch schon sehr. Und im September gibt es dann wieder ein sportliches Ereignis. Da sind wir gewissermaßen Co-Akteur und bereiten mit vor. Der Verein Zukunft Frieden e.V. aus Bitterfeld wird dann einen Friedenslauf durch die Partnerstädte unternehmen und auch in Witten Station machen. Da sind wir jetzt gerade dabei, gemeinsam mit der Verwaltung in Witten das zu koordinieren und ihnen dann am Ende auch einen schönen Empfang zu bereiten. Und Jugendaustausch ist etwas, was uns immer am Herzen liegt. Da blicken wir sogar noch ein bisschen weiter voraus. Im Sommer 2027 wird es das nächste Jugendcamp im österreichischen Malnitz geben, im Nationalpark Hohe Tauern. Dort befinden sich seit über 30 Jahren Wittener und Wolfener Hütten, also daran sieht man, dass wir wirklich eine sehr enge städtepartnerschaftliche Verbindung haben. Und dort wird es eine Naturerlebniswoche geben für Polen, für Franzosen, für Engländer, natürlich auch für uns Deutsche. Und da sind wir jetzt gerade dabei, ein bisschen zu eruieren, welche Workshops kann man machen und wie kann man auch den Gedanken des Friedens und der Solidarität mittels dieser Workshops vermitteln.
1: Bis die Radfahrer ihr Ziel in Witten erreichen, liegen mehrere hundert Kilometer vor ihnen. Die Tour zeigt dabei vor allem eins: Die Städtepartnerschaft zwischen Wolfen und Witten wird auch nach 35 Jahren weiter aktiv gelebt.
4: Wie wichtig Sichtbarkeit, Aufmerksamkeit und die richtige Ausrüstung im Straßenverkehr sind, konnten Besucherinnen und Besucher vor kurzem auf dem Köthener Marktplatz selbst erleben. Das Polizeirevier Anhalt-Bitterfeld hatte gemeinsam mit mehreren Partnern zum Verkehrsaktionstag unter dem Motto Hashtag Mensch auf dem Rad eingeladen. Mit dabei waren unter anderem die Bundespolizei, die Landesverkehrswacht, ein regionales Busunternehmen und das Deutsche Rote Kreuz. Ziel der Aktion war es, auf Gefahren beim Radfahren und bei der Nutzung von E-Scootern aufmerksam zu machen und gleichzeitig praktische Tipps für mehr Sicherheit zu geben.
5: Ja, wir führen heute einen Aktionstag durch zum Thema Menschen auf dem Rad, sicher durch den Verkehr. Wir haben hier verschiedene Stationen im Angebot, die für Personen jeder Altersklasse, für Interessierte genutzt werden können. Wir haben Informationsmaterial dabei. Das örtliche Busunternehmen hat uns einen Linienbus zur

0: Verfügung gestellt, an dem man die Gefahren des toten Winkels erkennen kann. Wir beantworten Fragen rund um das Fahrrad. Ja, und gemeinsam mit der Verkehrswacht und der Bundespolizei bieten wir hier heute alles an zum Thema das sichere Fahrrad.
1: Gerade junge Menschen sollten mit der Aktion erreicht werden. Denn besonders bei E-Scootern und Fahrrädern komme es immer wieder zu gefährlichen Situationen im Straßenverkehr. Damit möglichst viele Menschen auf den Aktionstag aufmerksam werden, setzte die Polizei im Vorfeld auf unterschiedliche Wege der Werbung.
0: Ja, natürlich haben wir in den letzten Tagen, in den letzten Wochen vermehrt Werbung für unseren Aktionstag betrieben. Es wurde in den örtlichen Printmedien veröffentlicht und natürlich haben wir auch Schulen im Umkreis informiert, Schülerinnen und Schüler und das Lehrpersonal eingeladen, um einfach auch dieser Altersklasse, zum Beispiel jungen Fahranfängern, die Möglichkeit zu bieten, sich zum Thema Verkehr, Verkehrserziehung, Teilnahme am Straßenverkehr zu informieren.
1: Mit Mitmachangeboten und praktischen Übungen wollte der Aktionstag vor allem eines erreichen: mehr Aufmerksamkeit und gegenseitige Rücksicht im Straßenverkehr.
2: Statt eines klassischen Neujahrsempfangs hat die Stadt Sandersdorf-Brehna in diesem Jahr zum Frühjahrsempfang eingeladen. Und das mitten in dem Weinfrühling auf dem Platz der Deutschen Einheit. Vertreter aus Politik, Wirtschaft, Verein und Stadtgesellschaft nutzen die Gelegenheit zum Austausch in entspannter Atmosphäre.
3: Wir haben uns überlegt, wir nutzen einfach diese wunderbare Location und laden einfach etwas früher ein als die Öffentlichkeit und nutzen das Flair hier, um zusammenzukommen, zu netzwerken und vielleicht auch gemeinsam einen Ausblick aufs Jahr zu machen.
2: Der Empfang bot aber nicht nur Raum für Gespräche, sondern auch für einen Blick auf aktuelle Entwicklungen in der Stadt. Bürgermeisterin Steffi Siska sprach über laufende Projekte und Vorhaben in Sandersdorf-Brehna.
3: Also wir haben Dinge, die zu Ende geführt werden. Also wir bauen den Radweg in Tscherndorf nach Bitterfeld. Der erste Bauabschnitt der Augustbebelstraße in Tscherndorf. Wir beginnen mit der Sanierung vom Rathaus in Brehna. Die Kita in Rotsch nimmt Gestalt an, die ist in die Höhe gebaut. Also der Baukörper wird dieses Jahr sicher, denke ich, fast fertig werden. Ja, und da könnte ich jetzt noch endlos aufzählen.
2: Neben den kommunalen Projekten spielte auch der Architekturwettbewerb der Hochschule Anhalt eine besondere Rolle. Studierende aus Dessau präsentierten ihre Entwürfe und stellten sich dem Urteil von Jury und Publikum.
3: Einen ganz kurzen Rückblick und einen Ausblick auf die kommenden Projekte. Aber es gibt noch was ganz Spannendes. Also unsere Gäste, wie im letzten Jahr, auch in diesem Jahr, sollen auch eine Jury sein. Wir haben also was zu bewerten, und zwar in Architekturwettbewerben der Hochschule aus Dessau.
2: Am Ende setzte sich der Entwurf von Franz Klemm durch. Die Arbeiten der Studierenden stießen dabei auf großes Interesse bei den Gästen. Der Weinfrühling lockte zahlreiche Besucher auf das Festgelände. Die Veranstalter ziehen eine positive Bilanz und freuen sich bereits auf den Weinfrühling im kommenden Jahr. Der Weinfrühling in Sandersdorf-Brehna verbindet damit erneut Genuss, Kultur und Begegnung.

0: Schön, dass Sie auch heute mit dabei sind und damit herzlich willkommen, liebe Zuschauer, zur Donnerstagsausgabe der Nachrichten hier auf RAN 1. Im Bereich des Gehwegs auf der Dessau-Wörlitzer Brücke sind Arbeiten zur Erneuerung schadhafter Bereiche notwendig. Um die Verkehrssicherheit zu gewährleisten, ist neben Reinigungs- und Holzschutzarbeiten an einigen Stellen auch die Erneuerung des Bodenbelages erforderlich. Die Instandsetzung erfolgt im Zeitraum vom 26. bis zum 30. Mai. In dieser Zeit ist es notwendig, das gesamte Brückenbauwerk täglich von 7 bis 16 Uhr für den Fußgänger- und Radverkehr voll zu sperren. Während den Sperrzeiten kann in südlicher Richtung die Brücke des Friedens oder in nördlicher Richtung die Jagdbrücke genutzt werden. Die Nutzung der Gleisanlagen als Umleitung ist strengstens untersagt. Das mobile Beratungszentrum des Projekts Gegenpart lud am 6. Mai in das Jugendzentrum Dessau zu einem Pressegespräch ein. Thema war das Beratungsprojekt gegen Rechtsextremismus in Anhalt des Gesamtjahres 25. Das Beratungsteamprojekt Gegenpart verzeichnete im vergangenen Jahr erneut einen Anstieg rechtsextremer Vorfälle. Erstmals seit Bestehen der Bilanzen erreichte die Dokumentation damit ein absolutes Hoch.
1: Das Alternative Jugendzentrum Dessau ist Träger des mobilen Beratungsteams gegen Rechtsextremismus in Anhalt. Mit dem Projekt Gegenpart tragen sie maßgeblich dazu bei, Rechtsextremismus, gruppenbezogene Menschenfeindlichkeit, Diskriminierung und Ausgrenzung zurückzudrängen. Da in den vergangenen Jahren Vorfälle mit rechtsextremem Hintergrund immer mehr zunehmen, stellte das Beratungsteam eine Chronik zusammen. Diese wurde am 6. Mai bei einem Pressegespräch ausgewertet.
2: Also wir hatten im letzten Jahr 85 Beratungsfälle. Das ist eine ganze Menge. Und die rechten Ereignisse, die wir für die Region Anhalt, also für die Landkreise Anhalt-Bitterfeld, Wittenberg und Dessau-Roßlau registriert haben, sind mit 1091 Ereignissen auf einem absoluten Allzeithoch. Und das ist schon enorm. Sie können eigentlich sagen, jeden Tag haben wir drei rechte oder rechtsextreme Ereignisse hier in der Region registriert.
1: Die registrierten rechtsextremen Delikte, Angriffe und Ereignisse in der Region Anhalt, die das Projekt Gegenpart dokumentiert hat, sind im vergangenen Jahr erneut angestiegen. In der Chronik konnten im Gesamtjahr 2025 insgesamt 1091 rechte und neonazistische Ereignisse in der Region Anhalt festgestellt werden, was im Vergleich zum Vorjahreszeitraum einen Zuwachs um ca. 8,7% entspricht. Im Berichtszeitraum 2025 hat das MBT Anhalt insgesamt 85 Beratungsfälle begleitet, was gegenüber dem Vorjahr mit 87 Fällen einen leichten Rückgang von rund 2,3% entspricht.
2: Also bei den Beratungsfällen bewegen wir uns eigentlich seit Jahren auf so einem sehr, sehr hohen Niveau von 80, 85 Fällen. Und die rechten Ereignislagen, die sind im letzten Jahr nahezu explodiert von 600 auf fast 1000. Und in 25 dann nochmal eine Steigerung und das ist schon enorm. Naja, das Niveau ist vor allen Dingen deshalb so hoch, weil der Diskurs sich nach rechts verschoben hat. Also der öffentliche Diskurs hat sich nach rechts verschoben, der Kulturkampf von rechts, vor allen Dingen von der rechtsextremen AfD vorangetrieben, er hat zugenommen und zwar in allen Bereichen, in allen gesellschaftspolitischen Segmenten. Und ich denke, von diesem hohen Niveau kommt man eigentlich nur runter, wenn man konsequent sozusagen auch die Straftaten verfolgt, wenn man konsequent auch Projekte unterstützt, die sich gegen Rechtsextremismus engagieren und vor allen Dingen die Dominanz, die gesellschaftspolitische Dominanz der AfD versucht einzuhegen.
1: Wichtigster Akteur bleibt der vom Landesamt für Verfassungsschutz als gesichert rechtsextreme Bestrebung eingeordnete AfD-Landesverband. Andere Parteien wie der Dritte Weg und die Heimat haben laut dem Beratungsteam weniger Relevanz. Das Aktionsspektrum reicht von Propagandadelikten über Demonstrationen und Kundgebungen bis hin zu Bedrohung, Beleidigung und Gewalt.

0: Propagandadelikte haben wir einen enormen Aufwuchs. Wir haben aber auch ein sehr hohes Niveau von rechtsextremen oder rechtsoffenen Demonstrationen über die Jahre festgestellt. Was erfreulich ist, dass rechtsextreme Gewaltstraftaten, also Körperverletzung, Raub, das zweite Jahr in Folge abgenommen haben. Und da sehen wir auch einen unmittelbaren Zusammenhang, dass eben offenbar der Repressionsdruck in die Zähne hinein von Polizei und Staatsanwaltschaft steigt. Die Propagandadelikte, Hakenkreuzschmierereien, SS-Runen sind nochmals angestiegen. Dann ist ein Grund, dass die in Sachsen-Anhalt als gesichert rechtsextrem eingestufte AfD natürlich weiterhin auch Aktivitäten, auch öffentlich wahrnehmbare Aktivitäten entfaltet. Auch das hat die Chronik-Einträge gesteigert und vielleicht auch noch ein erfreulicher Trend. Wir stellen fest, dass die juristischen Folgen von rechtsextremen Delikten auch zugenommen haben, also positiv, es steigt der Repressionsdruck in die Zähne hinein, es gibt mehr Anklagen und das ist erfreulich.
1: Die vom mobilen Beratungsteam Projekt Gegenpart dokumentierten rechtsextremen Vorfälle sind im Jahr 2025 erneut angestiegen und erreichen damit zum wiederholten Mal einen Höchststand seit Beginn der Chronik. Nach Einschätzungen des mobilen Beratungsteams hat sich zudem das gesellschaftliche Klima für demokratisch Engagierte spürbar verschärft.
2: Am Mittwoch, den 27. Mai um 17 Uhr, findet wieder ein Vortrag zum Thema Vorsorgen, Verschenken, Vererben in der Villa Krötenhof statt. Viele Menschen schieben das Thema Vorsorge vor sich her, sei es aus Angst, Bequemlichkeit oder weil sie denken, es ist noch nicht nötig. Doch genau das ist ein gefährlicher Trugschluss, denn das Leben bietet keine Garantien. Auskünfte zu diesem Themenkomplex gibt die Rechtsanwältin Christel Schlegel. Um den Teilnehmern die Gelegenheit zu geben, Fragen zu stellen und Antworten zu erhalten, ist die Teilnehmerzahl begrenzt. Interessenten melden sich bitte unter der Telefonnummer 0340 21 25 06 verbindlich an. Der Vortrag ist übrigens kostenfrei. Im Rathaus der Stadt Dessau-Roßlau wurde am 11. Mai festlich verkündet, dass im kommenden Jahr ein besonderes Sportereignis in der Bauhausstadt stattfinden wird. Dabei handelt es sich um die Special Olympics Landesspiele, die vom 12. bis zum 15. September in Dessau-Roßlau ausgetragen werden. Im Rahmen einer Pressekonferenz präsentierte man den aktuellen Stand des Sportarten- und Sportstättenkonzepts, unterschrieb den Kooperationsvertrag und übergab symbolisch die Spezial-Olympics-Fahne.
1: Special Olympics ist weltweit eine der größten, vom IOC anerkannten Sportbewegungen für Menschen mit geistiger und Mehrfachbehinderung. Ziel ist es, eine inklusive Welt zu schaffen, in der Menschen mit geistiger oder mehrfacher Behinderung gemeinsam mit Menschen ohne Behinderung aktiv, gesund und erfüllt leben können. Im kommenden Jahr werden die Spiele erstmals in Dessau-Roßlau ausgetragen. Darüber informierte die Stadt am 11. Mai bei einer Pressekonferenz.
3: Ja, wir schauen ja immer, wo können die nächsten Landesspiele stattfinden. Im Jahre 2025 war das die Stadt Halle, in der großartige Landesspiele stattfanden. Und dann schauen wir natürlich, wer könnte es noch sein. Und es bewerben sich natürlich die einen oder anderen auch dafür, weil man ja weiß, in 2027 findet es statt. Und ich hatte einen Kontakt auch noch aus Sportverbindungen her zum Thorsten Seklarek, der hier auch das Stadtmarketing leitet. Und der ist ja auch der Chef des Stadtsportbundes hier in Dessau-Roßlau. Und wir verstehen uns seit vielen Jahren, sind auch befreundet. Und insofern war das ein Gespräch. Wir sind reingegangen in das Thema und er war sofort Feuer und Flamme. Und wir haben mal so ein bisschen abgeklopft, könnte sich das ereignen, wie wäre es eigentlich? Und er hat die Idee dann weitergetragen in die Stadt zu dem Herrn Wessel, dem Sportamtsleiter und auch natürlich zum Oberbürgermeister Dr. Reck. Und man hat sich beworben als Stadt Dessau-Roßlau und für uns als Landesverband von Special Olympics Sachsen-Anhalt waren natürlich sehr dankbar, dass sich so ein starker Partner hier stellt mit wie der Stadt. Die infrastrukturellen Voraussetzungen sind hervorragend mit den Sportstätten. Wir haben natürlich auch mit dem Reitsportverein in Rottleben einen Verein, der schon seit vielen Jahren das Thema Inklusion und Sport für geistig Beeinträchtigte tatsächlich auch pflegt, lebt und nach vorne bringt. Und insofern ist für 2027, für die Spiele vom 12. bis 15. September, die Stadt Dessau-Roßlau für uns der ideale Partner.

0: Die SOSA, also die Special Olympics Sachsen-Anhalt, sind auf uns drauf zugekommen mit dem Stadtsportbund. Und das war sehr charmant. Und dadurch, dass die Stadt auch sehr, sehr gute Sportstätten zur Verfügung stellt, haben wir gedacht, nee, wir müssen das auf jeden Fall unterstützen. Und deshalb möchte ich die Aufgabe gern wahrnehmen mit der Stadt Dessau-Roßlau zusammen. Und ja, freuen uns einfach darauf, im September 2027 das ausrichten zu dürfen.
1: Die Special Olympics Landesspiele bieten Wettbewerbe in 10 Sportarten für Menschen mit und ohne geistige Behinderung. Des Weiteren ist ein umfangreiches Rahmenprogramm aus Workshops, Aktionen und Begegnungsformaten geplant.
2: Es werden verschiedene Wettbewerbe stattfinden, ob das Schwimmen ist, ob das Leichtathletik ist, ob das Reiten ist, also ganz verschiedene Sportarten. Wir werden ungefähr 800 Teilnehmer haben, natürlich dann auch entsprechend 400, 500 Ehrenamtliche, sogenannte Volunteers, die das mit unterstützen. Und ich glaube, es wird ein einmaliges Feuer, ein einmaliges Fieber in der Stadt entstehen. Und wie es in den anderen Städten auch zuvor war, merkt man, wie dieser Funke überspringt. Und man spürt dieses besondere Etwas, die Mitmenschlichkeit, das Miteinander, das Authentische der Sportlerinnen und Sportler und die Athleten untereinander. Das ist einfach nur schön, das ist Mitmenschlichkeit, das sind sportliche Erfolge. Es wären tolle Tage.
1: Eine starke Partnerschaft mit vielen Unterstützern ist entscheidend. Neben dem zahlreichen ehrenamtlichen Engagement vor Ort und bei der Organisation ist die Olympiade auf Spenden und Partnerschaften mit der Stadt angewiesen.
0: Wir stellen zur Verfügung das Sportbad für Schwimmen logischerweise, das Burg-Greifzu-Stadion für Leichtathletik, für Fußball, auch Boccia ist eine kleine Sportart. Dann in Rottleben sollen die Reitwettkämpfe stattfinden. Dann ist auch noch das Berufsschulzentrum, die Sporthalle Stamaschke-Straße und das Gymnasium Philanthropinum ebenfalls mit der Sporthalle vertreten.
2: Genau, es ist so natürlich, dass es wichtig ist, dass die Stadt es trägt, dass die Vereine es tragen. Aber wir brauchen natürlich auch Unterstützer, nicht nur im ehrenamtlichen Bereich, sondern auch in finanzieller Hinsicht. Insofern soll das auch gleichzeitig ein Aufruf sein an die Unternehmer, an die Menschen in dieser Stadt. Machen Sie, es ist Ihr Fest, es sind Ihre Landesspiele, die Sie in Ihrer Stadt haben. Nutzen Sie einfach das Miteinander, seien Sie einfach dabei. Aber auch wenn Sie finanziell oder in anderer Art unterstützen können, nehmen Sie die Chance wahr, greifen Sie an, Sie werden es nicht bereuen.
1: Der Sport eröffnet vielfältige Möglichkeiten, Menschen mit und ohne Behinderung gemeinsam zusammenzubringen. Das Klassifizierungssystem bei Special Olympics unterscheidet sich dabei grundlegend von anderen Sportverbänden. Es gibt keine Ausscheidungswettbewerbe. Stattdessen treten die Athleten in unterschiedlichen Leistungsgruppen gegeneinander an. Diese Gruppen sind so strukturiert, dass innerhalb jeder Gruppe eine gleichwertige Leistung besteht. Die Special Olympics Landesspiele finden vom 12. bis 15. September im kommenden Jahr statt. Anmelden können sich die Teilnehmer ab Februar 2027.
3: Staatsanwaltschaft und Polizei ermitteln seit dem Abend des 15. Mai wegen eines versuchten Tötungsdelikts zum Nachteil eines 40-jährigen Mannes aus Coswig. Nach bisherigen Erkenntnissen hielt sich der 53-jährige Beschuldigte gegen 22.45 Uhr im Beethovenring in Coswig vor dem Wohnblock des späteren Geschädigten auf und soll dort durch lautes Herumschreien für Unruhe gesorgt haben. Als der 40-Jährige den Mann offenbar zur Ruhe auffordert, soll der Beschuldigte unvermittelt mit einem messerähnlichen Gegenstand auf ihn eingestochen und ihn im Bauchbereich schwer verletzt haben. Der Geschädigte musste zur medizinischen Behandlung in ein Krankenhaus eingeliefert werden. Einsatzkräfte der Polizei konnten den Tatverdächtigen wenig später in seiner Wohnung in Coswig antreffen und vorläufig festnehmen. Auf Antrag der Staatsanwaltschaft erließ der Ermittlungsrichter am Amtsgericht Dessau-Roßlau am 16. Mai Haftbefehl gegen den 53-Jährigen. Anschließend wurde er in eine Justizvollzugsanstalt gebracht. Die Ermittlungen dauern an. Damit, liebe Zuschauer, sind wir am Ende unserer Donnerstagsausgabe der Zeitnah Nachrichten. Schauen uns jetzt noch das Wetter an und im Anschluss daran gerne auch noch die Meldungen aus der Region. Am Freitag um 18 Uhr melden wir uns dann mit frischen und aktuellen Meldungen aus der Region und Dessau-Roßlau wieder. Bis dahin, machen Sie es gut und auf Wiedersehen.
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2: Morgen werden es rund 24 Grad. Bei leichtem Wind, der zunächst aus Süden und später aus Norden kommt, erwartet uns ein weitestgehend blauer Himmel. Mit Regen ist nicht zu rechnen. Am kommenden Wochenende wird es dann schon richtig sommerlich mit Temperaturen von um die 28 Grad am Sonntag. Das Land Sachsen-Anhalt unterstützt die Sanierung von Gleisanlagen an den Standorten Bernburg und Zeilitz der K&S Minerales and Agriculture GmbH mit insgesamt rund 680.000 Euro Fördermitteln. Die entsprechenden Bewilligungsbescheide wurden am 27. April in Bernburg übergeben. Mit den Geldern sollen Gleise und Weichen auf den Werksgeländen erneuert werden. In Bernburg fließen rund 380.000 Euro in Sanierung eines Gleises und einer Weiche. Weitere 300.000 Euro sind für die Instandsetzung von drei Weichen am Standort Zeilitz vorgesehen. Nach Angaben des Infrastrukturministeriums soll die Förderung dazu beitragen, mehr Güterverkehr von der Straße auf die Schiene zu verlegen. Dafür seien funktionierende und leistungsfähige Gleisanschlüsse notwendig.
3: K&S gehört zu den Unternehmen in Sachsen-Anhalt, die sehr intensiv in die Schieneninfrastruktur investieren. Das heißt, K&S transportiert eine ganze Reihe ihrer Produkte auf der Schiene ab zum Kunden. Und das unterstützen wir als Land. Heute halt eben im Volumen von 380.000 Euro für ein Gleis und für eine Weiche. Es ist wichtig, dass Unternehmen einen entsprechenden Anschluss an das Netz der Deutschen Bahn haben, um eben ihre Produkte auch per Zug transportieren zu können. Wir haben eine ganze Reihe von Unternehmen in Sachsen-Anhalt, die das auf die Art und Weise machen, bei K&S tatsächlich in großem Umfang und großem Volumen.
2: Das Salzwerk in Bernburg zähle mit rund 560 Beschäftigten zu den wichtigsten Arbeitgebern der Region. Im vergangenen Jahr wurden dort rund 1,9 Millionen Tonnen Fertigsalzprodukte hergestellt. Laut einer Pressemitteilung des Landes erfolge etwa die Hälfte der Transporte per Bahn.
4: Diese Unterstützung ist insofern sehr wichtig für uns, weil wir über 1 Million Tonnen Produkt pro Jahr über die Bahn transportieren und sozusagen dieser Verkehrsweg eine Lebensader unseres Werkes ist. Und deswegen, weil wir nachhaltig eben auch diesen sehr umweltfreundlichen und damit sinnvollen Verkehrsweg auch weiterhin betreiben wollen, ist es eben eine sehr wichtige Unterstützung für uns, die wir unglaublich schätzen.
2: Durch die hohe Produktionsmenge seien die bestehenden Gleisanlagen stark beansprucht. Mit den geplanten Investitionen soll die Infrastruktur langfristig erhalten und der Bahntransport weiterhin gesichert werden. Seit 2002 fördere das Land Sachsen-Anhalt den Ausbau und die Erneuerung privater Gleisanschlüsse im Güterverkehr. Im Rahmen der aktuellen Förderrichtlinien stehen bis 2026 insgesamt 10 Millionen Euro zur Verfügung.
5: Jahre Städtepartnerschaft zwischen Wolfen und Witten. Im vergangenen Jahr wurde das Jubiläum mit Lesungen, Ausstellungen, Filmabenden und gegenseitigen Besuchen gefeiert. Besonders in Erinnerung geblieben ist aber eine Fahrradtour. Eine Gruppe aus Witten fuhr damals zur 625-Jahr-Feier nach Wolfen. Die Aktion kam so gut an, dass schnell klar war, das soll wiederholt werden. Diesmal allerdings in die andere Richtung.
6: 35 Jahre Städtepartnerschaft bot ja Anlass, das auf verschiedene Weise zu zelebrieren. Und wir haben innerhalb des Partnerschaftsvereins den Peter Dümpelmann aus Witten, der über viele Jahre hinweg Triathlet war, selber auch sportliche Veranstaltungen organisiert hat. Und er kam mit der Idee zu uns, zunächst zur 625-Jahr-Feier von Wolfen mit einer Truppe aus Witten nach Wolfen zu kommen.
5: Die Tour wurde im vergangenen Jahr für viele Beteiligte zu einem besonderen Erlebnis. Deshalb entschieden die Organisatoren schon kurz nach der Ankunft, die Fahrt soll keine einmalige Sache bleiben.
6: Das ist auch wunderbar geglückt und es hat allen Beteiligten so viel Spaß gemacht, dass sie gesagt haben, unabhängig von Jubiläen wollen wir das gerne wiederholen, aber diesmal in die entgegengesetzte Richtung. Und so war es, dass sie zunächst mit dem Zug und Bus hierher nach Wolfen gekommen sind und heute hier bei strahlendem Sonnenschein am Rathaus in Wolfen verabschiedet worden sind.
5: Am Sonntagmorgen startete die Gruppe deshalb am Rathaus in Wolfen. Insgesamt 10 Teilnehmer machen sich auf den Weg Richtung Ruhrgebiet. Gefahren wird überwiegend über Radwege und ruhige Nebenstraßen.
7: Wir fahren jetzt fast ausschließlich auf Nebenstrecken, auf Radwegen. Heute Abend sind wir in Eisleben, danach sind wir in Breitenworbis, fahren dann weiter Richtung Hannover-Schmünden und fahren dann ganz zum Schluss auf dem Ruhrtalradweg über Neheim nach Witten.
5: Die Tagesetappen liegen zwischen 65 und 90 Kilometern. Mit dabei ist diesmal auch ein Teilnehmer aus Wolfen.
8: Ich hatte schon immer mal Lust und Interesse an einer geführten Radtour und habe dann Anfang des Jahres in der Zeitung oder in einem Set gelesen, dass eine Radtour stattfindet. Und von Wolfen nach Witten dachte ich, Mensch, perfekt, geführte Radtour, da bist du dabei.
5: Die Fahrradtour ist allerdings nur ein Teil der gemeinsamen Projekte zwischen beiden Städten. Schon im Sommer reist eine Delegation aus Wolfen zum Rathausfest nach Witten. Außerdem ist im September ein gemeinsamer Friedenslauf durch die Partnerstädte geplant.
6: Anfang Juli wird eine Delegation des Partnerschaftsvereins nach Witten reisen, ebenso wie Vertreter der Stadtverwaltung, und werden dort am Rathausfest teilnehmen. Das Rathaus ist nach langjähriger Bauphase letztes Jahr feierlich wiedereröffnet worden. Und rund um das Gebäude finden dann verschiedene Aktionen und Aktivitäten statt. Natürlich wird die Städtepartnerschaft da einen wichtigen Raum einnehmen. Darauf freuen wir uns auch schon sehr. Und im September gibt es dann wieder ein sportliches Ereignis. Da sind wir gewissermaßen Co-Akteur und bereiten mit vor. Der Verein Zukunft Frieden e.V. aus Bitterfeld wird dann einen Friedenslauf durch die Partnerstädte unternehmen und auch in Witten Station machen. Da sind wir jetzt gerade dabei, gemeinsam mit der Verwaltung in Witten das zu koordinieren und ihnen dann am Ende auch einen schönen Empfang zu bereiten. Und Jugendaustausch ist etwas, was uns immer am Herzen liegt. Da blicken wir sogar noch ein bisschen weiter voraus. Im Sommer 2027 wird es das nächste Jugendcamp im österreichischen Malnitz geben, im Nationalpark Hohe Tauern. Dort befinden sich seit über 30 Jahren Wittener und Wolfener Hütten, also daran sieht man, dass wir wirklich eine sehr enge städtepartnerschaftliche Verbindung haben. Und dort wird es eine Naturerlebniswoche geben für Polen, für Franzosen, für Engländer, natürlich auch für uns Deutsche. Und da sind wir jetzt gerade dabei, ein bisschen zu eruieren, welche Workshops kann man machen und wie kann man auch den Gedanken des Friedens und der Solidarität mittels dieser Workshops vermitteln.
5: Bis die Radfahrer ihr Ziel in Witten erreichen, liegen mehrere hundert Kilometer vor ihnen. Die Tour zeigt dabei vor allem eins: Die Städtepartnerschaft zwischen Wolfen und Witten wird auch nach 35 Jahren weiter aktiv gelebt.
9: Wie wichtig Sichtbarkeit, Aufmerksamkeit und die richtige Ausrüstung im Straßenverkehr sind, konnten Besucherinnen und Besucher vor kurzem auf dem Köthener Marktplatz selbst erleben. Das Polizeirevier Anhalt-Bitterfeld hatte gemeinsam mit mehreren Partnern zum Verkehrsaktionstag unter dem Motto Hashtag Mensch auf dem Rad eingeladen. Mit dabei waren unter anderem die Bundespolizei, die Landesverkehrswacht, ein regionales Busunternehmen und das Deutsche Rote Kreuz. Ziel der Aktion war es, auf Gefahren beim Radfahren und bei der Nutzung von E-Scootern aufmerksam zu machen und gleichzeitig praktische Tipps für mehr Sicherheit zu geben.
10: Ja, wir führen heute einen Aktionstag durch zum Thema Menschen auf dem Rad, sicher durch den Verkehr. Wir haben hier verschiedene Stationen im Angebot. die für Personen jeder Altersklasse, für Interessierte genutzt werden können. Wir haben Informationsmaterial dabei. Das örtliche Busunternehmen hat uns einen Linienbus zur Verfügung gestellt, an dem man die Gefahren des toten Winkels erkennen kann. Wir beantworten Fragen rund um das Fahrrad. Ja, und gemeinsam mit der Verkehrswacht und der Bundespolizei bieten wir hier heute alles an zum Thema das sichere Fahrrad.
9: Gerade junge Menschen sollten mit der Aktion erreicht werden, denn besonders bei E-Scootern und Fahrrädern komme es immer wieder zu gefährlichen Situationen im Straßenverkehr. Damit möglichst viele Menschen auf den Aktionstag aufmerksam werden, setzte die Polizei im Vorfeld auf unterschiedliche Wege der Werbung.
10: Ja, natürlich haben wir in den letzten Tagen, in den letzten Wochen vermehrt Werbung für unseren Aktionstag betrieben. Es wurde in den örtlichen Printmedien veröffentlicht und natürlich haben wir auch Schulen im Umkreis informiert, Schülerinnen und Schüler und das Lehrpersonal eingeladen, um einfach auch dieser Altersklasse, zum Beispiel jungen Fahranfängern, die Möglichkeit zu bieten, sich zum Thema Verkehr, Verkehrserziehung, Teilnahme am Straßenverkehr zu informieren.
9: Mit Mitmachangeboten und praktischen Übungen wollte der Aktionstag vor allem eines erreichen: mehr Aufmerksamkeit und gegenseitige Rücksicht im Straßenverkehr.
5: Statt eines klassischen Neujahrsempfangs hat die Stadt Sandersdorf-Brehna in diesem Jahr zum Frühjahrsempfang eingeladen. Und das mitten in dem Weinfrühling auf dem Platz der Deutschen Einheit. Vertreter aus Politik, Wirtschaft, Verein und Stadtgesellschaft nutzen die Gelegenheit zum Austausch in entspannter Atmosphäre.
11: Wir haben uns überlegt, wir nutzen einfach diese wunderbare Location und laden einfach etwas früher ein als die Öffentlichkeit und nutzen das Flair hier, um zusammenzukommen, zu netzwerken und vielleicht auch gemeinsam einen Ausblick aufs Jahr zu machen.
5: Der Empfang bot aber nicht nur Raum für Gespräche, sondern auch für einen Blick auf aktuelle Entwicklungen in der Stadt. Bürgermeisterin Steffi Siska sprach über laufende Projekte und Vorhaben in Sandersdorf-Brehna.
11: Also wir haben Dinge, die zu Ende geführt werden. Also wir bauen den Radweg in Tscherndorf nach Bitterfeld. Der erste Bauabschnitt der Augustbebelstraße in Tscherndorf. Wir beginnen mit der Sanierung vom Rathaus in Brehna. Die Kita in Rotsch nimmt Gestalt an, die ist in die Höhe gebaut. Also der Baukörper wird dieses Jahr sicher, denke ich, fast fertig werden. Ja, und da könnte ich jetzt noch endlos aufzählen.
5: Neben den kommunalen Projekten spielte auch der Architekturwettbewerb der Hochschule Anhalt eine besondere Rolle. Studierende aus Dessau präsentierten ihre Entwürfe und stellten sich dem Urteil von Jury und Publikum.
11: Mal einen ganz kurzen Rückblick und einen Ausblick auf die kommenden Projekte. Aber es gibt noch was ganz Spannendes. Also unsere Gäste, wie im letzten Jahr, auch in diesem Jahr, sollen auch eine Jury sein. Wir haben also was zu bewerten, und zwar einen Architekturwettbewerb der Hochschule aus Dessau.
5: Am Ende setzte sich der Entwurf von Franz Klemm durch. Die Arbeiten der Studierenden stießen dabei auf großes Interesse bei den Gästen. Der Weinfrühling lockte zahlreiche Besucher auf das Festgelände. Die Veranstalter ziehen eine positive Bilanz und freuen sich bereits auf den Weinfrühling im kommenden Jahr. Der Weinfrühling in Sandersdorf-Brehna verbindet damit erneut Genuss, Kultur und Begegnung.

0: Schön, dass Sie auch heute mit dabei sind und damit herzlich willkommen, liebe Zuschauer, zur Donnerstagsausgabe der Nachrichten hier auf RAN 1. Im Bereich des Gehwegs auf der Dessau-Wörlitzer Brücke sind Arbeiten zur Erneuerung schadhafter Bereiche notwendig. Um die Verkehrssicherheit zu gewährleisten, ist neben Reinigungs- und Holzschutzarbeiten an einigen Stellen auch die Erneuerung des Bodenbelages erforderlich. Die Instandsetzung erfolgt im Zeitraum vom 26. bis zum 30. Mai. In dieser Zeit ist es notwendig, das gesamte Brückenbauwerk täglich von 7 bis 16 Uhr für den Fußgänger- und Radverkehr voll zu sperren. Während den Sperrzeiten kann in südlicher Richtung die Brücke des Friedens oder in nördlicher Richtung die Jagdbrücke genutzt werden. Die Nutzung der Gleisanlagen als Umleitung ist strengstens untersagt. Das mobile Beratungszentrum des Projekts Gegenpart lud am 6. Mai in das Jugendzentrum Dessau zu einem Pressegespräch ein. Thema war das Beratungsprojekt gegen Rechtsextremismus in Anhalt des Gesamtjahres 25. Das Beratungsteamprojekt Gegenpart verzeichnete im vergangenen Jahr erneut einen Anstieg rechtsextremer Vorfälle. Erstmals seit Bestehen der Bilanzen erreichte die Dokumentation damit ein absolutes Hoch.
1: Das Alternative Jugendzentrum Dessau ist Träger des mobilen Beratungsteams gegen Rechtsextremismus in Anhalt. Mit dem Projekt Gegenpart tragen sie maßgeblich dazu bei, Rechtsextremismus, gruppenbezogene Menschenfeindlichkeit, Diskriminierung und Ausgrenzung zurückzudrängen. Da in den vergangenen Jahren Vorfälle mit rechtsextremem Hintergrund immer mehr zunehmen, stellte das Beratungsteam eine Chronik zusammen. Diese wurde am 6. Mai bei einem Pressegespräch ausgewertet.
2: Also wir hatten im letzten Jahr 85 Beratungsfälle. Das ist eine ganze Menge. Und die rechten Ereignisse, die wir für die Region Anhalt, also für die Landkreise Anhalt-Bitterfeld, Wittenberg und Dessau-Roßlau registriert haben, sind mit 1091 Ereignissen auf einem absoluten Allzeithoch. Und das ist schon enorm. Sie können eigentlich sagen, jeden Tag haben wir drei rechte oder rechtsextreme Ereignisse hier in der Region registriert.
1: Die registrierten rechtsextremen Delikte, Angriffe und Ereignisse in der Region Anhalt, die das Projekt Gegenpart dokumentiert hat, sind im vergangenen Jahr erneut angestiegen. In der Chronik konnten im Gesamtjahr 2025 insgesamt 1091 rechte und neonazistische Ereignisse in der Region Anhalt festgestellt werden, was im Vergleich zum Vorjahreszeitraum einen Zuwachs um ca. 8,7% entspricht. Im Berichtszeitraum 2025 hat das MBT Anhalt insgesamt 85 Beratungsfälle begleitet, was gegenüber dem Vorjahr mit 87 Fällen einen leichten Rückgang von rund 2,3% entspricht.
2: Also bei den Beratungsfällen bewegen wir uns eigentlich seit Jahren auf so einem sehr, sehr hohen Niveau von 80, 85 Fällen. Und die rechten Ereignislagen, die sind im letzten Jahr nahezu explodiert von 600 auf schon fast 1000. Und in 25 dann nochmal eine Steigerung und das ist schon enorm. Naja, das Niveau ist vor allen Dingen deshalb so hoch, weil der Diskurs sich nach rechts verschoben hat. Also der öffentliche Diskurs hat sich nach rechts verschoben. Der Kulturkampf von rechts, vor allen Dingen von der rechtsextremen AfD vorangetrieben, er hat zugenommen und zwar in allen Bereichen, in allen gesellschaftspolitischen Segmenten. Und ich denke, von diesem hohen Niveau kommt man eigentlich nur runter, wenn man konsequent sozusagen auch die Straftaten verfolgt, wenn man konsequent auch Projekte unterstützt, die sich gegen Rechtsextremismus engagieren und vor allen Dingen die Dominanz, die gesellschaftspolitische Dominanz der AfD versucht einzuhegen.
1: Wichtigster Akteur bleibt der vom Landesamt für Verfassungsschutz als gesichert rechtsextreme Bestrebung eingeordnete AfD-Landesverband. Andere Parteien wie der Dritte Weg und die Heimat haben laut dem Beratungsteam weniger Relevanz. Das Aktionsspektrum reicht von Propagandadelikten über Demonstrationen und Kundgebungen bis hin zu Bedrohung, Beleidigung und Gewalt.

0: Propagandadelikte haben wir einen enormen Aufwuchs. Wir haben aber auch ein sehr hohes Niveau von rechtsextremen oder rechtsoffenen Demonstrationen über die Jahre festgestellt. Was erfreulich ist, dass rechtsextreme Gewaltstraftaten, also Körperverletzung, Raub, das zweite Jahr in Folge abgenommen haben. Und da sehen wir auch einen unmittelbaren Zusammenhang, dass eben offenbar der Repressionsdruck in die Zähne hinein von Polizei und Staatsanwaltschaft steigt. Die Propagandadelikte, Hakenkreuzschmierereien, SS-Runen sind nochmals angestiegen. Dann ist ein Grund, dass die in Sachsen-Anhalt als gesichert rechtsextrem eingestufte AfD natürlich weiterhin auch Aktivitäten, auch öffentlich wahrnehmbare Aktivitäten entfaltet. Auch das hat die Chronik-Einträge gesteigert und vielleicht auch noch ein erfreulicher Trend. Wir stellen fest, dass die juristischen Folgen von rechtsextremen Delikten auch zugenommen haben. Also positiv, es steigt der Repressionsdruck in die Zähne hinein, es gibt mehr Anklagen und das ist erfreulich.
1: Die vom mobilen Beratungsteam Projekt Gegenpart dokumentierten rechtsextremen Vorfälle sind im Jahr 2025 erneut angestiegen und erreichen damit zum wiederholten Mal einen Höchststand seit Beginn der Chronik. Nach Einschätzungen des mobilen Beratungsteams hat sich zudem das gesellschaftliche Klima für demokratisch Engagierte spürbar verschärft.
2: Am Mittwoch, den 27. Mai um 17 Uhr, findet wieder ein Vortrag zum Thema Vorsorgen, Verschenken, Vererben in der Villa Krötenhof statt. Viele Menschen schieben das Thema Vorsorge vor sich her, sei es aus Angst, Bequemlichkeit oder weil sie denken, es ist noch nicht nötig. Doch genau das ist ein gefährlicher Trugschluss, denn das Leben bietet keine Garantien. Auskünfte zu diesem Themenkomplex gibt die Rechtsanwältin Christel Schlegel. Um den Teilnehmern die Gelegenheit zu geben, Fragen zu stellen und Antworten zu erhalten, ist die Teilnehmerzahl begrenzt. Interessenten melden sich bitte unter der Telefonnummer 0340 21 25 06 verbindlich an. Der Vortrag ist übrigens kostenfrei. Im Rathaus der Stadt Dessau-Roßlau wurde am 11. Mai festlich verkündet, dass im kommenden Jahr ein besonderes Sportereignis in der Bauhausstadt stattfinden wird. Dabei handelt es sich um die Special Olympics Landesspiele, die vom 12. bis zum 15. September in Dessau-Roßlau ausgetragen werden. Im Rahmen einer Pressekonferenz präsentierte man den aktuellen Stand des Sportarten- und Sportstättenkonzepts, unterschrieb den Kooperationsvertrag und übergab symbolisch die Spezial-Olympics-Fahne.
1: Special Olympics ist weltweit eine der größten vom IOC anerkannten Sportbewegungen für Menschen mit geistiger und Mehrfachbehinderung. Ziel ist es, eine inklusive Welt zu schaffen, in der Menschen mit geistiger oder mehrfacher Behinderung gemeinsam mit Menschen ohne Behinderung aktiv, gesund und erfüllt leben können. Im kommenden Jahr werden die Spiele erstmals in Dessau-Roßlau ausgetragen. Darüber informierte die Stadt am 11. Mai bei einer Pressekonferenz.
3: Ja, wir schauen ja immer, wo können die nächsten Landesspiele stattfinden. Im Jahre 2025 war das die Stadt Halle, in der großartige Landesspiele stattfanden. Und dann schauen wir natürlich, wer könnte es noch sein. Und es bewerben sich natürlich die einen oder anderen auch dafür, weil man ja weiß, in 2027 findet es statt. Und ich hatte einen Kontakt auch noch aus Sportverbindungen her zum Thorsten Seklarek, der hier auch das Stadtmarketing leitet. Und der ist ja auch der Chef des Stadtsportbundes hier in Dessau-Roßlau. Und wir verstehen uns seit vielen Jahren, sind auch befreundet. Und insofern war das ein Gespräch. Wir sind reingegangen in das Thema und er hat sofort war sofort Feuer und Flamme. Und wir haben mal so ein bisschen abgeklopft, könnte sich das ereignen, wie wäre es eigentlich? Und er hat die Idee dann weitergetragen in die Stadt, zu dem Herrn Wessel, dem Sportamtsleiter und auch natürlich zum Oberbürgermeister Dr. Reck. Ja, und man hat sich beworben als Stadt Dessau-Roßlau und für uns als Landesverband von Special Olympics Sachsen-Anhalt waren natürlich sehr dankbar, dass sich so ein starker Partner hier stellt wie die Stadt. Die infrastrukturellen Voraussetzungen sind hervorragend mit den Sportstätten. Wir haben natürlich auch mit dem Reitsportverein in Rottleben einen Verein, der schon seit vielen Jahren das Thema Inklusion und Sport für geistig Beeinträchtigte tatsächlich auch pflegt, lebt und nach vorne bringt. Und insofern ist für 2027, für die Spiele vom 12. bis 15. September, die Stadt Dessau-Roßlau für uns der ideale Partner.

0: Die SOSA, also die Special Olympics Sachsen-Anhalt, sind auf uns drauf zugekommen mit dem Stadtsportbund und das war sehr charmant und dadurch, dass die Stadt auch sehr, sehr gute Sportstätten zur Verfügung stellt, haben wir gedacht, nee, wir müssen das auf jeden Fall unterstützen und deshalb möchte ich die Aufgabe gern wahrnehmen mit der Stadt Dessau-Roßlau zusammen und ja, freuen uns einfach darauf, im September 2027 das ausrichten zu dürfen.
1: Die Special Olympics Landesspiele bieten Wettbewerbe in 10 Sportarten für Menschen mit und ohne geistige Behinderung. Des Weiteren ist ein umfangreiches Rahmenprogramm aus Workshops, Aktionen und Begegnungsformaten geplant.
2: Es werden verschiedene Wettbewerbe stattfinden, ob das Schwimmen ist, ob das Leichtathletik ist, ob das Reiten ist, also ganz verschiedene Sportarten. Wir werden ungefähr 800 Teilnehmer haben, natürlich dann auch entsprechend 400, 500 Ehrenamtliche, sogenannte Volunteers, die das mit unterstützen. Und ich glaube, es wird ein einmaliges Feuer, ein einmaliges Fieber in der Stadt entstehen. Und wie es in den anderen Städten auch zuvor war, merkt man, wie dieser Funke überspringt. Und man spürt dieses besondere Etwas, die Mitmenschlichkeit, das Miteinander, das Authentische der Sportlerinnen und Sportler und die Athleten untereinander. Das ist einfach nur schön, das ist Mitmenschlichkeit, das sind sportliche Erfolge. Es wären tolle Tage.
1: Eine starke Partnerschaft mit vielen Unterstützern ist entscheidend. Neben dem zahlreichen ehrenamtlichen Engagement vor Ort und bei der Organisation ist die Olympiade auf Spenden und Partnerschaften mit der Stadt angewiesen.
0: Wir stellen zur Verfügung das Sportbad für Schwimmen logischerweise, das Paul-Greifzu-Stadion für Leichtathletik, für Fußball, auch Boccia ist eine kleine Sportart. Dann in Rottleben sollen die Reitwettkämpfe stattfinden. Dann ist auch noch das Berufsschulzentrum, die Sporthalle Stamaschke-Straße und das Gymnasium Philanthropinum ebenfalls mit der Sporthalle vertreten.
2: Genau, es ist so natürlich, dass es wichtig ist, dass die Stadt es trägt, dass die Vereine es tragen. Aber wir brauchen natürlich auch Unterstützer, nicht nur im ehrenamtlichen Bereich, sondern auch in finanzieller Hinsicht. Insofern soll das auch gleichzeitig ein Aufruf sein an die Unternehmer, an die Menschen in dieser Stadt. Machen Sie, es ist Ihr Fest, es sind Ihre Landesspiele, die Sie in Ihrer Stadt haben. Nutzen Sie einfach das Miteinander, seien Sie einfach dabei. Aber auch wenn Sie finanziell oder in anderer Art unterstützen können, nehmen Sie die Chance wahr, greifen Sie an, Sie werden es nicht bereuen.
1: Der Sport eröffnet vielfältige Möglichkeiten, Menschen mit und ohne Behinderung gemeinsam zusammenzubringen. Das Klassifizierungssystem bei Special Olympics unterscheidet sich dabei grundlegend von anderen Sportverbänden. Es gibt keine Ausscheidungswettbewerbe. Stattdessen treten die Athleten in unterschiedlichen Leistungsgruppen gegeneinander an. Diese Gruppen sind so strukturiert, dass innerhalb jeder Gruppe eine gleichwertige Leistung besteht. Die Special Olympics Landesspiele finden vom 12. bis 15. September im kommenden Jahr statt. Anmelden können sich die Teilnehmer ab Februar 2027.
3: Staatsanwaltschaft und Polizei ermitteln seit dem Abend des 15. Mai wegen eines versuchten Tötungsdelikts zum Nachteil eines 40-jährigen Mannes aus Coswig. Nach bisherigen Erkenntnissen hielt sich der 53-jährige Beschuldigte gegen 22.45 Uhr im Beethovenring in Coswig vor dem Wohnblock des späteren Geschädigten auf und soll dort, durch lautes Herumschreien, für Unruhe gesorgt haben. Als der 40-Jährige den Mann offenbar zur Ruhe auffordert, soll der Beschuldigte unvermittelt mit einem messerähnlichen Gegenstand auf ihn eingestochen und ihn im Bauchbereich schwer verletzt haben. Der Geschädigte musste zur medizinischen Behandlung in ein Krankenhaus eingeliefert werden. Einsatzkräfte der Polizei konnten den Tatverdächtigen wenig später in seiner Wohnung in Coswig antreffen und vorläufig festnehmen. Auf Antrag der Staatsanwaltschaft erließ der Ermittlungsrichter am Amtsgericht Dessau-Roßlau am 16. Mai Haftbefehl gegen den 53-Jährigen. Anschließend wurde er in eine Justizvollzugsanstalt gebracht. Die Ermittlungen dauern an. Damit, liebe Zuschauer, sind wir am Ende unserer Donnerstagsausgabe der Zeitnah Nachrichten. Schauen uns jetzt noch das Wetter an und im Anschluss daran gerne auch noch die Meldungen aus der Region. Am Freitag um 18 Uhr melden wir uns dann mit frischen und aktuellen Meldungen aus der Region und Dessau-Roßlau wieder. Bis dahin, machen Sie es gut und auf Wiedersehen.
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1: Morgen werden es rund 24 Grad. Bei leichtem Wind, der zunächst aus Süden und später aus Norden kommt, erwartet uns ein weitestgehend blauer Himmel. Mit Regen ist nicht zu rechnen. Am kommenden Wochenende wird es dann schon richtig sommerlich mit Temperaturen von um die 28 Grad am Sonntag. Das Land Sachsen-Anhalt unterstützt die Sanierung von Gleisanlagen an den Standorten Bernburg und Zeilitz der K&S Minerales & Agriculture GmbH mit insgesamt rund 680.000 Euro Fördermitteln. Die entsprechenden Bewilligungsbescheide wurden am 27. April in Bernburg übergeben. Mit den Geldern sollen Gleise und Weichen auf den Werksgeländen erneuert werden. In Bernburg fließen rund 380.000 Euro in Sanierung eines Gleises und einer Weiche. Weitere 300.000 Euro sind für die Instandsetzung von drei Weichen am Standort Zeilitz vorgesehen. Nach Angaben des Infrastrukturministeriums soll die Förderung dazu beitragen, mehr Güterverkehr von der Straße auf die Schiene zu verlegen. Dafür seien funktionierende und leistungsfähige Gleisanschlüsse notwendig.
2: K&S gehört zu den Unternehmen in Sachsen-Anhalt, die sehr intensiv in die Schieneninfrastruktur investieren. Das heißt, K&S transportiert eine ganze Reihe ihrer Produkte auf der Schiene ab zum Kunden. Und das unterstützen wir als Land. Heute halt eben im Volumen von 380.000 Euro für ein Gleis und für eine Weiche. Es ist wichtig, dass Unternehmen einen entsprechenden Anschluss an das Netz der Deutschen Bahn haben, um eben ihre Produkte auch per Zug transportieren zu können. Wir haben eine ganze Reihe von Unternehmen in Sachsen-Anhalt, die das auf die Art und Weise machen, bei K&S tatsächlich in großem Umfang und großem Volumen.
1: Das Salzwerk in Bernburg zähle mit rund 560 Beschäftigten zu den wichtigsten Arbeitgebern der Region. Im vergangenen Jahr wurden dort rund 1,9 Millionen Tonnen Fertigsalzprodukte hergestellt. Laut einer Pressemitteilung des Landes erfolge etwa die Hälfte der Transporte per Bahn.
3: Diese Unterstützung ist insofern sehr wichtig für uns, weil wir über 1 Million Tonnen Produkt pro Jahr über die Bahn transportieren und sozusagen dieser Verkehrsweg eine Lebensader unseres Werkes ist. Und deswegen, weil wir nachhaltig eben auch diesen sehr umweltfreundlichen und damit sinnvollen Verkehrsweg auch weiterhin betreiben wollen, ist es eben eine sehr wichtige Unterstützung für uns, die wir unglaublich schätzen.
1: Durch die hohe Produktionsmenge seien die bestehenden Gleisanlagen stark beansprucht. Mit den geplanten Investitionen soll die Infrastruktur langfristig erhalten und der Bahntransport weiterhin gesichert werden. Seit 2002 fördere das Land Sachsen-Anhalt den Ausbau und die Erneuerung privater Gleisanschlüsse im Güterverkehr. Im Rahmen der aktuellen Förderrichtlinien stehen bis 2026 insgesamt 10 Millionen Euro zur Verfügung.
4: Jahre Städtepartnerschaft zwischen Wolfen und Witten. Im vergangenen Jahr wurde das Jubiläum mit Lesungen, Ausstellungen, Filmabenden und gegenseitigen Besuchen gefeiert. Besonders in Erinnerung geblieben ist aber eine Fahrradtour. Eine Gruppe aus Witten fuhr damals zur 625-Jahr-Feier nach Wolfen. Die Aktion kam so gut an, dass schnell klar war, das soll wiederholt werden. Diesmal allerdings in die andere Richtung.
5: 35 Jahre Städtepartnerschaft bot ja Anlass, das auf verschiedene Weise zu zelebrieren. Und wir haben innerhalb des Partnerschaftsvereins den Peter Dümpelmann aus Witten, der über viele Jahre hinweg Triathlet war, selber auch sportliche Veranstaltungen organisiert hat. Und er kam mit der Idee zu uns, zunächst zur 625-Jahr-Feier von Wolfen mit einer Truppe aus Witten nach Wolfen zu kommen.
4: Die Tour wurde im vergangenen Jahr für viele Beteiligte zu einem besonderen Erlebnis. Deshalb entschieden die Organisatoren schon kurz nach der Ankunft, die Fahrt soll keine einmalige Sache bleiben.
5: Das ist auch wunderbar geglückt und es hat allen Beteiligten so viel Spaß gemacht, dass sie gesagt haben, unabhängig von Jubiläen wollen wir das gerne wiederholen, aber diesmal in die entgegengesetzte Richtung.

0: Und so war es, dass sie zunächst mit dem Zug und Bus hierher nach Wolfen gekommen sind und heute hier bei strahlendem Sonnenschein am Rathaus in Wolfen verabschiedet worden sind.
1: Am Sonntagmorgen startete die Gruppe deshalb am Rathaus in Wolfen. Insgesamt 10 Teilnehmer machen sich auf den Weg Richtung Ruhrgebiet. Gefahren wird überwiegend über Radwege und ruhige Nebenstraßen.
2: Wir fahren jetzt fast ausschließlich auf Nebenstrecken, auf Radwegen. Heute Abend sind wir in Eisleben. Danach sind wir in Breitenworbis. Fahren dann weiter Richtung Hannover-Schmünden. Und fahren dann ganz zum Schluss auf dem Ruhrtalradweg über Neheim nach Witten.
1: Die Tagesetappen liegen zwischen 65 und 90 Kilometern. Mit dabei ist diesmal auch ein Teilnehmer aus Wolfen.
3: Ich hatte schon immer mal Lust und Interesse an einer geführten Radtour und habe dann Anfang des Jahres in der Zeitung oder in einem Set gelesen, dass eine Radtour stattfindet. Und von Wolfen nach Witten dachte ich, Mensch, perfekt, geführte Radtour, da bist du dabei.
1: Die Fahrradtour ist allerdings nur ein Teil der gemeinsamen Projekte zwischen beiden Städten. Schon im Sommer reist eine Delegation aus Wolfen zum Rathausfest nach Witten. Außerdem ist im September ein gemeinsamer Friedenslauf durch die Partnerstädte geplant.
0: Anfang Juli wird eine Delegation des Partnerschaftsvereins nach Witten reisen, ebenso wie Vertreter der Stadtverwaltung, und werden dort am Rathausfest teilnehmen. Das Rathaus ist nach langjähriger Bauphase letztes Jahr feierlich wiedereröffnet worden. Und rund um das Gebäude finden dann verschiedene Aktionen und Aktivitäten statt. Natürlich wird die Städtepartnerschaft da einen wichtigen Raum einnehmen. Darauf freuen wir uns auch schon sehr. Und im September gibt es dann wieder ein sportliches Ereignis. Da sind wir gewissermaßen Co-Akteur und bereiten mit vor. Der Verein Zukunft Frieden e.V. aus Bitterfeld wird dann einen Friedenslauf durch die Partnerstädte unternehmen und auch in Witten Stationen machen. Da sind wir jetzt gerade dabei, gemeinsam mit der Verwaltung in Witten das zu koordinieren und ihnen dann am Ende auch einen schönen Empfang zu bereiten. Und Jugendaustausch ist etwas, was uns immer am Herzen liegt. Da blicken wir sogar noch ein bisschen weiter voraus. Im Sommer 2027 wird es das nächste Jugendcamp im österreichischen Malnitz geben, im Nationalpark Hohe Tauern. Dort befinden sich seit über 30 Jahren Wittener und Wolfener Hütten. Also daran sieht man, dass wir wirklich eine sehr enge städtepartnerschaftliche Verbindung haben. Und dort wird es eine Naturerlebniswoche geben für Polen, für Franzosen, für Engländer, natürlich auch für uns Deutsche. Und da sind wir jetzt gerade dabei, ein bisschen zu eruieren, welche Workshops kann man machen und wie kann man auch den Gedanken des Friedens und der Solidarität mittels dieser Workshops vermitteln.
1: Bis die Radfahrer ihr Ziel in Witten erreichen, liegen mehrere hundert Kilometer vor ihnen. Die Tour zeigt dabei vor allem eins: Die Städtepartnerschaft zwischen Wolfen und Witten wird auch nach 35 Jahren weiter aktiv gelebt.
4: Wie wichtig Sichtbarkeit, Aufmerksamkeit und die richtige Ausrüstung im Straßenverkehr sind, konnten Besucherinnen und Besucher vor kurzem auf dem Köthener Marktplatz selbst erleben. Das Polizeirevier Anhalt-Bitterfeld hatte gemeinsam mit mehreren Partnern zum Verkehrsaktionstag unter dem Motto Hashtag Mensch auf dem Rad eingeladen. Mit dabei waren unter anderem die Bundespolizei, die Landesverkehrswacht, ein regionales Busunternehmen und das Deutsche Rote Kreuz. Ziel der Aktion war es, auf Gefahren beim Radfahren und bei der Nutzung von E-Scootern aufmerksam zu machen und gleichzeitig praktische Tipps für mehr Sicherheit zu geben.
5: Ja, wir führen heute einen Aktionstag durch zum Thema Menschen auf dem Rad, sicher durch den Verkehr. Wir haben hier verschiedene Stationen im Angebot, die für Personen jeder Altersklasse, für Interessierte genutzt werden können. Wir haben Informationsmaterial dabei. Das örtliche Busunternehmen hat uns einen Linienbus zur Verfügung gestellt, an dem man die Gefahren des toten Winkels erkennen kann. Wir beantworten Fragen rund um das Fahrrad. Ja, und gemeinsam mit der Verkehrswacht und der Bundespolizei bieten wir hier heute alles an zum Thema das sichere Fahrrad.
4: Gerade junge Menschen sollten mit der Aktion erreicht werden. Denn besonders bei E-Scootern und Fahrrädern komme es immer wieder zu gefährlichen Situationen im Straßenverkehr. Damit möglichst viele Menschen auf den Aktionstag aufmerksam werden, setzte die Polizei im Vorfeld auf unterschiedliche Wege der

0: Werbung.
1: Ja, natürlich haben wir in den letzten Tagen, in den letzten Wochen vermehrt Werbung für unseren Aktionstag betrieben. Es wurde in den örtlichen Printmedien veröffentlicht und natürlich haben wir auch Schulen im Umkreis informiert, Schülerinnen und Schüler und das Lehrpersonal eingeladen, um einfach auch dieser Altersklasse, zum Beispiel jungen Fahranfängern, die Möglichkeit zu bieten, sich zum Thema Verkehr, Verkehrserziehung, Teilnahme am Straßenverkehr zu informieren.
0: Mit Mitmachangeboten und praktischen Übungen wollte der Aktionstag vor allem eines erreichen: mehr Aufmerksamkeit und gegenseitige Rücksicht im Straßenverkehr.
2: Statt eines klassischen Neujahrsempfangs hat die Stadt Sandersdorf-Brehna in diesem Jahr zum Frühjahrsempfang eingeladen. Und das mitten in dem Weinfrühling auf dem Platz der Deutschen Einheit. Vertreter aus Politik, Wirtschaft, Verein und Stadtgesellschaft nutzen die Gelegenheit zum Austausch in entspannter Atmosphäre.
3: Wir haben uns überlegt, wir nutzen einfach diese wunderbare Location und laden einfach etwas früher ein als die Öffentlichkeit und nutzen das Flair hier, um zusammenzukommen, zu netzwerken und vielleicht auch gemeinsam einen Ausblick aufs Jahr zu machen.
2: Der Empfang bot aber nicht nur Raum für Gespräche, sondern auch für einen Blick auf aktuelle Entwicklungen in der Stadt. Bürgermeisterin Steffi Siska sprach über laufende Projekte und Vorhaben in Sandersdorf-Brehna.
3: Also wir haben Dinge, die zu Ende geführt werden. Also wir bauen den Radweg in Tscherndorf nach Bitterfeld, der erste Bauabschnitt der Europäischstraße in Tscherndorf. Wir beginnen mit der Sanierung vom Rathaus in Brehna. Die Kita in Rotsch nimmt Gestalt an, die ist in die Höhe gebaut. Also der Baukörper wird dieses Jahr sicher, denke ich, fast fertig werden. Ja, und da könnte ich jetzt noch endlos aufzählen.
2: Neben den kommunalen Projekten spielte auch der Architekturwettbewerb der Hochschule Anhalt eine besondere Rolle. Studierende aus Dessau präsentierten ihre Entwürfe und stellten sich dem Urteil von Jury und Publikum.
3: Mal einen ganz kurzen Rückblick und einen Ausblick auf die kommenden Projekte. Aber es gibt noch was ganz Spannendes. Also unsere Gäste, wie im letzten Jahr, auch in diesem Jahr, sollen auch eine Jury sein. Wir haben also was zu bewerten, und zwar einen Architekturwettbewerb der Hochschule aus Dessau.
2: Am Ende setzte sich der Entwurf von Franz Klemm durch. Die Arbeiten der Studierenden stießen dabei auf großes Interesse bei den Gästen. Der Weinfrühling lockte zahlreiche Besucher auf das Festgelände. Die Veranstalter ziehen eine positive Bilanz und freuen sich bereits auf den Weinfrühling im kommenden Jahr. Der Weinfrühling in Sandersdorf-Brehna verbindet damit erneut Genuss, Kultur und Begegnung.

0: Schön, dass Sie auch heute mit dabei sind und damit herzlich willkommen, liebe Zuschauer, zur Donnerstagsausgabe der Nachrichten hier auf RAN 1. Im Bereich des Gehwegs auf der Dessau-Wörlitzer Brücke sind Arbeiten zur Erneuerung schadhafter Bereiche notwendig. Um die Verkehrssicherheit zu gewährleisten, ist neben Reinigungs- und Holzschutzarbeiten an einigen Stellen auch die Erneuerung des Bodenbelages erforderlich. Die Instandsetzung erfolgt im Zeitraum vom 26. bis zum 30. Mai. In dieser Zeit ist es notwendig, das gesamte Brückenbauwerk täglich von 7 bis 16 Uhr für den Fußgänger- und Radverkehr voll zu sperren. Während den Sperrzeiten kann in südlicher Richtung die Brücke des Friedens oder in nördlicher Richtung die Jagdbrücke genutzt werden. Die Nutzung der Gleisanlagen als Umleitung ist strengstens untersagt. Das mobile Beratungszentrum des Projekts Gegenpart lud am 6. Mai in das Jugendzentrum Dessau zu einem Pressegespräch ein. Thema war das Beratungsprojekt gegen Rechtsextremismus in Anhalt des Gesamtjahres 25. Das Beratungsteamprojekt Gegenpart verzeichnete im vergangenen Jahr erneut einen Anstieg rechtsextremer Vorfälle. Erstmals seit Bestehen der Bilanzen erreichte die Dokumentation damit ein absolutes Hoch.
1: Das Alternative Jugendzentrum Dessau ist Träger des mobilen Beratungsteams gegen Rechtsextremismus in Anhalt. Mit dem Projekt Gegenpart tragen sie maßgeblich dazu bei, Rechtsextremismus, gruppenbezogene Menschenfeindlichkeit, Diskriminierung und Ausgrenzung zurückzudrängen. Da in den vergangenen Jahren Vorfälle mit rechtsextremem Hintergrund immer mehr zunehmen, stellte das Beratungsteam eine Chronik zusammen. Diese wurde am 6. Mai bei einem Pressegespräch ausgewertet.
2: Also wir hatten im letzten Jahr 85 Beratungsfälle. Das ist eine ganze Menge. Und die rechten Ereignisse, die wir für die Region Anhalt, also für die Landkreise Anhalt-Bitterfeld, Wittenberg und Dessau-Roßlau registriert haben, sind mit 1091 Ereignissen auf einem absoluten Allzeithoch. Und das ist schon enorm. Sie können eigentlich sagen, jeden Tag haben wir drei rechte oder rechtsextreme Ereignisse hier in der Region registriert.
1: Die registrierten rechtsextremen Delikte, Angriffe und Ereignisse in der Region Anhalt, die das Projekt Gegenpart dokumentiert hat, sind im vergangenen Jahr erneut angestiegen. In der Chronik konnten im Gesamtjahr 2025 insgesamt 1091 rechte und neonazistische Ereignisse in der Region Anhalt festgestellt werden, was im Vergleich zum Vorjahreszeitraum einen Zuwachs um ca. 8,7% entspricht. Im Berichtszeitraum 2025 hat das MBT Anhalt insgesamt 85 Beratungsfälle begleitet, was gegenüber dem Vorjahr mit 87 Fällen einen leichten Rückgang von rund 2,3% entspricht.
2: Also bei den Beratungsfällen bewegen wir uns eigentlich seit Jahren auf so einem sehr, sehr hohen Niveau von 80, 85 Fällen. Und die rechten Ereignislagen, die sind im letzten Jahr nahezu explodiert von 600 auf schon fast 1000. Und in 25 dann nochmal eine Steigerung und das ist schon enorm. Naja, das Niveau ist vor allen Dingen deshalb so hoch, weil der Diskurs sich nach rechts verschoben hat. Also der öffentliche Diskurs hat sich nach rechts verschoben, der Kulturkampf von rechts, vor allen Dingen von der rechtsextremen AfD vorangetrieben, hat zugenommen, und zwar in allen Bereichen, in allen gesellschaftspolitischen Segmenten. Und ich denke, von diesem hohen Niveau kommt man eigentlich nur runter, wenn man konsequent sozusagen auch die Straftaten verfolgt, wenn man konsequent auch Projekte unterstützt, die sich gegen Rechtsextremismus engagieren und vor allen Dingen die Dominanz, die gesellschaftspolitische Dominanz der AfD versucht einzuhegen.
1: Wichtigster Akteur bleibt der vom Landesamt für Verfassungsschutz als gesichert rechtsextreme Bestrebung eingeordnete AfD-Landesverband. Andere Parteien wie der Dritte Weg und die Heimat haben laut dem Beratungsteam weniger Relevanz. Das Aktionsspektrum reicht von Propagandadelikten über Demonstrationen und Kundgebungen bis hin zu Bedrohung, Beleidigung und Gewalt.
2: Propagandadelikte haben wir einen enormen Aufwuchs. Wir haben aber auch ein sehr hohes Niveau von rechtsextremen oder rechtsoffenen Demonstrationen über die Jahre festgestellt. Was erfreulich ist, dass rechtsextreme Gewaltstraftaten, also Körperverletzung, Raub, das zweite Jahr in Folge abgenommen haben. Und da sehen wir auch einen unmittelbaren Zusammenhang, dass eben offenbar der Repressionsdruck in die Zähne hinein von Polizei und Staatsanwaltschaft steigt. Die Propagandadelikte, Hakenkreuzschmierereien, SS-Runen sind nochmals angestiegen. Dann ist ein Grund, dass die in Sachsen-Anhalt als gesichert rechtsextrem eingestufte AfD natürlich weiterhin auch Aktivitäten, auch öffentlich wahrnehmbare Aktivitäten entfaltet. Auch das hat die Chronik-Einträge gesteigert und vielleicht auch noch ein erfreulicher Trend. Wir stellen fest, dass die juristischen Folgen von rechtsextremen Delikten auch zugenommen haben. Also positiv, es steigt der Repressionsdruck in die Zähne hinein, es gibt mehr Anklagen und das ist erfreulich.
1: Die vom mobilen Beratungsteam Projekt Gegenpart dokumentierten rechtsextremen Vorfälle sind im Jahr 2025 erneut angestiegen und erreichen damit zum wiederholten Mal einen Höchststand seit Beginn der Chronik. Nach Einschätzungen des mobilen Beratungsteams hat sich zudem das gesellschaftliche Klima für demokratisch Engagierte spürbar verschärft.
0: Am Mittwoch, den 27. Mai um 17 Uhr, findet wieder ein Vortrag zum Thema Vorsorgen, Verschenken, Vererben in der Villa Krötenhof statt. Viele Menschen schieben das Thema Vorsorge vor sich her, sei es aus Angst, Bequemlichkeit oder weil sie denken, es ist noch nicht nötig. Doch genau das ist ein gefährlicher Trugschluss, denn das Leben bietet keine Garantien. Auskünfte zu diesem Themenkomplex gibt die Rechtsanwältin Christel Schlegel. Um den Teilnehmern die Gelegenheit zu geben, Fragen zu stellen und Antworten zu erhalten, ist die Teilnehmerzahl begrenzt. Interessenten melden sich bitte unter der Telefonnummer 0340 21 25 06 verbindlich an. Der Vortrag ist übrigens kostenfrei. Im Rathaus der Stadt Dessau-Roßlau wurde am 11. Mai festlich verkündet, dass im kommenden Jahr ein besonderes Sportereignis in der Bauhausstadt stattfinden wird. Dabei handelt es sich um die Special Olympics Landesspiele, die vom 12. bis zum 15. September in Dessau-Roßlau ausgetragen werden. Im Rahmen einer Pressekonferenz präsentierte man den aktuellen Stand des Sportarten- und Sportstättenkonzepts, unterschrieb den Kooperationsvertrag und übergab symbolisch die Spezial-Olympics-Fahne.
1: Special Olympics ist weltweit eine der größten vom IOC anerkannten Sportbewegungen für Menschen mit geistiger und Mehrfachbehinderung. Ziel ist es, eine inklusive Welt zu schaffen, in der Menschen mit geistiger oder mehrfacher Behinderung gemeinsam mit Menschen ohne Behinderung aktiv, gesund und erfüllt leben können. Im kommenden Jahr werden die Spiele erstmals in Dessau-Roßlau ausgetragen. Darüber informierte die Stadt am 11. Mai bei einer Pressekonferenz.
3: Ja, wir schauen ja immer, wo können die nächsten Landesspiele stattfinden. Im Jahre 2025 war das die Stadt Halle, in der großartige Landesspiele stattfanden. Und dann schauen wir natürlich, wer könnte es noch sein. Und es bewerben sich natürlich die einen oder anderen auch dafür, weil man ja weiß, in 2027 findet es statt. Und ich hatte einen Kontakt auch noch aus Sportverbindungen her zum Thorsten Seklarek, der hier auch das Stadtmarketing leitet. Und der ist ja auch der Chef des Stadtsportbundes hier in Dessau-Roßlau. Und wir verstehen uns seit vielen Jahren, sind auch befreundet. Und insofern war das ein Gespräch. Wir sind reingegangen in das Thema und er war sofort Feuer und Flamme. Und wir haben mal so ein bisschen abgeklopft, könnte sich Dessau eignen, wie wäre es eigentlich? Und er hat die Idee dann weitergetragen in die Stadt zu dem Herrn Wessel, dem Sportamtsleiter und auch natürlich zum Oberbürgermeister Dr. Reck. Und und man hat sich beworben als Stadt Dessau-Roßlau und für uns als Landesverband von Special Olympics Sachsen-Anhalt war natürlich sehr dankbar, dass sich so ein starker Partner hier stellt mit der Wiede Stadt. Die infrastrukturellen Voraussetzungen sind hervorragend mit den Sportstätten. Wir haben natürlich auch mit dem Reitsportverein in Rottleben einen Verein, der schon seit vielen Jahren das Thema Inklusion und Sport für geistig Beeinträchtigte tatsächlich auch pflegt, lebt und nach vorne bringt. Und insofern ist für 2027, für die Spiele vom 12. bis 15. September, die Stadt Dessau-Roßlau für uns der ideale Partner.
4: Die SOSA, also die Special Olympics Sachsen-Anhalt, sind auf uns drauf zugekommen mit dem Stadtsportbund und das war sehr charmant und dadurch, dass die Stadt auch sehr, sehr gute Sportstätten zur Verfügung stellt, haben wir gedacht, nee, wir müssen das auf jeden Fall unterstützen und deshalb möchte ich die Aufgabe gern wahrnehmen mit der Stadt Dessau-Roßlau zusammen und ja, freuen uns einfach darauf, im September 2027 das ausrichten zu dürfen.
1: Die Special Olympics Landesspiele bieten Wettbewerbe in 10 Sportarten für Menschen mit und ohne geistige Behinderung. Des Weiteren ist ein umfangreiches Rahmenprogramm aus Workshops, Aktionen und Begegnungsformaten geplant.
3: Es werden verschiedene Wettbewerbe stattfinden, ob das Schwimmen ist, ob das Leichtathletik ist, ob das Reiten ist, also ganz verschiedene Sportarten. Wir werden ungefähr 800 Teilnehmer haben, natürlich dann auch entsprechend 400, 500 Ehrenamtliche, sogenannte Volunteers, die das mit unterstützen. Und ich glaube, es wird ein einmaliges Feuer, ein einmaliges Fieber in der Stadt entstehen. Und wie es in den anderen Städten auch zuvor war, merkt man, wie dieser Funke überspringt. Und man spürt dieses besondere Etwas, die Mitmenschlichkeit, das Miteinander, das Authentische der Sportlerinnen und Sportler und die Athleten untereinander. Das ist einfach nur schön, das ist Mitmenschlichkeit, das sind sportliche Erfolge. Es wären tolle Tage.
1: Eine starke Partnerschaft mit vielen Unterstützern ist entscheidend. Neben dem zahlreichen ehrenamtlichen Engagement vor Ort und bei der Organisation ist die Olympiade auf Spenden und Partnerschaften mit der Stadt angewiesen.
4: Wir stellen zur Verfügung das Sportbad für Schwimmen logischerweise, das Burg-Reifzu-Stadion für Leichtathletik, für Fußball, auch Boccia ist eine kleine Sportart. Dann in Rottleben sollen die Reitwettkämpfe stattfinden. Dann ist auch noch das Berufsschulzentrum, die Sporthalle Stamaschke-Straße und das Gymnasium Philanthropinum ebenfalls mit der Sporthalle vertreten.
3: Genau, es ist so natürlich, dass es wichtig ist, dass die Stadt es trägt, dass die Vereine es tragen. Aber wir brauchen natürlich auch Unterstützer, nicht nur im ehrenamtlichen Bereich, sondern auch in finanzieller Hinsicht. Insofern soll das auch gleichzeitig ein Aufruf sein an die Unternehmer, an die Menschen in dieser Stadt. Machen Sie, es ist Ihr Fest, es sind Ihre Landesspiele, die Sie in Ihrer Stadt haben. Nutzen Sie einfach das Miteinander, seien Sie einfach dabei. Aber auch wenn Sie finanziell oder in anderer Art unterstützen können, nehmen Sie die Chance wahr, greifen Sie an, Sie werden es nicht bereuen.
1: Der Sport eröffnet vielfältige Möglichkeiten, Menschen mit und ohne Behinderung gemeinsam zusammenzubringen. Das Klassifizierungssystem bei Special Olympics unterscheidet sich dabei grundlegend von anderen Sportverbänden. Es gibt keine Ausscheidungswettbewerbe. Stattdessen treten die Athleten in unterschiedlichen Leistungsgruppen gegeneinander an. Diese Gruppen sind so strukturiert, dass innerhalb jeder Gruppe eine gleichwertige Leistung besteht. Die Special Olympics Landesspiele finden vom 12. bis 15. September im kommenden Jahr statt. Anmelden können sich die Teilnehmer ab Februar 2027.
0: Staatsanwaltschaft und Polizei ermitteln seit dem Abend des 15. Mai wegen eines versuchten Tötungsdelikts zum Nachteil eines 40-jährigen Mannes aus Coswig. Nach bisherigen Erkenntnissen hielt sich der 53-jährige Beschuldigte gegen 22.45 Uhr im Beethovenring in Coswig vor dem Wohnblock des späteren Geschädigten auf und soll dort durch lautes Herumschreien für Unruhe gesorgt haben. Als der 40-Jährige den Mann offenbar zur Ruhe auffordert, soll der Beschuldigte unvermittelt mit einem messerähnlichen Gegenstand auf ihn eingestochen und ihn im Bauchbereich schwer verletzt haben. Der Geschädigte musste zur medizinischen Behandlung in ein Krankenhaus eingeliefert werden. Einsatzkräfte der Polizei konnten den Tatverdächtigen wenig später in seiner Wohnung in Coswig antreffen und vorläufig festnehmen. Auf Antrag der Staatsanwaltschaft erließ der Ermittlungsrichter am Amtsgericht Dessau-Roßlau am 16. Mai Haftbefehl gegen den 53-Jährigen. Anschließend wurde er in eine Justizvollzugsanstalt gebracht. Die Ermittlungen dauern an. Damit, liebe Zuschauer, sind wir am Ende unserer Donnerstagsausgabe der Zeitnah Nachrichten. Schauen uns jetzt noch das Wetter an und im Anschluss daran gerne auch noch die Meldungen aus der Region. Am Freitag um 18 Uhr melden wir uns dann mit frischen und aktuellen Meldungen aus der Region und Dessau-Roßlau wieder. Bis dahin, machen Sie es gut und auf Wiedersehen.
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8: Morgen werden es rund 24 Grad. Bei leichtem Wind, der zunächst aus Süden und später aus Norden kommt, erwartet uns ein weitestgehend blauer Himmel. Mit Regen ist nicht zu rechnen. Am kommenden Wochenende wird es dann schon richtig sommerlich mit Temperaturen von um die 28 Grad am Sonntag. Das Land Sachsen-Anhalt unterstützt die Sanierung von Gleisanlagen an den Standorten Bernburg und Zeilitz der K&S Minerales & Agriculture GmbH mit insgesamt rund 680.000 Euro Fördermitteln. Die entsprechenden Bewilligungsbescheide wurden am 27. April in Bernburg übergeben. Mit den Geldern sollen Gleise und Weichen auf den Werksgeländen erneuert werden. In Bernburg fließen rund 380.000 Euro in Sanierung eines Gleises und einer Weiche. Weitere 300.000 Euro sind für die Instandsetzung von drei Weichen am Standort Zeilitz vorgesehen. Nach Angaben des Infrastrukturministeriums soll die Förderung dazu beitragen, mehr Güterverkehr von der Straße auf die Schiene zu verlegen. Dafür seien funktionierende und leistungsfähige Gleisanschlüsse notwendig.
9: K&S gehört zu den Unternehmen in Sachsen-Anhalt, die sehr intensiv in die Schieneninfrastruktur investieren. Das heißt, K&S transportiert eine ganze Reihe ihrer Produkte auf der Schiene ab zum Kunden. Und das unterstützen wir als Land. Heute halt eben im Volumen von 380.000 Euro für ein Gleis und für eine Weiche. Es ist wichtig, dass Unternehmen einen entsprechenden Anschluss an das Netz der Deutschen Bahn haben, um eben ihre Produkte auch per Zug transportieren zu können. Wir haben eine ganze Reihe von Unternehmen in Sachsen-Anhalt, die das auf die Art und Weise machen, bei K&S tatsächlich in großem Umfang und großem Volumen.
8: Das Salzwerk in Bernburg zähle mit rund 560 Beschäftigten zu den wichtigsten Arbeitgebern der Region. Im vergangenen Jahr wurden dort rund 1,9 Millionen Tonnen Fertigsalzprodukte hergestellt. Laut einer Pressemitteilung des Landes erfolge etwa die Hälfte der Transporte per Bahn.
10: Diese Unterstützung ist insofern sehr wichtig für uns, weil wir über 1 Million Tonnen Produkt pro Jahr über die Bahn transportieren und sozusagen dieser Verkehrsweg eine Lebensader unseres Werkes ist. Und deswegen, weil wir nachhaltig eben auch diesen sehr umweltfreundlichen und damit sinnvollen Verkehrsweg auch weiterhin betreiben wollen, ist es eben eine sehr wichtige Unterstützung für uns, die wir unglaublich schätzen.
8: Durch die hohe Produktionsmenge seien die bestehenden Gleisanlagen stark beansprucht. Mit den geplanten Investitionen soll die Infrastruktur langfristig erhalten und der Bahntransport weiterhin gesichert werden. Seit 2002 fördere das Land Sachsen-Anhalt den Ausbau und die Erneuerung privater Gleisanschlüsse im Güterverkehr. Im Rahmen der aktuellen Förderrichtlinien stehen bis 2026 insgesamt 10 Millionen Euro zur Verfügung.
11: Jahre Städtepartnerschaft zwischen Wolfen und Witten. Im vergangenen Jahr wurde das Jubiläum mit Lesungen, Ausstellungen, Filmabenden und gegenseitigen Besuchen gefeiert. Besonders in Erinnerung geblieben ist aber eine Fahrradtour. Eine Gruppe aus Witten fuhr damals zur 625-Jahr-Feier nach Wolfen. Die Aktion kam so gut an, dass schnell klar war, das soll wiederholt werden. Diesmal allerdings in die andere Richtung.
12: 35 Jahre Städtepartnerschaft bot ja Anlass, das auf verschiedene Weise zu zelebrieren. Und wir haben innerhalb des Partnerschaftsvereins den Peter Dümpelmann aus Witten, der über viele Jahre hinweg Triathlet war, selber auch sportliche Veranstaltungen organisiert hat. Und er kam mit der Idee zu uns, zunächst zur 625-Jahr-Feier von Wolfen mit einer Truppe aus Witten nach Wolfen zu kommen.
11: Die Tour wurde im vergangenen Jahr für viele Beteiligte zu einem besonderen Erlebnis. Deshalb entschieden die Organisatoren schon kurz nach der Ankunft, die Fahrt soll keine einmalige Sache bleiben.
12: Das ist auch wunderbar geglückt und es hat allen Beteiligten so viel Spaß gemacht, dass sie gesagt haben, unabhängig von Jubiläen wollen wir das gerne wiederholen, aber diesmal in die entgegengesetzte Richtung.

0: So war es, dass sie zunächst mit dem Zug und Bus hierher nach Wolfen gekommen sind und heute hier bei strahlendem Sonnenschein am Rathaus in Wolfen verabschiedet worden sind.
1: Am Sonntagmorgen startete die Gruppe deshalb am Rathaus in Wolfen. Insgesamt 10 Teilnehmer machen sich auf den Weg Richtung Ruhrgebiet. Gefahren wird überwiegend über Radwege und ruhige Nebenstraßen.
2: Wir fahren jetzt fast ausschließlich auf Nebenstrecken, auf Radwegen. Heute Abend sind wir in Eisleben, danach sind wir in Breitenworbis, fahren dann weiter Richtung Hannover-Schmünden und fahren dann ganz zum Schluss auf dem Ruhrtalradweg über Neheim nach Witten.
1: Die Tagesetappen liegen zwischen 65 und 90 Kilometern. Mit dabei ist diesmal auch ein Teilnehmer aus Wolfen.
3: Ich hatte schon immer mal Lust und Interesse an einer geführten Radtour und habe dann Anfang des Jahres in der Zeitung oder in einem Set gelesen, dass eine Radtour stattfindet. Und von Wolfen nach Witten dachte ich, Mensch, perfekt, geführte Radtour, da bist du dabei.
1: Die Fahrradtour ist allerdings nur ein Teil der gemeinsamen Projekte zwischen beiden Städten. Schon im Sommer reist eine Delegation aus Wolfen zum Rathausfest nach Witten. Außerdem ist im September ein gemeinsamer Friedenslauf durch die Partnerstädte geplant.
0: Anfang Juli wird eine Delegation des Partnerschaftsvereins nach Witten reisen, ebenso wie Vertreter der Stadtverwaltung, und werden dort am Rathausfest teilnehmen. Das Rathaus ist nach langjähriger Bauphase letztes Jahr feierlich wiedereröffnet worden. Und rund um das Gebäude finden dann verschiedene Aktionen und Aktivitäten statt. Natürlich wird die Städtepartnerschaft da einen wichtigen Raum einnehmen. Darauf freuen wir uns auch schon sehr. Und im September gibt es dann wieder ein sportliches Ereignis. Da sind wir gewissermaßen Co-Akteur und bereiten mit vor. Der Verein Zukunft Frieden e.V. aus Bitterfeld wird dann einen Friedenslauf durch die Partnerstädte unternehmen und auch in Witten Station machen. Da sind wir jetzt gerade dabei, gemeinsam mit der Verwaltung in Witten das zu koordinieren und ihnen dann am Ende auch einen schönen Empfang zu bereiten. Und Jugendaustausch ist etwas, was uns immer am Herzen liegt. Da blicken wir sogar noch ein bisschen weiter voraus. Im Sommer 2027 wird es das nächste Jugendcamp im österreichischen Malnitz geben, im Nationalpark Hohe Tauern. Dort befinden sich seit über 30 Jahren Wittener und Wolfener Hütten. Also daran sieht man, dass wir wirklich eine sehr enge städtepartnerschaftliche Verbindung haben. Und dort wird es eine Naturerlebniswoche geben für Polen, für Franzosen, für Engländer, natürlich auch für uns Deutsche. Und da sind wir jetzt gerade dabei, ein bisschen zu eruieren, welche Workshops kann man machen und wie kann man auch den Gedanken des Friedens und der Solidarität mittels dieser Workshops vermitteln.
1: Bis die Radfahrer ihr Ziel in Witten erreichen, liegen mehrere hundert Kilometer vor ihnen. Die Tour zeigt dabei vor allem eins: Die Städtepartnerschaft zwischen Wolfen und Witten wird auch nach 35 Jahren weiter aktiv gelebt.
4: Wie wichtig Sichtbarkeit, Aufmerksamkeit und die richtige Ausrüstung im Straßenverkehr sind, konnten Besucherinnen und Besucher vor kurzem auf dem Köthener Marktplatz selbst erleben. Das Polizeirevier Anhalt-Bitterfeld hatte gemeinsam mit mehreren Partnern zum Verkehrsaktionstag unter dem Motto Hashtag Mensch auf dem Rad eingeladen. Mit dabei waren unter anderem die Bundespolizei, die Landesverkehrswacht, ein regionales Busunternehmen und das Deutsche Rote Kreuz. Ziel der Aktion war es, auf Gefahren beim Radfahren und bei der Nutzung von E-Scootern aufmerksam zu machen und gleichzeitig praktische Tipps für mehr Sicherheit zu geben.
5: Ja, wir führen heute einen Aktionstag durch zum Thema Menschen auf dem Rad, sicher durch den Verkehr. Wir haben hier verschiedene Stationen im Angebot, die für Personen jeder Altersklasse, für Interessierte genutzt werden können. Wir haben Informationsmaterial dabei. Das örtliche Busunternehmen hat uns einen Linienbus zur Verfügung gestellt, an dem man die Gefahren des toten Winkels erkennen kann. Wir beantworten Fragen rund um das Fahrrad. Ja, und gemeinsam mit der Verkehrswacht und der Bundespolizei bieten wir hier heute alles an zum Thema das sichere Fahrrad.
4: Gerade junge Menschen sollten mit der Aktion erreicht werden. Denn besonders bei E-Scootern und Fahrrädern komme es immer wieder zu gefährlichen Situationen im Straßenverkehr. Damit möglichst viele Menschen auf den Aktionstag aufmerksam werden, setzte die Polizei im Vorfeld auf unterschiedliche Wege der Werbung.

0: Werbung.
1: Ja, natürlich haben wir in den letzten Tagen, in den letzten Wochen vermehrt Werbung für unseren Aktionstag betrieben. Es wurde in den örtlichen Printmedien veröffentlicht und natürlich haben wir auch Schulen im Umkreis informiert, Schülerinnen und Schüler und das Lehrpersonal eingeladen, um einfach auch dieser Altersklasse, zum Beispiel jungen Fahranfängern, die Möglichkeit zu bieten, sich zum Thema Verkehr, Verkehrserziehung, Teilnahme am Straßenverkehr zu informieren.
0: Mit Mitmachangeboten und praktischen Übungen wollte der Aktionstag vor allem eines erreichen: mehr Aufmerksamkeit und gegenseitige Rücksicht im Straßenverkehr.
2: Statt eines klassischen Neujahrsempfangs hat die Stadt Sandersdorf-Brehna in diesem Jahr zum Frühjahrsempfang eingeladen. Und das mitten in dem Weinfrühling auf dem Platz der Deutschen Einheit. Vertreter aus Politik, Wirtschaft, Verein und Stadtgesellschaft nutzen die Gelegenheit zum Austausch in entspannter Atmosphäre.
3: Wir haben uns überlegt, wir nutzen einfach diese wunderbare Location und laden einfach etwas früher ein als die Öffentlichkeit und nutzen das Flair hier, um zusammenzukommen, zu netzwerken und vielleicht auch gemeinsam einen Ausblick aufs Jahr zu machen.
2: Der Empfang bot aber nicht nur Raum für Gespräche, sondern auch für einen Blick auf aktuelle Entwicklungen in der Stadt. Bürgermeisterin Steffi Siska sprach über laufende Projekte und Vorhaben in Sandersdorf-Brehna.
3: Also wir haben Dinge, die zu Ende geführt werden. Also wir bauen den Radweg in Tscherndorf nach Bitterfeld, der erste Bauabschnitt der August-Bebel-Straße in Tscherndorf. Wir beginnen mit der Sanierung vom Rathaus in Brehna. Die Kita in Rotsch nimmt Gestalt an, die ist in die Höhe gebaut. Also der Baukörper wird dieses Jahr sicher, denke ich, fast fertig werden. Ja, und da könnte ich jetzt noch endlos aufzählen.
2: Neben den kommunalen Projekten spielte auch der Architekturwettbewerb der Hochschule Anhalt eine besondere Rolle. Studierende aus Dessau präsentierten ihre Entwürfe und stellten sich dem Urteil von Jury und Publikum.
3: Mal einen ganz kurzen Rückblick und einen Ausblick auf die kommenden Projekte. Aber es gibt ja noch was ganz Spannendes. Also unsere Gäste, wie im letzten Jahr, auch in diesem Jahr, sollen auch eine Jury sein. Wir haben also was zu bewerten, und zwar einen Architekturwettbewerb der Hochschule aus Dessau.
2: Am Ende setzte sich der Entwurf von Franz Klemm durch. Die Arbeiten der Studierenden stießen dabei auf großes Interesse bei den Gästen. Der Weinfrühling lockte zahlreiche Besucher auf das Festgelände. Die Veranstalter ziehen eine positive Bilanz und freuen sich bereits auf den Weinfrühling im kommenden Jahr. Der Weinfrühling in Sandersdorf-Brehna verbindet damit erneut Genuss, Kultur und Begegnung.

Schön, dass Sie auch heute mit dabei sind und damit herzlich willkommen, liebe Zuschauer, zur Donnerstagsausgabe der Nachrichten hier auf RAN 1. Im Bereich des Gehwegs auf der Dessau-Wörlitzer Brücke sind Arbeiten zur Erneuerung schadhafter Bereiche notwendig, um die Verkehrssicherheit

0: Sicherheit zu gewährleisten, ist neben Reinigungs- und Holzschutzarbeiten an einigen Stellen auch die Erneuerung des Bodenbelages erforderlich. Die Instandsetzung erfolgt im Zeitraum vom 26. bis zum 30. Mai. In dieser Zeit ist es notwendig, das gesamte Brückenbauwerk täglich von 7 bis 16 Uhr für den Fußgänger- und Radverkehr voll zu sperren. Während den Sperrzeiten kann in südlicher Richtung die Brücke des Friedens oder in nördlicher Richtung die Jagdbrücke genutzt werden. Die Nutzung der Gleisanlagen als Umleitung ist strengstens untersagt. Das mobile Beratungszentrum des Projekts Gegenpart lud am 6. Mai in das Jugendzentrum Dessau zu einem Pressegespräch ein. Thema war das Beratungsprojekt gegen Rechtsextremismus in Anhalt des Gesamtjahres 25. Das Beratungsteamprojekt Gegenpart verzeichnete im vergangenen Jahr erneut einen Anstieg rechtsextremer Vorfälle. Erstmals seit Bestehen der Bilanzen erreichte die Dokumentation damit ein absolutes Hoch.
1: Das Alternative Jugendzentrum Dessau ist Träger des mobilen Beratungsteams gegen Rechtsextremismus in Anhalt. Mit dem Projekt Gegenpart tragen sie maßgeblich dazu bei, Rechtsextremismus, gruppenbezogene Menschenfeindlichkeit, Diskriminierung und Ausgrenzung zurückzudrängen. Da in den vergangenen Jahren Vorfälle mit rechtsextremem Hintergrund immer mehr zunehmen, stellte das Beratungsteam eine Chronik zusammen. Diese wurde am 6. Mai bei einem Pressegespräch ausgewertet.
2: Also wir hatten im letzten Jahr 85 Beratungsfälle. Das ist eine ganze Menge. Und die rechten Ereignisse, die wir für die Region Anhalt, also für die Landkreise Anhalt-Bitterfeld, Wittenberg und Dessau-Roßlau registriert haben, sind mit 1091 Ereignissen auf einem absoluten Allzeithoch. Und das ist schon enorm. Sie können eigentlich sagen, jeden Tag haben wir drei rechte oder rechtsextreme Ereignisse hier in der Region registriert.
1: Die registrierten rechtsextremen Delikte, Angriffe und Ereignisse in der Region Anhalt, die das Projekt Gegenpart dokumentiert hat, sind im vergangenen Jahr erneut angestiegen. In der Chronik konnten im Gesamtjahr 2025 insgesamt 1091 rechte und neonazistische Ereignisse in der Region Anhalt festgestellt werden, was im Vergleich zum Vorjahreszeitraum einen Zuwachs um ca. 8,7% entspricht. Im Berichtszeitraum 2025 hat das MBT Anhalt insgesamt 85 Beratungsfälle begleitet, was gegenüber dem Vorjahr mit 87 Fällen einen leichten Rückgang von rund 2,3% entspricht.
2: Also bei den Beratungsfällen bewegen wir uns eigentlich seit Jahren auf so einem sehr, sehr hohen Niveau von 80, 85 Fällen. Und die rechten Ereignislagen, die sind im letzten Jahr nahezu explodiert von 600 auf schon fast 1000. Und in 25 dann nochmal eine Steigerung und das ist schon enorm. Naja, das Niveau ist vor allen Dingen deshalb so hoch, weil der Diskurs sich nach rechts verschoben hat. Also der öffentliche Diskurs hat sich nach rechts verschoben. Der Kulturkampf von rechts, vor allen Dingen von der rechtsextremen AfD vorangetrieben, hat zugenommen, und zwar in allen Bereichen, in allen gesellschaftspolitischen Segmenten. Und ich denke, von diesem hohen Niveau kommt man eigentlich nur runter, wenn man konsequent sozusagen auch die Straftaten verfolgt, wenn man konsequent auch Projekte unterstützt, die sich gegen Rechtsextremismus engagieren und vor allen Dingen die Dominanz, die gesellschaftspolitische Dominanz der AfD versucht einzuhegen.
1: Wichtigster Akteur bleibt der vom Landesamt für Verfassungsschutz als gesichert rechtsextreme Bestrebung eingeordnete AfD-Landesverband. Andere Parteien wie der Dritte Weg und die Heimat haben laut dem Beratungsteam weniger Relevanz. Das Aktionsspektrum reicht von Propagandadelikten über Demonstrationen und Kundgebungen bis hin zu Bedrohung, Beleidigung und Gewalt.
2: Propagandadelikte haben wir einen enormen Aufwuchs. Wir haben aber auch ein sehr hohes Niveau von rechtsextremen oder rechtsoffenen Demonstrationen über die Jahre festgestellt. Was erfreulich ist, dass rechtsextreme Gewaltstraftaten, also Körperverletzung, Raub, das zweite Jahr in Folge abgenommen haben. Und da sehen wir auch einen unmittelbaren Zusammenhang, dass eben offenbar der Repressionsdruck in die Zähne hinein von Polizei und Staatsanwaltschaft steigt. Die Propagandadelikte, Hakenkreuzschmierereien, SS-Runen sind nochmals angestiegen. Dann ist ein Grund, dass die in

0: Sachsen-Anhalt als gesichert rechtsextrem eingestufte AfD natürlich weiterhin auch Aktivitäten, auch öffentlich wahrnehmbare Aktivitäten entfaltet. Auch das hat die Chronik-Einträge gesteigert und vielleicht auch noch ein erfreulicher Trend. Wir stellen fest, dass die juristischen Folgen von rechtsextremen Delikten auch zugenommen haben, also positiv. Es steigt der Repressionsdruck in die Zähne hinein, es gibt mehr Anklagen und das ist erfreulich.
1: Die vom mobilen Beratungsteam Projekt Gegenpart dokumentierten rechtsextremen Vorfälle sind im Jahr 2025 erneut angestiegen und erreichen damit zum wiederholten Mal einen Höchststand seit Beginn der Chronik. Nach Einschätzungen des mobilen Beratungsteams hat sich zudem das gesellschaftliche Klima für demokratisch Engagierte spürbar verschärft.
2: Am Mittwoch, den 27. Mai um 17 Uhr, findet wieder ein Vortrag zum Thema Vorsorgen, Verschenken, Vererben in der Villa Krötenhof statt. Viele Menschen schieben das Thema Vorsorge vor sich her, sei es aus Angst, Bequemlichkeit oder weil sie denken, es ist noch nicht nötig. Doch genau das ist ein gefährlicher Trugschluss, denn das Leben bietet keine Garantien. Auskünfte zu diesem Themenkomplex gibt die Rechtsanwältin Christel Schlegel. Um den Teilnehmern die Gelegenheit zu geben, Fragen zu stellen und Antworten zu erhalten, ist die Teilnehmerzahl begrenzt. Interessenten melden sich bitte unter der Telefonnummer 0340 21 25 06 verbindlich an. Der Vortrag ist übrigens kostenfrei. Im Rathaus der Stadt Dessau-Roßlau wurde am 11. Mai festlich verkündet, dass im kommenden Jahr ein besonderes Sportereignis in der Bauhausstadt stattfinden wird. Dabei handelt es sich um die Special Olympics Landesspiele, die vom 12. bis zum 15. September in Dessau-Roßlau ausgetragen werden. Im Rahmen einer Pressekonferenz präsentierte man den aktuellen Stand des Sportarten- und Sportstättenkonzepts, unterschrieb den Kooperationsvertrag und übergab symbolisch die Spezial-Olympics-Fahne.
1: Special Olympics ist weltweit eine der größten vom IOC anerkannten Sportbewegungen für Menschen mit geistiger und Mehrfachbehinderung. Ziel ist es, eine inklusive Welt zu schaffen, in der Menschen mit geistiger oder mehrfacher Behinderung gemeinsam mit Menschen ohne Behinderung aktiv, gesund und erfüllt leben können. Im kommenden Jahr werden die Spiele erstmals in Dessau-Roßlau ausgetragen. Darüber informierte die Stadt am 11. Mai bei einer Pressekonferenz.
3: Ja, wir schauen ja immer, wo können die nächsten Landesspiele stattfinden. Im Jahre 2025 war das die Stadt Halle, in der großartige Landesspiele stattfanden. Und dann schauen wir natürlich, wer könnte es noch sein. Und es bewerben sich natürlich die einen oder anderen auch dafür, weil man ja weiß, in 2027 findet es statt. Und ich hatte einen Kontakt auch noch aus Sportverbindungen her zum Thorsten Seklarek, der hier auch das Stadtmarketing leitet. Und der ist ja auch der Chef des Stadtsportbundes hier in Dessau-Roßlau. Und wir verstehen uns seit vielen Jahren, sind auch befreundet. Und insofern war das ein Gespräch. Wir sind reingegangen in das Thema und war sofort Feuer und Flamme. Und wir haben mal so ein bisschen abgeklopft, könnte sich Dessau eignen, wie wäre es eigentlich? Und er hat die Idee dann weitergetragen in die Stadt zu dem Herrn Wessel, dem Sportamtsleiter, und auch natürlich zum Oberbürgermeister Dr. Reck. Und und man hat sich beworben als Stadt Dessau-Roßlau. Und für uns als Landesverband von Special Olympics Sachsen-Anhalt war natürlich sehr dankbar, dass sich so ein starker Partner hier stellt mit der Wiede Stadt. Die infrastrukturellen Voraussetzungen sind hervorragend mit den Sportstätten. Wir haben natürlich auch mit dem Reitsportverein in Rottleben einen Verein, der schon seit vielen Jahren das Thema Inklusion und Sport für geistig Beeinträchtigte tatsächlich auch pflegt, lebt und nach vorne bringt. Und insofern ist für 2027, für die Spiele vom 12. bis 15. September, die Stadt Dessau-Roßlau für uns der ideale Partner.
4: Die SOSA, also die Special Olympics Sachsen-Anhalt, sind auf uns drauf zugekommen mit dem Stadtsportbund. Und das war sehr charmant. Und dadurch, dass die Stadt auch sehr, sehr gute Sportstätten zur Verfügung stellt, haben wir gedacht, nee, wir müssen das auf jeden Fall unterstützen. Und deshalb möchte ich die Aufgabe gern wahrnehmen mit der Stadt Dessau-Roßlau zusammen und ja, freuen uns einfach darauf, im September 2027 das ausrichten zu dürfen.
1: Die Special Olympics Landesspiele bieten Wettbewerbe in 10 Sportarten für Menschen mit und ohne geistige Behinderung. Des Weiteren ist ein umfangreiches Rahmenprogramm aus Workshops, Aktionen und Begegnungsformaten geplant.
3: Es werden verschiedene Wettbewerbe stattfinden, ob das Schwimmen ist, ob das Leichtathletik ist, ob das Reiten ist, also ganz verschiedene Sportarten. Wir werden ungefähr 800 Teilnehmer haben, natürlich dann auch entsprechend 400, 500 Ehrenamtliche, sogenannte Volunteers, die das mit unterstützen. Und ich glaube, es wird ein einmaliges Feuer, ein einmaliges Fieber in der Stadt entstehen. Und wie es in den anderen Städten auch zuvor war, merkt man, wie dieser Funke überspringt. Und man spürt dieses besondere Etwas, die Mitmenschlichkeit, das Miteinander, das Authentische der Sportlerinnen und Sportler und die Athleten untereinander. Das ist einfach nur schön, das ist Mitmenschlichkeit, das sind sportliche Erfolge. Es wären tolle Tage.
1: Eine starke Partnerschaft mit vielen Unterstützern ist entscheidend. Neben dem zahlreichen ehrenamtlichen Engagement vor Ort und bei der Organisation ist die Olympiade auf Spenden und Partnerschaften mit der Stadt angewiesen.
4: Wir stellen zur Verfügung das Sportbad für Schwimmen logischerweise, das Burg-Reifzu-Stadion für Leichtathletik, für Fußball, auch Boccia ist eine kleine Sportart. Dann in Rottleben sollen die Reitwettkämpfe stattfinden. Dann ist auch noch das Berufsschulzentrum, die Sporthalle Stamaschke-Straße und das Gymnasium Philanthropinum ebenfalls mit der Sporthalle vertreten.
3: Genau, es ist so natürlich, dass es wichtig ist, dass die Stadt es trägt, dass die Vereine es tragen. Aber wir brauchen natürlich auch Unterstützer, nicht nur im ehrenamtlichen Bereich, sondern auch in finanzieller Hinsicht. Insofern sollte es auch gleichzeitig ein Aufruf sein an die Unternehmer, an die Menschen in dieser Stadt. Machen Sie, es ist Ihr Fest, es sind Ihre Landesspiele, die Sie in Ihrer Stadt haben. Nutzen Sie einfach das Miteinander, seien Sie einfach dabei. Aber auch wenn Sie finanziell oder in anderer Art unterstützen können, nehmen Sie die Chance wahr, greifen Sie an, Sie werden es nicht bereuen.
1: Der Sport eröffnet vielfältige Möglichkeiten, Menschen mit und ohne Behinderung gemeinsam zusammenzubringen. Das Klassifizierungssystem bei Special Olympics unterscheidet sich dabei grundlegend von anderen Sportverbänden. Es gibt keine Ausscheidungswettbewerbe. Stattdessen treten die Athleten in unterschiedlichen Leistungsgruppen gegeneinander an. Diese Gruppen sind so strukturiert, dass innerhalb jeder Gruppe eine gleichwertige Leistung besteht. Die Special Olympics Landesspiele finden vom 12. bis 15. September im kommenden Jahr statt. Anmelden können sich die Teilnehmer ab Februar 2027.
2: Staatsanwaltschaft und Polizei ermitteln seit dem Abend des 15. Mai wegen eines versuchten Tötungsdelikts zum Nachteil eines 40-jährigen Mannes aus Coswig. Nach bisherigen Erkenntnissen hielt sich der 53-jährige Beschuldigte gegen 22.45 Uhr im Beethovenring in Coswig vor dem Wohnblock des späteren Geschädigten auf und soll dort durch lautes Herumschreien für Unruhe gesorgt haben. Als der 40-Jährige den Mann offenbar zur Ruhe auffordert, soll der Beschuldigte unvermittelt mit einem messerähnlichen Gegenstand auf ihn eingestochen und ihn im Bauchbereich schwer verletzt haben. Der Geschädigte musste zur medizinischen Behandlung in ein Krankenhaus eingeliefert werden. Einsatzkräfte der Polizei konnten den Tatverdächtigen wenig später in seiner Wohnung in Coswig antreffen und vorläufig festnehmen. Auf Antrag der Staatsanwaltschaft erließ der Ermittlungsrichter am Amtsgericht Dessau-Roßlau am 16. Mai Haftbefehl gegen den 53-Jährigen. Anschließend wurde er in eine Justizvollzugsanstalt gebracht. Die Ermittlungen dauern an. Damit, liebe Zuschauer, sind wir am Ende unserer Donnerstagsausgabe der Zeitnah Nachrichten. Schauen uns jetzt noch das Wetter an und im Anschluss daran gerne auch noch die Meldungen aus der Region. Am Freitag um 18 Uhr melden wir uns dann mit frischen und aktuellen Meldungen aus der Region und Dessau-Roßlau wieder. Bis dahin, machen Sie es gut und auf Wiedersehen.
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0: kräftig sommerlich mit Temperaturen von um die 28 Grad am Sonntag. Das Land Sachsen-Anhalt unterstützt die Sanierung von Gleisanlagen an den Standorten Bernburg und Zeilitz der K&S Minerales and Agriculture GmbH mit insgesamt rund 680.000 Euro Fördermitteln. Die entsprechenden Bewilligungsbescheide wurden am 27. April in Bernburg übergeben. Mit den Geldern sollen Gleise und Weichen auf den Werksgeländen erneuert werden. In Bernburg fließen rund 380.000 Euro in Sanierung eines Gleises und einer Weiche. Weitere 300.000 Euro sind für die Instandsetzung von drei Weichen am Standort Zeilitz vorgesehen. Nach Angaben des Infrastrukturministeriums soll die Förderung dazu beitragen, mehr Güterverkehr von der Straße auf die Schiene zu verlegen. Dafür seien funktionierende und leistungsfähige Gleisanschlüsse notwendig.
1: K&S gehört zu den Unternehmen in Sachsen-Anhalt, die sehr intensiv in die Schieneninfrastruktur investieren. Das heißt, K&S transportiert eine ganze Reihe ihrer Produkte auf der Schiene ab zum Kunden. Und das unterstützen wir als Land. Heute halt eben im Volumen von 380.000 Euro für ein Gleis und für eine Weiche. Es ist wichtig, dass Unternehmen einen entsprechenden Anschluss an das Netz der Deutschen Bahn haben, um eben ihre Produkte auch per Zug transportieren zu können. Wir haben eine ganze Reihe von Unternehmen in Sachsen-Anhalt, die das auf die Art und Weise machen, bei K&S tatsächlich in großem Umfang und großem Volumen.
0: Das Salzwerk in Bernburg zähle mit rund 560 Beschäftigten zu den wichtigsten Arbeitgebern der Region. Im vergangenen Jahr wurden dort rund 1,9 Millionen Tonnen Fertigsalzprodukte hergestellt. Laut einer Pressemitteilung des Landes erfolge etwa die Hälfte der Transporte per Bahn.
2: Diese Unterstützung ist insofern sehr wichtig für uns, weil wir über 1 Million Tonnen Produkt pro Jahr über die Bahn transportieren und sozusagen dieser Verkehrsweg eine Lebensader unseres Werkes ist. Und deswegen, weil wir nachhaltig eben auch diesen sehr umweltfreundlichen und damit sinnvollen Verkehrsweg auch weiterhin betreiben wollen, ist es eben eine sehr wichtige Unterstützung für uns, die wir unglaublich schätzen.
0: Durch die hohe Produktionsmenge seien die bestehenden Gleisanlagen stark beansprucht. Mit den geplanten Investitionen soll die Infrastruktur langfristig erhalten und der Bahntransport weiterhin gesichert werden. Seit 2002 fördere das Land Sachsen-Anhalt den Ausbau und die Erneuerung privater Gleisanschlüsse im Güterverkehr. Im Rahmen der aktuellen Förderrichtlinien stehen bis 2026 insgesamt 10 Millionen Euro zur Verfügung.
3: Jahre Städtepartnerschaft zwischen Wolfen und Witten. Im vergangenen Jahr wurde das Jubiläum mit Lesungen, Ausstellungen, Filmabenden und gegenseitigen Besuchen gefeiert. Besonders in Erinnerung geblieben ist aber eine Fahrradtour. Eine Gruppe aus Witten fuhr damals zur 625-Jahr-Feier nach Wolfen. Die Aktion kam so gut an, dass schnell klar war, das soll wiederholt werden. Diesmal allerdings in die andere Richtung.
4: 35 Jahre Städtepartnerschaft bot ja Anlass, das auf verschiedene Weise zu zelebrieren. Und wir haben innerhalb des Partnerschaftsvereins den Peter Dümpelmann aus Witten, der über viele Jahre hinweg Triathlet war, selber auch sportliche Veranstaltungen organisiert hat. Und er kam mit der Idee zu uns, zunächst zur 625-Jahr-Feier von Wolfen mit einer Truppe aus Witten nach Wolfen zu kommen.
3: Die Tour wurde im vergangenen Jahr für viele Beteiligte zu einem besonderen Erlebnis. Deshalb entschieden die Organisatoren schon kurz nach der Ankunft, die Fahrt soll keine einmalige Sache bleiben.
4: Das ist auch wunderbar geglückt und es hat allen Beteiligten so viel Spaß gemacht, dass sie gesagt haben, unabhängig von Jubiläen wollen wir das gerne wiederholen, aber diesmal in die entgegengesetzte Richtung. Und so war es, dass sie zunächst mit dem Zug und Bus hierher nach Wolfen gekommen sind und heute hier bei strahlendem Sonnenschein am Rathaus in Wolfen verabschiedet worden sind.
3: Am Sonntagmorgen startete die Gruppe deshalb am Rathaus in Wolfen. Insgesamt 10 Teilnehmer machen sich auf den Weg Richtung Ruhrgebiet. Gefahren wird überwiegend über Radwege und ruhige Nebenstraßen.
5: Wir fahren jetzt fast ausschließlich auf Nebenstrecken, auf Radwegen. Heute Abend sind wir in Eisleben, danach sind wir in Breitenworben.

0: bis, fahren dann weiter Richtung Hannover-Schmünn und fahren dann ganz zum Schluss auf dem Ruhrtalradweg über Neheim nach Witten.
1: Die Tagesetappen liegen zwischen 65 und 90 Kilometern. Mit dabei ist diesmal auch ein Teilnehmer aus Wolfen.
2: Ich hatte schon immer mal Lust und Interesse an einer geführten Radtour und habe dann Anfang des Jahres in der Zeitung oder in einem Set gelesen, dass eine Radtour stattfindet. Und von Wolfen nach Witten dachte ich, Mensch, perfekt, geführte Radtour, da bist du dabei.
1: Die Fahrradtour ist allerdings nur ein Teil der gemeinsamen Projekte zwischen beiden Städten. Schon im Sommer reist eine Delegation aus Wolfen zum Rathausfest nach Witten. Außerdem ist im September ein gemeinsamer Friedenslauf durch die Partnerstädte geplant.
3: Anfang Juli wird eine Delegation des Partnerschaftsvereins nach Witten reisen, ebenso wie Vertreter der Stadtverwaltung, und werden dort am Rathausfest teilnehmen. Das Rathaus ist nach langjähriger Bauphase letztes Jahr feierlich wiedereröffnet worden. Und rund um das Gebäude finden dann verschiedene Aktionen und Aktivitäten statt. Natürlich wird die Städtepartnerschaft da einen wichtigen Raum einnehmen. Darauf freuen wir uns auch schon sehr. Und im September gibt es dann wieder ein sportliches Ereignis. Da sind wir gewissermaßen Co-Akteur und bereiten mit vor. Der Verein Zukunft Frieden e.V. aus Bitterfeld wird dann einen Friedenslauf durch die Partnerstädte unternehmen und auch in Witten Station machen. Da sind wir jetzt gerade dabei, gemeinsam mit der Verwaltung in Witten das zu koordinieren und ihnen dann am Ende auch einen schönen Empfang zu bereiten. Und Jugendaustausch ist etwas, was uns immer am Herzen liegt. Da blicken wir sogar noch ein bisschen weiter voraus. Im Sommer 2027 wird es das nächste Jugendcamp im österreichischen Malnitz geben, im Nationalpark Hohe Tauern. Dort befinden sich seit über 30 Jahren Wittener und Wolfener Hütten. Also daran sieht man, dass wir wirklich eine sehr enge städtepartnerschaftliche Verbindung haben. Und dort wird es eine Naturerlebniswoche geben für Polen, für Franzosen, für Engländer, natürlich auch für uns Deutsche. Und da sind wir jetzt gerade dabei, ein bisschen zu eruieren, welche Workshops kann man machen und wie kann man auch den Gedanken des Friedens und der Solidarität mittels dieser Workshops vermitteln.
1: Bis die Radfahrer ihr Ziel in Witten erreichen, liegen mehrere hundert Kilometer vor ihnen. Die Tour zeigt dabei vor allem eins: Die Städtepartnerschaft zwischen Wolfen und Witten wird auch nach 35 Jahren weiter aktiv gelebt.
4: Wie wichtig Sichtbarkeit, Aufmerksamkeit und die richtige Ausrüstung im Straßenverkehr sind, konnten Besucherinnen und Besucher vor kurzem auf dem Köthener Marktplatz selbst erleben. Das Polizeirevier Anhalt-Bitterfeld hatte gemeinsam mit mehreren Partnern zum Verkehrsaktionstag unter dem Motto Hashtag Mensch auf dem Rad eingeladen. Mit dabei waren unter anderem die Bundespolizei, die Landesverkehrswacht, ein regionales Busunternehmen und das Deutsche Rote Kreuz. Ziel der Aktion war es, auf Gefahren beim Radfahren und bei der Nutzung von E-Scootern aufmerksam zu machen und gleichzeitig praktische Tipps für mehr Sicherheit zu geben.
5: Ja, wir führen heute einen Aktionstag durch zum Thema Menschen auf dem Rad, sicher durch den Verkehr. Wir haben hier verschiedene Stationen im Angebot, die für Personen jeder Altersklasse, für Interessierte genutzt werden können. Wir haben Informationsmaterial dabei. Das örtliche Busunternehmen hat uns einen Linienbus zur Verfügung gestellt, an dem man die Gefahren des toten Winkels erkennen kann. Wir beantworten Fragen rund um das Fahrrad. Ja, und gemeinsam mit der Verkehrswacht und der Bundespolizei bieten wir hier heute alles an zum Thema das sichere Fahrrad.
4: Gerade junge Menschen sollten mit der Aktion erreicht werden, denn besonders bei E-Scootern und Fahrrädern komme es immer wieder zu gefährlichen Situationen im Straßenverkehr. Damit möglichst viele Menschen auf den Aktionstag aufmerksam werden, setzte die Polizei im Vorfeld auf unterschiedliche Wege der Werbung.
5: Ja, natürlich haben wir in den letzten Tagen, in den letzten Wochen vermehrt Werbung für unseren Aktionstag betrieben. Es wurde in den örtlichen Printmedien veröffentlicht und natürlich haben wir auch Schulen im Umkreis informiert, Schülerinnen und Schüler und das Lehrpersonal eingeladen, um einfach auch dieser Altersklasse, zum Beispiel jungen Fahranfängern, die Möglichkeit zu bieten, sich zum Thema Verkehr, Verkehrserziehung, Teilnahme am Straßenverkehr zu informieren.
4: Mit Mitmachangeboten und praktischen Übungen wollte der Aktionstag vor allem eines erreichen: mehr Aufmerksamkeit und gegenseitige Rücksicht im Straßenverkehr.
1: Statt eines klassischen Neujahrsempfangs hat die Stadt Sandersdorf-Brehna in diesem Jahr zum Frühjahrsempfang eingeladen. Und das mitten in dem Weinfrühling auf dem Platz der Deutschen Einheit. Vertreter aus Politik, Wirtschaft, Verein und Stadtgesellschaft nutzen die Gelegenheit zum Austausch in entspannter Atmosphäre.
6: Wir haben uns überlegt, wir nutzen einfach diese wunderbare Location und laden einfach etwas früher ein als die Öffentlichkeit und nutzen das Flair hier, um zusammenzukommen, zu netzwerken und vielleicht auch gemeinsam einen Ausblick aufs Jahr zu machen.
1: Der Empfang bot aber nicht nur Raum für Gespräche, sondern auch für einen Blick auf aktuelle Entwicklungen in der Stadt. Bürgermeisterin Steffi Siska sprach über laufende Projekte und Vorhaben in Sandersdorf-Brehna.
6: Also wir haben Dinge, die zu Ende geführt werden. Also wir bauen hier den Radweg in Scherndorf nach Bitterfeld. Der erste Bauabschnitt der Augustbewisstraße in Scherndorf. Wir beginnen mit der Sanierung vom Rathaus in Brehna. Die Kita in Rotsch nimmt Gestalt an, die ist in die Höhe gebaut. Also der Baukörper wird dieses Jahr sicher, denke ich, fast fertig werden. Ja, und da könnte ich jetzt noch endlos aufzählen.
1: Neben den kommunalen Projekten spielte auch der Architekturwettbewerb der Hochschule Anhalt eine besondere Rolle. Studierende aus Dessau präsentierten ihre Entwürfe und stellten sich dem Urteil von Jury und Publikum.
6: Ein ganz kurzen Rückblick und einen Ausblick auf die kommenden Projekte. Aber es gibt noch was ganz Spannendes. Also unsere Gäste, wie im letzten Jahr, auch in diesem Jahr, sollen auch eine Jury sein. Wir haben also was zu bewerten, und zwar in Architekturwettbewerben der Hochschule aus Dessau.
1: Am Ende setzte sich der Entwurf von Franz Klemm durch. Die Arbeiten der Studierenden stießen dabei auf großes Interesse bei den Gästen. Der Weinfrühling lockte zahlreiche Besucher auf das Festgelände. Die Veranstalter ziehen eine positive Bilanz und freuen sich bereits auf den Weinfrühling im kommenden Jahr. Der Weinfrühling in Sandersdorf-Brehna verbindet damit erneut Genuss, Kultur und Begegnung.

0: Schön, dass Sie auch heute mit dabei sind und damit herzlich willkommen, liebe Zuschauer, zur Donnerstagsausgabe der Nachrichten hier auf RAN 1. Im Bereich des Gehwegs auf der Dessau-Wörlitzer Brücke sind Arbeiten zur Erneuerung schadhafter Bereiche notwendig. Um die Verkehrssicherheit zu gewährleisten, ist neben Reinigungs- und Holzschutzarbeiten an einigen Stellen auch die Erneuerung des Bodenbelages erforderlich. Die Instandsetzung erfolgt im Zeitraum vom 26. bis zum 30. Mai. In dieser Zeit ist es notwendig, das gesamte Brückenbauwerk täglich von 7 bis 16 Uhr für den Fußgänger- und Radverkehr voll zu sperren. Während den Sperrzeiten kann in südlicher Richtung die Brücke des Friedens oder in nördlicher Richtung die Jagdbrücke genutzt werden. Die Nutzung der Gleisanlagen als Umleitung ist strengstens untersagt. Das mobile Beratungszentrum des Projekts Gegenpart lud am 6. Mai in das Jugendzentrum Dessau zu einem Pressegespräch ein. Thema war das Beratungsprojekt gegen Rechtsextremismus in Anhalt des Gesamtjahres 25. Das Beratungsteamprojekt Gegenpart verzeichnete im vergangenen Jahr erneut einen Anstieg rechtsextremer Vorfälle. Erstmals seit Bestehen der Bilanzen erreichte die Dokumentation damit ein absolutes Hoch.
1: Das Alternative Jugendzentrum Dessau ist Träger des mobilen Beratungsteams gegen Rechtsextremismus in Anhalt. Mit dem Projekt Gegenpart tragen sie maßgeblich dazu bei, Rechtsextremismus, gruppenbezogene Menschenfeindlichkeit, Diskriminierung und Ausgrenzung zurückzudrängen. Da in den vergangenen Jahren Vorfälle mit rechtsextremem Hintergrund immer mehr zunehmen, stellte das Beratungsteam eine Chronik zusammen. Diese wurde am 6. Mai bei einem Pressegespräch ausgewertet.
2: Also wir hatten im letzten Jahr 85 Beratungsfälle. Das ist eine ganze Menge. Und die rechten Ereignisse, die wir für die Region Anhalt, also für die Landkreise Anhalt-Bitterfeld, Wittenberg und Dessau-Roßlau registriert haben, sind mit 1091 Ereignissen auf einem absoluten Allzeithoch. Und das ist schon enorm. Sie können eigentlich sagen, jeden Tag haben wir drei rechte oder rechtsextreme Ereignisse hier in der Region registriert.
1: Die registrierten rechtsextremen Delikte, Angriffe und Ereignisse in der Region Anhalt, die das Projekt Gegenpart dokumentiert hat, sind im vergangenen Jahr erneut angestiegen. In der Chronik konnten im Gesamtjahr 2025 insgesamt 1091 rechte und neonazistische Ereignisse in der Region Anhalt festgestellt werden, was im Vergleich zum Vorjahreszeitraum einen Zuwachs um ca. 8,7% entspricht. Im Berichtszeitraum 2025 hat das MBT Anhalt insgesamt 85 Beratungsfälle begleitet, was gegenüber dem Vorjahr mit 87 Fällen einen leichten Rückgang von rund 2,3% entspricht.
2: Also bei den Beratungsfällen bewegen wir uns eigentlich seit Jahren auf so einem sehr, sehr hohen Niveau von 80, 85 Fällen. Und die rechten Ereignislagen, die sind im letzten Jahr nahezu explodiert von 600 auf fast 1000. Und in 25 dann nochmal eine Steigerung und das ist schon enorm. Naja, das Niveau ist vor allen Dingen deshalb so hoch, weil der Diskurs sich nach rechts verschoben hat. Also der öffentliche Diskurs hat sich nach rechts verschoben. Der Kulturkampf von rechts, vor allen Dingen von der rechtsextremen AfD vorangetrieben, hat zugenommen, und zwar in allen Bereichen, in allen gesellschaftspolitischen Segmenten. Und ich denke, von diesem hohen Niveau kommt man eigentlich nur runter, wenn man konsequent sozusagen auch die Straftaten verfolgt, wenn man konsequent auch Projekte unterstützt, die sich gegen Rechtsextremismus engagieren und vor allen Dingen die Dominanz, die gesellschaftspolitische Dominanz der AfD versucht einzuhegen.
1: Wichtigster Akteur bleibt der vom Landesamt für Verfassungsschutz als gesichert rechtsextreme Bestrebung eingeordnete AfD-Landesverband. Andere Parteien wie der Dritte Weg und die Heimat haben laut dem Beratungsteam weniger Relevanz. Das Aktionsspektrum reicht von Propagandadelikten über Demonstrationen und Kundgebungen bis hin zu Bedrohung, Beleidigung und Gewalt.
2: Propagandadelikte haben wir einen enormen Aufwuchs. Wir haben aber auch ein sehr hohes Niveau von rechtsextremen oder rechtsoffenen Demonstrationen über die Jahre festgestellt. Was erfreulich ist, dass rechtsextreme Gewaltstraftaten, also Körperverletzung, Raub, das zweite Jahr in Folge abgenommen haben. Und da sehen wir auch einen unmittelbaren Zusammenhang, dass eben offenbar der Repressionsdruck in die Zähne hinein von Polizei und Staatsanwaltschaft steigt. Die Propagandadelikte, Hakenkreuzschmierereien, SS-Runen sind nochmals angestiegen. Dann ist ein Grund, dass die in Sachsen-Anhalt als gesichert rechtsextrem eingestufte AfD natürlich weiterhin auch Aktivitäten, auch öffentlich wahrnehmbare Aktivitäten entfaltet. Auch das hat die Chronik-Einträge gesteigert und vielleicht auch noch ein erfreulicher Trend. Wir stellen fest, dass die juristischen Folgen von rechtsextremen Delikten auch zugenommen haben, also positiv. Es steigt der Repressionsdruck in die Zähne hinein, es gibt mehr Anklagen und das ist erfreulich.
1: Die vom mobilen Beratungsteam Projekt Gegenpart dokumentierten rechtsextremen Vorfälle sind im Jahr 2025 erneut angestiegen und erreichen damit zum wiederholten Mal einen Höchststand seit Beginn der Chronik. Nach Einschätzungen des mobilen Beratungsteams hat sich zudem das gesellschaftliche Klima für demokratisch Engagierte spürbar verschärft.
0: Am Mittwoch, den 27. Mai um 17 Uhr, findet wieder ein Vortrag zum Thema Vorsorgen, Verschenken, Vererben in der Villa Krötenhof statt. Viele Menschen schieben das Thema Vorsorge vor sich her, sei es aus Angst, Bequemlichkeit oder weil sie denken, es ist noch nicht nötig. Doch genau das ist ein gefährlicher Trugschluss, denn das Leben bietet keine Garantien. Auskünfte zu diesem Themenkomplex gibt die Rechtsanwältin Christel Schlegel. Um den Teilnehmern die Gelegenheit zu geben, Fragen zu stellen und Antworten zu erhalten, ist die Teilnehmerzahl begrenzt. Interessenten melden sich bitte unter der Telefonnummer 0340 21 25 06 verbindlich an. Der Vortrag ist übrigens kostenfrei. Im Rathaus der Stadt Dessau-Roßlau wurde am 11. Mai festlich verkündet, dass im kommenden Jahr ein besonderes Sportereignis in der Bauhausstadt stattfinden wird. Dabei handelt es sich um die Special Olympics Landesspiele, die vom 12. bis zum 15. September in Dessau-Roßlau ausgetragen werden. Im Rahmen einer Pressekonferenz präsentierte man den aktuellen Stand des Sportarten- und Sportstättenkonzepts, unterschrieb den Kooperationsvertrag und übergab symbolisch die Spezial-Olympics-Fahne.
1: Special Olympics ist weltweit eine der größten vom IOC anerkannten Sportbewegungen für Menschen mit geistiger und Mehrfachbehinderung. Ziel ist es, eine inklusive Welt zu schaffen, in der Menschen mit geistiger oder mehrfacher Behinderung gemeinsam mit Menschen ohne Behinderung aktiv, gesund und erfüllt leben können. Im kommenden Jahr werden die Spiele erstmals in Dessau-Roßlau ausgetragen. Darüber informierte die Stadt am 11. Mai bei einer Pressekonferenz.
3: Ja, wir schauen ja immer, wo können die nächsten Landesspiele stattfinden. Im Jahre 2025 war das die Stadt Halle, in der großartige Landesspiele stattfanden. Und dann schauen wir natürlich, wer könnte es noch sein. Und es bewerben sich natürlich die einen oder anderen auch dafür, weil man ja weiß, in 2027 findet es statt. Und ich hatte einen Kontakt auch noch aus Sportverbindungen her zum Thorsten Seklarek, der hier auch das Stadtmarketing leitet. Und der ist ja auch der Chef des Stadtsportbundes hier in Dessau-Roßlau. Und wir verstehen uns seit vielen Jahren, sind auch befreundet. Und insofern war das ein Gespräch. Wir sind reingegangen in das Thema und er war sofort Feuer und Flamme. Und wir haben mal so ein bisschen abgeklopft, könnte sich das ereignen, wie wäre es eigentlich? Und er hat die Idee dann weitergetragen in die Stadt zu dem Herrn Wessel, dem Sportamtsleiter und auch natürlich zum Oberbürgermeister Dr. Reck. Und ja, und man hat sich beworben als Stadt Dessau-Roßlau und für uns als Landesverband von Special Olympics Sachsen-Anhalt waren natürlich sehr dankbar, dass sich so ein starker Partner hier stellt mit wie der Stadt. Die infrastrukturellen Voraussetzungen sind hervorragend mit den Sportstätten. Wir haben natürlich auch mit dem Reitsportverein in Rottleben einen Verein, der schon seit vielen Jahren das Thema Inklusion und Sport für geistig Beeinträchtigte tatsächlich auch pflegt, lebt und nach vorne bringt. Und insofern ist für 2027, für die Spiele vom 12. bis 15. September, die Stadt Dessau-Roßlau für uns der ideale Partner.
4: Die SOSA, also die Special Olympics Sachsen-Anhalt, sind auf uns drauf zugekommen mit dem Stadtsportbund und das war sehr charmant und dadurch, dass die Stadt auch sehr, sehr gute Sportstätten zur Verfügung stellt, haben wir gedacht, nee, wir müssen das auf jeden Fall unterstützen und deshalb möchte ich die Aufgabe gern wahrnehmen mit der Stadt Dessau-Roßlau zusammen und ja, freuen uns einfach darauf, im September 2027 das ausrichten zu dürfen.
1: Die Special Olympics Landesspiele bieten Wettbewerbe in 10 Sportarten für Menschen mit und ohne geistige Behinderung. Des Weiteren ist ein umfangreiches Rahmenprogramm aus Workshops, Aktionen und Begegnungsformaten geplant.
3: Es werden verschiedene Wettbewerbe stattfinden, ob das Schwimmen ist, ob das Leichtathletik ist, ob das Reiten ist, also ganz verschiedene Sportarten. Wir werden ungefähr 800 Teilnehmer haben, natürlich dann auch entsprechend 400, 500 Ehrenamtliche, sogenannte Volunteers, die das mit unterstützen. Und ich glaube, es wird ein einmaliges Feuer, ein einmaliges Fieber in der Stadt entstehen. Und wie es in den anderen Städten auch zuvor war, merkt man, wie dieser Funke überspringt. Und man spürt dieses besondere Etwas, die Mitmenschlichkeit, das Miteinander, das Authentische der Sportlerinnen und Sportler und die Athleten untereinander. Das ist einfach nur schön, das ist Mitmenschlichkeit, das sind sportliche Erfolge. Es wären tolle Tage.
1: Eine starke Partnerschaft mit vielen Unterstützern ist entscheidend. Neben dem zahlreichen ehrenamtlichen Engagement vor Ort und bei der Organisation ist die Olympiade auf Spenden und Partnerschaften mit der Stadt angewiesen.
4: Wir stellen zur Verfügung das Sportbad für Schwimmen logischerweise, das Paul-Greifzu-Stadion für Leichtathletik, für Fußball, auch Boccia ist eine kleine Sportart. Dann in Rottleben sollen die Reitwettkämpfe stattfinden. Dann ist auch noch das Berufsschulzentrum, die Sporthalle Stamaschke-Straße und das Gymnasium Philanthropinum ebenfalls mit der Sporthalle vertreten.
3: Genau, es ist so natürlich, dass es wichtig ist, dass die Stadt es trägt, dass die Vereine es tragen. Aber wir brauchen natürlich auch Unterstützer, nicht nur im ehrenamtlichen Bereich, sondern auch in finanzieller Hinsicht. Insofern soll das auch gleichzeitig ein Aufruf sein an die Unternehmer, an die Menschen in dieser Stadt. Machen Sie, es ist Ihr Fest, es sind Ihre Landesspiele, die Sie in Ihrer Stadt haben. Nutzen Sie einfach das Miteinander, seien Sie einfach dabei. Aber auch wenn Sie finanziell oder in anderer Art unterstützen können, nehmen Sie die Chance wahr, greifen Sie an, Sie werden es nicht bereuen.
1: Der Sport eröffnet vielfältige Möglichkeiten, Menschen mit und ohne Behinderung gemeinsam zusammenzubringen. Das Klassifizierungssystem bei Special Olympics unterscheidet sich dabei grundlegend von anderen Sportverbänden. Es gibt keine Ausscheidungswettbewerbe. Stattdessen treten die Athleten in unterschiedlichen Leistungsgruppen gegeneinander an. Diese Gruppen sind so strukturiert, dass innerhalb jeder Gruppe eine gleichwertige Leistung besteht. Die Special Olympics Landesspiele finden vom 12. bis 15. September im kommenden Jahr statt. Anmelden können sich die Teilnehmer ab Februar 2027.
0: Staatsanwaltschaft und Polizei ermitteln seit dem Abend des 15. Mai wegen eines versuchten Tötungsdelikts zum Nachteil eines 40-jährigen Mannes aus Coswig. Nach bisherigen Erkenntnissen hielt sich der 53-jährige Beschuldigte gegen 22.45 Uhr im Beethovenring in Coswig vor dem Wohnblock des späteren Geschädigten auf und soll dort durch lautes Herumschreien für Unruhe gesorgt haben. Als der 40-Jährige den Mann offenbar zur Ruhe auffordert, soll der Beschuldigte unvermittelt mit einem messerähnlichen Gegenstand auf ihn eingestochen und ihn im Bauchbereich schwer verletzt haben. Der Geschädigte musste zur medizinischen Behandlung in ein Krankenhaus eingeliefert werden. Einsatzkräfte der Polizei konnten den Tatverdächtigen wenig später in seiner Wohnung in Coswig antreffen und vorläufig festnehmen. Auf Antrag der Staatsanwaltschaft erließ der Ermittlungsrichter am Amtsgericht Dessau-Roßlau am 16. Mai Haftbefehl gegen den 53-Jährigen. Anschließend wurde er in eine Justizvollzugsanstalt gebracht. Die Ermittlungen dauern an. Damit, liebe Zuschauer, sind wir am Ende unserer Donnerstagsausgabe der Zeitnah Nachrichten. Schauen uns jetzt noch das Wetter an und im Anschluss daran gerne auch noch die Meldungen aus der Region. Am Freitag um 18 Uhr melden wir uns dann mit frischen und aktuellen Meldungen aus der Region und Dessau-Roßlau wieder. Bis dahin, machen Sie es gut und auf Wiedersehen.
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6: Morgen werden es rund 24 Grad. Bei leichtem Wind, der zunächst aus Süden und später aus Norden kommt, erwartet uns ein weitestgehend blauer Himmel. Mit Regen ist nicht zu rechnen. Am kommenden Wochenende wird es dann schon richtig.

0: sich sommerlich mit Temperaturen von um die 28 Grad am Sonntag. Das Land Sachsen-Anhalt unterstützt die Sanierung von Gleisanlagen an den Standorten Bernburg und Zeilitz der K&S Minerales and Agriculture GmbH mit insgesamt rund 680.000 Euro Fördermitteln. Die entsprechenden Bewilligungsbescheide wurden am 27. April in Bernburg übergeben. Mit den Geldern sollen Gleise und Weichen auf den Werksgeländen erneuert werden. In Bernburg fließen rund 380.000 Euro in Sanierung eines Gleises und einer Weiche. Weitere 300.000 Euro sind für die Instandsetzung von drei Weichen am Standort Zeilitz vorgesehen. Nach Angaben des Infrastrukturministeriums soll die Förderung dazu beitragen, mehr Güterverkehr von der Straße auf die Schiene zu verlegen. Dafür seien funktionierende und leistungsfähige Gleisanschlüsse notwendig.
1: K&S gehört zu den Unternehmen in Sachsen-Anhalt, die sehr intensiv in die Schieneninfrastruktur investieren. Das heißt, K&S transportiert eine ganze Reihe ihrer Produkte auf der Schiene ab zum Kunden. Und das unterstützen wir als Land. Heute halt eben im Volumen von 380.000 Euro für ein Gleis und für eine Weiche. Es ist wichtig, dass Unternehmen einen entsprechenden Anschluss an das Netz der Deutschen Bahn haben, um eben ihre Produkte auch per Zug transportieren zu können. Wir haben eine ganze Reihe von Unternehmen in Sachsen-Anhalt, die das auf die Art und Weise machen, bei K&S tatsächlich in großem Umfang und großem Volumen.
0: Das Salzwerk in Bernburg zähle mit rund 560 Beschäftigten zu den wichtigsten Arbeitgebern der Region. Im vergangenen Jahr wurden dort rund 1,9 Millionen Tonnen Fertigsalzprodukte hergestellt. Laut einer Pressemitteilung des Landes erfolge etwa die Hälfte der Transporte per Bahn.
2: Diese Unterstützung ist insofern sehr wichtig für uns, weil wir über 1 Million Tonnen Produkt pro Jahr über die Bahn transportieren und sozusagen dieser Verkehrsweg eine Lebensader unseres Werkes ist. Und deswegen, weil wir nachhaltig eben auch diesen sehr umweltfreundlichen und damit sinnvollen Verkehrsweg auch weiterhin betreiben wollen, ist es eben eine sehr wichtige Unterstützung für uns, die wir unglaublich schätzen.
0: Durch die hohe Produktionsmenge seien die bestehenden Gleisanlagen stark beansprucht. Mit den geplanten Investitionen soll die Infrastruktur langfristig erhalten und der Bahntransport weiterhin gesichert werden. Seit 2002 fördere das Land Sachsen-Anhalt den Ausbau und die Erneuerung privater Gleisanschlüsse im Güterverkehr. Im Rahmen der aktuellen Förderrichtlinien stehen bis 2026 insgesamt 10 Millionen Euro zur Verfügung.
3: Jahre Städtepartnerschaft zwischen Wolfen und Witten. Im vergangenen Jahr wurde das Jubiläum mit Lesungen, Ausstellungen, Filmabenden und gegenseitigen Besuchen gefeiert. Besonders in Erinnerung geblieben ist aber eine Fahrradtour. Eine Gruppe aus Witten fuhr damals zur 625-Jahr-Feier nach Wolfen. Die Aktion kam so gut an, dass schnell klar war, das soll wiederholt werden. Diesmal allerdings in die andere Richtung.
4: 35 Jahre Städtepartnerschaft bot ja Anlass, das auf verschiedene Weise zu zelebrieren. Und wir haben innerhalb des Partnerschaftsvereins den Peter Dümpelmann aus Witten, der über viele Jahre hinweg Triathlet war, selber auch sportliche Veranstaltungen organisiert hat. Und er kam mit der Idee zu uns, zunächst zur 625-Jahr-Feier von Wolfen mit einer Truppe aus Witten nach Wolfen zu kommen.
3: Die Tour wurde im vergangenen Jahr für viele Beteiligte zu einem besonderen Erlebnis. Deshalb entschieden die Organisatoren schon kurz nach der Ankunft, die Fahrt soll keine einmalige Sache bleiben.
4: Das ist auch wunderbar geglückt und es hat allen Beteiligten so viel Spaß gemacht, dass sie gesagt haben, unabhängig von Jubiläen wollen wir das gerne wiederholen, aber diesmal in die entgegengesetzte Richtung. Und so war es, dass sie zunächst mit dem Zug und Bus hierher nach Wolfen gekommen sind und heute hier bei strahlendem Sonnenschein am Rathaus in Wolfen verabschiedet worden sind.
3: Am Sonntagmorgen startete die Gruppe deshalb am Rathaus in Wolfen. Insgesamt 10 Teilnehmer machen sich auf den Weg Richtung Ruhrgebiet. Gefahren wird überwiegend über Radwege und ruhige Nebenstraßen.
5: Wir fahren jetzt fast ausschließlich auf Nebenstrecken, auf Radwegen. Heute Abend sind wir in Eisleben. Danach sind wir in Breitenworbe.

0: ist, fahren dann weiter Richtung Hannover-Schmünden und fahren dann ganz zum Schluss auf dem Ruhrtalradweg über Neheim nach Witten.
1: Die Tagesetappen liegen zwischen 65 und 90 Kilometern. Mit dabei ist diesmal auch ein Teilnehmer aus Wolfen.
2: Ich hatte schon immer mal Lust und Interesse an einer geführten Radtour und habe dann Anfang des Jahres in der Zeitung oder in einem Set gelesen, dass eine Radtour stattfindet. Und von Wolfen nach Witten dachte ich, Mensch, perfekt, geführte Radtour, da bist du dabei.
1: Die Fahrradtour ist allerdings nur ein Teil der gemeinsamen Projekte zwischen beiden Städten. Schon im Sommer reist eine Delegation aus Wolfen zum Rathausfest nach Witten. Außerdem ist im September ein gemeinsamer Friedenslauf durch die Partnerstädte geplant.
3: Anfang Juli wird eine Delegation des Partnerschaftsvereins nach Witten reisen, ebenso wie Vertreter der Stadtverwaltung, und werden dort am Rathausfest teilnehmen. Das Rathaus ist nach langjähriger Bauphase letztes Jahr feierlich wiedereröffnet worden. Und rund um das Gebäude finden dann verschiedene Aktionen und Aktivitäten statt. Natürlich wird die Städtepartnerschaft da einen wichtigen Raum einnehmen. Darauf freuen wir uns auch schon sehr. Und im September gibt es dann wieder ein sportliches Ereignis. Da sind wir gewissermaßen Co-Akteur und bereiten mit vor. Der Verein Zukunft Frieden e.V. aus Bitterfeld wird dann einen Friedenslauf durch die Partnerstädte unternehmen und auch in Witten Station machen. Da sind wir jetzt gerade dabei, gemeinsam mit der Verwaltung in Witten das zu koordinieren und ihnen dann am Ende auch einen schönen Empfang zu bereiten. Und Jugendaustausch ist etwas, was uns immer am Herzen liegt. Da blicken wir sogar noch ein bisschen weiter voraus. Im Sommer 2027 wird es das nächste Jugendcamp im österreichischen Malnitz geben, im Nationalpark Hohe Tauern. Dort befinden sich seit über 30 Jahren Wittener und Wolfener Hütten, also daran sieht man, dass wir wirklich eine sehr enge städtepartnerschaftliche Verbindung haben. Und dort wird es eine Naturerlebniswoche geben für Polen, für Franzosen, für Engländer, natürlich auch für uns Deutsche. Und da sind wir jetzt gerade dabei, ein bisschen zu eruieren, welche Workshops kann man machen und wie kann man auch den Gedanken des Friedens und der Solidarität mittels dieser Workshops vermitteln.
1: Bis die Radfahrer ihr Ziel in Witten erreichen, liegen mehrere hundert Kilometer vor ihnen. Die Tour zeigt dabei vor allem eins: Die Städtepartnerschaft zwischen Wolfen und Witten wird auch nach 35 Jahren weiter aktiv gelebt.
4: Wie wichtig Sichtbarkeit, Aufmerksamkeit und die richtige Ausrüstung im Straßenverkehr sind, konnten Besucherinnen und Besucher vor kurzem auf dem Köthener Marktplatz selbst erleben. Das Polizeirevier Anhalt-Bitterfeld hatte gemeinsam mit mehreren Partnern zum Verkehrsaktionstag unter dem Motto Hashtag Mensch auf dem Rad eingeladen. Mit dabei waren unter anderem die Bundespolizei, die Landesverkehrswacht, ein regionales Busunternehmen und das Deutsche Rote Kreuz. Ziel der Aktion war es, auf Gefahren beim Radfahren und bei der Nutzung von E-Scootern aufmerksam zu machen und gleichzeitig praktische Tipps für mehr Sicherheit zu geben.
5: Ja, wir führen heute einen Aktionstag durch zum Thema Menschen auf dem Rad, sicher durch den Verkehr. Wir haben hier verschiedene Stationen im Angebot, die für Personen jeder Altersklasse, für Interessierte genutzt werden können. Wir haben Informationsmaterial dabei. Das örtliche Busunternehmen hat uns einen Linienbus zur Verfügung gestellt, an dem man die Gefahren des toten Winkels erkennen kann. Wir beantworten Fragen rund um das Fahrrad. Ja, und gemeinsam mit der Verkehrswacht und der Bundespolizei bieten wir hier heute alles an zum Thema das sichere Fahrrad.
4: Gerade junge Menschen sollten mit der Aktion erreicht werden, denn besonders bei E-Scootern und Fahrrädern komme es immer wieder zu gefährlichen Situationen im Straßenverkehr. Damit möglichst viele Menschen auf den Aktionstag aufmerksam werden, setzte die Polizei im Vorfeld auf unterschiedliche Wege der Werbung.
5: Ja, natürlich haben wir in den letzten Tagen, in den letzten Wochen vermehrt Werbung für unseren Aktionstag betrieben. Es wurde in den örtlichen Printmedien veröffentlicht und natürlich haben wir auch Schulen im Umkreis informiert, Schülerinnen und Schüler und das Lehrpersonal eingeladen, um einfach auch dieser Altersklasse, zum Beispiel jungen Fahranfängern, die Möglichkeit zu bieten, sich zum Thema Verkehr, Verkehrserziehung, Teilnahme am Straßenverkehr zu informieren.
4: Mit Mitmachangeboten und praktischen Übungen wollte der Aktionstag vor allem eines erreichen: mehr Aufmerksamkeit und gegenseitige Rücksicht im Straßenverkehr.
1: Statt eines klassischen Neujahrsempfangs hat die Stadt Sandersdorf-Brehna in diesem Jahr zum Frühjahrsempfang eingeladen. Und das mitten in dem Weinfrühling auf dem Platz der Deutschen Einheit. Vertreter aus Politik, Wirtschaft, Verein und Stadtgesellschaft nutzen die Gelegenheit zum Austausch in entspannter Atmosphäre.
6: Wir haben uns überlegt, wir nutzen einfach diese wunderbare Location und laden einfach etwas früher ein als die Öffentlichkeit. Wir nutzen das Flair hier, um zusammenzukommen, zu netzwerken und vielleicht auch gemeinsam einen Ausblick aufs Jahr zu machen.
1: Der Empfang bot aber nicht nur Raum für Gespräche, sondern auch für einen Blick auf aktuelle Entwicklungen in der Stadt. Bürgermeisterin Steffi Siska sprach über laufende Projekte und Vorhaben in Sandersdorf-Brehna.
6: Also wir haben Dinge, die zu Ende geführt werden. Also wir bauen den Radweg in Tscherndorf nach Bitterfeld, der erste Bauabschnitt der Augustinusstraße in Tscherndorf. Wir beginnen mit der Sanierung vom Rathaus in Brehna. Die Kita in Rotsch nimmt Gestalt an, die ist in die Höhe gebaut. Also der Baukörper wird dieses Jahr sicher, denke ich, fast fertig werden. Ja, und da könnte ich jetzt noch endlos aufzählen.
1: Neben den kommunalen Projekten spielte auch der Architekturwettbewerb der Hochschule Anhalt eine besondere Rolle. Studierende aus Dessau präsentierten ihre Entwürfe und stellten sich dem Urteil von Jury und Publikum.
6: Ein ganz kurzen Rückblick und einen Ausblick auf die kommenden Projekte. Aber es gibt noch was ganz Spannendes. Also unsere Gäste, die im letzten Jahr, auch in diesem Jahr, sollen auch eine Jury sein. Wir haben also was zu bewerten, und zwar einen Architekturwettbewerb mit der Hochschule aus Dessau.
1: Am Ende setzte sich der Entwurf von Franz Klemm durch. Die Arbeiten der Studierenden stießen dabei auf großes Interesse bei den Gästen. Der Weinfrühling lockte zahlreiche Besucher auf das Festgelände. Die Veranstalter ziehen eine positive Bilanz und freuen sich bereits auf den Weinfrühling im kommenden Jahr. Der Weinfrühling in Sandersdorf-Brehna verbindet damit erneut Genuss, Kultur und Begegnung.

0: Schön, dass Sie auch heute mit dabei sind und damit herzlich willkommen, liebe Zuschauer, zur Donnerstagsausgabe der Nachrichten hier auf RAN 1. Im Bereich des Gehwegs auf der Dessau-Wörlitzer Brücke sind Arbeiten zur Erneuerung schadhafter Bereiche notwendig. Um die Verkehrssicherheit zu gewährleisten, ist neben Reinigungs- und Holzschutzarbeiten an einigen Stellen auch die Erneuerung des Bodenbelages erforderlich. Die Instandsetzung erfolgt im Zeitraum vom 26. bis zum 30. Mai. In dieser Zeit ist es notwendig, das gesamte Brückenbauwerk täglich von 7 bis 16 Uhr für den Fußgänger- und Radverkehr voll zu sperren. Während den Sperrzeiten kann in südlicher Richtung die Brücke des Friedens oder in nördliche Richtung die Jagdbrücke genutzt werden. Die Nutzung der Gleisanlagen als Umleitung ist strengstens untersagt. Das mobile Beratungszentrum des Projekts Gegenpart lud am 6. Mai in das Jugendzentrum Dessau zu einem Pressegespräch ein. Thema war das Beratungsprojekt gegen Rechtsextremismus in Anhalt des Gesamtjahres 25. Das Beratungsteamprojekt Gegenpart verzeichnete im vergangenen Jahr erneut einen Anstieg rechtsextremer Vorfälle. Erstmals seit Bestehen der Bilanzen erreichte die Dokumentation damit ein absolutes Hoch.
1: Das Alternative Jugendzentrum Dessau ist Träger des mobilen Beratungsteams gegen Rechtsextremismus in Anhalt. Mit dem Projekt Gegenpart tragen sie maßgeblich dazu bei, Rechtsextremismus, gruppenbezogene Menschenfeindlichkeit, Diskriminierung und Ausgrenzung zurückzudrängen. Da in den vergangenen Jahren Vorfälle mit rechtsextremem Hintergrund immer mehr zunehmen, stellte das Beratungsteam eine Chronik zusammen. Diese wurde am 6. Mai bei einem Pressegespräch ausgewertet.
2: Also wir hatten im letzten Jahr 85 Beratungsfälle. Das ist eine ganze Menge. Und die rechten Ereignisse, die wir für die Region Anhalt, also für die Landkreise Anhalt-Bitterfeld, Wittenberg und Dessau-Roßlau registriert haben, sind mit 1091 Ereignissen auf einem absoluten Allzeithoch. Und das ist schon enorm. Sie können eigentlich sagen, jeden Tag haben wir drei rechte oder rechtsextreme Ereignisse hier in der Region registriert.
1: Die registrierten rechtsextremen Delikte, Angriffe und Ereignisse in der Region Anhalt, die das Projekt Gegenpart dokumentiert hat, sind im vergangenen Jahr erneut angestiegen. In der Chronik konnten im Gesamtjahr 2025 insgesamt 1091 rechte und neonazistische Ereignisse in der Region Anhalt festgestellt werden, was im Vergleich zum Vorjahreszeitraum einen Zuwachs um ca. 8,7% entspricht. Im Berichtszeitraum 2025 hat das MBT Anhalt insgesamt 85 Beratungsfälle begleitet, was gegenüber dem Vorjahr mit 87 Fällen einen leichten Rückgang von rund 2,3% entspricht.
2: Also bei den Beratungsfällen bewegen wir uns eigentlich seit Jahren auf so einem sehr, sehr hohen Niveau von 80, 85 Fällen. Und die rechten Ereignislagen, die sind im letzten Jahr nahezu explodiert von 600 auf schon fast 1000. Und in 25 dann nochmal eine Steigerung und das ist schon enorm. Naja, das Niveau ist vor allen Dingen deshalb so hoch, weil der Diskurs sich nach rechts verschoben hat. Also der öffentliche Diskurs hat sich nach rechts verschoben, der Kulturkampf von rechts, vor allen Dingen von der rechtsextremen AfD vorangetrieben, er hat zugenommen und zwar in allen Bereichen, in allen gesellschaftspolitischen Segmenten. Und ich denke, von diesem hohen Niveau kommt man eigentlich nur runter, wenn man konsequent sozusagen auch die Straftaten verfolgt, wenn man konsequent auch Projekte unterstützt, die sich gegen Rechtsextremismus engagieren und vor allen Dingen die Dominanz, die gesellschaftspolitische Dominanz der AfD versucht einzuhegen.
1: Wichtigster Akteur bleibt der vom Landesamt für Verfassungsschutz als gesichert rechtsextreme Bestrebung eingeordnete AfD-Landesverband. Andere Parteien wie der Dritte Weg und die Heimat haben laut dem Beratungsteam weniger Relevanz. Das Aktionsspektrum reicht von Propagandadelikten über Demonstrationen und Kundgebungen bis hin zu Bedrohung, Beleidigung und Gewalt.
2: Propagandadelikte haben wir einen enormen Aufwuchs. Wir haben aber auch ein sehr hohes Niveau von rechtsextremen oder rechtsoffenen Demonstrationen über die Jahre festgestellt. Was erfreulich ist, dass rechtsextreme Gewaltstraftaten, also Körperverletzung, Raub, das zweite Jahr in Folge abgenommen haben. Und da sehen wir auch einen unmittelbaren Zusammenhang, dass eben offenbar der Repressionsdruck in die Zähne hinein von Polizei und Staatsanwaltschaft steigt. Die Propagandadelikte, Hakenkreuzschmierereien, SS-Runen sind nochmals angestiegen. Dann ist ein Grund, dass die in Sachsen-Anhalt als gesichert rechtsextrem eingestufte AfD natürlich weiterhin auch Aktivitäten, auch öffentlich wahrnehmbare Aktivitäten entfaltet. Auch das hat die Chronik-Einträge gesteigert und vielleicht auch noch ein erfreulicher Trend. Wir stellen fest, dass die juristischen Folgen von rechtsextremen Delikten auch zugenommen haben. Also positiv, es steigt der Repressionsdruck in die Zähne hinein, es gibt mehr Anklagen und das ist erfreulich.
1: Die vom mobilen Beratungsteam Projekt Gegenpart dokumentiert.

0: dokumentierten rechtsextremen Vorfälle sind im Jahr 2025 erneut angestiegen und erreichen damit zum wiederholten Mal einen Höchststand seit Beginn der Chronik. Nach Einschätzungen des mobilen Beratungsteams hat sich zudem das gesellschaftliche Klima für demokratisch Engagierte spürbar verschärft.
1: Am Mittwoch, den 27. Mai um 17 Uhr, findet wieder ein Vortrag zum Thema Vorsorgen, Verschenken, Vererben in der Villa Krötenhof statt. Viele Menschen schieben das Thema Vorsorge vor sich her, sei es aus Angst, Bequemlichkeit oder weil sie denken, es ist noch nicht nötig. Doch genau das ist ein gefährlicher Trugschluss, denn das Leben bietet keine Garantien. Auskünfte zu diesem Themenkomplex gibt die Rechtsanwältin Christel Schlegel. Um den Teilnehmern die Gelegenheit zu geben, Fragen zu stellen und Antworten zu erhalten, ist die Teilnehmerzahl begrenzt. Interessenten melden sich bitte unter der Telefonnummer 0340 21 25 06 verbindlich an. Der Vortrag ist übrigens kostenfrei. Im Rathaus der Stadt Dessau-Roßlau wurde am 11. Mai festlich verkündet, dass im kommenden Jahr ein besonderes Sportereignis in der Bauhausstadt stattfinden wird. Dabei handelt es sich um die Special Olympics Landesspiele, die vom 12. bis zum 15. September in Dessau-Roßlau ausgetragen werden. Im Rahmen einer Pressekonferenz präsentierte man den aktuellen Stand des Sportarten- und Sportstättenkonzepts, unterschrieb den Kooperationsvertrag und übergab symbolisch die Spezial-Olympics-Fahne.
0: Special Olympics ist weltweit eine der größten vom IOC anerkannten Sportbewegungen für Menschen mit geistiger und Mehrfachbehinderung. Ziel ist es, eine inklusive Welt zu schaffen, in der Menschen mit geistiger oder mehrfacher Behinderung gemeinsam mit Menschen ohne Behinderung aktiv, gesund und erfüllt leben können. Im kommenden Jahr werden die Spiele erstmals in Dessau-Roßlau ausgetragen. Darüber informierte die Stadt am 11. Mai bei einer Pressekonferenz.
2: Ja, wir schauen ja immer, wo können die nächsten Landesspiele stattfinden. Im Jahre 2025 war das die Stadt Halle, in der großartige Landesspiele stattfanden. Und dann schauen wir natürlich, wer könnte es noch sein. Und es bewerben sich natürlich die einen oder anderen auch dafür, weil man ja weiß, in 2027 findet es statt. Und ich hatte einen Kontakt auch noch aus Sportverbindungen her zum Thorsten Seklarek, der hier auch das Stadtmarketing leitet. Und der ist ja auch der Chef des Stadtsportbundes hier in Dessau-Roßlau. Und wir verstehen uns seit vielen Jahren, sind auch befreundet. Und insofern war das ein Gespräch. Wir sind reingegangen in das Thema und er war sofort Feuer und Flamme. Und wir haben mal so ein bisschen abgeklopft, könnte sich das ereignen, wie wäre es eigentlich? Und er hat die Idee dann weitergetragen in die Stadt zu dem Herrn Wessel, dem Sportamtsleiter und auch natürlich zum Oberbürgermeister Dr. Reck. Und ja, und man hat sich beworben als Stadt Dessau-Roßlau und für uns als Landesverband von Special Olympics Sachsen-Anhalt waren natürlich sehr dankbar, dass sich so ein starker Partner hier stellt mit der Stadt. Die infrastrukturellen Voraussetzungen sind hervorragend mit den Sportstätten. Wir haben natürlich auch mit dem Reitsportverein in Rottleben einen Verein, der schon seit vielen Jahren das Thema Inklusion und Sport für geistig Beeinträchtigte tatsächlich auch pflegt, lebt und nach vorne bringt. Und insofern ist für 2027, für die Spiele vom 12. bis 15. September, die Stadt Dessau-Roßlau für uns der ideale Partner.
3: Die SOSA, also die Special Olympics Sachsen-Anhalt, sind auf uns drauf zugekommen mit dem Stadtsportbund und das war sehr charmant und dadurch, dass die Stadt auch sehr, sehr gute Sportstätten zur Verfügung stellt, haben wir gedacht, nee, wir müssen das auf jeden Fall unterstützen und deshalb möchte ich die Aufgabe gern wahrnehmen mit der Stadt Dessau-Roßlau zusammen und ja, freuen uns einfach darauf, im September 2027 das ausrichten zu dürfen.
0: Die Special Olympics Landesspiele bieten Wettbewerbe in 10 Sportarten für Menschen mit und ohne geistige Behinderung. Des Weiteren ist ein umfangreiches Rahmenprogramm aus Workshops, Aktionen und Begegnungsformaten geplant.
2: Es werden verschiedene Wettbewerbe stattfinden, ob das Schwimmen ist, ob das Leichtathletik ist, ob das Reiten ist, also ganz verschiedene Sportarten. Wir werden ungefähr 800 Teilnehmer haben, natürlich dann auch entsprechend 400, 500 Ehrenamtliche, sogenannte Volunteers, die das mit unterstützen. Und ich glaube, es wird ein einmaliges Feuer, ein einmaliges Fieber in der Stadt entstehen. Und wie es in den anderen Städten auch zuvor war, merkt man, wie dieser Funke überspringt. Und man spürt dieses besondere Etwas, dieses die Mitmenschlichkeit, das Miteinander, das Authentische der Sportlerinnen und Sportler und die Athleten untereinander. Das ist einfach nur schön. Das ist Mitmenschlichkeit, das sind sportliche Erfolge. Es wären tolle Tage.
0: Eine starke Partnerschaft mit vielen Unterstützern ist entscheidend. Neben dem zahlreichen ehrenamtlichen Engagement vor Ort und bei der Organisation ist die Olympiade auf Spenden und Partnerschaften mit der Stadt angewiesen.
3: Wir stellen zur Verfügung das Sportbad für Schwimmen logischerweise, das Burg-Reifzu-Stadion für Leichtathletik, für Fußball, auch Boccia ist eine kleine Sportart. Dann in Rottleben sollen die Reitwettkämpfe stattfinden. Dann ist auch noch das Berufsschulzentrum, die Sporthalle Stamaschke-Straße und das Gymnasium Philanthropinum ebenfalls mit der Sporthalle vertreten.
2: Genau, es ist so natürlich, dass es wichtig ist, dass die Stadt es trägt, dass die Vereine es tragen. Aber wir brauchen natürlich auch Unterstützer, nicht nur im ehrenamtlichen Bereich, sondern auch in finanzieller Hinsicht. Insofern soll das auch gleichzeitig ein Aufruf sein an die Unternehmer, an die Menschen in dieser Stadt. Machen Sie, es ist Ihr Fest, es sind Ihre Landesspiele, die Sie in Ihrer Stadt haben. Nutzen Sie einfach das Miteinander, seien Sie einfach dabei. Aber auch wenn Sie finanziell oder in anderer Art unterstützen können, nehmen Sie die Chance wahr, greifen Sie an, Sie werden es nicht bereuen.
0: Der Sport eröffnet vielfältige Möglichkeiten, Menschen mit und ohne Behinderung gemeinsam zusammenzubringen. Das Klassifizierungssystem bei Special Olympics unterscheidet sich dabei grundlegend von anderen Sportverbänden. Es gibt keine Ausscheidungswettbewerbe. Stattdessen treten die Athleten in unterschiedlichen Leistungsgruppen gegeneinander an. Diese Gruppen sind so strukturiert, dass innerhalb jeder Gruppe eine gleichwertige Leistung besteht. Die Special Olympics Landesspiele finden vom 12. bis 15. September im kommenden Jahr statt. Anmelden können sich die Teilnehmer ab Februar 2027.
1: Staatsanwaltschaft und Polizei ermitteln seit dem Abend des 15. Mai wegen eines versuchten Tötungsdelikts zum Nachteil eines 40-jährigen Mannes aus Coswig. Nach bisherigen Erkenntnissen hielt sich der 53-jährige Beschuldigte gegen 22.45 Uhr im Beethovenring in Coswig vor dem Wohnblock des späteren Geschädigten auf und soll dort durch lautes Herumschreien für Unruhe gesorgt haben. Als der 40-Jährige den Mann offenbar zur Ruhe auffordert, soll der Beschuldigte unvermittelt mit einem messerähnlichen Gegenstand auf ihn eingestochen und ihn im Bauchbereich schwer verletzt haben. Der Geschädigte musste zur medizinischen Behandlung in ein Krankenhaus eingeliefert werden. Einsatzkräfte der Polizei konnten den Tatverdächtigen wenig später in seiner Wohnung in Coswig antreffen und vorläufig festnehmen. Auf Antrag der Staatsanwaltschaft erließ der Ermittlungsrichter am Amtsgericht Dessau Roßlau am 16. Mai Haftbefehl gegen den 53-Jährigen. Anschließend wurde er in eine Justizvollzugsanstalt gebracht. Die Ermittlungen dauern an. Damit, liebe Zuschauer, sind wir am Ende unserer Donnerstagsausgabe der Zeitnah Nachrichten. Schauen uns jetzt noch das Wetter an und im Anschluss daran gerne auch noch die Meldungen aus der Region. Am Freitag um 18 Uhr melden wir uns dann mit frischen und aktuellen Meldungen aus der Region und Dessau-Roßlau wieder. Bis dahin, machen Sie es gut und auf Wiedersehen.
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7: Morgen werden es rund 24 Grad. Bei leichtem Wind, der zunächst aus Süden und später aus Norden kommt, erwartet uns ein weitestgehend blauer Himmel. Mit Regen ist nicht zu rechnen. Am kommenden Wochenende wird es dann schon richtig.

0: Brandenburg übergeben. Mit den Geldern sollen Gleise und Weichen auf den Werksgeländen erneuert werden. In Bernburg fließen rund 380.000 Euro in Sanierung eines Gleises und einer Weiche. Weitere 300.000 Euro sind für die Instandsetzung von drei Weichen am Standort Zeilitz vorgesehen. Nach Angaben des Infrastrukturministeriums soll die Förderung dazu beitragen, mehr Güterverkehr von der Straße auf die Schiene zu verlegen. Dafür seien funktionierende und leistungsfähige Gleisanschlüsse notwendig.
1: K&S gehört zu den Unternehmen in Sachsen-Anhalt, die sehr intensiv in die Schieneninfrastruktur investieren. Das heißt, K&S transportiert eine ganze Reihe ihrer Produkte auf der Schiene ab zum Kunden. Und das unterstützen wir als Land. Heute halt eben im Volumen von 380.000 Euro für ein Gleis und für eine Weiche. Es ist wichtig, dass Unternehmen einen entsprechenden Anschluss an das Netz der Deutschen Bahn haben, um eben ihre Produkte auch per Zug transportieren zu können. Wir haben eine ganze Reihe von Unternehmen in Sachsen-Anhalt, die das auf die Art und Weise machen, bei K&S tatsächlich in großem Umfang und großem Volumen.
0: Das Salzwerk in Bernburg zähle mit rund 560 Beschäftigten zu den wichtigsten Arbeitgebern der Region. Im vergangenen Jahr wurden dort rund 1,9 Millionen Tonnen Fertigsalzprodukte hergestellt. Laut einer Pressemitteilung des Landes erfolge etwa die Hälfte der Transporte per Bahn.
2: Diese Unterstützung ist insofern sehr wichtig für uns, weil wir über 1 Million Tonnen Produkt pro Jahr über die Bahn transportieren und sozusagen dieser Verkehrsweg eine Lebensader unseres Werkes ist. Und deswegen, weil wir nachhaltig eben auch diesen sehr umweltfreundlichen und damit sinnvollen Verkehrsweg auch weiterhin betreiben wollen, ist es eben eine sehr wichtige Unterstützung für uns, die wir unglaublich schätzen.
0: Durch die hohe Produktionsmenge seien die bestehenden Gleisanlagen stark beansprucht. Mit den geplanten Investitionen soll die Infrastruktur langfristig erhalten und der Bahntransport weiterhin gesichert werden. Seit 2002 fördere das Land Sachsen-Anhalt den Ausbau und die Erneuerung privater Gleisanschlüsse im Güterverkehr. Im Rahmen der aktuellen Förderrichtlinien stehen bis 2026 insgesamt 10 Millionen Euro zur Verfügung.
3: Jahre Städtepartnerschaft zwischen Wolfen und Witten. Im vergangenen Jahr wurde das Jubiläum mit Lesungen, Ausstellungen, Filmabenden und gegenseitigen Besuchen gefeiert. Besonders in Erinnerung geblieben ist aber eine Fahrradtour. Eine Gruppe aus Witten fuhr damals zur 625-Jahr-Feier nach Wolfen. Die Aktion kam so gut an, dass schnell klar war, das soll wiederholt werden. Diesmal allerdings in die andere Richtung.
4: 35 Jahre Städtepartnerschaft bot ja Anlass, das auf verschiedene Weise zu zelebrieren. Und wir haben innerhalb des Partnerschaftsvereins den Peter Dümpelmann aus Witten, der über viele Jahre hinweg Triathlet war, selber auch sportliche Veranstaltungen organisiert hat. Und er kam mit der Idee zu uns, zunächst zur 625-Jahr-Feier von Wolfen mit einer Truppe aus Witten nach Wolfen zu kommen.
3: Die Tour wurde im vergangenen Jahr für viele Beteiligte zu einem besonderen Erlebnis. Deshalb entschieden die Organisatoren schon kurz nach der Ankunft, die Fahrt soll keine einmalige Sache bleiben.
4: Das ist auch wunderbar geglückt und es hat allen Beteiligten so viel Spaß gemacht, dass sie gesagt haben, unabhängig von Jubiläen wollen wir das gerne wiederholen, aber diesmal in die entgegengesetzte Richtung. Und so war es, dass sie zunächst mit dem Zug und Bus hierher nach Wolfen gekommen sind und heute hier bei strahlendem Sonnenschein am Rathaus in Wolfen verabschiedet worden sind.
3: Am Sonntagmorgen startete die Gruppe deshalb am Rathaus in Wolfen. Insgesamt 10 Teilnehmer machen sich auf den Weg Richtung Ruhrgebiet. Gefahren wird überwiegend über Radwege und ruhige Nebenstraßen.
5: Wir fahren jetzt fast ausschließlich auf Nebenstrecken, auf Radwegen. Heute Abend sind wir in Eisleben, danach sind wir in Breitenworbis, fahren dann weiter Richtung Hannover-Schmünden und fahren dann ganz zum Schluss auf dem Ruhrtalradweg über Neheim nach Witten.
3: Die Tagesetappen liegen zwischen 65 und 90 Kilometern. Mit dabei ist diesmal auch ein Teilnehmer aus Wolfen.
6: Ich hatte schon immer mal Lust und Interesse an einer geführten Radtour und habe dann Anfang des Jahres in der Zeitung oder in einem Set gelesen, dass eine Radtour stattfindet. Und von Wolfen nach Witten dachte ich, Mensch, perfekt, geführte

0: Radtour, da bist du dabei.
1: Die Fahrradtour ist allerdings nur ein Teil der gemeinsamen Projekte zwischen beiden Städten. Schon im Sommer reist eine Delegation aus Wolfen zum Rathausfest nach Witten. Außerdem ist im September ein gemeinsamer Friedenslauf durch die Partnerstädte geplant.
2: Anfang Juli wird eine Delegation des Partnerschaftsvereins nach Witten reisen, ebenso wie Vertreter der Stadtverwaltung und werden dort am Rathausfest teilnehmen. Das Rathaus ist nach langjähriger Bauphase letztes Jahr feierlich wiedereröffnet worden und rund um das Gebäude finden dann verschiedene Aktionen und Aktivitäten statt. Natürlich wird die Städtepartnerschaft da einen wichtigen Raum einnehmen. Darauf freuen wir uns auch schon sehr. Und im September gibt es dann wieder ein sportliches Ereignis. Da sind wir gewissermaßen Co-Akteur und bereiten mit vor. Der Verein Zukunft Frieden e.V. aus Bitterfeld wird dann einen Friedenslauf durch die Partnerstädte unternehmen und auch in Witten Stationen machen. Da sind wir jetzt gerade dabei, gemeinsam mit der Verwaltung in Witten das zu koordinieren und ihnen dann am Ende auch einen schönen Empfang zu bereiten. Und Jugendaustausch ist etwas, was uns immer am Herzen liegt. Da blicken wir sogar noch ein bisschen weiter voraus. Im Sommer 2027 wird es das nächste Jugendcamp im österreichischen Malnitz geben, im Nationalpark Hohe Tauern. Dort befinden sich seit über 30 Jahren Wittener und Wolfener Hütten. Also daran sieht man, dass wir wirklich eine sehr enge städtepartnerschaftliche Verbindung haben. Und dort wird es eine Naturerlebniswoche geben für Polen, für Franzosen, für Engländer, natürlich auch für uns Deutsche. Und da sind wir jetzt gerade dabei, ein bisschen zu eruieren, welche Workshops kann man machen und wie kann man auch den Gedanken des Friedens und der Solidarität mittels dieser Workshops vermitteln.
1: Bis die Radfahrer ihr Ziel in Witten erreichen, liegen mehrere hundert Kilometer vor ihnen. Die Tour zeigt dabei vor allem eins: Die Städtepartnerschaft zwischen Wolfen und Witten wird auch nach 35 Jahren weiter aktiv gelebt.
3: Wie wichtig Sichtbarkeit, Aufmerksamkeit und die richtige Ausrüstung im Straßenverkehr sind, konnten Besucherinnen und Besucher vor kurzem auf dem Köthener Marktplatz selbst erleben. Das Polizeirevier Anhalt-Bitterfeld hatte gemeinsam mit mehreren Partnern zum Verkehrsaktionstag unter dem Motto Hashtag Mensch auf dem Rad eingeladen. Mit dabei waren unter anderem die Bundespolizei, die Landesverkehrswacht, ein regionales Busunternehmen und das Deutsche Rote Kreuz. Ziel der Aktion war es, auf Gefahren beim Radfahren und bei der Nutzung von E-Scootern aufmerksam zu machen und gleichzeitig praktische Tipps für mehr Sicherheit zu geben.
4: Ja, wir führen heute einen Aktionstag durch zum Thema Menschen auf dem Rad, sicher durch den Verkehr. Wir haben hier verschiedene Stationen im Angebot, die für Personen jeder Altersklasse, für Interessierte genutzt werden können. Wir haben Informationsmaterial dabei. Das örtliche Busunternehmen hat uns einen Linienbus zur Verfügung gestellt, an dem man die Gefahren des toten Winkels erkennen kann. Wir beantworten Fragen rund um das Fahrrad. Ja, und gemeinsam mit der Verkehrswacht und der Bundespolizei bieten wir hier heute alles an zum Thema das sichere Fahrrad.
3: Gerade junge Menschen sollten mit der Aktion erreicht werden, denn besonders bei E-Scootern und Fahrrädern komme es immer wieder zu gefährlichen Situationen im Straßenverkehr. Damit möglichst viele Menschen auf den Aktionstag aufmerksam werden, setzte die Polizei im Vorfeld auf unterschiedliche Wege der Werbung.
4: Ja, natürlich haben wir in den letzten Tagen, in den letzten Wochen vermehrt Werbung für unseren Aktionstag betrieben. Es wurde in den örtlichen Printmedien veröffentlicht und natürlich haben wir auch Schulen im Umkreis informiert, Schülerinnen und Schüler und das Lehrpersonal eingeladen, um einfach auch dieser Altersklasse, zum Beispiel jungen Fahranfängern, die Möglichkeit zu bieten, sich zum Thema Verkehr, Verkehrserziehung, Teilnahme am Straßenverkehr zu informieren.
3: Mit Mitmachangeboten und praktischen Übungen wollte der Aktionstag vor allem eines erreichen: mehr Aufmerksamkeit und gegenseitige Rücksicht im Straßenverkehr.
1: Statt eines klassischen Neujahrsempfangs hat die Stadt Sandersdorf-Brehna in diesem Jahr zum Frühjahrsempfang eingeladen. Und das mitten in dem Weinfrühling auf dem Platz der Deutschen Einheit.

0: Vertreter aus Politik, Wirtschaft, Verein und Stadtgesellschaft nutzen die Gelegenheit zum Austausch in entspannter Atmosphäre.
1: Wir haben uns überlegt, wir nutzen einfach diese wunderbare Location und laden einfach etwas früher ein als die Öffentlichkeit und nutzen das Flair hier, um zusammenzukommen, zu netzwerken und vielleicht auch gemeinsam einen Ausblick aufs Jahr zu machen.
0: Der Empfang bot aber nicht nur Raum für Gespräche, sondern auch für einen Blick auf aktuelle Entwicklungen in der Stadt. Bürgermeisterin Steffi Siska sprach über laufende Projekte und Vorhaben in Sandersdorf-Brehna.
1: Also wir haben Dinge, die zu Ende geführt werden. Also wir bauen den Radweg in Tscherndorf nach Bitterfeld. Der erste Bauabschnitt der Augustbebelstraße in Tscherndorf. Wir beginnen mit der Sanierung vom Rathaus in Brehna. Die Kita in Rotsch nimmt Gestalt an, die ist in die Höhe gebaut. Also der Baukörper wird dieses Jahr sicher, denke ich, fast fertig werden. Ja, und da könnte ich jetzt noch endlos aufzählen.
0: Neben den kommunalen Projekten spielte auch der Architekturwettbewerb der Hochschule Anhalt eine besondere Rolle. Studierende aus Dessau präsentierten ihre Entwürfe und stellten sich dem Urteil von Jury und Publikum.
1: Einen ganz kurzen Rückblick und einen Ausblick auf die kommenden Projekte. Aber es gibt noch was ganz Spannendes. Also unsere Gäste, wie im letzten Jahr, auch in diesem Jahr, sollen auch eine Jury sein. Wir haben also was zu bewerten, und zwar einen Architekturwettbewerb in der Hochschule aus Dessau.
0: Am Ende setzte sich der Entwurf von Franz Klemm durch. Die Arbeiten der Studierenden stießen dabei auf großes Interesse bei den Gästen. Der Weinfrühling lockte zahlreiche Besucher auf das Festgelände. Die Veranstalter ziehen eine positive Bilanz und freuen sich bereits auf den Weinfrühling im kommenden Jahr. Der Weinfrühling in Sandersdorf-Brehna verbindet damit erneut Genuss, Kultur und Begegnung.

0: Schön, dass Sie auch heute mit dabei sind und damit herzlich willkommen, liebe Zuschauer, zur Donnerstagsausgabe der Nachrichten hier auf RAN 1. Im Bereich des Gehwegs auf der Dessau-Wörlitzer Brücke sind Arbeiten zur Erneuerung schadhafter Bereiche notwendig. Um die Verkehrssicherheit zu gewährleisten, ist neben Reinigungs- und Holzschutzarbeiten an einigen Stellen auch die Erneuerung des Bodenbelages erforderlich. Die Instandsetzung erfolgt im Zeitraum vom 26. bis zum 30. Mai. In dieser Zeit ist es notwendig, das gesamte Brückenbauwerk täglich von 7 bis 16 Uhr für den Fußgänger- und Radverkehr voll zu sperren. Während den Sperrzeiten kann in südlicher Richtung die Brücke des Friedens oder in nördlicher Richtung die Jagdbrücke genutzt werden. Die Nutzung der Gleisanlagen als Umleitung ist strengstens untersagt. Das mobile Beratungszentrum des Projekts Gegenpart lud am 6. Mai in das Jugendzentrum Dessau zu einem Pressegespräch ein. Thema war das Beratungsprojekt gegen Rechtsextremismus in Anhalt des Gesamtjahres 25. Das Beratungsteamprojekt Gegenpart verzeichnete im vergangenen Jahr erneut einen Anstieg rechtsextremer Vorfälle. Erstmals seit Bestehen der Bilanzen erreichte die Dokumentation damit ein absolutes Hoch.
1: Das Alternative Jugendzentrum Dessau ist Träger des mobilen Beratungsteams gegen Rechtsextremismus in Anhalt. Mit dem Projekt Gegenpart tragen sie maßgeblich dazu bei, Rechtsextremismus, gruppenbezogene Menschenfeindlichkeit, Diskriminierung und Ausgrenzung zurückzudrängen. Da in den vergangenen Jahren Vorfälle mit rechtsextremem Hintergrund immer mehr zunehmen, stellte das Beratungsteam eine Chronik zusammen. Diese wurde am 6. Mai bei einem Pressegespräch ausgewertet.
2: Also wir hatten im letzten Jahr 85 Beratungsfälle. Das ist eine ganze Menge. Und die rechten Ereignisse, die wir für die Region Anhalt, also für die Landkreise Anhalt-Bitterfeld, Wittenberg und Dessau-Roßlau registriert haben, sind mit 1091 Ereignissen auf einem absoluten Allzeithoch. Und das ist schon enorm. Sie können eigentlich sagen, jeden Tag haben wir drei rechte oder rechtsextreme Ereignisse hier in der Region registriert.
1: Die registrierten rechtsextremen Delikte, Angriffe und Ereignisse in der Region Anhalt, die das Projekt Gegenpart dokumentiert hat, sind im vergangenen Jahr erneut angestiegen. In der Chronik konnten im Gesamtjahr 2025 insgesamt 1091 rechte und neonazistische Ereignisse in der Region Anhalt festgestellt werden, was im Vergleich zum Vorjahreszeitraum einen Zuwachs um ca. 8,7% entspricht. Im Berichtszeitraum 2025 hat das MBT Anhalt insgesamt 85 Beratungsfälle begleitet, was gegenüber dem Vorjahr mit 87 Fällen einen leichten Rückgang von rund 2,3% entspricht.
2: Also bei den Beratungsfällen bewegen wir uns eigentlich seit Jahren auf so einem sehr, sehr hohen Niveau von 80, 85 Fällen. Und die rechten Ereignislagen, die sind im letzten Jahr nahezu explodiert von 600 auf fast 1000. Und in 25 dann nochmal eine Steigerung und das ist schon enorm. Naja, das Niveau ist vor allen Dingen deshalb so hoch, weil der Diskurs sich nach rechts verschoben hat. Also der öffentliche Diskurs hat sich nach rechts verschoben, der Kulturkampf von rechts, vor allen Dingen von der rechtsextremen AfD vorangetrieben, hat zugenommen und zwar in allen Bereichen, in allen gesellschaftspolitischen Segmenten. Und ich denke, von diesem hohen Niveau kommt man eigentlich nur runter, wenn man konsequent sozusagen auch die Straftaten verfolgt, wenn man konsequent auch Projekte unterstützt, die sich gegen Rechtsextremismus engagieren und vor allen Dingen die Dominanz, die gesellschaftspolitische Dominanz der AfD versucht einzuhegen.
1: Wichtigster Akteur bleibt der vom Landesamt für Verfassungsschutz als gesichert rechtsextreme Bestrebung eingeordnete AfD-Landesverband. Andere Parteien wie der Dritte Weg und die Heimat haben laut dem Beratungsteam weniger Relevanz. Das Aktionsspektrum reicht von Propagandadelikten über Demonstrationen und Kundgebungen bis hin zu Bedrohung, Beleidigung und Gewalt.
2: Propagandadelikte haben wir einen enormen Aufwuchs. Wir haben aber auch ein sehr hohes Niveau von rechtsextremen oder rechtsoffenen Demonstrationen über die Jahre festgestellt. Was erfreulich ist, dass rechtsextreme Gewaltstraftaten, also Körperverletzung, Raub, das zweite Jahr in Folge abgenommen haben. Und da sehen wir auch einen unmittelbaren Zusammenhang, dass eben offenbar der Repressionsdruck in die Zähne hinein von Polizei und Staatsanwaltschaft steigt. Die Propagandadelikte, Hakenkreuzschmierereien, SS-Runen sind nochmals angestiegen. Dann ist ein Grund, dass die in Sachsen-Anhalt als gesichert rechtsextrem eingestufte AfD natürlich weiterhin auch Aktivitäten, auch öffentlich wahrnehmbare Aktivitäten entfaltet. Auch das hat die Chronik-Einträge gesteigert und vielleicht auch noch ein erfreulicher Trend. Wir stellen fest, dass die juristischen Folgen von rechtsextremen Delikten auch zugenommen haben. Also positiv, es steigt der Repressionsdruck in die Zähne hinein, es gibt mehr Anklagen und das ist erfreulich.
1: Die vom mobilen Beratungsteam Projekt Gegenpart dokumentierten rechtsextremen Vorfälle sind im Jahr 2025 erneut angestiegen und erreichen damit zum wiederholten Mal einen Höchststand seit Beginn der Chronik. Nach Einschätzungen des mobilen Beratungsteams hat sich zudem das gesellschaftliche Klima für demokratisch Engagierte spürbar verschärft.
0: Am Mittwoch, den 27. Mai um 17 Uhr, findet wieder ein Vortrag zum Thema Vorsorgen, Verschenken, Vererben in der Villa Krötenhof statt. Viele Menschen schieben das Thema.

0: Na, Vorsorge vor sich her, sei es aus Angst, Bequemlichkeit oder weil sie denken, es ist noch nicht nötig. Doch genau das ist ein gefährlicher Trugschluss, denn das Leben bietet keine Garantien. Auskünfte zu diesem Themenkomplex gibt die Rechtsanwältin Christel Schlegel. Um den Teilnehmern die Gelegenheit zu geben, Fragen zu stellen und Antworten zu erhalten, ist die Teilnehmerzahl begrenzt. Interessenten melden sich bitte unter der Telefonnummer 0340 21 25 06 verbindlich an. Der Vortrag ist übrigens kostenfrei. Im Rathaus der Stadt Dessau-Roßlau wurde am 11. Mai festlich verkündet, dass im kommenden Jahr ein besonderes Sportereignis in der Bauhausstadt stattfinden wird. Dabei handelt es sich um die Special Olympics Landesspiele, die vom 12. bis zum 15. September in Dessau-Roßlau ausgetragen werden. Im Rahmen einer Pressekonferenz präsentierte man den aktuellen Stand des Sportarten- und Sportstättenkonzepts, unterschrieb den Kooperationsvertrag und übergab symbolisch die Spezial-Olympics-Fahne.
1: Special Olympics ist weltweit eine der größten, vom IOC anerkannten Sportbewegungen für Menschen mit geistiger und Mehrfachbehinderung. Ziel ist es, eine inklusive Welt zu schaffen, in der Menschen mit geistiger oder mehrfacher Behinderung gemeinsam mit Menschen ohne Behinderung aktiv, gesund und erfüllt leben können. Im kommenden Jahr werden die Spiele erstmals in Dessau-Roßlau ausgetragen. Darüber informierte die Stadt am 11. Mai bei einer Pressekonferenz.
2: Ja, wir schauen ja immer, wo können die nächsten Landesspiele stattfinden. Im Jahre 2025 war das die Stadt Halle, in der großartige Landesspiele stattfanden. Und dann schauen wir natürlich, wer könnte es noch sein. Und es bewerben sich natürlich die einen oder anderen auch dafür, weil man ja weiß, in 2027 findet es statt. Und ich hatte einen Kontakt auch noch aus Sportverbindungen her zum Thorsten Seklarek, der hier auch das Stadtmarketing leitet. Und der ist ja auch der Chef des Stadtsportbundes hier in Dessau-Roßlau. Und wir verstehen uns seit vielen Jahren, sind auch befreundet. Und insofern war das ein Gespräch. Wir sind reingegangen in das Thema und er war sofort Feuer und Flamme. Und wir haben mal so ein bisschen abgeklopft, könnte sich Dessau eignen, wie wäre es eigentlich? Und er hat die Idee dann weitergetragen in die Stadt zu dem Herrn Wessel, dem Sportamtsleiter, und auch natürlich zum Oberbürgermeister Dr. Reck. Und und man hat sich beworben als Stadt Dessau-Roßlau. Und für uns als Landesverband von Special Olympics Sachsen-Anhalt war natürlich sehr dankbar, dass sich so ein starker Partner hier stellt mit der Wiede Stadt. Die infrastrukturellen Voraussetzungen sind hervorragend mit den Sportstätten. Wir haben natürlich auch mit dem Reitsportverein in Rottleben einen Verein, der schon seit vielen Jahren das Thema Inklusion und Sport für geistig Beeinträchtigte tatsächlich auch pflegt, lebt und nach vorne bringt. Und insofern ist für 2027, für die Spiele vom 12. bis 15. September, die Stadt Dessau-Roßlau für uns der ideale Partner.
3: Die SOSA, also die Special Olympics Sachsen-Anhalt, sind auf uns drauf zugekommen mit dem Stadtsportbund. Und das war sehr charmant. Und dadurch, dass die Stadt auch sehr, sehr gute Sportstätten zur Verfügung stellt, haben wir gedacht, nee, wir müssen das auf jeden Fall unterstützen. Und deshalb möchte ich die Aufgabe gern wahrnehmen mit der Stadt Dessau-Roßlau zusammen und ja, freuen uns einfach darauf, im September 2027 das ausrichten zu dürfen.
1: Die Special Olympics Landesspiele bieten Wettbewerbe in 10 Sportarten für Menschen mit und ohne geistige Behinderung. Des Weiteren ist ein umfangreiches Rahmenprogramm aus Workshops, Aktionen und Begegnungsformaten geplant.
2: Es werden verschiedene Wettbewerbe stattfinden, ob das Schwimmen ist, ob das Leichtathletik ist, ob das Reiten ist, also ganz verschiedene Sportarten. Wir werden ungefähr 800 Teilnehmer haben, natürlich dann auch entsprechend 400, 500 Ehrenamtliche, sogenannte Volunteers, die das mit unterstützen. Und ich glaube, es wird ein einmaliges Feuer, ein einmaliges Fieber in der Stadt entstehen. Und wie es in den anderen Städten auch zuvor war, merkt man, wie dieser Funke überspringt. Und man spürt dieses besondere Etwas, die Mitmenschlichkeit, das Miteinander, das Authentische der Sportlerinnen und Sportler und die Athleten untereinander. Das ist einfach nur schön, das ist Mitmenschlichkeit, das sind sportliche Erfolge. Es wären tolle Tage.
1: Eine starke Partnerschaft mit vielen Unterstützern ist entscheidend. Neben dem zahlreichen ehrenamtlichen Engagement vor Ort und bei der Organisation ist die Olympiade auf Spenden und Partnerschaften mit der Stadt angewiesen.
3: Wir stellen zur Verfügung das Sportbad für Schwimmen logischerweise, das Burg-Reifzu-Stadion für Leichtathletik, für Fußball.

0: Auch Boccia ist eine kleine Sportart. Dann in Rottleben sollen die Reitwettkämpfe stattfinden. Dann ist auch noch das Berufsschulzentrum, die Sporthalle Stamaschke Straße und das Gymnasium Philanthropinum ebenfalls mit der Sporthalle vertreten.
1: Genau, es ist so natürlich, dass es wichtig ist, dass die Stadt es trägt, dass die Vereine es tragen. Aber wir brauchen natürlich auch Unterstützer, nicht nur im ehrenamtlichen Bereich, sondern auch in finanzieller Hinsicht. Insofern soll das auch gleichzeitig ein Aufruf sein an die Unternehmer, an die Menschen in dieser Stadt. Machen Sie es. Es ist Ihr Fest, es sind Ihre Landesspiele, die Sie in Ihrer Stadt haben. Nutzen Sie einfach das Miteinander, seien Sie einfach dabei, aber auch wenn Sie finanziell oder in anderer Art unterstützen können, nehmen Sie die Chance wahr, greifen Sie an, Sie werden es nicht bereuen.
2: Der Sport eröffnet vielfältige Möglichkeiten, Menschen mit und ohne Behinderung gemeinsam zusammenzubringen. Das Klassifizierungssystem bei Special Olympics unterscheidet sich dabei grundlegend von anderen Sportverbänden. Es gibt keine Ausscheidungswettbewerbe. Stattdessen treten die Athleten in unterschiedlichen Leistungsgruppen gegeneinander an. Diese Gruppen sind so strukturiert, dass innerhalb jeder Gruppe eine gleichwertige Leistung besteht. Die Special Olympics Landesspiele finden vom 12. bis 15. September im kommenden Jahr statt. Anmelden können sich die Teilnehmer ab Februar 2027.
3: Staatsanwaltschaft und Polizei ermitteln seit dem Abend des 15. Mai wegen eines versuchten Tötungsdelikts zum Nachteil eines 40-jährigen Mannes aus Coswig. Nach bisherigen Erkenntnissen hielt sich der 53-jährige Beschuldigte gegen 22.45 Uhr im Beethovenring in Coswig vor dem Wohnblock des späteren Geschädigten auf und soll dort, durch lautes Herumschreien, für Unruhe gesorgt haben. Als der 40-Jährige den Mann offenbar zur Ruhe auffordert, soll der Beschuldigte unvermittelt mit einem messerähnlichen Gegenstand auf ihn eingestochen und ihn im Bauchbereich schwer verletzt haben. Der Geschädigte musste zur medizinischen Behandlung in ein Krankenhaus eingeliefert werden. Einsatzkräfte der Polizei konnten den Tatverdächtigen wenig später in seiner Wohnung in Coswig antreffen und vorläufig festnehmen. Auf Antrag der Staatsanwaltschaft erließ der Ermittlungsrichter am Amtsgericht der Sauerslau am 16. Mai Haftbefehl gegen den 53-Jährigen. Anschließend wurde er in eine Justizvollzugsanstalt gebracht. Die Ermittlungen dauern an. Damit, liebe Zuschauer, sind wir am Ende unserer Donnerstagsausgabe der Zeitnah Nachrichten. Schauen uns jetzt noch das Wetter an und im Anschluss daran gerne auch noch die Meldungen aus der Region. Am Freitag um 18 Uhr melden wir uns dann mit frischen und aktuellen Meldungen aus der Region und der Sauerslau wieder. Bis dahin, machen Sie es gut und auf Wiedersehen.
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0: Als der 40-Jährige den Mann offenbar zur Ruhe auffordert, soll der Beschuldigte unvermittelt mit einem messerähnlichen Gegenstand auf ihn eingestochen und ihn im Bauchbereich schwer verletzt haben. Der Geschädigte musste zur medizinischen Behandlung in ein Krankenhaus eingeliefert werden. Einsatzkräfte der Polizei konnten den Tatverdächtigen wenig später in seiner Wohnung in Coswig antreffen und vorläufig festnehmen. Auf Antrag der Staatsanwaltschaft erließ der Ermittlungsrichter am Amtsgericht der Sauerslau am 16. Mai Haftbefehl gegen den 53-Jährigen. Anschließend wurde er in eine Justizvollzugsanstalt gebracht. Die Ermittlungen dauern an. Damit, liebe Zuschauer, sind wir am Ende unserer Donnerstagsausgabe der Zeitnah Nachrichten. Schauen uns jetzt noch das Wetter an und im Anschluss daran gerne auch noch die Meldungen aus der Region. Am Freitag um 18 Uhr melden wir uns dann mit frischen und aktuellen Meldungen aus der Region und der Sauerslau wieder. Bis dahin, machen Sie es gut und auf Wiedersehen.
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4: Morgen werden es rund 24 Grad. Bei leichtem Wind, der zunächst aus Süden und später aus Norden kommt, erwartet uns ein weitestgehend blauer Himmel. Mit Regen ist nicht zu rechnen. Am kommenden Wochenende wird es dann schon richtig sommerlich mit Temperaturen von um die 28 Grad am Sonntag. Das Land Sachsen-Anhalt unterstützt die Sanierung von Gleisanlagen an den Standorten Bernburg und Zeilitz der K&S Minerales & Agriculture GmbH mit insgesamt rund 680.000 Euro Fördermitteln. Die entsprechenden Bewilligungsbescheide wurden am 27. April in Bernburg übergeben. Mit den Geldern sollen Gleise und Weichen auf den Werksgeländen erneuert werden. In Bernburg fließen rund 300.000 Euro

0: transportiert eine ganze Reihe ihrer Produkte auf der Schiene ab zum Kunden. Und das unterstützen wir als Land und heute halt eben im Volumen von 380.000 Euro für ein Gleis und für eine Weiche. Es ist wichtig, dass Unternehmen einen entsprechenden Anschluss an das Netz der Deutschen Bahn haben, um eben ihre Produkte auch per Zug transportieren zu können. Wir haben eine ganze Reihe von Unternehmen in Sachsen-Anhalt, die das auf die Art und Weise machen, bei K&S tatsächlich in großem Umfang und großem Volumen.
1: Das Salzwerk in Bernburg zähle mit rund 560 Beschäftigten zu den wichtigsten Arbeitgebern der Region. Im vergangenen Jahr wurden dort rund 1,9 Millionen Tonnen Fertigsalzprodukte hergestellt. Laut einer Pressemitteilung des Landes erfolge etwa die Hälfte der Transporte per Bahn.
2: Diese Unterstützung ist insofern sehr wichtig für uns, weil wir über 1 Million Tonnen Produkt pro Jahr über die Bahn transportieren und sozusagen dieser Verkehrsweg eine Lebensader unseres Werkes ist. Und deswegen, weil wir nachhaltig eben auch diesen sehr umweltfreundlichen und damit sinnvollen Verkehrsweg auch weiterhin betreiben wollen, ist es eben eine sehr wichtige Unterstützung für uns, die wir unglaublich schätzen.
1: Durch die hohe Produktionsmenge seien die bestehenden Gleisanlagen stark beansprucht. Mit den geplanten Investitionen soll die Infrastruktur langfristig erhalten und der Bahntransport weiterhin gesichert werden. Seit 2002 fördere das Land Sachsen-Anhalt den Ausbau und die Erneuerung privater Gleisanschlüsse im Güterverkehr. Im Rahmen der aktuellen Förderrichtlinien stehen bis 2026 insgesamt 10 Millionen Euro zur Verfügung.
3: Jahre Städtepartnerschaft zwischen Wolfen und Witten. Im vergangenen Jahr wurde das Jubiläum mit Lesungen, Ausstellungen, Filmabenden und gegenseitigen Besuchen gefeiert. Besonders in Erinnerung geblieben ist aber eine Fahrradtour. Eine Gruppe aus Witten fuhr damals zur 625-Jahr-Feier nach Wolfen. Die Aktion kam so gut an, dass schnell klar war, das soll wiederholt werden. Diesmal allerdings in die andere Richtung.
4: 35 Jahre Städtepartnerschaft bot ja Anlass, das auf verschiedene Weise zu zelebrieren. Und wir haben innerhalb des Partnerschaftsvereins den Peter Dümpelmann aus Witten, der über viele Jahre hinweg Triathlet war, selber auch sportliche Veranstaltungen organisiert hat. Und er kam mit der Idee zu uns, zunächst zur 625-Jahr-Feier von Wolfen mit einer Truppe aus Witten nach Wolfen zu kommen.
3: Die Tour wurde im vergangenen Jahr für viele Beteiligte zu einem besonderen Erlebnis. Deshalb entschieden die Organisatoren schon kurz nach der Ankunft, die Fahrt soll keine einmalige Sache bleiben.
4: Das ist auch wunderbar geglückt und es hat allen Beteiligten so viel Spaß gemacht, dass sie gesagt haben, unabhängig von Jubiläen wollen wir das gerne wiederholen, aber diesmal in die entgegengesetzte Richtung. Und so war es, dass sie zunächst mit dem Zug und Bus hierher nach Wolfen gekommen sind und heute hier bei strahlendem Sonnenschein am Rathaus in Wolfen verabschiedet worden sind.
3: Am Sonntagmorgen startete die Gruppe deshalb am Rathaus in Wolfen. Insgesamt 10 Teilnehmer machen sich auf den Weg Richtung Ruhrgebiet. Gefahren wird überwiegend über Radwege und ruhige Nebenstraßen.
5: Wir fahren jetzt fast ausschließlich auf Nebenstrecken, auf Radwegen. Heute Abend sind wir in Eisleben. Danach sind wir in Breitenworbis. Fahren dann weiter Richtung Hannover-Schmünden. Und fahren dann ganz zum Schluss auf dem Ruhrtalradweg über Neheim nach Witten.
3: Die Tagesetappen liegen zwischen 65 und 90 Kilometern. Mit dabei ist diesmal auch ein Teilnehmer aus Wolfen.
6: Ich hatte schon immer mal Lust und Interesse an einer geführten Radtour und habe dann Anfang des Jahres in der Zeitung oder in einem Set gelesen, dass eine Radtour stattfindet. Und von Wolfen nach Witten dachte ich, Mensch, perfekt, geführte Radtour, da bist du dabei.
3: Die Fahrradtour ist allerdings nur ein Teil der gemeinsamen Projekte zwischen beiden Städten. Schon im Sommer reist eine Delegation aus Wolfen zum Rathausfest nach Witten. Außerdem ist im September ein gemeinsamer Friedenslauf durch die Partnerstädte geplant.
4: Anfang Juli wird eine Delegation des Partnerschaftsvereins nach Witten reisen, ebenso wie Vertreter der Stadtverwaltung und werden dort am Rathausfest teilnehmen. Das Rathaus ist nach langjähriger Bauphase letztes Jahr feierlich wiedereröffnet worden und rund um das Gebäude finden dann verschiedene Aktionen und Aktivitäten statt. Natürlich

0: wird die Städtepartnerschaft da einen wichtigen Raum einnehmen. Darauf freuen wir uns auch schon sehr. Und im September gibt es dann wieder ein sportliches Ereignis. Da sind wir gewissermaßen Co-Akteur und bereiten mit vor. Der Verein Zukunft Frieden e.V. aus Bitterfeld wird dann einen Friedenslauf durch die Partnerstädte unternehmen und auch in Witten Stationen machen. Da sind wir jetzt gerade dabei, gemeinsam mit der Verwaltung in Witten das zu koordinieren und ihnen dann am Ende auch einen schönen Empfang zu bereiten. Und Jugendaustausch ist etwas, was uns immer am Herzen liegt. Da blicken wir sogar noch ein bisschen weiter voraus. Im Sommer 2027 wird es das nächste Jugendcamp im österreichischen Malnitz geben, im Nationalpark Hohe Tauern. Dort befinden sich seit über 30 Jahren Wittener und Wolfener Hütten. Also daran sieht man, dass wir wirklich eine sehr enge städtepartnerschaftliche Verbindung haben. Und dort wird es eine Naturerlebniswoche geben für Polen, für Franzosen, für Engländer, natürlich auch für uns Deutsche. Und da sind wir jetzt gerade dabei, ein bisschen zu eruieren, welche Workshops kann man machen und wie kann man auch den Gedanken des Friedens und der Solidarität mittels dieser Workshops vermitteln.
1: Bis die Radfahrer ihr Ziel in Witten erreichen, liegen mehrere hundert Kilometer vor ihnen. Die Tour zeigt dabei vor allem eins: Die Städtepartnerschaft zwischen Wolfen und Witten wird auch nach 35 Jahren weiter aktiv gelebt.
2: Wie wichtig Sichtbarkeit, Aufmerksamkeit und die richtige Ausrüstung im Straßenverkehr sind, konnten Besucherinnen und Besucher vor kurzem auf dem Köthener Marktplatz selbst erleben. Das Polizeirevier Anhalt-Bitterfeld hatte gemeinsam mit mehreren Partnern zum Verkehrsaktionstag unter dem Motto Hashtag Mensch auf dem Rad eingeladen. Mit dabei waren unter anderem die Bundespolizei, die Landesverkehrswacht, ein regionales Busunternehmen und das Deutsche Rote Kreuz. Ziel der Aktion war es, auf Gefahren beim Radfahren und bei der Nutzung von E-Scootern aufmerksam zu machen und gleichzeitig praktische Tipps für mehr Sicherheit zu geben.
3: Ja, wir führen heute einen Aktionstag durch zum Thema Menschen auf dem Rad, sicher durch den Verkehr. Wir haben hier verschiedene Stationen im Angebot, die für Personen jeder Altersklasse, für Interessierte genutzt werden können. Wir haben Informationsmaterial dabei. Das örtliche Busunternehmen hat uns einen Linienbus zur Verfügung gestellt, an dem man die Gefahren des toten Winkels erkennen kann. Wir beantworten Fragen rund um das Fahrrad. Ja, und gemeinsam mit der Verkehrswacht und der Bundespolizei bieten wir hier heute alles an zum Thema das sichere Fahrrad.
2: Gerade junge Menschen sollten mit der Aktion erreicht werden, denn besonders bei E-Scootern und Fahrrädern komme es immer wieder zu gefährlichen Situationen im Straßenverkehr. Damit möglichst viele Menschen auf den Aktionstag aufmerksam werden, setzte die Polizei im Vorfeld auf unterschiedliche Wege der Werbung.
3: Ja, natürlich haben wir in den letzten Tagen, in den letzten Wochen vermehrt Werbung für unseren Aktionstag betrieben. Es wurde in den örtlichen Printmedien veröffentlicht und natürlich haben wir auch Schulen im Umkreis informiert, Schülerinnen und Schüler und das Lehrpersonal eingeladen, um einfach auch dieser Altersklasse, zum Beispiel jungen Fahranfängern, die Möglichkeit zu bieten, sich zum Thema Verkehr, Verkehrserziehung, Teilnahme am Straßenverkehr zu informieren.
2: Mit Mitmachangeboten und praktischen Übungen wollte der Aktionstag vor allem eines erreichen: mehr Aufmerksamkeit und gegenseitige Rücksicht im Straßenverkehr.
1: Statt eines klassischen Neujahrsempfangs hat die Stadt Sandersdorf-Brehna in diesem Jahr zum Frühjahrsempfang eingeladen. Und das mitten in dem Weinfrühling auf dem Platz der Deutschen Einheit. Vertreter aus Politik, Wirtschaft, Verein und Stadtgesellschaft nutzen die Gelegenheit zum Austausch in entspannter Atmosphäre.
4: Wir haben uns überlegt, wir nutzen einfach diese wunderbare Location und laden einfach etwas früher ein als die Öffentlichkeit. Wir nutzen das Flair hier, um zusammenzukommen, zu netzwerken und vielleicht auch gemeinsam einen Ausblick aufs Jahr zu machen.
1: Der Empfang bot aber nicht nur Raum für Gespräche, sondern auch für einen Blick auf aktuelle Entwicklungen in der Stadt. Bürgermeisterin Steffi Siska sprach über laufende Projekte und Vorhaben in Sandersdorf-Brehna.
4: Also wir haben Dinge, die zu Ende geführt werden.

0: Also wir bauen hier den Radweg in Tscherndorf nach Bitterfeld. Der erste Bauabschnitt der August-Bebel-Straße in Tscherndorf. Wir beginnen mit der Sanierung vom Rathaus in Brena. Die Kita in Rot nimmt Gestalt an, die ist in die Höhe gebaut. Also der Baukörper wird dieses Jahr sicher, denke ich, fast fertig werden. Ja, und da könnte ich jetzt noch endlos aufzählen.
1: Neben den kommunalen Projekten spielte auch der Architekturwettbewerb der Hochschule Anhalt eine besondere Rolle. Studierende aus Dessau präsentierten ihre Entwürfe und stellten sich dem Urteil von Jury und Publikum.
0: Mal einen ganz kurzen Rückblick und einen Ausblick auf die kommenden Projekte. Aber es gibt noch was ganz Spannendes. Also unsere Gäste, wie im letzten Jahr, auch in diesem Jahr, sollen auch eine Jury sein. Wir haben also was zu bewerten, und zwar einen Architekturwettbewerb in der Hochschule aus Dessau.
1: Am Ende setzte sich der Entwurf von Franz Klemm durch. Die Arbeiten der Studierenden stießen dabei auf großes Interesse bei den Gästen. Der Weinfrühling lockte zahlreiche Besucher auf das Festgelände. Die Veranstalter ziehen eine positive Bilanz und freuen sich bereits auf den Weinfrühling im kommenden Jahr. Der Weinfrühling in Sandersdorf-Brena verbindet damit erneut Genuss, Kultur und Begegnung.

0: Schön, dass Sie auch heute mit dabei sind und damit herzlich willkommen, liebe Zuschauer, zur Donnerstagsausgabe der Nachrichten hier auf RAN 1. Im Bereich des Gehwegs auf der Dessau-Wörlitzer Brücke sind Arbeiten zur Erneuerung schadhafter Bereiche notwendig. Um die Verkehrssicherheit zu gewährleisten, ist neben Reinigungs- und Holzschutzarbeiten an einigen Stellen auch die Erneuerung des Bodenbelages erforderlich. Die Instandsetzung erfolgt im Zeitraum vom 26. bis zum 30. Mai. In dieser Zeit ist es notwendig, das gesamte Brückenbauwerk täglich von 7 bis 16 Uhr für den Fußgänger- und Radverkehr voll zu sperren. Während den Sperrzeiten kann in südlicher Richtung die Brücke des Friedens oder in nördlicher Richtung die Jagdbrücke genutzt werden. Die Nutzung der Gleisanlagen als Umleitung ist strengstens untersagt. Das mobile Beratungszentrum des Projekts Gegenpart lud am 6. Mai in das Jugendzentrum Dessau zu einem Pressegespräch ein. Thema war das Beratungsprojekt gegen Rechtsextremismus in Anhalt des Gesamtjahres 25. Das Beratungsteamprojekt Gegenpart verzeichnete im vergangenen Jahr erneut einen Anstieg rechtsextremer Vorfälle. Erstmals seit Bestehen der Bilanzen erreichte die Dokumentation damit ein absolutes Hoch.
1: Das Alternative Jugendzentrum Dessau ist Träger des mobilen Beratungsteams gegen Rechtsextremismus in Anhalt. Mit dem Projekt Gegenpart tragen sie maßgeblich dazu bei, Rechtsextremismus, gruppenbezogene Menschenfeindlichkeit, Diskriminierung und Ausgrenzung zurückzudrängen. Da in den vergangenen Jahren Vorfälle mit rechtsextremem Hintergrund immer mehr zunehmen, stellte das Beratungsteam eine Chronik zusammen. Diese wurde am 6. Mai bei einem Pressegespräch ausgewertet.
2: Also wir hatten im letzten Jahr 85 Beratungsfälle. Das ist eine ganze Menge. Und die rechten Ereignisse, die wir für die Region Anhalt, also für die Landkreise Anhalt-Bitterfeld, Wittenberg und Dessau-Roßlau registriert haben, sind mit 1091 Ereignissen auf einem absoluten Allzeithoch. Und das ist schon enorm. Sie können eigentlich sagen, jeden Tag haben wir drei rechte oder rechtsextreme Ereignisse hier in der Region registriert.
1: Die registrierten rechtsextremen Delikte, Angriffe und Ereignisse in der Region Anhalt, die das Projekt Gegenpart dokumentiert hat, sind im vergangenen Jahr erneut angestiegen. In der Chronik konnten im Gesamtjahr 2025 insgesamt 1091 rechte und neonazistische Ereignisse in der Region Anhalt festgestellt werden, was im Vergleich zum Vorjahreszeitraum einen Zuwachs um ca. 8,7% entspricht. Im Berichtszeitraum 2025 hat das MBT Anhalt insgesamt 85 Beratungsfälle begleitet, was gegenüber dem Vorjahr mit 87 Fällen einen leichten Rückgang von rund 2,3% entspricht.
2: Also bei den Beratungsfällen bewegen wir uns eigentlich seit Jahren auf so einem sehr, sehr hohen Niveau von 80, 85 Fällen. Und die rechten Ereignislagen, die sind im letzten Jahr nahezu explodiert von 600 auf fast 1000. Und in 25 dann nochmal eine Steigerung und das ist schon enorm. Naja, das Niveau ist vor allen Dingen deshalb so hoch, weil der Diskurs sich nach rechts verschoben hat. Also der öffentliche Diskurs hat sich nach rechts verschoben, der Kulturkampf von rechts, vor allen Dingen von der rechtsextremen AfD vorangetrieben, hat zugenommen und zwar in allen Bereichen, in allen gesellschaftspolitischen Segmenten. Und ich denke, von diesem hohen Niveau kommt man eigentlich nur runter, wenn man konsequent sozusagen auch die Straftaten verfolgt, wenn man konsequent auch Projekte unterstützt, die sich gegen Rechtsextremismus engagieren und vor allen Dingen die Dominanz, die gesellschaftspolitische Dominanz der AfD versucht einzuhegen.
1: Wichtigster Akteur bleibt der vom Landesamt für Verfassungsschutz als gesichert rechtsextreme Bestrebung eingeordnete AfD-Landesverband. Andere Parteien wie der Dritte Weg und die Heimat haben laut dem Beratungsteam weniger Relevanz. Das Aktionsspektrum reicht von Propagandadelikten über Demonstrationen und Kundgebungen bis hin zu Bedrohung, Beleidigung und Gewalt.
2: Propagandadelikte haben wir einen enormen Aufwuchs. Wir haben aber auch ein sehr hohes Niveau von rechtsextremen oder rechtsoffenen Demonstrationen über die Jahre festgestellt. Was erfreulich ist, dass rechtsextreme Gewaltstraftaten, also Körperverletzung, Raub, das zweite Jahr in Folge abgenommen haben. Und da sehen wir auch einen unmittelbaren Zusammenhang, dass eben offenbar der Repressionsdruck in die Zähne hinein von Polizei und Staatsanwaltschaft steigt. Die Propagandadelikte, Hakenkreuzschmierereien, SS-Runen sind nochmals angestiegen. Dann ist ein Grund, dass die in Sachsen-Anhalt als gesichert rechtsextrem eingestufte AfD natürlich weiterhin auch Aktivitäten, auch öffentlich wahrnehmbare Aktivitäten entfaltet. Auch das hat die Chronik-Einträge gesteigert und vielleicht auch noch ein erfreulicher Trend. Wir stellen fest, dass die juristischen Folgen von rechtsextremen Delikten auch zugenommen haben, also positiv. Es steigt der Repressionsdruck in die Zähne hinein, es gibt mehr Anklagen und das ist erfreulich.
1: Die vom mobilen Beratungsteam Projekt Gegenpart dokumentierten rechtsextremen Vorfälle sind im Jahr 2025 erneut angestiegen und erreichen damit zum wiederholten Mal einen Höchststand seit Beginn der Chronik. Nach Einschätzungen des mobilen Beratungsteams hat sich zudem das gesellschaftliche Klima für demokratisch Engagierte spürbar verschärft.
0: Am Mittwoch, den 27. Mai um 17 Uhr, findet wieder ein Vortrag zum Thema Vorsorgen, Verschenken, Vererben in der Villa Krötenhof statt. Viele Menschen schieben das Thema Vorsorge vor sich her, sei es aus Angst, Bequemlichkeit oder weil sie denken, es ist noch nicht nötig. Doch genau das ist ein gefährlicher Trugschluss, denn das Leben bietet keine Garantien. Auskünfte zu diesem Themenkomplex gibt die Rechtsanwältin Christel Schlegel. Um den Teilnehmern die Gelegenheit zu geben, Fragen zu stellen und Antworten zu erhalten, ist die Teilnehmerzahl begrenzt. Interessenten melden sich bitte unter der Telefonnummer 0340 21 25 06 verbindlich an. Der Vortrag ist übrigens kostenfrei. Im Rathaus der Stadt Dessau-Roßlau wurde am 11. Mai festlich verkündet, dass im kommenden Jahr ein besonderes Sportereignis in der Bauhausstadt stattfinden wird. Dabei handelt es sich um die Special Olympics Landesspiele, die vom 12. bis zum 15. September in Dessau-Roßlau ausgetragen werden. Im Rahmen einer Pressekonferenz präsentierte man den aktuellen Stand des Sportarten- und Sportstättenkonzepts, unterschrieb den Kooperationsvertrag und übergab symbolisch die Spezial-Olympics-Fahne.
1: Special Olympics ist weltweit eine der größten, vom IOC anerkannten Sportbewegungen für Menschen mit geistiger und Mehrfachbehinderung. Ziel ist es, eine inklusive Welt zu schaffen, in der Menschen mit geistiger oder mehrfacher Behinderung gemeinsam mit Menschen ohne Behinderung aktiv, gesund und erfüllt leben können. Im kommenden Jahr werden die Spiele erstmals in Dessau-Roßlau ausgetragen. Darüber informierte die Stadt am 11. Mai bei einer Pressekonferenz.
3: Ja, wir schauen ja immer, wo können die nächsten Landesspiele stattfinden. Im Jahre 2025 war das die Stadt Halle, in der großartige Landesspiele stattfanden. Und dann schauen wir natürlich, wer könnte es noch sein. Und es bewerben sich natürlich die einen oder anderen auch dafür, weil man ja weiß, in 2027 findet es statt. Und ich hatte einen Kontakt auch noch aus Sportverbindungen her zum Thorsten Seklarek, der hier auch das Stadtmarketing leitet. Und der ist ja auch der Chef des Stadtsportbundes hier in Dessau-Roßlau. Und wir verstehen uns seit vielen Jahren, sind auch befreundet. Und insofern war das ein Gespräch. Wir sind reingegangen in das Thema und er war sofort Feuer und Flamme. Und wir haben mal so ein bisschen abgeklopft, könnte sich das ereignen, wie wäre es eigentlich? Und er hat die Idee dann weitergetragen in die Stadt zu dem Herrn Wessel, dem Sportamtsleiter und auch natürlich zum Oberbürgermeister Dr. Reck. Und ja, und man hat sich beworben als Stadt Dessau-Roßlau und für uns als Landesverband von Special Olympics Sachsen-Anhalt waren natürlich sehr dankbar, dass sich so ein starker Partner hier stellt mit wie der Stadt. Die infrastrukturellen Voraussetzungen sind hervorragend mit den Sportstätten. Wir haben natürlich auch mit dem Reitsportverein in Rottleben einen Verein, der schon seit vielen Jahren das Thema Inklusion und Sport für geistig Beeinträchtigte tatsächlich auch pflegt, lebt und nach vorne bringt. Und insofern ist für 2027, für die Spiele vom 12. bis 15. September, die Stadt Dessau-Roßlau für uns der ideale Partner.
4: Die SOSA, also die Special Olympics Sachsen-Anhalt, sind auf uns drauf zugekommen mit dem Stadtsportbund und das war sehr charmant und dadurch, dass die Stadt auch sehr, sehr gute Sportstätten zur Verfügung stellt, haben wir gedacht, nee, wir müssen das auf jeden Fall unterstützen und deshalb möchte ich die Aufgabe gern wahrnehmen mit der Stadt Dessau-Roßlau zusammen und ja, freuen uns einfach darauf, im September 2027 das ausrichten zu dürfen.
1: Die Special Olympics Landesspiele bieten Wettbewerbe in 10 Sportarten für Menschen mit und ohne geistige Behinderung. Des Weiteren ist ein umfangreiches Rahmenprogramm aus Workshops, Aktionen und Begegnungsformaten geplant.
3: Es werden verschiedene Wettbewerbe stattfinden, ob das Schwimmen ist, ob das Leichtathletik ist, ob das Reiten ist, also ganz verschiedene Sportarten. Wir werden ungefähr 800 Teilnehmer haben, natürlich dann auch entsprechend 400, 500 Ehrenamtliche, sogenannte Volunteers, die das mit unterstützen. Und ich glaube, es wird ein einmaliges Feuer, ein einmaliges Fieber in der Stadt entstehen. Und wie es in den anderen Städten auch zuvor war, merkt man, wie dieser Funke überspringt. Und man spürt dieses besondere Etwas, die Mitmenschlichkeit, das Miteinander, das Authentische der Sportlerinnen und Sportler und die Athleten untereinander. Das ist einfach nur schön. Das ist Mitmenschlichkeit, das sind sportliche Erfolge. Es wären tolle Tage.
1: Eine starke Partnerschaft mit vielen Unterstützern ist entscheidend. Neben dem zahlreichen ehrenamtlichen Engagement vor Ort und bei der Organisation ist die Olympiade auf Spenden und Partnerschaften mit der Stadt angewiesen.
4: Wir stellen zur Verfügung das Sportbad für Schwimmen logischerweise, das Paul-Greifzu-Stadion für Leichtathletik, für Fußball, auch Boccia ist eine kleine Sportart. Dann in Rottleben sollen die Reitwettkämpfe stattfinden. Dann ist auch noch das Berufsschulzentrum, die Sporthalle Stamaschke-Straße und das Gymnasium Philanthropinum ebenfalls mit der Sporthalle vertreten.
3: Genau, es ist so natürlich, dass es wichtig ist, dass die Stadt es trägt, dass die Vereine es tragen. Aber wir brauchen natürlich auch Unterstützer, nicht nur im ehrenamtlichen Bereich, sondern auch in finanzieller Hinsicht. Insofern soll das auch gleichzeitig ein Aufruf sein an die Unternehmer, an die Menschen in dieser Stadt. Machen Sie, es ist Ihr Fest, es sind Ihre Landesspiele, die Sie in Ihrer Stadt haben. Nutzen Sie einfach das Miteinander, seien Sie einfach dabei, aber auch wenn Sie finanziell oder in anderer

0: hart unterstützen können. Nehmen Sie die Chance wahr, greifen Sie an, Sie werden es nicht bereuen.
1: Der Sport eröffnet vielfältige Möglichkeiten, Menschen mit und ohne Behinderung gemeinsam zusammenzubringen. Das Klassifizierungssystem bei Special Olympics unterscheidet sich dabei grundlegend von anderen Sportverbänden. Es gibt keine Ausscheidungswettbewerbe. Stattdessen treten die Athleten in unterschiedlichen Leistungsgruppen gegeneinander an. Diese Gruppen sind so strukturiert, dass innerhalb jeder Gruppe eine gleichwertige Leistung besteht. Die Special Olympics Landesspiele finden vom 12. bis 15. September im kommenden Jahr statt. Anmelden können sich die Teilnehmer ab Februar 2027.
2: Staatsanwaltschaft und Polizei ermitteln seit dem Abend des 15. Mai wegen eines versuchten Tötungsdelikts zum Nachteil eines 40-jährigen Mannes aus Coswig. Nach bisherigen Erkenntnissen hielt sich der 53-jährige Beschuldigte gegen 22.45 Uhr im Beethovenring in Coswig vor dem Wohnblock des späteren Geschädigten auf und soll dort, durch lautes Herumschreien, für Unruhe gesorgt haben. Als der 40-Jährige den Mann offenbar zur Ruhe auffordert, soll der Beschuldigte unvermittelt mit einem messerähnlichen Gegenstand auf ihn eingestochen und ihn im Bauchbereich schwer verletzt haben. Der Geschädigte musste zur medizinischen Behandlung in ein Krankenhaus eingeliefert werden. Einsatzkräfte der Polizei konnten den Tatverdächtigen wenig später in seiner Wohnung in Coswig antreffen und vorläufig festnehmen. Auf Antrag der Staatsanwaltschaft erließ der Ermittlungsrichter am Amtsgericht Dessau-Roßlau am 16. Mai Haftbefehl gegen den 53-Jährigen. Anschließend wurde er in eine Justizvollzugsanstalt gebracht. Die Ermittlungen dauern an. Damit, liebe Zuschauer, sind wir am Ende unserer Donnerstagsausgabe der Zeitnah Nachrichten. Schauen uns jetzt noch das Wetter an und im Anschluss daran gerne auch noch die Meldungen aus der Region. Am Freitag um 18 Uhr melden wir uns dann mit frischen und aktuellen Meldungen aus der Region und Dessau-Roßlau wieder. Bis dahin, machen Sie es gut und auf Wiedersehen.
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6: Morgen werden es rund 24 Grad. Bei leichtem Wind, der zunächst aus Süden und später aus Norden kommt, erwartet uns ein weitestgehend blauer Himmel. Mit Regen ist nicht zu rechnen. Am kommenden Wochenende wird es dann schon richtig sommerlich mit Temperaturen von um die 28 Grad am Sonntag. Das Land Sachsen-Anhalt unterstützt die Sanierung von Gleisanlagen an den Standorten Bernburg und Zeilitz der K&S Minerales and Agriculture GmbH mit insgesamt rund 680.000 Euro Fördermitteln. Die entsprechenden Bewilligungsbescheide wurden am 27. April in Bernburg übergeben. Mit den Geldern sollen Gleise und Weichen auf den Werksgeländen erneuert werden. In Bernburg fließen rund 380.000 Euro in Sanierung eines Gleises und einer Weiche. Weitere 300.000 Euro sind für die Instandsetzung von drei Weichen am Standort Zeilitz vorgesehen. Nach Angaben des Infrastrukturministeriums soll die Förderung dazu beitragen, mehr Güterverkehr von der Straße auf die Schiene zu verlegen. Dafür seien funktionierende und leistungsfähige Gleisanschlüsse notwendig.
7: K&S gehört zu den Unternehmen in Sachsen-Anhalt, die sehr intensiv in die Schieneninfrastruktur investieren. Das heißt, K&S

0: transportiert eine ganze Reihe ihrer Produkte auf der Schiene ab zum Kunden. Und das unterstützen wir als Land und heute halt eben im Volumen von 380.000 Euro für ein Gleis und für eine Weiche. Es ist wichtig, dass Unternehmen einen entsprechenden Anschluss an das Netz der Deutschen Bahn haben, um eben ihre Produkte auch per Zug transportieren zu können. Wir haben eine ganze Reihe von Unternehmen in Sachsen-Anhalt, die das auf die Art und Weise machen, bei K&S tatsächlich in großem Umfang und großem Volumen.
1: Das Salzwerk in Bernburg zähle mit rund 560 Beschäftigten zu den wichtigsten Arbeitgebern der Region. Im vergangenen Jahr wurden dort rund 1,9 Millionen Tonnen Fertigsalzprodukte hergestellt. Laut einer Pressemitteilung des Landes erfolge etwa die Hälfte der Transporte per Bahn.
2: Diese Unterstützung ist insofern sehr wichtig für uns, weil wir über 1 Million Tonnen Produkt pro Jahr über die Bahn transportieren und sozusagen dieser Verkehrsweg eine Lebensader unseres Werkes ist. Und deswegen, weil wir nachhaltig eben auch diesen sehr umweltfreundlichen und damit sinnvollen Verkehrsweg auch weiterhin betreiben wollen, ist es eben eine sehr wichtige Unterstützung für uns, die wir unglaublich schätzen.
1: Durch die hohe Produktionsmenge seien die bestehenden Gleisanlagen stark beansprucht. Mit den geplanten Investitionen soll die Infrastruktur langfristig erhalten und der Bahntransport weiterhin gesichert werden. Seit 2002 fördere das Land Sachsen-Anhalt den Ausbau und die Erneuerung privater Gleisanschlüsse im Güterverkehr. Im Rahmen der aktuellen Förderrichtlinien stehen bis 2026 insgesamt 10 Millionen Euro zur Verfügung.
3: Jahre Städtepartnerschaft zwischen Wolfen und Witten. Im vergangenen Jahr wurde das Jubiläum mit Lesungen, Ausstellungen, Filmabenden und gegenseitigen Besuchen gefeiert. Besonders in Erinnerung geblieben ist aber eine Fahrradtour. Eine Gruppe aus Witten fuhr damals zur 625-Jahr-Feier nach Wolfen. Die Aktion kam so gut an, dass schnell klar war, das soll wiederholt werden. Diesmal allerdings in die andere Richtung.
4: 35 Jahre Städtepartnerschaft bot ja Anlass, das auf verschiedene Weise zu zelebrieren. Und wir haben innerhalb des Partnerschaftsvereins den Peter Dümpelmann aus Witten, der über viele Jahre hinweg Triathlet war, selber auch sportliche Veranstaltungen organisiert hat. Und er kam mit der Idee zu uns, zunächst zur 625-Jahr-Feier von Wolfen mit einer Truppe aus Witten nach Wolfen zu kommen.
3: Die Tour wurde im vergangenen Jahr für viele Beteiligte zu einem besonderen Erlebnis. Deshalb entschieden die Organisatoren schon kurz nach der Ankunft, die Fahrt soll keine einmalige Sache bleiben.
4: Das ist auch wunderbar geglückt und es hat allen Beteiligten so viel Spaß gemacht, dass sie gesagt haben, unabhängig von Jubiläen wollen wir das gerne wiederholen, aber diesmal in die entgegengesetzte Richtung. Und so war es, dass sie zunächst mit dem Zug und Bus hierher nach Wolfen gekommen sind und heute hier bei strahlendem Sonnenschein am Rathaus in Wolfen verabschiedet worden sind.
3: Am Sonntagmorgen startete die Gruppe deshalb am Rathaus in Wolfen. Insgesamt 10 Teilnehmer machen sich auf den Weg Richtung Ruhrgebiet. Gefahren wird überwiegend über Radwege und ruhige Nebenstraßen.
5: Wir fahren jetzt fast ausschließlich auf Nebenstrecken, auf Radwegen. Heute Abend sind wir in Eisleben, danach sind wir in Breitenworbis, fahren dann weiter Richtung Hannover-Schmünden und fahren dann ganz zum Schluss auf dem Ruhrtalradweg über Neheim nach Witten.
3: Die Tagesetappen liegen zwischen 65 und 90 Kilometern. Mit dabei ist diesmal auch ein Teilnehmer aus Wolfen.
6: Ich hatte schon immer mal Lust und Interesse an einer geführten Radtour und habe dann Anfang des Jahres in der Zeitung oder in einem Set gelesen, dass eine Radtour stattfindet. Und von Wolfen nach Witten dachte ich, Mensch, perfekt, geführte Radtour, da bist du dabei.
3: Die Fahrradtour ist allerdings nur ein Teil der gemeinsamen Projekte zwischen beiden Städten. Schon im Sommer reist eine Delegation aus Wolfen zum Rathausfest nach Witten. Außerdem ist im September ein gemeinsamer Friedenslauf durch die Partnerstädte geplant.
4: Anfang Juli wird eine Delegation des Partnerschaftsvereins nach Witten reisen, ebenso wie Vertreter der Stadtverwaltung und werden dort am Rathausfest teilnehmen. Das Rathaus ist nach langjähriger Bauphase letztes Jahr feierlich wiedereröffnet worden und rund um das Gebäude finden dann verschiedene Aktionen und Aktivitäten statt. Natürlich

0: wird die Städtepartnerschaft da einen wichtigen Raum einnehmen. Darauf freuen wir uns auch schon sehr. Und im September gibt es dann wieder ein sportliches Ereignis. Da sind wir gewissermaßen Co-Akteur und bereiten mit vor. Der Verein Zukunft Frieden e.V. aus Bitterfeld wird dann einen Friedenslauf durch die Partnerstädte unternehmen und auch in Witten Stationen machen. Da sind wir jetzt gerade dabei, gemeinsam mit der Verwaltung in Witten das zu koordinieren und ihnen dann am Ende auch einen schönen Empfang zu bereiten. Und Jugendaustausch ist etwas, was uns immer am Herzen liegt. Da blicken wir sogar noch ein bisschen weiter voraus. Im Sommer 2027 wird es das nächste Jugendcamp im österreichischen Malnitz geben, im Nationalpark Hohe Tauern. Dort befinden sich seit über 30 Jahren Wittener und Wolfener Hütten, also daran sieht man, dass wir wirklich eine sehr enge städtepartnerschaftliche Verbindung haben. Und dort wird es eine Naturerlebniswoche geben für Polen, für Franzosen, für Engländer, natürlich auch für uns Deutsche. Und da sind wir jetzt gerade dabei, ein bisschen zu eruieren, welche Workshops kann man machen und wie kann man auch den Gedanken des Friedens und der Solidarität mittels dieser Workshops vermitteln.
1: Bis die Radfahrer ihr Ziel in Witten erreichen, liegen mehrere hundert Kilometer vor ihnen. Die Tour zeigt dabei vor allem eins: Die Städtepartnerschaft zwischen Wolfen und Witten wird auch nach 35 Jahren weiter aktiv gelebt.
2: Wie wichtig Sichtbarkeit, Aufmerksamkeit und die richtige Ausrüstung im Straßenverkehr sind, konnten Besucherinnen und Besucher vor kurzem auf dem Köthener Marktplatz selbst erleben. Das Polizeirevier Anhalt-Bitterfeld hatte gemeinsam mit mehreren Partnern zum Verkehrsaktionstag unter dem Motto Hashtag Mensch auf dem Rad eingeladen. Mit dabei waren unter anderem die Bundespolizei, die Landesverkehrswacht, ein regionales Busunternehmen und das Deutsche Rote Kreuz. Ziel der Aktion war es, auf Gefahren beim Radfahren und bei der Nutzung von E-Scootern aufmerksam zu machen und gleichzeitig praktische Tipps für mehr Sicherheit zu geben.
3: Ja, wir führen heute einen Aktionstag durch zum Thema Menschen auf dem Rad, sicher durch den Verkehr. Wir haben hier verschiedene Stationen im Angebot, die für Personen jeder Altersklasse, für Interessierte genutzt werden können. Wir haben Informationsmaterial dabei. Das örtliche Busunternehmen hat uns einen Linienbus zur Verfügung gestellt, an dem man die Gefahren des toten Winkels erkennen kann. Wir beantworten Fragen rund um das Fahrrad. Ja, und gemeinsam mit der Verkehrswacht und der Bundespolizei bieten wir hier heute alles an zum Thema das sichere Fahrrad.
2: Gerade junge Menschen sollten mit der Aktion erreicht werden. Denn besonders bei E-Scootern und Fahrrädern komme es immer wieder zu gefährlichen Situationen im Straßenverkehr. Damit möglichst viele Menschen auf den Aktionstag aufmerksam werden, setzte die Polizei im Vorfeld auf unterschiedliche Wege der Werbung.
3: Ja, natürlich haben wir in den letzten Tagen, in den letzten Wochen vermehrt Werbung für unseren Aktionstag betrieben. Es wurde in den örtlichen Printmedien veröffentlicht und natürlich haben wir auch Schulen im Umkreis informiert, Schülerinnen und Schüler und das Lehrpersonal eingeladen, um einfach auch dieser Altersklasse, zum Beispiel jungen Fahranfängern, die Möglichkeit zu bieten, sich zum Thema Verkehr, Verkehrserziehung, Teilnahme am Straßenverkehr zu informieren.
2: Mit Mitmachangeboten und praktischen Übungen wollte der Aktionstag vor allem eines erreichen: mehr Aufmerksamkeit und gegenseitige Rücksicht im Straßenverkehr.
1: Statt eines klassischen Neujahrsempfangs hat die Stadt Sandersdorf-Brehna in diesem Jahr zum Frühjahrsempfang eingeladen. Und das mitten in dem Weinfrühling auf dem Platz der Deutschen Einheit. Vertreter aus Politik, Wirtschaft, Verein und Stadtgesellschaft nutzen die Gelegenheit zum Austausch in entspannter Atmosphäre.
4: Wir haben uns überlegt, wir nutzen einfach diese wunderbare Location und laden einfach etwas früher ein als die Öffentlichkeit und nutzen das Flair hier, um zusammenzukommen, zu netzwerken und vielleicht auch gemeinsam einen Ausblick aufs Jahr zu machen.
1: Der Empfang bot aber nicht nur Raum für Gespräche, sondern auch für einen Blick auf aktuelle Entwicklungen in der Stadt. Bürgermeisterin Steffi Siska sprach über laufende Projekte und Vorhaben in Sandersdorf-Brehna.
4: Also wir haben Dinge, die zu Ende geführt werden.

0: werden. Also wir bauen hier den Radweg in Tscherndorf nach Bitterfeld, der erste Bauabschnitt der Europäischstraße in Tscherndorf. Wir beginnen mit der Sanierung vom Rathaus in Brena. Die Kita in Rotsch nimmt Gestalt an, die ist in die Höhe gebaut. Also der Baukörper wird dieses Jahr sicher, denke ich, fast fertig werden. Ja, und da könnte ich jetzt noch endlos aufzählen.
1: Neben den kommunalen Projekten spielte auch der Architekturwettbewerb der Hochschule Anhalt eine besondere Rolle. Studierende aus Dessau präsentierten ihre Entwürfe und stellten sich dem Urteil von Jury und Publikum.
0: Mal einen ganz kurzen Rückblick und einen Ausblick auf die kommenden Projekte. Aber es gibt noch was ganz Spannendes. Also unsere Gäste, wie im letzten Jahr, auch in diesem Jahr, sollen auch eine Jury sein. Wir haben also was zu bewerten, und zwar den Architekturwettbewerb der Hochschule aus Dessau.
1: Am Ende setzte sich der Entwurf von Franz Klemm durch. Die Arbeiten der Studierenden stießen dabei auf großes Interesse bei den Gästen. Der Weinfrühling lockte zahlreiche Besucher auf das Festgelände. Die Veranstalter ziehen eine positive Bilanz und freuen sich bereits auf den Weinfrühling im kommenden Jahr. Der Weinfrühling in Sandersdorf-Brena verbindet damit erneut Genuss, Kultur und Begegnung.

0: Schön, dass Sie auch heute mit dabei sind und damit herzlich willkommen, liebe Zuschauer, zur Donnerstagsausgabe der Nachrichten hier auf RAN 1. Im Bereich des Gehwegs auf der Dessau-Wörlitzer Brücke sind Arbeiten zur Erneuerung schadhafter Bereiche notwendig. Um die Verkehrssicherheit zu gewährleisten, ist neben Reinigungs- und Holzschutzarbeiten an einigen Stellen auch die Erneuerung des Bodenbelages erforderlich. Die Instandsetzung erfolgt im Zeitraum vom 26. bis zum 30. Mai. In dieser Zeit ist es notwendig, das gesamte Brückenbauwerk täglich von 7 bis 16 Uhr für den Fußgänger- und Radverkehr voll zu sperren. Während den Sperrzeiten kann in südlicher Richtung die Brücke des Friedens oder in nördlicher Richtung die Jagdbrücke genutzt werden. Die Nutzung der Gleisanlagen als Umleitung ist strengstens untersagt. Das mobile Beratungszentrum des Projekts Gegenpart lud am 6. Mai in das Jugendzentrum Dessau zu einem Pressegespräch ein. Thema war das Beratungsprojekt gegen Rechtsextremismus in Anhalt des Gesamtjahres 25. Das Beratungsteamprojekt Gegenpart verzeichnete im vergangenen Jahr erneut einen Anstieg rechtsextremer Vorfälle. Erstmals seit Bestehen der Bilanzen erreichte die Dokumentation damit ein absolutes Hoch.
1: Das Alternative Jugendzentrum Dessau ist Träger des mobilen Beratungsteams gegen Rechtsextremismus in Anhalt. Mit dem Projekt Gegenpart tragen sie maßgeblich dazu bei, Rechtsextremismus, gruppenbezogene Menschenfeindlichkeit, Diskriminierung und Ausgrenzung zurückzudrängen. Da in den vergangenen Jahren Vorfälle mit rechtsextremem Hintergrund immer mehr zunehmen, stellte das Beratungsteam eine Chronik zusammen. Diese wurde am 6. Mai bei einem Pressegespräch ausgewertet.
2: Also wir hatten im letzten Jahr 85 Beratungsfälle. Das ist eine ganze Menge. Und die rechten Ereignisse, die wir für die Region Anhalt, also für die Landkreise Anhalt-Bitterfeld, Wittenberg und Dessau-Roßlau registriert haben, sind mit 1091 Ereignissen auf einem absoluten Allzeithoch. Und das ist schon enorm. Sie können eigentlich sagen, jeden Tag haben wir drei rechte oder rechtsextreme Ereignisse hier in der Region registriert.
1: Die registrierten rechtsextremen Delikte, Angriffe und Ereignisse in der Region Anhalt, die das Projekt Gegenpart dokumentiert hat, sind im vergangenen Jahr erneut angestiegen. In der Chronik konnten im Gesamtjahr 2025 insgesamt 1091 rechte und neonazistische Ereignisse in der Region Anhalt festgestellt werden, was im Vergleich zum Vorjahreszeitraum einen Zuwachs um ca. 8,7% entspricht. Im Berichtszeitraum 2025 hat das MBT Anhalt insgesamt 85 Beratungsfälle begleitet, was gegenüber dem Vorjahr mit 87 Fällen einen leichten Rückgang von rund 2,3% entspricht.
2: Also bei den Beratungsfällen bewegen wir uns eigentlich seit Jahren auf so einem sehr, sehr hohen Niveau von 80, 85 Fällen. Und die rechten Ereignislagen, die sind im letzten Jahr nahezu explodiert von 600 auf schon fast 1000. Und in 25 dann nochmal eine Steigerung und das ist schon enorm. Naja, das Niveau ist vor allen Dingen deshalb so hoch, weil der Diskurs sich nach rechts verschoben hat. Also der öffentliche Diskurs hat sich nach rechts verschoben, der Kulturkampf von rechts, vor allen Dingen von der rechtsextremen AfD vorangetrieben, er hat zugenommen, und zwar in allen Bereichen, in allen gesellschaftspolitischen Segmenten. Und ich denke, von diesem hohen Niveau kommt man eigentlich nur runter, wenn man konsequent sozusagen auch die Straftaten verfolgt, wenn man konsequent auch Projekte unterstützt, die sich gegen Rechtsextremismus engagieren und vor allen Dingen die Dominanz, die gesellschaftspolitische Dominanz der AfD versucht einzuhegen.
1: Wichtigster Akteur bleibt der vom Landesamt für Verfassungsschutz als gesichert rechtsextreme Bestrebung eingeordnete AfD-Landesverband. Andere Parteien wie der Dritte Weg und die Heimat haben laut dem Beratungsteam weniger Relevanz. Das Aktionsspektrum reicht von Propagandadelikten über Demonstrationen und Kundgebungen bis hin zu Bedrohung, Beleidigung und Gewalt.
2: Propagandadelikte haben wir einen enormen Aufwuchs. Wir haben aber auch ein sehr hohes Niveau von rechtsextremen oder rechtsoffenen Demonstrationen über die Jahre festgestellt. Was erfreulich ist, dass rechtsextreme Gewaltstraftaten, also Körperverletzung, Raub, das zweite Jahr in Folge abgenommen haben. Und da sehen wir auch einen unmittelbaren Zusammenhang, dass eben offenbar der Repressionsdruck in die Zähne hinein von Polizei und Staatsanwaltschaft steigt. Die Propagandadelikte, Hakenkreuzschmierereien, SS-Runen sind nochmals angestiegen. Dann ist ein Grund, dass die in Sachsen-Anhalt als gesichert rechtsextrem eingestufte AfD natürlich weiterhin auch Aktivitäten, auch öffentlich wahrnehmbare Aktivitäten entfaltet. Auch das hat die Chronik-Einträge gesteigert und vielleicht auch noch ein erfreulicher Trend. Wir stellen fest, dass die juristischen Folgen von rechtsextremen Delikten auch zugenommen haben, also positiv. Es steigt der Repressionsdruck in die Zähne hinein, es gibt mehr Anklagen und das ist erfreulich.
1: Die vom mobilen Beratungsteam Projekt Gegenpart dokumentierten rechtsextremen Vorfälle sind im Jahr 2025 erneut angestiegen und erreichen damit zum wiederholten Mal einen Höchststand seit Beginn der Chronik. Nach Einschätzungen des mobilen Beratungsteams hat sich zudem das gesellschaftliche Klima für demokratisch Engagierte spürbar verschärft.
0: Am Mittwoch, den 27. Mai um 17 Uhr, findet wieder ein Vortrag zum Thema Vorsorgen, Verschenken, Vererben in der Villa Krötenhof statt. Viele Menschen schieben das Thema Vorsorge vor sich her, sei es aus Angst, Bequemlichkeit oder weil sie denken, es ist noch nicht nötig. Doch genau das ist ein gefährlicher Trugschluss, denn das Leben bietet keine Garantien. Auskünfte zu diesem Themenkomplex gibt die Rechtsanwältin Christel Schlegel. Um den Teilnehmern die Gelegenheit zu geben, Fragen zu stellen und Antworten zu erhalten, ist die Teilnehmerzahl begrenzt. Interessenten melden sich bitte unter der Telefonnummer 0340 21 25 06 verbindlich an. Der Vortrag ist übrigens kostenfrei. Im Rathaus der Stadt Dessau-Roßlau wurde am 11. Mai festlich verkündet, dass im kommenden Jahr ein besonderes Sportereignis in der Bauhausstadt stattfinden wird. Dabei handelt es sich um die Special Olympics Landesspiele, die vom 12. bis zum 15. September in Dessau-Roßlau ausgetragen werden. Im Rahmen einer Pressekonferenz präsentierte man den aktuellen Stand des Sportarten- und Sportstättenkonzepts, unterschrieb den Kooperationsvertrag und übergab symbolisch die Spezial-Olympics-Fahne.
1: Special Olympics ist weltweit eine der größten vom IOC anerkannten Sportbewegungen für Menschen mit geistiger und Mehrfachbehinderung. Ziel ist es, eine inklusive Welt zu schaffen, in der Menschen mit geistiger oder mehrfacher Behinderung gemeinsam mit Menschen ohne Behinderung aktiv, gesund und erfüllt leben können. Im kommenden Jahr werden die Spiele erstmals in Dessau-Roßlau ausgetragen. Darüber informierte die Stadt am 11. Mai bei einer Pressekonferenz.
3: Ja, wir schauen ja immer, wo können die nächsten Landesspiele stattfinden. Im Jahre 2025 war das die Stadt Halle, in der großartige Landesspiele stattfanden. Und dann schauen wir natürlich, wer könnte es noch sein. Und es bewerben sich natürlich die einen oder anderen auch dafür, weil man ja weiß, in 2027 findet es statt. Und ich hatte einen Kontakt auch noch aus Sportverbindungen her zum Thorsten Seklarek, der hier auch das Stadtmarketing leitet. Und der ist ja auch der Chef des Stadtsportbundes hier in Dessau-Roßlau. Und wir verstehen uns seit vielen Jahren, sind auch befreundet. Und insofern war das ein Gespräch. Wir sind reingegangen in das Thema und er war sofort Feuer und Flamme. Und wir haben mal so ein bisschen abgeklopft, könnte sich das ereignen, wie wäre es eigentlich? Und er hat die Idee dann weitergetragen in die Stadt zu dem Herrn Wessel, dem Sportamtsleiter und auch natürlich zum Oberbürgermeister Dr. Reck. Und ja, und man hat sich beworben als Stadt Dessau-Roßlau und für uns als Landesverband von Special Olympics Sachsen-Anhalt war natürlich sehr dankbar, dass sich so ein starker Partner hier stellt mit der Wiede Stadt. Also die infrastrukturellen Voraussetzungen sind hervorragend mit den Sportstätten. Wir haben natürlich auch mit dem Reitsportverein in Rottleben einen Verein, der schon seit vielen Jahren das Thema Inklusion und Sport für geistig Beeinträchtigte tatsächlich auch pflegt, lebt und nach vorne bringt. Und insofern ist für 2027, für die Spiele vom 12. bis 15. September, die Stadt Dessau-Roßlau für uns der ideale Partner.
4: Die SOSA, also die Special Olympics Sachsen-Anhalt, sind auf uns drauf zugekommen mit dem Stadtsportbund und das war sehr charmant und dadurch, dass die Stadt auch sehr, sehr gute Sportstätten zur Verfügung stellt, haben wir gedacht, nee, wir müssen das auf jeden Fall unterstützen und deshalb möchte ich die Aufgabe gern wahrnehmen mit der Stadt Dessau-Roßlau zusammen und ja, freuen uns einfach darauf, im September 2027 das ausrichten zu dürfen.
1: Die Special Olympics Landesspiele bieten Wettbewerbe in 10 Sportarten für Menschen mit und ohne geistige Behinderung. Des Weiteren ist ein umfangreiches Rahmenprogramm aus Workshops, Aktionen und Begegnungsformaten geplant.
3: Es werden verschiedene Wettbewerbe stattfinden, ob das Schwimmen ist, ob das Leichtathletik ist, ob das Reiten ist, also ganz verschiedene Sportarten. Wir werden ungefähr 800 Teilnehmer haben, natürlich dann auch entsprechend 400, 500 Ehrenamtliche, sogenannte Volunteers, die das mit unterstützen. Und ich glaube, es wird ein einmaliges Feuer, ein einmaliges Fieber in der Stadt entstehen. Und wie es in den anderen Städten auch zuvor war, merkt man, wie dieser Funke überspringt. Und man spürt dieses besondere Etwas, die Mitmenschlichkeit, das Miteinander, das Authentische der Sportlerinnen und Sportler und die Athleten untereinander. Das ist einfach nur schön, das ist Mitmenschlichkeit, das sind sportliche Erfolge. Es wären tolle Tage.
1: Eine starke Partnerschaft mit vielen Unterstützern ist entscheidend. Neben dem zahlreichen ehrenamtlichen Engagement vor Ort und bei der Organisation ist die Olympiade auf Spenden und Partnerschaften mit der Stadt angewiesen.
4: Wir stellen zur Verfügung das Sportbad für Schwimmen logischerweise, das Burg-Reifzu-Stadion für Leichtathletik, für Fußball, auch Boccia ist eine kleine Sportart. Dann in Rottleben sollen die Reitwettkämpfe stattfinden. Dann ist auch noch das Berufsschulzentrum, die Sportschale Stamaschke-Straße und das Gymnasium Philanthropinum ebenfalls mit der Sporthalle vertreten.
3: Genau, es ist so natürlich, dass es wichtig ist, dass die Stadt es trägt, dass die Vereine es tragen. Aber wir brauchen natürlich auch Unterstützer, nicht nur im ehrenamtlichen Bereich, sondern auch in finanzieller Hinsicht. Insofern soll das auch gleichzeitig ein Aufruf sein an die Unternehmer, an die Menschen in dieser Stadt. Machen Sie, es ist Ihr Fest, es sind Ihre Landesspiele, die Sie in Ihrer Stadt haben. Nutzen Sie einfach das Miteinander, seien Sie einfach dabei, aber auch wenn Sie finanziell oder in anderer

0: hart unterstützen können. Nehmen Sie die Chance wahr, greifen Sie an, Sie werden es nicht bereuen.
1: Der Sport eröffnet vielfältige Möglichkeiten, Menschen mit und ohne Behinderung gemeinsam zusammenzubringen. Das Klassifizierungssystem bei Special Olympics unterscheidet sich dabei grundlegend von anderen Sportverbänden. Es gibt keine Ausscheidungswettbewerbe. Stattdessen treten die Athleten in unterschiedlichen Leistungsgruppen gegeneinander an. Diese Gruppen sind so strukturiert, dass innerhalb jeder Gruppe eine gleichwertige Leistung besteht. Die Special Olympics Landesspiele finden vom 12. bis 15. September im kommenden Jahr statt. Anmelden können sich die Teilnehmer ab Februar 2027.
2: Staatsanwaltschaft und Polizei ermitteln seit dem Abend des 15. Mai wegen eines versuchten Tötungsdelikts zum Nachteil eines 40-jährigen Mannes aus Coswig. Nach bisherigen Erkenntnissen hielt sich der 53-jährige Beschuldigte gegen 22.45 Uhr im Beethovenring in Coswig vor dem Wohnblock des späteren Geschädigten auf und soll dort, durch lautes Herumschreien, für Unruhe gesorgt haben. Als der 40-Jährige den Mann offenbar zur Ruhe auffordert, soll der Beschuldigte unvermittelt mit einem messerähnlichen Gegenstand auf ihn eingestochen und ihn im Bauchbereich schwer verletzt haben. Der Geschädigte musste zur medizinischen Behandlung in ein Krankenhaus eingeliefert werden. Einsatzkräfte der Polizei konnten den Tatverdächtigen wenig später in seiner Wohnung in Coswig antreffen und vorläufig festnehmen. Auf Antrag der Staatsanwaltschaft erließ der Ermittlungsrichter am Amtsgericht Dessau Roßlau am 16. Mai Haftbefehl gegen den 53-Jährigen. Anschließend wurde er in eine Justizvollzugsanstalt gebracht. Die Ermittlungen dauern an. Damit, liebe Zuschauer, sind wir am Ende unserer Donnerstagsausgabe der Zeitnah Nachrichten. Schauen uns jetzt noch das Wetter an und im Anschluss daran gerne auch noch die Meldungen aus der Region. Am Freitag um 18 Uhr melden wir uns dann mit frischen und aktuellen Meldungen aus der Region und Dessau-Roßlau wieder. Bis dahin, machen Sie es gut und auf Wiedersehen.
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6: Morgen werden es rund 24 Grad. Bei leichtem Wind, der zunächst aus Süden und später aus Norden kommt, erwartet uns ein weitestgehend blauer Himmel. Mit Regen ist nicht zu rechnen. Am kommenden Wochenende wird es dann schon richtig sommerlich mit Temperaturen von um die 28 Grad am Sonntag. Das Land Sachsen-Anhalt unterstützt die Sanierung von Gleisanlagen an den Standorten Bernburg und Zeilitz der K&S Minerales & Agriculture GmbH mit insgesamt rund 680.000 Euro Fördermitteln. Die entsprechenden Bewilligungsbescheide wurden am 27. April in Bernburg übergeben. Mit den Geldern sollen Gleise und Weichen auf den Werksgeländen erneuert werden. In Bernburg fließen rund 380.000 Euro in Sanierung eines Gleises und einer Weiche. Weitere 300.000 Euro sind für die Instandsetzung von drei Weichen am Standort Zeilitz vorgesehen. Nach Angaben des Infrastrukturministeriums soll die Förderung dazu beitragen, mehr Güterverkehr von der Straße auf die Schiene zu verlegen. Dafür seien funktionierende und leistungsfähige Gleisanschlüsse notwendig.
7: K&S gehört zu den Unternehmen in Sachsen-Anhalt, die sehr intensiv in die Schieneninfrastruktur investieren. Das heißt, K&S

0: Das Salzwerk in Bernburg zähle mit rund 560 Beschäftigten zu den wichtigsten Arbeitgebern der Region. Im vergangenen Jahr wurden dort rund 1,9 Millionen Tonnen Fertigsalzprodukte hergestellt. Laut einer Pressemitteilung des Landes erfolge etwa die Hälfte der Transporte per Bahn.
1: Diese Unterstützung ist insofern sehr wichtig für uns, weil wir über 1 Million Tonnen Produkt pro Jahr über die Bahn transportieren und sozusagen dieser Verkehrsweg eine Lebensader unseres Werkes ist. Und deswegen, weil wir nachhaltig eben auch diesen sehr umweltfreundlichen und damit sinnvollen Verkehrsweg auch weiterhin betreiben wollen, ist es eben eine sehr wichtige Unterstützung für uns, die wir unglaublich schätzen.
0: Durch die hohe Produktionsmenge seien die bestehenden Gleisanlagen stark beansprucht. Mit den geplanten Investitionen soll die Infrastruktur langfristig erhalten und der Bahntransport weiterhin gesichert werden. Seit 2002 fördere das Land Sachsen-Anhalt den Ausbau und die Erneuerung privater Gleisanschlüsse im Güterverkehr. Im Rahmen der aktuellen Förderrichtlinien stehen bis 2026 insgesamt 10 Millionen Euro zur Verfügung.
2: Jahre Städtepartnerschaft zwischen Wolfen und Witten. Im vergangenen Jahr wurde das Jubiläum mit Lesungen, Ausstellungen, Filmabenden und gegenseitigen Besuchen gefeiert. Besonders in Erinnerung geblieben ist aber eine Fahrradtour. Eine Gruppe aus Witten fuhr damals zur 625-Jahr-Feier nach Wolfen. Die Aktion kam so gut an, dass schnell klar war, das soll wiederholt werden. Diesmal allerdings in die andere Richtung.
3: 35 Jahre Städtepartnerschaft bot ja Anlass, das auf verschiedene Weise zu zelebrieren. Und wir haben innerhalb des Partnerschaftsvereins den Peter Dümpelmann aus Witten, der über viele Jahre hinweg Triathlet war, selber auch sportliche Veranstaltungen organisiert hat. Und er kam mit der Idee zu uns, zunächst zur 625-Jahr-Feier von Wolfen mit einer Truppe aus Witten nach Wolfen zu kommen.
2: Die Tour wurde im vergangenen Jahr für viele Beteiligte zu einem besonderen Erlebnis. Deshalb entschieden die Organisatoren schon kurz nach der Ankunft, die Fahrt soll keine einmalige Sache bleiben.
3: Das ist auch wunderbar geglückt und es hat allen Beteiligten so viel Spaß gemacht, dass sie gesagt haben, unabhängig von Jubiläen wollen wir das gerne wiederholen, aber diesmal in die entgegengesetzte Richtung. Und so war es, dass sie zunächst mit dem Zug und Bus hierher nach Wolfen gekommen sind und heute hier bei strahlendem Sonnenschein am Rathaus in Wolfen verabschiedet worden sind.
2: Am Sonntagmorgen startete die Gruppe deshalb am Rathaus in Wolfen. Insgesamt 10 Teilnehmer machen sich auf den Weg Richtung Ruhrgebiet. Gefahren wird überwiegend über Radwege und ruhige Nebenstraßen.
4: Wir fahren jetzt fast ausschließlich auf Nebenstrecken, auf Radwegen. Heute Abend sind wir in Eisleben. Danach sind wir in Breitenworbis. Fahren dann weiter Richtung Hannover-Schmünden. Und fahren dann ganz zum Schluss auf dem Ruhrtalradweg über Neheim nach Witten.
2: Die Tagesetappen liegen zwischen 65 und 90 Kilometern. Mit dabei ist diesmal auch ein Teilnehmer aus Wolfen.
5: Ich hatte schon immer mal Lust und Interesse an einer geführten Radtour und habe dann Anfang des Jahres in der Zeitung oder in einem Set gelesen, dass eine Radtour stattfindet. Und von Wolfen nach Witten dachte ich, Mensch, perfekt, geführte Radtour, da bist du dabei.
2: Die Fahrradtour ist allerdings nur ein Teil der gemeinsamen Projekte zwischen beiden Städten. Schon im Sommer reist eine Delegation aus Wolfen zum Rathausfest nach Witten. Außerdem ist im September ein gemeinsamer Friedenslauf durch die Partnerstädte geplant.
3: Anfang Juli wird eine Delegation des Partnerschaftsvereins nach Witten reisen, ebenso wie Vertreter der Stadtverwaltung und werden dort am Rathausfest teilnehmen. Das Rathaus ist nach langjähriger Bauphase letztes Jahr feierlich wiedereröffnet worden und rund um das Gebäude finden dann verschiedene Aktionen und Aktivitäten statt. Natürlich wird die Städtepartnerschaft da einen wichtigen Raum einnehmen. Darauf freuen wir uns auch schon sehr. Und im September gibt es dann wieder ein sportliches Ereignis. Da sind wir gewissermaßen Co-Akteur und bereiten mit vor. Der Verein Zukunft Frieden e.V. aus Bitterfeld wird dann einen Friedenslauf durch die Partnerstädte unternehmen und auch in Witten Stationen machen. Da sind wir jetzt gerade dabei, gemeinsam mit der Verwaltung in Witten das zu koordinieren und ihnen dann am Ende auch einen schönen Empfang zu bereiten. Und Jugendaustausch ist etwas, was uns immer am Herzen liegt. Da blicken wir sogar noch ein bisschen

0: Weiter voraus, im Sommer 2027 wird es das nächste Jugendcamp im österreichischen Malnitz geben, im Nationalpark Hohe Tauern. Dort befinden sich seit über 30 Jahren Wittener und Wolfener Hütten. Also daran sieht man, dass wir wirklich eine sehr enge städtepartnerschaftliche Verbindung haben. Und dort wird es eine Naturerlebniswoche geben für Polen, für Franzosen, für Engländer, natürlich auch für uns Deutsche. Und da sind wir jetzt gerade dabei, ein bisschen zu eruieren, welche Workshops kann man machen und wie kann man auch den Gedanken des Friedens und der Solidarität mittels dieser Workshops vermitteln.
1: Bis die Radfahrer ihr Ziel in Witten erreichen, liegen mehrere hundert Kilometer vor ihnen. Die Tour zeigt dabei vor allem eins. Die Städtepartnerschaft zwischen Wolfen und Witten wird auch nach 35 Jahren weiter aktiv gelebt.
2: Wie wichtig Sichtbarkeit, Aufmerksamkeit und die richtige Ausrüstung im Straßenverkehr sind, konnten Besucherinnen und Besucher vor kurzem auf dem Köthener Marktplatz selbst erleben. Das Polizeirevier Anhalt-Bitterfeld hatte gemeinsam mit mehreren Partnern zum Verkehrsaktionstag unter dem Motto Hashtag Mensch auf dem Rad eingeladen. Mit dabei waren unter anderem die Bundespolizei, die Landesverkehrswacht, ein regionales Busunternehmen und das Deutsche Rote Kreuz. Ziel der Aktion war es, auf Gefahren beim Radfahren und bei der Nutzung von E-Scootern aufmerksam zu machen und gleichzeitig praktische Tipps für mehr Sicherheit zu geben.
3: Ja, wir führen heute einen Aktionstag durch zum Thema Menschen auf dem Rad, sicher durch den Verkehr. Wir haben hier verschiedene Stationen im Angebot, die für Personen jeder Altersklasse, für Interessierte genutzt werden können. Wir haben Informationsmaterial dabei. Das örtliche Busunternehmen hat uns einen Linienbus zur Verfügung gestellt, an dem man die Gefahren des toten Winkels erkennen kann. Wir beantworten Fragen rund um das Fahrrad. Ja, und gemeinsam mit der Verkehrswacht und der Bundespolizei bieten wir hier heute alles an zum Thema das sichere Fahrrad.
2: Gerade junge Menschen sollten mit der Aktion erreicht werden, denn besonders bei E-Scootern und Fahrrädern komme es immer wieder zu gefährlichen Situationen im Straßenverkehr. Damit möglichst viele Menschen auf den Aktionstag aufmerksam werden, setzte die Polizei im Vorfeld auf unterschiedliche Wege der Werbung.
3: Ja, natürlich haben wir in den letzten Tagen, in den letzten Wochen vermehrt Werbung für unseren Aktionstag betrieben. Es wurde in den örtlichen Printmedien veröffentlicht und natürlich haben wir auch Schulen im Umkreis informiert, Schülerinnen und Schüler und das Lehrpersonal eingeladen, um einfach auch dieser Altersklasse, zum Beispiel jungen Fahranfängern, die Möglichkeit zu bieten, sich zum Thema Verkehr, Verkehrserziehung, Teilnahme am Straßenverkehr zu informieren.
2: Mit Mitmachangeboten und praktischen Übungen wollte der Aktionstag vor allem eines erreichen: mehr Aufmerksamkeit und gegenseitige Rücksicht im Straßenverkehr.
1: Statt eines klassischen Neujahrsempfangs hat die Stadt Sandersdorf-Brehna in diesem Jahr zum Frühjahrsempfang eingeladen. Und das mitten in dem Weinfrühling auf dem Platz der Deutschen Einheit. Vertreter aus Politik, Wirtschaft, Verein und Stadtgesellschaft nutzen die Gelegenheit zum Austausch in entspannter Atmosphäre.
4: Wir haben uns überlegt, wir nutzen einfach diese wunderbare Location und laden einfach etwas früher ein als die Öffentlichkeit und nutzen das Flair hier, um zusammenzukommen, zu netzwerken und vielleicht auch gemeinsam einen Ausblick aufs Jahr zu machen.
1: Der Empfang bot aber nicht nur Raum für Gespräche, sondern auch für einen Blick auf aktuelle Entwicklungen in der Stadt. Bürgermeisterin Steffi Siska sprach über laufende Projekte und Vorhaben in Sandersdorf-Brehna.
4: Also wir haben Dinge, die zu Ende geführt werden. Also wir bauen hier den Radweg in Tscherndorf nach Bitterfeld. Der erste Bauabschnitt der Augustbebesstraße in Tscherndorf. Wir beginnen mit der Sanierung vom Rathaus in Brehna. Die Kita in Rotsch nimmt Gestalt an, die ist in die Höhe gebaut. Also der Baukörper wird dieses Jahr sicher, denke ich, fast fertig werden. Ja, und da könnte ich jetzt noch endlos aufzählen.
1: Neben den kommunalen Projekten spielte auch der Architekturwettbewerb der Hochschule Anhalt eine besondere Rolle. Studierende aus Dessau präsentierten ihre Entwürfe und stellten sich dem Urteil von Jury und

0: Publikum.
1: Mal einen ganz kurzen Rückblick und einen Ausblick auf die kommenden Projekte. Aber es gibt noch was ganz Spannendes. Also unsere Gäste, wie im letzten Jahr, auch in diesem Jahr, sollen auch eine Jury sein. Wir haben also was zu bewerten, und zwar einen Architekturwettbewerb mit der Hochschule aus Dessau.
0: Am Ende setzte sich der Entwurf von Franz Klemm durch. Die Arbeiten der Studierenden stießen dabei auf großes Interesse bei den Gästen. Der Weinfrühling lockte zahlreiche Besucher auf das Festgelände. Die Veranstalter ziehen eine positive Bilanz und freuen sich bereits auf den Weinfrühling im kommenden Jahr. Der Weinfrühling in Sandersdorf-Brehna verbindet damit erneut Genuss, Kultur und Begegnung.

0: Schön, dass Sie auch heute mit dabei sind und damit herzlich willkommen, liebe Zuschauer, zur Donnerstagsausgabe der Nachrichten hier auf RAN 1. Im Bereich des Gehwegs auf der Dessau-Wörlitzer Brücke sind Arbeiten zur Erneuerung schadhafter Bereiche notwendig. Um die Verkehrssicherheit zu gewährleisten, ist neben Reinigungs- und Holzschutzarbeiten an einigen Stellen auch die Erneuerung des Bodenbelages erforderlich. Die Instandsetzung erfolgt im Zeitraum vom 26. bis zum 30. Mai. In dieser Zeit ist es notwendig, das gesamte Brückenbauwerk täglich von 7 bis 16 Uhr für den Fußgänger- und Radverkehr voll zu sperren. Während den Sperrzeiten kann in südlicher Richtung die Brücke des Friedens oder in nördliche Richtung die Jagdbrücke genutzt werden. Die Nutzung der Gleisanlagen als Umleitung ist strengstens untersagt. Das mobile Beratungszentrum des Projekts Gegenpart lud am 6. Mai in das Jugendzentrum Dessau zu einem Pressegespräch ein. Thema war das Beratungsprojekt gegen Rechtsextremismus in Anhalt des Gesamtjahres 25. Das Beratungsteamprojekt Gegenpart verzeichnete im vergangenen Jahr erneut einen Anstieg rechtsextremer Vorfälle. Erstmals seit Bestehen der Bilanzen erreichte die Dokumentation damit ein absolutes Hoch.
1: Das Alternative Jugendzentrum Dessau ist Träger des mobilen Beratungsteams gegen Rechtsextremismus in Anhalt. Mit dem Projekt Gegenpart tragen sie maßgeblich dazu bei, Rechtsextremismus, gruppenbezogene Menschenfeindlichkeit, Diskriminierung und Ausgrenzung zurückzudrängen. Da in den vergangenen Jahren Vorfälle mit rechtsextremem Hintergrund immer mehr zunehmen, stellte das Beratungsteam eine Chronik zusammen. Diese wurde am 6. Mai bei einem Pressegespräch ausgewertet.
2: Also wir hatten im letzten Jahr 85 Beratungsfälle. Das ist eine ganze Menge. Und die rechten Ereignisse, die wir für die Region Anhalt, also für die Landkreise Anhalt-Bitterfeld, Wittenberg und Dessau-Roßlau registriert haben, sind mit 1091 Ereignissen auf einem absoluten Allzeithoch. Und das ist schon enorm. Sie können eigentlich sagen, jeden Tag haben wir drei rechte oder rechtsextreme Ereignisse hier in der Region registriert.
1: Die registrierten rechtsextremen Delikte, Angriffe und Ereignisse in der Region Anhalt, die das Projekt Gegenpart dokumentiert hat, sind im vergangenen Jahr erneut angestiegen. In der Chronik konnten im Gesamtjahr 2025 insgesamt 1091 rechte und neonazistische Ereignisse in der Region Anhalt festgestellt werden, was im Vergleich zum Vorjahreszeitraum einen Zuwachs um ca. 8,7% entspricht. Im Berichtszeitraum 2025 hat das MBT Anhalt insgesamt 85 Beratungsfälle begleitet, was gegenüber dem Vorjahr mit 87 Fällen einen leichten Rückgang von rund 2,3% entspricht.
2: Also bei den Beratungsfällen bewegen wir uns eigentlich seit Jahren auf so einem sehr, sehr hohen Niveau von 80, 85 Fällen. Und die rechten Ereignislagen, die sind im letzten Jahr nahezu explodiert von 600 auf fast 1000. Und in 25 dann nochmal eine Steigerung und das ist schon enorm. Naja, das Niveau ist vor allen Dingen deshalb so hoch, weil der Diskurs sich nach rechts verschoben hat. Also der öffentliche Diskurs hat sich nach rechts verschoben. Der Kulturkampf von rechts, vor allen Dingen von der rechtsextremen AfD vorangetrieben, hat zugenommen und zwar in allen Bereichen, in allen gesellschaftspolitischen Segmenten. Und ich denke, von diesem hohen Niveau kommt man eigentlich nur runter, wenn man konsequent sozusagen auch die Straftaten verfolgt, wenn man konsequent auch Projekte unterstützt, die sich gegen Rechtsextremismus engagieren und vor allen Dingen die Dominanz, die gesellschaftspolitische Dominanz der AfD versucht einzuhegen.
1: Wichtigster Akteur bleibt der vom Landesamt für Verfassungsschutz als gesichert rechtsextreme Bestrebung eingeordnete AfD-Landesverband. Andere Parteien wie der Dritte Weg und die Heimat haben laut dem Beratungsteam weniger Relevanz. Das Aktionsspektrum reicht von Propagandadelikten über Demonstrationen und Kundgebungen bis hin zu Bedrohung, Beleidigung und Gewalt.
2: Propagandadelikte haben wir einen enormen Aufwuchs. Wir haben aber auch ein sehr hohes Niveau von rechtsextremen oder rechtsoffenen Demonstrationen über die Jahre festgestellt. Was erfreulich ist, dass rechtsextreme Gewaltstraftaten, also Körperverletzung, Raub, das zweite Jahr in Folge abgenommen haben. Und da sehen wir auch einen unmittelbaren Zusammenhang, dass eben offenbar der Repressionsdruck in die Zähne hinein von Polizei und Staatsanwaltschaft steigt. Die Propagandadelikte, Hakenkreuzschmierereien, SS-Runen sind nochmals angestiegen. Dann ist ein Grund, dass die in Sachsen-Anhalt als gesichert rechtsextrem eingestufte AfD natürlich weiterhin auch Aktivitäten, auch öffentlich wahrnehmbare Aktivitäten entfaltet. Auch das hat die Chronik-Einträge gesteigert und vielleicht auch noch ein erfreulicher Trend. Wir stellen fest, dass die juristischen Folgen von rechtsextremen Delikten auch zugenommen haben. Also positiv, es steigt der Repressionsdruck in die Zähne hinein, es gibt mehr Anklagen und das ist erfreulich.
1: Die vom mobilen Beratungsteam Projekt Gegenpart dokumentierten rechtsextremen Vorfälle sind im Jahr 2025 erneut angestiegen und erreichen damit zum wiederholten Mal einen Höchststand seit Beginn der Chronik. Nach Einschätzungen des mobilen Beratungsteams hat sich zudem das gesellschaftliche Klima für demokratisch Engagierte spürbar verschärft.
0: Am Mittwoch, den 27. Mai um 17 Uhr, findet wieder ein Vortrag zum Thema Vorsorgen, Verschenken, Vererben in der Villa Krötenhof statt. Viele Menschen schieben das Thema Vorsorge vor sich her, sei es aus Angst, Bequemlichkeit oder weil sie denken, es ist noch nicht nötig. Doch genau das ist ein gefährlicher Trugschluss, denn das Leben bietet keine Garantien. Auskünfte zu diesem Themenkomplex gibt die Rechtsanwältin Christel Schlegel. Um den Teilnehmern die Gelegenheit zu geben, Fragen zu stellen und Antworten zu erhalten, ist die Teilnehmerzahl begrenzt. Interessenten melden sich bitte unter der Telefonnummer 0340 21 25 06 verbindlich an. Der Vortrag ist übrigens kostenfrei. Im Rathaus der Stadt Dessau-Roßlau wurde am 11. Mai festlich verkündet, dass im kommenden Jahr ein besonderes Sportereignis in der Bauhausstadt stattfinden wird. Dabei handelt es sich um die Special Olympics Landesspiele, die vom 12. bis zum 15. September in Dessau-Roßlau ausgetragen werden. Im Rahmen einer Pressekonferenz präsentierte man den aktuellen Stand des Sportarten- und Sportstättenkonzepts, unterschrieb den Kooperationsvertrag und übergab symbolisch die Spezial-Olympics-Fahne.
1: Special Olympics ist weltweit eine der größten vom IOC anerkannten Sportbewegungen für Menschen mit geistiger und Mehrfachbehinderung. Ziel ist es, eine inklusive Welt zu schaffen, in der Menschen mit geistiger oder mehrfacher Behinderung gemeinsam mit Menschen ohne Behinderung aktiv, gesund und erfüllt leben können. Im kommenden Jahr werden die Spiele erstmals in Dessau-Roßlau ausgetragen. Darüber informierte die Stadt am 11. Mai bei einer Pressekonferenz.
3: Ja, wir schauen ja immer, wo können die nächsten Landesspiele stattfinden. Im Jahre 2025 war das die Stadt Halle, in der großartige Landesspiele stattfanden. Und dann schauen wir natürlich, wer könnte es noch sein. Und es bewerben sich natürlich die einen oder anderen auch dafür, weil man ja weiß, in 2027 findet es statt. Und ich hatte einen Kontakt auch noch aus Sportverbindungen her zum Thorsten Seklarek, der hier auch das Stadtmarketing leitet. Und der ist ja auch der Chef des Stadtsportbundes hier in Dessau-Roßlau. Und wir verstehen uns seit vielen Jahren, sind auch befreundet. Und insofern war das ein Gespräch. Wir sind reingegangen in das Thema und war sofort Feuer und Flamme. Und wir haben mal so ein bisschen abgeklopft, könnte sich das ereignen, wie wäre es eigentlich? Und er hat die Idee dann weitergetragen in die Stadt zu dem Herrn Wessel, dem Sportamtsleiter, und auch natürlich zum Oberbürgermeister Dr. Reck. Und und man hat sich beworben als Stadt Dessau-Roßlau, und für uns als Landesverband von Special Olympics Sachsen-Anhalt waren natürlich sehr dankbar, dass sich so ein starker Partner hier stellt wie die Stadt. Die infrastrukturellen Voraussetzungen sind hervorragend mit den Sportstätten. Wir haben natürlich auch mit dem Reitsportverein in Rottleben einen Verein, der schon seit vielen Jahren das Thema Inklusion und Sport für geistig Beeinträchtigte tatsächlich auch pflegt, lebt und nach vorne bringt. Und insofern ist für 2027, für die Spiele vom 12. bis 15. September, die Stadt Dessau-Roßlau für uns der ideale Partner.
4: Die SOSA, also die Special Olympics Sachsen-Anhalt, sind auf uns drauf zugekommen mit dem Stadtsportbund, und das war sehr charmant. Und dadurch, dass die Stadt auch sehr, sehr gute Sportstätten zur Verfügung stellt, haben wir gedacht, nee, wir müssen das auf jeden Fall unterstützen. Und deshalb möchte ich die Aufgabe gern wahrnehmen mit der Stadt Dessau-Roßlau zusammen und ja, freuen uns einfach darauf, im September 2027 das ausrichten zu dürfen.
1: Die Special Olympics Landesspiele bieten Wettbewerbe in 10 Sportarten für Menschen mit und ohne geistige Behinderung. Des Weiteren ist ein umfangreiches Rahmenprogramm aus Workshops, Aktionen und Begegnungsformaten geplant.
3: Es werden verschiedene Wettbewerbe stattfinden, ob das Schwimmen ist, ob das Leichtathletik ist, ob das Reiten ist, also ganz verschiedene Sportarten. Wir werden ungefähr 800 Teilnehmer haben, natürlich dann auch entsprechend 400, 500 Ehrenamtliche, sogenannte Volunteers, die das mit unterstützen. Und ich glaube, es wird ein einmaliges Feuer, ein einmaliges Fieber in der Stadt entstehen. Und wie es in den anderen Städten auch zuvor war, merkt man, wie dieser Funke überspringt. Und man spürt dieses besondere Etwas, die Mitmenschlichkeit, das Miteinander, das Authentische der Sportlerinnen und Sportler und die Athleten untereinander. Das ist einfach nur schön, das ist Mitmenschlichkeit, das sind sportliche Erfolge. Es wären tolle Tage.
1: Eine starke Partnerschaft mit vielen Unterstützern ist entscheidend. Neben dem zahlreichen ehrenamtlichen Engagement vor Ort und bei der Organisation ist die Olympiade auf Spenden und Partnerschaften mit der Stadt angewiesen.
4: Wir stellen zur Verfügung das Sportbad für Schwimmen logischerweise, das Burg-Reifzu-Stadion für Leichtathletik, für Fußball, auch Boccia ist eine kleine Sportart. Dann in Rottleben sollen die Reitwettkämpfe stattfinden. Dann ist auch noch das Berufsschulzentrum, die Sporthalle Stamaschke-Straße und das Gymnasium Philanthropinum ebenfalls mit der Sporthalle vertreten.
3: Genau, es ist so natürlich, dass es wichtig ist, dass die Stadt es trägt, dass die Vereine es tragen. Aber wir brauchen natürlich auch Unterstützer, nicht nur im ehrenamtlichen Bereich, sondern auch in finanzieller Hinsicht. Insofern sollte es auch gleichzeitig ein Aufruf sein an die Unternehmer, an die Menschen in dieser Stadt. Machen Sie, es ist Ihr Fest, es sind Ihre Landesspiele, die Sie in Ihrer Stadt haben. Nutzen Sie einfach das Miteinander, seien Sie einfach dabei. Aber auch wenn Sie finanziell oder in anderer Art unterstützen können, nehmen Sie die Chance wahr, greifen Sie an, Sie werden es nicht bereuen.
1: Der Sport eröffnet vielfältige Möglichkeiten, Menschen mit und ohne Behinderung gemeinsam zusammenzubringen. Das Klassifizierungssystem bei Special Olympics unterscheidet sich dabei grundlegend von anderen Sportverbänden. Es gibt keine Ausscheidungswettbewerbe. Stattdessen treten die Athleten in unterschiedlichen Leistungsgruppen gegeneinander an. Diese Gruppen sind so strukturiert, dass innerhalb jeder Gruppe eine gleichwertige Leistung besteht. Die Special Olympics Landesspiele finden vom 12. bis 15. September im kommenden Jahr statt. Anmelden können sich die Teilnehmer ab Februar 2027.
0: Staatsanwaltschaft und Polizei ermitteln seit dem Abend des 15. Mai wegen eines versuchten Tötungsdelikts zum Nachteil eines 40-jährigen Mannes aus Coswig. Nach bisherigen Erkenntnissen hielt sich der 53-jährige Beschuldigte gegen 22.45 Uhr im Beethovenring in Coswig vor dem Wohnblock des späteren Geschädigten auf und soll dort durch lautes Herumschreien für Unruhe gesorgt haben. Als der 40-Jährige den Mann offenbar zur Ruhe auffordert, soll der Beschuldigte unvermittelt mit einem messerähnlichen Gegenstand auf ihn eingestochen und ihn im Bauchbereich schwer verletzt haben. Der Geschädigte musste zur medizinischen Behandlung in ein Krankenhaus eingeliefert werden. Einsatzkräfte der Polizei konnten den Tatverdächtigen wenig später in seiner Wohnung in Coswig antreffen und vorläufig festnehmen. Auf Antrag der Staatsanwaltschaft erließ der Ermittlungsrichter am Amtsgericht Dessau-Roßlau am 16. Mai Haftbefehl gegen den 53-Jährigen. Anschließend wurde er in eine Justizvollzugsanstalt gebracht. Die Ermittlungen dauern an. Damit, liebe Zuschauer, sind wir am Ende unserer Donnerstagsausgabe der Zeitnah Nachrichten. Schauen uns jetzt noch das Wetter an und im Anschluss daran gerne auch noch die Meldungen aus der Region. Am Freitag um 18 Uhr melden wir uns dann mit frischen und aktuellen Meldungen aus der Region und Dessau-Roßlau wieder. Bis dahin, machen Sie es gut und auf Wiedersehen.
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6: Morgen werden es rund 24 Grad. Bei leichtem Wind, der zunächst aus Süden und später aus Norden kommt, erwartet uns ein weitestgehend blauer Himmel. Mit Regen ist nicht zu rechnen. Am kommenden Wochenende wird es dann schon richtig sommerlich mit Temperaturen von um die 28 Grad am Sonntag. Das Land Sachsen-Anhalt unterstützt die Sanierung von Gleisanlagen an den Standorten Bernburg und Zeilitz der K&S Minerales & Agriculture GmbH mit insgesamt rund 680.000 Euro Fördermitteln. Die entsprechenden Bewilligungsbescheide wurden am 27. April in Bernburg übergeben. Mit den Geldern sollen Gleise und Weichen auf den Werksgeländen erneuert werden. In Bernburg fließen rund 380.000 Euro in Sanierung eines Gleises und einer Weiche. Weitere 300.000 Euro sind für die Instandsetzung von drei Weichen am Standort Zeilitz vorgesehen. Nach Angaben des Infrastrukturministeriums soll die Förderung dazu beitragen, mehr Güterverkehr von der Straße auf die Schiene zu verlegen. Dafür seien funktionierende und leistungsfähige Gleisanschlüsse notwendig.
8: K&S gehört zu den Unternehmen in Sachsen-Anhalt, die sehr intensiv in die Schieneninfrastruktur investieren. Das heißt, K&S transportiert eine ganze Reihe ihrer Produkte auf der Schiene ab zum Kunden. Und das unterstützen wir als Land. Heute halt eben im Volumen von 380.000 Euro für ein Gleis und für eine Weiche. Es ist wichtig, dass Unternehmen einen entsprechenden Anschluss an das Netz der Deutschen Bahn haben, um eben ihre Produkte auch per Zug transportieren zu können. Wir haben eine ganze Reihe von Unternehmen in Sachsen-Anhalt, die das auf die Art und Weise machen, bei K&S tatsächlich in großem Umfang und großem Volumen.

0: Das Salzwerk in Bernburg zähle mit rund 560 Beschäftigten zu den wichtigsten Arbeitgebern der Region. Im vergangenen Jahr wurden dort rund 1,9 Millionen Tonnen Fertigsalzprodukte hergestellt. Laut einer Pressemitteilung des Landes erfolge etwa die Hälfte der Transporte per Bahn.
1: Diese Unterstützung ist insofern sehr wichtig für uns, weil wir über 1 Million Tonnen Produkt pro Jahr über die Bahn transportieren und sozusagen dieser Verkehrsweg eine Lebensader unseres Werkes ist. Und deswegen, weil wir nachhaltig eben auch diesen sehr umweltfreundlichen und damit sinnvollen Verkehrsweg auch weiterhin betreiben wollen, ist es eben eine sehr wichtige Unterstützung für uns, die wir unglaublich schätzen.
0: Durch die hohe Produktionsmenge seien die bestehenden Gleisanlagen stark beansprucht. Mit den geplanten Investitionen soll die Infrastruktur langfristig erhalten und der Bahntransport weiterhin gesichert werden. Seit 2002 fördere das Land Sachsen-Anhalt den Ausbau und die Erneuerung privater Gleisanschlüsse im Güterverkehr. Im Rahmen der aktuellen Förderrichtlinien stehen bis 2026 insgesamt 10 Millionen Euro zur Verfügung.
2: Jahre Städtepartnerschaft zwischen Wolfen und Witten. Im vergangenen Jahr wurde das Jubiläum mit Lesungen, Ausstellungen, Filmabenden und gegenseitigen Besuchen gefeiert. Besonders in Erinnerung geblieben ist aber eine Fahrradtour. Eine Gruppe aus Witten fuhr damals zur 625-Jahr-Feier nach Wolfen. Die Aktion kam so gut an, dass schnell klar war, das soll wiederholt werden. Diesmal allerdings in die andere Richtung.
3: 35 Jahre Städtepartnerschaft bot ja Anlass, das auf verschiedene Weise zu zelebrieren. Und wir haben innerhalb des Partnerschaftsvereins den Peter Dümpelmann aus Witten, der über viele Jahre hinweg Triathlet war, selber auch sportliche Veranstaltungen organisiert hat. Und er kam mit der Idee zu uns, zunächst zur 625-Jahr-Feier von Wolfen mit einer Truppe aus Witten nach Wolfen zu kommen.
2: Die Tour wurde im vergangenen Jahr für viele Beteiligte zu einem besonderen Erlebnis. Deshalb entschieden die Organisatoren schon kurz nach der Ankunft, die Fahrt soll keine einmalige Sache bleiben.
3: Das ist auch wunderbar geglückt und es hat allen Beteiligten so viel Spaß gemacht, dass sie gesagt haben, unabhängig von Jubiläen wollen wir das gerne wiederholen, aber diesmal in die entgegengesetzte Richtung. Und so war es, dass sie zunächst mit dem Zug und Bus hierher nach Wolfen gekommen sind und heute hier bei strahlendem Sonnenschein am Rathaus in Wolfen verabschiedet worden sind.
2: Am Sonntagmorgen startete die Gruppe deshalb am Rathaus in Wolfen. Insgesamt 10 Teilnehmer machen sich auf den Weg Richtung Ruhrgebiet. Gefahren wird überwiegend über Radwege und ruhige Nebenstraßen.
4: Wir fahren jetzt fast ausschließlich auf Nebenstrecken, auf Radwegen. Heute Abend sind wir in Eisleben. Danach sind wir in Breitenworbis. Fahren dann weiter Richtung Hannover-Schmünden. Und fahren dann ganz zum Schluss auf dem Ruhrtalradweg über Neheim nach Witten.
2: Die Tagesetappen liegen zwischen 65 und 90 Kilometern. Mit dabei ist diesmal auch ein Teilnehmer aus Wolfen.
5: Ich hatte schon immer mal Lust und Interesse an einer geführten Radtour und habe dann Anfang des Jahres in der Zeitung oder in einem Set gelesen, dass eine Radtour stattfindet. Und von Wolfen nach Witten dachte ich, Mensch, perfekt, geführte Radtour, da bist du dabei.
2: Die Fahrradtour ist allerdings nur ein Teil der gemeinsamen Projekte zwischen beiden Städten. Schon im Sommer reist eine Delegation aus Wolfen zum Rathausfest nach Witten. Außerdem ist im September ein gemeinsamer Friedenslauf durch die Partnerstädte geplant.
3: Anfang Juli wird eine Delegation des Partnerschaftsvereins nach Witten reisen, ebenso wie Vertreter der Stadtverwaltung und werden dort am Rathausfest teilnehmen. Das Rathaus ist nach langjähriger Bauphase letztes Jahr feierlich wiedereröffnet worden und rund um das Gebäude finden dann verschiedene Aktionen und Aktivitäten statt. Natürlich wird die Städtepartnerschaft da einen wichtigen Raum einnehmen. Darauf freuen wir uns auch schon sehr. Und im September gibt es dann wieder ein sportliches Ereignis. Da sind wir gewissermaßen Co-Akteur und bereiten mit vor. Der Verein Zukunft Frieden e.V. aus Bitterfeld wird dann einen Friedenslauf durch die Partnerstädte unternehmen und auch in Witten Stationen machen. Da sind wir jetzt gerade dabei, gemeinsam mit der Verwaltung in Witten das zu koordinieren und ihnen dann am Ende auch einen schönen Empfang zu bereiten. Und Jugendaustausch ist etwas, was uns immer am Herzen liegt. Da blicken wir sogar noch ein bisschen

0: Weiter voraus, im Sommer 2027 wird es das nächste Jugendcamp im österreichischen Malnitz geben, im Nationalpark Hohe Tauern. Dort befinden sich seit über 30 Jahren Wittener und Wolfener Hütten. Also daran sieht man, dass wir wirklich eine sehr enge städtepartnerschaftliche Verbindung haben. Und dort wird es eine Naturerlebniswoche geben für Polen, für Franzosen, für Engländer, natürlich auch für uns Deutsche. Und da sind wir jetzt gerade dabei, ein bisschen zu eruieren, welche Workshops kann man machen und wie kann man auch den Gedanken des Friedens und der Solidarität mittels dieser Workshops vermitteln.
1: Bis die Radfahrer ihr Ziel in Witten erreichen, liegen mehrere hundert Kilometer vor ihnen. Die Tour zeigt dabei vor allem eins: Die Städtepartnerschaft zwischen Wolfen und Witten wird auch nach 35 Jahren weiter aktiv gelebt.
2: Wie wichtig Sichtbarkeit, Aufmerksamkeit und die richtige Ausrüstung im Straßenverkehr sind, konnten Besucherinnen und Besucher vor kurzem auf dem Köthener Marktplatz selbst erleben. Das Polizeirevier Anhalt-Bitterfeld hatte gemeinsam mit mehreren Partnern zum Verkehrsaktionstag unter dem Motto Hashtag Mensch auf dem Rad eingeladen. Mit dabei waren unter anderem die Bundespolizei, die Landesverkehrswacht, ein regionales Busunternehmen und das Deutsche Rote Kreuz. Ziel der Aktion war es, auf Gefahren beim Radfahren und bei der Nutzung von E-Scootern aufmerksam zu machen und gleichzeitig praktische Tipps für mehr Sicherheit zu geben.
3: Ja, wir führen heute einen Aktionstag durch zum Thema Menschen auf dem Rad, sicher durch den Verkehr. Wir haben hier verschiedene Stationen im Angebot, die für Personen jeder Altersklasse, für Interessierte genutzt werden können. Wir haben Informationsmaterial dabei. Das örtliche Busunternehmen hat uns einen Linienbus zur Verfügung gestellt, an dem man die Gefahren des toten Winkels erkennen kann. Wir beantworten Fragen rund um das Fahrrad. Ja, und gemeinsam mit der Verkehrswacht und der Bundespolizei bieten wir hier heute alles an zum Thema das sichere Fahrrad.
2: Gerade junge Menschen sollten mit der Aktion erreicht werden, denn besonders bei E-Scootern und Fahrrädern komme es immer wieder zu gefährlichen Situationen im Straßenverkehr. Damit möglichst viele Menschen auf den Aktionstag aufmerksam werden, setzte die Polizei im Vorfeld auf unterschiedliche Wege der Werbung.
3: Ja, natürlich haben wir in den letzten Tagen, in den letzten Wochen vermehrt Werbung für unseren Aktionstag betrieben. Es wurde in den örtlichen Printmedien veröffentlicht und natürlich haben wir auch Schulen im Umkreis informiert, Schülerinnen und Schüler und das Lehrpersonal eingeladen, um einfach auch dieser Altersklasse, zum Beispiel jungen Fahranfängern, die Möglichkeit zu bieten, sich zum Thema Verkehr, Verkehrserziehung, Teilnahme am Straßenverkehr zu informieren.
2: Mit Mitmachangeboten und praktischen Übungen wollte der Aktionstag vor allem eines erreichen: mehr Aufmerksamkeit und gegenseitige Rücksicht im Straßenverkehr.
1: Statt eines klassischen Neujahrsempfangs hat die Stadt Sandersdorf-Brehna in diesem Jahr zum Frühjahrsempfang eingeladen. Und das mitten in dem Weinfrühling auf dem Platz der Deutschen Einheit. Vertreter aus Politik, Wirtschaft, Verein und Stadtgesellschaft nutzen die Gelegenheit zum Austausch in entspannter Atmosphäre.
4: Wir haben uns überlegt, wir nutzen einfach diese wunderbare Location und laden einfach etwas früher ein als die Öffentlichkeit und nutzen das Flair hier, um zusammenzukommen, zu netzwerken und vielleicht auch gemeinsam einen Ausblick aufs Jahr zu machen.
1: Der Empfang bot aber nicht nur Raum für Gespräche, sondern auch für einen Blick auf aktuelle Entwicklungen in der Stadt. Bürgermeisterin Steffi Siska sprach über laufende Projekte und Vorhaben in Sandersdorf-Brehna.
4: Also wir haben Dinge, die zu Ende geführt werden. Also wir bauen den Radweg in Tscherndorf nach Bitterfeld. Der erste Bauabschnitt der Augustbebisstraße in Tscherndorf. Wir beginnen mit der Sanierung vom Rathaus in Brehna. Die Kita in Rotsch nimmt Gestalt an, die ist in die Höhe gebaut. Also der Baukörper wird dieses Jahr sicher, denke ich, fast fertig werden. Ja, und da könnte ich jetzt noch endlos aufzählen.
1: Neben den kommunalen Projekten spielte auch der Architekturwettbewerb der Hochschule Anhalt eine besondere Rolle. Studierende aus Dessau präsentierten ihre Entwürfe und stellten sich dem Urteil von Jury und

0: Publikum.
1: Mal einen ganz kurzen Rückblick und einen Ausblick auf die kommenden Projekte. Aber es gibt ja noch was ganz Spannendes. Also unsere Gäste, die im letzten Jahr, auch in diesem Jahr, sollen auch eine Jury sein. Wir haben also was zu bewerten, und zwar einen Architekturwettbewerb der Hochschule aus Dessau.
0: Am Ende setzte sich der Entwurf von Franz Klemm durch. Die Arbeiten der Studierenden stießen dabei auf großes Interesse bei den Gästen. Der Weinfrühling lockte zahlreiche Besucher auf das Festgelände. Die Veranstalter ziehen eine positive Bilanz und freuen sich bereits auf den Weinfrühling im kommenden Jahr. Der Weinfrühling in Sandersdorf-Brehna verbindet damit erneut Genuss, Kultur und Begegnung.

0: Schön, dass Sie auch heute mit dabei sind und damit herzlich willkommen, liebe Zuschauer, zur Donnerstagsausgabe der Nachrichten hier auf RAN 1. Im Bereich des Gehwegs auf der Dessau-Wörlitzer Brücke sind Arbeiten zur Erneuerung schadhafter Bereiche notwendig. Um die Verkehrssicherheit zu gewährleisten, ist neben Reinigungs- und Holzschutzarbeiten an einigen Stellen auch die Erneuerung des Bodenbelages erforderlich. Die Instandsetzung erfolgt im Zeitraum vom 26. bis zum 30. Mai. In dieser Zeit ist es notwendig, das gesamte Brückenbauwerk täglich von 7 bis 16 Uhr für den Fußgänger- und Radverkehr voll zu sperren. Während den Sperrzeiten kann in südlicher Richtung die Brücke des Friedens oder in nördliche Richtung die Jagdbrücke genutzt werden. Die Nutzung der Gleisanlagen als Umleitung ist strengstens untersagt. Das mobile Beratungszentrum des Projekts Gegenpart lud am 6. Mai in das Jugendzentrum Dessau zu einem Pressegespräch ein. Thema war das Beratungsprojekt gegen Rechtsextremismus in Anhalt des Gesamtjahres 25. Das Beratungsteamprojekt Gegenpart verzeichnete im vergangenen Jahr erneut einen Anstieg rechtsextremer Vorfälle. Erstmals seit Bestehen der Bilanzen erreichte die Dokumentation damit ein absolutes Hoch.
1: Das Alternative Jugendzentrum Dessau ist Träger des mobilen Beratungsteams gegen Rechtsextremismus in Anhalt. Mit dem Projekt Gegenpart tragen sie maßgeblich dazu bei, Rechtsextremismus, gruppenbezogene Menschenfeindlichkeit, Diskriminierung und Ausgrenzung zurückzudrängen. Da in den vergangenen Jahren Vorfälle mit rechtsextremem Hintergrund immer mehr zunehmen, stellte das Beratungsteam eine Chronik zusammen. Diese wurde am 6. Mai bei einem Pressegespräch ausgewertet.
2: Also wir hatten im letzten Jahr 85 Beratungsfälle. Das ist eine ganze Menge. Und die rechten Ereignisse, die wir für die Region Anhalt, also für die Landkreise Anhalt-Bitterfeld, Wittenberg und Dessau-Roßlau registriert haben, sind mit 1091 Ereignissen auf einem absoluten Allzeithoch. Und das ist schon enorm. Sie können eigentlich sagen, jeden Tag haben wir drei rechte oder rechtsextreme Ereignisse hier in der Region registriert.
1: Die registrierten rechtsextremen Delikte, Angriffe und Ereignisse in der Region Anhalt, die das Projekt Gegenpart dokumentiert hat, sind im vergangenen Jahr erneut angestiegen. In der Chronik konnten im Gesamtjahr 2025 insgesamt 1091 rechte und neonazistische Ereignisse in der Region Anhalt festgestellt werden, was im Vergleich zum Vorjahreszeitraum einen Zuwachs um ca. 8,7% entspricht. Im Berichtszeitraum 2025 hat das MBT Anhalt insgesamt 85 Beratungsfälle begleitet, was gegenüber dem Vorjahr mit 87 Fällen einen leichten Rückgang von rund 2,3% entspricht.
2: Also bei den Beratungsfällen bewegen wir uns eigentlich seit Jahren auf so einem sehr, sehr hohen Niveau von 80, 85 Fällen. Und die rechten Ereignislagen, die sind im letzten Jahr nahezu explodiert von 600 auf fast 1000. Und in 25 dann nochmal eine Steigerung und das ist schon enorm. Naja, das Niveau ist vor allen Dingen deshalb so hoch, weil der Diskurs sich nach rechts verschoben hat. Also der öffentliche Diskurs hat sich nach rechts verschoben, der Kulturkampf von rechts, vor allen Dingen von der rechtsextremen AfD vorangetrieben, hat zugenommen und zwar in allen Bereichen, in allen gesellschaftspolitischen Segmenten. Und ich denke, von diesem hohen Niveau kommt man eigentlich nur runter, wenn man konsequent sozusagen auch die Straftaten verfolgt, wenn man konsequent auch Projekte unterstützt, die sich gegen Rechtsextremismus engagieren und vor allen Dingen die Dominanz, die gesellschaftspolitische Dominanz der AfD versucht einzuhegen.
1: Wichtigster Akteur bleibt der vom Landesamt für Verfassungsschutz als gesichert rechtsextreme Bestrebung eingeordnete AfD-Landesverband. Andere Parteien wie der Dritte Weg und die Heimat haben laut dem Beratungsteam weniger Relevanz. Das Aktionsspektrum reicht von Propagandadelikten über Demonstrationen und Kundgebungen bis hin zu Bedrohung, Beleidigung und Gewalt.
2: Propagandadelikte haben wir einen enormen Aufwuchs. Wir haben aber auch ein sehr hohes Niveau von rechtsextremen oder rechtsoffenen Demonstrationen über die Jahre festgestellt. Was erfreulich ist, dass rechtsextreme Gewaltstraftaten, also Körperverletzung, Raub, das zweite Jahr in Folge abgenommen haben. Und da sehen wir auch einen unmittelbaren Zusammenhang, dass eben offenbar der Repressionsdruck in die Zähne hinein von Polizei und Staatsanwaltschaft steigt. Die Propagandadelikte, Hakenkreuzschmierereien, SS-Runen sind nochmals angestiegen. Dann ist ein Grund, dass die in Sachsen-Anhalt als gesichert rechtsextrem eingestufte AfD natürlich weiterhin auch Aktivitäten, auch öffentlich wahrnehmbare Aktivitäten entfaltet. Auch das hat die Chronik-Einträge gesteigert und vielleicht auch noch ein erfreulicher Trend. Wir stellen fest, dass die juristischen Folgen von rechtsextremen Delikten auch zugenommen haben. Also positiv, es steigt der Repressionsdruck in die Zähne hinein, es gibt mehr Anklagen und das ist erfreulich.
1: Die vom mobilen Beratungsteam Projekt Gegenpart dokumentierten rechtsextremen Vorfälle sind im Jahr 2025 erneut angestiegen und erreichen damit zum wiederholten Mal einen Höchststand seit Beginn der Chronik. Nach Einschätzungen des mobilen Beratungsteams hat sich zudem das gesellschaftliche Klima für demokratisch Engagierte spürbar verschärft.
0: Am Mittwoch, den 27. Mai um 17 Uhr, findet wieder ein Vortrag zum Thema Vorsorgen, Verschenken, Vererben in der Villa Krötenhof statt. Viele Menschen schieben das Thema Vorsorge vor sich her, sei es aus Angst, Bequemlichkeit oder weil sie denken, es ist noch nicht nötig. Doch genau das ist ein gefährlicher Trugschluss, denn das Leben bietet keine Garantien. Auskünfte zu diesem Themenkomplex gibt die Rechtsanwältin Christel Schlegel. Um den Teilnehmern die Gelegenheit zu geben, Fragen zu stellen und Antworten zu erhalten, ist die Teilnehmerzahl begrenzt. Interessenten melden sich bitte unter der Telefonnummer 0340 21 25 06 verbindlich an. Der Vortrag ist übrigens kostenfrei. Im Rathaus der Stadt Dessau-Roßlau wurde am 11. Mai festlich verkündet, dass im kommenden Jahr ein besonderes Sportereignis in der Bauhausstadt stattfinden wird. Dabei handelt es sich um die Special Olympics Landesspiele, die vom 12. bis zum 15. September in Dessau-Roßlau ausgetragen werden. Im Rahmen einer Pressekonferenz präsentierte man den aktuellen Stand des Sportarten- und Sportstättenkonzepts, unterschrieb den Kooperationsvertrag und übergab symbolisch die Spezial-Olympics-Fahne.
1: Special Olympics ist weltweit eine der größten vom IOC anerkannten Sportbewegungen für Menschen mit geistiger und Mehrfachbehinderung. Ziel ist es, eine inklusive Welt zu schaffen, in der Menschen mit geistiger oder mehrfacher Behinderung gemeinsam mit Menschen ohne Behinderung aktiv, gesund und erfüllt leben können. Im kommenden Jahr werden die Spiele erstmals in Dessau-Roßlau ausgetragen. Darüber informierte die Stadt am 11. Mai bei einer Pressekonferenz.
3: Ja, wir schauen ja immer, wo können die nächsten Landesspiele stattfinden. Im Jahre 2025 war das die Stadt Halle, in der großartige Landesspiele stattfanden. Und dann schauen wir natürlich, wer könnte es noch sein. Und es bewerben sich natürlich die einen oder anderen auch dafür, weil man ja weiß, in 2027 findet es statt. Und ich hatte einen Kontakt auch noch aus Sportverbindungen her zum Thorsten Seklarek, der hier auch das Stadtmarketing leitet. Und der ist ja auch der Chef des Stadtsportbundes hier in Dessau-Roßlau. Und wir verstehen uns seit vielen Jahren, sind auch befreundet. Und insofern war das ein Gespräch. Wir sind reingegangen in das Thema und er war sofort Feuer und Flamme. Und wir haben mal so ein bisschen abgeklopft, könnte sich das ereignen, wie wäre es eigentlich? Und er hat die Idee dann weitergetragen in die Stadt zu dem Herrn Wessel, dem Sportamtsleiter und auch natürlich zum Oberbürgermeister Dr. Reck. Und und man hat sich beworben als Stadt Dessau-Roßlau und für uns als Landesverband von Special Olympics Sachsen-Anhalt war natürlich sehr dankbar, dass sich so ein starker Partner hier stellt mit der Stadt. Die infrastrukturellen Voraussetzungen sind hervorragend mit den Sportstätten. Wir haben natürlich auch mit dem Reitsportverein in Rottleben einen Verein, der schon seit vielen Jahren das Thema Inklusion und Sport für geistig Beeinträchtigte tatsächlich auch pflegt, lebt und nach vorne bringt. Und insofern ist für 2027, für die Spiele vom 12. bis 15. September, die Stadt Dessau-Roßlau für uns der ideale Partner.
4: Die SOSA, also die Special Olympics Sachsen-Anhalt, sind auf uns drauf zugekommen mit dem Stadtsportbund und das war sehr charmant und dadurch, dass die Stadt auch sehr, sehr gute Sportstätten zur Verfügung stellt, haben wir gedacht, nee, wir müssen das auf jeden Fall unterstützen und deshalb möchte ich die Aufgabe gern wahrnehmen mit der Stadt Dessau-Roßlau zusammen und ja, freuen uns einfach darauf, im September 2027 das ausrichten zu dürfen.
1: Die Special Olympics Landesspiele bieten Wettbewerbe in 10 Sportarten für Menschen mit und ohne geistige Behinderung. Des Weiteren ist ein umfangreiches Rahmenprogramm aus Workshops, Aktionen und Begegnungsformaten geplant.
3: Es werden verschiedene Wettbewerbe stattfinden, ob das Schwimmen ist, ob das Leichtathletik ist, ob das Reiten ist, also ganz verschiedene Sportarten. Wir werden ungefähr 800 Teilnehmer haben, natürlich dann auch entsprechend 400, 500 Ehrenamtliche, sogenannte Volunteers, die das mit unterstützen. Und ich glaube, es wird ein einmaliges Feuer, ein einmaliges Fieber in der Stadt entstehen. Und wie es in den anderen Städten auch zuvor war, merkt man, wie dieser Funke überspringt. Und man spürt dieses besondere Etwas, die Mitmenschlichkeit, das Miteinander, das Authentische der Sportlerinnen und Sportler und die Athleten untereinander. Das ist einfach nur schön, das ist Mitmenschlichkeit, das sind sportliche Erfolge. Es wären tolle Tage.
1: Eine starke Partnerschaft mit vielen Unterstützern ist entscheidend. Neben dem zahlreichen ehrenamtlichen Engagement vor Ort und bei der Organisation ist die Olympiade auf Spenden und Partnerschaften mit der Stadt angewiesen.
4: Wir stellen zur Verfügung das Sportbad für Schwimmen logischerweise, das Burg-Greifzu-Stadion für Leichtathletik, für Fußball, auch Boccia ist eine kleine Sportart. Dann in Rottleben sollen die Reitwettkämpfe stattfinden. Dann ist auch noch das Berufsschulzentrum, die Sporthalle Stamaschke-Straße und das Gymnasium Philanthropinum ebenfalls mit der Sporthalle vertreten.
3: Genau, es ist so natürlich, dass es wichtig ist, dass die Stadt es trägt, dass die Vereine es tragen. Aber wir brauchen natürlich auch Unterstützer, nicht nur im ehrenamtlichen Bereich, sondern auch in finanzieller Hinsicht. Insofern soll das auch gleichzeitig ein Aufruf sein an die Unternehmer, an die Menschen in dieser Stadt. Machen Sie, es ist Ihr Fest, es sind Ihre Landesspiele, die Sie in Ihrer Stadt haben. Nutzen Sie einfach das Miteinander, seien Sie einfach dabei. Aber auch wenn Sie finanziell oder in anderer Art unterstützen können, nehmen Sie die Chance wahr, greifen Sie an, Sie werden es nicht bereuen.
1: Der Sport eröffnet vielfältige Möglichkeiten, Menschen mit und ohne Behinderung gemeinsam zusammenzubringen. Das Klassifizierungssystem bei Special Olympics unterscheidet sich dabei grundlegend von anderen Sportverbänden. Es gibt keine Ausscheidungswettbewerbe. Stattdessen treten die Athleten in unterschiedlichen Leistungsgruppen gegeneinander an. Diese Gruppen sind so strukturiert, dass innerhalb jeder Gruppe eine gleichwertige Leistung besteht. Die Special Olympics Landesspiele finden vom 12. bis 15. September im kommenden Jahr statt. Anmelden können sich die Teilnehmer ab Februar 2027.
0: Staatsanwaltschaft und Polizei ermitteln seit dem Abend des 15. Mai wegen eines versuchten Tötungsdelikts zum Nachteil eines 40-jährigen Mannes aus Coswig. Nach bisherigen Erkenntnissen hielt sich der 53-jährige Beschuldigte gegen 22.45 Uhr im Beethovenring in Coswig vor dem Wohnblock des späteren Geschädigten auf und soll dort durch lautes Herumschreien für Unruhe gesorgt haben. Als der 40-Jährige den Mann offenbar zur Ruhe auffordert, soll der Beschuldigte unvermittelt mit einem messerähnlichen Gegenstand auf ihn eingestochen und ihn im Bauchbereich schwer verletzt haben. Der Geschädigte musste zur medizinischen Behandlung in ein Krankenhaus eingeliefert werden. Einsatzkräfte der Polizei konnten den Tatverdächtigen wenig später in seiner Wohnung in Coswig antreffen und vorläufig festnehmen. Auf Antrag der Staatsanwaltschaft erließ der Ermittlungsrichter am Amtsgericht Dessau-Roßlau am 16. Mai Haftbefehl gegen den 53-Jährigen. Anschließend wurde er in eine Justizvollzugsanstalt gebracht. Die Ermittlungen dauern an. Damit, liebe Zuschauer, sind wir am Ende unserer Donnerstagsausgabe der Zeitnah Nachrichten. Schauen uns jetzt noch das Wetter an und im Anschluss daran gerne auch noch die Meldungen aus der Region. Am Freitag um 18 Uhr melden wir uns dann mit frischen und aktuellen Meldungen aus der Region und Dessau-Roßlau wieder. Bis dahin, machen Sie es gut und auf Wiedersehen.
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8: Morgen werden es rund 24 Grad. Bei leichtem Wind, der zunächst aus Süden und später aus Norden kommt, erwartet uns ein weitestgehend blauer Himmel. Mit Regen ist nicht zu rechnen. Am kommenden Wochenende wird es dann schon richtig sommerlich mit Temperaturen von um die 28 Grad am Sonntag. Das Land Sachsen-Anhalt unterstützt die Sanierung von Gleisanlagen an den Standorten Bernburg und Zeilitz der K&S Minerales and Agriculture GmbH mit insgesamt rund 680.000 Euro Fördermitteln. Die entsprechenden Bewilligungsbescheide wurden am 27. April in Bernburg übergeben. Mit den Geldern sollen Gleise und Weichen auf den Werksgeländen erneuert werden. In Bernburg fließen rund 380.000 Euro in Sanierung eines Gleises und einer Weiche. Weitere 300.000 Euro sind für die Instandsetzung von drei Weichen am Standort Zeilitz vorgesehen. Nach Angaben des Infrastrukturministeriums soll die Förderung dazu beitragen, mehr Güterverkehr von der Straße auf die Schiene zu verlegen. Dafür seien funktionierende und leistungsfähige Gleisanschlüsse notwendig.
9: K&S gehört zu den Unternehmen in Sachsen-Anhalt, die sehr intensiv in die Schieneninfrastruktur investieren. Das heißt, K&S transportiert eine ganze Reihe ihrer Produkte auf der Schiene ab zum Kunden. Und das unterstützen wir als Land. Heute halt eben im Volumen von 380.000 Euro für ein Gleis und für eine Weiche. Es ist wichtig, dass Unternehmen einen entsprechenden Anschluss an das Netz der Deutschen Bahn haben, um eben ihre Produkte auch per Zug transportieren zu können. Wir haben eine ganze Reihe von Unternehmen in Sachsen-Anhalt, die das auf die Art und Weise machen, bei K&S tatsächlich in großem Umfang und großem Volumen.

0: eben eine sehr wichtige Unterstützung für uns, die wir unglaublich schätzen.
1: Durch die hohe Produktionsmenge seien die bestehenden Gleisanlagen stark beansprucht. Mit den geplanten Investitionen soll die Infrastruktur langfristig erhalten und der Bahntransport weiterhin gesichert werden. Seit 2002 fördere das Land Sachsen-Anhalt den Ausbau und die Erneuerung privater Gleisanschlüsse im Güterverkehr. Im Rahmen der aktuellen Förderrichtlinien stehen bis 2026 insgesamt 10 Millionen Euro zur Verfügung.
2: Jahre Städtepartnerschaft zwischen Wolfen und Witten. Im vergangenen Jahr wurde das Jubiläum mit Lesungen, Ausstellungen, Filmabenden und gegenseitigen Besuchen gefeiert. Besonders in Erinnerung geblieben ist aber eine Fahrradtour. Eine Gruppe aus Witten fuhr damals zur 625-Jahr-Feier nach Wolfen. Die Aktion kam so gut an, dass schnell klar war, das soll wiederholt werden. Diesmal allerdings in die andere Richtung.
3: 35 Jahre Städtepartnerschaft bot ja Anlass, das auf verschiedene Weise zu zelebrieren. Und wir haben innerhalb des Partnerschaftsvereins den Peter Dümpelmann aus Witten, der über viele Jahre hinweg Triathlet war, selber auch sportliche Veranstaltungen organisiert hat. Und er kam mit der Idee zu uns, zunächst zur 625-Jahr-Feier von Wolfen mit einer Truppe aus Witten nach Wolfen zu kommen.
2: Die Tour wurde im vergangenen Jahr für viele Beteiligte zu einem besonderen Erlebnis. Deshalb entschieden die Organisatoren schon kurz nach der Ankunft, die Fahrt soll keine einmalige Sache bleiben.
3: Das ist auch wunderbar geglückt und es hat allen Beteiligten so viel Spaß gemacht, dass sie gesagt haben, unabhängig von Jubiläen wollen wir das gerne wiederholen, aber diesmal in die entgegengesetzte Richtung. Und so war es, dass sie zunächst mit dem Zug und Bus hierher nach Wolfen gekommen sind und heute hier bei strahlendem Sonnenschein am Rathaus in Wolfen verabschiedet worden sind.
2: Am Sonntagmorgen startete die Gruppe deshalb am Rathaus in Wolfen. Insgesamt 10 Teilnehmer machen sich auf den Weg Richtung Ruhrgebiet. Gefahren wird überwiegend über Radwege und ruhige Nebenstraßen.
4: Wir fahren jetzt fast ausschließlich auf Nebenstrecken, auf Radwegen. Heute Abend sind wir in Eisleben, danach sind wir in Breitenworbis, fahren dann weiter Richtung Hannover-Schmünden und fahren dann ganz zum Schluss auf dem Ruhrtalradweg über Neheim nach Witten.
2: Die Tagesetappen liegen zwischen 65 und 90 Kilometern. Mit dabei ist diesmal auch ein Teilnehmer aus Wolfen.
5: Ich hatte schon immer mal Lust und Interesse an einer geführten Radtour und habe dann Anfang des Jahres in der Zeitung oder in einem Set gelesen, dass eine Radtour stattfindet. Und von Wolfen nach Witten dachte ich, Mensch, perfekt, geführte Radtour, da bist du dabei.
2: Die Fahrradtour ist allerdings nur ein Teil der gemeinsamen Projekte zwischen beiden Städten. Schon im Sommer reist eine Delegation aus Wolfen zum Rathausfest nach Witten. Außerdem ist im September ein gemeinsamer Friedenslauf durch die Partnerstädte geplant.
3: Anfang Juli wird eine Delegation des Partnerschaftsvereins nach Witten reisen, ebenso wie Vertreter der Stadtverwaltung und werden dort am Rathausfest teilnehmen. Das Rathaus ist nach langjähriger Bauphase letztes Jahr feierlich wiedereröffnet worden und rund um das Gebäude finden dann verschiedene Aktionen und Aktivitäten statt. Natürlich wird die Städtepartnerschaft da einen wichtigen Raum einnehmen. Darauf freuen wir uns auch schon sehr. Und im September gibt es dann wieder ein sportliches Ereignis. Da sind wir gewissermaßen Co-Akteur und bereiten mit vor. Der Verein Zukunft Frieden e.V. aus Bitterfeld wird dann einen Friedenslauf durch die Partnerstädte unternehmen und auch in Witten Stationen machen. Da sind wir jetzt gerade dabei, gemeinsam mit der Verwaltung in Witten das zu koordinieren und ihnen dann am Ende auch einen schönen Empfang zu bereiten. Und Jugendaustausch ist etwas, was uns immer am Herzen liegt. Da blicken wir sogar noch ein bisschen weiter voraus. Im Sommer 2027 wird es das nächste Jugendcamp im österreichischen Malnitz geben, im Nationalpark Hohe Tauern. Dort befinden sich seit über 30 Jahren Wittener und Wolfener Hütten. Also daran sieht man, dass wir wirklich eine sehr enge städtepartnerschaftliche Verbindung haben. Und dort wird es eine Naturerlebniswoche geben für Polen, für Franzosen, für Engländer, natürlich auch für uns Deutsche. Und da sind wir jetzt gerade dabei, ein bisschen zu eruieren, welche Workshops kann man machen und wie kann man auch den Gedanken des Friedens und der Solidarität mittels dieser Workshops vermitteln.
2: Bis die Radfahrer ihr Ziel in Witten erreichen, liegen mehrere hundert Kilometer vor ihnen. Die Tour zeigt dabei vor allem eins.

0: Die Städtepartnerschaft zwischen Wolfen und Witten wird auch nach 35 Jahren weiter aktiv gelebt.
1: Wie wichtig Sichtbarkeit, Aufmerksamkeit und die richtige Ausrüstung im Straßenverkehr sind, konnten Besucherinnen und Besucher vor kurzem auf dem Köthener Marktplatz selbst erleben. Das Polizeirevier Anhalt-Bitterfeld hatte gemeinsam mit mehreren Partnern zum Verkehrsaktionstag unter dem Motto Hashtag Mensch auf dem Rad eingeladen. Mit dabei waren unter anderem die Bundespolizei, die Landesverkehrswacht, ein regionales Busunternehmen und das Deutsche Rote Kreuz. Ziel der Aktion war es, auf Gefahren beim Radfahren und bei der Nutzung von E-Scootern aufmerksam zu machen und gleichzeitig praktische Tipps für mehr Sicherheit zu geben.
2: Ja, wir führen heute einen Aktionstag durch zum Thema Menschen auf dem Rad, sicher durch den Verkehr. Wir haben hier verschiedene Stationen im Angebot, die für Personen jeder Altersklasse, für Interessierte genutzt werden können. Wir haben Informationsmaterial dabei. Das örtliche Busunternehmen hat uns einen Linienbus zur Verfügung gestellt, an dem man die Gefahren des toten Winkels erkennen kann. Wir beantworten Fragen rund um das Fahrrad. Ja, und gemeinsam mit der Verkehrswacht und der Bundespolizei bieten wir hier heute alles an zum Thema das sichere Fahrrad.
1: Gerade junge Menschen sollten mit der Aktion erreicht werden, denn besonders bei E-Scootern und Fahrrädern komme es immer wieder zu gefährlichen Situationen im Straßenverkehr. Damit möglichst viele Menschen auf den Aktionstag aufmerksam werden, setzte die Polizei im Vorfeld auf unterschiedliche Wege der Werbung.
2: Ja, natürlich haben wir in den letzten Tagen, in den letzten Wochen vermehrt Werbung für unseren Aktionstag betrieben. Es wurde in den örtlichen Printmedien veröffentlicht und natürlich haben wir auch Schulen im Umkreis informiert, Schülerinnen und Schüler und das Lehrpersonal eingeladen, um einfach auch dieser Altersklasse, zum Beispiel jungen Fahranfängern, die Möglichkeit zu bieten, sich zum Thema Verkehr, Verkehrserziehung, Teilnahme am Straßenverkehr zu informieren.
1: Mit Mitmachangeboten und praktischen Übungen wollte der Aktionstag vor allem eines erreichen: mehr Aufmerksamkeit und gegenseitige Rücksicht im Straßenverkehr.
0: Statt eines klassischen Neujahrsempfangs hat die Stadt Sandersdorf-Brehna in diesem Jahr zum Frühjahrsempfang eingeladen. Und das mitten in dem Weinfrühling auf dem Platz der Deutschen Einheit. Vertreter aus Politik, Wirtschaft, Verein und Stadtgesellschaft nutzen die Gelegenheit zum Austausch in entspannter Atmosphäre.
3: Wir haben uns überlegt, wir nutzen einfach diese wunderbare Location und laden einfach etwas früher ein als die Öffentlichkeit. Wir nutzen das Flair hier, um zusammenzukommen, zu netzwerken und vielleicht auch gemeinsam einen Ausblick aufs Jahr zu machen.
0: Der Empfang bot aber nicht nur Raum für Gespräche, sondern auch für einen Blick auf aktuelle Entwicklungen in der Stadt. Bürgermeisterin Steffi Siska sprach über laufende Projekte und Vorhaben in Sandersdorf-Brehna.
3: Also wir haben Dinge, die zu Ende geführt werden. Also wir bauen den Radweg in Tscherndorf und am Bitterfeld. Der erste Bauabschnitt der Augustbebesstraße in Tscherndorf. Wir beginnen mit der Sanierung vom Rathaus in Brehna. Die Kita in Rotsch nimmt Gestalt an, die ist in die Höhe gebaut. Also der Baukörper wird dieses Jahr sicher, denke ich, fast fertig werden. Ja, und da könnte ich jetzt noch endlos aufzählen.
0: Neben den kommunalen Projekten spielte auch der Architekturwettbewerb der Hochschule Anhalt eine besondere Rolle. Studierende aus Dessau präsentierten ihre Entwürfe und stellten sich dem Urteil von Jury und Publikum.
3: Einen ganz kurzen Rückblick und einen Ausblick auf die kommenden Projekte. Aber es gibt noch was ganz Spannendes. Also unsere Gäste, wie im letzten Jahr, auch in diesem Jahr, sollen auch eine Jury sein. Wir haben also was zu bewerten, und zwar einen Architekturwettbewerb der Hochschule aus Dessau.
0: Am Ende setzte sich der Entwurf von Franz Klemm durch. Die Arbeiten der Studierenden stießen dabei auf großes Interesse bei den Gästen. Der Weinfrühling lockte zahlreiche Besucher auf das Festgelände. Die Veranstalter ziehen eine positive Bilanz und freuen sich bereits auf den Weinfrühling im kommenden Jahr. Der Weinfrühling in Sandersdorf-Brehna verbindet damit erneut Genuss, Kultur und Begegnung.

0: Schön, dass Sie auch heute mit dabei sind und damit herzlich willkommen, liebe Zuschauer, zur Donnerstagsausgabe der Nachrichten hier auf RAN 1. Im Bereich des Gehwegs auf der Dessau-Wörlitzer Brücke sind Arbeiten zur Erneuerung schadhafter Bereiche notwendig. Um die Verkehrssicherheit zu gewährleisten, ist neben Reinigungs- und Holzschutzarbeiten an einigen Stellen auch die Erneuerung des Bodenbelages erforderlich. Die Instandsetzung erfolgt im Zeitraum vom 26. bis zum 30. Mai. In dieser Zeit ist es notwendig, das gesamte Brückenbauwerk täglich von 7 bis 16 Uhr für den Fußgänger- und Radverkehr voll zu sperren. Während den Sperrzeiten kann in südlicher Richtung die Brücke des Friedens oder in nördlicher Richtung die Jagdbrücke genutzt werden. Die Nutzung der Gleisanlagen als Umleitung ist strengstens untersagt. Das mobile Beratungszentrum des Projekts Gegenpart lud am 6. Mai in das Jugendzentrum Dessau zu einem Pressegespräch ein. Thema war das Beratungsprojekt gegen Rechtsextremismus in Anhalt des Gesamtjahres 25. Das Beratungsteamprojekt Gegenpart verzeichnete im vergangenen Jahr erneut einen Anstieg rechtsextremer Vorfälle. Erstmals seit Bestehen der Bilanzen erreichte die Dokumentation damit ein absolutes Hoch.
1: Das Alternative Jugendzentrum Dessau ist Träger des mobilen Beratungsteams gegen Rechtsextremismus in Anhalt. Mit dem Projekt Gegenpart tragen sie maßgeblich dazu bei, Rechtsextremismus, gruppenbezogene Menschenfeindlichkeit, Diskriminierung und Ausgrenzung zurückzudrängen. Da in den vergangenen Jahren Vorfälle mit rechtsextremem Hintergrund immer mehr zunehmen, stellte das Beratungsteam eine Chronik zusammen. Diese wurde am 6. Mai bei einem Pressegespräch ausgewertet.
2: Also wir hatten im letzten Jahr 85 Beratungsfälle. Das ist eine ganze Menge. Und die rechten Ereignisse, die wir für die Region Anhalt, also für die Landkreise Anhalt-Bitterfeld, Wittenberg und Dessau-Roßlau registriert haben, sind mit 1091 Ereignissen auf einem absoluten Allzeithoch. Und das ist schon enorm. Sie können eigentlich sagen, jeden Tag haben wir drei rechte oder rechtsextreme Ereignisse hier in der Region registriert.
1: Die registrierten rechtsextremen Delikte, Angriffe und Ereignisse in der Region Anhalt, die das Projekt Gegenpart dokumentiert hat, sind im vergangenen Jahr erneut angestiegen. In der Chronik konnten im Gesamtjahr 2025 insgesamt 1091 rechte und neonazistische Ereignisse in der Region Anhalt festgestellt werden, was im Vergleich zum Vorjahreszeitraum einen Zuwachs um ca. 8,7% entspricht. Im Berichtszeitraum 2025 hat das MBT Anhalt insgesamt 85 Beratungsfälle begleitet, was gegenüber dem Vorjahr mit 87 Fällen einen leichten Rückgang von rund 2,3% entspricht.
2: Also bei den Beratungsfällen bewegen wir uns eigentlich seit Jahren auf so einem sehr, sehr hohen Niveau von 80, 85 Fällen. Und die rechten Ereignislagen, die sind im letzten Jahr nahezu explodiert von 600 auf fast 1000. Und in 25 dann nochmal eine Steigerung und das ist schon enorm. Naja, das Niveau ist vor allen Dingen deshalb so hoch, weil der Diskurs sich nach rechts verschoben hat. Also der öffentliche Diskurs hat sich nach rechts verschoben, der Kulturkampf von rechts, vor allen Dingen von der rechtsextremen AfD vorangetrieben, er hat zugenommen und zwar in allen Bereichen, in allen gesellschaftspolitischen Segmenten. Und ich denke, von diesem hohen Niveau kommt man eigentlich nur runter, wenn man konsequent sozusagen auch die Straftaten verfolgt, wenn man konsequent auch Projekte unterstützt, die sich gegen Rechtsextremismus engagieren und vor allen Dingen die Dominanz, die gesellschaftspolitische Dominanz der AfD versucht einzuhegen.
1: Wichtigster Akteur bleibt der vom Landesamt für Verfassungsschutz als gesichert rechtsextreme Bestrebung eingeordnete AfD-Landesverband. Andere Parteien wie der Dritte Weg und die Heimat haben laut dem Beratungsteam weniger Relevanz. Das Aktionsspektrum reicht von Propagandadelikten über Demonstrationen und Kundgebungen bis hin zu Bedrohung, Beleidigung und Gewalt.
2: Propagandadelikte haben wir einen enormen Aufwuchs. Wir haben aber auch ein sehr hohes Niveau von rechtsextremen oder rechtsoffenen Demonstrationen über die Jahre festgestellt. Was erfreulich ist, dass rechtsextreme Gewaltstraftaten, also Körperverletzung, Raub, das zweite Jahr in Folge abgenommen haben. Und da sehen wir auch einen unmittelbaren Zusammenhang, dass eben offenbar der Repressionsdruck in die Zähne hinein von Polizei und Staatsanwaltschaft steigt. Die Propagandadelikte, Hakenkreuzschmierereien, SS-Runen sind nochmals angestiegen. Dann ist ein Grund, dass die in Sachsen-Anhalt als gesichert rechtsextrem eingestufte AfD natürlich weiterhin auch Aktivitäten, auch öffentlich wahrnehmbare Aktivitäten entfaltet. Auch das hat die Chronik-Einträge gesteigert und vielleicht auch noch ein erfreulicher Trend. Wir stellen fest, dass die juristischen Folgen von rechtsextremen Delikten auch zugenommen haben. Also positiv, es steigt der Repressionsdruck in die Zähne hinein, es gibt mehr Anklagen und das ist erfreulich.
1: Die vom mobilen Beratungsteam Projekt Gegenpart dokumentierten rechtsextremen Vorfälle sind im Jahr 2025 erneut angestiegen und erreichen damit zum wiederholten Mal einen Höchststand seit Beginn der Chronik. Nach Einschätzungen des mobilen Beratungsteams hat sich zudem das gesellschaftliche Klima für demokratisch Engagierte spürbar verschärft.
0: Am Mittwoch, den 27. Mai um 17 Uhr, findet wieder ein Vortrag zum Thema Vorsorgen, Verschenken, Vererben in der Villa Krötenhof statt. Viele Menschen schieben das Thema Vorsorge vor sich her, sei es aus Angst, Bequemlichkeit oder weil sie denken, es ist noch nicht nötig. Doch genau das ist ein gefährlicher Trugschluss, denn das Leben bietet keine Garantien. Auskünfte zu diesem Themenkomplex gibt die Rechtsanwältin Christel Schlegel. Um den Teilnehmern die Gelegenheit zu geben, Fragen zu stellen und Antworten zu erhalten, ist die Teilnehmerzahl begrenzt. Interessenten melden sich bitte unter der Telefonnummer 0340 21 25 06 verbindlich an. Der Vortrag ist übrigens kostenfrei. Im Rathaus der Stadt Dessau-Roßlau wurde am 11. Mai festlich verkündet, dass im kommenden Jahr ein besonderes Sportereignis in der Bauhausstadt stattfinden wird. Dabei handelt es sich um die Special Olympics Landesspiele, die vom 12. bis zum 15. September in Dessau-Roßlau ausgetragen werden. Im Rahmen einer Pressekonferenz präsentierte man den aktuellen Stand des Sportarten- und Sportstättenkonzepts, unterschrieb den Kooperationsvertrag und übergab symbolisch die Spezial-Olympics-Fahne.
1: Special Olympics ist weltweit eine der größten vom IOC anerkannten Sportbewegungen für Menschen mit geistiger und Mehrfachbehinderung. Ziel ist es, eine inklusive Welt zu schaffen, in der Menschen mit geistiger oder mehrfacher Behinderung gemeinsam mit Menschen ohne Behinderung aktiv, gesund und erfüllt leben können. Im kommenden Jahr werden die Spiele erstmals in Dessau-Roßlau ausgetragen. Darüber informierte die Stadt am 11. Mai bei einer Pressekonferenz.
3: Ja, wir schauen ja immer, wo können die nächsten Landesspiele stattfinden. Im Jahre 2025 war das die Stadt Halle, in der großartige Landesspiele stattfanden. Und dann schauen wir natürlich, wer könnte es noch sein. Und es bewerben sich natürlich die einen oder anderen auch dafür, weil man ja weiß, in 2027 findet es statt. Und ich hatte einen Kontakt auch noch aus Sportverbindungen her zum Thorsten Seklarek, der hier auch das Stadtmarketing leitet. Und der ist ja auch der Chef des Stadtsportbundes hier in Dessau-Roßlau. Und wir verstehen uns seit vielen Jahren, sind auch befreundet. Und insofern war das ein Gespräch. Wir sind reingegangen in das Thema und er war sofort Feuer und Flamme. Und wir haben mal so ein bisschen abgeklopft, könnte sich Dessau eignen, wie wäre es eigentlich? Und er hat die Idee dann weitergetragen in die Stadt zu dem Herrn Wessel, dem Sportamtsleiter und auch natürlich zum Oberbürgermeister Dr. Reck. Und ja, und man hat sich beworben als Stadt Dessau-Roßlau und für uns als Landesverband von Special Olympics Sachsen-Anhalt waren natürlich sehr dankbar, dass sich so ein starker Partner hier stellt mit der Wiede Stadt. Also die infrastrukturellen Voraussetzungen sind hervorragend mit den Sportstätten. Wir haben natürlich auch mit dem Reitsportverein in Rottleben einen Verein, der schon seit vielen Jahren das Thema Inklusion und Sport für geistig Beeinträchtigte tatsächlich auch pflegt, lebt und nach vorne bringt. Und insofern ist für 2027, für die Spiele vom 12. bis 15. September, die Stadt Dessau-Roßlau für uns der ideale Partner.
4: Die SOSA, also die Special Olympics Sachsen-Anhalt, sind auf uns drauf zugekommen mit dem Stadtsportbund. Und das war sehr charmant. Und dadurch, dass die Stadt auch sehr, sehr gute Sportstätten zur Verfügung stellt, haben wir gedacht, nee, wir müssen das auf jeden Fall unterstützen. Und deshalb möchte ich die Aufgabe gern wahrnehmen mit der Stadt Dessau-Roßlau zusammen und ja, freuen uns einfach darauf, im September 2027 das ausrichten zu dürfen.
1: Die Special Olympics Landesspiele bieten Wettbewerbe in 10 Sportarten für Menschen mit und ohne geistige Behinderung. Des Weiteren ist ein umfangreiches Rahmenprogramm aus Workshops, Aktionen und Begegnungsformaten geplant.
3: Es werden verschiedene Wettbewerbe stattfinden, ob das Schwimmen ist, ob das Leichtathletik ist, ob das Reiten ist, also ganz verschiedene Sportarten. Wir werden ungefähr 800 Teilnehmer haben, natürlich dann auch entsprechend 400, 500 Ehrenamtliche, sogenannte Volunteers, die das mit unterstützen. Und ich glaube, es wird ein einmaliges Feuer, ein einmaliges Fieber in der Stadt entstehen. Und wie es in den anderen Städten auch zuvor war, merkt man, wie dieser Funke überspringt. Und man spürt dieses besondere Etwas, die Mitmenschlichkeit, das Miteinander, das Authentische der Sportlerinnen und Sportler und die Athleten untereinander. Das ist einfach nur schön. Das ist Mitmenschlichkeit, das sind sportliche Erfolge. Es wären tolle Tage.
1: Eine starke Partnerschaft mit vielen Unterstützern ist entscheidend. Neben dem zahlreichen ehrenamtlichen Engagement vor Ort und bei der Organisation ist die Olympiade auf Spenden und Partnerschaften mit der Stadt angewiesen.
4: Wir stellen zur Verfügung das Sportbad für Schwimmen logischerweise, das Burg-Greifzu-Stadion für Leichtathletik, für Fußball, auch Boccia ist eine kleine Sportart. Dann in Rottleben sollen die Reitwettkämpfe stattfinden. Dann ist auch noch das Berufsschulzentrum, die Sporthalle Stamaschke-Straße und das Gymnasium Philanthropinum ebenfalls mit der Sporthalle vertreten.
3: Genau, es ist so natürlich, dass es wichtig ist, dass die Stadt es trägt, dass die Vereine es tragen. Aber wir brauchen natürlich auch Unterstützer, nicht nur im ehrenamtlichen Bereich, sondern auch in finanzieller Hinsicht. Insofern soll das auch gleichzeitig ein Aufruf sein an die Unternehmer, an die Menschen in dieser Stadt. Machen Sie, es ist Ihr Fest, es sind Ihre Landesspiele, die Sie in Ihrer Stadt haben. Nutzen Sie einfach das Miteinander, seien Sie einfach dabei. Aber auch wenn Sie finanziell oder in anderer Art unterstützen können, nehmen Sie die Chance wahr, greifen Sie an, Sie werden es nicht bereuen.
1: Der Sport eröffnet vielfältige Möglichkeiten, Menschen mit und ohne Behinderung gemeinsam zusammenzubringen. Das Klassifizierungssystem bei Special Olympics unterscheidet sich dabei grundlegend von anderen Sportverbänden. Es gibt keine Ausscheidungswettbewerbe. Stattdessen treten die Athleten in unterschiedlichen Leistungsgruppen gegeneinander an. Diese Gruppen sind so strukturiert, dass innerhalb jeder Gruppe eine gleichwertige Leistung besteht. Die Special Olympics Landesspiele finden vom 12. bis 15. September im kommenden Jahr statt. Anmelden können sich die Teilnehmer ab Februar 2027.
0: Staatsanwaltschaft und Polizei ermitteln seit dem Abend des 15. Mai wegen eines versuchten Tötungsdelikts zum Nachteil eines 40-jährigen Mannes aus Coswig. Nach bisherigen Erkenntnissen hielt sich der 53-jährige Beschuldigte gegen 22.45 Uhr im Beethovenring in Coswig vor dem Wohnblock des späteren Geschädigten auf und soll dort durch lautes Herumschreien für Unruhe gesorgt haben. Als der 40-Jährige den Mann offenbar zur Ruhe auffordert, soll

0: der Beschuldigte unvermittelt mit einem messerähnlichen Gegenstand auf ihn eingestochen und ihn im Bauchbereich schwer verletzt haben. Der Geschädigte musste zur medizinischen Behandlung in ein Krankenhaus eingeliefert werden. Einsatzkräfte der Polizei konnten den Tatverdächtigen wenig später in seiner Wohnung in Coswig antreffen und vorläufig festnehmen. Auf Antrag der Staatsanwaltschaft erließ der Ermittlungsrichter am Amtsgericht Dessau-Roßlau am 16. Mai Haftbefehl gegen den 53-Jährigen. Anschließend wurde er in eine Justizvollzugsanstalt gebracht. Die Ermittlungen dauern an. Damit, liebe Zuschauer, sind wir am Ende unserer Donnerstagsausgabe der Zeitnah Nachrichten. Schauen uns jetzt noch das Wetter an und im Anschluss daran gerne auch noch die Meldungen aus der Region. Am Freitag um 18 Uhr melden wir uns dann mit frischen und aktuellen Meldungen aus der Region und Dessau-Roßlau wieder. Bis dahin, machen Sie es gut und auf Wiedersehen.
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4: Morgen werden es rund 24 Grad. Bei leichtem Wind, der zunächst aus Süden und später aus Norden kommt, erwartet uns ein weitestgehend blauer Himmel. Mit Regen ist nicht zu rechnen. Am kommenden Wochenende wird es dann schon richtig sommerlich mit Temperaturen von um die 28 Grad am Sonntag. Das Land Sachsen-Anhalt unterstützt die Sanierung von Gleisanlagen an den Standorten Bernburg und Zeilitz der K&S Minerales and Agriculture GmbH mit insgesamt rund 680.000 Euro Fördermitteln. Die entsprechenden Bewilligungsbescheide wurden am 27. April in Bernburg übergeben. Mit den Geldern sollen Gleise und Weichen auf den Werksgeländen erneuert werden. In Bernburg fließen rund 380.000 Euro in Sanierung eines Gleises und einer Weiche. Weitere 300.000 Euro sind für die Instandsetzung von drei Weichen am Standort Zeilitz vorgesehen. Nach Angaben des Infrastrukturministeriums soll die Förderung dazu beitragen, mehr Güterverkehr von der Straße auf die Schiene zu verlegen. Dafür seien funktionierende und leistungsfähige Gleisanschlüsse notwendig.
5: K&S gehört zu den Unternehmen in Sachsen-Anhalt, die sehr intensiv in die Schieneninfrastruktur investieren. Das heißt, K&S transportiert eine ganze Reihe ihrer Produkte auf der Schiene ab zum Kunden. Und das unterstützen wir als Land. Heute halt eben im Volumen von 380.000 Euro für ein Gleis und für eine Weiche. Es ist wichtig, dass Unternehmen einen entsprechenden Anschluss an das Netz der Deutschen Bahn haben, um eben ihre Produkte auch per Zug transportieren zu können. Wir haben eine ganze Reihe von Unternehmen in Sachsen-Anhalt, die das auf die Art und Weise machen, bei K&S tatsächlich in großem Umfang und großem Volumen.
4: Das Salzwerk in Bernburg zähle mit rund 560 Beschäftigten zu den wichtigsten Arbeitgebern der Region. Im vergangenen Jahr wurden dort rund 1,9 Millionen Tonnen Fertigsalzprodukte hergestellt. Laut einer Pressemitteilung des Landes erfolge etwa die Hälfte der Transporte per Bahn.
6: Diese Unterstützung ist insofern sehr wichtig für uns, weil wir über 1 Million Tonnen Produkt pro Jahr über die Bahn transportieren und sozusagen dieser Verkehrsweg eine Lebensader unseres Werkes ist. Und deswegen, weil wir nachhaltig eben auch diesen sehr umweltfreundlichen und damit sinnvollen Verkehrsweg auch weiterhin betreiben wollen, ist es eben

0: haben eine sehr wichtige Unterstützung für uns, die wir unglaublich schätzen.
1: Durch die hohe Produktionsmenge seien die bestehenden Gleisanlagen stark beansprucht. Mit den geplanten Investitionen soll die Infrastruktur langfristig erhalten und der Bahntransport weiterhin gesichert werden. Seit 2002 fördere das Land Sachsen-Anhalt den Ausbau und die Erneuerung privater Gleisanschlüsse im Güterverkehr. Im Rahmen der aktuellen Förderrichtlinien stehen bis 2026 insgesamt 10 Millionen Euro zur Verfügung.
2: Jahre Städtepartnerschaft zwischen Wolfen und Witten. Im vergangenen Jahr wurde das Jubiläum mit Lesungen, Ausstellungen, Filmabenden und gegenseitigen Besuchen gefeiert. Besonders in Erinnerung geblieben ist aber eine Fahrradtour. Eine Gruppe aus Witten fuhr damals zur 625-Jahr-Feier nach Wolfen. Die Aktion kam so gut an, dass schnell klar war, das soll wiederholt werden. Diesmal allerdings in die andere Richtung.
3: 35 Jahre Städtepartnerschaft bot ja Anlass, das auf verschiedene Weise zu zelebrieren. Und wir haben innerhalb des Partnerschaftsvereins den Peter Dümpelmann aus Witten, der über viele Jahre hinweg Triathlet war, selber auch sportliche Veranstaltungen organisiert hat. Und er kam mit der Idee zu uns, zunächst zur 625-Jahr-Feier von Wolfen mit einer Truppe aus Witten nach Wolfen zu kommen.
2: Die Tour wurde im vergangenen Jahr für viele Beteiligte zu einem besonderen Erlebnis. Deshalb entschieden die Organisatoren schon kurz nach der Ankunft, die Fahrt soll keine einmalige Sache bleiben.
3: Das ist auch wunderbar geglückt und es hat allen Beteiligten so viel Spaß gemacht, dass sie gesagt haben, unabhängig von Jubiläen wollen wir das gerne wiederholen, aber diesmal in die entgegengesetzte Richtung. Und so war es, dass sie zunächst mit dem Zug und Bus hierher nach Wolfen gekommen sind und heute hier bei strahlendem Sonnenschein am Rathaus in Wolfen verabschiedet worden sind.
2: Am Sonntagmorgen startete die Gruppe deshalb am Rathaus in Wolfen. Insgesamt 10 Teilnehmer machen sich auf den Weg Richtung Ruhrgebiet. Gefahren wird überwiegend über Radwege und ruhige Nebenstraßen.
4: Wir fahren jetzt fast ausschließlich auf Nebenstrecken, auf Radwegen. Heute Abend sind wir in Eisleben, danach sind wir in Breitenworbis, fahren dann weiter Richtung Hannover-Schmünden und fahren dann ganz zum Schluss auf dem Ruhrtalradweg über Neheim nach Witten.
2: Die Tagesetappen liegen zwischen 65 und 90 Kilometern. Mit dabei ist diesmal auch ein Teilnehmer aus Wolfen.
5: Ich hatte schon immer mal Lust und Interesse an einer geführten Radtour und habe dann Anfang des Jahres in der Zeitung oder in einem Set gelesen, dass eine Radtour stattfindet. Und von Wolfen nach Witten dachte ich, Mensch, perfekt, geführte Radtour, da bist du dabei.
2: Die Fahrradtour ist allerdings nur ein Teil der gemeinsamen Projekte zwischen beiden Städten. Schon im Sommer reist eine Delegation aus Wolfen zum Rathausfest nach Witten. Außerdem ist im September ein gemeinsamer Friedenslauf durch die Partnerstädte geplant.
3: Anfang Juli wird eine Delegation des Partnerschaftsvereins nach Witten reisen, ebenso wie Vertreter der Stadtverwaltung, und werden dort am Rathausfest teilnehmen. Das Rathaus ist nach langjähriger Bauphase letztes Jahr feierlich wiedereröffnet worden. Und rund um das Gebäude finden dann verschiedene Aktionen und Aktivitäten statt. Natürlich wird die Städtepartnerschaft da einen wichtigen Raum einnehmen. Darauf freuen wir uns auch schon sehr. Und im September gibt es dann wieder ein sportliches Ereignis. Da sind wir gewissermaßen Co-Akteur und bereiten mit vor. Der Verein Zukunft Frieden e.V. aus Bitterfeld wird dann einen Friedenslauf durch die Partnerstädte unternehmen und auch in Witten Station machen. Da sind wir jetzt gerade dabei, gemeinsam mit der Verwaltung in Witten das zu koordinieren und ihnen dann am Ende auch einen schönen Empfang zu bereiten. Und Jugendaustausch ist etwas, was uns immer am Herzen liegt. Da blicken wir sogar noch ein bisschen weiter voraus. Im Sommer 2027 wird es das nächste Jugendcamp im österreichischen Malnitz geben, im Nationalpark Hohe Tauern. Dort befinden sich seit über 30 Jahren Wittener und Wolfener Hütten, also daran sieht man, dass wir wirklich eine sehr enge städtepartnerschaftliche Verbindung haben. Und dort wird es eine Naturerlebniswoche geben für Polen, für Franzosen, für Engländer, natürlich auch für uns Deutsche. Und da sind wir jetzt gerade dabei, ein bisschen zu eruieren, welche Workshops kann man machen und wie kann man auch den Gedanken des Friedens und der Solidarität mittels dieser Workshops vermitteln.
2: Bis die Radfahrer ihr Ziel in Witten erreichen, liegen mehrere hundert Kilometer vor ihnen. Die Tour zeigt dabei vor allem eins. Die Städtepartnerschaft zwischen Wolfen und Witten wird auch nach 35 Jahren weiter aktiv gelebt.
6: Wie wichtig Sichtbarkeit, Aufmerksamkeit und die richtige Ausrüstung im Straßenverkehr sind, konnten Besucherinnen und Besucher vor kurzem auf dem Köthener Marktplatz selbst erleben. Das Polizeirevier Anhalt-Bitterfeld hatte gemeinsam mit mehreren Partnern zum Verkehrsaktionstag unter dem Motto Hashtag Mensch auf dem Rad eingeladen. Mit dabei waren unter anderem die Bundespolizei, die Landesverkehrswacht, ein regionales Busunternehmen und das Deutsche Rote Kreuz. Ziel der Aktion war es, auf Gefahren beim Radfahren und bei der Nutzung von E-Scootern aufmerksam zu machen und gleichzeitig praktische Tipps für mehr Sicherheit zu geben.
7: Ja, wir führen heute einen Aktionstag durch zum Thema Menschen auf dem Rad, sicher durch den Verkehr. Wir haben hier verschiedene Stationen im Angebot, die für Personen jeder Altersklasse, für Interessierte genutzt werden können. Wir haben Informationsmaterial dabei. Das örtliche Busunternehmen hat uns einen Linienbus zur Verfügung gestellt, an dem man die Gefahren des toten Winkels erkennen kann. Wir beantworten Fragen rund um das Fahrrad. Ja, und gemeinsam mit der Verkehrswacht und der Bundespolizei bieten wir hier heute alles an zum Thema das sichere Fahrrad.
6: Gerade junge Menschen sollten mit der Aktion erreicht werden. Denn besonders bei E-Scootern und Fahrrädern komme es immer wieder zu gefährlichen Situationen im Straßenverkehr. Damit möglichst viele Menschen auf den Aktionstag aufmerksam werden, setzte die Polizei im Vorfeld auf unterschiedliche Wege der Werbung.
7: Ja, natürlich haben wir in den letzten Tagen, in den letzten Wochen vermehrt Werbung für unseren Aktionstag betrieben. Es wurde in den örtlichen Printmedien veröffentlicht und natürlich haben wir auch Schulen im Umkreis informiert, Schülerinnen und Schüler und das Lehrpersonal eingeladen, um einfach auch dieser Altersklasse, zum Beispiel jungen Fahranfängern, die Möglichkeit zu bieten, sich zum Thema Verkehr, Verkehrserziehung, Teilnahme am Straßenverkehr zu informieren.
6: Mit Mitmachangeboten und praktischen Übungen wollte der Aktionstag vor allem eines erreichen: mehr Aufmerksamkeit und gegenseitige Rücksicht im Straßenverkehr.
2: Statt eines klassischen Neujahrsempfangs hat die Stadt Sandersdorf-Brehna in diesem Jahr zum Frühjahrsempfang eingeladen. Und das mitten in dem Weinfrühling auf dem Platz der Deutschen Einheit. Vertreter aus Politik, Wirtschaft, Verein und Stadtgesellschaft nutzen die Gelegenheit zum Austausch in entspannter Atmosphäre.
8: Wir haben uns überlegt, wir nutzen einfach diese wunderbare Location und laden einfach etwas früher ein als die Öffentlichkeit. Wir nutzen das Flair hier, um zusammenzukommen, zu netzwerken und vielleicht auch gemeinsam einen Ausblick aufs Jahr zu machen.
2: Der Empfang bot aber nicht nur Raum für Gespräche, sondern auch für einen Blick auf aktuelle Entwicklungen in der Stadt. Bürgermeisterin Steffi Siska sprach über laufende Projekte und Vorhaben in Sandersdorf-Brehna.
8: Also wir haben Dinge, die zu Ende geführt werden. Also wir bauen den Radweg in Tscherndorf nach Bitterfeld. Der erste Bauabschnitt der Augustbebelstraße in Tscherndorf. Wir beginnen mit der Sanierung vom Rathaus in Brehna. Die Kita in Rotsch nimmt Gestalt an, die ist in die Höhe gebaut. Also der Baukörper wird dieses Jahr sicher, denke ich, fast fertig werden. Ja, und da könnte ich jetzt noch endlos aufzählen.
2: Neben den kommunalen Projekten spielte auch der Architekturwettbewerb der Hochschule Anhalt eine besondere Rolle. Studierende aus Dessau präsentierten ihre Entwürfe und stellten sich dem Urteil von Jury und Publikum.
8: Mal einen ganz kurzen Rückblick und einen Ausblick auf die kommenden Projekte. Aber es gibt noch was ganz Spannendes. Also unsere Gäste, die im letzten Jahr, auch in diesem Jahr, sollen auch eine Jury sein. Wir haben also was zu bewerten, und zwar einen Architekturwettbewerb mit der Hochschule aus Dessau.
2: Am Ende setzte sich der Entwurf von Franz Klemm durch. Die Arbeiten der Studierenden stießen dabei auf großes Interesse bei den Gästen. Der Weinfrühling lockte zahlreiche Besucher auf das Festgelände. Die Veranstalter ziehen eine positive Bilanz und freuen sich bereits auf den Weinfrühling im kommenden Jahr. Der Weinfrühling in Sandersdorf-Brehna verbindet damit erneut Genuss, Kultur und Begegnung.

0: Schön, dass Sie auch heute mit dabei sind und damit herzlich willkommen, liebe Zuschauer, zur Donnerstagsausgabe der Nachrichten hier auf RAN 1. Im Bereich des Gehwegs auf der Dessau-Wörlitzer Brücke sind Arbeiten zur Erneuerung schadhafter Bereiche notwendig. Um die Verkehrssicherheit zu gewährleisten, ist neben Reinigungs- und Holzschutzarbeiten an einigen Stellen auch die Erneuerung des Bodenbelages erforderlich. Die Instandsetzung erfolgt im Zeitraum vom 26. bis zum 30. Mai. In dieser Zeit ist es notwendig, das gesamte Brückenbauwerk täglich von 7 bis 16 Uhr für den Fußgänger- und Radverkehr voll zu sperren. Während den Sperrzeiten kann in südlicher Richtung die Brücke des Friedens oder in nördliche Richtung die Jagdbrücke genutzt werden. Die Nutzung der Gleisanlagen als Umleitung ist strengstens untersagt. Das mobile Beratungszentrum des Projekts Gegenpart lud am 6. Mai in das Jugendzentrum Dessau zu einem Pressegespräch ein. Thema war das Beratungsprojekt gegen Rechtsextremismus in Anhalt des Gesamtjahres 25. Das Beratungsteamprojekt Gegenpart verzeichnete im vergangenen Jahr erneut einen Anstieg rechtsextremer Vorfälle. Erstmals seit Bestehen der Bilanzen erreichte die Dokumentation damit ein absolutes Hoch.
1: Das Alternative Jugendzentrum Dessau ist Träger des mobilen Beratungsteams gegen Rechtsextremismus in Anhalt. Mit dem Projekt Gegenpart tragen sie maßgeblich dazu bei, Rechtsextremismus, gruppenbezogene Menschenfeindlichkeit, Diskriminierung und Ausgrenzung zurückzudrängen. Da in den vergangenen Jahren Vorfälle mit rechtsextremem Hintergrund immer mehr zunehmen, stellte das Beratungsteam eine Chronik zusammen. Diese wurde am 6. Mai bei einem Pressegespräch ausgewertet.
2: Also wir hatten im letzten Jahr 85 Beratungsfälle. Das ist eine ganze Menge. Und die rechten Ereignisse, die wir für die Region Anhalt, also für die Landkreise Anhalt-Bitterfeld, Wittenberg und Dessau-Roßlau registriert haben, sind mit 1091 Ereignissen auf einem absoluten Allzeithoch. Und das ist schon enorm. Sie können eigentlich sagen, jeden Tag haben wir drei rechte oder rechtsextreme Ereignisse hier in der Region registriert.
1: Die registrierten rechtsextremen Delikte, Angriffe und Ereignisse in der Region Anhalt, die das Projekt Gegenpart dokumentiert hat, sind im vergangenen Jahr erneut angestiegen. In der Chronik konnten im Gesamtjahr 2025 insgesamt 1091 rechte und neonazistische Ereignisse in der Region Anhalt festgestellt werden, was im Vergleich zum Vorjahreszeitraum einen Zuwachs um ca. 8,7% entspricht. Im Berichtszeitraum 2025 hat das MBT Anhalt insgesamt 85 Beratungsfälle begleitet, was gegenüber dem Vorjahr mit 87 Fällen einen leichten Rückgang von rund 2,3% entspricht.
2: Also bei den Beratungsfällen bewegen wir uns eigentlich seit Jahren auf so einem sehr, sehr hohen Niveau von 80, 85 Fällen. Und die rechten Ereignislagen, die sind im letzten Jahr nahezu

0: explodiert von 600 auf schon fast 1000 und in 25 dann nochmal eine Steigerung und das ist schon enorm. Naja, das Niveau ist vor allen Dingen deshalb so hoch, weil der Diskurs sich nach rechts verschoben hat. Also der öffentliche Diskurs hat sich nach rechts verschoben, der Kulturkampf von rechts, vor allen Dingen von der rechtsextremen AfD vorangetrieben, hat zugenommen und zwar in allen Bereichen, in allen gesellschaftspolitischen Segmenten. Und ich denke, von diesem hohen Niveau kommt man eigentlich nur runter, wenn man konsequent sozusagen auch die Straftaten verfolgt, wenn man konsequent auch Projekte unterstützt, die sich gegen Rechtsextremismus engagieren und vor allen Dingen die Dominanz, die gesellschaftspolitische Dominanz der AfD versucht einzuhegen.
1: Wichtigster Akteur bleibt der vom Landesamt für Verfassungsschutz als gesichert rechtsextreme Bestrebung eingeordnete AfD-Landesverband. Andere Parteien wie der Dritte Weg und die Heimat haben laut dem Beratungsteam weniger Relevanz. Das Aktionsspektrum reicht von Propagandadelikten über Demonstrationen und Kundgebungen bis hin zu Bedrohung, Beleidigung und Gewalt.
0: Propagandadelikte haben wir einen enormen Aufwuchs. Wir haben aber auch ein sehr hohes Niveau von rechtsextremen oder rechtsoffenen Demonstrationen über die Jahre festgestellt. Was erfreulich ist, dass rechtsextreme Gewaltstraftaten, also Körperverletzung, Raub, das zweite Jahr in Folge abgenommen haben. Und da sehen wir auch einen unmittelbaren Zusammenhang, dass eben offenbar der Repressionsdruck in die Zähne hinein von Polizei und Staatsanwaltschaft steigt. Die Propagandadelikte, Hakenkreuzschmierereien, SS-Runen sind nochmals angestiegen. Dann ist ein Grund, dass die in Sachsen-Anhalt als gesichert rechtsextrem eingestufte AfD natürlich weiterhin auch Aktivitäten, auch öffentlich wahrnehmbare Aktivitäten entfaltet. Auch das hat die Chronik-Einträge gesteigert und vielleicht auch noch ein erfreulicher Trend. Wir stellen fest, dass die juristischen Folgen von rechtsextremen Delikten auch zugenommen haben. Also positiv, es steigt der Repressionsdruck in die Zähne hinein, es gibt mehr Anklagen und das ist erfreulich.
1: Die vom mobilen Beratungsteam Projekt Gegenpart dokumentierten rechtsextremen Vorfälle sind im Jahr 2025 erneut angestiegen und erreichen damit zum wiederholten Mal einen Höchststand seit Beginn der Chronik. Nach Einschätzungen des mobilen Beratungsteams hat sich zudem das gesellschaftliche Klima für demokratisch Engagierte spürbar verschärft.
2: Am Mittwoch, den 27. Mai um 17 Uhr, findet wieder ein Vortrag zum Thema Vorsorgen, Verschenken, Vererben in der Villa Krötenhof statt. Viele Menschen schieben das Thema Vorsorge vor sich her, sei es aus Angst, Bequemlichkeit oder weil sie denken, es ist noch nicht nötig. Doch genau das ist ein gefährlicher Trugschluss, denn das Leben bietet keine Garantien. Auskünfte zu diesem Themenkomplex gibt die Rechtsanwältin Christel Schlegel. Um den Teilnehmern die Gelegenheit zu geben, Fragen zu stellen und Antworten zu erhalten, ist die Teilnehmerzahl begrenzt. Interessenten melden sich bitte unter der Telefonnummer 0340 21 25 06 verbindlich an. Der Vortrag ist übrigens kostenfrei. Im Rathaus der Stadt Dessau-Roßlau wurde am 11. Mai festlich verkündet, dass im kommenden Jahr ein besonderes Sportereignis in der Bauhausstadt stattfinden wird. Dabei handelt es sich um die Special Olympics Landesspiele, die vom 12. bis zum 15. September in Dessau-Roßlau ausgetragen werden. Im Rahmen einer Pressekonferenz präsentierte man den aktuellen Stand des Sportarten- und Sportstättenkonzepts, unterschrieb den Kooperationsvertrag und übergab symbolisch die Spezial-Olympics-Fahne.
1: Special Olympics ist weltweit eine der größten, vom IOC anerkannten Sportbewegungen für Menschen mit geistiger und Mehrfachbehinderung. Ziel ist es, eine inklusive Welt zu schaffen, in der Menschen mit geistiger oder mehrfacher Behinderung gemeinsam mit Menschen ohne Behinderung aktiv, gesund und erfüllt leben können. Im kommenden Jahr werden die Spiele erstmals in Dessau-Roßlau ausgetragen. Darüber informierte die Stadt am 11. Mai bei einer Pressekonferenz.
3: Ja, wir schauen ja immer, wo können die nächsten Landesspiele stattfinden. Im Jahre 2025 war das die Stadt Halle, in der großartige Landesspiele stattfanden. Und dann schauen wir natürlich, wer könnte es noch sein. Und es bewerben sich natürlich die einen oder anderen auch dafür, weil man ja weiß, in 2027 findet es statt. Und ich hatte einen Kontakt auch noch aus Sportverbindungen her zum Thorsten Seklarek, der hier auch das Stadtmarketing leitet. Und der ist ja auch der Chef des Stadtsportbundes hier in Dessau-Roßlau. Und wir verstehen uns seit vielen Jahren, sind auch befreundet. Und insofern war das ein Gespräch. Wir sind reingegangen in das Thema und er war sofort Feuer und Flamme. Und wir haben mal so ein bisschen abgeklopft, könnte sich das ereignen, wie wäre es eigentlich? Und er hat die Idee dann weitergetragen in die Stadt zu dem Herrn Wessel, dem Sportamtsleiter und auch natürlich zum Oberbürgermeister Dr. Reck. Und ja, und man hat sich beworben als Stadt Dessau-Roßlau und für uns als Landesverband von Special Olympics Sachsen-Anhalt waren natürlich sehr dankbar, dass sich so ein starker Partner hier stellt mit der Stadt. Die infrastrukturellen Voraussetzungen sind hervorragend mit den Sportstätten. Wir haben natürlich auch mit dem Reitsportverein in Rottleben einen Verein, der schon seit vielen Jahren das Thema Inklusion und Sport für geistig Beeinträchtigte tatsächlich auch pflegt, lebt und nach vorne bringt. Und insofern ist für 2027, für die Spiele vom 12. bis 15. September, die Stadt Dessau-Roßlau für uns der ideale Partner.
4: Die SOSA, also die Special Olympics Sachsen-Anhalt, sind auf uns drauf zugekommen mit dem Stadtsportbund und das war sehr charmant und dadurch, dass die Stadt auch sehr, sehr gute Sportstätten zur Verfügung stellt, haben wir gedacht, nee, wir müssen das auf jeden Fall unterstützen und deshalb möchte ich die Aufgabe gern wahrnehmen mit der Stadt Dessau-Roßlau zusammen und ja, freuen uns einfach darauf, im September 2027 das ausrichten zu dürfen.
1: Die Special Olympics Landesspiele bieten Wettbewerbe in 10 Sportarten für Menschen mit und ohne geistige Behinderung. Des Weiteren ist ein umfangreiches Rahmenprogramm aus Workshops, Aktionen und Begegnungsformaten geplant.
3: Es werden verschiedene Wettbewerbe stattfinden, ob das Schwimmen ist, ob das Leichtathletik ist, ob das Reiten ist, also ganz verschiedene Sportarten. Wir werden ungefähr 800 Teilnehmer haben, natürlich dann auch entsprechend 400, 500 Ehrenamtliche, sogenannte Volunteers, die das mit unterstützen. Und ich glaube, es wird ein einmaliges Feuer, ein einmaliges Fieber in der Stadt entstehen. Und wie es in den anderen Städten auch zuvor war, merkt man, wie dieser Funke überspringt. Und man spürt dieses besondere Etwas, die Mitmenschlichkeit, das Miteinander, das Authentische der Sportlerinnen und Sportler und die Athleten untereinander. Das ist einfach nur schön, das ist Mitmenschlichkeit, das sind sportliche Erfolge. Es wären tolle Tage.
1: Eine starke Partnerschaft mit vielen Unterstützern ist entscheidend. Neben dem zahlreichen ehrenamtlichen Engagement vor Ort und bei der Organisation ist die Olympiade auf Spenden und Partnerschaften mit der Stadt angewiesen.
4: Wir stellen zur Verfügung das Sportbad für Schwimmen logischerweise, das Paul-Greifzu-Stadion für Leichtathletik, für Fußball, auch Boccia ist eine kleine Sportart. Dann in Rottleben sollen die Reitwettkämpfe stattfinden. Dann ist auch noch das Berufsschulzentrum, die Sporthalle Stamaschke-Straße und das Gymnasium Philanthropinum ebenfalls mit der Sporthalle vertreten.
3: Genau, es ist so natürlich, dass es wichtig ist, dass die Stadt es trägt, dass die Vereine es tragen. Aber wir brauchen natürlich auch Unterstützer, nicht nur im ehrenamtlichen Bereich, sondern auch in finanzieller Hinsicht. Insofern soll das auch gleichzeitig ein Aufruf sein an die Unternehmer, an die Menschen in dieser Stadt. Machen Sie, es ist Ihr Fest, es sind Ihre Landesspiele, die Sie in Ihrer Stadt haben. Nutzen Sie einfach das Miteinander, seien Sie einfach dabei. Aber auch wenn Sie finanziell oder in anderer Art unterstützen können, nehmen Sie die Chance wahr, greifen Sie an, Sie werden es nicht bereuen.
1: Der Sport eröffnet vielfältige Möglichkeiten, Menschen mit und ohne Behinderung gemeinsam zusammenzubringen. Das Klassifizierungssystem bei Special Olympics unterscheidet sich dabei grundlegend von anderen Sportverbänden. Es gibt keine Ausscheidungswettbewerbe. Stattdessen treten die Athleten in unterschiedlichen Leistungsgruppen gegeneinander an. Diese Gruppen sind so strukturiert, dass innerhalb jeder Gruppe eine gleichwertige Leistung besteht. Die Special Olympics Landesspiele finden vom 12. bis 15. September im kommenden Jahr statt. Anmelden können sich die Teilnehmer ab Februar 2027.
2: Staatsanwaltschaft und Polizei ermitteln seit dem Abend des 15. Mai wegen eines versuchten Tötungsdelikts zum Nachteil eines 40-jährigen Mannes aus Coswig. Nach bisherigen Erkenntnissen hielt sich der 53-jährige Beschuldigte gegen 22.45 Uhr im Beethovenring in Coswig vor dem Wohnblock des späteren Geschädigten auf und soll dort durch lautes Herumschreien für Unruhe gesorgt haben. Als der 40-Jährige den Mann offenbar zur Ruhe auffordert, soll der Beschuldigte unvermittelt mit einem messerähnlichen Gegenstand auf ihn eingestochen und ihn im Bauchbereich schwer verletzt haben. Der Geschädigte musste zur medizinischen Behandlung in ein Krankenhaus eingeliefert werden. Einsatzkräfte der Polizei konnten den Tatverdächtigen wenig später in seiner Wohnung in Coswig antreffen und vorläufig festnehmen. Auf Antrag der Staatsanwaltschaft erließ der Ermittlungsrichter am Amtsgericht Dessau-Roßlau am 16. Mai Haftbefehl gegen den 53-Jährigen. Anschließend wurde er in eine Justizvollzugsanstalt gebracht. Die Ermittlungen dauern an. Damit, liebe Zuschauer, sind wir am Ende unserer Donnerstagsausgabe der Zeitnah Nachrichten. Schauen uns jetzt noch das Wetter an und im Anschluss daran gerne auch noch die Meldungen aus der Region. Am Freitag um 18 Uhr melden wir uns dann mit frischen und aktuellen Meldungen aus der Region und Dessau-Roßlau wieder. Bis dahin, machen Sie es gut und auf Wiedersehen.
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8: Morgen werden es rund 24 Grad. Bei leichtem Wind, der zunächst aus Süden und später aus Norden kommt, erwartet uns ein weitestgehend blauer Himmel. Mit Regen ist nicht zu rechnen. Am kommenden Wochenende wird es dann schon richtig sommerlich mit Temperaturen von um die 28 Grad am Sonntag. Das Land Sachsen-Anhalt unterstützt die Sanierung von Gleisanlagen an den Standorten Bernburg und Zeilitz der K&S Minerales and Agriculture GmbH mit insgesamt rund 680.000 Euro Fördermitteln. Die entsprechenden Bewilligungsbescheide wurden am 27. April in Bernburg übergeben. Mit den Geldern sollen Gleise und Weichen auf den Werksgeländen erneuert werden. In Bernburg fließen rund 380.000 Euro in Sanierung eines Gleises und einer Weiche. Weitere 300.000 Euro sind für die Instandsetzung von drei Weichen am Standort Zeilitz vorgesehen. Nach Angaben des Infrastrukturministeriums soll die Förderung dazu beitragen, mehr Güterverkehr von der Straße auf die Schiene zu verlegen. Dafür seien funktionierende und leistungsfähige Gleisanschlüsse notwendig.
9: K&S gehört zu den Unternehmen in Sachsen-Anhalt, die sehr intensiv in die Schieneninfrastruktur investieren. Das heißt, K&S transportiert eine ganze Reihe ihrer Produkte auf der Schiene ab zum Kunden. Und das unterstützen wir als Land. Heute halt eben im Volumen von 380.000 Euro für ein Gleis und für eine Weiche. Es ist wichtig, dass Unternehmen einen entsprechenden Anschluss an das Netz der Deutschen Bahn haben, um eben ihre Produkte auch per Zug transportieren zu können. Wir haben eine ganze Reihe von Unternehmen in Sachsen-Anhalt, die das auf die Art und Weise machen, bei K&S tatsächlich in großem Umfang und großem Volumen.
8: Das Salzwerk in Bernburg zähle mit rund 560 Beschäftigten zu den wichtigsten Arbeitgebern der Region. Im vergangenen Jahr wurden dort rund 1,9 Millionen Tonnen Fertigsalzprodukte hergestellt. Laut einer Pressemitteilung des Landes erfolge etwa die Hälfte der Transporte per Bahn.
10: Diese Unterstützung ist insofern sehr wichtig für uns, weil wir über 1 Million Tonnen Produkt pro Jahr über die Bahn transportieren und sozusagen dieser Verkehrsweg eine Lebensader unseres Werkes ist. Und deswegen, weil wir nachhaltig eben auch diesen sehr umweltfreundlichen und damit sinnvollen Verkehrsweg auch weiterhin betreiben wollen, ist es eben

0: 35 Jahre Städtepartnerschaft zwischen Wolfen und Witten. Im vergangenen Jahr wurde das Jubiläum mit Lesungen, Ausstellungen, Filmabenden und gegenseitigen Besuchen gefeiert. Besonders in Erinnerung geblieben ist aber eine Fahrradtour. Eine Gruppe aus Witten fuhr damals zur 625-Jahr-Feier nach Wolfen. Die Aktion kam so gut an, dass schnell klar war, das soll wiederholt werden. Diesmal allerdings in die andere Richtung.
1: 35 Jahre Städtepartnerschaft bot ja Anlass, das auf verschiedene Weise zu zelebrieren. Und wir haben innerhalb des Partnerschaftsvereins den Peter Dümpelmann aus Witten, der über viele Jahre hinweg Triathlet war, selber auch sportliche Veranstaltungen organisiert hat. Und er kam mit der Idee zu uns, zunächst zur 625-Jahr-Feier von Wolfen mit einer Truppe aus Witten nach Wolfen zu kommen.
0: Die Tour wurde im vergangenen Jahr für viele Beteiligte zu einem besonderen Erlebnis. Deshalb entschieden die Organisatoren schon kurz nach der Ankunft, die Fahrt soll keine einmalige Sache bleiben.
1: Das ist auch wunderbar geglückt und es hat allen Beteiligten so viel Spaß gemacht, dass sie gesagt haben, unabhängig von Jubiläen wollen wir das gerne wiederholen, aber diesmal in die entgegengesetzte Richtung. Und so war es, dass sie zunächst mit dem Zug und Bus hierher nach Wolfen gekommen sind und heute hier bei strahlendem Sonnenschein am Rathaus in Wolfen verabschiedet worden sind.
0: Am Sonntagmorgen startete die Gruppe deshalb am Rathaus in Wolfen. Insgesamt 10 Teilnehmer machen sich auf den Weg Richtung Ruhrgebiet. Gefahren wird überwiegend über Radwege und ruhige Nebenstraßen.
2: Wir fahren jetzt fast ausschließlich auf Nebenstrecken, auf Radwegen. Heute Abend sind wir in Eisleben, danach sind wir in Breitenworbis, fahren dann weiter Richtung Hannover-Schmünden und fahren dann ganz zum Schluss auf dem Ruhrtalradweg über Neheim nach Witten.
0: Die Tagesetappen liegen zwischen 65 und 90 Kilometern. Mit dabei ist diesmal auch ein Teilnehmer aus Wolfen.
3: Ich hatte schon immer mal Lust und Interesse an einer geführten Radtour und habe dann Anfang des Jahres in der Zeitung oder in einem Set gelesen, dass eine Radtour stattfindet. Und von Wolfen nach Witten dachte ich, Mensch, perfekt, geführte Radtour, da bist du dabei.
0: Die Fahrradtour ist allerdings nur ein Teil der gemeinsamen Projekte zwischen beiden Städten. Schon im Sommer reist eine Delegation aus Wolfen zum Rathausfest nach Witten. Außerdem ist im September ein gemeinsamer Friedenslauf durch die Partnerstädte geplant.
1: Anfang Juli wird eine Delegation des Partnerschaftsvereins nach Witten reisen, ebenso wie Vertreter der Stadtverwaltung, und werden dort am Rathausfest teilnehmen. Das Rathaus ist nach langjähriger Bauphase letztes Jahr feierlich wiedereröffnet worden. Und rund um das Gebäude finden dann verschiedene Aktionen und Aktivitäten statt. Natürlich wird die Städtepartnerschaft da einen wichtigen Raum einnehmen. Darauf freuen wir uns auch schon sehr. Und im September gibt es dann wieder ein sportliches Ereignis. Da sind wir gewissermaßen Co-Akteur und bereiten mit vor. Der Verein Zukunft Frieden e.V. aus Bitterfeld wird dann einen Friedenslauf durch die Partnerstädte unternehmen und auch in Witten Station machen. Da sind wir jetzt gerade dabei, gemeinsam mit der Verwaltung in Witten das zu koordinieren und ihnen dann am Ende auch einen schönen Empfang zu bereiten. Und Jugendaustausch ist etwas, was uns immer am Herzen liegt. Da blicken wir sogar noch ein bisschen weiter voraus. Im Sommer 2027 wird es das nächste Jugendcamp im österreichischen Malnitz geben, im Nationalpark Hohe Tauern. Dort befinden sich seit über 30 Jahren Wittener und Wolfener Hütten. Also daran sieht man, dass wir wirklich eine sehr enge städtepartnerschaftliche Verbindung haben. Und dort wird es eine Naturerlebniswoche geben für Polen, für Franzosen, für Engländer, natürlich auch für uns Deutsche. Und da sind wir jetzt gerade dabei, ein bisschen zu eruieren, welche Workshops kann man machen und wie kann man auch den Gedanken des Friedens und der Solidarität mittels dieser Workshops vermitteln.
0: Bis die Radfahrer ihr Ziel in Witten erreichen, liegen mehrere hundert Kilometer vor ihnen. Die Tour zeigt dabei vor allem eins: Die Städtepartnerschaft zwischen Wolfen und Witten wird auch nach 35 Jahren weiter aktiv gelebt.
4: Wie wichtig Sichtbarkeit, Aufmerksamkeit und die richtige Ausrüstung im Straßenverkehr sind, konnten Besucherinnen und Besucher vor kurzem auf dem Köthener Marktplatz selbst erleben. Das Polizeirevier Anhalt-Bitterfeld hatte gemeinsam mit mehreren Partnern

0: Partnern zum Verkehrsaktionstag unter dem Motto Hashtag Mensch auf dem Rad eingeladen. Mit dabei waren unter anderem die Bundespolizei, die Landesverkehrswacht, ein regionales Busunternehmen und das Deutsche Rote Kreuz. Ziel der Aktion war es, auf Gefahren beim Radfahren und bei der Nutzung von E-Scootern aufmerksam zu machen und gleichzeitig praktische Tipps für mehr Sicherheit zu geben.
1: Ja, wir führen heute einen Aktionstag durch zum Thema Menschen auf dem Rad, sicher durch den Verkehr. Wir haben hier verschiedene Stationen im Angebot, die für Personen jeder Altersklasse, für Interessierte genutzt werden können. Wir haben Informationsmaterial dabei. Das örtliche Busunternehmen hat uns einen Linienbus zur Verfügung gestellt, an dem man die Gefahren des toten Winkels erkennen kann. Wir beantworten Fragen rund um das Fahrrad. Ja, und gemeinsam mit der Verkehrswacht und der Bundespolizei bieten wir hier heute alles an zum Thema das sichere Fahrrad.
0: Gerade junge Menschen sollten mit der Aktion erreicht werden. Denn besonders bei E-Scootern und Fahrrädern komme es immer wieder zu gefährlichen Situationen im Straßenverkehr. Damit möglichst viele Menschen auf den Aktionstag aufmerksam werden, setzte die Polizei im Vorfeld auf unterschiedliche Wege der Werbung.
1: Ja, natürlich haben wir in den letzten Tagen, in den letzten Wochen vermehrt Werbung für unseren Aktionstag betrieben. Es wurde in den örtlichen Printmedien veröffentlicht und natürlich haben wir auch Schulen im Umkreis informiert, Schülerinnen und Schüler und das Lehrpersonal eingeladen, um einfach auch dieser Altersklasse, zum Beispiel jungen Fahranfängern, die Möglichkeit zu bieten, sich zum Thema Verkehr, Verkehrserziehung, Teilnahme am Straßenverkehr zu informieren.
0: Mit Mitmachangeboten und praktischen Übungen wollte der Aktionstag vor allem eines erreichen: mehr Aufmerksamkeit und gegenseitige Rücksicht im Straßenverkehr.
2: Statt eines klassischen Neujahrsempfangs hat die Stadt Sandersdorf-Brehna in diesem Jahr zum Frühjahrsempfang eingeladen. Und das mitten in dem Weinfrühling auf dem Platz der Deutschen Einheit. Vertreter aus Politik, Wirtschaft, Verein und Stadtgesellschaft nutzen die Gelegenheit zum Austausch in entspannter Atmosphäre.
3: Wir haben uns überlegt, wir nutzen einfach diese wunderbare Location und laden einfach etwas früher ein als die Öffentlichkeit. Wir nutzen das Flair hier, um zusammenzukommen, zu netzwerken und vielleicht auch gemeinsam einen Ausblick aufs Jahr zu machen.
2: Der Empfang bot aber nicht nur Raum für Gespräche, sondern auch für einen Blick auf aktuelle Entwicklungen in der Stadt. Bürgermeisterin Steffi Siska sprach über laufende Projekte und Vorhaben in Sandersdorf-Brehna.
3: Also wir haben Dinge, die zu Ende geführt werden. Also wir bauen den Radweg in Tscherndorf nach Bitterfeld. Der erste Bauabschnitt der August-Bebel-Straße in Tscherndorf. Wir beginnen mit der Sanierung vom Rathaus in Brehna. Die Kita in Rotsch nimmt Gestalt an, die ist in die Höhe gebaut. Also der Baukörper wird dieses Jahr sicher, denke ich, fast fertig werden. Ja, und da könnte ich jetzt noch endlos aufzählen.
2: Neben den kommunalen Projekten spielte auch der Architekturwettbewerb der Hochschule Anhalt eine besondere Rolle. Studierende aus Dessau präsentierten ihre Entwürfe und stellten sich dem Urteil von Jury und Publikum.
3: Mal einen ganz kurzen Rückblick und einen Ausblick auf die kommenden Projekte. Aber es gibt noch was ganz Spannendes. Also unsere Gäste, wie im letzten Jahr, auch in diesem Jahr, sollen auch eine Jury sein. Wir haben also was zu bewerten, und zwar den Architekturwettbewerb der Hochschule aus Dessau.
2: Am Ende setzte sich der Entwurf von Franz Klemm durch. Die Arbeiten der Studierenden stießen dabei auf großes Interesse bei den Gästen. Der Weinfrühling lockte zahlreiche Besucher auf das Festgelände. Die Veranstalter ziehen eine positive Bilanz und freuen sich bereits auf den Weinfrühling im kommenden Jahr. Der Weinfrühling in Sandersdorf-Brehna verbindet damit erneut Genuss, Kultur und Begegnung.

0: Schön, dass Sie auch heute mit dabei sind und damit herzlich willkommen, liebe Zuschauer, zur Donnerstagsausgabe der Nachrichten hier auf RAN 1. Im Bereich des Gehwegs auf der Dessau-Wörlitzer Brücke sind Arbeiten zur Erneuerung schadhafter Bereiche notwendig. Um die Verkehrssicherheit zu gewährleisten, ist neben Reinigungs- und Holzschutzarbeiten an einigen Stellen auch die Erneuerung des Bodenbelages erforderlich. Die Instandsetzung erfolgt im Zeitraum vom 26. bis zum 30. Mai. In dieser Zeit ist es notwendig, das gesamte Brückenbauwerk täglich von 7 bis 16 Uhr für den Fußgänger- und Radverkehr voll zu sperren. Während den Sperrzeiten kann in südlicher Richtung die Brücke des Friedens oder in nördlicher Richtung die Jagdbrücke genutzt werden. Die Nutzung der Gleisanlagen als Umleitung ist strengstens untersagt. Das mobile Beratungszentrum des Projekts Gegenpart lud am 6. Mai in das Jugendzentrum Dessau zu einem Pressegespräch ein. Thema war das Beratungsprojekt gegen Rechtsextremismus in Anhalt des Gesamtjahres 25. Das Beratungsteamprojekt Gegenpart verzeichnete im vergangenen Jahr erneut einen Anstieg rechtsextremer Vorfälle. Erstmals seit Bestehen der Bilanzen erreichte die Dokumentation damit ein absolutes Hoch.
1: Das Alternative Jugendzentrum Dessau ist Träger des mobilen Beratungsteams gegen Rechtsextremismus in Anhalt. Mit dem Projekt Gegenpart tragen sie maßgeblich dazu bei, Rechtsextremismus, gruppenbezogene Menschenfeindlichkeit, Diskriminierung und Ausgrenzung zurückzudrängen. Da in den vergangenen Jahren Vorfälle mit rechtsextremem Hintergrund immer mehr zunehmen, stellte das Beratungsteam eine Chronik zusammen. Diese wurde am 6. Mai bei einem Pressegespräch ausgewertet.
2: Also wir hatten im letzten Jahr 85 Beratungsfälle. Das ist eine ganze Menge. Und die rechten Ereignisse, die wir für die Region Anhalt, also für die Landkreise Anhalt-Bitterfeld, Wittenberg und Dessau-Roßlau registriert haben, sind mit 1091 Ereignissen auf einem absoluten Allzeithoch. Und das ist schon enorm. Sie können eigentlich sagen, jeden Tag haben wir drei rechte oder rechtsextreme Ereignisse hier in der Region registriert.
1: Die registrierten rechtsextremen Delikte, Angriffe und Ereignisse in der Region Anhalt, die das Projekt Gegenpart dokumentiert hat, sind im vergangenen Jahr erneut angestiegen. In der Chronik konnten im Gesamtjahr 2025 insgesamt 1091 rechte und neonazistische Ereignisse in der Region Anhalt festgestellt werden, was im Vergleich zum Vorjahreszeitraum einen Zuwachs um ca. 8,7% entspricht. Im Berichtszeitraum 2025 hat das MBT Anhalt insgesamt 85 Beratungsfälle begleitet, was gegenüber dem Vorjahr mit 87 Fällen einen leichten Rückgang von rund 2,3% entspricht.
2: Also bei den Beratungsfällen bewegen wir uns eigentlich seit Jahren auf so einem sehr, sehr hohen Niveau von 80, 85 Fällen. Und die rechten Ereignislagen, die sind im letzten Jahr nahezu explodiert von 600 auf fast 1000. Und in 25 dann nochmal eine Steigerung und das ist schon enorm. Naja, das Niveau ist vor allen Dingen deshalb so hoch, weil der Diskurs sich nach rechts verschoben hat. Also der öffentliche Diskurs hat sich nach rechts verschoben, der Kulturkampf von rechts, vor allen Dingen von der rechtsextremen AfD vorangetrieben, hat zugenommen und zwar in allen Bereichen, in allen gesellschaftspolitischen Segmenten.

0: Studenten. Und ich denke, von diesem hohen Niveau kommt man eigentlich nur runter, wenn man konsequent sozusagen auch die Straftaten verfolgt, wenn man konsequent auch Projekte unterstützt, die sich gegen Rechtsextremismus engagieren und vor allen Dingen die Dominanz, die gesellschaftspolitische Dominanz der AfD versucht einzuhegen.
1: Wichtigster Akteur bleibt der vom Landesamt für Verfassungsschutz als gesichert rechtsextreme Bestrebung eingeordnete AfD-Landesverband. Andere Parteien wie der Dritte Weg und die Heimat haben laut dem Beratungsteam weniger Relevanz. Das Aktionsspektrum reicht von Propagandadelikten über Demonstrationen und Kundgebungen bis hin zu Bedrohung, Beleidigung und Gewalt.
0: Propagandadelikte haben wir einen enormen Aufwuchs. Wir haben aber auch ein sehr hohes Niveau von rechtsextremen oder rechtsoffenen Demonstrationen über die Jahre festgestellt. Was erfreulich ist, dass rechtsextreme Gewaltstraftaten, also Körperverletzung, Raub, das zweite Jahr in Folge abgenommen haben. Und da sehen wir auch einen unmittelbaren Zusammenhang, dass eben offenbar der Repressionsdruck in die Zähne hinein von Polizei und Staatsanwaltschaft steigt. Die Propagandadelikte, Hakenkreuzschmierereien, SS-Runen sind nochmals angestiegen. Dann ist ein Grund, dass die in Sachsen-Anhalt als gesichert rechtsextrem eingestufte AfD natürlich weiterhin auch Aktivitäten, auch öffentlich wahrnehmbare Aktivitäten entfaltet. Auch das hat die Chronik-Einträge gesteigert und vielleicht auch noch ein erfreulicher Trend. Wir stellen fest, dass die juristischen Folgen von rechtsextremen Delikten auch zugenommen haben, also positiv. Es steigt der Repressionsdruck in die Zähne hinein, es gibt mehr Anklagen und das ist erfreulich.
1: Die vom mobilen Beratungsteam Projekt Gegenpart dokumentierten rechtsextremen Vorfälle sind im Jahr 2025 erneut angestiegen und erreichen damit zum wiederholten Mal einen Höchststand seit Beginn der Chronik. Nach Einschätzungen des mobilen Beratungsteams hat sich zudem das gesellschaftliche Klima für demokratisch Engagierte spürbar verschärft.
2: Am Mittwoch, den 27. Mai um 17 Uhr, findet wieder ein Vortrag zum Thema Vorsorgen, Verschenken, Vererben in der Villa Krötenhof statt. Viele Menschen schieben das Thema Vorsorge vor sich her, sei es aus Angst, Bequemlichkeit oder weil sie denken, es ist noch nicht nötig. Doch genau das ist ein gefährlicher Trugschluss, denn das Leben bietet keine Garantien. Auskünfte zu diesem Themenkomplex gibt die Rechtsanwältin Christel Schlegel. Um den Teilnehmern die Gelegenheit zu geben, Fragen zu stellen und Antworten zu erhalten, ist die Teilnehmerzahl begrenzt. Interessenten melden sich bitte unter der Telefonnummer 0340 21 25 06 verbindlich an. Der Vortrag ist übrigens kostenfrei. Im Rathaus der Stadt Dessau-Roßlau wurde am 11. Mai festlich verkündet, dass im kommenden Jahr ein besonderes Sportereignis in der Bauhausstadt stattfinden wird. Dabei handelt es sich um die Special Olympics Landesspiele, die vom 12. bis zum 15. September in Dessau-Roßlau ausgetragen werden. Im Rahmen einer Pressekonferenz präsentierte man den aktuellen Stand des Sportarten- und Sportstättenkonzepts, unterschrieb den Kooperationsvertrag und übergab symbolisch die Spezial-Olympics-Fahne.
1: Special Olympics ist weltweit eine der größten, vom IOC anerkannten Sportbewegungen für Menschen mit geistiger und Mehrfachbehinderung. Ziel ist es, eine inklusive Welt zu schaffen, in der Menschen mit geistiger oder mehrfacher Behinderung gemeinsam mit Menschen ohne Behinderung aktiv, gesund und erfüllt leben können. Im kommenden Jahr werden die Spiele erstmals in Dessau-Roßlau ausgetragen. Darüber informierte die Stadt am 11. Mai bei einer Pressekonferenz.
3: Ja, wir schauen ja immer, wo können die nächsten Landesspiele stattfinden. Im Jahre 2025 war das die Stadt Halle, in der großartige Landesspiele stattfanden. Und dann schauen wir natürlich, wer könnte es noch sein. Und es bewerben sich natürlich die einen oder anderen auch dafür, weil man ja weiß, in 2027 findet es statt. Und ich hatte einen Kontakt auch noch aus Sportverbindungen her zum Thorsten Seklarek, der hier auch das Stadtmarketing leitet. Und der ist ja auch der Chef des Stadtsportbundes hier in Dessau-Roßlau. Und wir verstehen uns seit vielen Jahren, sind auch befreundet. Und insofern war das ein Gespräch. Wir sind reingegangen in das Thema und er war sofort Feuer und Flamme. Und wir haben mal so ein bisschen abgeklopft, könnte sich das auch eignen, wie wäre es eigentlich? Und er hat die Idee dann weitergetragen in die Stadt, zu dem Herrn Wessel, dem Sportamtsleiter, und auch natürlich zum Oberbürgermeister Dr. Reck. Und ja, und man hat sich beworben als Stadt Dessau-Roßlau, und für uns als Landesverband von Special Olympics Sachsen-Anhalt waren natürlich sehr dankbar, dass sich so ein starker Partner hier stellt mit der Stadt. Die infrastrukturellen Voraussetzungen sind hervorragend mit den Sportstätten. Wir haben natürlich auch mit dem Reitsportverein in Rottleben einen Verein, der schon seit vielen Jahren das Thema Inklusion und Sport für geistig Beeinträchtigte tatsächlich auch pflegt, lebt und nach vorne bringt. Und insofern ist für 2027, für die Spiele vom 12. bis 15. September, die Stadt Dessau-Roßlau für uns der ideale Partner.
4: Die SOSA, also die Special Olympics Sachsen-Anhalt, sind auf uns drauf zugekommen mit dem Stadtsportbund, und das war sehr charmant. Und dadurch, dass die Stadt auch sehr, sehr gute Sportstätten zur Verfügung stellt, haben wir gedacht, nee, wir müssen das auf jeden Fall unterstützen. Und deshalb möchte ich die Aufgabe gern wahrnehmen mit der Stadt Dessau-Roßlau zusammen, und ja, freuen uns einfach darauf, im September 2027 das ausrichten zu dürfen.
1: Die Special Olympics Landesspiele bieten Wettbewerbe in 10 Sportarten für Menschen mit und ohne geistige Behinderung. Des Weiteren ist ein umfangreiches Rahmenprogramm aus Workshops, Aktionen und Begegnungsformaten geplant.
3: Es werden verschiedene Wettbewerbe stattfinden, ob das Schwimmen ist, ob das Leichtathletik ist, ob das Reiten ist, also ganz verschiedene Sportarten. Wir werden ungefähr 800 Teilnehmer haben, natürlich dann auch entsprechend 400, 500 Ehrenamtliche, sogenannte Volunteers, die das mit unterstützen. Und ich glaube, es wird ein einmaliges Feuer, ein einmaliges Fieber in der Stadt entstehen. Und wie es in den anderen Städten auch zuvor war, merkt man, wie dieser Funke überspringt. Und man spürt dieses besondere Etwas, die Mitmenschlichkeit, das Miteinander, das Authentische der Sportlerinnen und Sportler und die Athleten untereinander. Das ist einfach nur schön, das ist Mitmenschlichkeit, das sind sportliche Erfolge. Es wären tolle Tage.
1: Eine starke Partnerschaft mit vielen Unterstützern ist entscheidend. Neben dem zahlreichen ehrenamtlichen Engagement vor Ort und bei der Organisation ist die Olympiade auf Spenden und Partnerschaften mit der Stadt angewiesen.
4: Wir stellen zur Verfügung das Sportbad für Schwimmen logischerweise, das Burg-Greifzu-Stadion für Leichtathletik, für Fußball, auch Boccia ist eine kleine Sportart. Dann in Rottleben sollen die Reitwettkämpfe stattfinden. Dann ist auch noch das Berufsschulzentrum, die Sportschale Stamaschke-Straße und das Gymnasium Philanthropinum ebenfalls mit der Sporthalle vertreten.
3: Genau, es ist so natürlich, dass es wichtig ist, dass die Stadt es trägt, dass die Vereine es tragen. Aber wir brauchen natürlich auch Unterstützer, nicht nur im ehrenamtlichen Bereich, sondern auch in finanzieller Hinsicht. Insofern soll das auch gleichzeitig ein Aufruf sein an die Unternehmer, an die Menschen in dieser Stadt. Machen Sie, es ist Ihr Fest, es sind Ihre Landesspiele, die Sie in Ihrer Stadt haben. Nutzen Sie einfach das Miteinander, seien Sie einfach dabei. Aber auch wenn Sie finanziell oder in anderer Art unterstützen können, nehmen Sie die Chance wahr, greifen Sie an, Sie werden es nicht bereuen.
1: Der Sport eröffnet vielfältige Möglichkeiten, Menschen mit und ohne Behinderung gemeinsam zusammenzubringen. Das Klassifizierungssystem bei Special Olympics unterscheidet sich dabei grundlegend von anderen Sportverbänden. Es gibt keine Ausscheidungswettbewerbe. Stattdessen treten die Athleten in unterschiedlichen Leistungsgruppen gegeneinander an. Diese Gruppen sind so strukturiert, dass innerhalb jeder Gruppe eine gleichwertige Leistung besteht. Die Special Olympics Landesspiele finden vom 12. bis 15. September im kommenden Jahr statt. Anmelden können sich die Teilnehmer ab Februar 2027.
2: Staatsanwaltschaft und Polizei ermitteln seit dem Abend des 15. Mai wegen eines versuchten Tötungsdelikts zum Nachteil eines 40-jährigen Mannes aus Coswig. Nach bisherigen Erkenntnissen hielt sich der 53-jährige Beschuldigte gegen 22.45 Uhr im Beethovenring in Coswig vor dem Wohnblock des späteren Geschädigten auf und soll dort durch lautes Herumschreien für Unruhe gesorgt haben. Als der 40-Jährige den Mann offenbar zur Ruhe auffordert, soll der Beschuldigte unvermittelt mit einem messerähnlichen Gegenstand auf ihn eingestochen und ihn im Bauchbereich schwer verletzt haben. Der Geschädigte musste zur medizinischen Behandlung in ein Krankenhaus eingeliefert werden. Einsatzkräfte der Polizei konnten den Tatverdächtigen wenig später in seiner Wohnung in Coswig antreffen und vorläufig festnehmen. Auf Antrag der Staatsanwaltschaft erließ der Ermittlungsrichter am Amtsgericht Dessau-Roßlau am 16. Mai Haftbefehl gegen den 53-Jährigen.

0: Anschließend wurde er in eine Justizvollzugsanstalt gebracht. Die Ermittlungen dauern an. Damit, liebe Zuschauer, sind wir am Ende unserer Donnerstagsausgabe der Zeitnah Nachrichten. Schauen uns jetzt noch das Wetter an und im Anschluss daran gerne auch noch die Meldungen aus der Region. Am Freitag um 18 Uhr melden wir uns dann mit frischen und aktuellen Meldungen aus der Region und Dessau-Roßlau wieder. Bis dahin, machen Sie es gut und auf Wiedersehen.
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4: Morgen werden es rund 24 Grad. Bei leichtem Wind, der zunächst aus Süden und später aus Norden kommt, erwartet uns ein weitestgehend blauer Himmel. Mit Regen ist nicht zu rechnen. Am kommenden Wochenende wird es dann schon richtig sommerlich mit Temperaturen von um die 28 Grad am Sonntag. Das Land Sachsen-Anhalt unterstützt die Sanierung von Gleisanlagen an den Standorten Bernburg und Zeilitz der K&S Minerales and Agriculture GmbH mit insgesamt rund 680.000 Euro Fördermitteln. Die entsprechenden Bewilligungsbescheide wurden am 27. April in Bernburg übergeben. Mit den Geldern sollen Gleise und Weichen auf den Werksgeländen erneuert werden. In Bernburg fließen rund 380.000 Euro in Sanierung eines Gleises und einer Weiche. Weitere 300.000 Euro sind für die Instandsetzung von drei Weichen am Standort Zeilitz vorgesehen. Nach Angaben des Infrastrukturministeriums soll die Förderung dazu beitragen, mehr Güterverkehr von der Straße auf die Schiene zu verlegen. Dafür seien funktionierende und leistungsfähige Gleisanschlüsse notwendig.
5: K&S gehört zu den Unternehmen in Sachsen-Anhalt, die sehr intensiv in die Schieneninfrastruktur investieren. Das heißt, K&S transportiert eine ganze Reihe ihrer Produkte auf der Schiene ab zum Kunden. Und das unterstützen wir als Land. Heute halt eben im Volumen von 380.000 Euro für ein Gleis und für eine Weiche. Es ist wichtig, dass Unternehmen einen entsprechenden Anschluss an das Netz der Deutschen Bahn haben, um eben ihre Produkte auch per Zug transportieren zu können. Wir haben eine ganze Reihe von Unternehmen in Sachsen-Anhalt, die das auf die Art und Weise machen, bei K&S tatsächlich in großem Umfang und großem Volumen.
4: Das Salzwerk in Bernburg zähle mit rund 560 Beschäftigten zu den wichtigsten Arbeitgebern der Region. Im vergangenen Jahr wurden dort rund 1,9 Millionen Tonnen Fertigsalzprodukte hergestellt. Laut einer Pressemitteilung des Landes erfolge etwa die Hälfte der Transporte per Bahn.
6: Diese Unterstützung ist insofern sehr wichtig für uns, weil wir über 1 Million Tonnen Produkt pro Jahr über die Bahn transportieren und sozusagen dieser Verkehrsweg eine Lebensader unseres Werkes ist. Und deswegen, weil wir nachhaltig eben auch diesen sehr umweltfreundlichen und damit sinnvollen Verkehrsweg auch weiterhin betreiben wollen, ist es eben eine sehr wichtige Unterstützung für uns, die wir unglaublich schätzen.
4: Durch die hohe Produktionsmenge seien die bestehenden Gleisanlagen stark beansprucht. Mit den geplanten Investitionen soll die Infrastruktur langfristig erhalten und der Bahntransport weiterhin gesichert werden. Seit 2002 fördere das Land Sachsen-Anhalt den Ausbau und die Erneuerung privater Gleisanschlüsse im Güterverkehr. Im Rahmen der aktuellen Förderrichtlinien stehen bis 2026 insgesamt 10 Millionen Euro zur Verfügung.
7: 35 Jahre Städtepartnerschaft zwischen Wolfen und Witten. Im vergangenen Jahr wurde das Jubiläum mit Lesungen, Ausstellungen, Filmabenden und gegenseitigen Besuchen gefeiert. Besonders in Erinnerung geblieben ist aber eine Fahrradtour. Eine Gruppe aus Witten fuhr damals zur 625-Jahr-Feier nach Wolfen. Die Aktion kam so gut an, dass schnell klar war, das soll wiederholt werden. Diesmal allerdings in die andere Richtung.
8: 35 Jahre Städtepartnerschaft bot ja Anlass, das auf verschiedene Weise zu zelebrieren. Und wir haben innerhalb des Partnerschaftsvereins den Peter Dümpelmann aus Witten, der über viele Jahre hinweg Triathlet war, selber auch sportliche Veranstaltungen organisiert hat. Und er kam mit der Idee zu uns, zunächst zur 625-Jahr-Feier von Wolfen mit einer Truppe aus Witten nach Wolfen zu kommen.
7: Die Tour wurde im vergangenen Jahr für viele Beteiligte zu einem besonderen Erlebnis. Deshalb entschieden die Organisatoren schon kurz nach der Ankunft, die Fahrt soll keine einmalige Sache bleiben.
8: Das ist auch wunderbar geglückt und es hat allen Beteiligten so viel Spaß gemacht, dass sie gesagt haben, unabhängig von Jubiläen wollen wir das gerne wiederholen, aber diesmal in die entgegengesetzte Richtung. Und so war es, dass sie zunächst mit dem Zug und Bus hierher nach Wolfen gekommen sind und heute hier bei strahlendem Sonnenschein am Rathaus in Wolfen verabschiedet worden sind.
7: Am Sonntagmorgen startete die Gruppe deshalb am Rathaus in Wolfen. Insgesamt 10 Teilnehmer machen sich auf den Weg Richtung Ruhrgebiet. Gefahren wird überwiegend über Radwege und ruhige Nebenstraßen.
9: Wir fahren jetzt fast ausschließlich auf Nebenstrecken, auf Radwegen. Heute Abend sind wir in Eisleben, danach sind wir in Breitenworbis, fahren dann weiter Richtung Hannover-Schmünden und fahren dann ganz zum Schluss auf dem Ruhrtalradweg über Neheim nach Witten.
7: Die Tagesetappen liegen zwischen 65 und 90 Kilometern. Mit dabei ist diesmal auch ein Teilnehmer aus Wolfen.
10: Ich hatte schon immer mal Lust und Interesse an einer geführten Radtour und habe dann Anfang des Jahres in der Zeitung oder in einem Set gelesen, dass eine Radtour stattfindet. Und von Wolfen nach Witten dachte ich, Mensch, perfekt, geführte Radtour, da bist du dabei.
7: Die Fahrradtour ist allerdings nur ein Teil der gemeinsamen Projekte zwischen beiden Städten. Schon im Sommer reist eine Delegation aus Wolfen zum Rathausfest nach Witten. Außerdem ist im September ein gemeinsamer Friedenslauf durch die Partnerstädte geplant.
8: Anfang Juli wird eine Delegation des Partnerschaftsvereins nach Witten reisen, ebenso wie Vertreter der Stadtverwaltung und werden dort am Rathausfest teilnehmen. Das Rathaus ist nach langjähriger Bauphase letztes Jahr feierlich wiedereröffnet worden und rund um das Gebäude finden dann verschiedene Aktionen und Aktivitäten statt. Natürlich wird die Städtepartnerschaft da einen wichtigen Raum einnehmen. Darauf freuen wir uns auch schon sehr. Und im September gibt es dann wieder ein sportliches Ereignis. Da sind wir gewissermaßen Co-Akteur und bereiten mit vor. Der Verein Zukunft Frieden e.V. aus Bitterfeld wird dann einen Friedenslauf durch die Partnerstädte unternehmen und auch in Witten Stationen machen. Da sind wir jetzt gerade dabei, gemeinsam mit der Verwaltung in Witten das zu koordinieren und ihnen dann am Ende auch einen schönen Empfang zu bereiten. Und Jugendaustausch ist etwas, was uns immer am Herzen liegt. Da blicken wir sogar noch ein bisschen weiter voraus. Im Sommer 2027 wird es das nächste Jugendcamp im österreichischen Malnitz geben, im Nationalpark Hohe Tauern. Dort befinden sich seit über 30 Jahren Wittener und Wolfener Hütten. Also daran sieht man, dass wir wirklich eine sehr enge städtepartnerschaftliche Verbindung haben. Und dort wird es eine Naturerlebniswoche geben für Polen, für Franzosen, für Engländer, natürlich auch für uns Deutsche. Und da sind wir jetzt gerade dabei, ein bisschen zu eruieren, welche Workshops kann man machen und wie kann man auch den Gedanken des Friedens und der Solidarität mittels dieser Workshops vermitteln.
7: Bis die Radfahrer ihr Ziel in Witten erreichen, liegen mehrere hundert Kilometer vor ihnen. Die Tour zeigt dabei vor allem eins. Die Städtepartnerschaft zwischen Wolfen und Witten wird auch nach 35 Jahren weiter aktiv gelebt.
11: Wie wichtig Sichtbarkeit, Aufmerksamkeit und die richtige Ausrüstung im Straßenverkehr sind, konnten Besucherinnen und Besucher vor kurzem auf dem Köthener Marktplatz selbst erleben. Das Polizeirevier Anhalt-Bitterfeld hatte gemeinsam mit mehreren Partnern zum Verkehrsaktionstag unter dem Motto Hashtag Mensch auf dem Rad eingeladen. Mit dabei waren unter anderem die Bundespolizei, die Landesverkehrswacht, ein regionales Busunternehmen und das Deutsche Rote Kreuz. Ziel der Aktion war es, auf Gefahren beim Radfahren und bei der Nutzung von E-Scootern aufmerksam zu machen und gleichzeitig praktische Tipps für mehr Sicherheit zu geben.
12: Ja, wir führen heute einen Aktionstag durch zum Thema Menschen auf dem Rad, sicher durch den Verkehr. Wir haben hier verschiedene Stationen im Angebot, die für Personen jeder Altersklasse, für Interessierte genutzt werden können. Wir haben Informationsmaterial dabei. Das örtliche Busunternehmen hat uns einen Linienbus zur Verfügung gestellt, an dem man die Gefahren des toten Winkels erkennen kann. Wir beantworten Fragen rund um das Fahrrad. Ja, und gemeinsam mit der Verkehrswacht und der Bundespolizei bieten wir hier heute alles an zum Thema das sichere Fahrrad.
11: Gerade junge Menschen sollten mit der Aktion erreicht werden, denn besonders bei E-Scootern und Fahrrädern komme es immer wieder zu gefährlichen Situationen im Straßenverkehr. Damit möglichst viele Menschen auf den Aktionstag aufmerksam werden, setzte die Polizei im Vorfeld auf unterschiedliche Wege der Werbung.
12: Ja, natürlich haben wir in den letzten Tagen, in den letzten Wochen vermehrt Werbung für unseren Aktionstag betrieben. Es wurde in den örtlichen Printmedien veröffentlicht und natürlich haben wir auch Schulen im Umkreis informiert, Schülerinnen und Schüler und das Lehrpersonal eingeladen, um einfach auch dieser Altersklasse, zum Beispiel jungen Fahranfängern, die Möglichkeit zu bieten, sich zum Thema Verkehr, Verkehrserziehung, Teilnahme am Straßenverkehr zu informieren.
11: Mit Mitmachangeboten und praktischen Übungen wollte der Aktionstag vor allem eines erreichen: mehr Aufmerksamkeit und gegenseitige Rücksicht im Straßenverkehr.
7: Statt eines klassischen Neujahrsempfangs hat die Stadt Sandersdorf-Brehna in diesem Jahr zum Frühjahrsempfang eingeladen. Und das mitten in dem Weinfrühling auf dem Platz der Deutschen Einheit. Vertreter aus Politik, Wirtschaft, Verein und Stadtgesellschaft nutzen die Gelegenheit zum Austausch in entspannter Atmosphäre.
13: Wir haben uns überlegt, wir nutzen einfach diese wunderbare Location und laden einfach etwas früher ein als die Öffentlichkeit und nutzen das Flair hier, um zusammenzukommen, zu netzwerken und vielleicht auch gemeinsam einen Ausblick aufs Jahr zu machen.
7: Der Empfang bot aber nicht nur Raum für Gespräche, sondern auch für einen Blick auf aktuelle Entwicklungen in der Stadt. Bürgermeisterin Steffi Siska sprach über laufende Projekte und Vorhaben in Sandersdorf-Brehna.
13: Also wir haben Dinge, die zu Ende geführt werden. Also wir bauen den Radweg in Tscherndorf nach Bitterfeld. Der erste Bauabschnitt der Augustbebelstraße in Tscherndorf. Wir beginnen mit der Sanierung vom Rathaus in Brehna. Die Kita in Rotsch nimmt Gestalt an, die ist in die Höhe gebaut. Also der Baukörper wird dieses Jahr sicher, denke ich, fast fertig werden. Ja, und da könnte ich jetzt noch endlos aufzählen.
7: Neben den kommunalen Projekten spielte auch der Architekturwettbewerb der Hochschule Anhalt eine besondere Rolle. Studierende aus Dessau präsentierten ihre Entwürfe und stellten sich dem Urteil von Jury und Publikum.
13: Einen ganz kurzen Rückblick und einen Ausblick auf die kommenden Projekte. Aber es gibt noch was ganz Spannendes. Also unsere Gäste, wie im letzten Jahr, auch in diesem Jahr, sollen auch eine Jury sein. Wir haben also was zu bewerten, und zwar einen Architekturwettbewerb der Hochschule aus Dessau.
7: Am Ende setzte sich der Entwurf von Franz Klemm durch. Die Arbeiten der Studierenden stießen dabei auf großes Interesse bei den Gästen. Der Weinfrühling lockte zahlreiche Besucher auf das Festgelände. Die Veranstalter ziehen eine positive Bilanz und freuen sich bereits auf den Weinfrühling im kommenden Jahr. Der Weinfrühling in Sandersdorf-Brehna verbindet damit erneut Genuss, Kultur und Begegnung.

0: Schön, dass Sie auch heute mit dabei sind und damit herzlich willkommen, liebe Zuschauer, zur Donnerstagsausgabe der Nachrichten hier auf RAN 1. Im Bereich des Gehwegs auf der Dessau-Wörlitzer Brücke sind Arbeiten zur Erneuerung schadhafter Bereiche notwendig. Um die Verkehrssicherheit zu gewährleisten, ist neben Reinigungs- und Holzschutzarbeiten an einigen Stellen auch die Erneuerung des Bodenbelages erforderlich. Die Instandsetzung erfolgt im Zeitraum vom 26. bis zum 30. Mai. In dieser Zeit ist es notwendig, das gesamte Brückenbauwerk täglich von 7 bis 16 Uhr für den Fußgänger- und Radverkehr voll zu sperren. Während den Sperrzeiten kann in südlicher Richtung die Brücke des Friedens oder in nördlicher Richtung die Jagdbrücke genutzt werden. Die Nutzung der Gleisanlagen als Umleitung ist strengstens untersagt. Das mobile Beratungszentrum des Projekts Gegenpart lud am 6. Mai in das Jugendzentrum Dessau zu einem Pressegespräch ein. Thema war das Beratungsprojekt gegen Rechtsextremismus in Anhalt des Gesamtjahres 25. Das Beratungsteamprojekt Gegenpart verzeichnete im vergangenen Jahr erneut einen Anstieg rechtsextremer Vorfälle. Erstmals seit Bestehen der Bilanzen erreichte die Dokumentation damit ein absolutes Hoch.
1: Das Alternative Jugendzentrum Dessau ist Träger des mobilen Beratungsteams gegen Rechtsextremismus in Anhalt. Mit dem Projekt Gegenpart tragen sie maßgeblich dazu bei, Rechtsextremismus, gruppenbezogene Menschenfeindlichkeit, Diskriminierung und Ausgrenzung zurückzudrängen. Da in den vergangenen Jahren Vorfälle mit rechtsextremem Hintergrund immer mehr zunehmen, stellte das Beratungsteam eine Chronik zusammen. Diese wurde am 6. Mai bei einem Pressegespräch ausgewertet.
2: Also wir hatten im letzten Jahr 85 Beratungsfälle. Das ist eine ganze Menge. Und die rechten Ereignisse, die wir für die Region Anhalt, also für die Landkreise Anhalt-Bitterfeld, Wittenberg und Dessau-Roßlau registriert haben, sind mit 1091 Ereignissen auf einem absoluten Allzeithoch. Und das ist schon enorm. Sie können eigentlich sagen, jeden Tag haben wir drei rechte oder rechtsextreme Ereignisse hier in der Region registriert.
1: Die registrierten rechtsextremen Delikte, Angriffe und Ereignisse in der Region Anhalt, die das Projekt Gegenpart dokumentiert hat, sind im vergangenen Jahr erneut angestiegen. In der Chronik konnten im Gesamtjahr 2025 insgesamt 1091 rechte und neonazistische Ereignisse in der Region Anhalt festgestellt werden, was im Vergleich zum Vorjahreszeitraum einen Zuwachs um ca. 8,7% entspricht. Im Berichtszeitraum 2025 hat das MBT Anhalt insgesamt 85 Beratungsfälle begleitet, was gegenüber dem Vorjahr mit 87 Fällen einen leichten Rückgang von rund 2,3% entspricht.
2: Also bei den Beratungsfällen bewegen wir uns eigentlich seit Jahren auf so einem sehr, sehr hohen Niveau von 80, 85 Fällen. Und die rechten Ereignislagen, die sind im letzten Jahr nahezu explodiert von 600 auf schon fast 1000. Und in 25 dann nochmal eine Steigerung und das ist schon enorm. Naja, das Niveau ist vor allen Dingen deshalb so hoch, weil der Diskurs sich nach rechts verschoben hat. Also der öffentliche Diskurs hat sich nach rechts verschoben, der Kulturkampf von rechts, vor allen Dingen von der rechtsextremen AfD vorangetrieben, er hat zugenommen und zwar in allen Bereichen, in allen gesellschaftspolitischen Segmenten.

0: Minuten. Und ich denke, von diesem hohen Niveau kommt man eigentlich nur runter, wenn man konsequent sozusagen auch die Straftaten verfolgt, wenn man konsequent auch Projekte unterstützt, die sich gegen Rechtsextremismus engagieren und vor allen Dingen die Dominanz, die gesellschaftspolitische Dominanz der AfD versucht einzuhegen.
1: Wichtigster Akteur bleibt der vom Landesamt für Verfassungsschutz als gesichert rechtsextreme Bestrebung eingeordneter AfD-Landesverband. Andere Parteien wie der Dritte Weg und die Heimat haben laut dem Beratungsteam weniger Relevanz. Das Aktionsspektrum reicht von Propagandadelikten über Demonstrationen und Kundgebungen bis hin zu Bedrohung, Beleidigung und Gewalt.
0: Propagandadelikte haben wir einen enormen Aufwuchs. Wir haben aber auch ein sehr hohes Niveau von rechtsextremen oder rechtsoffenen Demonstrationen über die Jahre festgestellt. Was erfreulich ist, dass rechtsextreme Gewaltstraftaten, also Körperverletzung, Raub, das zweite Jahr in Folge abgenommen haben. Und da sehen wir auch einen unmittelbaren Zusammenhang, dass eben offenbar der Repressionsdruck in die Zähne hinein von Polizei und Staatsanwaltschaft steigt. Die Propagandadelikte, Hakenkreuzschmierereien, SS-Runen sind nochmals angestiegen. Dann ist ein Grund, dass die in Sachsen-Anhalt als gesichert rechtsextrem eingestufte AfD natürlich weiterhin auch Aktivitäten, auch öffentlich wahrnehmbare Aktivitäten entfaltet. Auch das hat die Chronik Einträge gesteigert und vielleicht auch noch ein erfreulicher Trend. Wir stellen fest, dass die juristischen Folgen von rechtsextremen Delikten auch zugenommen haben. Also positiv, es steigt der Repressionsdruck in die Zähne hinein, es gibt mehr Anklagen und das ist erfreulich.
1: Die vom mobilen Beratungsteam Projekt Gegenpart dokumentierten rechtsextremen Vorfälle sind im Jahr 2025 erneut angestiegen und erreichen damit zum wiederholten Mal einen Höchststand seit Beginn der Chronik. Nach Einschätzungen des mobilen Beratungsteams hat sich zudem das gesellschaftliche Klima für demokratisch Engagierte spürbar verschärft.
2: Am Mittwoch, den 27. Mai um 17 Uhr, findet wieder ein Vortrag zum Thema Vorsorgen, Verschenken, Vererben in der Villa Krötenhof statt. Viele Menschen schieben das Thema Vorsorge vor sich her, sei es aus Angst, Bequemlichkeit oder weil sie denken, es ist noch nicht nötig. Doch genau das ist ein gefährlicher Trugschluss, denn das Leben bietet keine Garantien. Auskünfte zu diesem Themenkomplex gibt die Rechtsanwältin Christel Schlegel. Um den Teilnehmern die Gelegenheit zu geben, Fragen zu stellen und Antworten zu erhalten, ist die Teilnehmerzahl begrenzt. Interessenten melden sich bitte unter der Telefonnummer 0340 21 25 06 verbindlich an. Der Vortrag ist übrigens kostenfrei. Im Rathaus der Stadt Dessau-Roßlau wurde am 11. Mai festlich verkündet, dass im kommenden Jahr ein besonderes Sportereignis in der Bauhausstadt stattfinden wird. Dabei handelt es sich um die Special Olympics Landesspiele, die vom 12. bis zum 15. September in Dessau-Roßlau ausgetragen werden. Im Rahmen einer Pressekonferenz präsentierte man den aktuellen Stand des Sportarten- und Sportstättenkonzepts, unterschrieb den Kooperationsvertrag und übergab symbolisch die Spezial-Olympics-Fahne.
1: Special Olympics ist weltweit eine der größten vom IOC anerkannten Sportbewegungen für Menschen mit geistiger und Mehrfachbehinderung. Ziel ist es, eine inklusive Welt zu schaffen, in der Menschen mit geistiger oder mehrfacher Behinderung gemeinsam mit Menschen ohne Behinderung aktiv, gesund und erfüllt leben können. Im kommenden Jahr werden die Spiele erstmals in Dessau-Roßlau ausgetragen. Darüber informierte die Stadt am 11. Mai bei einer Pressekonferenz.
3: Ja, wir schauen ja immer, wo können die nächsten Landesspiele stattfinden. Im Jahre 2025 war das die Stadt Halle, in der großartige Landesspiele stattfanden. Und dann schauen wir natürlich, wer könnte es noch sein. Und es bewerben sich natürlich die einen oder anderen auch dafür, weil man ja weiß, in 2027 findet es statt. Und ich hatte einen Kontakt auch noch aus Sportverbindungen her zum Thorsten Seklarek, der hier auch das Stadtmarketing leitet. Und der ist ja auch der Chef des Stadtsportbundes hier in Dessau-Roßlau. Und wir verstehen uns seit vielen Jahren, sind auch befreundet. Und insofern war das ein Gespräch. Wir sind reingegangen in das Thema und er war sofort Feuer und Flamme. Und wir haben mal so ein bisschen abgeklopft, könnte sich das so ereignen, wie wäre es eigentlich? Und er hat die Idee dann weitergetragen in die Stadt, zu dem Herrn Wessel, dem Sportamtsleiter, und auch natürlich zum Oberbürgermeister Dr. Reck. Und ja, und man hat sich beworben als Stadt Dessau-Roßlau, und für uns als Landesverband von Special Olympics Sachsen-Anhalt war natürlich sehr dankbar, dass sich so ein starker Partner hier stellt mit der Wiedestadt. Die infrastrukturellen Voraussetzungen sind hervorragend mit den Sportstätten. Wir haben natürlich auch mit dem Reitsportverein in Rottleben einen Verein, der schon seit vielen Jahren das Thema Inklusion und Sport für geistig Beeinträchtigte tatsächlich auch pflegt, lebt und nach vorne bringt. Und insofern ist für 2027, für die Spiele vom 12. bis 15. September, die Stadt Dessau-Roßlau für uns der ideale Partner.
4: Die SOSA, also die Special Olympics Sachsen-Anhalt, sind auf uns drauf zugekommen mit dem Stadtsportbund, und das war sehr charmant, und dadurch, dass die Stadt auch sehr, sehr gute Sportstätten zur Verfügung stellt, haben wir gedacht, nee, wir müssen das auf jeden Fall unterstützen, und deshalb möchte ich die Aufgabe gern wahrnehmen mit der Stadt Dessau-Roßlau zusammen, und ja, freuen uns einfach darauf, im September 2027 das ausrichten zu dürfen.
1: Die Special Olympics Landesspiele bieten Wettbewerbe in 10 Sportarten für Menschen mit und ohne geistige Behinderung. Des Weiteren ist ein umfangreiches Rahmenprogramm aus Workshops, Aktionen und Begegnungsformaten geplant.
3: Es werden verschiedene Wettbewerbe stattfinden, ob das Schwimmen ist, ob das Leichtathletik ist, ob das Reiten ist, also ganz verschiedene Sportarten. Wir werden ungefähr 800 Teilnehmer haben, natürlich dann auch entsprechend 400, 500 Ehrenamtliche, sogenannte Volunteers, die das mit unterstützen. Und ich glaube, es wird ein einmaliges Feuer, ein einmaliges Fieber in der Stadt entstehen. Und wie es in den anderen Städten auch zuvor war, merkt man, wie dieser Funke überspringt. Und man spürt dieses besondere Etwas, die Mitmenschlichkeit, das Miteinander, das Authentische der Sportlerinnen und Sportler und die Athleten untereinander. Das ist einfach nur schön, das ist Mitmenschlichkeit, das sind sportliche Erfolge. Es wären tolle Tage.
1: Eine starke Partnerschaft mit vielen Unterstützern ist entscheidend. Neben dem zahlreichen ehrenamtlichen Engagement vor Ort und bei der Organisation ist die Olympiade auf Spenden und Partnerschaften mit der Stadt angewiesen.
4: Wir stellen zur Verfügung das Sportbad für Schwimmen logischerweise, das Burg-Reifzu-Stadion für Leichtathletik, für Fußball, auch Boccia ist eine kleine Sportart. Dann in Rottleben sollen die Reitwettkämpfe stattfinden. Dann ist auch noch das Berufsschulzentrum, die Sporthalle Stamaschke-Straße und das Gymnasium Philanthropinum ebenfalls mit der Sporthalle vertreten.
3: Genau, es ist so natürlich, dass es wichtig ist, dass die Stadt es trägt, dass die Vereine es tragen. Aber wir brauchen natürlich auch Unterstützer, nicht nur im ehrenamtlichen Bereich, sondern auch in finanzieller Hinsicht. Insofern soll das auch gleichzeitig ein Aufruf sein an die Unternehmer, an die Menschen in dieser Stadt. Machen Sie, es ist Ihr Fest, es sind Ihre Landesspiele, die Sie in Ihrer Stadt haben. Nutzen Sie einfach das Miteinander, seien Sie einfach dabei. Aber auch wenn Sie finanziell oder in anderer Art unterstützen können, nehmen Sie die Chance wahr, greifen Sie an, Sie werden es nicht bereuen.
1: Der Sport eröffnet vielfältige Möglichkeiten, Menschen mit und ohne Behinderung gemeinsam zusammenzubringen. Das Klassifizierungssystem bei Special Olympics unterscheidet sich dabei grundlegend von anderen Sportverbänden. Es gibt keine Ausscheidungswettbewerbe. Stattdessen treten die Athleten in unterschiedlichen Leistungsgruppen gegeneinander an. Diese Gruppen sind so strukturiert, dass innerhalb jeder Gruppe eine gleichwertige Leistung besteht. Die Special Olympics Landesspiele finden vom 12. bis 15. September im kommenden Jahr statt. Anmelden können sich die Teilnehmer ab Februar 2027.
2: Staatsanwaltschaft und Polizei ermitteln seit dem Abend des 15. Mai wegen eines versuchten Tötungsdelikts zum Nachteil eines 40-jährigen Mannes aus Coswig. Nach bisherigen Erkenntnissen hielt sich der 53-jährige Beschuldigte gegen 22.45 Uhr im Beethovenring in Coswig vor dem Wohnblock des späteren Geschädigten auf und soll dort durch lautes Herumschreien für Unruhe gesorgt haben. Als der 40-Jährige den Mann offenbar zur Ruhe auffordert, soll der Beschuldigte unvermittelt mit einem messerähnlichen Gegenstand auf ihn eingestochen und ihn im Bauchbereich schwer verletzt haben. Der Geschädigte musste zur medizinischen Behandlung in ein Krankenhaus eingeliefert werden. Einsatzkräfte der Polizei konnten den Tatverdächtigen wenig später in seiner Wohnung in Coswig antreffen und vorläufig festnehmen. Auf Antrag der Staatsanwaltschaft erließ der Ermittlungsrichter am Amtsgericht Dessau-Roßlau am 16. Mai Haftbefehl gegen den 53-Jährigen.

0: Station machen. Da sind wir jetzt gerade dabei, gemeinsam mit der Verwaltung in Witten das zu koordinieren und ihnen dann am Ende auch einen schönen Empfang zu bereiten. Und Jugendaustausch ist etwas, was uns immer am Herzen liegt. Da blicken wir sogar noch ein bisschen weiter voraus. Im Sommer 2027 wird es das nächste Jugendcamp im österreichischen Malnitz geben, im Nationalpark Hohe Tauern. Dort befinden sich seit über 30 Jahren Wittener und Wolfener Hütten. Also daran sieht man, dass wir wirklich eine sehr enge städtepartnerschaftliche Verbindung haben. Und dort wird es eine Naturerlebniswoche geben für Polen, für Franzosen, für Engländer, natürlich auch für uns Deutsche. Und da sind wir jetzt gerade dabei, ein bisschen zu eruieren, welche Workshops kann man machen und wie kann man auch den Gedanken des Friedens und der Solidarität mittels dieser Workshops vermitteln.
1: Bis die Radfahrer ihr Ziel in Witten erreichen, liegen mehrere hundert Kilometer vor ihnen. Die Tour zeigt dabei vor allem eins: Die Städtepartnerschaft zwischen Wolfen und Witten wird auch nach 35 Jahren weiter aktiv gelebt.
2: Wie wichtig Sichtbarkeit, Aufmerksamkeit und die richtige Ausrüstung im Straßenverkehr sind, konnten Besucherinnen und Besucher vor kurzem auf dem Köthener Marktplatz selbst erleben. Das Polizeirevier Anhalt-Bitterfeld hatte gemeinsam mit mehreren Partnern zum Verkehrsaktionstag unter dem Motto Hashtag Mensch auf dem Rad eingeladen. Mit dabei waren unter anderem die Bundespolizei, die Landesverkehrswacht, ein regionales Busunternehmen und das Deutsche Rote Kreuz. Ziel der Aktion war es, auf Gefahren beim Radfahren und bei der Nutzung von E-Scootern aufmerksam zu machen und gleichzeitig praktische Tipps für mehr Sicherheit zu geben.
3: Ja, wir führen heute einen Aktionstag durch zum Thema Menschen auf dem Rad, sicher durch den Verkehr. Wir haben hier verschiedene Stationen im Angebot, die für Personen jeder Altersklasse, für Interessierte genutzt werden können. Wir haben Informationsmaterial dabei. Das örtliche Busunternehmen hat uns einen Linienbus zur Verfügung gestellt, an dem man die Gefahren des toten Winkels erkennen kann. Wir beantworten Fragen rund um das Fahrrad. Ja, und gemeinsam mit der Verkehrswacht und der Bundespolizei bieten wir hier heute alles an zum Thema das sichere Fahrrad.
2: Gerade junge Menschen sollten mit der Aktion erreicht werden, denn besonders bei E-Scootern und Fahrrädern komme es immer wieder zu gefährlichen Situationen im Straßenverkehr. Damit möglichst viele Menschen auf den Aktionstag aufmerksam werden, setzte die Polizei im Vorfeld auf unterschiedliche Wege der Werbung.
3: Ja, natürlich haben wir in den letzten Tagen, in den letzten Wochen vermehrt Werbung für unseren Aktionstag betrieben. Es wurde in den örtlichen Printmedien veröffentlicht und natürlich haben wir auch Schulen im Umkreis informiert, Schülerinnen und Schüler und das Lehrpersonal eingeladen, um einfach auch dieser Altersklasse, zum Beispiel jungen Fahranfängern, die Möglichkeit zu bieten, sich zum Thema Verkehr, Verkehrserziehung, Teilnahme am Straßenverkehr zu informieren.
2: Mit Mitmachangeboten und praktischen Übungen wollte der Aktionstag vor allem eines erreichen: mehr Aufmerksamkeit und gegenseitige Rücksicht im Straßenverkehr.
1: Statt eines klassischen Neujahrsempfangs hat die Stadt Sandersdorf-Brehna in diesem Jahr zum Frühjahrsempfang eingeladen. Und das mitten in dem Weinfrühling auf dem Platz der Deutschen Einheit. Vertreter aus Politik, Wirtschaft, Verein und Stadtgesellschaft nutzen die Gelegenheit zum Austausch in entspannter Atmosphäre.
4: Wir haben uns überlegt, wir nutzen einfach diese wunderbare Location und laden einfach etwas früher ein als die Öffentlichkeit und nutzen das Flair hier, um zusammenzukommen, zu netzwerken und vielleicht auch gemeinsam einen Ausblick aufs Jahr zu machen.
1: Der Empfang bot aber nicht nur Raum für Gespräche, sondern auch für einen Blick auf aktuelle Entwicklungen in der Stadt. Bürgermeisterin Steffi Siska sprach über laufende Projekte und Vorhaben in Sandersdorf-Brehna.
4: Also wir haben Dinge, die zu Ende geführt werden. Also wir bauen den Radweg in Tscherndorf nach Bitterfeld, der erste Bauabschnitt der Augustbebisstraße in Tscherndorf. Wir beginnen mit der Sanierung vom Rathaus in Brehna. Die Kita in Rotsch nimmt Gestalt an, die ist in die Höhe gebaut. Also der Baukörper wird dieses Jahr sicher, denke ich, fast fertig werden. Ja, und da könnte ich jetzt noch endlos aufzählen.

0: Neben den kommunalen Projekten spielte auch der Architekturwettbewerb der Hochschule Anhalt eine besondere Rolle. Studierende aus Dessau präsentierten ihre Entwürfe und stellten sich dem Urteil von Jury und Publikum.
1: Ein ganz kurzen Rückblick und einen Ausblick auf die kommenden Projekte. Aber es gibt noch was ganz Spannendes. Also unsere Gäste, wie im letzten Jahr, auch in diesem Jahr, sollen auch eine Jury sein. Wir haben also was zu bewerten, und zwar den Architekturwettbewerb der Hochschule aus Dessau.
0: Am Ende setzte sich der Entwurf von Franz Klemm durch. Die Arbeiten der Studierenden stießen dabei auf großes Interesse bei den Gästen. Der Weinfrühling lockte zahlreiche Besucher auf das Festgelände. Die Veranstalter ziehen eine positive Bilanz und freuen sich bereits auf den Weinfrühling im kommenden Jahr. Der Weinfrühling in Sandersdorf-Brehna verbindet damit erneut Genuss, Kultur und Begegnung.

0: Schön, dass Sie auch heute mit dabei sind und damit herzlich willkommen, liebe Zuschauer, zur Donnerstagsausgabe der Nachrichten hier auf RAN 1. Im Bereich des Gehwegs auf der Dessau-Wörlitzer Brücke sind Arbeiten zur Erneuerung schadhafter Bereiche notwendig. Um die Verkehrssicherheit zu gewährleisten, ist neben Reinigungs- und Holzschutzarbeiten an einigen Stellen auch die Erneuerung des Bodenbelages erforderlich. Die Instandsetzung erfolgt im Zeitraum vom 26. bis zum 30. Mai. In dieser Zeit ist es notwendig, das gesamte Brückenbauwerk täglich von 7 bis 16 Uhr für den Fußgänger- und Radverkehr voll zu sperren. Während den Sperrzeiten kann in südlicher Richtung die Brücke des Friedens oder in nördlicher Richtung die Jagdbrücke genutzt werden. Die Nutzung der Gleisanlagen als Umleitung ist strengstens untersagt. Das mobile Beratungszentrum des Projekts Gegenpart lud am 6. Mai in das Jugendzentrum Dessau zu einem Pressegespräch ein. Thema war das Beratungsprojekt gegen Rechtsextremismus in Anhalt des Gesamtjahres 25. Das Beratungsteamprojekt Gegenpart verzeichnete im vergangenen Jahr erneut einen Anstieg rechtsextremer Vorfälle. Erstmals seit Bestehen der Bilanzen erreichte die Dokumentation damit ein absolutes Hoch.
1: Das Alternative Jugendzentrum Dessau ist Träger des mobilen Beratungsteams gegen Rechtsextremismus in Anhalt. Mit dem Projekt Gegenpart tragen sie maßgeblich dazu bei, Rechtsextremismus, gruppenbezogene Menschenfeindlichkeit, Diskriminierung und Ausgrenzung zurückzudrängen. Da in den vergangenen Jahren Vorfälle mit rechtsextremem Hintergrund immer mehr zunehmen, stellte das Beratungsteam eine Chronik zusammen. Diese wurde am 6. Mai bei einem Pressegespräch ausgewertet.
2: Also wir hatten im letzten Jahr 85 Beratungsfälle. Das ist eine ganze Menge. Und die rechten Ereignisse, die wir für die Region Anhalt, also für die Landkreise Anhalt-Bitterfeld, Wittenberg und Dessau-Roßlau registriert haben, sind mit 1091 Ereignissen auf einem absoluten Allzeithoch. Und das ist schon enorm. Sie können eigentlich sagen, jeden Tag haben wir drei rechte oder rechtsextreme Ereignisse hier in der Region registriert.
1: Die registrierten

0: rechtsextremen Delikte, Angriffe und Ereignisse in der Region Anhalt, die das Projekt Gegenpart dokumentiert hat, sind im vergangenen Jahr erneut angestiegen. In der Chronik konnten im Gesamtjahr 2025 insgesamt 1091 rechte und neonazistische Ereignisse in der Region Anhalt festgestellt werden, was im Vergleich zum Vorjahreszeitraum einen Zuwachs um ca. 8,7% entspricht. Im Berichtszeitraum 2025 hat das MBT Anhalt insgesamt 85 Beratungsfälle begleitet, was gegenüber dem Vorjahr mit 87 Fällen einen leichten Rückgang von rund 2,3% entspricht.
1: Also bei den Beratungsfällen bewegen wir uns eigentlich seit Jahren auf so einem sehr, sehr hohen Niveau von 80, 85 Fällen. Und die rechten Ereignislagen, die sind im letzten Jahr nahezu explodiert von 600 auf fast 1000. Und in 25 dann nochmal eine Steigerung und das ist schon enorm. Naja, das Niveau ist vor allen Dingen deshalb so hoch, weil der Diskurs sich nach rechts verschoben hat. Also der öffentliche Diskurs hat sich nach rechts verschoben, der Kulturkampf von rechts, vor allen Dingen von der rechtsextremen AfD vorangetrieben, hat zugenommen und zwar in allen Bereichen, in allen gesellschaftspolitischen Segmenten. Und ich denke, von diesem hohen Niveau kommt man eigentlich nur runter, wenn man konsequent sozusagen auch die Straftaten verfolgt, wenn man konsequent auch Projekte unterstützt, die sich gegen Rechtsextremismus engagieren und vor allen Dingen die Dominanz, die gesellschaftspolitische Dominanz der AfD versucht einzuhegen.
0: Wichtigster Akteur bleibt der vom Landesamt für Verfassungsschutz als gesichert rechtsextreme Bestrebung eingeordneter AfD-Landesverband. Andere Parteien wie der Dritte Weg und die Heimat haben laut dem Beratungsteam weniger Relevanz. Das Aktionsspektrum reicht von Propagandadelikten über Demonstrationen und Kundgebungen bis hin zu Bedrohung, Beleidigung und Gewalt.
1: Propagandadelikte haben wir einen enormen Aufwuchs. Wir haben aber auch ein sehr hohes Niveau von rechtsextremen oder rechtsoffenen Demonstrationen über die Jahre festgestellt. Was erfreulich ist, dass rechtsextreme Gewaltstraftaten, also Körperverletzung, Raub, das zweite Jahr in Folge abgenommen haben. Und da sehen wir auch einen unmittelbaren Zusammenhang, dass eben offenbar der Repressionsdruck in die Zähne hinein von Polizei und Staatsanwaltschaft steigt. Die Propagandadelikte, Hakenkreuzschmierereien, SS-Runen sind nochmals angestiegen. Dann ist ein Grund, dass die in Sachsen-Anhalt als gesichert rechtsextrem eingestufte AfD natürlich weiterhin auch Aktivitäten, auch öffentlich wahrnehmbare Aktivitäten entfaltet. Auch das hat die Chronik-Einträge gesteigert und vielleicht auch noch ein erfreulicher Trend. Wir stellen fest, dass die juristischen Folgen von rechtsextremen Delikten auch zugenommen haben. Also positiv, es steigt der Repressionsdruck in die Zähne hinein, es gibt mehr Anklagen und das ist erfreulich.
0: Die vom mobilen Beratungsteam Projekt Gegenpart dokumentierten rechtsextremen Vorfälle sind im Jahr 2025 erneut angestiegen und erreichen damit zum wiederholten Mal einen Höchststand seit Beginn der Chronik. Nach Einschätzungen des mobilen Beratungsteams hat sich zudem das gesellschaftliche Klima für demokratisch Engagierte spürbar verschärft.
2: Am Mittwoch, den 27. Mai um 17 Uhr, findet wieder ein Vortrag zum Thema Vorsorgen, Verschenken, Vererben in der Villa Krötenhof statt. Viele Menschen schieben das Thema Vorsorge vor sich her, sei es aus Angst, Bequemlichkeit oder weil sie denken, es ist noch nicht nötig. Doch genau das ist ein gefährlicher Trugschluss, denn das Leben bietet keine Garantien. Auskünfte zu diesem Themenkomplex gibt die Rechtsanwältin Christel Schlegel. Um den Teilnehmern die Gelegenheit zu geben, Fragen zu stellen und Antworten zu erhalten, ist die Teilnehmerzahl begrenzt. Interessenten melden sich bitte unter der Telefonnummer 0340 21 25 06 verbindlich an. Der Vortrag ist übrigens kostenfrei. Im Rathaus der Stadt Dessau-Roßlau wurde am 11. Mai festlich verkündet, dass im kommenden Jahr ein besonderes Sportereignis in der Bauhausstadt stattfinden wird. Dabei handelt es sich um die Special Olympics Landesspiele, die vom 12. bis zum 15. September in Dessau-Roßlau ausgetragen werden. Im Rahmen einer Pressekonferenz präsentierte man den aktuellen Stand des Sportarten- und Sportstättenkonzepts, unterschrieb den Kooperationsvertrag und übergab symbolisch die Spezial-Olympics-Fahne.
0: Special Olympics ist weltweit eine der größten, vom IOC anerkannten Sportbewegungen für Menschen mit geistiger und Mehrfachbehinderung. Ziel ist es, eine inklusive Welt zu schaffen, in der Menschen mit geistiger oder mehrfacher Behinderung gemeinsam mit Menschen ohne Behinderung aktiv, gesund und erfüllt leben können. Im kommenden Jahr werden die Spiele erstmals in Dessau-Roßlau ausgetragen. Darüber informierte die Stadt am 11. Mai bei einer Pressekonferenz.
3: Ja, wir schauen ja immer, wo können die nächsten Landesspiele stattfinden. Im Jahre 2025 war das die Stadt Halle, in der großartige Landesspiele stattfanden. Und dann schauen wir natürlich, wer könnte es noch sein. Und es bewerben sich natürlich die einen oder anderen auch dafür, weil man ja weiß, in 2027 findet es statt. Und ich hatte einen Kontakt auch noch aus Sportverbindungen her zum Thorsten Seklarek, der hier auch das Stadtmarketing leitet. Und der ist ja auch der Chef des Stadtsportbundes hier in Dessau-Roßlau. Und wir verstehen uns seit vielen Jahren, sind auch befreundet. Und insofern war das ein Gespräch. Wir sind reingegangen in das Thema und er war sofort Feuer und Flamme. Und wir haben mal so ein bisschen abgeklopft, könnte sich das ereignen, wie wäre es eigentlich? Und er hat die Idee dann weitergetragen in die Stadt zu dem Herrn Wessel, dem Sportamtsleiter und auch natürlich zum Oberbürgermeister Dr. Reck. Und ja, und man hat sich beworben als Stadt Dessau-Roßlau und für uns als Landesverband von Special Olympics Sachsen-Anhalt waren natürlich sehr dankbar, dass sich so ein starker Partner hier stellt wie die Stadt. Die infrastrukturellen Voraussetzungen sind hervorragend mit den Sportstätten. Wir haben natürlich auch mit dem Reitsportverein in Rottleben einen Verein, der schon seit vielen Jahren das Thema Inklusion und Sport für geistig Beeinträchtigte tatsächlich auch pflegt, lebt und nach vorne bringt. Und insofern ist für 2027, für die Spiele vom 12. bis 15. September, die Stadt Dessau-Roßlau für uns der ideale Partner.
4: Die SOSA, also die Special Olympics Sachsen-Anhalt, sind auf uns drauf zugekommen mit dem Stadtsportbund und das war sehr charmant und dadurch, dass die Stadt auch sehr, sehr gute Sportstätten zur Verfügung stellt, haben wir gedacht, nee, wir müssen das auf jeden Fall unterstützen und deshalb möchte ich die Aufgabe gern wahrnehmen mit der Stadt Dessau-Roßlau zusammen und ja, freuen uns einfach darauf, im September 2027 das ausrichten zu dürfen.
0: Die Special Olympics Landesspiele bieten Wettbewerbe in 10 Sportarten für Menschen mit und ohne geistige Behinderung. Des Weiteren ist ein umfangreiches Rahmenprogramm aus Workshops, Aktionen und Begegnungsformaten geplant.
3: Es werden verschiedene Wettbewerbe stattfinden, ob das Schwimmen ist, ob das Leichtathletik ist, ob das Reiten ist, also ganz verschiedene Sportarten. Wir werden ungefähr 800 Teilnehmer haben, natürlich dann auch entsprechend 400, 500 Ehrenamtliche, sogenannte Volunteers, die das mit unterstützen. Und ich glaube, es wird ein einmaliges Feuer, ein einmaliges Fieber in der Stadt entstehen. Und wie es in den anderen Städten auch zuvor war, merkt man, wie dieser Funke überspringt. Und man spürt dieses besondere Etwas, die Mitmenschlichkeit, das Miteinander, das Authentische der Sportlerinnen und Sportler und die Athleten untereinander. Das ist einfach nur schön, das ist Mitmenschlichkeit, das sind sportliche Erfolge. Es werden tolle Tage.
0: Eine starke Partnerschaft mit vielen Unterstützern ist entscheidend. Neben dem zahlreichen ehrenamtlichen Engagement vor Ort und bei der Organisation ist die Olympiade auf Spenden und Partnerschaften mit der Stadt angewiesen.
4: Wir stellen zur Verfügung das Sportbad für Schwimmen logischerweise, das Paul-Greifzu-Stadion für Leichtathletik, für Fußball, auch Boccia ist eine kleine Sportart. Dann in Rottleben sollen die Reitwettkämpfe stattfinden. Dann ist auch noch das Berufsschulzentrum, die Sporthalle Stamaschke-Straße und das Gymnasium Philanthropinum ebenfalls mit der Sporthalle vertreten.
3: Genau, es ist so natürlich, dass es wichtig ist, dass die Stadt es trägt, dass die Vereine es tragen. Aber wir brauchen natürlich auch Unterstützer, nicht nur im ehrenamtlichen Bereich, sondern auch im finanzieller Hinsicht. Insofern soll das auch gleichzeitig ein Aufruf sein an die Unternehmer, an die Menschen in dieser Stadt. Machen Sie, es ist Ihr Fest, es sind Ihre Landesspiele, die Sie in Ihrer Stadt haben. Nutzen Sie einfach das Miteinander, seien Sie einfach dabei, aber auch wenn Sie finanziell oder in anderer Art unterstützen können, nehmen Sie die Chance wahr, greifen Sie an, Sie werden es nicht bereuen.
0: Der Sport eröffnet vielfältige Möglichkeiten, Menschen mit und ohne Behinderung gemeinsam zusammenzubringen. Das Klassifizierungssystem bei Special Olympics unterscheidet sich dabei grundlegend von anderen Sportverbänden.

0: Es gibt keine Ausscheidungswettbewerbe. Stattdessen treten die Athleten in unterschiedlichen Leistungsgruppen gegeneinander an. Diese Gruppen sind so strukturiert, dass innerhalb jeder Gruppe eine gleichwertige Leistung besteht. Die Special Olympics Landesspiele finden vom 12. bis 15. September im kommenden Jahr statt. Anmelden können sich die Teilnehmer ab Februar 2027.
1: Staatsanwaltschaft und Polizei ermitteln seit dem Abend des 15. Mai wegen eines versuchten Tötungsdelikts zum Nachteil eines 40-jährigen Mannes aus Coswig. Nach bisherigen Erkenntnissen hielt sich der 53-jährige Beschuldigte gegen 22.45 Uhr im Beethovenring in Coswig vor dem Wohnblock des späteren Geschädigten auf und soll dort durch lautes Herumschreien für Unruhe gesorgt haben. Als der 40-Jährige den Mann offenbar zur Ruhe auffordert, soll der Beschuldigte unvermittelt mit einem messerähnlichen Gegenstand auf ihn eingestochen und ihn im Bauchbereich schwer verletzt haben. Der Geschädigte musste zur medizinischen Behandlung in ein Krankenhaus eingeliefert werden. Einsatzkräfte der Polizei konnten den Tatverdächtigen wenig später in seiner Wohnung in Coswig antreffen und vorläufig festnehmen. Auf Antrag der Staatsanwaltschaft erließ der Ermittlungsrichter am Amtsgericht Dessau-Roßlau am 16. Mai Haftbefehl gegen den 53-Jährigen. Anschließend wurde er in eine Justizvollzugsanstalt gebracht. Die Ermittlungen dauern an. Damit, liebe Zuschauer, sind wir am Ende unserer Donnerstagsausgabe der Zeitnah Nachrichten. Schauen uns jetzt noch das Wetter an und im Anschluss daran gerne auch noch die Meldungen aus der Region. Am Freitag um 18 Uhr melden wir uns dann mit frischen und aktuellen Meldungen aus der Region und Dessau-Roßlau wieder. Bis dahin, machen Sie es gut und auf Wiedersehen.
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5: Morgen werden es rund 24 Grad. Bei leichtem Wind, der zunächst aus Süden und später aus Norden kommt, erwartet uns ein weitestgehend blauer Himmel. Mit Regen ist nicht zu rechnen. Am kommenden Wochenende wird es dann schon richtig sommerlich mit Temperaturen von um die 28 Grad am Sonntag. Das Land Sachsen-Anhalt unterstützt die Sanierung von Gleisanlagen an den Standorten Bernburg und Zeilitz der K&S Minerales & Agriculture GmbH mit insgesamt rund 680.000 Euro Fördermitteln. Die entsprechenden Bewilligungsbescheide wurden am 27. April in Bernburg übergeben. Mit den Geldern sollen Gleise und Weichen auf den Werksgeländen erneuert werden. In Bernburg fließen rund 380.000 Euro in Sanierung eines Gleises und einer Weiche. Weitere 300.000 Euro sind für die Instandsetzung von drei Weichen am Standort Zeilitz vorgesehen. Nach Angaben des Infrastrukturministeriums soll die Förderung dazu beitragen, mehr Güterverkehr von der Straße auf die Schiene zu verlegen. Dafür seien funktionierende und leistungsfähige Gleisanschlüsse notwendig.
6: K&S gehört zu den Unternehmen in Sachsen-Anhalt, die sehr intensiv in die Schieneninfrastruktur investieren. Das heißt, K&S transportiert eine ganze Reihe ihrer Produkte auf der Schiene ab zum Kunden. Und das unterstützen wir als Land. Heute halt eben im Volumen von 380.000 Euro für ein Gleis und für eine Weiche. Es ist wichtig, dass Unternehmen einen entsprechenden Anschluss an das Netz der Deutschen Bahn haben.

0: um eben ihre Produkte auch per Zug transportieren zu können. Wir haben eine ganze Reihe von Unternehmen in Sachsen-Anhalt, die das auf die Art und Weise machen, bei K&S tatsächlich in großem Umfang und großem Volumen.
1: Das Salzwerk in Bernburg zähle mit rund 560 Beschäftigten zu den wichtigsten Arbeitgebern der Region. Im vergangenen Jahr wurden dort rund 1,9 Millionen Tonnen Fertigsalzprodukte hergestellt. Laut einer Pressemitteilung des Landes erfolge etwa die Hälfte der Transporte per Bahn.
2: Diese Unterstützung ist insofern sehr wichtig für uns, weil wir über 1 Million Tonnen Produkt pro Jahr über die Bahn transportieren und sozusagen dieser Verkehrsweg eine Lebensader unseres Werkes ist. Und deswegen, weil wir nachhaltig eben auch diesen sehr umweltfreundlichen und damit sinnvollen Verkehrsweg auch weiterhin betreiben wollen, ist es eben eine sehr wichtige Unterstützung für uns, die wir unglaublich schätzen.
1: Durch die hohe Produktionsmenge seien die bestehenden Gleisanlagen stark beansprucht. Mit den geplanten Investitionen soll die Infrastruktur langfristig erhalten und der Bahntransport weiterhin gesichert werden. Seit 2002 fördere das Land Sachsen-Anhalt den Ausbau und die Erneuerung privater Gleisanschlüsse im Güterverkehr. Im Rahmen der aktuellen Förderrichtlinien stehen bis 2026 insgesamt 10 Millionen Euro zur Verfügung.
3: Jahre Städtepartnerschaft zwischen Wolfen und Witten. Im vergangenen Jahr wurde das Jubiläum mit Lesungen, Ausstellungen, Filmabenden und gegenseitigen Besuchen gefeiert. Besonders in Erinnerung geblieben ist aber eine Fahrradtour. Eine Gruppe aus Witten fuhr damals zur 625-Jahr-Feier nach Wolfen. Die Aktion kam so gut an, dass schnell klar war, das soll wiederholt werden. Diesmal allerdings in die andere Richtung.
4: 35 Jahre Städtepartnerschaft bot ja Anlass, das auf verschiedene Weise zu zelebrieren. Und wir haben innerhalb des Partnerschaftsvereins den Peter Dümpelmann aus Witten, der über viele Jahre hinweg Triathlet war, selber auch sportliche Veranstaltungen organisiert hat. Und er kam mit der Idee zu uns, zunächst zur 625-Jahr-Feier von Wolfen mit einer Truppe aus Witten nach Wolfen zu kommen.
3: Die Tour wurde im vergangenen Jahr für viele Beteiligte zu einem besonderen Erlebnis. Deshalb entschieden die Organisatoren schon kurz nach der Ankunft, die Fahrt soll keine einmalige Sache bleiben.
4: Das ist auch wunderbar geglückt und es hat allen Beteiligten so viel Spaß gemacht, dass sie gesagt haben, unabhängig von Jubiläen wollen wir das gerne wiederholen, aber diesmal in die entgegengesetzte Richtung. Und so war es, dass sie zunächst mit dem Zug und Bus hierher nach Wolfen gekommen sind und heute hier bei strahlendem Sonnenschein am Rathaus in Wolfen verabschiedet worden sind.
3: Am Sonntagmorgen startete die Gruppe deshalb am Rathaus in Wolfen. Insgesamt 10 Teilnehmer machen sich auf den Weg Richtung Ruhrgebiet. Gefahren wird überwiegend über Radwege und ruhige Nebenstraßen.
5: Wir fahren jetzt fast ausschließlich auf Nebenstrecken, auf Radwegen. Heute Abend sind wir in Eisleben. Danach sind wir in Breitenworbis. Fahren dann weiter Richtung Hannover-Schmünden. Und fahren dann ganz zum Schluss auf dem Ruhrtalradweg über Neheim nach Witten.
3: Die Tagesetappen liegen zwischen 65 und 90 Kilometern. Mit dabei ist diesmal auch ein Teilnehmer aus Wolfen.
6: Ich hatte schon immer mal Lust und Interesse an einer geführten Radtour und habe dann Anfang des Jahres in der Zeitung oder in einem Set gelesen, dass eine Radtour stattfindet. Und von Wolfen nach Witten dachte ich, Mensch, perfekt, geführte Radtour, da bist du dabei.
3: Die Fahrradtour ist allerdings nur ein Teil der gemeinsamen Projekte zwischen beiden Städten. Schon im Sommer reist eine Delegation aus Wolfen zum Rathausfest nach Witten. Außerdem ist im September ein gemeinsamer Friedenslauf durch die Partnerstädte geplant.
4: Anfang Juli wird eine Delegation des Partnerschaftsvereins nach Witten reisen, ebenso wie Vertreter der Stadtverwaltung, und werden dort am Rathausfest teilnehmen. Das Rathaus ist nach langjähriger Bauphase letztes Jahr feierlich wiedereröffnet worden. Und rund um das Gebäude finden dann verschiedene Aktionen und Aktivitäten statt. Natürlich wird die Städtepartnerschaft da einen wichtigen Raum einnehmen. Darauf freuen wir uns auch schon sehr. Und im September gibt es dann wieder ein sportliches Ereignis. Da sind wir gewissermaßen Co-Akteur und bereiten mit vor. Der Verein Zukunft Frieden e.V. aus Bitterfeld wird dann einen Friedenslauf durch die Partnerstädte unternehmen und auch in Witten Stationen machen. Da sind wir jetzt gerade dabei, gemeinsam mit der Verwaltung in Witten das zu koordinieren und ihnen dann am Ende auch einen schönen Empfang zu bereiten. Und Jugendaustausch ist etwas, was uns immer am Herzen liegt. Da blicken wir sogar noch ein bisschen weiter voraus. Im Sommer 2027 wird es das nächste Jugendcamp im österreichischen Malnitz geben, im Nationalpark Hohe Tauern. Dort befinden sich seit über 30 Jahren Wittener und Wolfener Hütten. Also daran sieht man, dass wir wirklich eine sehr enge städtepartnerschaftliche Verbindung haben. Und dort wird es eine Naturerlebniswoche geben für Polen, für Franzosen, für Engländer, natürlich auch für uns Deutsche. Und da sind wir jetzt gerade dabei, ein bisschen zu eruieren, welche Workshops kann man machen und wie kann man auch den Gedanken des Friedens und der Solidarität mittels dieser Workshops vermitteln.
3: Bis die Radfahrer ihr Ziel in Witten erreichen, liegen mehrere hundert Kilometer vor ihnen. Die Tour zeigt dabei vor allem eins: Die Städtepartnerschaft zwischen Wolfen und Witten wird auch nach 35 Jahren weiter aktiv gelebt.
7: Wie wichtig Sichtbarkeit, Aufmerksamkeit und die richtige Ausrüstung im Straßenverkehr sind, konnten Besucherinnen und Besucher vor kurzem auf dem Köthener Marktplatz selbst erleben. Das Polizeirevier Anhalt-Bitterfeld hatte gemeinsam mit mehreren Partnern zum Verkehrsaktionstag unter dem Motto Hashtag Mensch auf dem Rad eingeladen. Mit dabei waren unter anderem die Bundespolizei, die Landesverkehrswacht, ein regionales Busunternehmen und das Deutsche Rote Kreuz. Ziel der Aktion war es, auf Gefahren beim Radfahren und bei der Nutzung von E-Scootern aufmerksam zu machen und gleichzeitig praktische Tipps für mehr Sicherheit zu geben.
8: Ja, wir führen heute einen Aktionstag durch zum Thema Menschen auf dem Rad, sicher durch den Verkehr. Wir haben hier verschiedene Stationen im Angebot, die für Personen jeder Altersklasse, für Interessierte genutzt werden können. Wir haben Informationsmaterial dabei. Das örtliche Busunternehmen hat uns einen Linienbus zur Verfügung gestellt, an dem man die Gefahren des toten Winkels erkennen kann. Wir beantworten Fragen rund um das Fahrrad. Ja, und gemeinsam mit der Verkehrswacht und der Bundespolizei bieten wir hier heute alles an zum Thema das sichere Fahrrad.
7: Gerade junge Menschen sollten mit der Aktion erreicht werden. Denn besonders bei E-Scootern und Fahrrädern komme es immer wieder zu gefährlichen Situationen im Straßenverkehr. Damit möglichst viele Menschen auf den Aktionstag aufmerksam werden, setzte die Polizei im Vorfeld auf unterschiedliche Wege der Werbung.
8: Ja, natürlich haben wir in den letzten Tagen, in den letzten Wochen vermehrt Werbung für unseren Aktionstag betrieben. Es wurde in den örtlichen Printmedien veröffentlicht und natürlich haben wir auch Schulen im Umkreis informiert, Schülerinnen und Schüler und das Lehrpersonal eingeladen, um einfach auch dieser Altersklasse, zum Beispiel jungen Fahranfängern, die Möglichkeit zu bieten, sich zum Thema Verkehr, Verkehrserziehung, Teilnahme am Straßenverkehr zu informieren.
7: Mit Mitmachangeboten und praktischen Übungen wollte der Aktionstag vor allem eines erreichen: mehr Aufmerksamkeit und gegenseitige Rücksicht im Straßenverkehr.
3: Statt eines klassischen Neujahrsempfangs hat die Stadt Sandersdorf-Brehna in diesem Jahr zum Frühjahrsempfang eingeladen. Und das mitten in dem Weinfrühling auf dem Platz der Deutschen Einheit. Vertreter aus Politik, Wirtschaft, Verein und Stadtgesellschaft nutzen die Gelegenheit zum Austausch in entspannter Atmosphäre.
9: Wir haben uns überlegt, wir nutzen einfach diese wunderbare Location und laden einfach etwas früher ein als die Öffentlichkeit und nutzen das Flair hier, um zusammenzukommen, zu netzwerken und vielleicht auch gemeinsam einen Ausblick aufs Jahr zu machen.
3: Der Empfang bot aber nicht nur Raum für Gespräche, sondern auch für einen Blick auf aktuelle Entwicklungen in der Stadt. Bürgermeisterin Steffi Süska sprach über laufende Projekte und Vorhaben in Sandersdorf-Brehna.
9: Also wir haben Dinge, die zu Ende geführt werden. Also wir bauen ja den Radweg in Tscherndorf nach Bitterfeld, der erste Bauabschnitt der Augustbebelstraße in Tscherndorf. Wir beginnen mit der Sanierung vom Rathaus in Brena. Die Kita in Rotsch nimmt Gestalt an, die ist in die Höhe gebaut. Also der Baukörper wird dieses Jahr sicher, denke ich, fast fertig werden. Ja, und da könnte ich jetzt noch endlos aufzählen.
3: Neben den kommunalen Projekten spielte auch der Architekturwettbewerb der Hochschule Anhalt eine besondere Rolle. Studierende aus Dessau präsentierten ihre Entwürfe und stellten sich dem Urteil von Jury und Publikum.
9: Mal einen ganz kurzen Rückblick und einen Ausblick auf die kommenden Projekte. Aber es gibt noch was ganz Spannendes. Also unsere Gäste, wie im letzten Jahr, auch in diesem Jahr, sollen auch eine Jury sein. Wir haben also was zu bewerten, und zwar einen Architekturwettbewerb der Hochschule aus Dessau.
3: Am Ende setzte sich der Entwurf von Franz Klemm durch. Die Arbeiten der Studierenden stießen dabei auf großes Interesse bei den Gästen. Der Weinfrühling lockte zahlreiche Besucher auf das Festgelände. Die Veranstalter ziehen eine positive Bilanz und freuen sich bereits auf den Weinfrühling im kommenden Jahr. Der Weinfrühling in Sandersdorf-Brehna verbindet damit erneut Genuss, Kultur und Begegnung.

0: Es ist Freitag und damit herzlich willkommen zur letzten Ausgabe der Zeitnahen Nachrichten hier auf RAN 1. Zur Sicherstellung einer zuverlässigen Trinkwasserversorgung werden ab Ende Mai bis voraussichtlich August umfangreiche Sanierungsarbeiten an den Trinkwasserleitungen durchgeführt. Betroffen sind in Mildensee die Straße Helle Eichen, und zwar ab 26. Mai, sowie in Kochstedt die Straßen Ankun ab 8. Juni und Robert-Owen-Straße ab Ende Juni. Mit den Arbeiten wird die Trinkwasserversorgung in den betroffenen Bereichen langfristig gesichert und verbessert. Während der Bauzeit kann es jedoch zu Einschränkungen im Straßenverkehr sowie zu Beeinträchtigungen im direkten Umfeld kommen. Die DVV Stadtwerke bitten alle Anwohner sowie Verkehrsteilnehmer um Verständnis für die erforderlichen Maßnahmen und die damit verbundenen Einschränkungen. Mitte Juni wird es auf dem Dessauer Marktplatz wieder sportlich. Bereits zum dritten Mal lädt das Sport- und Kulturfest der Generationen Jung und Alt zu einem abwechslungsreichen Programm ein. Um über den aktuellen Stand der Vorbereitungen und den geplanten Ablauf zu informieren, hatten die Veranstalter, die Volkssolidarität 92, Dessau-Roßlau, die Stadtsparkasse Dessau, die Stadtbibliothek sowie die Biber-Akademie am 20. Mai zu einem Pressegespräch eingeladen.
1: Die Vorbereitungen für das diesjährige Sport- und Kulturfest der Generationen laufen auf Hochtouren. Auf dem Marktplatz trifft sich am 13. Juni wieder Jung und Alt, um gemeinsam Sport zu machen. Die Vorfreude in der Stadt ist riesig.
2: Ich freue mich natürlich als kommunale Engagementbeauftragte der Stadt riesig auf die dritte Auflage des Kultur- und Generationenfestes, weil ich glaube, das macht es auch aus, dass unterschiedliche Themen mit ganz vielen unterschiedlichen Akteuren in der Stadt sich hier treffen und die Möglichkeit eben auch bieten, als Bürger und Bürgerinnen hier dran teilzunehmen und vor allen Dingen auch dieses verbindende Element von jung bis alt können alle mitmachen, und wer nicht mitmachen möchte, hat aber trotzdem ein Programm, was an diesem Tag stattfindet. Und das ist natürlich was Tolles für die Stadt Dessau-Roßlau.
3: Ich freue mich sehr auf das Sportfest, auch wenn es die dritte Auflage ist. Es ist immer wieder was Neues dabei. Und ich freue mich einfach, weil es ein tolles Mitmachprogramm ist. Ja. Es ist also nicht nur Mitmachen durch die Akteure oder die Teilnehmer an dem Tag selber, sondern es ist ein Mitmachprogramm von Anfang an, von der ersten Stunde der Vorbereitung. Wir sind wirklich ein tolles Team und arbeiten Hand in Hand. Und das ist das eigentlich Schöne auch im Vorfeld schon des Festes.
4: Ja, das ist mega. Also wir kriegen ständig E-Mails von verschiedenen Vereinen oder Institutionen, die sagen oder die fragen, können wir mitmachen? Gibt es Platz für uns, Stationen zu betreuen oder auf der Bühne was vorzumachen? Und das macht uns auf jeden Fall mega stolz, weil wir merken halt, dass unsere Reichweite immer größer ist. Und wir merken auch, dass das, was wir machen, was Besonderes ist und Menschen bewegt.
1: Das Event wird durch die Sparkasse Dessau, die Volkssolidarität 92, die Stadtbibliothek sowie die Biber-Akademie organisiert. Im Mittelpunkt des Ganzen stehen natürlich die verschiedenen Stationen auf dem Marktplatz, an denen immer zwei Partner antreten können. Umso größer der Altersunterschied der beiden, umso mehr Punkte gibt es. Aber auch darüber hinaus wird eine Menge geboten.
4: Das Programm startet auf jeden Fall mit Bewegungskombinat. Nach der Anmeldung starten die mit Tanz und wollen alle in Bewegung bringen, wollen alle warm kriegen. Und das schaffen die auch. Letztes Jahr war das ein toller Start und dieses Jahr wird es bestimmt noch besser. Dann haben wir Black White Cats, die dazukommen irgendwann auf der Bühne, und verschiedene andere Vereine. Wir haben auch einen Spezialgast, das ist der Captain der Karibik. Der kommt extra und macht zwei Shows. Gegen 13 Uhr ist er einmal da, da wird er auch das ganze Publikum mitnehmen. Ich glaube, mit seinen großen Fahnen schwingen und durch die Publikum reisen. Und dann, wenn wir zur Auswertung kommen, gegen 16 Uhr, wird er noch einmal auf der Bühne antanzen und noch einmal zeigen, was er so alles drauf hat.
2: Dann gibt es zwischen den einzelnen Stationen immer, wo die Leute was haben, wo sie mitmachen können. In der Bibliothek wird ein tolles Angebot sein. Zwischen Beendigung des Wettbewerbes bis, ich sag jetzt mal, Preisverleihung gibt es auch noch mal verschiedene Acts. Und ich glaube, das ist rundum ein gutes Programm, ein gelungenes Programm. Und da müsste eigentlich auch wirklich für jeden was dabei sein.
1: Die Sparkasse veranstaltet anlässlich des Sport- und Kulturfests auch einen Malwettbewerb. Dieser geht schon jetzt los und stellt das Maskottchen der Sparkasse ins Rampenlicht.
3: Das heißt, Kinder können jetzt an einem Malwettbewerb teilnehmen, wo sie einfach den Winnie beim Sporttreiben malen oder aber auch sich selbst mit Winnie, ganz egal. Wir lassen da viel Freiheiten und können das bis zum, also können jetzt schon ihre Malarbeiten abgeben in der Sparkasse und der Bibliothek und bis 13.06. auch hier vor Ort noch beim Fest selber in der Bibliothek abgeben. Und am 25. Juni findet dann eine große Präsentationsveranstaltung statt in der Sparkasse, wo wir alle Bilder ausstellen und auch die Sieger des Malwettbewerbs, die Preisträger, dann dort mit kleinen Geschenken beglücken.
1: Winnie ist aber nicht das einzige Maskottchen, was es dann auch beim Generationsfest auf dem Marktplatz zu sehen gibt.
4: Also der Biber ist auf jeden Fall fester Bestandteil von der Biberakademie. Das war das erste Gesicht, was wir hatten sozusagen, und daraus ist ein Maskottchen entstanden. Winnie, der den Malwettbewerb veranstaltet dieses Mal, der ist schon länger unterwegs. Und Wosi ist der neueste Mitglied in der Familie. Letztes Jahr war er nicht dabei, aber dieses Mal ist er voll dabei. Und die drei als Team, ich glaube, da werden alle Spaß haben, wenn die drei auftanzen.
1: Zahlreiche Sponsoren machen das Sport- und Kulturfest auch in diesem Jahr wieder möglich. Den Organisatoren liegt die Veranstaltung sehr am Herzen.
3: Ja, weil Sport und Kultur gehören zu unseren großen Förderthemen, die wir haben. Also wir sind natürlich erst eine Bank, aber natürlich auch dem Gemeinwohl verschrieben aufgrund unseres Satzungsauftrages. Und gerade für Kinder, Jugendliche oder auch Senioren, also in dieser Symbiose, sind sportliche Betätigung ganz wichtig. Man sagt ja nicht umsonst, in einem gesunden Körper wohnt ein gesunder Geist, und Sport ist dafür eine beste Basis.
2: Wenn man sieht, mit wie viel Freude und mit wie viel Elan wirklich die Kiddies mit ihren Opas oder Onkeln oder Vätern dabei sind, oder dass die Omas sich mit einbringen. Und dann ist es natürlich auch dieses Gemeinschaftliche, was an dem Tag wirklich zum Tragen kommt und was man einfach merkt, wie gut es in der Stadt funktioniert. Und das macht mich natürlich als Koordinatorin der engagierten Stadt sehr glücklich. Und ich glaube, wir tragen das Siegel einer engagierten Stadt wirklich zurecht.
1: Also am 13. Juni lohnt es sich definitiv, auf dem Marktplatz zusammen mit einem Partner vorbeizuschauen und am sportlichen Highlight teilzunehmen. Die Anmeldung vor Ort wird ab 9.30 Uhr möglich sein, kann aber auch schon jetzt online gemacht werden.
0: Autofahrer auf der A9 bei Dessau-Roßlau müssen sich rund um das lange Pfingstwochenende auf erhebliche Verkehrsbehinderungen einstellen. Der ADAC erwartet eine der längsten Reisewellen des Jahres. Da der Pfingstmontag am 25. Mai bundesweit Feiertag ist, starten viele Menschen bereits am Freitagnachmittag in einen Kurzurlaub. Zusätzlich beginnen in Baden-Württemberg, Bayern und Sachsen-Anhalt die Ferien. Besonders beliebt seien laut ADAC Reiseziele in Südeuropa wie Österreich, Italien, Kroatien und Südfrankreich. Entsprechend hoch dürfte die Belastung auf den Hauptreiserouten ausfallen. Der Saisonauftakt für den einzigen in Tschechien gestarteten MBC-Piloten Tobias Kostecki gestaltete sich durchaus positiv. Der in der FR 1000 Rennbootklasse fahrende Dessauer konnte mit 3 zweiten Plätzen in den Einzelläufen ein beachtliches Ergebnis einfahren. Vom 16. bis zum 17. Mai stand der Saisonauftakt der Hydro-GP-Motorboot-Weltmeisterschaft im tschechischen Jedovnice auf dem Programm. Mit dabei auch die Europameisterschaft in der Klasse Formel R1000. Einziger aktiver Fahrer an diesem Wochenende aus den Reihen des Motorbootclubs Elbe-Dessau, Tobias Kostecki aus Waldersee. Im Übrigen einer von insgesamt 2 deutschen Fahrern überhaupt in insgesamt 4 international ausgetragenen Wettbewerben der Rennboot-Cracks. Ein Beweis dafür, wie mit dem Motorwassersport in Deutschland seitens des nationalen Dachverbands umgegangen wird. Kostecki, vor einigen Jahren in die 1-Liter-Klasse gewechselt, haderte zuletzt immer wieder mit der Technik. Die großen Erfolge blieben aus. Neue Saison, neue Teile am Boot und eine neue Chance, sich in der schnellen Europaspitze durchzusetzen. Die Vorbereitungen zum Start in Tschechien verliefen unaufgeregt. Technik nochmal checken, Helm aufsetzen und das Hanse-System anlegen. Dann geht's auch schon zum Startsteg. Auch hier von Hektik keine Spur. Die Mechaniker-Crew eingespielt. Dann das Klopfen auf das Deck des 500 Kilogramm Renngespanns und los geht's in die Aufwärmrunde. Der Weg zur Startaufstellung wird bei den Viertakt-Rennbooten zum Aufwärmen der Motoren genutzt. Dann aber wird es spannend. Noch 10 Sekunden bis zum Start. Tobias muss jetzt blitzschnell reagieren und beim Erlöschen der Ampel den Startknopf drücken, um seinen 1000 Kubikzentimeter Motor zu starten. Ihm gelingt das am besten, wird aber später ein- und überholt. Dennoch kann er 3 Tagesläufe als Zweiter beenden. Am Ende reicht es in der Gesamtwertung in der Europameisterschaft zu Platz 2 hinter einem weiteren deutschen Fahrer. Dietmar Kaiser ist erst kürzlich in diese Rennklasse gewechselt und konnte sich souverän den Europameistertitel sichern. Am Ende der Rennen stand noch nicht so richtig fest, ob diese EM mit nur einer Tagesveranstaltung auch gewertet wird.
5: Mit gutem Gefühl sind wir reingegangen. Wir hatten einen neuen Propeller, den wir leider nicht getestet haben. Ist vom Start her top. Ne? Waren jetzt 4 Starts, die waren super. Aber die Geschwindigkeit fehlt. Ne? Wir haben natürlich die Drehzahl auch bei Weitem auch begrenzt, weil wir erstmal auch das Setup so gebaut haben, dass wir auch stabil alle 4 Läufe durchhalten können. Punkte sammeln. Das war das Ziel und das haben wir erreicht.
0: Die Europameisterschaft im Jahr 2026 besteht aus wie vielen Rennen?
5: Bis jetzt erstmal dieses. Ne? Es steht jetzt ein Rennen vielleicht noch in den Sternen, vielleicht noch in Dramen-Drabach, dass wir da noch vielleicht noch einen zweiten Titellauf haben, aber das ist leider noch so in den Sternen. Platzierung wäre jetzt der Vize-Europameister. Ja. Und das war jetzt natürlich, Dietmar Kaiser hatte jetzt noch 1200 Punkte, ich hatte 900 Punkte. Wenn natürlich Dietmar Kaiser ausgefallen wäre, wäre es der Europameister gewesen. Aber es ist halt nicht so. Ja.
0: Zufrieden mit einem zweiten Platz ist ein Rennfahrer eher selten. So auch Tobias, der für die Zukunft mehr möchte.
5: Wir hätten besser dastehen können.
0: Das ist ja, inwiefern?
5: Der Europameister. Höhepunktzahl.
0: Jetzt hast du gesagt, ihr habt den Propeller nicht testen können oder nicht getestet. Warum eigentlich nicht?
5: Zeitmangel, wie immer. Zeitmangel, leider konnten wir das nicht. Das war halt wieder so ein bisschen Knallaufhalt. Ne?
0: Mit welchem Gefühl würdest du, wenn es doch noch eins geben würde, ein Rennen in diesem Jahr, mit welchem Gefühl, mit welcher Voreinstellung würdest du in das

0: nächste Rennen 2026 gehen?
1: Ich würde auf alle Fälle nochmal auf einen größeren Propeller umsteigen, der schon in Arbeit ist. Und natürlich auch mal in Dessau testen. Das ist das, was uns natürlich auch fehlt. Ne? Und sonst eigentlich vom Motor her das Setup stabil halten und dann einfach ja, weiterhin auf Punkte sammeln und hoffen, vielleicht hat man Glück und vielleicht immer noch Europameister.
0: Wir haben dich oder wir sehen dich gleich auf dem zweiten Podestplatz. Wie stolz bist du drauf?
1: Sehr. Ist natürlich bei uns in der Familie der erste Titel. Ja? Und das ist natürlich super.
0: Letztendlich wurden die EM-Medaillen auch vergeben. Somit ist es offiziell, dass der Dessauer den Vize-Europameistertitel sein eigen nennen darf. Während Tobias Kostecki sich auf eine eher ungewisse Rennboot-Zukunft in der Formel R 1000 vorbereitet, fuhren die Piloten in der Hydro-GP-Weltmeisterschaft fleißig ihre Runden und treffen sich zum zweiten WM-Rennen in 14 Tagen im polnischen Snin. Leider ohne die Formel R 1000. Und dann auch das, liebe Zuschauer, am 19. Mai kam es gegen 17.30 Uhr auf der A9 zwischen Coswig und Köselitz in Fahrtrichtung Berlin zu einem Verkehrsunfall mit 7 beteiligten Fahrzeugen. Eine 23-jährige BMW-Fahrerin fuhr aus bislang ungeklärter Ursache auf eine vorausfahrende Sattelzugmaschine auf und kam anschließend in Schleudern. In der Folge bremsten nachfolgende Fahrzeuge ab. Ein 31-jähriger Fahrer eines Peugeot Transporters erkannte dies zu spät und verursachte weitere Kollisionen mit mehreren Fahrzeugen. Die 23-Jährige sowie zwei Mitfahrende wurden leicht verletzt. Der 31-jährige Transporterfahrer erlitt schwere Verletzungen und wurde in ein Klinikum gebracht. Mehrere Fahrzeuge mussten abgeschleppt werden. Während der Unfallaufnahme war die Autobahn in Fahrtrichtung Berlin zeitweise vollgesperrt. Der Gesamtschaden wird hier auf rund 64.000 Euro geschätzt. Na dann, Augen auf beim Reiseverkehr an diesem Wochenende. Damit sind wir, liebe Zuschauer, am Ende unserer Freitagsausgabe der Zeitnah Nachrichten. Schauen jetzt noch auf das immer wärmer werdende Wetter und natürlich noch auf die Meldungen aus der Region. Wir melden uns dann mit einem Wochenrückblick am Samstag um 18 Uhr und mit aktuellen Meldungen am Montag, ja, am Pfingstmontag um 18 Uhr. Bis dahin haben Sie eine schöne Zeit. Genießen Sie das Wetter, die freie Zeit. Schönes Wochenende. Machen Sie es gut.
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4: Morgen wird es mit 26 Grad sommerlich warm und damit 3 Grad wärmer als am Vortag. Die Sonne scheint bis zu 16 Stunden lang, dazu weht ein leichter Südwestwind. Regen ist nicht in Sicht. Auch am Sonntag bleibt es trocken, nur bei wenigen Wolken. Nächste Woche wird es etwas kühler, insgesamt aber weiter freundlich und trocken.

Plötzlich Probleme beim Sprechen, ein tauber Arm oder ein schiefes Gesicht. Ein Schlaganfall kommt oft ohne Vorwarnung. Umso wichtiger ist es, die Symptome früh zu erkennen und schnell zu handeln. Anlässlich des bundesweiten Tages gegen den Schlaganfall hat das Gottsche Klinikum vergangene Woche zu einem Informations- und Aktionstag eingeladen. In der Glashalle des Klinikums konnten Besucherinnen und Besucher verschiedene Gesundheitschecks kostenlos durchführen lassen, darunter Blutdruck, Blutzucker und Cholesterinmessungen.

0: Außerdem informierten Ärztinnen, Ärzte und Pflegekräfte über Ursachen, Risiken und Behandlungsmöglichkeiten.
1: Der Schlaganfall ist eine akute Erkrankung, die ist ganz wichtig und man muss sie wie mit einem Herzinfarkt vergleichen, nur natürlich im Hirn. Viele Patienten kommen leider zu spät, weil die Symptome sind wie Kribbelgefühl im Arm oder im Bein oder Sprachstörung. Wenn es halt mehr ist oder aggressiver ist, dann gibt es halt eine Lähmung. Und gerade diese Symptome, die noch nicht so aggressiv sind und so groß sind und stark sind, da gehen halt die Patienten meistens sagen, naja, ich lege mich hin und nachher oder morgen ist das besser. Und das ist halt falsch.
0: Dabei zählt bei einem Schlaganfall jede Minute. Denn abgestorbene Nervenzellen lassen sich nicht wiederherstellen. Deshalb setzt das Klinikum besonders auf Aufklärung. Auch für Angehörige, die im Ernstfall schnell reagieren müssen.
1: Es gibt halt so bestimmte Regeln, wie erkenne ich halt einen Schlaganfall. Die Face-Kriterien, das heißt, ich gucke, wie das Gesicht ist. Gibt es halt eine Lähmung? Ist die Sprache gestört? Sind meine motorischen Aktivitäten gleich, links oder rechts? Und natürlich habe ich Vorerkrankungen, hatte ich schon mal einen Schlaganfall. Wenn es halt der Fall wäre, ob es jetzt bei sich selber oder bei Angehörigen, dann muss man halt natürlich den Notarztdienst anrufen.
0: An mehrere Stationen konnten Besucher außerdem sehen, wie Untersuchungen im Krankenhaus ablaufen. Unter anderem demonstrierten die Fachkräfte Ultraschalluntersuchungen der Halsgefäße schmerzfrei und unkompliziert, wie die Mediziner betonen. Ein weiterer Schwerpunkt des Aktionstags, die Vorbeugung. Denn viele Risikofaktoren für einen Schlaganfall lassen sich vermeiden oder behandeln.
1: Es gibt Risikofaktoren, die man nicht irgendwie vorher, sagen wir, vorbeugend behandeln. Zum Beispiel Geschlecht, Familienanamnese, diese Sachen. Aber es gibt andere Risikofaktoren, die man behandeln kann. Und man kann halt sie präventiv auch behandeln. Das heißt, der erhöhte Blutdruck, Fettleibigkeit, zu viel Blutfette, also Cholesterin, LDL, Diabetes mellitus und andere Erkrankungen. Die kann man natürlich vorbeugend behandeln und man kann eine Prävention betreiben.
0: Ab dem späten Nachmittag folgten mehrere Kurzvorträge rund um das Thema Schlaganfall. Von ersten Symptomen bis hin zur Behandlung auf der sogenannten Stroke Unit. Dort werden Betroffene im Ernstfall rund um die Uhr versorgt.
1: Wir sehen hier in der Gegend leider, dass die Patienten zu spät zu uns kommen. Also wir haben hier die sogenannte Stroke Unit, das ist eine Einheit für die Schlaganfallpatienten, wo der Notarzt bei Alarm zu uns kommt. Wir können natürlich diese Aufgabe sehr gut und standardisiert durchführen. Das heißt, da ist ein Stroke-Beeper. Wenn wir einen Alarm kriegen, da kriegen wir eine Mitteilung vom Notarzt oder über die Leitstelle, da kommt ein Schlaganfall zu euch. Das heißt, der Beeper bei uns ist 4x5, wird alarmiert. Da kommt der Arzt auf das Stroke-Unit runter in die Notaufnahme. Die Stroke-Nurse, also da ist halt eine Schwester, die explizit mit einer Weiterbildung und Ausbildung für den Schlaganfall und die Radiologen. Wir treffen uns in der Notaufnahme. CT ist sozusagen vorbereitet. Der Patient kommt rein. Man guckt ihn kurz an, ohne Zeit zu verlieren in CT. Und dann können wir sehen, ist es ein Schlaganfall, ja oder nein? Und was für eine Ursache? Ist es eine Blutung oder Durchblutungsstörung? Der Neurologe kriegt die Bilder und wird halt automatisch mit ausgewertet. Und dann wird die Therapie entschieden. Und die Therapie ist entweder, wenn es ein Blutgerinnsel ist, man kann eine Lyse machen direkt an Ort und Stelle. Das heißt ein Medikament, was dieses Gerinnsel oder diese Gerinnsel auflöst. Oder muss man halt dem Patienten, ist eine Blutung im Kopf, dann müssen wir mit den Neurochirurgen reden, damit diese Blutung entlastet wird.
0: Zwischen 350 und 450 Schlaganfallpatientinnen und Patienten behandelt das Gottsche Klinikum jedes Jahr. Mit Aktionstagen wie diesen wollen die Verantwortlichen deshalb vor allem eines erreichen: dass Betroffene Warnzeichen ernster nehmen und im Notfall keine Zeit verlieren.
2: Anfang Mai haben Schülerinnen und Schüler in Sachsen

0: in alle Labore der Hochschule hineingehen. Es gibt einen großen Informationsstand in der Mensa, in dem über die verschiedensten Studiengänge angeboten informiert wird. Es gibt Feldrundfahrten, man kann sich sozusagen über die Landwirtschaft hier informieren. Stände, ich kann es gar nicht sagen, wahrscheinlich sind es 30, 40 oder 50 sogar, das haben wir gar nicht erfasst, wie viele es da gibt.
1: Neben der Vorstellung der verschiedenen Studiengänge konnte man beispielsweise auch live bei der Honigproduktion dabei sein, sich den 3D-Druck ansehen oder auch einmal in eine richtige Vorlesung hereinschnuppern. Zusätzlich wurde auch über Randthemen des Studiums wie BAföG, Wohnen oder das allgemeine Leben außerhalb der Hörsäle informiert. Zeitgleich präsentierte sich auch die Landesanstalt für Landwirtschaft und Gartenbau Sachsen-Anhalt, kurz LLG.
2: Wir sind eine Landeseinrichtung, die sich sehr um fachliche Fragen der praktischen Landwirtschaft kümmert und im Grunde die Grundlagen schafft und vermittelt, damit die Landwirte entsprechende Empfehlungen bekommen. Wir präsentieren im Grunde einen Ausschnitt vornehmlich zu Fragen der Pflanzenproduktion, wo es also um solche Themen geht wie Düngung und Pflanzenschutz, also Dinge, die auch durchaus interessant sind für, ich sag mal, normale Besucher, die aber ganz wichtige Themen sind in der täglichen Produktion.
1: Präsident Bagdan betont, wie wichtig der Hochschulinformationstag für die zukünftigen Studierenden sei.
0: Ja, das ist, glaube ich, immer ganz wichtig. Also wenn wir uns die Studienanfänger, wenn wir die befragen, wie seid ihr aufmerksam geworden auf die Hochschule Anhalt, da antwortet die überwiegende Mehrheit mittlerweile durch Empfehlungen, durch Freunde, Familie, Eltern. Und danach als zweite Kategorie kommt schon der Hochschulinformationstag und danach kommt erst das Internet. Also das ist sozusagen ganz wichtig, hier ein Tag, wo man sich dann auch über einen Standort, an dem man studieren möchte, dann auch konkret informieren kann. Nicht über die Studiengänge, sondern Wohnheime, Sporteinrichtungen und alles, was so zum Studierendenleben dazugehört, kann man sich heute anschauen.
1: Die verschiedenen Informationsangebote am Campus konnten sicher so einige Interessenten überzeugen, demnächst in Bernburg ihren Studienalltag zu verbringen. Wir wünschen schon einmal viel Glück im neuen Lebensabschnitt und viel Spaß in Bernburg.
3: Das Land Sachsen-Anhalt unterstützt die Sanierung von Gleisanlagen an den Standorten Bernburg und Zeilitz der K&S Minerales & Agriculture GmbH mit insgesamt rund 680.000 Euro Fördermitteln. Die entsprechenden Bewilligungsbescheide wurden am 27. April in Bernburg übergeben. Mit den Geldern sollen Gleise und Weichen auf den Werksgeländen erneuert werden. In Bernburg fließen rund 380.000 Euro in Sanierung eines Gleises und einer Weiche. Weitere 300.000 Euro sind für die Instandsetzung von drei Weichen am Standort Zeilitz vorgesehen. Nach Angaben des Infrastrukturministeriums soll die Förderung dazu beitragen, mehr Güterverkehr von der Straße auf die Schiene zu verlegen. Dafür seien funktionierende und leistungsfähige Gleisanschlüsse notwendig.
4: K&S gehört zu den Unternehmen in Sachsen-Anhalt, die sehr intensiv in die Schieneninfrastruktur investieren. Das heißt, K&S transportiert eine ganze Reihe ihrer Produkte auf der Schiene ab zum Kunden. Und das unterstützen wir als Land. Heute halt eben im Volumen von 380.000 Euro für ein Gleis und für eine Weiche. Es ist wichtig, dass Unternehmen einen entsprechenden Anschluss an das Netz der Deutschen Bahn haben, um eben ihre Produkte auch per Zug transportieren zu können. Wir haben eine ganze Reihe von Unternehmen in Sachsen-Anhalt, die das auf die Art und Weise machen, bei K&S tatsächlich in großem Umfang und großem Volumen.
3: Das Salzwerk in Bernburg zähle mit rund 560 Beschäftigten zu den wichtigsten Arbeitgebern der Region. Im vergangenen Jahr wurden dort rund 1,9 Millionen Tonnen Fertigsalzprodukte hergestellt. Laut einer Pressemitteilung des Landes erfolge etwa die Hälfte der Transporte per Bahn.
5: Diese Unterstützung ist insofern sehr wichtig für uns, weil wir über 1 Million Tonnen Produkt pro Jahr über die Bahn transportieren und sozusagen dieser Verkehrsweg eine Lebensader unseres Werkes ist. Und deswegen, weil wir nachhaltig eben auch diesen sehr umweltfreundlichen und damit sinnvollen Verkehrsweg auch weiterhin betreiben wollen, ist es eben eine sehr wichtige Unterstützung für uns, die wir unglaublich schätzen.
3: Durch die hohe Produktionsmenge seien die bestehenden Gleisanlagen stark beansprucht. Mit den geplanten Investitionen soll die Infrastruktur langfristig erhalten und der Bahntransport weiterhin gesichert werden. Seit 2002 fördere das Land Sachsen-Anhalt den Ausbau und die Erneuerung privater Gleisanschlüsse im Güterverkehr. Im Rahmen der aktuellen Förderrichtlinien stehen bis 2026 insgesamt 10 Millionen

0: Es ist Freitag und damit herzlich willkommen zur letzten Ausgabe der Zeitnahen Nachrichten hier auf RAN 1. Zur Sicherstellung einer zuverlässigen Trinkwasserversorgung werden ab Ende Mai bis voraussichtlich August umfangreiche Sanierungsarbeiten an den Trinkwasserleitungen durchgeführt. Betroffen sind in Mildensee die Straße Helle Eichen und zwar ab 26. Mai sowie in Kochstedt die Straßen Ankun ab 8. Juni und Robert-Owen-Straße ab Ende Juni. Mit den Arbeiten wird die Trinkwasserversorgung in den betroffenen Bereichen langfristig gesichert und verbessert. Während der Bauzeit kann es jedoch zu Einschränkungen im Straßenverkehr sowie zu Beeinträchtigungen im direkten Umfeld kommen. Die DVV Stadtwerke bitten alle Anwohner sowie Verkehrsteilnehmer um Verständnis für die erforderlichen Maßnahmen und die damit verbundenen Einschränkungen. Mitte Juni wird es auf dem Dessauer Marktplatz wieder sportlich. Bereits zum dritten Mal lädt das Sport- und Kulturfest der Generationen Jung und Alt zu einem abwechslungsreichen Programm ein. Um über den aktuellen Stand der Vorbereitungen und den geplanten Ablauf zu informieren, hatten die Veranstalter, die Volkssolidarität 92, Dessau-Roßlau, die Stadtsparkasse Dessau, die Stadtbibliothek sowie die Biber-Akademie am 20. Mai zu einem Pressegespräch eingeladen.
1: Die Vorbereitungen für das diesjährige Sport- und Kulturfest der Generationen laufen auf Hochtouren. Auf dem Marktplatz trifft sich am 13. Juni wieder Jung und Alt, um gemeinsam Sport zu machen. Die Vorfreude in der Stadt ist riesig.
2: Ich freue mich natürlich als kommunale Engagementbeauftragte der Stadt riesig auf die dritte Auflage des Kultur- und Generationenfestes, weil ich glaube, das macht es auch aus, dass unterschiedliche Themen mit ganz vielen unterschiedlichen Akteuren in der Stadt sich hier treffen und die Möglichkeit eben auch bieten, als Bürger und Bürgerinnen hier dran teilzunehmen und vor allen Dingen auch dieses verbindende Element. Von jung bis alt können alle mitmachen und wer nicht mitmachen möchte, hat aber trotzdem ein Programm, was an diesem Tag stattfindet. Und das ist natürlich was Tolles für die Stadt Dessau-Roßlau.
3: Ich freue mich sehr auf das Sportfest, auch wenn es die dritte Auflage ist. Es ist immer wieder was Neues dabei. Und ich freue mich einfach, weil es ein tolles Mitmachprogramm ist. Ja. Es ist also nicht nur Mitmachen durch die Akteure oder die Teilnehmer an dem Tag selber, sondern es ist ein Mitmachprogramm von Anfang an, von der ersten Stunde der Vorbereitung. Wir sind wirklich ein tolles Team und arbeiten Hand in Hand. Und das ist das eigentlich Schöne auch im Vorfeld schon des Festes.
4: Ja, das ist mega. Also wir kriegen ständig E-Mails von verschiedenen Vereinen oder Institutionen, die sagen oder die fragen, können wir mitmachen? Gibt es Platz für uns, Stationen zu betreuen oder auf der Bühne was vorzumachen? Und das macht uns auf jeden Fall mega stolz, weil wir merken halt, dass unsere Reichweite immer größer ist. Und wir merken auch, dass das, was wir machen, was Besonderes ist und Menschen bewegt.
1: Das Event wird durch die Sparkasse Dessau, die Volkssolidarität 92, die Stadtbibliothek sowie die Biber-Akademie organisiert. Im Mittelpunkt des Ganzen stehen natürlich die verschiedenen Stationen auf dem Marktplatz, an denen immer zwei Partner antreten können. Umso größer der Altersunterschied der beiden, umso mehr Punkte gibt es. Aber auch darüber hinaus wird eine Menge geboten.
4: Das Programm startet auf jeden Fall mit Bewegungskombinat. Nach der Anmeldung starten die mit Tanz und wollen alle in Bewegung bringen, wollen alle warm kriegen. Und das schaffen die auch. Letztes Jahr war das ein toller Start und dieses Jahr wird es bestimmt noch besser. Dann haben wir Black White Cats, die dazukommen irgendwann auf der Bühne und verschiedene andere Vereine. Wir haben auch einen Spezialgast, das ist der Captain der Karibik. Der kommt extra und macht zwei Shows. Gegen 13 Uhr ist er einmal da, da wird er auch das ganze Publikum mitnehmen. Ich glaube, mit seinen großen Fahnen schwingen und durch die Publikum reisen. Und dann, wenn wir zur Auswertung kommen, gegen 16 Uhr, wird er noch einmal auf der Bühne antanzen und noch einmal zeigen, was er so alles drauf hat.
2: Dann gibt es zwischen den einzelnen Stationen immer, wo die Leute was haben, wo sie mitmachen können. In der Bibliothek wird ein tolles Angebot sein. Zwischen Beendigung des Wettbewerbes bis, ich sag jetzt mal, Preisverleihung gibt es auch nochmal verschiedene Acts. Und ich glaube, das ist rundum ein gutes Programm, ein gelungenes Programm. Und da müsste eigentlich auch wirklich für jeden was dabei sein.
1: Die Sparkasse veranstaltet anlässlich des Sport- und Kulturfests auch einen Malwettbewerb. Dieser geht schon jetzt los und stellt das Maskottchen der Sparkasse ins Rampenlicht.
3: Das heißt, Kinder können jetzt an einem Malwettbewerb teilnehmen, wo sie einfach den Winnie beim Sporttreiben malen oder aber auch sich selbst mit Winnie, ganz egal. Wir lassen da viel Freiheiten und können das bis zum, also können jetzt schon ihre Malarbeiten abgeben in der Sparkasse und der Bibliothek und bis 13.06. auch hier vor Ort noch beim Fest selber in der Bibliothek abgeben. Und am 25. Juni findet dann eine große Präsentationsveranstaltung statt in der Sparkasse, wo wir alle Bilder ausstellen und auch die Sieger des Malwettbewerbs, die Preisträger, dann dort mit kleinen Geschenken beglücken.
1: Winnie ist aber nicht das einzige Maskottchen, was es dann auch beim Generationsfest auf dem Marktplatz zu sehen gibt.
4: Also der Biber ist auf jeden Fall fester Bestandteil von der Biberakademie. Das war das erste Gesicht, was wir hatten sozusagen, und daraus ist ein Maskottchen entstanden. Winnie, der den Malwettbewerb veranstaltet dieses Mal, der ist schon länger unterwegs. Und Wosi ist der neueste Mitglied in der Familie. Letztes Jahr war er nicht dabei, aber dieses Mal ist er voll dabei. Und die drei als Team, ich glaube, da werden alle Spaß haben, wenn die drei auftanzen.
1: Zahlreiche Sponsoren machen das Sport- und Kulturfest auch in diesem Jahr wieder möglich. Den Organisatoren liegt die Veranstaltung sehr am Herzen.
3: Ja, weil Sport und Kultur gehören zu unseren großen Förderthemen, die wir haben. Also wir sind natürlich erst eine Bank, aber natürlich auch dem Gemeinwohl verschrieben aufgrund unseres Satzungsauftrages. Und gerade für Kinder, Jugendliche oder auch Senioren, also in dieser Symbiose, sind sportliche Betätigung ganz wichtig. Man sagt ja nicht umsonst, in einem gesunden Körper wohnt ein gesunder Geist, und Sport ist dafür eine beste Basis.
2: Wenn man sieht, mit wie viel Freude und mit wie viel Elan wirklich die Kiddies mit ihren Opas oder Onkeln oder Vätern dabei sind, oder dass die Omas sich mit einbringen. Und dann ist es natürlich auch dieses Gemeinschaftliche, was an dem Tag wirklich zum Tragen kommt und was man einfach merkt, wie gut es in der Stadt funktioniert. Und das macht mich natürlich als Koordinatorin der engagierten Stadt sehr glücklich. Und ich glaube, wir tragen das Siegel einer engagierten Stadt wirklich zurecht.
1: Also am 13. Juni lohnt es sich definitiv, auf dem Marktplatz zusammen mit einem Partner vorbeizuschauen und am sportlichen Highlight teilzunehmen. Die Anmeldung vor Ort wird ab 9.30 Uhr möglich sein, kann aber auch schon jetzt online gemacht werden.
0: Autofahrer auf der A9 bei Dessau-Roßlau müssen sich rund um das lange Pfingstwochenende auf erhebliche Verkehrsbehinderungen einstellen. Der ADAC erwartet eine der längsten Reisewellen des Jahres. Da der Pfingstmontag am 25. Mai bundesweit Feiertag ist, starten viele Menschen bereits am Freitagnachmittag in einen Kurzurlaub. Zusätzlich beginnen in Baden-Württemberg, Bayern und Sachsen-Anhalt die Ferien. Besonders beliebt seien laut ADAC Reiseziele in Südeuropa wie Österreich, Italien, Kroatien und Südfrankreich. Entsprechend hoch dürfte die Belastung auf den Hauptreiserouten.

0: ausfallen. Der Saisonauftakt für den einzigen in Tschechien gestarteten MBC-Piloten Tobias Kostecki gestaltete sich durchaus positiv. Der in der FR 1000 Rennbootklasse fahrende Dessauer konnte mit 3 zweiten Plätzen in den Einzelläufen ein beachtliches Ergebnis einfahren. Vom 16. bis zum 17. Mai stand der Saisonauftakt der Hydro-GP-Motorboot-Weltmeisterschaft im tschechischen Jedovnice auf dem Programm. Mit dabei auch die Europameisterschaft in der Klasse Formel R1000. Einziger aktiver Fahrer an diesem Wochenende aus den Reihen des Motorbootclubs Elbe-Dessau, Tobias Kostecki aus Waldersee. Im Übrigen einer von insgesamt 2 deutschen Fahrern überhaupt in insgesamt 4 international ausgetragenen Wettbewerben der Rennbootcracks. Ein Beweis dafür, wie mit dem Motorwassersport in Deutschland seitens des nationalen Dachverbands umgegangen wird. Kostecki, vor einigen Jahren in die 1-Liter-Klasse gewechselt, haderte zuletzt immer wieder mit der Technik. Die großen Erfolge blieben aus. Neue Saison, neue Teile am Boot und eine neue Chance, sich in der schnellen Europaspitze durchzusetzen. Die Vorbereitungen zum Start in Tschechien verliefen unaufgeregt. Technik nochmal checken, Helm aufsetzen und das Hanse-System anlegen. Dann geht's auch schon zum Startsteg. Auch hier von Hektik keine Spur. Die Mechaniker-Crew eingespielt, dann das Klopfen auf das Deck des 500 Kilogramm Renngespanns und los geht's in die Aufwärmrunde. Der Weg zur Startaufstellung wird bei den Viertakt-Rennbooten zum Aufwärmen der Motoren genutzt. Dann aber wird es spannend. Noch 10 Sekunden bis zum Start. Tobias muss jetzt blitzschnell reagieren und beim Erlöschen der Ampel den Startknopf drücken, um seinen 1000 Kubikzentimeter Motor zu starten. Ihm gelingt das am besten, wird aber später ein- und überholt. Dennoch kann er 3 Tagesläufe als Zweiter beenden. Am Ende reicht es in der Gesamtwertung in der Europameisterschaft zu Platz 2 hinter einem weiteren deutschen Fahrer. Dietmar Kaiser ist erst kürzlich in diese Rennklasse gewechselt und konnte sich souverän den Europameistertitel sichern. Am Ende der Rennen stand noch nicht so richtig fest, ob diese EM mit nur einer Tagesveranstaltung auch gewertet wird.
1: Mit gutem Gefühl sind wir rangegangen. Wir hatten einen neuen Propeller, den wir leider nicht getestet haben. Ja, ist vom Start her top. Ne? Waren jetzt 4 Starts, die waren super. Aber die Geschwindigkeit fehlt. Ne? Wir haben natürlich die Drehzahl auch bei Weitem auch begrenzt, weil wir erstmal auch das Setup so gebaut haben, dass wir auch stabil alle 4 Läufe durchhalten können. Punkte sammeln. Das war das Ziel und das haben wir erreicht.
0: Die Europameisterschaft im Jahr 2026 besteht aus wie vielen Rennen?
1: Bis jetzt erstmal dieses. Ne? Es steht jetzt ein Rennen vielleicht noch in den Sternen, vielleicht noch in Dramen-Drabach, dass wir da noch vielleicht noch einen zweiten Titellauf haben, aber das ist leider noch so in den Sternen. Platzierung wäre jetzt der Vize-Europameister. Ja. Und das war jetzt natürlich, Dietmar Kaiser hatte jetzt noch 1200 Punkte, ich hatte 900 Punkte. Wenn natürlich Dietmar Kaiser ausgefallen wäre, wäre es der Europameister gewesen. Aber es ist halt nicht so. Ja.
0: Zufrieden mit einem zweiten Platz ist ein Rennfahrer eher selten. So auch Tobias, der für die Zukunft mehr möchte.
1: Wir hätten besser dastehen können.
0: Das ist ja, inwiefern?
1: Der Europameister. Höhepunktzahl.
0: Jetzt hast du gesagt, ihr habt den Propeller nicht testen können oder nicht getestet. Warum eigentlich nicht?
1: Zeitmangel, wie immer. Okay. Zeitmangel, leider konnten wir das nicht. Das war halt wieder so ein bisschen Knallaufheit. Ja.
0: Mit welchem Gefühl würdest du, wenn es doch noch eins geben würde, ein Rennen in diesem Jahr, mit welchem Gefühl, mit welcher Voreinstellung würdest du in das nächste Rennen 2026 gehen?
1: Ich würde auf alle Fälle nochmal auf einen größeren Propeller umsteigen, der schon in Arbeit ist. Und natürlich auch mal in Dessau testen. Das ist das, was uns natürlich auch fehlt. Ne? Und sonst eigentlich vom Motor her das Setup stabil halten und dann einfach, ja, weiterhin auf Punkte sammeln und hoffen, vielleicht hat man Glück und vielleicht wird man Europameister.
0: Wir haben dich oder wir sehen dich gleich auf dem zweiten Podestplatz. Wie stolz bist du drauf?
1: Sehr. Ist natürlich bei uns in der Familie der erste Titel. Ja? Und das ist natürlich super.
0: Letztendlich wurden die EM-Medaillen auch vergeben. Somit ist es offiziell, dass der Dessauer den Vize

0: Europameistertitel sein eigen nennen darf. Während Tobias Kostecki sich auf eine eher ungewisse Rennboot-Zukunft in der Formel R 1000 vorbereitet, fuhren die Piloten in der Hydro-GP-Weltmeisterschaft fleißig ihre Runden und treffen sich zum zweiten WM-Rennen in 14 Tagen im polnischen Znin. Leider ohne die Formel R 1000. Und dann auch das, liebe Zuschauer. Am 19. Mai kam es gegen 17.30 Uhr auf der A9 zwischen Coswig und Köselitz in Fahrtrichtung Berlin zu einem Verkehrsunfall mit 7 beteiligten Fahrzeugen. Eine 23-jährige BMW-Fahrerin fuhr aus bislang ungeklärter Ursache auf eine vorausfahrende Sattelzugmaschine auf und kam anschließend in Schleudern. In der Folge bremsten nachfolgende Fahrzeuge ab. Ein 31-jähriger Fahrer eines Peugeot Transporters erkannte dies zu spät und verursachte weitere Kollisionen mit mehreren Fahrzeugen. Die 23-Jährige sowie 2 Mitfahrende wurden leicht verletzt. Der 31-jährige Transporterfahrer erlitt schwere Verletzungen und wurde in ein Klinikum gebracht. Mehrere Fahrzeuge mussten abgeschleppt werden. Während der Unfallaufnahme war die Autobahn in Fahrtrichtung Berlin zeitweise vollgesperrt. Der Gesamtschaden wird hier auf rund 64.000 Euro geschätzt. Na dann, Augen auf beim Reiseverkehr an diesem Wochenende. Damit sind wir, liebe Zuschauer, am Ende unserer Freitagsausgabe der Zeitnah Nachrichten. Schauen jetzt noch auf das immer wärmer werdende Wetter und natürlich noch auf die Meldungen aus der Region. Wir melden uns dann mit einem Wochenrückblick am Samstag um 18 Uhr und mit aktuellen Meldungen am Montag, ja, am Pfingstmontag um 18 Uhr. Bis dahin haben Sie eine schöne Zeit. Genießen Sie das Wetter, die freie Zeit. Schönes Wochenende. Machen Sie es gut.
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3: Morgen wird es mit 26 Grad sommerlich warm und damit 3 Grad wärmer als am Vortag. Die Sonne scheint bis zu 16 Stunden lang, dazu weht ein leichter Südwestwind. Regen ist nicht in Sicht. Auch am Sonntag bleibt es trocken, nur bei wenigen Wolken. Nächste Woche wird es etwas kühler, insgesamt aber weiter freundlich und trocken.

0: Plötzlich Probleme beim Sprechen, ein tauber Arm oder ein schiefes Gesicht. Ein Schlaganfall kommt oft ohne Vorwarnung. Umso wichtiger ist es, die Symptome früh zu erkennen und schnell zu handeln. Anlässlich des bundesweiten Tages gegen den Schlaganfall hat das Gottsche Klinikum vergangene Woche zu einem Informations- und Aktionstag eingeladen. In der Glashalle des Klinikums konnten Besucherinnen und Besucher verschiedene Gesundheitschecks kostenlos durchführen lassen, darunter Blutdruck, Blutzucker und Cholesterinmessungen. Außerdem informierten Ärztinnen, Ärzte und Pflegekräfte über Ursachen, Risiken und Behandlungsmöglichkeiten.
1: Der Schlaganfall ist eine akute Erkrankung, die ist ganz wichtig und man muss sie wie mit einem Herzinfarkt vergleichen, nur natürlich im Hirn. Viele Patienten kommen leider zu spät, weil die Symptome sind wie Kribbelgefühl im Arm oder im Bein oder Sprachstörung. Wenn es halt mehr ist oder aggressiver ist, dann gibt es halt eine Lähmung. Und gerade diese Symptome, die noch nicht so aggressiv sind und so groß sind und stark sind, da gehen halt die Patienten meistens und sagen, naja, ich lege mich hin und nachher oder morgen ist das besser. Und das ist halt falsch.

0: Dabei zählt bei einem Schlaganfall jede Minute. Denn abgestorbene Nervenzellen lassen sich nicht wiederherstellen. Deshalb setzt das Klinikum besonders auf Aufklärung, auch für Angehörige, die im Ernstfall schnell reagieren müssen.
1: Es gibt halt so bestimmte Regeln, wie erkenne ich halt einen Schlaganfall, die Face-Kriterien, das heißt, ich gucke, wie das Gesicht ist, gibt es halt eine Lähmung, ist die Sprache gestört, sind meine motorischen Aktivitäten gleich, links oder rechts und natürlich habe ich Vorerkrankungen, hatte ich schon mal einen Schlaganfall und wenn es halt der Fall wäre, ob es jetzt bei sich selber oder bei Angehörigen, dann muss man halt natürlich den Notarztdienst anrufen.
0: An mehreren Stationen konnten Besucher außerdem sehen, wie Untersuchungen im Krankenhaus ablaufen. Unter anderem demonstrierten die Fachkräfte Ultraschalluntersuchungen der Halsgefäße schmerzfrei und unkompliziert, wie die Mediziner betonen. Ein weiterer Schwerpunkt des Aktionstags: die Vorbeugung. Denn viele Risikofaktoren für einen Schlaganfall lassen sich vermeiden oder behandeln.
1: Es gibt Risikofaktoren, die man nicht irgendwie vorher, sagen wir, vorbeugend behandeln. Zum Beispiel Geschlecht, Familienanamnese, diese Sachen. Aber es gibt andere Risikofaktoren, die man behandeln kann. Und man kann halt sie präventiv auch behandeln. Das heißt, der erhöhte Blutdruck, Fettleibigkeit, zu viele Blutfette, also Cholesterin, LDL, Diabetes mellitus, und andere Erkrankungen. Die kann man natürlich vorbeugend behandeln und man kann eine Prävention betreiben.
0: Ab dem späten Nachmittag folgten mehrere Kurzvorträge rund um das Thema Schlaganfall, von ersten Symptomen bis hin zur Behandlung auf der sogenannten Stroke Unit. Dort werden Betroffene im Ernstfall rund um die Uhr versorgt.
1: Wir sehen hier in der Gegend leider, dass die Patienten zu spät zu uns kommen. Also wir zu spät. Also wir haben hier die sogenannte Stroke Unit. Das ist eine Einheit für die Schlaganfallpatienten, wo der Notarzt bei Alarm zu uns kommt. Wir können natürlich diese Aufgabe sehr gut und standardisiert durchführen. Das heißt, da ist ein Stroke-Pieper. Wenn wir einen Alarm kriegen, da kriegen wir eine Mitteilung vom Notarzt oder über die Leitstelle, da kommt ein Schlaganfall zu euch. Das heißt, der Pieper bei uns ist 4x5, wird alarmiert. Da kommt der Arzt auf das Stroke Unit runter in die Notaufnahme. Die Stroke Nurse, also da ist halt eine Schwester, die explizit mit einer Weiterbildung und Ausbildung für den Schlaganfall und die Radiologen. Wir treffen uns in der Notaufnahme. CT ist sozusagen vorbereitet. Der Patient kommt rein. Man guckt ihn kurz an, ohne Zeit zu verlieren in CT. Und dann können wir sehen, ist es ein Schlaganfall, ja oder nein? Und was für eine Ursache? Ist es eine Blutung oder Durchblutungsstörung? Der Neurologe kriegt die Bilder und wird halt automatisch mit ausgewertet. Und dann wird die Therapie entschieden. Und die Therapie ist entweder, wenn es ein Blutgerinnsel ist, man kann eine Lyse machen direkt an Ort und Stelle. Das heißt, ein Medikament, was dieses Gerinnsel oder diese Gerinnsel auflöst. Oder muss man halt, dem Patienten ist eine Blutung im Kopf, dann müssen wir mit den Neurochirurgen reden, damit diese Blutung entlastet wird.
0: Zwischen 350 und 450 Schlaganfallpatientinnen und Patienten behandelt das Gottsche Klinikum jedes Jahr. Mit Aktionstagen wie diesen wollen die Verantwortlichen deshalb vor allem eines erreichen: dass Betroffene Warnzeichen ernster nehmen und im Notfall keine Zeit verlieren.
2: Anfang Mai haben Schülerinnen und Schüler in Sachsen-Anhalt ihre Abiturprüfung geschrieben und damit einen wichtigen Lebensabschnitt abgeschlossen. Jetzt bleibt nur noch die Frage, wohin es gehen soll. An der Hochschule Anhalt am Bernburger Campus wurde bei dieser Entscheidung etwas unter die Arme gegriffen. Der Hochschulinformationstag fand statt.
3: Wir sind heute in Bernburg, ganz genau in Strenzfeld am Campus der Hochschule Anhalt. Und heute findet ein Hochschulinformationstag hier statt, an dem man sich informieren kann über alle Angebote, die die Hochschule hat. Und insbesondere ist es ein Tag, wo Studieninteressierte sich darüber informieren können, was es für Studienangebote hier in Bernburg gibt.
2: Am 9. Mai konnten sich Interessierte über die verschiedensten Aspekte der Hochschule informieren, sowohl an klassischen Infoständen als auch hautnah bei praktischen Vorführungen.
3: Also erstmal sind alle Labore offen, also man kann in alle Labore der Hochschule hineingehen. Es gibt einen großen Informationsstand in der Mensa, in dem über die verschiedensten Studiengänge angeboten informiert wird. Es gibt Feldrundfahrten, man kann sich sozusagen über die Landwirtschaft hier informieren. Stände, ich kann es gar nicht sagen, wahrscheinlich sind es 30, 40 oder 50 sogar, das haben wir gar nicht erfasst, wie viele es da gibt.
2: Neben der Vorstellung der verschiedenen Studiengänge konnte man beispielsweise auch live bei der Honigproduktion dabei sein, sich den 3D-Druck ansehen oder auch einmal in eine richtige Vorlesung hereinschnuppern. Zusätzlich wurde auch über Randthemen des Studiums wie BAföG, Wohnen oder das allgemeine Leben außerhalb der Hörsäle informiert. Zeitgleich präsentierte sich auch die Landesanstalt für Landwirtschaft und Gartenbau Sachsen-Anhalt, kurz LLG.
4: Wir sind eine Landeseinrichtung, die sich sehr um fachliche Fragen der praktischen Landwirtschaft kümmert und im Grunde die Grundlagen schafft und vermittelt, damit die Landwirte entsprechende Empfehlungen bekommen. Wir präsentieren im Grunde einen Ausschnitt vornehmlich zu Fragen der Pflanzenproduktion, wo es also um solche Themen geht wie Düngung und Pflanzenschutz, also Dinge, die auch durchaus interessant sind für, ich sag mal, normale Besucher, die aber ganz wichtige Themen sind in der täglichen Produktion.
2: Präsident Bagdan betont, wie wichtig der Hochschulinformationstag für die zukünftigen Studierenden sei.
3: Ja, das ist, glaube ich, immer ganz wichtig. Also wenn wir uns die Studienanfänger, wenn wir die befragen, wie seid ihr aufmerksam geworden auf die Hochschule Anhalt, da antwortet die überwiegende Mehrheit mittlerweile durch Empfehlungen, durch Freunde, Familie, Eltern. Und danach als zweite Kategorie kommt schon der Hochschulinformationstag und danach kommt erst das Internet. Also das ist sozusagen ganz wichtig, hier ein Tag, wo man sich dann auch über einen Standort, an dem man studieren möchte, dann auch konkret informieren kann. Nicht über die Studiengänge, sondern Wohnheime, Sporteinrichtungen und alles, was zum Studierendenleben dazugehört, kann man sich heute anschauen.
2: Die verschiedenen Informationsangebote am Campus konnten sicher so einige Interessenten überzeugen, demnächst in Bernburg ihren Studienalltag zu verbringen. Wir wünschen schon einmal viel Glück im neuen Lebensabschnitt und viel Spaß in Bernburg.
5: Das Land Sachsen-Anhalt unterstützt die Sanierung von Gleisanlagen an den Standorten Bernburg und Zeilitz der K&S Minerales and Agriculture GmbH mit insgesamt rund 680.000 Euro Fördermitteln. Die entsprechenden Bewilligungsbescheide wurden am 27. April in Bernburg übergeben. Mit den Geldern sollen Gleise und Weichen auf den Werksgeländen erneuert werden. In Bernburg fließen rund 380.000 Euro in Sanierung eines Gleises und einer Weiche. Weitere 300.000 Euro sind für die Instandsetzung von drei Weichen am Standort Zeilitz vorgesehen. Nach Angaben des Infrastrukturministeriums soll die Förderung dazu beitragen, mehr Güterverkehr von der Straße auf die Schiene zu verlegen. Dafür seien funktionierende und leistungsfähige Gleisanschlüsse notwendig.
6: K&S gehört zu den Unternehmen in Sachsen-Anhalt, die sehr intensiv in die Schieneninfrastruktur investieren. Das heißt, K&S transportiert eine ganze Reihe ihrer Produkte auf der Schiene ab zum Kunden. Und das unterstützen wir als Land. Heute halt eben im Volumen von 380.000 Euro für ein Gleis und für eine Weiche. Es ist wichtig, dass Unternehmen einen entsprechenden Anschluss an das Netz der Deutschen Bahn haben, um eben ihre Produkte auch per Zug transportieren zu können. Wir haben eine ganze Reihe von Unternehmen in Sachsen-Anhalt, die das auf die Art und Weise machen, bei K&S tatsächlich in großem Umfang und großem Volumen.
5: Das Salzwerk in Bernburg zähle mit rund 560 Beschäftigten zu den wichtigsten Arbeitgebern der Region. Im vergangenen Jahr wurden dort rund 1,9 Millionen Tonnen Fertigsalzprodukte hergestellt. Laut einer Pressemitteilung des Landes erfolge etwa die Hälfte der Transporte per Bahn.
7: Diese Unterstützung ist insofern sehr wichtig für uns, weil wir über 1 Million Tonnen Produkt pro Jahr über die Bahn transportieren und sozusagen dieser Verkehrsweg eine Lebensader unseres Werkes ist. Und deswegen, weil wir nachhaltig eben auch diesen sehr umweltfreundlichen und damit sinnvollen Verkehrsweg auch weiterhin betreiben wollen, ist es eben eine sehr wichtige Unterstützung für uns, die wir unglaublich schätzen.
5: Durch die hohe Produktionsmenge seien die bestehenden Gleisanlagen stark beansprucht. Mit den geplanten Investitionen soll die Infrastruktur langfristig erhalten und der Bahntransport weiterhin gesichert werden. Seit 2002 fördere das Land Sachsen-Anhalt den Ausbau und die Erneuerung privater Gleisanschlüsse im Güterverkehr. Im Rahmen der aktuellen Förderrichtlinien stehen bis 2026 insgesamt 10 Millionen

Sehr geehrte Damen und Herren, ich begrüße Sie zur Sitzung des Stadtrates. Ich stelle als erstes ordnungsgemäße Ladung und mit 38 anwesenden Stadträten plus den Oberbürgermeister und 39 Stimmberechtigten auch Beschlussfähigkeit fest. Ich rufe auf Top 2, Beschlussfassung der Tagesordnung. Gibt es dazu Anmerkungen? Herr Dr. Brosowski.

0: Ja, vielen Dank. Zur Tagesordnung. Wir haben ja im nicht öffentlichen Teil dann wieder den Punkt mit dem Leipziger Torhaus. Und da möchte ich jetzt schon vorab Rederecht für die Vereinsvertreterinnen Frau Birgit Schmidt und Frau Isolde Grabner beantragen und möchte auch gleich darauf hinweisen, dass das aus unserer Sicht dann auch, weil es ja keine Geheimhaltungspunkte dabei gibt und wir nicht das Chaos von der Oktobersitzung noch mal erleben wollen, dass das auch dazu führen sollte, dass die beiden Damen dann auch bei dem Tagesordnungspunkt von Anfang bis Ende dabei sein können, weil letztes Mal war ja die missliche Lage, dass sie rausgeschickt wurden und dann erst die eigentliche Diskussion begann. Also deswegen sozusagen möchte ich beantragen zu dem Tagesordnungspunkt Leipziger Torhaus Rederecht und Anwesenheitsrecht für die beiden Damen.
1: Da muss ich Sie dann auf den entsprechenden Tagesordnungspunkt verweisen. Das können wir jetzt nicht machen. Und wenn denn der Stadtrat das so befindet, dann wird es auch so sein. Beim letzten Mal war es kein Chaos. Es wurde vom Stadtrat gesagt, es gibt keine Fragen mehr. Und ja, als Sie dann den Saal verlassen haben, da sind doch wieder Fragen aufgetaucht.
0: Eben.
1: Ja, aber das kann heute genauso passieren.
0: Das wollen wir ja verhindern dann. Aber ich melde mich dann nachher nochmal sowieso.
1: Danke. Das liegt aber in der Sache des Stadtrates selber, in seiner Entscheidung. So, also jetzt zur Tagesordnung selber gibt es keine Anmerkungen. Sehe ich nicht, dann stelle ich die Tagesordnung, wie sie uns vorliegt, zur Abstimmung. Wer den vorhin kann, bitte ums Handzeichen. Sehe die Mehrheit, gibt es Gegenstimmen? Gegenstimmen? Keine Enthaltung? Auch keine, ist die Tagesordnung so angenommen. Ich rufe auf Top 3 Berichte des Oberbürgermeisters. Als erstes 3.1 Informationen über wesentliche Angelegenheiten der Stadt. Bitte, Herr Dr. Rick.
2: Vielen Dank, Herr Vorsitzender, meine sehr geehrten Damen und Herren Stadträte, werte Gäste. Im Bericht des Oberbürgermeisters über wesentliche Angelegenheiten kann ich berichten, dass im Berichtszeitraum seit der letzten Sitzung, also vom 23. April bis zum 20. Mai, folgende wichtige Angelegenheiten eingetreten sind. Zum einen gab es Einbürgerungen, 11 Einbürgerungen aus den Ländern Syrien, Russische Föderation, Iran und Kuba. Dann hat die Statistikstelle eine eigene Berechnung auf Basis des Melderegisters vorgenommen. Demnach ist die Einwohnerzahl mit Hauptwohnsitz in unserer Stadt zum 30. April 2026 79.176 Einwohnerinnen und Einwohner. Da möchte ich über eine Rechtsangelegenheit informieren. Das Oberverwaltungsgericht des Landes Sachsen-Anhalt hat mit Beschlüssen vom 14.04.2026 die Anträge der Notfallsanitäter auf Zulassung der Berufung gegen die Urteile des Verwaltungsgerichts Halle abgelehnt. Damit steht fest, dass die Stadtverwaltung die Erschwerniszulagenverordnung richtig ausgelegt und die Erschwerniszulagen für die Notfallsanitäter einsatzscharf zu zahlen sind. Die Stadtverwaltung ist derzeit dabei, die konkreten Einsätze zu berechnen. Und die zweite Information zu einer Rechtsangelegenheit. Herr Jakob Uwe Weber hat gegen das Urteil des Verwaltungsgerichts Halle zur Wahlanfechtung der Ergänzungswahl des Ortschaftsrats der Ortschaft Mosigkau fristgerecht Berufung eingelegt. Zudem gab es im Rahmen des Hochwasserbericht Deichschauen. Im April und Mai fanden die Deichschauen des Landesbetriebs für Hochwasserschutz und Wasserwirtschaft für das Jahr 2026 statt. Zusammenfassend kann man sagen, dass sich die Hochwasserschutzanlagen in unserer Stadt insgesamt in einem guten bis sehr guten Unterhaltungszustand befinden. Notwendige Leistungen der Beseitigung von geringen Defiziten werden kontinuierlich durch gezielte Unterhaltungsmaßnahmen behoben. Dann möchte ich darüber informieren, dass die Landesliteraturtage in unserer Stadt stattfinden. Die Landesliteraturtage sind noch bis zum 23. Mai bei uns zu Gast und die Abschlussveranstaltung findet am 23. Mai 16 Uhr im Bauhaus Museum statt. Ich möchte dann darüber informieren, dass am 5. und 6. Juni die letzte Buga-Werkstatt stattfinden wird und sich mit der Vermittlung der Buga 2035 als dezentrale Stadtausstellung und mit der verständlichen Sichtbarmachung befassen wird. Betrachtet werden auch Besucherlenkung, Logistik und nachhaltige Infrastrukturen. Und zu den öffentlichen Abenden am 5. und 6. Juni sind auch Sie als Stadträtinnen und Stadträte herzlich eingeladen, sofern Sie nicht bereits für den Tag eine Einladung erhalten haben. Am 2. Juni 2026 wird auch die konstituierende Sitzung des Aufsichtsrats Buga stattfinden. Sie haben die Kandidaten nominiert und die Einladungen für die konstituierte Sitzung sollten zwischenzeitlich auch versendet werden. Für den ersten Stadtrat nach der Sommerpause hat die Stadtverwaltung in Vorbereitung eine umfangreiche Vorlage zur Bundesgartenschau. Hier wird auf die Thematiken, die auch in der Vergangenheit bereits angesprochen worden sind, nämlich die Gebietskulisse, aber auch die Ergebnisse der Workshops und auch über die, den Stand zu den Fördermitteln, die wir ja für die Durchführung der Bundesgartenschau einwerben, informiert. Der letzte Punkt in diesem Berichtsteil ist eine Veranstaltung, die gestern stattgefunden hat. Gestern gab es in der Landeshauptstadt Magdeburg einen gemeinsamen parlamentarischen Abend der drei kreisfreien Städte Magdeburg, Halle und Dessau gemeinsam mit den Oberbürgermeistern der Stadt Magdeburg, Frau Borres, und mit Herrn Dr. Vogt haben wir die Position der kreisfreien Städte gegenüber Vertretern des Landtages, Herr Bernstein war auch da, und auch gegenüber der Landesregierung vertreten. Ich freue mich auch, dass Stadträtinnen und Stadträte der Einladung gefolgt sind. Im Wesentlichen ging es bei diesem parlamentarischen Abend darum, die kreisfreien Städte als gemeinsame, wir haben ein Netzwerk NOSA, Netzwerk kreisfreie Städte, Oberzentren, gegründet, eben mit ihren Interessen auch in die öffentliche Wahrnehmung noch stärker zu ziehen. Ein wesentlicher Punkt war die finanzielle Ausstattung der kreisfreien Städte und das Begehren, dass bei der jetzt gerade sich in Bearbeitung befindlichen Novellierung des Finanzausgleichsgesetzes die bisherige Position der kreisfreien Städte unverändert bleibt als eigene Gruppe bei den Finanzzuweisungen und dass insgesamt eben sich aus den umfangreichen Aufgaben, die sich kreisfreie Städte, Oberzentren ja auch stellen und stellen wollen, natürlich auch ein entsprechender Finanzbedarf ausgeht. Wir haben darauf verwiesen, dass wir insbesondere auch von den Sozialausgaben entlastet werden müssen und dass die Investitionsmittel in den kreisfreien Städten benötigt werden. Insbesondere kam es auch nochmal auf das Infrastruktursondervermögen zu sprechen. Die weitere Thematik waren Schulgelder. Es ist jetzt so, dass es keine verpflichtenden Schulgelder mehr gibt, wenn Schüler aus anderen Kreisen oder Städten beschult werden. Die Gebietskörperschaften sollen sich freiwillig vereinbaren und das führt in diversen Haushalten auch zu erheblichen Einnahmeausfällen, sodass auch hier in Gruppe der kreisfreien Städte das Thema angesprochen worden ist. Das würde ich jetzt für den Bericht im öffentlichen Teil bewenden lassen. Für den nicht öffentlichen Teil habe ich dann nachher noch weitere Informationen.
1: Danke, Herr Dr. Reck. Dann bitte ich um Bekanntgabe der Beschlüsse aus nicht öffentlicher Sitzung unseres Gremiums.
2: Ja, im nicht öffentlichen Teil der letzten Sitzung gab es die Vorlage zu den Anstellungsverträgen der Betriebsleitung des Städtischen Klinikums und der Geschäftsführung des Medizinischen Versorgungszentrums. Diese Beschlüsse wurden gefasst. Es wurde ein Beschluss zur Verlängerung des Beschäftigungs- oder des Betriebsleitervertrages mit der Betriebsleitung des eigenen Betriebs, die Kita, gefasst und ein Beschluss zur Anpassung des Dienstvertrages für den Verwaltungsdirektor des Anhaltischen Theaters.
1: Danke. Und dann bitte ich noch um Bekanntgabe und Begründung von Eilentscheidungen Ihrerseits.
2: Eilentscheidungen habe ich im Berichtszeitraum keine getroffen und damit auch keine zu begründen.
1: Danke.
2: Dankeschön.
1: Ich rufe auf Top 4 Einwohnerfragestunde. Es liegen mir drei Meldungen vor. Ist Herr anwesend? Ja, ich sehe, dann werde ich jetzt Ihrer Aufforderung nachkommen, nur noch mit Herr B. ansprechen. Herr B., bitte ans Mikrofon. Ihre drei Fragen, bitte.
3: Herr Rumpf, wenn man als sehr kleinlich sieht wie Sie und auf Sekunden achtet, dann fordere ich von Ihnen ebenfalls, dass Sie meinen Namen hier nicht nennen. Das habe ich mehrmals schon getan und das geht nicht. Das verstößt gegen den Datenschutz.
1: Herr B. ich weiß auch nicht, wie ich Sie ansprechen soll. Ich muss mich doch erkundigen, ob Sie im Raum sind. Ansonsten kann ich Sie nicht aufrufen. Wenn ich weiß, Sie sind da, habe ich gesagt, komme ich Ihrer Aufforderung nach und spreche Sie jetzt nur noch mit Herr B. Punkt an. Bitte, Herr B. Punkt, und Sie haben mir gegenüber keine Forderung zu stellen.
3: Danke. Diese Forderung stellt die Geschäftsordnung, an die man sich zu halten hat, laut Ihnen.
1: Ich kann Ihnen jetzt nur die Information geben. Ab jetzt laufen Ihre 3 Minuten.
3: Ist man bereit, hier schnellstmöglich zu handeln? Ab Juni soll der Restmüll von Dessau nicht mehr in Bitterfeld wie seit 2018 entsorgt werden, sondern im Kraftwerk Rothensee in Magdeburg. Dadurch fällt eine erheblich längere Fahrtstrecke an, was auch zu höheren Kosten führt, und zwar von 21% je Tonne. Bei der heutigen Entwicklung der Kraftstoffpreise sind hier auch noch andere Preise zu befürchten. Eine erheblich bessere Lösung ist ganz einfach. Wir benutzen einfach das umweltfreundlichste Transportmittel für den Güterverkehr, das Schiff. Hier können wir nicht nur ganz viel für die Umweltbilanz der Stadt tun, sondern auch noch sehr viel Geld sparen. Dessau hat einen Hafen und das Kraftwerk Rothensee liegt direkt am Industriehafen in Magdeburg. Hier können hunderte Lkw-Fahrten eingespart werden, damit das CO2 und ebenfalls die Lkw-Maut. Das wird sich für uns sehr bald lohnen. Gleichzeitig wird der Hafen in Roßlau sinnvoll genutzt. Hier ist eine enorme Chance für unser trimerales Logistikzentrum. Endlich eine sinnvolle Aufgabe. Wenn wir dieses umsetzen, haben wir auch diesmal wieder nur Gewinner. Der Hafen profitiert von einem Dauerauftrag. Die Bürger werden nicht zusätzlich belastet, sondern eventuell sogar entlastet. Und wir tun etwas richtig Gutes für die Umwelt. Das Ganze ohne große Investitionen, einfach nur eine Umstellung. Davon profitieren alle. Ich hoffe, dass der Stadtrat und die Verwaltung dieses schnellstmöglich auf den Weg bringen, zum Besten der Stadt, der Bürger und der Umwelt. Vielen Dank. Und Herr Rumpf, es handelt sich hierbei nicht um einen Leserbrief, sondern es sind ernst gemeinte Vorschläge, die diese Stadt voranbringen sollen. Danke sehr.
1: Ich habe Ihnen nicht unterstellt, dass Sie jetzt einen Leserbrief vorlesen.
3: Beim letzten Mal.
1: Kann jetzt jemand gleich auf die Frage des Herrn Bernd, des Herrn B. Punkt antworten? Frau Lode, bitte.
4: Ja, vielen Dank für den Vorschlag. Wir haben im Moment Verträge laufen, die auch zu erfüllen sind von beiden Seiten. Aber vielen Dank für den Vorschlag.
3: Die zweite Frage, wie lange ganz konkret laufen diese Verträge noch für die Transport?
1: Kann Frau Bürgermeisterin Lode?
4: Das kann ich nur schriftlich beantworten.
3: Danke.
1: Dann steht auf meiner Liste Herr Hilwig. Ist er anwesend? Ja. Bitte ans Mikrofon, Herr Hilwig.
5: Sehr geehrte Damen und Herren Stadträte, sehr geehrter Oberbürgermeister Reck, Dr. Reck. Bei starkem Regen fällt in der Grundschule am Akazienwäldchen regelmäßig Regenwasser in das Gebäude ein. Dies beeinträchtigt sowohl den Schulbetrieb und gefährdet natürlich die Bausubstanz. Meine Fragen dazu. Erstens, wann wird der Schaden am Dach oder den Fenstern repariert? Zweitens, welche Sofortmaßnahmen stoppen den Wassereinbruch bis dahin? Und drittens, seit wann ist der Stadtverwaltung dieser Zustand bekannt?
1: Kann hier Frau Hachmann bitte.
6: Vielen Dank für Ihre Frage. Die Schule am Akazienwäldchen, Schultub Erfurt, ist tatsächlich auch der meistverbreitete Schultub, den wir deutschlandweit begegnen, wurde im Jahr 1970 gebaut. Und ich glaube, allen Anwesenden im Raum ist die Grundproblematik bekannt, dass wir in den letzten Jahren, nicht nur wir als Dessau-Roßlau, aber auch die anderen Städte, wenig da investiert haben. Und die Schule ist tatsächlich auch keine Ausnahme. Eine grundhafte Sanierung wurde bislang nicht durchgeführt. Im Jahr 2010 wurde das Dach saniert sowie die Fenster der Klassenräume ausgetauscht. Insbesondere die aus der Errichtungszeit stammenden Fenster in den Fluren und Treppenhäusern sind hinsichtlich ihrer Dichtheit altens entsprechend natürlich problematisch. Und das ist, glaube ich, halt hier allen Stadträten bekannt. Leider Gottes haben wir auch andere Schulen, wo wir unbedingt handeln müssen. Und da ist vor allem die CDU-Fraktion, muss ich an der Stelle sagen, sehr hinterher und stellt auch in fast in jeder Sitzung eine Frage diesbezüglich. In der Vergangenheit gab es Einzelfälle, in welchem Regenwasser durch die Schwachstellen oder Fugen eingedrungen ist. Die Problemstellen befinden sich in den Fluren und in den Treppenhäusern. Also Ihre erste Frage, beziehungsweise Sie haben ja angemerkt, dass der Unterricht gestört sei, das stimmt nicht. In den Klassenräumen regnet es nicht rein, das haben wir überprüft. Danke nochmal, dass Sie uns die Frage vorab zugeschickt haben, das könnten wir prüfen. Das Eindringen von Regenwasser passiert nicht bei normalen Regenereignissen, sondern bei Schlagregen mit erheblichen Regenmengen verbunden mit starken Seitenwinden. Ich habe eingangs schon gesagt, es ist trotzdem keine zufriedenstellende Situation. Dennoch ist es beruhigend zu wissen, dass so eine Art Unwetter nicht jeden Tag passiert und Unterricht ist nicht gestört. Sie haben gefragt, wann werden die Schäden behoben? Wir sind dran und die Schäden werden demnächst behoben. Erstmal muss herausgefunden werden, was man konkret ersetzen kann. Ich habe ja angesprochen, Grundsanierung, wir sind dran, aber wir haben eine Prioritätenliste hier in diesem Gremium beschlossen und auch mehrfach im zuständigen Sozial- und Bildungsausschuss diskutiert. Und natürlich müssen wir abwarten, wann die Schule dran ist. Also Grundsanierung wäre notwendig, um diese Probleme grundsätzlich zu beheben. Was wir momentan machen können, ist Kleinreparaturen und das ist geplant und wird in Kürze umgesetzt. Wir sind schon dran, wie ich schon sagte. Welche Maßnahmen, habe ich ja gesagt, das sind Kleinreparaturen. Da sind auch noch Schäden sichtbar an den Wänden und Decken, die tatsächlich in den letzten Jahren entstanden sind. Und da haben wir uns dazu entschieden, weil die Sanierung ja sowieso kommt, dass wir grundsätzlich die Fenster und wie ich vorhin schon angedeutet habe, das, was gewechselt werden muss, muss da raus und komplett neu eingebaut werden. Da sind wir uns, glaube ich, auch einig, dass man einiges so schnell nicht beheben und ändern kann. Genau, wir sind dran und wie ich schon sagte, die Stadträte unterstützen uns sehr stark dabei, dass wir unsere Sanierungsliste und Prioritätenliste so schnell wie möglich umsetzen können. Sie wissen ja alle, dass das mit erheblichen Kosten verbunden ist und dementsprechend sind wir dran. Die Probleme werden behoben und die Stadtverwaltung ist informiert und ist dran. Dankeschön.
5: Die dritte Frage. Seit wann wusste die Stadtverwaltung davon?

0: Bitte?
1: Seit wann wusste die Stadtverwaltung von diesem Schaden?
0: Ich habe ja die Frage schon beantwortet. Ich habe gesagt, in den letzten Jahren sind da Schäden entstanden und das ist uns bekannt seit Jahren, weil die Schule ja sanierungsbedürftig ist.
1: Okay.
0: Danke.
1: Danke.
2: Dann habe ich noch auf meiner Liste Herr Mitsching zu stehen. Ist der anwesend? Sehe ich nicht. Seine Frau wird dann auf der Seite der Stadt eingestellt und die entsprechende Antwort. Ich sehe keine weitere Wortmeldung zur Einwohnerfragestunde. Damit schließe ich den Tagesordnungspunkt. Rufe auf Top 5 Beschlussfassungen. Als erstes 5.1 Neuwahl eines stimmberechtigten Mitglieds sowie eines Stellvertreters für den Jugendhilfeausschuss. Wir können diese Wahl als offene Wahl, also mit Stimmzettel auf den Tischen durchführen. Falls sich kein Widerspruch meldet, dem ist nicht der Fall, dann bitte ich, ja, Herr Dr. Rick.
3: Ich wünsche eine geheime Abstimmung.
2: Okay, dann bitte ich, die Wahlkabine vorzubereiten und die Stimmzählkommission, bist du, Frau Koschek, Herr Dr. Brosowski, Herr Gellner, Herr Dr. Notdorf nicht, hatten wir sonst noch, nee, die vier Globler so. Sich bereit zu halten. Und wir fangen. Gleich an. Sind die Wahlzettel vorbereitet? Ja. Dann geht's. Hier bin ich schon 5.1. Erstmal um die Neuwahl als stimmberechtigtes Mitglied von Nancy Mergenthaler. Wir fangen an mit der SPD-Fraktion. Was? Achso, Herr Dr. Brosowski, können Sie nochmal die Wahlurne überprüfen? Sie sind jetzt der Nächste dran. Aufmachen, reingucken. Leer? Okay. Danach die ABV-Fraktion, anschließend die Einzelstadträte Herr Hofmann, Herr Schönemann, Herr Nolte. Danach die Grüne Fraktion. Die Fraktion FBF.

0: dann die CDU-Fraktion und die AfD-Fraktion. Hat jeder seine Stimme abgegeben? Dann bitte ich die Stimmzählkommission, die Stimmen auszuzählen. Ich frage nochmal nach, wir sind immer noch 39 Stimmberechtigte. Ja. Also 20 Stimmen müssten erreicht werden. Alle Sitzungen wieder. Wir haben ein Ergebnis, es sind 18 Ja- und 21 Nein-Stimmen. Damit ist das Quorum nicht erreicht und sie ist nicht gewählt. Und damit brauchen wir jetzt auch den Stellvertreter nicht wählen. Ich rufe auf Top 5, 2. Neuwahl eines stimmberechtigten Mitglieds sowie Stellvertreters für den Jugendhilfeausschuss. Dabei geht es um die Neuwahl von Herrn Burkhard Ratzmann als stimmberechtigtes Mitglied. Die Wahlzettel sind vorbereitet. Dann fangen wir an mit der AfD-Fraktion.
1: Herr Vorsitzender, ich teile mit, dass ich an diesen Abstimmungen vorläufig nicht mehr weiter teilnehme. Ich verweigere eine Teilnahme an diesen Abstimmungen für die Zukunft.
0: Haben alle Ihre Stimmen abgegeben? Ja.

0: Vertreter wieder nicht zur Wahl stellen. Ich rufe auf Top 5.3, Durchführung einer repräsentativen kommunalen Bürgerumfrage hinsichtlich eines Sportentwicklungskonzeptes in Dessau-Roßlau. Gibt es dazu Anfragen, Informationsbedarf? Herr Weber? Herr Kassner? Nee, du.
1: Herr Vorsitzender, Frau Beigeordnete, unsere Fraktion hat sich noch mal inhaltlich sehr ausführlich damit beschäftigt. Wir sind der schlichten Meinung, was soll das schon wieder? Noch eine Umfrage. Und wenn Sie jetzt repräsentativ, also per Zufallsprinzip Anfragen stellen, könnte ja auch sein, dass die 90-jährige Mutter von Isolde Grabner, die hat das bei mir in der Fraktion gesagt, gefragt würden, ganz mal eben spontan, was er denn da alles machen will. Die Motivation dieser ganzen Vorlage ist überhaupt nicht ersichtlich. Sie wollen irgendeine Willensabfrage machen, was können die sich alle vorstellen? Sie haben gar keine Vorgaben gemacht, in welche Richtung und ob sie irgendwas beabsichtigen, mal umzusetzen, also zu strukturieren in der Frage. Eine reine Wünsch-dir-was-Abfrage brauchen wir bestimmt nicht. Denn Herr Beigeordneter, in dem Fall Oberbürgermeister Reck, okay. Ich dachte eben, dass wir, weil normal wäre das natürlich logisch, dass das bei Ihnen, Entschuldigung, ich dachte immer noch, dass das inzwischen schon mal geklärt wäre. Aber gut, Herr Oberbürgermeister Reck als Beigeordneter für Sport, was wollen Sie mit noch einer Umfrage? Die ganzen Vereine sind bereits abgefragt worden. Die haben Ihnen schon ihre Probleme bezeichnet. Und jetzt wollen Sie wieder Geld für eine Umfrage ausgeben, wo Sie anschließend gar nicht reagieren können, weil unser Haushalt für diesen ganzen freiwilligen Bereich überhaupt nichts mehr bringen kann. Was soll das?
0: Herr Dr. Reck.
2: Ich würde vorschlagen, es schienen noch weitere Redebeiträge zu sein. Okay. Ich würde dann sammeln, ja, und geschlossen antworten.
0: Ja, danke. Herr Kasner.
3: Werter Herr Vorsitzender, sehr geehrte Damen und Herren, mich würde mal die Kostenfrage interessieren, weil ich habe in der Vorlage keinen Kostenfaktor gefunden und in der Haushaltskonsolidierung, wo wir für freiwillige Leistungen kein Geld mehr ausgeben dürfen, sollten die Kosten immer Berücksichtigung finden. Des Weiteren muss ich Herrn Weber weitestgehend zustimmen. Die Frage habe ich mir auch gestellt, die er stellt, insbesondere weil wir gerade noch ein Spielplatzkonzept laufen haben, wo auch im weitesten Sinne Sportstätten wie die Bolzplätze enthalten sind. Und wenn ich den Bolzplatz in der Ebertallee sehe, der 2023 gemacht werden sollte und bis heute nicht gemacht ist, frage ich mich, ob wir noch weitere Wünsche der Bürgerinnen und Bürger aufnehmen sollten, die wir nicht erfüllen werden können. Insbesondere die Fragen 4, 7 und 19 wecken einfach Erwartungen, die wir nicht erfüllen werden. Deshalb bitte ich Sie, das mal zu beantworten. Danke.
0: Dann Herr Notdorf.

Sehr geehrte Kollegen, diese Vorlage ist durch einige Ausschüsse gegangen. Sie alle können sehen, dass die Vorlage dort eine Mehrheit gefunden hat. Mir wurde aber eine interessante Wortmeldung gemeldet von dem sachkundigen Einwohner, Herrn Milzarek. Er weist darauf hin, dass wir hier in der Stadt Dessau-Roßlau ganz offensichtlich kein Erfolgsformat darin gefunden haben, rein zufällig aus der Einwohnerdatenbank heraus Bürger anzuschreiben, mit einem Brief oder mit einer Einladung zur Mitwirkung zu bewegen. Das gleiche Konzept wurde schon einmal versucht zur Motivation zur Beteiligung bei den Buga-Veranstaltungen. Resonanz annähernd null bzw. null. Hier werden nach der Konzeption dieses Antrages 6.000 Bürger unserer Stadt zufällig ausgewählt und angeschrieben.

0: Ohne die genauen Kosten jetzt genannt zu bekommen, kann sich jeder an einer Hand ausrechnen, dass mindestens der Postlauf für 6.000 angeschriebene Adressaten bei diesem Papierwust, es sind insgesamt 10 Blätter mit Detailfragen, einiges Geld kosten wird. Und das sind Punkte, die man vielleicht bedenken sollte in der Zukunft. Wir heißen es ausdrücklich gut, dass der Oberbürgermeister hier Bürger einbezieht, diesen Dialog führt. Aber dieses Mittel ist unseres Erachtens nicht der richtige und vor allem auch nicht der effiziente und in den Zeiten der Haushaltsnot zielführende Weg. Wir werden deswegen dieser Vorlage hier und heute nicht zustimmen.
1: Herr Weber. Herr Schönemann.
2: Herr Vorsitzender, meine Damen und Herren, wir haben bereits in der letzten Legislatur uns dazu umfangreich im Ausschuss verständigt, wie so etwas aussehen könnte. Und da war unser erster Ansatz, nicht unbedingt ein Büro zu bemühen, was 150.000 Euro kostet und von außerhalb kommt, sondern erstmal die zuständigen Strukturen zu befragen, vielleicht ein eigenes Konzept zu entwerfen und das dann mit der Bevölkerung zu diskutieren, ob es zeitgemäß und entsprechend auch leistbar ist, was wir da uns vorstellen. Eins ist Fakt, durch den erheblichen Einwohnerschwund in dieser Stadt haben wir auch in dem Sportbereich erhebliche Probleme. Das heißt, mit der Bereitstellung von Anlagen, die weit überfordert sind in Pflege und Unterhaltung und so weiter und so fort, weil die Teilnahme nicht mehr vorhanden ist oder die entsprechende Leistung nicht mehr da ist. Ich habe letztens so ein Beispiel mit der SG Kühnau, mit dem Sportplatz, der auch in einem bedauerlichen Zustand ist, aber der demnächst eine Ertüchtigung erfahren wird aufgrund privater Initiative und ehrenamtlicher Initiative, um dort vielleicht wieder eine Fußballmannschaft zu kreieren. Zum Beispiel, ich habe eine Bitte, brechen wir das einfach etwas runter, bilden einen Facharbeitskreis aus dem Rat heraus, also zumindest im Ausschuss, verständigen uns mit dem Stadtsportbund, mit den Vereinen, entwerfen ein Grundkonzept auf der Basis der vorhandenen Konzeption und stellen sie dann der Diskussion in der Bevölkerung zur Verfügung. Ich denke mal, das wäre der einfachere Weg. Und ich würde mich auch freuen, wenn die fachliche Begleitung der entsprechenden Gremien dazu als Beistand gewährleistet ist. Danke.
1: Herr Kellner.
3: Vielen Dank, Herr Vorsitzender. Ich hätte kurze Fragen. Ist Herr Wessel heute im Hause? Ich habe noch jetzt nicht das wäre sogar ganz gut. Vielleicht sagt ihr nicht zu der Sache, denn erstmal ist das alles durch Ausschüsse gegangen. Dort wurde es einstimmig beschieden in beiden Ausschüssen. Es wurde zumindest im Kultur- und Sportausschuss sehr gut darüber auch diskutiert. Ich finde es immer lustig, dass man dann hier im Stadtrat 6 Wochen später öffentlichkeitswirksam das alles nochmal rausholen. Dann können wir uns die Ausschüsse sparen. Aber gut, mancher braucht das. Das Ganze gehört doch zum Sportentwicklungskonzept meiner Meinung nach. Und es gab doch voriges Jahr, wenn ich mich recht erinnere, was sind 1,5 Jahre her, eine Befragung der Sportvereine. Die ist durchgeführt worden. Das ist sozusagen jetzt der zweite Teil, dass die Bürgerinnen und Bürger befragt werden. Dazu wurde sich ja auch mal entschieden. Und da wurden sicherlich auch damals in dem zuständigen Ausschuss die Kosten dafür festgelegt. Ich finde das jetzt verwunderlich, dass solche Fragen immer wieder im Raume stehen. Das über die Bemessungsgrenze mit den 6.000, das haben wir auch im Ausschuss besprochen, das fanden wir zu wenig. Und zum Beispiel für die Ortslage Mildensee, das sind eine Handvoll Menschen, das fanden wir ein bisschen komisch. Da haben wir auch gesagt, mit den Akteuren vor Ort. Aber jetzt, da es einmal läuft und wir wollen ja irgendwann auch mal ein tragfähiges Sportentwicklungskonzept wieder in dieser Stadt haben, sollten wir doch mal alles dafür tun, dass wir jetzt weiterkommen und jetzt nicht wieder blockieren. Jetzt bilden wir wieder noch einen Arbeitskreis und dann, manche hat ja Tagesfreizeit scheinbar. Also ich würde darum bitten, dass wir das hier heute durchstimmen und dann mit den Ergebnissen weiterarbeiten. Vielen Dank.
1: Herr Weber.
4: Na, Sie kommen mir ja gerade richtig, Herr Kellner. Als es ums Leipziger Torhaus ging, da haben Sie sich noch nicht mehr geschämt. Echte Ratsbeschlüsse, die schon längst vorhanden waren, die haben Sie auch noch in Frage gestellt, haben wieder eine lange Rede gehalten, was wir alles wieder anders neu machen wollen. Und Sie kommen jetzt und wollen uns sagen, weil es in allen Ausschüssen schon beschlossen sei, da dürften wir doch gar nicht mehr den Mund aufmachen. Herr Kellner, also fragen Sie sich mal selbst, was Sie manchmal reden. Tut mir leid, das muss ich wirklich mal loswerden. Aber ich sage auch zu Herrn Schönemann, ich wundere mich, dass bei Ihnen das Wort Konzeption gefehlt hat. Wir hatten mal eine Stadtratssitzung, da war 27 Mal das Wort Konzeption da drin. Und wer nicht mehr weißer weiß, der bildet einen Arbeitskreis. Mit dem Wort, was ich vorher gesagt habe, wollte ich nur sagen, lasst den Mist, macht eure Arbeit. Die kommunale Sportstättenplanung ist am Laufen. Wir haben sowieso keine Kohle mehr. Wir können uns nur darüber entscheiden, was wir noch weitermachen oder nicht. Was soll jetzt noch mal ein neuer Arbeitskreis oder noch mal eine neue Umfrage? Wir müssen endlich mal unsere Hausaufgaben machen und das, was real vor uns steht, abarbeiten. Und Herr Oberbürgermeister, Sie als Oberbürgermeister und wie ich jetzt gehört habe, auch Sportbeigeordneter, was soll das? Kommen Sie zu Potte, machen Sie die eigentliche Arbeit. Die haben konkrete Forderungen gestellt, die Sportvereine. Wir sind auf dem letzten Loch. Machen Sie einfach die Arbeit fertig, die ansteht.
1: Herr Kellner.
3: Ich würde noch mal darum beten, vielleicht kriegen wir es hin, dass Herr Wessel uns zu dem Thema noch mal ganz, ganz kurz erhellen kann, dass wir einen Stand haben. Und ansonsten, Herr Weber, wenn das nachher hier vorbei ist, 21 Uhr, dann treffen wir uns einfach hier lang runter an der Bar und dann kriegen wir das auch geklärt. Danke.
1: Herr Dr. Eick.
5: Vielen Dank, Herr Vorsitzender. Bevor ich jetzt gleich das Wort für Herrn Wessel beantrage, vielleicht zu den Hintergründen. Es ist ja schon einiges gesagt worden, dass auch eine Behandlung in den zuständigen Fachausschüssen erfolgt ist. Und das Sportentwicklungskonzept basiert auf einer Festlegung, nämlich auf dem Punkt 38c im Haushaltskonsolidierungskonzept, wonach ein Sportstättenentwicklungskonzept erarbeitet werden soll. Ausgehend vom zukünftigen Bedarf sind der Bestand der kommunalen Sportstätten zu analysieren, zukünftige Nutzungskonzepte herzuleiten und potenzielle Investitionsbedarfe zu priorisieren. Die Bürgerumfrage, auf die Herr Wessel gleich noch mal näher eingehen wird, und auch auf die Frage zur Finanzierung, die übrigens Teil der Beauftragung ist, diese Umfrage, wird er sicherlich noch eingehen. Gleichwohl erachte ich es durchaus für zielführend, wenn man die eigentlichen Nutzer danach befragt, was sie an sportlichen Aktivitäten machen in der Stadt, wie sie das Sportangebot bewerten, wo sie gegebenenfalls Entwicklungsmöglichkeiten sehen. Und persönlich erlaube ich mir die Anmerkung, Herr Weber, ich finde es nicht schön, wenn man davon ausgeht, dass 90-jährige Menschen keinen Sport mehr treiben. Und jetzt würde ich das Wort für Herrn Wessel beantragen.
1: Ich frage jetzt den Stadtrat, ob es, was dagegen spricht, Herrn Wessel sprechen zu lassen. Herr Weber möchte ein Statement dagegen geben.
4: Deshalb die Geschäftsordnungsantrag, das nicht zuzulassen. Es ist, Herr Oberbürgermeister hat es eben selbst gesagt, er hatte den Auftrag schon lange, diese Konzeption aufzustellen. Und jetzt vom Referatsleiter oder Sport, ich weiß nicht, was er genau ist, weiß ich nicht, Referatsleiter, glaube ich, jetzt zu hören, warum man jetzt diese Abfrage tält. Also Herr Oberbürgermeister, also wenn 90-Jährige ihren Sport machen, also ich wäre der Letzte, der das nicht macht. Also bei uns in Kühnau, unsere 90-Jährigen im Amtshaus Kühnau e.V., die sind so fit, die können tatsächlich auch noch spielen. Also so einen blöden Spruch brauche ich mir jetzt auch nicht noch anhören, davon abgesehen. Aber es geht doch um die Frage, ob wir diese Abfrage jetzt noch brauchen. Sie haben bisher die Aufträge der Ausschüsse zu erstellen. Ich bin das dritte Mal dran, ich darf nicht noch mal. Also muss ich jetzt also ganz energisch werden. Das war jetzt ein Geschäft.
1: Nee, du hast jetzt
4: ich beantrage schlichtweg den Antrag des Oberbürgermeisters auf Anhörung von Herrn Wessel nicht anzuhören.
1: So, jetzt.
4: Nicht zuzustimmen.
1: Herr Dr. Eck.
5: Der Wunsch, Herrn Wessel anzuhören, wurde auch aus der Vertretung geäußert.
1: Ja, ich frage jetzt den Stadtrat. Möchte der Stadtrat das Rederecht für Herrn Wessel jetzt herstellen? Wer dafür ist, bitte ums Anzeichen. Da sehe ich, denke ich, eine Mehrheit. Gibt es Gegenstimmen? Eine Gegenstimme, Enthaltung. Zwei Enthaltungen ist dieses Rederecht so hergestellt. Bitte, Herr Wessel, wo sind Sie? Kommen Sie nach vorne. müssen Sie anschalten und bitte kurz und knapp.
6: Genau, danke erstmal für das Rederecht. Zum einen, also das wurde ja beauftragt und da ist das enthalten, dass es halt eine Bevölkerungsbefragung gibt. Das wurde mit dem Institut abgestimmt, dass es 6.000 Personen sind und in anderen Städten wurde das halt auch schon durchgeführt, dass es ab 10 Jahren ist, bis 90 beispielsweise. Und in diesem Alter wird natürlich stets und ständig Sport getrieben. Von daher denke
1: ich... Eine Rede darf nicht unterbrochen werden, danach bist du gleich dran. Nein, das und Geschäftsordnungsantrag darf keine Rede unterbrechen, steht auch in der Hauptsatzung. Kannst du danach machen. Bitte, Herr Wessel.
6: Genau. Und wie gesagt, das wurde beauftragt und im Angebot steht halt drin, dass die Stadt dafür zuständig ist.
1: Du kommst doch dran mit deiner Frage. Lass ihn doch erstmal ausführen. Ja, Wessel, bitte.
6: Also im Angebot stand halt drin, dass die Stadt das übernimmt, die Kosten, also die postalische Versendung. Wie gesagt, 6.000 Personen, das ist halt nur ein einziges Schreiben. Also ein Brief, wo dann ein QR-Code drauf ist. Und somit ist jetzt nicht das komplette, oder den kompletten Fragebogen, den mussten wir ja mit anhängen, dass wir eine Übersicht haben, was das für eine Fragen sind. Von daher ist es ein normaler Standard-Serienbrief, der verschickt wird. Und bestenfalls soll dieser verschickt werden, weil das Teil dieses Sportentwicklungskonzeptes ist. Und von daher würde ich mich freuen, wenn Sie dem zustimmen.
1: Ja, nur noch mal kurz aus der Geschäftsordnung. Nee, danke, Herr Wessel. Da steht unter Geschäftsordnungsanträge Absatz 3, meldet sich ein Mitglied des Stadtrates zur Geschäftsordnung durch Erheben beider Hände, so muss ihm das Wort außerhalb der Reihenfolge erteilt werden. Es darf dadurch kein Sprecher unterbrochen werden. Nein, dann würde Stadtrat da stehen, Sprecher steht da. Bitte, Herr Weber, jetzt kommt Ihre Wortmeldung dran. Danach der andere, Herr Weber.
4: Ich stelle noch einmal sehr förmlich die Frage, wer hat diesen, es wurde eben gesagt, diesen Auftrag erteilt. Ist das aus einem Stadtrat, ist das aus einem Ausschuss oder ist das der Oberbürgermeister gewesen? Das will ich wissen. Und die Anfrage wollte ich stellen, während der Herr Wessel noch hier vorne steht.
1: Darauf. Ja, Dr. Reck.
5: Ich möchte einleitend darauf hinweisen, dass schon in der Beschlussvorlage zum Haushaltskonsolidierungskonzept 58c stand, derzeit wird über das Sportreferat 3 Angebote abgefordert, die Auftragsergabe erfolgt. Und natürlich hat die Stadtverwaltung diesen Auftrag vergeben.
1: Herr Weber, wenn Sie eine Frage haben, bitte am Mikrofon. Ansonsten kann die Frage nicht beantwortet werden. Na dann der andere, Herr Weber.
7: Ich habe trotzdem noch mal die Frage nach den Kosten. Also selbst wenn das eine Auswertung ist von 6.000 Briefen, auch wenn wir das IT- oder KI-gesteuert machen, entsteht Arbeitszeit, es entsteht Postumlauf und so weiter und so fort. Also wie viel kostet uns denn der Spaß?
5: Ich würde darum bitten, wenn Herr Wessel das beantworten kann, dass wir ihm noch mal das Rederecht erteilen.
1: Herr Wessel, bitte.
6: Also die Beauftragung, die kostet 60.000 netto und die Versendung der Briefe kostet halt 1 Euro irgendwas mal 6.000 Briefe.
1: 6.000 Euro fasse ich jetzt zusammen, Uli.
6: Ja, genau.
1: Sagen Sie es nochmal konkret ins Mikrofon.
6: Also die Beauftragung 60.000 netto für das Konzept, das Gesamtkonzept. Und auf die Stadt kommen jetzt nochmal 6.000 Euro oder knapp 6.000 bis 7.000 Euro drauf für die Versendung der Briefe, weil das halt in dem Auftrag so vergeben wurde. Also knapp 66.000 bis 67.000 Euro.
1: Danke. Bitte, Frau Richter. Und Frau Marxner.
8: Danke für das Wort. Ja, die Vorlage, ich habe mich ein bisschen gewundert, ein paar wesentliche Grundlagen fehlen in der Vorlage, insbesondere Haushaltskonsolidierungskonzept, worauf Sie sich beziehen bezüglich der Beschlussfassung. Aber was ich eigentlich sagen wollte, wir sind noch in einer satzungslosen Zeit, beziehungsweise wir haben eine Haushaltssperre beschlossen und die wird sehr, sehr empfindliche Einsparungen in allen verschiedenen Bereichen zur Folge haben. Und da fragt, und es geht darum, alle Leistungen oder Aufträge, die nicht dringend erforderlich sind, erstmal zurückzustellen. Und deshalb frage ich mich, warum wir zum jetzigen Zeitpunkt eine solche Umfrage machen, die, wie schon mehrfach gesagt wurde, Begehrlichkeiten bei den Bürgern auslösen wird, die wir nicht bedienen können, warum wir zu diesem Zeitpunkt jetzt diese Mittel rausgeben sollten. Also ich werde auch dagegen stimmen, wie die restliche Fraktion.
1: Herr Ulbrich.
7: Zu den Mitteln kann ich noch Folgendes sagen. Der Auftrag wurde letztes Jahr beauftragt und wir haben entsprechende Haushaltsvorsorge getroffen, bereits im letzten Jahr eine Bindungsermächtigung für dieses Jahr vermerkt haben, sodass wir auch dieses Jahr eben für diese Möglichkeiten handlungsfähig sind.
1: Nachfrage, Frau Richter.
8: Wie gesagt, ich habe im Beschlussvorlage den Bezug auf unseren Beschluss des Stadtrates vermisst. Gab es da einen Beschluss des Stadtrates oder ist es nur sozusagen ein Punkt im Haushaltskonsolidierungskonzept gewesen? Vielleicht könnten Sie dazu noch was sagen.
1: Herr Ulbricht.
8: Also ich habe diesen Beschluss so nicht wahrgenommen, sorry. Ja.
7: Also ja, das ist ein Bestandteil des Haushaltskonsolidierungskonzeptes. Der OB hat es vorhin gesagt, Maßnahme 38, dort ist es vermerkt. Also ich kann gleich mal nachgucken, welche Maßnahme, aber es ist im Haushaltskonsolidierungskonzept vermerkt, dass wir genau diese Maßnahme, Sportentwicklungskonzept angehen, auch mit dem Blick der Haushaltskonsolidierung.
1: Frau Marx.

0: Herr Vorsitzender, werte Kollegen, ich wundere mich jetzt gerade bei der Vorlage, sind die Kosten gefallen pro Brief 1,10 Euro. Da stoße ich mich sehr dran, weil der Online-Briefdienst mit Druck und Versenden nur 75 Cent kostet. Und wir versenden ja nicht nur einen Brief, sondern sehr viele. Da ist eine richtige Ersparnis drin.
1: Herr Dr. Eck.
2: Ich würde noch mal auf die Einlassung von Frau Richter eingehen wollen. In der damaligen Begründung stand auch drin, das übergeordnete Ziel ist die Reduzierung von Bewirtschaftungskosten durch eine optimierte, bedarfsgerechte Bereitstellung von Sportflächen und gezielte Investitionsentscheidungen, die dem demografischen Wandel, in Klammern rückläufige Bevölkerungszahl, gerecht werden. Also dieses Papier hat schon den Auftrag, diese Potenziale zu eruieren. Und natürlich kostet es jetzt erstmal Geld, das ist zweifelsohne so. Aber die Hoffnung, die mit der Konzeption verbunden ist, ist dann einzusparen, aber sinnhaft einzusparen und nicht an den Bedürfnissen und Bedarfen vorbei.
1: Herr Kellner.
3: Danke, Herr Vorsitzender. Ich muss noch mal aufnehmen. Also Herr Wessel hat einen klaren Auftrag gekriegt von uns allen, auch in dem Ausschuss, das Sportentwicklungskonzept voranzutreiben, damit er sozusagen dann weiterarbeiten kann und auch wir weiterarbeiten können. Jetzt nehmen wir ihm die Hälfte der schon angefangenen Studie und sagen, nee, das machen wir jetzt doch nicht, weil wir erinnern uns nicht, was wir vor 2 Jahren mal beschlossen haben. Okay, das hätte vielleicht mit drinnen stehen können in der Vorlage. Das kann man ja beim nächsten Mal besser machen. Das ist ja alles nicht so schlimm. Aber das Ding jetzt zu stoppen, wo wir sozusagen mitten im Fluss sind und im nächsten halben Jahr verhauen wir den Herrn Wessel und sagen, na Herr Wessel, wann kommen Sie denn jetzt hier mal mit einer Sportentwicklung? Wie stellen Sie sich das zukünftig vor? Also das funktioniert irgendwie nicht. Und genauso, ich habe gerade mal noch ins Protokoll aus dem Kulturausschuss und Sportausschuss reingeguckt, da war ein einziger Stadtrat, der dort Fragen gestellt hat. Alle anderen haben munter am Ende des Tages zugestimmt. Da frage ich mich dann auch, wo waren denn dann in diesem Ausschuss die Fragen? Das muss ich jetzt mal ganz ehrlich sagen. Also ich würde nochmal dafür werben, dass wir das Ding jetzt hier durchziehen, damit wir auch klare Ergebnisse haben, dass wir auch gucken, wie wir weiter mit unseren Sportstätten verfahren. Danke.
1: Herr Kassner.
4: Danke, Herr Vorsitzender. Herr Kellner, ich stimme Ihnen voll zu. Und genau die Informationen, die Herr Wessel uns gegeben hat, waren eigentlich die entscheidenden und wichtigen. Ich wundere mich bei unseren Beschlussvorlagen immer wieder, wie unvollständig die sind. Und Herr Oberbürgermeister, Sie haben die wichtigsten Sachen vorgelesen. Warum stehen die Sachen nicht in 2 Sätzen der Beschlussvorlage? Da hätten wir uns die Diskussion hier sparen können. Auch wenn wir was in den Ausschüssen vorbesprechen, heißt das noch lange nicht, dass unsere Gehirne danach ausgeschaltet sind und wir dann nicht noch weiter darüber nachdenken, uns vielleicht später noch Fragen einfallen. Deshalb lasse ich mir das auch nicht nehmen, hier weitere Fragen zu stellen. Festhalten, zusammenfassen will ich also, dass wir im letzten Herbst für 60.000 Euro eine Studie beschlossen haben, die für die Sportstätten. Und da kommt jetzt noch der fehlende Teil der Bürgerbefragung zu, wo wir das Porto für bezahlen müssen. Das ist so die Zusammenfassung. Das heißt, es kommen für die Beschlussvorlage keine weiteren Kosten auf uns zu, außer das Porto. Ab 75 Cent und 1,10 Euro geschenkt, ich glaube, da braucht man nicht drüber diskutieren. Das ist der Fakt, ja?
1: Herr Dr. Eick.
2: So hat es Herr Wessel gerade gesagt. Herr Wessel, gibt es noch an? Ja.
4: Gut. Und dann würde ich gleich, wenn ich schon mal hier bin, Ende der Debatte beantragen. Danke.
1: Herr Notdurft. Eigentlich müsste es an sein.
5: Ich habe eine kurze inhaltliche Nachfrage, die zum Teil jetzt bei der Wortmeldung vom Kollegen Kastner auch angesprochen wurde. Nämlich, müssen wir es jetzt richtig verstehen, dass die wesentlichen Teile der Kosten, die mit der Erstellung, mit dem beauftragten Befragen insgesamt entstehen werden, bereits jetzt entstanden sind? Wenn es jetzt wirklich nur noch darum geht, durch ein Nein Porto zu sparen, dann ist es vielleicht eine ganz wesentliche Information für diejenigen, die, auch wenn sie diesen Beschluss mit den neuen Informationen nicht mittragen, Ihnen jedenfalls mit einer Enthaltung nicht entgegentreten werden.
1: Herr Dr. Eck.
2: So, die Frage ist mit Ja zu beantworten. Das ist jetzt die Bürgerumfrage. Herr Wessel hatte gerade dargestellt, dass dafür noch einmal Protoaufwendungen entstehen, aber das Konzept selbst ist beauftragt und muss bearbeitet werden.
1: Ich habe jetzt keine weiteren Wortmeldungen mehr auf meiner Rednerliste. Und deshalb brauche ich jetzt auch nicht abstimmen lassen über Ende der Debatte, würde jetzt in die Abstimmung eintreten und rufe auf die BV 058 aus 2026. Wer dafür ist, bitte hier zum Handzeichen. Sehe, sage ich mal, eine Mehrheit. Gibt es Gegenstimmen? Eins, zwei, zwei Gegenstimmen und Enthaltung. Zwei, vier, sechs, sieben, acht, neun, zehn, elf, zwölf, 13, 13 Enthaltung, zwei Gegenstimmen, ist die Vorlage so angenommen. Ich rufe auf Top 5, 4. Beschluss über die Einleitung des Verfahrens zur 19. Änderung des Flächennutzungsplanes für den Stadtteil Dessau und die Aufstellung zum vorhabenbezogenen Bebauungsplan Nummer 71, Nahversorgung Mosigkau im Parallelverfahren. Gibt es dazu Herr Nolte?

0: Ja, sehr geehrte Damen und Herren, ich wollte kurz darlegen, warum ich heute gegen diese Vorlage stimmen werde. Aus meiner Sicht wird dieses Angebot eine relativ große Konkurrenz zu den bereits bestehenden Nahkaufsangeboten darstellen. Ebenso halte ich die in der Auswirkungsanalyse angenommenen Einzugsgebiete für zu groß angenommen, also insgesamt die Wirtschaftlichkeit für fragwürdig. Außerdem reden wir hier über Flächenversiegelung und den Verlust natürlicher Umgebung. Natürlich in dem Zuge auch die prägende Umgestaltung des Ortseingangs Mosigkau, die ich nicht unterstützen möchte. Ich habe trotzdem zwei Fragen an die Verwaltung zu diesem Thema. Und zwar zum einen die Frage, ob mit der erwartbaren höheren Auslastung des Anschlusses der Philipp-Müller-Straße auf die Bundesstraße dort Verkehrsmaßnahmen getroffen werden, weil aus meiner Sicht das eine relativ scharfe Einmündung ist, die man manchmal schlecht einsehen kann als Autofahrer. Und die zweite Nachfrage, meines Wissens nach gibt es in der Philipp-Müller-Straße keinen Gehweg. Wäre im Zuge der fußläufigen Erreichbarkeit dort auch die Anlegung eines Gehwegs in der Philipp-Müller-Straße geplant? Dankeschön.
1: Gibt es dazu gleich Antwort?
2: Herr Vorsitzender, ich würde dann Herrn Schmidt bitten, das
1: Herrn,
2: Wort zu geben.
1: spricht was dagegen, Herrn Schmidt sprechen zu lassen? Sehe ich nicht. Dann Herr Schmidt, bitte beantworten Sie die Fragen.
3: Vielen Dank, Herr Vorsitzender. Ich wollte jetzt aber Herrn Stadtrat Weber nicht vorgreifen. Der hatte sich ebenfalls gemeldet.
1: Der Vorsitzende erteilt hier das Wort.
3: Vielen Dank. Die Beschlussvorlage dient heute der Einleitung eines Prüfverfahrens, ob überhaupt an dem Standort gebaut werden kann. Das heißt, wir treffen heute keine Festlegung zur Erschließungsqualität und auch zum Aussehen des Vorhabens, sondern wir vollziehen heute im Grunde genommen mit der Vorlage einen Beschluss aus dem Zentrenkonzept. Und das Einzelhandels- und Zentrenkonzept hat besagt, wenn es die Möglichkeit gibt, unter Berücksichtigung der Rechtsprechung zur Großflächigkeit von Nahversorgungsbetrieben im Standort Mosigkau eine Versorgungslücke zu schließen, dann soll dieser Auftrag im Rahmen eines Bauleitplanverfahrens überprüft werden. Und diesem Auftrag dient diese Beschlussvorlage. Das, was Sie alles ansprechen, ist Gegenstand der nächsten Beteiligungsschritte. Da wird die Öffentlichkeit beteiligt, da werden die Behörden, sonstige Träger öffentlicher Belange beteiligt. Und auch das, was Sie ansprechen, was die Erschließungsqualität anbelangt, aber auch die Auswirkungen auf den Verkehr, das ist Prüfumfang der vorzulegenden Unterlagen. Dazu gehört eine Verkehrskonzeption, dazu gehören aber genauso Unterlagen, was die Verbringung des Regenwassers anbelangt, auch wie die Einbettung ins Landschaftsbild erfolgen soll. Diese Informationen liegen zum heutigen Zeitpunkt nicht vor. Heute geht es darum, der Verwaltung einen Auftrag zu geben, ein Prüfverfahren einzuleiten und dem Vorhabenträger die Möglichkeit zu geben, die dafür notwendigen Unterlagen zu erarbeiten.
1: Herr Morsig.
4: Danke, Herr Vorsitzender. Sehr geehrte Kollegen, sehr geehrtes Präsidium. Wir werden dieser Beschlussvorlage ausdrücklich zustimmen. Mosigkau braucht wieder einen Nahversorger, und zwar Wohnortnahversorger. Und genau darum geht es hier heute. Viele Bürger in den vergangenen Jahren mussten erleben, dass alltägliche Einkäufe immer weitere Wege in Kauf nehmen mussten. Herr Nolte, hier geht es nicht um Konkurrenz zum Edeka-Markt oder zur Kochstedt. Hier wurde eine genaue Marktanalyse in Auftrag gegeben von dem Investor, und der hat gerechnet. Und die Ortschaftsräte wurden davon informiert. Es wurde vorgetragen. Es war alles schlüssig. Und wir appellieren auch an die ältere Bevölkerung und die. dass die ältere Bevölkerung in Mosigau, die zum Teil nicht mehr fahren kann mit Auto oder Familien, die kein Auto haben oder ähnlich, dann mit einem Nahversorger versorgt werden. Deswegen, in den Ortschaftsräten wurde es beschlossen, Kochstedt als auch Mosigau angenommen. Und ich appelliere an die Vernunft der Stadträte, dass wir hier diesem Beschluss zustimmen. Es ist keine Konkurrenz zur Edeka. Direkt an der B185, ich sag mal, haben wir den Pendlerverkehr und nach Köthen und überall hin. Und wir benötigen dort dringend den Nahversorger. Die immer älter werdende Bevölkerung, gerade in den Vororten, hat es verdient, dass wir ihnen Respekt zollen. Und wenn sich hier schon ein Investor findet, Herr Weber, ich finde es unhöflich. Ja, danke. Dann sollten wir dieser Beschlussvorlage zustimmen. Danke.
1: Herr ABV Weber.
5: Nach nunmehr 2,5 Jahren intensiver Bemühungen um einen Investor für den Nahversorgungsstandort Mosigau sind wir an einem Schritt angekommen, dass wir endlich mal über die Möglichkeiten reden. Die Möglichkeiten, die ein Unternehmer für sich sieht, die Möglichkeiten, die sich für die Ortschaft bieten. Ich erinnere an den März 2023, als das Zentrum, also das Handelskonzept der Stadt Dessau-Roßlau hier zur Disposition stand. Mosigau hat eindeutig darauf aufmerksam gemacht, dass es einen Nahversorgungsstandort braucht. Ich kann durchaus verstehen, dass es hier unterschiedliche Erwägungen dazu gibt. Und vielleicht manche sagen, ja, das ist ja das Ortseingangsbild. Ich erinnere daran, bei den Windrädern hat sich niemand hier im Stadtrat daran gestört, dass es auch das Ortseingangsbild ist. Ich erinnere daran, dass in den letzten Jahren, angefangen von der Sparkasse über die Post, sämtliche Versorgungsinstrumente in Mosigau verloren gegangen sind. Ich glaube, dieser Bevölkerung mit den am meisten schlechten Straßen im Stadtgebiet ist es auf Dauer auch nicht mehr zuzumuten, warum wir auf einen Nahversorger verzichten sollen. Parallel dazu wird über die Verlegung von Kinderärzten gesprochen. Es wird nicht dafür gesorgt, dass eine entsprechende Nahverkehrsanbindung an die Ortschaft passiert, die dann auch den älteren Menschen es ermöglicht, die Nahversorgung selbstständig zu erfüllen. Also ich glaube, es ist hier nicht die Frage, ob und wie wir bauen, sondern dass wir überhaupt erstmal prüfen, ob gebaut werden kann. Und jetzt sollten wir den Rest, der dort an Bedenken kommt, was ich ja vielleicht auch gut oder nicht so gut verstehen kann, sollten wir dann auch in dem wirklichen Verfahren klären. Wir können natürlich das Verfahren auch gerne vorgreifen. Dann erinnere ich Sie daran, dass 1800 Menschen im Durchschnittsalter von 62 Jahren im Mosigau leben. Wir haben dort eine wachsende Bevölkerungsgruppe, die nicht mehr selbstständig versorgen kann. Und wenn Sie denn auch wollen, dass wir denn zum Beispiel mal darüber nachdenken, Individualverkehr zu minimieren, dann sollten Sie auch die Leute in die Lage versetzen. Ich denke, der Investor hat es verdient, dass sein Antrag geprüft wird. Sie müssen sich mal vorstellen, was für einen Eindruck das auf Investoren in dieser Stadt macht, dass man 2,5 Jahre braucht, um ein Bauantragsverfahren hier auf den Tisch zu bringen. 2,5 Jahre. Das kann man niemandem erklären.
1: Herr Hartmann.
6: Meine sehr geehrten Damen und Herren, ich weiß, dass das, was wir jetzt hier beschließen sollen, ein Prozess ist, der gestartet werden soll. Gleichwohl will ich aber hier schon mal sagen, dass ich der Sache nicht zustimmen werde. Herr Nolte hat das eigentlich gesagt. Ich bin da ganz in seiner Richtung auch unterwegs. Ich kenne Mosigau recht gut und ich weiß, wie die Umstände dort sind. Und ich weiß, dass man für Nahversorgung was tun muss dort. Das ist unbenommen. Aber ob wir so einen großen Baukörper an eine Stelle setzen müssen, die eigentlich einladend in diesem Ort ist, das ist eigentlich das, was Mosigau ausmacht, diese Landschaft, die ringsherum liegt. Ne? Und wenn wir das zubauen, genau an einer ganz prädestinierten Stelle, ne, dann würde mir das eigentlich der Seele wehtun. Und ich kann mir auch nicht vorstellen, dass das Mosigauer motiviert, beziehungsweise Leute motiviert, nach Mosigau zu gehen, wenn dort praktisch so ein Eingangsempfang ist. Und ich weiß auch aus der Erfahrung, die wir jetzt hier gesammelt haben über die letzten Jahre, der Einwohnerschwund ist gegeben. Und wir werden keine neuen Kunden gewinnen dadurch. Es werden nur Kunden woanders weggezogen. Das heißt also, wir werden künftig auch dort an dieser Stelle wieder eine Brache haben, wie sie schon an vielen Stellen dieser Stadt existieren. Und aus dem Grunde würde ich jetzt an dieser Stelle nicht sagen, dass wir das Ding zwingend brauchen. Wir brauchen auch für Musikau eine Lösung. Und die kann anders ausfallen, als wie so einem großen flächendeckenden Einkaufszentrum an dieser Stelle. Also deswegen würde ich an dieser Stelle heute sagen, ich stimme nicht zu, warte aber die Dinge gerne ab und bin ganz in Diskussionen bereit, da einzusteigen, wenn es um die Vertiefung geht. Dankeschön.
1: Herr Schönemann.
7: Herr Vorsitzender, meine Damen und Herren, ich spreche aus Erfahrung im Zusammenhang mit Ortsentwicklungskonzepten und muss Ihnen ganz ehrlich sagen, Nahversorgung ist ein Element der besonderen Art für Lebensqualität in einem Quartier. Und wenn wir hier anfangen zu diskutieren, wie das aussehen soll, ist das genau richtig. Und wenn wir jemanden haben, der das dann noch macht, was ja heute nicht selbstverständlich ist, sollten wir es tun. Ich bringe das auf einen einfachen Nenner. Wir haben in Klein-Kühnau eine positive Erfahrung mit dieser Sichtweise und wir würden sie auch in Zukunft gerne teilen mit anderen. Und ich würde mir wünschen, dass der ein oder andere vor Ort vielleicht zukünftig auch ein Ortsentwicklungskonzept hat und davon auch profitiert und sich darauf verlassen kann. Das würde mich freuen. Danke.
1: Herr Kastner.
8: Werter Herr Vorsitzender, bevor ich zu dem komme, was ich eigentlich sagen will, möchte ich noch zwei Worte zu meinen ganzen Vorrednern verlieren. Ich weiß gar nicht, warum wir sowas so polemisch diskutieren. Man muss einmal mal feststellen, dass der Standort für Moosigkau vielleicht nicht der sinnvollste ist, weil wenn man den hinteren Eck am Mühlenteich bis vorne sind 2,2 Kilometer, da sind wir zum Thema Fußweg für ältere Leute ganz weit von entfernt, wenn wir die Straßenzustände in Moosigkau kennen. Das nur so zur Randbedingung. Was ich eigentlich sagen wollte ist, dass wir als Fraktion der Beschlussvorlage noch expliziter zustimmen wie Herr Morsek, aber aus dem einfachen Grunde, weil die Ortschaftsräte Kochstedt und Moosigkau sich positiv für dieses Vorhaben ausgesprochen haben und das im Zentrenkonzept verankert ist. Ich möchte aber auch ausdrücklich auf die Risiken hinweisen, die dieses Projekt mit sich bringt. Herr Morsek hat das so runtergespielt, aber in der Wirkungsanalyse steht eindeutig drin, ich zitiere, gleichwohl werden sich die Wirkungen zulasten des Anbieters MP im Stadtteil Kochstedt mit bis zu 9% auf einem höheren Niveau einpendeln. Allerdings ist eine Betriebsschließung des stark in die Jahre gekommenen und unter hohem Sanierungsstau leidenden Anbieters MP nicht auszuschließen. Dazu muss man natürlich wissen, dass NP, Netto und die ganzen Anbieter alle zu Edeka gehören. Und da muss man sich die Frage stellen, wird Edeka ein Markt, der absoluten Sanierungsbedarf hat, Sanierung wird steuerlich berücksichtigt, Neubau schon, wird Edeka diesen Markt sanieren? Oder verlieren wir dadurch in Kochstedt einen Nahversorger? Das muss uns allen bewusst sein. In Kochstedt wohnen rund 4.000 Leute, in Moosigkau 2. Wir sollen das nur auf dem Schirm haben im zukünftigen Verfahren, dass wir aufpassen müssen, dass wir nicht einen Stadtteil zu Recht ausstatten und dabei die Ausstattung eines anderen verlieren. Vielen Dank.
1: Herr Egelgroth.
9: Vielen Dank, Herr Vorsitzender. Sehr geehrte Kollegen, grundsätzlich begrüßen wir als Fraktion Brodersau Roßlau jegliche Neuansiedlung von Geschäften, Gewerken, insbesondere in den Vororten und in den Ortschaften von Dessau-Roßlau. Aber ich möchte in dem Zusammenhang auch auf einen Brief aufmerksam machen, den müsste auch den Fraktionen zugegangen sein, in dem eine Einwohnerin Moosigkaus auf ein grundsätzliches Problem verweist. Und zwar bezieht sich dieses Problem, es wurde auch schon mehrfach angesprochen, hier auf die Erreichbarkeit von Geschäften und Versorgung für ältere und mobilitätseingeschränkte Menschen unserer Stadt. Und wir würden uns wünschen für die Zukunft, wenn wir dann in die detaillierte Abstimmung gehen oder auch grundsätzlich, dass wir diese Probleme, die auch von der Einwohnerin angesprochen worden sind, bei Neuansiedlung einfach in Betracht ziehen. Dass wir einfach mehr Augenmerk darauf legen, unsere älteren Menschen mitzunehmen und nicht wirtschaftliche Interessen voranzustellen etc. Vielen Dank.
1: Herr Adamek.
10: Es Sehr geehrtes Präsidium, Herr Vorsitzender, sehr geehrte Kollegen. Danke, Herr Kassner. Sie haben das eigentlich wirklich auf den Punkt gebracht. Wir müssen dabei natürlich Kochstedt mit betrachten und dürfen das nicht aus dem Auge verlieren, weil auch dort haben wir eine älter werdende Bevölkerung wie in allen Ortschaften. Da ist wirklich Obacht auch in der nächsten Zeit geboten. Aber was wir jetzt machen, ist wirklich das Einleiten eines Verfahrens, mehr nicht. Dem kann man zustimmen. Dann gehen die Prüfverfahren los. Und dass die Notwendigkeit gegeben ist, dieses Standortes oder eine Versorgung in Mosikau sicherzustellen, das ist ja komplett ohne Zweifel. Wir reden von einem 600 Quadratmeter Markt. Wir reden 800 mit Umland, wie auch immer. Aber wir reden ja jetzt nicht von 1200, 1500 Quadratmetern. Und das wird gerade mal ausreichen, um die Bewohner in Mosikau dort auch entsprechend zu versorgen. Nichtsdestotrotz, ich meine, als Stadtrat zeigen wir uns heute ja eh gerade wieder von unserer allerbesten Seite hier in den Diskussionen, möchte ich einfach an der Stelle um Zustimmung bitten und vielleicht das Thema jetzt auch mal zu Ende bringen. Danke.
1: Herr ABV Weber hat seine Meldung zurückgezogen. Mir liegen jetzt keine weiteren Wortmeldungen vor. Dann würde ich diese Beschlussvorlage zur Abstimmung stellen. Wer die BV 021 aus 2026, wer dem zustimmen möchte, bitte ich jetzt ums Handzeichen. Sehe eine Mehrheit. Gibt es Gegenstimmen? Eins, zwei Gegenstimmen. Enthaltung? Eins, zwei, drei, vier Enthaltungen. Bei zwei Gegenstimmen, vier Enthaltungen ist die Anlage so angenommen. Ich rufe auf Top 5.5, Bebauungsplan Nummer 228, Gewerbe- und Solarpark Lukower Straße, Billigungsbeschluss und förmliche Öffentlichkeitsbeteiligung. Herr Notdorf.

0: Werte Kollegen, die Errichtung von PV-Anlagen, von Windkraftanlagen oder anderen Arten von Anlagen, die einen Einfluss haben auf die Ortslagen und auf die Bürger vor Ort, sind sensible Themen, die gründlich geprüft werden müssen und die zu Recht im Für und im Wider hart diskutiert werden. Wir haben hier mit dieser Beschlussvorlage ein Projekt auf dem Tisch, bei dem es um die zukünftige Errichtung einer Photovoltaikanlage in der Lukower Straße geht in Roßlau. Hier ist unbedingt darauf hinzuweisen, dass es sich bei diesen dort zu beplanenden Flächen nicht um Ackerflächen handelt. Es handelt sich auch nicht um Premium-Forstflächen. Es handelt sich, so traurig es ist, um Konversionsflächen, um belastetes Altgelände aus der sowjetischen Garnisonszeit. Ein Gelände, das jedenfalls bislang, bis der Investor 2014 seinen Rückzug erklärt hatte, für eine von den Roßlauer Bürgern, Christa Müller nickt mir gerade zu, sie gehörte zu denen, die das damals auch klar artikuliert haben, zu einer von den Bürgern nicht gewollten Biogasanlage umfunktioniert werden sollten. Hier fällt es sich jetzt anders. Die Ortschaft und die Umgebung steht zu 100% hinter dieser Projektidee. Und deswegen kann ich Ihnen bei den Befürwortern und auch bei den kritischen Betrachtern erneuerbarer Energien diese Botschaft aussprechen. Stimmen Sie dieser Beschlussvorlage zu, das ist eine gute Sache. Und wer in der Sache entscheidet, kann hier nicht anders als mit einem Ja sein Votum abgeben.
1: Herr Casson.
2: Werter Herr Vorsitzender, sehr geehrte Damen und Herren, ich muss aufpassen, dass ich nicht zu viel lache. Kurzer Einwurf zuvor. Wieso haben Sie den Ausschüssen nicht zugestimmt, liebe AfD-Fraktion? Aber zum inhaltlichen Teil. Die Energiewende, ein wichtiger Teil in Deutschland. Und in Dessau-Roßlau hat auch ein Unternehmen erkannt, dass erneuerbare Energien die Zukunft sind, dass erneuerbare Energien Standorte sichern, Arbeitsplätze sichern und eine Zukunft garantieren. Deshalb freuen wir uns darüber, dass dieser Schritt gegangen wird von den Unternehmen und hoffen, dass alle das Projekt unterstützen. Das ist ein echtes Ausrufezeichen. Vielen Dank.
1: Gibt es weitere Wortmeldungen? Sehe ich jetzt nicht. Dann stelle ich die BV 042 aus 2026 zur Abstimmung. Wer den vollen Kampf bitte ich ums Handzeichen. Sehe die Mehrheit. Gibt es Gegenstimmen? Keine. Enthaltungen? Auch keine. Damit so einstimmig angenommen. Rufe auf Top 56. Bildung einer Rücklage für Gewinne der Betriebe gewerblicher Art, BGA, der Stadt Dessau-Roßlau. Herr Kellner.
3: Vielen Dank, Herr Vorsitzender. Auf der ersten Seite steht drauf, aufgrund einer Mitteilung der KPMG AG geht das hervor, dass wir das jetzt so beschließen können. Mich würde mal interessieren, woher kommt denn das? Was haben die denn für uns geleistet oder aus was für einem Schreiben? Das geht so ganz der Beschlussvorlage nicht hervor. Der Sinn dahinter, das verstehe ich, aber wie sind denn die dazu gekommen? Haben wir die irgendwie beauftragt in irgendeiner Form? Das wüsste ich gerne, danke.
1: Herr Ulbricht, bitte.
4: Also grundsätzlich, die KPMG begleitet uns bei sämtlichen steuerrechtlichen Fragestellungen und auch in diesem Sachverhalt und erstellt für uns die Steuererklärungen. Und was jetzt genau in dem Schreiben steht, da kann vielleicht Frau Ziegler darauf verweisen, aber sie im grundsätzlich ist Grundlage das Schreiben wiederum vom Bundesfinanzministerium, wo entsprechend ausgeführt wird, dass wir Ihnen hier quasi die Aufteilung oder die BGAs aufzeigen sollen, damit sie auch ihre Wirkung entfalten können.
1: Nachfrage, Herr Kellner.
3: Vielen Dank. Also hat sozusagen der städtische Steuerberater sozusagen auf eine Neuerung im Gesetz hingewiesen und daran müssen wir uns jetzt nur... Dann schreib es doch so rein.
4: Ja.
3: Danke.
1: Gibt es Herr Adamik?
5: Sehr geehrter das Präsidium, meine Damen und Herren, wir würden gerne im Nachgang zu dieser Sitzung wissen aus den Jahren 24 und 25, wie die Gewinne und Verluste der einzelnen Unternehmen waren, die dort nicht detailliert definiert sind, aber dass man da einfach mal einen Überblick bekommt. Dankeschön.
1: Herr Weber.
6: Sie erstaunen mich, Herr Adamek. Wir kriegen alle Wirtschaftsberichte und wir kriegen alle Abschlüsse der Betriebe und Ihre Vertreter in Aufsichtsräten und Ihre Vertreter im Finanzausschuss, die hätten Ihrer Fraktion sicherlich auch schon darüber berichten können.
1: Herr Dr. Reck.
7: Also ich habe die Frage von Herrn Adamek so verstanden, dass es sich hier um die konkreten der Vorlage genannten Betriebe gewerblicher Art handelt. Und da ist es in der Tat so, dass das ja keine als Unternehmen geführten Steuerkonstrukte sind. Deswegen haben Sie die wahrscheinlich auch in keinem Beteiligungsausschuss und in keinem Beteiligungsbericht. Nicht wahrscheinlich, Sie haben sie da nicht drin. Die Betriebe gewerblicher Art kommen bei uns als in Teilen Steueroptimierungsmodelle in Betracht. Und wir können Ihnen, sofern die Daten, ich gehe davon aus, hier liegen alle vor, natürlich zuarbeiten, dass Sie die Dinge kennen. Es gibt einen, der relativ große Einnahmen hat, weil wir unter anderem auch Gewinnabführungen aus kommunalen Unternehmen in die BGAs packen. Ich habe gerade geguckt, früher war es mal die Bibliothek. Aber Sie sollen die Informationen haben, aber Sie können sie in der Tat so noch gar nicht haben, weil Sie BGAs sind.
1: Gibt es weitere Wortmeldungen? Sehe ich jetzt nicht. Dann stelle ich die BV 056 aus 2026 zur Abstimmung. Wer den vollen Kampf bitte ums Handzeichen. Sehe die Mehrheit. Gibt es Gegenstimmen? Keine. Enthaltung? Auch keine. Somit einstimmig angenommen. Rufe auf Top 57. Beteiligung der Stadt Dessau-Roßlau an der SALEC Landes- und Kommunalservicegesellschaft MBA. Gibt es dazu Wortmeldungen? Herr Weber.
6: Auch im Namen meiner Fraktion möchte ich ausdrücklich dazu plädieren, diese Gesellschaft nicht weiter mit zu begleiten oder einzubeziehen. Wir haben eine Reihe von sehr unglücklichen Entscheidungen gehabt, die in Vorbereitung durch die SALEC erfolgt sind. Ein sehr bekanntes Beispiel möchte ich dafür anführen. Das ist die Grundstücksveräußerung des ehemaligen Impfstoffwerkes. Ich möchte jetzt sogar darum bitten, das im Protokoll aufzunehmen. Da gibt es einen besonderen Grund für, weshalb ich das sage. Also insbesondere die Vermarktungsmaßnahme Ecke Jahnstraße, Luxemburgstraße. Das ist alles damals über die SALEC gelaufen. Das war ein sehr, sehr wichtiges Gebiet, was wir eigentlich als Zukunftspotenzial für die Erweiterung der Hochschule Anhalt immer vorgesehen haben. Es gab damals Vorschläge, das auch anderweitig eben für die Hochschule lieber zu sichern und weiter voranzutreiben. Und dadurch, dass es uns nicht direkt in der Hand lag und die SALEC diese Veräußerung getätigt hat, also vorbereitet hat und dann sozusagen alle Kleinigkeiten gemacht hat, war dann das hier als so Randthema im Stadtrat nur durchgelaufen. Und ich denke, dass das ein ganz unsägliches Beispiel dafür ist, was die SALEC tut. Ich denke, dass wir mit dem Amt 80 oder später vielleicht auch in einer anderen Struktur als Stadtverwaltung sehr wohl in der Lage sind, unsere Liegenschaften innerhalb des Dessau-Roßlaus selbst zu verwalten und zu vermarkten. Ich plädiere dafür, eine Fortsetzung dieser Zusammenarbeit nicht weiterzuführen.
1: Herr Ulbricht.
4: Also hier nochmal der Verweis, hierbei handelt es sich um die SALEC Landeskommunalservicegesellschaft. Diese Gesellschaft stellt Dienstleistungen bereit, wie zum Beispiel Potenzial oder mit dem Erwerb der Anteile können wir über diese Gesellschaft Dienstleistungen direkt beziehen, ohne Ausschreibung, wie zum Beispiel Potenzialanalysen von Objekten und dergleichen und weitere Beratungsleistungen. Und das ist quasi der erste Schritt, um quasi auch perspektivisch die Dienstleistungen beziehen zu können.
1: Okay. Gibt es weitere Wortmeldungen? Herr Weber nochmal.
6: Ich möchte zumindest ganz ehrlich sicherstellen oder richtigstellen, dass meine grundsätzliche Ablehnung gegen die Saaleck mich darüber hinweg getäuscht hat, dass es hier um diesen Bereich geht. Ich bleibe aber bei der Meinung, dass wir diese Aufgaben, die von dort geleistet werden, sehr wohl selber machen können. Ich bin nach wie vor der Meinung, wir brauchen die Saaleck für unsere Aufgaben nicht mehr.
1: Gibt es weitere Wortmeldungen? Sehe ich nicht. Dann stelle ich die BV 072 aus 2026 zur Abstimmung. Wer hat den folgenden Kampf bitte ums Handzeichen? Sehe eine Mehrheit. Gibt es Gegenstimmen? 1, 2, 3, 4. Ja, du vier. Enthaltung? Eine, zwei. Bei zwei Enthaltungen und vier Gegenstimmen ist die Vorlage so angenommen. Ich rufe auf Top 5, 8. Grundsatzbeschluss Großwärmepumpe Klärwerk und neue Fernwärmetrasse bis Flugplatz. Gibt es dazu Fragen, Diskussionsbedarf? Herr Nolte?

0: Ja, sehr geehrte Damen und Herren, vorab möchte ich sagen, dass ich den Ausbau der Fernwärme als klimafreundliche Heizvariante erstmal grundsätzlich begrüße. Ich habe nur drei kleine Fragen zur Beschlussvorlage. Und zwar schreiben Sie in Punkt 2.3 der Beschlussvorlage, die personelle und finanzielle verwaltungsseitigen Kapazitäten, insbesondere unter Berücksichtigung der BUGA, sind eine erhebliche Herausforderung, die nur zulasten anderer Projekte durchzuführen ist. Wiederum schreiben Sie in Punkt 5, dass die Realisierung durch die DVV erfolgt, ohne Ressourcen der Stadt zu nutzen. Da wollte ich fragen, welche von den beiden Varianten nun stimmt. Frage 2, schreiben Sie in Punkt 6, dass die Terminschiene sehr ambitioniert ist. Da wäre meine Rückfrage, falls diese Terminschiene nicht funktionieren sollte, welche Auswirkungen zum Beispiel auf die BUGA im Raum stehen würden. Und Frage 3 ist, ob es bei betroffenen Anwohnenden schon im Vorhinein Rücksprachen gegeben hat. Vielen Dank.
1: Frau Bürgermeisterin Lode.
2: Ja, ich versuche es mal. Also die personellen Kapazitäten sind ja bei uns immer ein Thema. Wir haben übergreifend, ämterübergreifend sehr viele Genehmigungen, die hier zu erteilen sind. Wir merken bei den Abstimmungen auch eigener Baumaßnahmen, dass das immer ein langer Prozess ist. Sie werden in der Zukunft jetzt nochmal auch auf den Weg gebracht bekommen, die Elperlee, den Gehweg. Daran merkt man, also wir haben 2 Jahre daran geplant. Und diese Abstimmeritis, will ich es auch gerne mal nennen, beschäftigt uns sehr. Natürlich kommt aus dieser Erfahrung heraus auch die Vermutung, dass wir hier Kapazitäten binden müssen. Das widerspricht quasi auch nicht der Aussage, dass die DVV diese in also selbst erbringt. Es ist ja ein Vorhaben der DVV und natürlich liegt es bei Ihnen. Aber diese Abstimmungen, Naturschutz,

0: einen Hintergrund. Das heißt, Sie müssen jetzt wissen schon, und das ist der Beschlusspunkt, der eigentliche, dass wir bei der Durchführung der Baumaßnahme auch kommunale Mittel benötigen. Das ist der Straßenausbau. Und deswegen nehmen wir sie rechtzeitig mit. Ansonsten geht es hier im Augenblick auch darum, dass wir die Fördermittel überhaupt beantragen oder die Stadtwerke beantragen. Und erst dann, wenn wir Gewissheit haben, dass wir auch die Fördermittel bekommen in erheblichen Höhen, werden wir an dem Projekt weiterarbeiten können. Also wenn wir jetzt natürlich mit Anwohnern sprechen, es gibt vielfältige Gespräche, die die DVV geführt hat. Im Einzelnen weiß ich die nicht genau. Aber wenn, dann sollte man auch wissen, dass man die Maßnahme wirklich durchführen kann. Ohne Fördermittel wird diese Maßnahme nicht so durchgeführt werden können.
1: Herr Kassner.
2: Vielen Dank, Herr Vorsitzender. Eigentlich wollte ich mich gar nicht melden dazu, aber jetzt, wo Sie die Elballee ansprechen, Frau Lode, muss ich doch nachfragen. Wenn ich mir die Streckenführung der Leitung angucke, dann springt die so hin und her über die Elballee. Und da frage ich mich doch, ob das nicht sinnvoll wäre, wenn wir die Elballee den Gehweg jetzt machen, die Leitung gleich schon mal mit zu vergraben. Dann haben wir die Hälfte der Strecke in einem einzigen Abwasch gemacht und fangen nicht in 5 Jahren wieder an und reißen dasselbe wieder auf, was wir vielleicht dann gerade zugemacht haben.
0: Ist das eine Frage gewesen oder eine Feststellung? Bei einer Frage muss ich antworten, bei einer Feststellung lasse ich so stehen.
2: Ja, wir hätten Sie es gerne. Nein, Sie dürfen gerne antworten. Wobei ich denke, der Plan wird ja erstmal vorläufiger sein. Ne?
1: Frau Bürgermeisterin, oder?
0: Also wenn es so einfach wäre, dass ich einfach mal einen Gehweg mache und die Leitung mit, dann wären wir in dieser Stadt sehr viel schneller. Ich darf Ihnen versprechen, dass der Weg steinig ist, nicht nur wegen der Pflastersteine. Die Frage ist einfach, also die Leitung springt so und das zeigt schon, dass hier ein hoher Abstimmungsstandard erreicht ist. Also sie ist jetzt so geführt, dass es höchstwahrscheinlich machbar ist in Abstimmung mit allen Ämtern.
1: Gibt es weitere Fragen? Sehe ich jetzt nicht. Dann stelle ich die BV 066 aus 2026 zur Abstimmung. Wer an dem vollen Kampf die ums Handzeichen? Sehe eine Mehrheit. Gibt es Gegenstimmen? Keine. Enthaltung? 2, 4, 6. Bei 6 Enthaltungen ist die Vorlage einstimmig angenommen. Ich rufe auf, Top 5.9. Erlass einer Allgemeinverfügung zur Festsetzung des Deutschlandtickets als Höchsttarif im öffentlichen Personalverkehr, ÖPNV, und zum Ausgleich von Mindereinnahmen für das Kalenderjahr 2026. Gibt es dazu Nachfragen, Diskussionsbedarf? Sehe ich nicht. Dann stelle ich die BV 077 aus 2026 zur Abstimmung. Wer dem folgen kann, bitte ums Handzeichen. Sehe die Mehrheit. Gibt es Gegenstimmen? Keine. Enthaltung? Auch keine. Ist diese Vorlage so einstimmig angenommen? Wir machen jetzt eine Pause bis 18 Uhr. Ja. Dazu gibt es eine kleine Einführung von der Beigeordneten Frau Hachmann.
3: Ich mache das ganz kurz und ich nutze auch die Zeit, bis alle Stadträte und Stadträtinnen wieder zurück sind. Ich habe nur eine kurze Information. Es ist eine sehr erfreuliche Geschichte, eine erfreuliche Vorlage für mich und für mein Dezernat. Es geht um eine 100%ige Forderung aus dem Sozialministerium. Wir bekommen 628.000 Euro in den nächsten oder für die nächsten 3 Jahren und werden uns auf den Bereich Pflege konzentrieren. Wir werden uns anschauen, was konkret in der Stadt gebraucht wird und versuchen, diese Strukturen aufzubauen. Ich finde, das ist eine gelungene, gute Geschichte und ich bin dem Ministerium sehr dankbar für diese Unterstützung. Dankeschön.
1: Gibt es jetzt Fragen, Herr Dr. Notdorf?

Ja, schade, dass die Erläuterung so kurz war. Das hat mich schon im Ausschuss gestört. Da wollte ich eigentlich fragen, konkret, worum geht es da? Leider waren Sie nicht da und Ihre Vertreterin hat den Ausschuss vorzeitig verlassen. Es ist mir nicht ausreichend, was da in der Begründung steht. Es ist mir ein allgemeines Wortgeklingel und ich hätte schon genauer gewusst, was da beabsichtigt wird. Man könnte sagen, interessiert mich nicht, wir kriegen 600.000 Euro, kostet uns nicht. Das

0: Könnte man natürlich machen, ja. Aber es sind ja letztlich auch Steuergelder. Und deshalb wäre es schon schön, wenn Sie das noch ein bisschen näher erläutern würden, was konkret da gemacht werden soll. Dann noch eins: In dem Zuwendungsbescheid des Ministeriums steht, dass der Mitarbeiter oder die Mitarbeiterin, die da gefördert wird, vom Sachgebiet her und vom Vertrag her deutlich unterschieden werden muss zu dem, was er vorher gemacht hat. Das sollte bis Ende März gemeldet werden, haben Sie sicher gemacht, vermute ich. Andererseits entsteht ja da eine große Lücke. Ein Mitarbeiter steht nicht mehr zur Verfügung, der macht jetzt was ganz anderes. Wie schaffen Sie es, diese Lücke zu überbrücken? Denn die Arbeitskraft fällt ja praktisch aus. Und das Zweite, es ist ja auch von einer wissenschaftlichen Begleitung die Rede. Ich glaube, es sind doch 41.000 Euro pro Jahr vorgesehen. Wie sieht die aus? Wer ist da beauftragt worden? Und ja, was passiert da? Diese beiden Sachen.
1: Frau Beigeordnete Hachmann.
2: Vielen herzlichen Dank. Sie haben jetzt ja drei konkrete Fragen gestellt. Ich würde die mittlere Frage mit der Mitarbeiterin bzw. was mit der Stelle geschieht beantworten und die anderen zwei würde der zuständige Kollegen, die heute auch da ist, Frau Schönherr, beantworten, wenn Sie natürlich Frau Schönherr das Wort erteilen. Sie haben mich gefragt, was mit der Stelle passiert. Das ist recht einfach zu beantworten. Ich kriege jetzt quasi Geld vom Ministerium für die Sozialplanung und Sozialplanung ist die Aufgabe dieser Stelle. Also die Kollegen, die da war, um Sozialplanung zu schreiben und voranzutreiben. Sie wird jetzt sich auf den Bereich Pflege konzentrieren, weil vernetzte Sozialplanung ist ja deutlich größer. Das ist aber tatsächlich die Vorgabe des Ministeriums. Wir müssen uns auf den Bereich Pflege konzentrieren und die Kollegin wird sich aber im Rahmen ihrer Tätigkeit sich jetzt auf diesen Bereich konzentrieren. Aber sie ist da und sie wird das, was ihre Aufgabe ist, auch weitermachen. Natürlich wird sie in gewissen Bereichen fehlen, weil sie mich auch bei anderen Aufgaben unterstützt hat. Aber wie gesagt, Sozialplanung ist enorm wichtig und da wissen Sie auch selbst und die Stadträte brauche ich nicht daran zu erinnern, dass Sozialplanung in den letzten Jahren nicht fortgeschrieben worden ist und das ist ein riesengroßes Problem, weil das ja gesetzlich verpflichtend ist.
0: Ja, Sozialplanung ist ein bisschen wenig als Erläuterung. Und dass die Kollegin das weitermachen wird, was sie bisher gemacht hat, das sollte eben gerade nicht passieren. Sonst der Auftraggeber, der ministerielle Zuwendungsgeber, verlangt ja, dass die Aufgaben, die die Kraft jetzt ausführt, sich deutlich unterscheiden von dem, was sie vorher gemacht hat. Und auch vertragsmäßig soll das ganz andere. Kann ich Ihnen vorlesen? Nebenbestimmung, erster Punkt, ja. Deshalb wäre es schon interessant zu wissen, wie Sie das handhaben.
2: Ich frage jetzt einfach nochmal nach und danach würde ich Frau Schön hier das Wort erteilen wollen. Ich verstehe jetzt Ihre Frage nicht ganz. Also ich habe Ihnen ja gesagt, es geht um das Thema Sozialplanung und die Kollegin war schon für diese Tätigkeit, für diese Aufgaben zuständig und sie wird sich jetzt auf den Bereich Pflege konzentrieren. Das stimmt so, da brauchen Sie mich auch nichts vorzulesen. Ich weiß ja, welche Vorlage ich heute eingebracht habe. Und Punkt Nummer zwei ist es, Sie haben mich ja danach gefragt, ob mir da Unterstützung fällt. Ich habe Ihnen gesagt, natürlich, uns fällt Personal, das sagt ja Frau Dode in jeder Sitzung. Aber es ist eine gesetzlich verpflichtende Aufgabe. Ich bin dankbar dafür, dass wir jetzt da was fortschreiben können. Und daher verstehe ich jetzt das Problem nicht ganz. Aber ich habe Ihre Punkte jetzt erstmal so mitgenommen. Ich würde sagen, vielleicht erteilen wir jetzt Frau Schönherr das Wort. Da kann sie noch mal zu den konkreten Maßnahmen was sagen. Weil das war ja Ihr Wunsch. Und Moment, Sie hatten ja zwei. Und wissenschaftliche Auswertung, wer das genau macht.
0: Ja, wie das einfach.
2: Genau. Wäre es möglich, dass ich.
1: Spricht was dagegen? Jetzt die Frage an die Stadträte, dass Frau Schönfelder das Wort erteilt wird. Sehe ich nicht. Dann bitte ich Frau Schönfelder ans Mikrofon.
3: Danke, Herr Vorsitzender. Zur ersten Frage wegen der Personalstelle. Ich bin bei uns in der Stadt
1: Können Sie ein
3: tatsächlich.
1: bisschen näher ans Mikrofon hier?
3: Ich bin zuständig komplett zu 100% zum einen für die integrierte Sozialplanung, Sozialunterstützung, Sozialcontrolling und bin jetzt für das Projekt speziell für das Modellvorhaben für 75% freigestellt. Das heißt, meine Stelle ist nicht komplett jetzt freigestellt, sondern zu 75%. Das heißt, ich werde jetzt Sozialplanung für den Bereich Pflege und pflegende Angehörige und pflegendes Umfeld, das ist extra sehr weit gefasst, zum Glück vom Ministerium und von den Pflegekassen, zu 3/4 meiner Aufgabe freigestellt. Wir haben das mit dem Ministerium abgesprochen, die sind davon in Kenntnis gesetzt, auch die Pflegekassen, die uns den Zuwendungsbescheid geschickt haben. Und das ist insofern in Ordnung, da ich ja wirklich für 3/4 meiner Aufgaben speziell nur für diesen Bereich jetzt die Projektleitung übernehmen werde. Wenn man sich mal das anschaut, heißt es ja für uns, meine eigentlichen Tätigkeiten im Rahmen integrierter Sozialplanung, die ja weitaus mehr als Gesundheit und Pflege auch betreffen, von den Handlungsfeldern her, bleiben natürlich in der Zeit jetzt erstmal prioritär hinten an und werden wir so in dem Sinne jetzt nicht groß bearbeiten können. Das ist so, aber wenn wir uns mal die Haushaltssituation anschauen, glaube ich, müssen wir sowieso, was Handlungsempfehlungen und Maßnahmen angeht, da erstmal einen Schritt auch zurück machen und uns stabilisieren.
1: Frage, Herr Dr. Nothoft.
0: War sie fertig? Ja. Ja, das hat mich soweit überzeugt. Das bleibt eigentlich nur noch die Mitarbeiterin, die zu 100% gefördert wird. Es sollte, wie gesagt, eine ganz andere Aufgabe sein und vertragsmäßig sollte sich das widerspiegeln. Ich habe ja gehört, im Grunde macht es die gleiche Mitarbeiterin, die schon immer da war, auf ihrem Gebiet weiter. Gut, letzten Endes stört es nicht groß, wir kriegen das Geld vom Ministerium, aber ich wollte es doch zumindest mal angesprochen haben. Das ist nicht ganz korrekt, das, was da läuft.
2: Genau. Liebe Anne, würdest du bitte auch was zur wissenschaftlichen Auswertung konkret sagen?
3: Danke. Zu der wissenschaftlichen Begleitung kann ich sagen, wer das machen wird, kann ich derzeit noch nicht sagen. Wir sind gerade noch in der Vergabe. Muss aber dazu sagen, bei dem Modellvorhaben, um das vielleicht auch gleich mit der ersten Frage zu verknüpfen, das Modellvorhaben besteht aus zwei Teilen. Wir haben uns beworben als Verbund zusammen mit Halle und Magdeburg. Im Rahmen von MUBIS werden wir also die integrierte Sozialplanung speziell jetzt für Pflegende, Pflegebedürftige und deren Umfeld ein Monitoring entwerfen, das auch vergeben. Wir sind aber kein Verbundkoordinator. Ich bin ja freigestellt, also wir haben das Personal auch nicht, wir haben auch kein zusätzliches eingestellt. Es macht jetzt Halle für uns und Halle macht auch die Vergabe. Wir sind gerade noch in den letzten Zügen. Ich kann aber Ihnen noch nicht sagen, wer es ist, weil dann würde ich dem Ganzen schon vorweggreifen. Aber ich weiß, wer bei der wissenschaftlichen Begleitung jetzt in der engeren Wahl ist. Wir sind auch gerade bei der Vergabe der Dienstleistung für die Erstellung des Monitorings. Auch da sind wir jetzt in den letzten Zügen. Das wird aber jetzt erst im Juni alles dann durch die Ausschüsse gehen. Und erst dann kann ich Ihnen berichten, wer es letztlich geworden ist.
0: Gut, Dankeschön. Ich werde es interessiert verfolgen.
1: Danke, Frau Schäferhörer. Gibt es weitere Fragen aus Reihen der Stadträte? Sehe ich nicht. Dann stelle ich die BV 041 aus 2026 zur Abstimmung. Wer den Vorhinein bitte ums Handzeichen. Sehe die Mehrheit. Gibt es Gegenstimmen? 1, 2. Gibt es Enthaltungen? 2, 4, 5. Bei 2 Gegenstimmen und 5 Enthaltungen ist diese Vorlage so angenommen. Rufe auf. Top 5, 11. Satzung über den Rettungsdienstbereichsplan der Stadt Dessau-Roßlau. Gibt es dazu Fragen, Informationsbedarf? Sehe ich nicht. Dann stelle ich die BV 049 aus 2026 zur Abstimmung. Wer dem folgen kann, bitte ums Handzeichen. Sehe deutliche Mehrheit. Gibt es Gegenstimmen? Keine. Enthaltung? Bei einer Enthaltung so einstimmig angenommen. Rufe auf. Top 512. Fortsetzung der Sanierungsarbeiten der Wasserburg Roßlau durch Mittel aus dem Infrastruktur-Sondervermögen. Herr Nothoft. Ja?

0: Sehr geehrte Damen und Herren, liebe Kollegen, wir beraten jetzt abschließend über die Beschlussvorlage, die die Weiterführung der Sanierungsarbeiten in der Roßlauer Wasserburg in den Blick nimmt. Die Wasserburg ist nicht nur das älteste Gebäude unserer Stadt Dessau-Roßlau, sondern es ist auch ein vielbesuchtes Gebäude, ein identitätsstiftendes Gebäude. Es ist ein Ort der Kultur. Und aus diesem Grund befürworten parteiübergreifend, gruppenübergreifend, aus der ganzen Breite des Stadtrates und auch der Mitglieder des Ortschaftsrates Roßlau, der zusammen mit Christa Müller und Jörn von der Heydt und mir diesen Antrag eingebracht haben, dass wir hier die Fortsetzung der Sanierungsarbeiten jetzt anschieben. Wir hatten dabei immer im Blick, dass wir dabei eine Finanzierung aus den Mitteln des Sondervermögens nutzen können. Über diesen Punkt haben wir bei sehr viel Wohlwollen für das Anliegen insgesamt teilweise kontrovers diskutiert. Wir haben jetzt aus allen behandelten Ausschüssen eine klare Mehrheit für das Projekt und aus den beiden jüngsten Ausschussberatungen einen deutlichen helfenden Fingerzeig, hier die Beschlussvorlage noch ein Stück anzupassen und zu sagen, dass wir möglichst das Sondervermögen nutzen wollen, aber in jedem Fall für die bevorstehenden Haushaltsplanungen 2027 das Fortschreiten dieses Projektes beschließen. Ich danke an der Stelle namentlich den Kollegen Dr. Brozowski, der im Finanzausschuss den dementsprechenden Änderungsantrag eingebracht hat, und dem Kollegen Hans-Peter Dreibroth, der im Hauptausschuss den inhaltsgleichen Antrag eingebracht hat. Und im Namen der Ortschaft Roßlau, in Übereinstimmung mit meinen Bürgermeisterkollegen, machen wir uns für die Ortschaft diese Änderungsanträge zu eigen und wir bitten um Ihre Zustimmung. Vielen Dank.
1: Dann jetzt die Nachfrage, dann haben Sie jetzt sozusagen den Änderungsantrag aus dem Hauptausschuss, Finanzausschuss, der da lautet, der Ortschaftsrat Roßlau beantragt die Fortschreibung der Sanierungsarbeiten an der Wasserburg Roßlau auf Grundlage des Nutzungskonzeptes des Fördervereins Burg Roßlau e.V. durch Mittel in Höhe von bis zu 1,2 Millionen Euro, möglichst aus dem Infrastruktur-Sondervermögen des Bundes für die Haushaltsplanung 2027 vorzubereiten. Das ist, also ist das jetzt sozusagen ersetzt, der jetzt ja ausgereichte Antrag ist durch diesen Änderungsantrag geändert. Dann brauche ich den nicht extra nochmal abstimmen lassen. Das ist jetzt Ihre Beschlussvorlage, dieser Änderungsantrag aus dem Hauptausschuss. Herr Dr. Brozowski.
2: Ja, vielen Dank. Mir geht es nur um eine redaktionelle Klarstellung, die dann, glaube ich, auch erklärt, warum der Änderungsantrag zweimal in den Unterlagen ist. Der Änderungsantrag wurde ja von mir im Finanzausschuss, wie Herr Notdorf ja ausführte, vorgebracht. Er ist dann allerdings etwas fehlerhaft protokolliert worden und taucht in dem Sinne jetzt auch wieder in den Unterlagen, was nicht schlimm ist, etwas anders formuliert auf als der Antrag, der dann einen Tag später im Hauptausschuss formuliert wurde. Eigentlich habe ich den Antrag genau wortgleich im Finanzausschuss gestellt, wie dann auch einen Tag später Herr Dreibroth im Hauptausschuss.
1: Den ich eben vorgelesen habe, war der Änderungsantrag aus dem Finanzausschuss. Über den stimmen wir heute zusammen ab.
2: Ja.
1: Als, na, ja, ich will ja nur als Erklärung, weil Sie jetzt sagen, redaktionell unterschiedlich, den ich eben vorgelesen habe, war die Mitschrift aus dem Finanzausschuss und das ist das übernommene.
2: Nee, das war die Mitschrift aus dem Hauptausschuss. Wenn Sie in die Unterlagen gucken, in die Vorlage.
1: Ja, aus dem Hauptausschuss meine ich jetzt auch.
2: Ja, ja. Genau, danke.
1: Ja, den habe ich, die unbestätigte aus. Also das, was ich eben vorgelesen habe, war das aus dem Hauptausschuss und das ist das, was jetzt übernommen ist für den Antrag der heute abzustimmen ist. Herr Webo.
3: Ergänzend zu diesem Änderungsantrag möchte ich allerdings für die Fraktion auch noch mal sagen, eigentlich hatten wir uns überfraktionell darauf geeinigt, dass wir, was das Sondervermögen angeht, grundsätzlich Regenbogenschule, Straßen und Feuerwehren nehmen. Das heißt, dieses Wort möglichst, was jetzt da rein verhandelt wurde, möchte ich insofern ein kleines bisschen abschwächen und dazu sagen, die Unterstützung unserer Fraktion für das Anliegen, die besteht zu 100%. Aber die Frage der Finanzierung, da werden wir in den Haushaltsverhandlungen darauf drängen, dass es aus anderen Haushaltsmitteln passiert. Es gibt keinen Zweifel, dass wir diesen Antrag der Ortschaft unterstützen. Aber diese Frage mit Sondervermögen, das finde ich, sollten wir dann in der Haushaltsverhandlung sehr ernsthaft miteinander aussprechen.
1: Ich denke, das haben wir hier die meisten Stadträte auch so verstanden, dass das möglichst abgeschwächt ist in der Formulierung, aber für die Haushaltsplanung 2027 vorzubereiten, deutlich betont ist. Und das heißt ja, wenn es da ist, dann brauchen wir es nicht aus dem Sondervermögen nehmen. Und dazu sollen ja dann auch noch die Fördermittel für die Haushaltsplanung mit betrachtet werden. Ich denke, das steht so im Raum, unausgesprochen. Gibt es weitere Wortmeldungen? Nicht? Dann stelle ich jetzt den durch den Einreicher selber geänderten Antrag oder durch die Änderung übernommenen Antrag zur Abstimmung, wie vorhin vorgelesen. Wer dafür ist, bitte ums Handzeichen. Sehe die große Mehrheit. Gibt es Gegenstimmen? Keine Enthaltung, auch keine, somit einstimmig angenommen. Damit sind... Nee. Wir brauchen die Änderung nicht beschließen, weil der Einreicher den übernommen hat. Wir haben jetzt den gesamten Beschluss mit dieser Änderung beschlossen. So, damit sind wir am Ende der Beschlussvorlagen. Ich rufe auf Top 6, öffentliche Anfragen, Informationen. Als erstes frage ich in die Stadtverwaltung, gibt es jetzt noch öffentliche Informationen seitens der Verwaltung? Im Augenblick nicht. Dann Notdorf, Schönemann, Mosek, Herr Notdorf, bitte.
0: Werte Kollegen, ich komme auf einen Umstand zu sprechen, der unser heutiges Leben immer wieder berührt. Es ist die Einbürgerungspraxis in unserem Land und in unserer Stadt. Herr Oberbürgermeister hat es schon seit einiger Zeit zur Praxis gemacht, die aktuellen Einbürgerungen in der Gesamtzahl zu verkünden. Die Einbürgerungshürden wurden zuletzt gesenkt, aber es gibt immer noch klare gesetzliche Voraussetzungen, die erfüllt sein müssen, um eine Einbürgerung zu bewilligen, unter anderem neben einem einwandfreien Leumund. Auch das Erfordernis, dass diejenigen, die beantragen, eingebürgert zu werden, sich selbst versorgen können, wirtschaftlich auf eigenen Beinen stehen. Insofern werden also die ökonomischen Verhältnisse, die sozialen Verhältnisse abgefragt und zur Grundlage der Entscheidung einbürgern oder ablehnen gemacht. Die AfD hat diese Praxis für die Oberzentren in Sachsen-Anhalt, Magdeburg, Halle-Saale und Dessau-Roßlau, parlamentarisch erfragt. Nun liegt uns die Antwort der Landesregierung vor, auf die diesbezügliche Kleine Anfrage der örtlichen Abgeordneten Nadine Koppihel und Margret Wendt. Und es tauchen in der Antwort der Landesregierung signifikante Zahlen auf. Und zwar verhält es sich so, dass beispielsweise in der Stadt Halle-Saale im Jahre 2024 von den Antragstellern 601 positiv beschieden wurden, aber es wurden 300 abgelehnt. In Magdeburg wurden 578 eingebürgert bei 44 Ablehnungen. Im Jahre 2025 Halle-Saale 580 eingebürgert, 297 abgelehnt. In Magdeburg ein ähnliches Zahlenergebnis, das gleiche auch im laufenden Jahr. Schauen wir uns aber die Zahlen in Dessau-Roßlau an, dann stellen wir fest, dass im Jahre 2024 bei 166 Einbürgerungen nur eine Ablehnung erfolgte, 2025 bei 225 Einbürgerungen null Ablehnungen und im Jahre 2026 45 Einbürgerungen und keine Angabe zu Ablehnungen. Das ist eine zu erklärende Auffälligkeit und ich wäre dankbar, wenn die Stadtverwaltung mir jedenfalls schriftlich im Nachgang zu dem Zustandekommen Erklärungen gibt und auch zu den in der Anfrage nicht mitgeteilten erhobenen wirtschaftlichen Daten der eingebürgerten Personen Stellung nimmt. Vielen Dank.
1: Auf dem Punkt waren es 3 Minuten, reicht. Herr Schönemann. Der Hintertür, der.
3: Ja, Herr Vorsitzender, meine Damen und Herren, ich möchte meine Einladung wiederholen und zwar zum 20. Hujungsfest am 23.05. bis 25.05. auf dem Flugplatz Hohe Junkers in Klein-Kühnau. Ich lade Sie, meine Damen und Herren, in aller Ausführlichkeit hier offiziell noch einmal ein. Leider gibt es heute in der Kommunikation mit der Deutschen Zeitung, da fehlt das eine oder andere an Aspekten, die dort seit 20 Jahren stattfinden. Aber was soll's, man kann das durchaus noch nachvollziehen. Dafür nochmal herzlichen Dank auch für die Begleitung all den Jahren in der Berichterstattung. Man muss ja auf der anderen Seite natürlich auch füreinander da sein, wenn es um solche, sagen wir mal, doch bedeutsamen Dinge geht. Ich freue mich insbesondere und an dieser Stelle nochmal herzlichen Dank auch an Herrn Höll und die Stadtwerke, dass man diese Marke des Hohe-Junkers-Festes in dieser Form erkannt hat, sie qualifiziert begleitet, uns als Stammtisch und auch als Heimatverein besonders unterstützt. Und ich denke mal, die nächsten Jahre sind damit abgesichert. Ich würde mich freuen, Sie persönlich begrüßen zu dürfen. Danke.
1: Herr Morsek.

0: Danke, Herr Vorsitzender. Wir haben Sondervermögen angesprochen. Wir haben Beschlüsse gefasst im Stadtrat, im Finanzausschuss. Mühlenstraße in Mosigkau. Ich möchte fragen, wie weit ist der Planungsstand oder wurde die Planerin abgezogen für ein anderes Projekt? Wie ist der Stand der Entwicklung der Mühlenstraße? Erleben wir im nächsten Jahr dann den ersten Bagger auf dieser Straße? Diese Frage stelle ich an die Stadt. Und ich habe eine zweite an Frau Hachmann. Thema Dekita. 2010 wurde ja diese Gesellschaft als Eigenbetrieb gegründet. Bis dato wurde ja die Verwaltung durch die Stadtverwaltung durchgeführt. Da waren seinerzeit nach meinem Kenntnisstand 9 Verwaltungsangestellte, die damals entsprechend Abrechnungen und so weiter. Wir sprechen jetzt nicht von den Erzieherinnen vor Ort. Nach meinem Kenntnisstand ist diese Verwaltung aber innerhalb der Dekita jetzt auf über 20 Verwaltungspersonen gestiegen. Ich weiß nicht genau, ob 22, 23, 21 sind. Vielleicht täusche ich mich auch, weil ja auch Fehlinformationen. Obwohl die Kinderzahlen gesunken sind, da möchte ich Sie bitten, mir mal genau aufzuschlüsseln, schriftlich von 2010 bis dato, wie sich diese Struktur entwickelt hat, welche Mehraufgaben bei weniger Kindern hinzugekommen sind und wie sich das, ich glaube 400 Personen sind insgesamt beschäftigt bei der Dekita, also schätzungsweise, aber wenn da über 20 Verwaltungskollegen dabei sind, wo vorher 9 waren, da sollte man nochmal nachrechnen, ob das sinnvoll war. Wir sind eine alternde Stadt. Wir haben jetzt vielleicht noch 75.000 Einwohner. Mit 95.000 Einwohnern hatten wir hier 900 Beschäftigte in der Stadtverwaltung. Momentan sind es 1.200 circa. Und obwohl die Bevölkerung zurückgeht, obwohl die Kinderzahlen zurückgehen, blasen wir den Verwaltungsapparat auf. Und da hatte mein Kollege Dr. Notdorf das schon mal gesagt, ist höllisches Einsparpotenzial. Mühlenstraße, Frau Lode, Dekita, Frau Hachmann, danke.
1: Frau Bürgermeisterin Lode.
2: Ich beantrage Rederecht für Herrn Sebel.
1: Dann richtet sich was gegen das Rederecht für Herrn Sebel. Sehe ich nicht der Fall. Dann Herr Sebel bitte ans Mikrofon.
3: Die Planung der Mühlenstraße geht weiter und ich hatte schon mit Frau Lode vereinbart, dass wir am 29. Juni vor der Ortschaftsratssitzung den Ortschaftsrat über den aktuellen Stand informieren und auch das eine oder andere, den einen oder anderen Knackpunkt mit Ihnen noch besprechen. Das wäre ab 16 Uhr. Wir haben es nur noch leider noch nicht geschafft, den Termin mit Ihnen abzustimmen. Aber im Vorfeld einer Ortschaftsratssitzung müsste das ja möglich sein. Vielen Dank.
0: Danke, dann ist die Frage beantwortet. Und Frau Hachmann schriftlich. Oder haben Sie gleich?
1: Ja, Frau Beigeordnete Hachmann.
4: Ich hatte kurz Angst, Herr Rumpf. Herr Mosek, ein Beispiel möchte ich bloß nennen. Wir sind jetzt ja im öffentlichen Teil und ein paar Kollegen vom Eigenbetrieb sind da und einige werden sich ja diese Aufnahme auch angucken und nicht, dass da der Eindruck entsteht, Sie würden den Eigenbetrieb fälschlicherweise kritisieren wollen. Damit das nicht passiert, würde ich jetzt ein Beispiel nennen. Der Baubereich. Wir haben seit 2010 den Baubereich innerhalb des Eigenbetriebes aufgebaut und wir haben einige neue Einrichtungen dazu bekommen. Und ich weiß ja, dass Sie in dem Bereich auch unsere Arbeit sehr unterstützen. Nun, in den letzten 3 Jahren sind 2 neue Einrichtungen dazugekommen und das war auch Ihr Wunsch. Und wir arbeiten ja momentan auch an der Einrichtung Regensee. Auch das ist ja Ihr großer Wunsch gewesen. Und Eigenbetrieb hat ja zusätzlich zu den Kitas und Horteinrichtungen auch Jugendclubs und macht unterschiedliche Jugendangebote. Bloß nicht, dass hier irrtümlich jetzt der Eindruck entsteht, der Eigenbetrieb ist gewachsen und wir haben das nicht unter Kontrolle. Das stimmt so nicht. Wir haben auch Aufgaben übernommen, die enorm wichtig sind und vor allem von Ihnen gewünscht sind und erwünscht sind. Sie bekommen aber eine detaillierte Aufschlüsselung und Darstellung der Personalentwicklung in den letzten 16 Jahren. Also zumindest die Zahlen, dann sehen Sie das. Also Verwaltungsmitarbeiter war ja hier die Frage und das bekommen Sie von uns.
1: Danke. Vielen Dank. Herr Jakob Uwe Weber. Ja, als Nächsten.
5: Ich habe heute hier eine Menge auf meinem Zettel stehen, deshalb probiere ich es mal im Sauseschritt. Ich musste mit Bestürzung feststellen, dass zum wiederholten Male Mitglieder des Stadtrates die politische und inhaltliche Arbeit des Bauhauses kritisieren und das in unserem Rat hier unwidersprochen stehen bleibt. Herr Notdurft, ich kann durchaus verstehen, dass Sie Probleme damit haben, wenn jemand Ihr Wahlkampfprogramm in der Öffentlichkeit zerpflückt, aber diese Institutionen haben ein Recht, für sich selber zu reden und Sie sollten sehr wohl gucken, dass Sie die Kulturpolitik, wie Sie es in Ihrem Programm beschrieben haben, diesbezüglich sehr genau überarbeiten. Es kann nicht sein, dass Sie sich auf der einen Seite rühmen, dass Sie für das Bauhaus stehen und sogar ein Interview gegeben haben in einer holländischen Zeitung zum Wohle des Bauhauses und auf der anderen Seite dem Bauhaus die Rechte beschneiden wollen bezüglich der politischen Äußerungen zum Thema. Und was mich erschüttert, dass niemand hier in diesem Hohen Hause aufsteht als Erbe des historischen Bauhauses und diesen Umstand kritisiert. Herzlich willkommen in der Vergangenheit. Die zweite Frage. Herr Oberbürgermeister, es gab einen Beschluss zum Thema Trauzimmer in Mosigkau. Dieser Beschluss wurde vom Ortschaftsrat im Jahr 2024 eingebracht. Diesbezüglich ist bis heute noch nichts umgesetzt worden. Ich möchte Sie fragen, wann wird der Beschluss umgesetzt, beziehungsweise wie weit ist die Beschlussreihenfolge? Mir ist jetzt klar, dass Sie darauf nicht auf die Schnelle antworten können. Also ich wäre mit einer schriftlichen Antwort, die dem Protokoll bitte anzufügen ist, einverstanden. Dann habe ich eine weitere Sache. Es gab ein Treffen bei der IHK bezüglich dem Thema Gästesteuer, also Übernachtungssteuer oder Gästebeitrag. Ich möchte Sie darauf aufmerksam machen, dass die Mitglieder oder die Stadträte, die bei dieser Sitzung vor Ort waren, hier einen größeren Redebedarf zu dieser Beschlussvorlage ankündigen. Und wir sollten also hier vielleicht gucken, dass wir uns nicht zu sehr unter Druck setzen, was die Beschlussfassung noch vor der Sommerpause betrifft. Ich glaube, es gibt eine große Tendenz, nochmal das Thema Gästebeitrag vorzuziehen und das Thema Übernachtungssteuer nach hinten zu setzen. Dankeschön, Herr Morsek, für die Korrektur. So, und dann habe ich die letzte Frage. Also ich bedanke mich immer bei Sparkasse und Stadtwerken für das große Sponsoring DVV. Allerdings möchte ich jetzt mal wissen, wie viele Projekte sponsern diese Einrichtungen auch im sozialen Bereich? Wir als Gesellschafter der Stadt Dessau-Rostock dürfen solche Anfragen stellen. Also es geht mir nicht darum, das Engagement im kulturellen Bereich zu schmälern, aber mich würde durchaus mal interessieren, profitieren die Tafeln, profitieren andere Träger, die sich um soziale Belange kümmern, oder ist sozusagen Kultur und Sport immer nur das Voranschild? Wir werden demnächst in unserer Stadt mit weiteren Problemen im Sozialbereich zu kämpfen haben, gerade was das Thema Kinder und Jugendliche betrifft. Wir sind die Stadt mit den meisten Schulabbrechern in Sachsen-Anhalt. Auch hierüber sollten wir uns Gedanken machen.
1: Und dort,
5: ja, ich bin gleich zu Ende. Und auch dort wird das Thema gebraucht werden, Sponsoring der kommunalen Familie. Vielen Dank für Ihre Aufmerksamkeit.
1: Herr Weber.
6: Sehr geehrter Herr Vorsitzender, insbesondere sehr geehrter Herr Oberbürgermeister, der Mitteldeutschen Zeitung war heute in einer kleinen Bemerkung am Rande zu ersehen, dass sich heute Stadträte mit einem Brief an Sie wenden werden. Bisschen überraschend, als wir fraktionsübergreifend in den vergangenen Wochen über eine solche Wortmeldung nachgedacht haben, waren wir eigentlich davon ausgegangen, dass wir erst heute Ihnen diesen Brief übergeben werden und Sie dann bitten, diese Anliegen, die wir Ihnen vortragen, zu beherzigen. Ich möchte diesen Brief so weit zusammenfassen, dass wir insgesamt, also bisher sind es ca. 2/3 des Stadtrates, die das so auch ausdrücklich in dieser Form unterstützen, dass wir zu einem besseren Miteinander finden wollen. Wir meinen das wirklich aufrichtig und mit einer Handreichung an Sie. Wir möchten eine Veränderung in dem Miteinander zwischen dem Stadtrat und Ihnen. Wir tragen aber diese Zeilen wirklich mit dem Selbstbewusstsein vor, dass der Stadtrat das Hauptorgan ist. Der Stadtrat ist zuständig für die politischen Initiativen. Sie sind nach der Kommunalverfassung zuständig für die Leitung der Verwaltung und für die Erfüllung der Aufgaben des übertragenen Wirkungskreises. Für alle anderen Dinge möchten wir gerne Ihnen sagen, was Sie tun sollen. Ich möchte aus diesem ganzen Brief, um die Öffentlichkeit auch nicht zu lange zu langweilen, vor allem das herausstreichen, dass wir als konkret zunächst hier aufführen. Wir erwarten daher konkret eine verbindliche Zeitschiene zur Überarbeitung der Hauptsatzung einschließlich Beteiligung der Fraktionen. Eine ergebnisoffene Beratung zur Frage des Vorsitzes des Hauptausschusses. Eine zulässige Kommunikationsstruktur, eine verlässliche Kommunikationsstruktur zwischen Oberbürgermeister und Fraktionsvorsitzenden. Sachstandsberichte zu Tierparkkonzept, Spielmobil, Buga 35 und Klinikum. Eine vollständige Übersicht über wesentliche Gutachten, Beratungsleistungen und Prüfaufträge dieser Wahlperiode, einschließlich Kosten, Zielsetzung und Zeitpunkt der Information des Stadtrates. Einen verbindlichen Umsetzungsbericht zu Beschlüssen, Prüfaufträgen und Arbeitsaufträgen aus Stadtrat und Ausschüssen. Eine klare Verfahrensregel, dass wesentliche Gutachten, Beauftragungen und Strukturprüfungen nicht ohne vorherige politische Information, also Information des Stadtrates und soweit erforderlich ohne Mandat des zuständigen Gremiums ausgelesen werden. So vorgetragen, die Unterschriftenliste konkret wird der Herr Fraktionsvorsitzende der CDU-Fraktion später nachreichen. Wir sind immer noch dabei, diese Unterschriften hier zu vollziehen. Vielen Dank.

0: Herr Kasner.
1: Ich mache es ganz kurz. Wir haben ja gerade über das Sportförderkonzept gesprochen. Wie heißt es? Ich habe es vergessen. Ich hatte ja gesagt, dass in der Diskussion, dass ich gerne mal einen Sachstand zum Thema Spielplatzkonzeption hätte und bitte Sie in den nächsten Bürgeranliegenausschuss und Sozialausschuss uns das mal vorzutragen. Bauausschuss, glaube ich, ist das Standard. Ne? Vielen Dank.
0: Herr Dr. Brosowski.
2: Ja, vielen Dank. Ich möchte nur kurz für unsere Fraktion kundtun, dass wir gemäß KVG Sachsen-Anhalt § 45 Absatz 6 Akteneinsicht in alle Schriftstücke, die den Vorgang um die Freistellung von Bahnbetriebszwecken des Grundstücks Ringlokschuppen, also Bahnbetriebswerk am Tierpark Dessau betreffen, insbesondere den Freistellungsantrag, eingegangene Stellungnahmen und Bescheide sowie alle weiteren Dokumente zu Beratungen in diesem Zusammenhang beantragen. Es geht einfach nicht mehr so weiter, dass wir Monat für Monat, Quartal für Quartal, Halbjahr für Halbjahr immer wieder vertröstet werden mit Aussagen, dass immer noch irgendeine Besprechung und irgendein Schreiben ausstehen. Deswegen wollen wir jetzt mal hier Nägel mit Köpfen machen und eben diese genannte Akteneinsicht beantragen. Vielen Dank. Wem darf ich den Antrag übergeben? Oben hin oder?
0: Herr Notdurft.

0: Liebe Kollegen, da es erwähnt worden ist in diesem Tagesordnungspunkt, ergreife ich jetzt hier das Wort und nehme zu zwei der angesprochenen Sachverhalte Stellung. Zunächst einmal zu dem offenen Brief gegen unseren Oberbürgermeister Dr. Reck. Was mir wirklich missfällt, und das ist etwas ganz Grundsätzliches, ist, dass es hier in der Stadt Dessau-Roßlau eine zum Teil sehr ausgeprägte persönliche, auf Animositäten beruhende Kritikkultur gibt. Jetzt mal ein positives Wort für unseren Hendrik Weber, weil das eben gerade negativ gegen ihn ausgesprochen war. Ich schätze Ihre profunde Fachkenntnis, aber neben der sachlichen Auseinandersetzung muss es uns gelingen, dass wir auch immer in einer redlichen Weise miteinander verkehren. Und es gehört dazu, dass wir demokratische Entscheidungen akzeptieren, dass wenn jemand gewählt ist, wenn jemand den Auftrag bekommen hat, dass das dann eben die Arbeitsbasis ist und dass die weiteren politischen Akteure beitragen, dass die gewählte Person ihrer Aufgabe nachkommen kann. Und das gilt auch für unseren Hauptverwaltungsbeamten, auch wenn sie ihn nicht gewählt haben oder wenn vielleicht einer seine Stimme für ihn reut. Er ist unser Hauptverwaltungsbeamter, er bestimmt hier das Handeln der Stadt Dessau-Roßlau und wir müssen ihn überwachen, wir werden ihn kritisieren, aber wir müssen ihn in seinem Weg auch unterstützen und ich habe das Gefühl, dass es manchmal ins Kleinliche hinein in eine nicht mehr sachgemäße Kritik fällt. Wenn Sie Änderungen an der Hauptsatzung erzwingen wollen, machen Sie es doch so wie ich, stellen Sie einen konkreten Antrag, dann ist das Teil der Arbeitsgrundlage und dann kommen wir darauf zurück. Dass wir hier über wesentliche Dinge sprechen müssen, das ist doch auch klar. Aber wenn ich Ihrem Entwurf des offenen Briefs die Aufzählung entnehmen kann, merke ich, dass Sie sich neben der großen Buga, die hoffentlich jetzt demnächst in den zuständigen Gremien und in dem Aufsichtsrat der neu gegründeten Buga-Gesellschaft in den ersten Schritten besprochen werden wird, auch mit deutlich kleineren Vorhaben, wie zum Beispiel dem Spielmobil, gleichwertig aufgezählt beschäftigen. Ich denke, das ist kein guter Weg und diesen Pfad des Persönlichen sollten wir verlassen, sondern lassen Sie uns den sachlichen Weg wählen. Der zweite Punkt betrifft die Auseinandersetzung um die Kulturpolitik. Und dazu werde ich mich jetzt gleich noch einmal melden, damit Sie die notwendigen ausführlichen Erläuterungen dazu bekommen. Vielen Dank.
1: Frau Perl.
2: Sehr geehrter Herr Oberbürgermeister, liebe Kolleginnen und Kollegen, eigentlich wollte ich mich nicht zu mal, aber ist launenabhängig, aber hier kommt man ja langsam ins, der Blutdruck steigt. Ich wollte bloß zur Kenntnis geben, ich habe am 30.10.2025 hatte ich erstmalig eine Anfrage in den Finanzausschuss, wie viel die Stadt an CO2-Umlage in ihrer Eigenschaft als Mieter, ja, geltend machen könne. Ich habe die Anfrage am 17.02. wiederholt und ich habe bis heute noch keine Antwort. Sehr geehrte Kolleginnen und Kollegen, ich habe auch meinen Stolz, ich ziehe die Anfragen zurück. Es war nie meine Absicht, die Verwaltung in Verlegenheit zu bringen. Ich wollte bloß darauf hinweisen, dass im Grunde genommen, wenn ich meine mietrechtlichen Ansprüche geltend mache und die fängt bei der CO2-Umlage an und endet dann bei der Verbrauchsinformation, die wenige Mieter bekommen, unter anderem auch die Stadt. Auf jeden Fall hatte ich mir zusammengereimt, das ist mehr Geld, als wenn die Verwaltung im Grunde genommen den Rotstift dann im Sozial- und Jugendbereich ansetzen müsse. Und solange die Zahlen mir nicht vorliegen, ja, würde ich Sie darum bitten, denken Sie nicht mal dran, wenn Sie im Sozialbereich meinen, kürzen zu können, holen Sie sich erstmal das Geld, was der Stadt in ihrer Eigenschaft als Mieter denn zusteht. So, das dazu. Und ich bin zwar nicht Mitglied der interfraktionellen Runde als Frau, aber der Höllezorn ist nichts gegen die Vergeltung einer Frau. Das will ich bloß dazu sagen, sollten Sie sich trauen. Und ich wollte noch mal die Anfrage von, ich bedanke mich sehr für die Anfrage von den Kollegen Jakob Uwe Weber. Mir persönlich ist das auch aufgestoßen. Ich habe einen Blick in den Beteiligungsbericht getan, nach Anraten unseres Beigeordneten für Finanzen. Und mir ist eben auch aufgefallen, dass das Sponsoring unserer kommunalen Familie sich wahrscheinlich nur auf den Kultur- und Sportbereich beschränkt. Und auch vor diesem Hintergrund, wenn Sie der Meinung sind, zum Rotstift greifen zu müssen im Jugend- und Sozialbereich, möchte ich das zu bedenken geben. Aber wenn der Kollege die Liste anfordert, würde ich noch ergänzen wollen, dass man es vielleicht ein bisschen untersplittet, dass man dann Jugendhilfe und den Sozialbereich extra behandelt. Das wäre meine Bitte. Vielen Dank.
1: Punkt 3 Minuten. Herr Adamek.
3: Sehr geehrtes Präsidium, meine Damen und Herren, ich kündige an, dass ich möglicherweise mehr als 3 Minuten brauche. Ich überlasse die Entscheidung dem Vorsitzenden, ob ich mich dann noch mal melden muss oder meine Fragen noch stellen kann. Ich würde mit einer Stellungnahme beginnen und dann mit 2 Hinweisen oder Fragen. Es macht immer der Ton die Musik. Und die Musik ist in der bereits öffentlich geworden, bevor es so sein sollte, in Bezug auf das von Herrn Weber sehr umfänglich erwähnte Schreiben. Ja, auch wir als Fraktion sehen die Zusammenarbeit teilweise als sehr kompliziert an. Und die spiegelt sich wieder in der Kommunikation, das hat Frau Perl gerade erwähnt, wenn man lange wartet auf eine Antwort. Oder ich beispielsweise heute eine Mail von einer leitenden Mitarbeiterin aus dem Rathaus erhalten habe, wo im Prinzip drinne stand, also im O-Ton, dass ich zu gegebener Zeit eine Antwort bekomme. Ich habe oft darauf aufmerksam gemacht, in vielen Ausschüssen, oft um Dialog gebeten, oft leider auch ohne Ergebnis. Dieser offene Brief zählt viele Punkte auf, wie zum Beispiel erwähnt das Buga-Konzept, das Tierpark-Konzept. Denn wir werden oft, und auch das ist dem Schreiben zu entnehmen, vor vollendete Tatsachen gestellt. Wir müssen das jetzt abstimmen, wir müssen das jetzt sofort abstimmen, wir haben keine Zeit. Wir müssen das jetzt machen. Und dabei bleiben oft Fragen unbeantwortet. Manchmal reicht eben eine interfraktionelle Runde nicht aus. Manchmal wäre vielleicht ein Telefonat, eine Mail, ein Gespräch förderlicher. Oder einfach mal zu sagen, können wir mal reden. Ich habe diesen Brief, wie Herr Weber sagte, bisher nicht unterzeichnet. Auch wenn viele darauf gewartet haben, dass ich das Signal gebe und für die CDU-Stadtratsfraktion oder mit der CDU-Stadtratsfraktion zu unterzeichnen. Aber ich wollte einfach die Gelegenheit geben für eine Reaktion. Als CDU-Stadtratsfraktion haben wir immer gesagt, dass wir kooperativ sind, Bereitschaft signalisiert und auch gewünscht. Ich hoffe, dass die heutigen Worte unterschreiben, die sehr förderlich sind und wir vielleicht schon heute eine Reaktion oder ein Wort bekommen. Vielen Dank. Käme ich jetzt...
1: 30 Sekunden.
3: Okay, ich kann mich auch noch mal melden, das wäre jetzt nicht schlimm. Danke.
1: Damit sind wir am Ende unserer nicht am Ende der Rednerliste angekommen, aber am Ende der halben Stunde angekommen, die wir uns als Ziel gesetzt haben für die Tagesordnungspunkt Information. Herr Dr. Notdorft. Ach, entschuldigen Sie, Herr Dr. Notdorft.
4: Ich mache es kurz und knapp. Ich beantrage diese im Moment auch sehr interessant verlaufende Besprechung, um eine weitere Viertelstunde zu verlängern.
1: Wer ist dafür, die Verlängerung von einer Viertelstunde? Ich sehe eine Mehrheit. Gibt es Gegenstimmen? Eine Gegenstimme, zwei Gegenstimmen, Enthaltung? Keine. Bei zwei Gegenstimmen haben wir jetzt die Verlängerungsrunde von nur 15 Minuten. Dann steht jetzt auf meiner Liste Herr Weber. Und danach Herr ABV Weber.
5: Da ich nicht ahnen kann, ob ich nachher noch mal dran kommen kann, ganz kurze, ganz andere Zwischenfragen. Erstens, Herr Oberbürgermeister, Sie schulden dem Ortschaftsrat Klein-Kühnau eine Auskunft über die Kündigung des Pflegevertrages zum Festplatz in Klein-Kühnau. Diese Antwort schulden Sie seit 5 Jahren. Es war ein Beschluss des Ortschaftsrates, wo Sie das bitte endlich mal klären könnten. Ich weiß auch vom Hochbauamt, dass dieser Vorschlag der Kündigung dieses Pflegevertrages bei Ihnen eingegangen ist. Sie haben die Entscheidung noch nicht getroffen. Zweite Anfrage, also das ist, bitte ich ausdrücklich jetzt hier festzuhalten im Protokoll, dass da endlich mal eine Antwort kommt. Zweitens, Anfrage Disziplinarmaßnahmen zur Braunschen Lache. Ich habe mehrfach darauf hingewiesen, nachdem die Prüfung jetzt durch unser Rechnungsprüfungsamt erfolgt ist, wo festgestellt wurde, dass also die Aussagen der Beigeordneten für Bauen früher, Frau Schlonski in dem Fall, nicht zugestimmt haben. Es wurde uns schriftlich mitgeteilt, dass es sich doch die ganze Zeit um den Abfall der Firma gehandelt hat. Ich hatte mehrfach angefragt, dass hier geprüft werden muss, warum die kostenlose Bewilligung der Lagerung dieses Abfalles auf dem Gelände nicht beachtet wurde. Also sonst muss ja jeder für Abfall bezahlen, den er öffentlich lagert. Hier wurde das nicht gemacht. Und drittens war dann damit einhergehend die Frage, warum hat die Stadt Dessau-Roßlau es bis heute versäumt, der zuständigen Zuwendungsbehörde mitzuteilen, dass dieser Abfall nach wie vor heute noch mit 400 Tonnen weiterhin in öffentlichen Gelände gelagert wird. Dies ist eine wesentliche Voraussetzung gewesen, um das Förderverfahren abzuschließen. Die Stadtverwaltung hat nach wie vor keine Mitteilung, trotz mehrfacher Anfrage von mir hier in diesem Haus, getätigt. Diese kurzen Anfragen ganz schnell. Herr Notdurft, es ist schon wirklich ein Stück weit als unverschämt anzusehen, was Sie eben gesagt haben zu diesem offenen Brief. Zu behaupten, dass es hier um einen Kleinkrieg oder irgendwelche Belanglosigkeiten geht, ausgerechnet aus Ihrem Munde, § 45 der Kommunalverfassung dürfte Ihnen inhaltlich bekannt sein als Volljurist und § 65 der Kommunalverfassung ebenfalls. Und wenn wir lediglich auf diese beiden Paragraphen hinweisen, die Zuständigkeiten des Stadtrates und die Informationspflichten des Oberbürgermeisters, und eben gerade haben Sie 2 Beispiele bekommen, wo die Informationspflichten von Seiten der Stadtverwaltung mangelhaft ausgeübt werden, dann sollten Sie sich als Volljurist wirklich mal fragen, was Sie da eben gesagt haben. Es als einen Privatkrieg oder irgendwelche Animositäten abzutun, dass der Stadtrat seine Rechte als Hauptorgan einfordert. Ich hätte jetzt Worte benutzt, die Sie sonst benutzen, das tue ich aber nicht. Ich finde es bemerkenswert, dass ein Volljurist sich so etwas leistet.
1: Ach so, gibt es jetzt gleich eine Antwort drauf? Nö. Dann Herr ABV Weber.
6: Vielleicht sollte man diesen Brief als das werten, was es ist, nämlich ein Angebot, ein Hilferuf und eine Klarstellung für die spätere Zusammenarbeit. Es geht hier nicht darum, Anklagen zu verbreiten, sondern es geht hier darum, Dinge auf den Tisch zu legen, die seit Jahren nicht gut laufen. Und niemand hindert uns daran, jeden Tag ein Stück besser zu werden. Allerdings muss dazu auch mal klar ausgesprochen werden, woran es klemmt, wie und wo Leute meinen, dass es Handlungsbedarf gibt. Deshalb meine Bitte, lassen Sie uns diesen Brief zum Anlass nehmen, eine bessere Zusammenarbeit zu suchen. Aber nehmen Sie die Ankündigungen bzw. die Formulierungen dort auch entsprechend ernst. Wenn Sie natürlich sagen, Herr Notdurft, dass das Spielmobil eine andere Bedeutung hat als die Buga, gebe ich Ihnen durchaus recht, aber die Handlungsweise ist die gleiche. Der Ladendieb wird genauso verurteilt wie der Bankräuber. Das eine ist bloß ein schwereres Verbrechen. Also von der Seite her, so So, und bevor Sie sicherlich gleich eine sehr weite Ausführung machen zum Thema Kulturpolitik in Ihrem Wahlprogramm, nur mal ganz kurz ein kleiner Seitenhieb. Auf der einen Seite schreiben Sie, Sie wollen keine Photovoltaik und keine Windräder, für ihn haben Sie hierfür ganz groß geworben. Auch das ist Ihnen unbenommen. Jetzt zum Thema Kulturpolitik. Wir als Stadt des Erbes des Bauhauses sollten sehr wohl überlegen, wie wir mit diesem Thema umgehen. Diesen Versuch habe ich zweimal gemacht. Ich finde es erstaunlich, dass es sehr wenige Stadträte gibt, die hier in gleicher Art und Weise für das Erbe des Bauhauses eintreten. Ich bedanke mich für Ihre Aufmerksamkeit.
1: Herr Nordorf. Naja, steht schon hier.
4: Ja, liebe Kollegen, Sie haben sicherlich gelesen und auch gehört. Mitte April haben 27 selbsternannte Kulturinstitutionen und auch öffentlich geförderte, steuergeldfinanzierte, in der Rechtsform einer öffentlich-rechtlichen Einrichtung instituierte Einrichtungen einen Brandbrief, einen Anti-AfD-Appell veröffentlicht. Das ist bemerkenswert, nicht wegen des Widerhalls. Das rauschte einmal durch die Tagespresse und ist schon verhallt, sondern weil hier steuergeldfinanzierte Projekte sich einmischen in die aktive Parteipolitik. Das ist nicht in Ordnung. Das ist ein Verstoß gegen die parteipolitische Neutralität. Das ist ein Fehler. Zu den Institutionen, die sich in diesen Reigen einreiten, gehörten auch zwei Einrichtungen mit Bezug zu Dessau-Roßlau. Es war die Bauhausstiftung und es ist die Kulturstiftung Dessau-Wirlitz. Aber erfreulicherweise hat auch eine ganze Reihe von Dessau-Roßlauer Kultureinrichtungen gesagt, nein, sie machen dabei nicht mit. Für uns gilt eine parteipolitische Neutralität. Wir setzen uns für die Kultur ein und die Kultur ist für alle gutgesinnten Menschen da. Ein ausdrücklicher Dank hier an der Stelle an Herrn Weigand vom Theater, an Familie Beber vom Hugo-Junkers-Museum und auch an Herrn Hallervorden mit seinem anhaltischen Theaterprojekt. Ich habe es angesprochen in der Kultursitzung und dankbarerweise hat Frau Willing-Stritzke in Vertretung für unsere Stadtspitze klargestellt, dass die Stadt Dessau-Roßlau dabei nicht mitmacht. Für sie gilt parteipolitische Neutralität. Sie steht für alle Akteure im politischen Raum zur Verfügung und setzt sich ein. So muss es auch immer sein. Das ist die geltende Gesetzes.

0: die Stadt Dessau-Roßlau vertreten durch unseren Oberbürgermeister und durch unsere Frau Bürgermeisterin Jacqueline Lode. Und das hat mir Frau Willingen-Stritzke gesagt, Sie würden, wären Sie gefragt, an solcher Aktion nicht teilnehmen. Und das ist auch gut so, denn staatliche Organisationen sind nicht für den Wahlkampf da. Lassen Sie uns unsere Aufgabe als Kommune machen, lassen Sie uns unsere Aufgabe als Staat machen und lassen Sie uns die Regeln einhalten, die für alle Demokraten gelten. Danke.
1: Herr Dr. Nodorf.
2: Noch mal ein kurzes Wort zum offenen Brief. Die AfD-Fraktion hat diesen offenen Brief nicht unterschrieben. Wir sind der Meinung, so ein offener Brief trägt nicht dazu bei, die Beziehungen oder guten Beziehungen zwischen Stadtrat und Verwaltung zu verbessern. Da gibt es andere Möglichkeiten, wie zum Beispiel die interfraktionelle Runde. Ich bin hier, um noch mal etwas zu dem Thema Einbürgerung zu sagen. Die Zahlen sind ja sehr gestiegen in den letzten Jahren. Für mich eine negative Entwicklung. Die Naturalisierung eines Ausländers ist eigentlich eine langjährige Sache. Das kann man nicht innerhalb weniger Jahre machen. Die Zeit war früher 8 Jahre, ist inzwischen verringert worden auf 5, teilweise auf 3. Man hat fast den Eindruck, in Zukunft wird ein längerer touristischer Aufenthalt in Deutschland genügen, um die Staatsbürgerschaft angetragen zu bekommen. Also insgesamt eine negative Entwicklung. Vorhin sind die Zahlen vorgetragen worden, 25, halb so viele Ablehnungen wie Einbürgerungen. Die Tendenz ist positiv. In diesem Jahr ist es so, dass in Halle doppelt so viele Ablehnungen vorliegen wie Einbürgerungen. Auch in Magdeburg sind mehr Ablehnungen als Einbürgerungen.
1: Mal kurze Unterbrechung, Herr Dr. Nodorf. Ja, an alle, die sich hier laut beschweren, natürlich führt die Stadt Dessau-Roßlau Einbürgerungen durch. Und wenn er Vergleiche bringt zu den anderen Städten, hat es schon was mit unserer Stadt zu tun.
2: Danke. Ja, hier werden nämlich diese 3 Städte verglichen. Das ist das Ergebnis einer Anfrage der AfD-Landtagsfraktion. Und in Dessau ist es eben so, keinerlei Ablehnung, aber trotzdem hohe Zahlen an Einbürgerungen. Man hat fast den Eindruck, obwohl die gesetzliche Grundlage für alle gleich ist, trotzdem unterschiedliche Ergebnisse. Man könnte fast denken, die 3, 4 Mitarbeiter hier, die stehen im Wettbewerb darum, wer produziert die meisten Einbürgerungen. Und so kann es natürlich nicht sein. Deshalb bitte ich darum, dass die Vorgesetzten dieser Mitarbeiter ein Auge darauf haben, wie sie arbeiten. Denn offensichtlich gibt es doch einen beträchtlichen Handlungsbedarf und einen Spielraum für die Entscheidungen. Vor einigen Monaten schon, das möchte ich noch sagen, habe ich dem Gremium, das das Regierungsprogramm für die AfD arbeitet, vorgeschlagen, die Frage der Einbürgerung grundsätzlich aus den Landkreisen abzuziehen und zentral in Magdeburg zu bearbeiten. Nur so kann man erreichen, dass ein gleicher Maßstab in allen Dingen verwirklicht wird. Dankeschön.
1: Herr Adamek. Sei froh.
3: Manchmal kann mich der Vorsitzende auch überraschen. Ich fasse mich wirklich so kurz wie irgend möglich. Ich möchte mich mal für die ganzen teilweise wirklich sehr sachlichen Wortmeldungen hier heute bedanken. Das war mal sehr emotionslos. Größtenteils habe vielleicht einen Kommentar zu den beiden Redebeiträgen der AfD-Fraktion eben. Finger weg von unserer Kultur. Das ist, glaube ich, ganz wichtig. Und jetzt komme ich zu meinen sachlichen Fragen. Herr Oberbürgermeister, irgendwann in 2 Wochen ist Aufsichtsrat DWG. Ich würde vielleicht an der Stelle gerne mal mitgeben, der Förder- und Heimatverein Dessau-Alten hat jetzt ein Mietangebot bekommen. Der war ja so lange auf Immobiliensuche von der DWG mit 500 Euro monatlich. Das können die wahrscheinlich nicht mal im Jahr stemmen. Vielleicht kann man da noch mal ins Gespräch gehen, weil wir auch das Thema Sponsoring ja jetzt des Öfteren hatten. Vielleicht könntet ihr das irgendwie mitnehmen und dort nochmal thematisieren. Dann habe ich eine Frage. Ich habe Herrn Müller gesehen. Ich weiß nicht, ob er noch da ist. Ist leider nicht mehr da. Dann würde ich das auch mitgeben, lieber Stefan Horvath. Und zwar haben wir eine Beschlusslage zum Anschluss des Katastrophenschutzes an die Alarmierungssoftware. Es läuft weiterhin so auch bei Übungen, dass die per SMS Festnetzanruf, Rauchsignalen oder ähnliches

0: dadurch informiert werden, aber immer noch nicht an der Alarmierungssoftware dranhängen. Vielleicht können wir das irgendwie beschleunigen oder so. Ja? Und wenn ich recht schaue, vielen Dank.
1: Frau Wallner.
2: Also die Frage der Einbürgerung könnte ich nicht so stehen lassen. Wenn Sie uns mit Halle und Magdeburg vergleichen, dann müssen Sie auch Bevölkerungsmenge vergleichen. In Bevölkerungsmenge werden Sie feststellen, dass wir genauso viel einbürgern wie Halle und Magdeburg. Und ich lasse nicht zu, dass Sie unsere Ausländerbehörde mit Magdeburg oder Halle vergleichen. Von allem Magdeburg ist dafür berühmt, dass Sie ein Sicherheitstrakt sind, wo kein Migrant reinkommt. Unsere Ausländerbehörde bietet eine Beratung davor. Und dadurch, dass alle beratet werden, wird das beantragte Paket vollständig ist. Und dadurch kommt das, dass wir keine Ablehnungen haben. Und wenn eine Ablehnung gibt, dann ist das deswegen, weil der Mensch dazwischen Arbeit verloren hat. Das ist die Grundsache. Unsere Ausländerbehörde arbeitet sehr hervorragend, kriegt von allen Lobung. Man kriegt schnell Termine, schnell Antworten. Man kriegt namentlich jede Buchstabe, zu dem wir zuständig ist. Das hat weder Magdeburg noch Halle. Und Sie vergleichen uns gerade mit den beiden, die überhaupt nicht Vorbild sind für Migranten.
1: Damit sind wir zwar nicht am Ende der Rednerliste, aber am Ende der 45 Minuten angelangt. Damit schließe ich, eine Verlängerung gibt es. Andere haben sich auch schon darüber aufgeregt. Irgendwann, ein trifft es immer. Aber Dr. Reck darf sich zu jeder Zeit, der Oberbürgermeister, dem wird zu jeder Zeit das Wort erteilt. Nein, das, Herr Weber, dann müssen Sie schon in den Landtag hier, weil das steht im Kommunalverfassungsgesetz drin. Doch, dem Oberbürgermeister ist jederzeit das Wort zu erteilen. Ich zeige es dir auch.
3: Da ich ja darum gebeten worden bin, von Herrn Adamek mich zu äußern, beziehungsweise der Wunsch dazu besteht, werde ich das mal in der Form tun, in der ich mich mit darauf vorbereiten kann, denn der Brief ist mir ja nun gerade erst zugegangen. Ich will aber vielleicht noch mal einleitend sagen, Herr Weber hat ja vorhin die Stellung des Stadtrates als Hauptorgan erwähnt und das mit den Aufgaben des Oberbürgermeisters ins Verhältnis gesetzt, die Kommunalverfassung erwähnt und Herr Notdurft auf Rechtsdinge hingewiesen. Herr Stadtrat Weber, Paragraph 36 der Kommunalverfassung, den Sie ja, glaube ich, auch erwähnt haben. Die Vertretung ist das Hauptorgan der Kommune. Völlig d'accord, das ist so. Danach kommt ein Satz: Mitglieder der Vertretung sind der Hauptverwaltungsbeamte und die ehrenamtlichen Mitglieder. Sie vergessen regelmäßig, dass auch ich Mitglied der Vertretung und damit Mitglied des Hauptorganes bin. Wir sind es gemeinsam. Ich möchte darauf hinweisen. Das Zweite, dass der Oberbürgermeister politisch gewählt ist, in einem Wahlkampf Bürgerinnen und Bürger davon überzeugen muss, gewählt zu werden, heißt bei einer Wahl auch ein politisches Mandat. Und dieses politische Mandat ist immer in Einklang zu bringen mit dem, was er mit dem Amtsantritt wird. Hauptverwaltungsbeamter. Und damit gilt die Kommunalverfassung und alles, was da drin steht. Und das ist regelmäßig der Spagat, den man als Oberbürgermeister und Hauptverwaltungsbeamter finden muss. Zum einen kann ich viele Dinge, die Sie hier politisch beraten, die wir gemeinsam politisch beraten, politisch nachvollziehen. Ich bin aber in der Pflicht, sie auch immer rechtlich zu bewerten. Und ich bin auch in der Pflicht und Verantwortung, Anträge der Fraktionen, Wünsche des Stadtrates zu bewerten, Beschlüsse des Stadtrates zu bewerten. Und da kommt man als Oberbürgermeister auch in Situationen,

dass man zwar das gute Ziel erkennt und auch unterstützt, aber in der Umsetzung auf Dinge hinweisen muss und Verfahren führen muss und auch Gutachten einholen muss, um eine Lösung zu finden. Häufig findet sie sich, aber manchmal findet sie sich eben auch nicht. Und manchmal muss man als Oberbürgermeister auch sehr viel Augen zudrücken machen. Ich bin immer bereit dazu, das auch an vielen Stellen zu tun, um das gute Miteinander zwischen Stadtrat und Oberbürgermeister zu pflegen. Ich mache das an einem Beispiel fest, Herr Weber, ich zitiere mal aus der Mitteldeutschen Zeitung nach dem letzten Stadtrat. Auch Weber betont, dass das Klinikum städtisch bleiben wird. Vorgesehen ist in den nächsten Monaten die Umwandlung in eine GmbH. Dazu habe die Stadtverwaltung mit den Stadträten Firma beraten. Dabei wurden Gutachten einer Beraterfirma vorgestellt. Paragraph 32, Vertraulichkeit des Stadtrates, nicht öffentlicher Teil. Das ist so ein Punkt, wo man als Oberbürgermeister, als Hauptverwaltungsbeamter auf die Frage, war das zulässig, mit Nein antworten muss. Nur mal um ein Beispiel. Herr Weber, das stimmt nicht. Wenn Sie den Artikel lesen, ich habe bis den Beschluss heute bekannt gegeben und die Presse auch darauf hingewiesen, dass ich den Beschluss im nächsten Stadtrat bekannt geben werde. Ich bin gerade bei meiner Erläuterung, ich habe Sie ausreden lassen. Ich bitte darum, dass ich auch das darf. Ich habe, um die Kommunikation mit Ihnen zu pflegen, weil ich ein hohes Bedürfnis danach habe, gleich zu Beginn meiner Amtszeit interfraktionelle Runden eingeführt. Mit dem Ziel, mit den Fraktionsvorsitzenden Dinge vorbesprechen zu können, aber auch mit dem Angebot, wenn aus Ihrer Sicht der Wunsch nach einem Austausch besteht, sie jederzeit auch kurzfristig einberufen zu können. Einmal, um Dinge vorzuberaten, aber einmal eben auch aus der Hoffnung heraus, dass die Dinge, die wir dort besprechen, in die Fraktion getragen werden, dort beraten werden und sofern es notwendig ist, auch in kurzer Zeit noch einmal eine interfraktionelle Runde eingeführt werden kann, um die Dinge dann eben auch frühzeitig zu besprechen. Ich habe, weil ich erkannt habe, dass manche Dinge der Stadtverwaltung, den Stadträten und Stadträten, sie sind im Ehrenamt, nicht immer so zugänglich sind, Stellungnahmen der Verwaltung in meiner Amtszeit eingeführt. Nicht um sie zu ärgern, sondern um sie bei ihrer Entscheidungsfindung zu unterstützen. Und wenn Sie die Vorlage, die wir heute im nicht öffentlichen Teil betrachten, sogar mit Vorschlägen, wie man die Dinge gestalten kann, gemeinsam, mit dem Ziel des guten Miteinanders, aber auch in der Hoffnung darauf, dass ein Verständnis besteht, dass es meine Aufgabe ist und meine Amtspflicht ist, auf rechtliche Dinge zu achten, aber meine politische Verantwortung eben auch unsere Stadt zu gestalten. Deswegen habe auch ich das Recht, im Stadtrat Anträge zu stellen. Auch das ist alles gesetzlich geregelt und ich habe sogar die Pflicht, Verwaltungsvorlagen einzuführen. Ich habe angeboten und das Angebot ist immer da und es wird auch genutzt. Wenn ein Stadtrat oder eine Stadträtin den Wunsch hat, mit mir zu sprechen, hat mein Büro die Anweisung, kurzfristig Termine zu ermöglichen. Es gibt Anrufe, ja, aber Termine gibt es kurzfristig. Ich habe angeboten, wenn Fraktionen den Wunsch haben, mit mir zu sprechen, in die Fraktion zu kommen. Ich bin dazu bereit, in alle Fraktionen zu kommen, wenn Einzelstadträte den Wunsch haben, natürlich auch mit Ihnen zu sprechen. Auch dieses Angebot liegt vor. Wenn es darum geht, Beschlüsse umzusetzen, wir haben einen Haushalt, das wissen Sie alle, der sehr viele Dinge enthält, gerade auch im investiven Bereich, wo es darauf ankommt, Prioritäten zu setzen. Das ist richtig. Und hier kommen die Fachausschüsse ins Spiel. Der Bauausschuss zum Beispiel bei Bauvorhaben, der Baubericht, Frau Bürgermeisterin Lohde legt den regelmäßig vor, gibt Auskunft darüber, an welchem Vorhaben gearbeitet wird, aber er zeigt eben auch, an welchem Vorhaben gerade nicht gearbeitet werden kann. Wünschen Sie da eine andere Priorisierung, dann bitte, die Fachausschüsse können diese Priorisierung doch vornehmen. Und der Stadtrat kann es auch. Er hat es ja beim Sondervermögen auch getan. Das dazu. Ich möchte auf einzelne Punkte eingehen, die Sie heute in Ihrem Brief angesprochen haben. Überarbeitung der Hauptsatzung liegt bei uns im Rechtsamt.

Die Kollegin hat mehrfach darauf hingewiesen, dass sie aufgrund der hohen Arbeitsbelastung an dem Thema nicht arbeiten kann. Darüber haben wir auch in der interfraktionellen Runde gesprochen. Und wieso kann man da nicht anrufen und sagen, wir wollen das Thema jetzt wirklich bearbeiten, können Sie es jetzt beim nächsten Mal mit voranbringen? Der Vorsitz im Hauptausschuss, wir wissen doch alle, wie das zustande gekommen ist. Und man sollte hier in dieser Runde auch die Wahrheit haben, sagen, hier geht es darum zu entscheiden, hat der Oberbürgermeister noch ein Stimmrecht im beschließenden Hauptausschuss oder soll er weg? Darum geht es. Wenn der Oberbürgermeister nicht den Vorsitz hat, ist er nicht mehr im Hauptausschuss. Meine sehr geehrten Damen und Herren, das wäre in Sachsen-Anhalt ein Novum. Denn der Hauptausschuss ist traditionell der Ausschuss, wo sich Oberbürgermeister und Fraktionsvorsitzende zu dem, was gerade gewünscht wurde, nämlich dem Austausch treffen. Das ist der vorbereitende Ausschuss für den Stadtrat, der Hauptausschuss. Und er hat seine Bezeichnung Hauptausschuss, weil er mit der Hauptverwaltung verknüpft ist. Auch das als Hinweis dazu. Tierparkkonzept. Im Bauausschuss am 19. März hat der Amtsleiter auf die Frage eines Stadtrates geantwortet. Da ging es um das Schreiben der Deutschen Bahn. Sie wissen, das Grundstück muss erst freigestellt werden, damit man es auch entwickeln kann. Wir haben hier Entscheidungen getroffen, dass wir diese Dinge erst schaffen müssen, bevor die Stadt das Grundstück ankauft. Keine Antwort vorliegt. Am nächsten Bauausschuss, am 30. April, hat die Vertreterin darüber informiert, dass nun eine Antwort der Bahn vorliegt. Diese umfasst Anforderungen und Einschränkungen, die zunächst mit dem Eigentümer und dem Nutzer abgestimmt werden müssen. Anschließend erfolgt eine entsprechende Information. Auf Ihre Frage, Herr Dr. Prosowski, kann ich ja sagen, steht in der Niederschrift. Der Amtsleiter selber konnte leider nicht zugegen sein. Jetzt kommt der nächste Bauausschuss im Juni. Es ist für den 2. Juni ein Gespräch avisiert zwischen der Tierparkleitung und dem Stadtplanungsamt, denn es muss am Konzept nachgebessert werden. Und ich sage Ihnen heute, auch das wird nicht schnell gehen und muss erst erledigt werden. Aber auch hier sind Sie regelmäßig informiert werden. Im Haushalt der Stadt, auch beim Sondervermögen, sind Maßnahmen beschlossen, wie der Trommelderstall oder der Haupteingang, die mit dem Sondervermögen untersetzt sind, die umgesetzt werden können, sich natürlich aber auch in den Kapazitäten der Kolleginnen und Kollegen einordnen müssen. Da komme ich wieder auf den Baubericht und den Bauausschuss zurück. Dann stellen Sie doch andere Vorhaben zurück, aber benennen Sie bitte diese Prioritäten. Denn es ist auch für einen Oberbürgermeister schwer zu sagen, wir machen jetzt mal eine Schule oder ein anderes, wissenschaftliche Bibliothek, da hören wir jetzt mal mit auf, weil wir jetzt das andere machen. Aber Sie können im Rahmen der Beratungen, der Haushaltsberatung, wir auch gerne gemeinsam diese Prioritäten formulieren. Hier aber zu sagen, am Tierparkkonzept wird nicht gearbeitet, das stimmt nicht. Aber die Wege sind lang. Und das meinte ich vorhin. Wir haben auch in diversen Stellungnahmen immer wieder auf die Herausforderungen hingewiesen. Das dauert seine Zeit. Der nächste Punkt, Spielmobil. Auch hier haben wir sehr ausführlich drüber geredet. Ich habe damals gesagt, das, was mir vorgelegt wurde, war eine Verwaltungsvorlage. Wir redeten über Anträge des Jugendhilfeausschusses, habe darauf hingewiesen, dass die Haushaltssatzung und auch der Wirtschaftsplan die Kita, das Spielmobil, genau dort verortet. Und habe den Hinweis gegeben und die Empfehlung und den Vorschlag, wie man es machen kann, nämlich einen Antrag zu stellen, ob aus dem Jugendhilfeausschuss oder aus dem Stadtrat heraus, diese Mittel umzuwidmen. Wir haben sogar jetzt im Haushalt einen Sperrvermerk, um genau dieses Ziel dann auch nach den Vorstellungen des Jugendhilfeausschusses umsetzen zu können. Jetzt muss es an einer Fraktionsvorlage liegen oder an der Aufhebung des... Herr George, ich drehe Sie nicht um. Ich habe Ihnen... Lassen Sie mich doch mal ausreden. Lassen Sie mich mal ausreden, bitte. Kommen wir zum städtischen Klinikum. Grundsatzbeschluss. Meine sehr geehrten Damen und Herren, wir haben beim letzten Mal einen Beschluss gefasst und Sie haben mir einen Auftrag gegeben. Den arbeiten wir ab und werden natürlich alle sich darauf aufbauenden Beschlüsse in die Vertretung einbringen. Aber das städtische Klinikum ist eben auch ein Beispiel, wo man als Oberbürgermeister in eine Situation kommt, mit der man politisch und rechtlich umgehen muss. Meinen Sie denn allen Ernstes, es macht mir Spaß, zu sagen, Stadtrat XY hat ein Mitwirkungsverbot und darf jetzt nicht mitwirken,

0: Und dem Grunde nach müsste ich ihm auch sagen, auch das Mitwirken in einer überfraktionellen Runde ist zwar kein Gremium dieses Stadtrats, ist aber letztendlich die Einflussnahme auf die politische Entscheidung. So ist es. Und jetzt können Sie mich dafür kritisieren, aber es gehört zu meinen Pflichten, diese Dinge anzusprechen. Zum Thema Bundesgartenschau. Ich kenne den und kann ihn auch sehr gut nachvollziehen mit der Buga-Kulisse. Hier haben wir ja auch gesagt, dass eine Vorlage der Verwaltung eingebracht wird. Bis dahin immer auch auf den Durchführungsvertrag verwiesen, wo Schwerpunktflächen benannt worden sind. Ich habe immer gesagt, ich möchte gerne den Aufsichtsrat erst, zum Laufen bringen. Wir haben jetzt die konstituierende Sitzung und für den September, habe ich vorhin gesagt, werden wir auch eine Beschlussvorlage einbringen. Wenn Sie an der Kulisse Veränderungen vornehmen, dann stellt sich aber hier die grundsätzliche Frage. Bisher sind wir konform mit all dem, was Beschlusslage ist. Meine sehr geehrten Damen und Herren, ich wurde um eine Stellungnahme gebeten. Und ich habe jetzt, soweit ich es in der Kürze der Zeit tun kann, auch gemacht. Ich biete weiterhin an, dass wir gemeinsam miteinander sprechen. Aber ich möchte auch darum bitten, dass das keine Einbahnstraße ist. Dass jeder mal zum Telefon greifen kann. Ich kann da besser werden. Aber ich bin auch ehrlich, allzu viele Anrufe kommen bei mir auch nicht an. Wir uns eint der Wunsch, unsere Stadt zu entwickeln und ihr eine gute Zukunft zu gestalten. Ich glaube, das sollte das Fundament und das ist das Fundament unserer Zusammenarbeit. Vielen Dank.
1: Wir waren schon am Ende unserer 45 Minuten angelangt und damit schließe ich jetzt den öffentlichen Teil. Bitte Nichtöffentlichkeit herzustellen, dass wir in den nicht öffentlichen Teil eintreten können.

0: Biosphärenreservate. Das sind großflächige Modellregionen für komplex strukturierte Kulturlandschaften, in denen ein dauerhaft umweltgerechter Umgang mit natürlichen Ressourcen verfolgt wird. Die Gebiete schließen sowohl unbeeinflusst gelassene Bereiche, Naturschutzgebiete und Landschaftsschutzgebiete als auch Wohn- und Wirtschaftsflächen ein. Die Nutzung durch den Menschen ist also, bei Berücksichtigung der Umweltverträglichkeit, Bestandteil der Konzeption. Insbesondere die ordnungsgemäße, umweltgerechte Landwirtschaft und der naturnahe Tourismus werden diesen Ansprüchen gerecht. 1990 wurde unter Einbeziehung früherer ernannter Biosphärenreservate das etwa 43.000 Hektar große Biosphärenreservat Mittlere Elbe geschaffen. Später wurde es auf jetzt 125.510 Hektar ausgedehnt und somit fast verdreifacht. Auf einer Strecke von etwas über 300 Kilometern entlang der Elbe finden sich zahlreiche Tier- und Pflanzenarten in diesem einzigartigen Schutzgebiet.
1: Also nur hier an der Elbe, in diesem Gebiet, gibt es Auenwälder. Das sind sozusagen die Regenwälder Europas. Dort gibt es die höchste Dichte an Tier- und Pflanzenarten überhaupt. Ähnlich wie in den tropischen Regenwäldern. Also unter anderem an einem Frühjahrsmorgen kann man in einem Auenwald über 80 Vogelarten singen hören. Jedenfalls derjenige, der die unterscheiden kann. Aber auch das Konzert ist ein tolles Erlebnis. Und es gibt nirgendwo in Deutschland und in Mitteleuropa so weite Flussauen und natürliche Flusslandschaften wie hier.
0: Mit der Anerkennung der Flusslandschaft Elbe 1997 ist ein erweitertes UNESCO-Biosphärenreservat entstanden.
1: Biosphärenreservat ist seit 1979 anerkannt von UNESCO, ist also das älteste UNESCO-Schutzgebiet in Deutschland überhaupt. Weltkulturerbe sind wir mit dem Gartenreich des Wörlitz auf über 14.000 Hektar. Das ist seit 2000 und das Gartenreich selbst

0: Aber gehört auch seit 1988 zum Biosphärenreservat. Und ja, eine Voraussetzung dafür ist einfach, dass es ein gutes Management gibt. Das ist also einerseits die Kulturstiftung der Wörlitz und auch wir als Biosphärenreservatsverwaltung mit vielen verschiedenen Partnern. Und zum anderen braucht es eben einfach eine gute Naturausstattung. Also das an Natur und Landschaft, was wir hier, ja, was die Generationen vor uns hier übergeben haben. Und wir wollen weiter damit gut umgehen und das auch an die nächsten Generationen übergeben.
1: Mittelelbe ist der sachsen-anhaltische Teilbereich des größten deutschen Biosphärenreservates. Der zentrale Verwaltungssitz ist die Karpenmühle zwischen Dessau und Oranienbaum. Das Auenhaus entstand als Expo-Projekt im Jahr 2000 und wird derzeit im Innenraum für eine neue Ausstellung umgebaut. Auf dem Außengelände befindet sich eine Biberburg, die 20 Besuchern Platz bietet und über den hier ansässigen Elbebiber informiert. Auf dem Weg in das nördliche Informationszentrum Haus der Flüsse in Havelberg kommt man mit den größten naturbelassenen Auenwäldern Europas in Kontakt.
0: Wir sind in der schönen Lage, dass der beliebteste deutsche Radweg, der Elbe-Radweg, quer durchs Gebiet geht. Und der ist so gelegt, dass man Natur und Landschaft, aber auch Land und Leute erleben kann, ohne eigentlich Natur und Landschaft zu schaden. Von da aus kann man links und rechts vieles weiter erleben. Und diese Zonierung, die wir vorhin angesprochen haben, also das gibt eben Zonen, wo keine Nutzung ist. Es gibt aber auch Zonen, wo Nutzung in unterschiedlichen Grade möglich ist. Und bei der Größe des Gebietes ist Platz für Tourismus im guten Sinne, ohne die Natur zu kurz kommen zu lassen.

0: Die Mischung aus Naturschutz und Nutzbarmachung des Gebietes ist es, was das UNESCO-Biosphärenreservat ausmacht. Das Naturschutzprojekt Mittlere Elbe hat Besonderheiten wie den letzten noch zusammenhängenden großen Auenwald an der Elbe, Stromtalwiesen mit einer hohen Artenvielfalt und eine Flusslandschaft mit teilweise noch natürlichen Talrändern und Hochwasserdeichen. Aber auch eine artenreiche Tierwelt ist vertreten.
1: Es sind über 300 Vogelarten nachgewiesen. Es gibt wenige Lebensräume in Deutschland, wo das überhaupt der Fall ist. Eigentlich nur noch im Wattenmeer. Also ist ja auch bekannt, also eigentlich von den Großlandschaften. International sind die Elbe-Landschaft und das Wattenmeer eigentlich die besonderen Landschaften, die Deutschland international zu bieten hat. Ja, ansonsten also von der Vogelwelt, Adler, Seeadler, Fischadler sind eigentlich fast jeder Jahreszeit zu erleben. Fischadler sind im Winter auf dem Zug, aber Seeadler sind das ganze Jahr da. Kraniche sind gut zu erleben. Es ist die größte Weißstorchpopulation überhaupt in Deutschland entlang dieses Flusses. Und dann nehmt Lorche, also die Rotbauchunke, unscheinbar, aber ein kleiner Lorch sozusagen, den man immer hört. Im Frühjahr ist das so ein Geräusch, wenn man das einmal gehört hat, bekommt man es mit. Und ja, von der Vogelwelt akustisch, dieses Vogelkonzert im Auenwald oder im Schilf, dort wo eben große Schilfkomplexe sind, das ist schon ein einmaliges Erlebnis in Morgenstunden. Und nirgendwo gibt es so viel Nachtigallen wie hier.
0: Zudem tummeln sich an den vielen alten Flussläufen Kormorane, hunderte Graugänse, aber auch Stockenten und Haubentaucher. Besonders stolz ist man auf die Farne, welche im Wasser prächtig gedeihen. Seit kurzer Zeit erst gibt es entlang der Elbe besondere Schutzgebiete. Natura 2000 ist ein zusammenhängendes europäisches Netz von besonders wichtigen Schutzgebieten. Alle Länder haben sich darauf verständigt, bestimmte Gebiete, die besondere Biotope darstellen oder besonders schützenswerten Tieren und Pflanzen einen Lebensraum bieten, als Natura 2000 Gebiete zu melden und auszuweisen. Das Schutzgebiet befindet sich südlich der Stadt Stendal und beschränkt sich größtenteils auf den Flusslauf des Tangers, einschließlich seiner Nebenarme und zulaufenden Gräben im Tangergebiet bis zur Mündung in die Elbe bei Tangermünde. Im weiteren Verlauf kommt man zum nächsten Biosphärenreservats-Informationspunkt. Die Hansestadt Havelberg bildet den nördlichsten Punkt des Reservats auf sachsen-anhaltischem Grund. Hier, wo die Havel in die Elbe mündet, befindet sich das Haus der Flüsse. Hier wird das Flusssystem Elbe-Havel mit seinen Auenlandschaften, die Lebensräume mit der dazugehörigen Tier- und Pflanzenwelt sowie die Nutzung der Region durch den Menschen präsentiert. Die Besucher erhalten auch Informationen zum Weltnetz der UNESCO-Biosphärenreservate und zum europäischen Schutzgebietssystem Natura 2000. Somit dient das Haus der Flüsse als Ort für Informations- und Bildungsarbeit. Es ist fast unmöglich, die Vielfalt und Schönheit des Biosphärenreservates Mittlere Elbe in einem kurzen Film zusammenzufassen. Wann kommen Sie und erkunden die Natur entlang der Elbe?

Es ist Freitag und damit herzlich willkommen zur letzten Ausgabe der Zeitnah Nachrichten hier auf RAN 1. Zur Sicherstellung einer zuverlässigen Trinkwasserversorgung werden ab Ende Mai bis voraussichtlich August umfangreiche Sanierungsarbeiten an den Trinkwasserleitungen durchgeführt. Betroffen sind in Mildensee die Straße Helle Eichen und zwar ab 26. Mai sowie in Kochstedt die Straßen Ankun ab 8. Juni und Robert-Owen-Straße ab Ende Juni. Mit den Arbeiten wird die Trinkwasserversorgung in den

0: betroffenen Bereichen langfristig gesichert und verbessert. Während der Bauzeit kann es jedoch zu Einschränkungen im Straßenverkehr sowie zu Beeinträchtigungen im direkten Umfeld kommen. Die DVV-Stadtwerke bitten alle Anwohner sowie Verkehrsteilnehmer um Verständnis für die erforderlichen Maßnahmen und die damit verbundenen Einschränkungen. Mitte Juni wird es auf dem Dessauer Marktplatz wieder sportlich. Bereits zum dritten Mal lädt das Sport- und Kulturfest der Generationen Jung und Alt zu einem abwechslungsreichen Programm ein. Um über den aktuellen Stand der Vorbereitungen und den geplanten Ablauf zu informieren, hatten die Veranstalter, die Volkssolidarität 92, Dessau-Roßlau, die Stadtsparkasse Dessau, die Stadtbibliothek sowie die Biber-Akademie am 20. Mai zu einem Pressegespräch eingeladen.
1: Die Vorbereitungen für das diesjährige Sport- und Kulturfest der Generationen laufen auf Hochtouren. Auf dem Marktplatz trifft sich am 13. Juni wieder Jung und Alt, um gemeinsam Sport zu machen. Die Vorfreude in der Stadt ist riesig.
2: Ich freue mich natürlich als kommunale Engagementbeauftragte der Stadt riesig auf die dritte Auflage des Kultur- und Generationenfestes, weil ich glaube, das macht es auch aus, dass unterschiedliche Themen mit ganz vielen unterschiedlichen Akteuren in der Stadt sich hier treffen und die Möglichkeit eben auch bieten, als Bürger und Bürgerinnen hier dran teilzunehmen und vor allen Dingen auch dieses verbindende Element. Von jung bis alt können alle mitmachen und wer nicht mitmachen möchte, hat aber trotzdem ein Programm, was an diesem Tag stattfindet. Und das ist natürlich was Tolles für die Stadt Dessau-Roßlau.
3: Ich freue mich sehr auf das Sportfest, auch wenn es die dritte Auflage ist. Es ist immer wieder was Neues dabei. Und ich freue mich einfach, weil es ein tolles Mitmachprogramm ist. Ja. Es ist also nicht nur Mitmachen durch die Akteure oder die Teilnehmer an dem Tag selber, sondern es ist ein Mitmachprogramm von Anfang an, von der ersten Stunde der Vorbereitung. Wir sind wirklich ein tolles Team und arbeiten Hand in Hand. Und das ist das eigentlich Schöne auch im Vorfeld schon des Festes.
4: Ja, das ist mega. Also wir kriegen ständig E-Mails von verschiedenen Vereinen oder Institutionen, die sagen oder die fragen, können wir mitmachen? Gibt es Platz für uns, Stationen zu betreuen oder auf der Bühne was vorzumachen? Und das macht uns auf jeden Fall mega stolz, weil wir merken halt, dass unsere Reichweite immer größer ist. Und wir merken auch, dass das, was wir machen, was Besonderes ist und Menschen bewegt.
1: Das Event wird durch die Sparkasse Dessau, die Volkssolidarität 92, die Stadtbibliothek sowie die Biber-Akademie organisiert. Im Mittelpunkt des Ganzen stehen natürlich die verschiedenen Stationen auf dem Marktplatz, an denen immer zwei Partner antreten können. Umso größer der Altersunterschied der beiden, umso mehr Punkte gibt es. Aber auch darüber hinaus wird eine Menge geboten.
4: Das Programm startet auf jeden Fall mit Bewegungskombinat. Nach der Anmeldung starten die mit Tanz und wollen alle in Bewegung bringen, wollen alle warm kriegen. Und das schaffen die auch. Letztes Jahr war das ein toller Start und dieses Jahr wird es bestimmt noch besser. Dann haben wir Black White Cats, die dazukommen irgendwann auf der Bühne und verschiedene andere Vereine. Wir haben auch einen Spezialgast, das ist der Captain der Karibik. Der kommt extra und macht zwei Shows. Gegen 13 Uhr ist er einmal da, da wird er auch das ganze Publikum mitnehmen. Ich glaube, mit seinen großen Fahnen schwingen und durch die Publikum reisen. Und dann, wenn wir zur Auswertung kommen, gegen 16 Uhr, wird er noch einmal auf der Bühne antanzen und noch einmal zeigen, was er so alles drauf hat.
2: Dann gibt es zwischen den einzelnen Stationen immer, wo die Leute was haben, wo sie mitmachen können. In der Bibliothek wird ein tolles Angebot sein. Zwischen Beendigung des Wettbewerbes bis, ich sag jetzt mal, Preisverleihung gibt es auch noch mal verschiedene Acts. Und ich glaube, das ist rundum ein gutes Programm, ein gelungenes Programm. Und da müsste eigentlich auch wirklich für jeden was dabei sein.
1: Die Sparkasse veranstaltet anlässlich des Sport- und Kulturfests auch einen Malwettbewerb. Dieser geht schon jetzt los und stellt das Maskottchen der Sparkasse ins Rampenlicht.
3: Das heißt, Kinder können jetzt an einem Malwettbewerb teilnehmen, wo sie einfach den Winnie beim Sporttreiben malen oder aber auch sich selbst mit Winnie, ganz egal, wir lassen da viel Freiheiten und können das können jetzt schon ihre Malarbeiten abgeben in der Sparkasse und der Bibliothek und bis 13.06. auch hier vor Ort noch beim Fest selber in der Bibliothek abgeben und am 25. Juni findet dann eine große Präsentationsveranstaltung statt in der Sparkasse, wo wir alle Bilder ausstellen und auch die Sieger des Malwettbewerbs, die Preisträger dann dort mit kleinen Geschenken beglücken.
1: Winnie ist aber nicht das einzige Maskottchen.

0: was es dann auch beim Generationsfest auf dem Marktplatz zu sehen gibt.
1: Also der Biber ist auf jeden Fall fester Bestandteil von der Biber-Akademie. Das war das erste Gesicht, was wir hatten sozusagen. Und daraus ist ein Maskottchen entstanden. Winnie, der den Malwettbewerb veranstaltet dieses Mal, der ist schon länger unterwegs. Und Wosi ist der neueste Mitglied in der Familie. Letztes Jahr war er nicht dabei. Aber dieses Mal ist er voll dabei. Und die drei als Team, ich glaube, da werden alle Spaß haben, wenn die drei auftanzen.
0: Zahlreiche Sponsoren machen das Sport- und Kulturfest auch in diesem Jahr wieder möglich. Den Organisatoren liegt die Veranstaltung sehr am Herzen.
2: Ja, weil Sport und Kultur gehören eng zu unseren großen Förderthemen, die wir haben. Also wir sind natürlich erst eine Bank, aber natürlich auch dem Gemeinwohl verschrieben aufgrund unseres Satzungsauftrages. Und gerade für Kinder, Jugendliche oder auch Senioren, also in der Symbiose, sind sportliche Betätigung ganz wichtig. Man sagt ja nicht umsonst, in einem gesunden Körper wohnt ein gesunder Geist, und Sport ist dafür eine beste Basis.
3: Wenn man sieht, mit wie viel Freude und mit wie viel Elan wirklich die Kiddies mit ihren Opas oder Onkeln oder Vätern dabei sind, oder dass die Omas sich mit einbringen. Und dann ist es natürlich auch dieses Gemeinschaftliche, was an dem Tag wirklich zum Tragen kommt und was man einfach merkt, wie gut es in der Stadt funktioniert. Und das macht mich natürlich als Koordinatorin der engagierten Stadt sehr glücklich. Und ich glaube, wir tragen das Siegel einer engagierten Stadt wirklich zurecht.
0: Also am 13. Juni lohnt es sich definitiv, auf dem Marktplatz zusammen mit einem Partner vorbeizuschauen und am sportlichen Highlight teilzunehmen. Die Anmeldung vor Ort wird ab 9.30 Uhr möglich sein, kann aber auch schon jetzt online gemacht werden.
4: Autofahrer auf der A9 bei Dessau-Roßlau müssen sich rund um das lange Pfingstwochenende auf erhebliche Verkehrsbehinderungen einstellen. Der ADAC erwartet eine der längsten Reisewellen des Jahres. Da der Pfingstmontag am 25. Mai bundesweit Feiertag ist, starten viele Menschen bereits am Freitagnachmittag in einen Kurzurlaub. Zusätzlich beginnen in Baden-Württemberg, Bayern und Sachsen-Anhalt die Ferien. Besonders beliebt seien laut ADAC Reiseziele in Südeuropa wie Österreich, Italien, Kroatien und Südfrankreich. Entsprechend hoch dürfte die Belastung auf den Hauptreiserouten ausfallen. Der Saisonauftakt für den einzigen in Tschechien gestarteten MBC-Piloten Tobias Kostecki gestaltete sich durchaus positiv. Der in der FR 1000 Rennbootklasse fahrende Dessauer konnte mit drei zweiten Plätzen in den Einzelläufen ein beachtliches Ergebnis einfahren. Vom 16. bis zum 17. Mai stand der Saisonauftakt der Hydro-GP-Motorboot-Weltmeisterschaft im tschechischen Jedovnice auf dem Programm. Mit dabei auch die Europameisterschaft in der Klasse Formel R1000. Einziger aktiver Fahrer an diesem Wochenende aus den Reihen des Motorbootclubs Elbe-Dessau, Tobias Kostecki aus Waldersee. Im Übrigen einer von insgesamt zwei deutschen Fahrern überhaupt in insgesamt vier international ausgetragenen Wettbewerben der Rennboot-Cracks. Ein Beweis dafür, wie mit dem Motorwassersport in Deutschland seitens des nationalen Dachverbands umgegangen wird. Kostecki, vor einigen Jahren in die 1-Liter-Klasse gewechselt, haderte zuletzt immer wieder mit der Technik. Die großen Erfolge blieben aus. Neue Saison, neue Teile am Boot und eine neue Chance, sich in der schnellen Europaspitze durchzusetzen. Die Vorbereitungen zum Start in Tschechien verliefen unaufgeregt. Technik nochmal checken, Helm aufsetzen und das Hanse-System anlegen. Dann geht's auch schon zum Startsteg. Auch hier von Hektik keine Spur. Die Mechaniker-Crew eingespielt, dann das Klopfen auf das Deck des 500 Kilogramm Renngespanns und los geht's in die Aufwärmrunde. Der Weg zur Startaufstellung wird bei den Viertakt-Rennbooten zum Aufwärmen der Motoren genutzt. Dann aber wird es spannend. Noch 10 Sekunden bis zum Start. Tobias muss jetzt blitzschnell reagieren und beim Erlöschen der Ampel den Startknopf drücken, um seinen 1000 Kubikzentimeter Motor zu starten. Ihm gelingt das am besten, wird aber später ein- und überholt. Dennoch kann er drei Tagesläufe als Zweiter beenden. Am Ende reicht es in der Gesamtwertung in der Europameisterschaft zu Platz 2 hinter einem weiteren deutschen Fahrer. Dietmar Kaiser ist erst kürzlich in diese Rennklasse gewechselt und konnte sich souverän den Europameistertitel sichern. Am Ende der Rennen stand noch nicht so richtig fest, ob diese EM mit nur einer Tagesveranstaltung auch gewertet wird.
5: Mit gutem Gefühl sind wir reingegangen. Wir hatten einen neuen Propeller, den wir leider nicht getestet haben. Ist vom Start her top. Ne? Waren jetzt 4 Starts, die waren super. Aber die Geschwindigkeit fehlt. Ja, wir haben natürlich die Drehzahl auch bei Weitem auch begrenzt, weil wir erstmal auch das Setup so gebaut haben, dass wir auch stabil alle 4 Läufe durchhalten können. Punkte sammeln. Das war das Ziel und das haben wir erreicht.
6: Die Europameisterschaft im Jahr 2026 besteht aus wie vielen Rennen?
5: Bis jetzt erstmal dieses. Na, es steht jetzt ein Rennen vielleicht noch in den Sternen, vielleicht noch in Dramen-Drabach, dass wir da noch vielleicht noch einen zweiten Titellauf haben. Aber das ist leider noch so in den Sternen. Platzierung wäre jetzt der Vize-Europameister. Ja. Und das war jetzt natürlich, Dietmar Kaiser hatte jetzt noch 1200 Punkte, ich hatte 900 Punkte. Wenn natürlich Dietmar Kaiser ausgefallen wäre, wäre es der Europameister gewesen. Aber es ist halt nicht so. Ja.
4: Zufrieden mit einem zweiten Platz ist ein Rennfahrer eher selten. So auch Tobias, der für die Zukunft mehr möchte.
5: Wir hätten besser dastehen können.
6: Das ist ja, inwiefern?
5: Der Europameister. Höhepunktzahl.
6: Jetzt hast du gesagt, ihr habt den Propeller nicht testen können oder nicht getestet. Warum eigentlich nicht?
5: Zeitmangel, wie immer. Okay. Zeitmangel, leider konnten wir das nicht. Das war halt wieder so ein bisschen Knallaufhall. Ja.
6: Mit welchem Gefühl würdest du, wenn es doch noch eins geben würde, ein Rennen in diesem Jahr, mit welchem Gefühl, mit welcher Voreinstellung würdest du in das nächste Rennen 2026 gehen?
5: Ich würde auf alle Fälle nochmal auf einen größeren Propeller umsteigen, der schon in Arbeit ist, und natürlich auch mal in Dessau testen. Das ist das, was uns natürlich auch fehlt. Ne? Und sonst eigentlich vom Motor her das Setup stabil halten und dann einfach ja, weiterhin auf Punkte sammeln und hoffen, vielleicht hat man Glück und vielleicht wird man Europameister.
6: Wir haben dich oder wir sehen dich gleich auf dem zweiten Podestplatz. Wie stolz bist du drauf?
5: Sehr. Ist natürlich bei uns in der Familie der erste Titel. Ja, und das ist natürlich super.
4: Letztendlich wurden die EM-Medaillen auch vergeben. Somit ist es offiziell, dass der Dessauer den Vize-Europameistertitel sein eigen nennen darf. Während Tobias Kostecki sich auf eine eher ungewisse Rennboot-Zukunft in der Formel R 1000 vorbereitet, fuhren die Piloten in der Hydro-GP-Weltmeisterschaft fleißig ihre Runden und treffen sich zum zweiten WM-Rennen in 14 Tagen im polnischen Snin. Leider ohne die Formel R 1000.
7: Und dann auch das, liebe Zuschauer. Am 19. Mai kam es gegen 17.30 Uhr auf der A9 zwischen Coswig und Köselitz in Fahrtrichtung Berlin zu einem Verkehrsunfall mit 7 beteiligten Fahrzeugen. Eine 23-jährige BMW-Fahrerin fuhr aus bislang ungeklärter Ursache auf eine vorausfahrende Sattelzugmaschine auf und kam anschließend in Schleudern. In der Folge bremsten nachfolgende Fahrzeuge ab. Ein 31-jähriger Fahrer eines Peugeot Transporters erkannte dies zu spät und verursachte weitere Kollisionen mit mehreren Fahrzeugen. Die 23-Jährige sowie 2 Mitfahrende wurden leicht verletzt. Der 31-jährige Transporterfahrer erlitt schwere Verletzungen und wurde in ein Klinikum gebracht. Mehrere Fahrzeuge mussten abgeschleppt werden. Während der Unfallaufnahme war die Autobahn in Fahrtrichtung Berlin zeitweise vollgesperrt. Der Gesamtschaden wird hier auf rund 64.000 Euro geschätzt. Na dann, Augen auf beim Reiseverkehr an diesem Wochenende. Damit sind wir, liebe Zuschauer, am Ende unserer Freitagsausgabe der Zeitnah Nachrichten. Schauen jetzt noch auf das immer wärmer werdende Wetter und natürlich noch auf die Meldungen aus der Region. Wir melden uns dann mit einem Wochenrückblick am Samstag um 18 Uhr und mit aktuellen Meldungen am Montag, ja, am Pfingstmontag um 18 Uhr. Bis dahin haben Sie eine schöne Zeit. Genießen Sie das Wetter, die freie Zeit. Schönes Wochenende. Machen Sie es gut.
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10: Morgen wird es mit 26 Grad sommerlich warm und damit 3 Grad wärmer als am Vortag. Die Sonne scheint bis zu 16 Stunden lang, dazu weht ein leichter Südwestwind. Regen ist nicht in Sicht. Auch am Sonntag bleibt es trocken, nur bei wenigen Wolken. Nächste Woche wird es etwas kühler, insgesamt aber weiter freundlich und trocken.

0: Plötzlich Probleme beim Sprechen, ein tauber Arm oder ein schiefes Gesicht. Ein Schlaganfall kommt oft ohne Vorwarnung. Umso wichtiger ist es, die Symptome früh zu erkennen und schnell zu handeln. Anlässlich des bundesweiten Tages gegen den Schlaganfall hat das Gottsche Klinikum vergangene Woche zu einem Informations- und Aktionstag eingeladen. In der Glashalle des Klinikums konnten Besucherinnen und Besucher verschiedene Gesundheitschecks kostenlos durchführen lassen, darunter Blutdruck, Blutzucker und Cholesterinmessungen. Außerdem informierten Ärztinnen, Ärzte und Pflegekräfte über Ursachen, Risiken und Behandlungsmöglichkeiten.
1: Der Schlaganfall ist eine akute Erkrankung, die ist ganz wichtig und man muss sie wie mit einem Herzinfarkt vergleichen, nur natürlich im Hirn. Viele Patienten kommen leider zu spät, weil die Symptome sind wie Kribbelgefühl im Arm oder im Bein oder Sprachstörung. Wenn es halt mehr ist oder aggressiver ist, dann gibt es halt eine Lähmung. Und gerade diese Symptome, die noch nicht so aggressiv sind und so groß sind und stark sind, da gehen halt die Patienten meistens, naja, ich lege mich hin und nachher oder morgen ist das besser. Und das ist halt falsch.
0: Dabei zählt bei einem Schlaganfall jede Minute. Denn abgestorbene Nervenzellen lassen sich nicht wiederherstellen. Deshalb setzt das Klinikum besonders auf Aufklärung. Auch für Angehörige, die im Ernstfall schnell reagieren müssen.
1: Es gibt halt so bestimmte Regeln, wie erkenne ich halt einen Schlaganfall, die Face-Kriterien, das heißt, ich gucke, wie das Gesicht ist, gibt es halt eine Lähmung, ist die Sprache gestört, sind meine motorischen Aktivitäten gleich, links oder rechts und natürlich habe ich Vorerkrankungen, hatte ich schon mal einen Schlaganfall und wenn es halt der Fall wäre, ob es jetzt bei sich selber oder bei Angehörigen, dann muss man halt natürlich den Notarztdienst anrufen.
0: An mehrere Stationen konnten Besucher außerdem sehen, wie Untersuchungen im Krankenhaus ablaufen. Unter anderem demonstrierten die Fachkräfte Ultraschalluntersuchungen der Halsgefäße schmerzfrei und unkompliziert, wie die Mediziner betonen. Ein weiterer Schwerpunkt des Aktionstags, die Vorbeugung. Denn viele Risikofaktoren für einen Schlaganfall lassen sich vermeiden oder behandeln.
1: Es gibt Risikofaktoren, die man nicht irgendwie vorher, sagen wir, vorbeugend behandeln. Zum Beispiel Geschlecht, Familienanamnese, diese Sachen. Aber es gibt andere Risikofaktoren, die man behandeln kann. Und man kann halt sie präventiv auch behandeln. Das heißt, der erhöhte Blutdruck, Fettleibigkeit, zu viel Blutfette, also Cholesterin, LDL, Diabetes mellitus und andere Erkrankungen. Die kann man natürlich vorbeugend behandeln und man kann eine Prävention betreiben.
0: Ab dem späten Nachmittag folgten mehrere Kurzvorträge rund um das Thema Schlaganfall. Von ersten Symptomen bis hin zur Behandlung auf der sogenannten Stroke Unit. Dort werden Betroffene im Ernstfall rund um die Uhr versorgt.
1: Wir sehen hier in der Gegend leider, dass die Patienten zu spät zu uns kommen. Also wir zu spät. Also wir haben hier die sogenannte Stroke Unit. Das ist eine Einheit für die Schlaganfallpatienten, wo der Notarzt bei Alarm zu uns kommt. Wir können natürlich diese Aufgabe sehr gut und standardisiert durchführen. Das heißt, da ist ein Stroke-Bieber. Wenn wir einen Alarm kriegen, da kriegen wir eine Mitteilung vom Notarzt oder über die Leitstelle, da kommt ein Schlaganfall zu euch. Das heißt, der Pieper bei uns ist 4x5, wird alarmiert. Da kommt der Arzt auf das Stroke-Unit runter in die Notaufnahme. Die Stroke-Nurse, also da ist halt eine Schwester, die explizit mit einer Weiterbildung und Ausbildung für den Schlaganfall und die Radiologen. Wir treffen uns in der Notaufnahme. CT ist sozusagen vorbereitet. Der Patient kommt rein. Man guckt ihn kurz an, ohne Zeit zu verlieren in CT. Und dann können wir sehen, ist es ein Schlaganfall, ja oder nein? Und was für eine Ursache? Ist es eine Blutung oder Durchblutungsstörung? Der Neurologe kriegt die Bilder und wird halt automatisch mit ausgewertet. Und dann wird die Therapie entschieden. Und die Therapie ist entweder, wenn es ein Blutgerinnsel ist, man kann eine Lyse machen direkt an Ort und Stelle. Das heißt ein Medikament, was dieses Gerinnsel oder diese Gerinnsel auflöst. Oder muss man halt den Patienten, ist eine Blutung im Kopf, dann müssen wir mit den Neurochirurgen reden, damit diese Blutung entlastet wird.
0: Zwischen 350 und 450 Schlaganfallpatientinnen und Patienten behandelt das Gottsche Klinikum jedes Jahr. Mit Aktionstagen wie diesen wollen die Verantwortlichen deshalb vor allem eines erreichen: dass Betroffene Warnzeichen ernster nehmen und im Notfall keine Zeit verlieren.
2: Anfang Mai haben Schülerinnen und Schüler in Sachsen-Anhalt ihre Abiturprüfung geschrieben und damit einen wichtigen Lebensabschnitt abgeschlossen. Jetzt bleibt nur noch die Frage, wohin es gehen soll. An der Hochschule Anhalt am Bernburger Campus wurde bei dieser Entscheidung etwas unter die Arme gegriffen. Der Hochschulinformationstag fand statt.
3: Wir sind heute in Bernburg, ganz genau in Strenzfeld am Campus der Hochschule Anhalt. Und heute findet ein Hochschulinformationstag hier statt, an dem man sich informieren kann über alle Angebote, die die Hochschule hat. Und insbesondere ist es ein Tag, wo Studieninteressierte sich darüber informieren können, was es für Studienangebote hier in Bernburg gibt.
2: Am 9. Mai konnten sich Interessierte über die verschiedensten Aspekte der Hochschule informieren. Sowohl an klassischen Infoständen als auch hautnah bei praktischen Vorführungen.
3: Also erstmal sind alle Labore offen, also man kann in alle Labore der Hochschule hineingehen. Es gibt einen großen Informationsstand in der Mensa, in dem über die verschiedensten Studiengänge angeboten informiert wird. Es gibt Feldrundfahrten, man kann sich sozusagen über die Landwirtschaft hier informieren. Stände, ich kann es gar nicht sagen, wahrscheinlich sind es 30, 40 oder 50 sogar, das haben wir gar nicht erfasst, wie viele es da gibt.
2: Neben der Vorstellung der verschiedenen Studiengänge konnte man beispielsweise auch live bei der Honigproduktion dabei sein, sich den 3D-Druck ansehen oder auch einmal in eine richtige Vorlesung hereinschnuppern. Zusätzlich wurde auch über Randthemen des Studiums wie BAföG, Wohnen oder das allgemeine Leben außerhalb der Hörsäle informiert. Zeitgleich präsentierte sich auch die Landesanstalt für Landwirtschaft und Gartenbau Sachsen-Anhalt, kurz LLG.
4: Wir sind eine Landeseinrichtung, die sich sehr um fachliche Fragen der praktischen Landwirtschaft kümmert und im Grunde die Grundlagen schafft und vermittelt, damit die Landwirte entsprechende Empfehlungen bekommen. Wir präsentieren im Grunde einen Ausschnitt vornehmlich zu Fragen der Pflanzenproduktion, wo es also um solche Themen geht wie Düngung und Pflanzenschutz, also Dinge, die auch durchaus interessant sind für, ich sag mal, normale Besucher, die aber ganz wichtige Themen sind in der täglichen Produktion.
2: Präsident Bagdan betont, wie wichtig der Hochschulinformationstag für die zukünftigen Studierenden sei.
3: Ja, das ist, glaube ich, immer ganz wichtig. Also wenn wir uns die Studienanfänger, wenn wir die befragen, wie seid ihr aufmerksam geworden auf die Hochschule Anhalt, da antwortet die überwiegende Mehrheit mittlerweile durch Empfehlungen, durch Freunde, Familie, Eltern. Und danach als zweite Kategorie kommt schon der Hochschulinformationstag und danach kommt erst das Internet. Also das ist sozusagen ganz wichtig, hier ein Tag, wo man sich dann auch über einen Standort, an dem man studieren möchte, dann auch konkret informieren kann. Nicht über die Studiengänge, sondern Wohnheime, Sporteinrichtungen und alles, was so zum Studierendenleben dazugehört, kann man sich heute anschauen.
2: Die verschiedenen Informationsangebote am Campus konnten sicher so einige Interessenten überzeugen, demnächst in Bernburg ihren Studienalltag zu verbringen. Wir wünschen schon einmal viel Glück im neuen Lebensabschnitt und viel Spaß in Bernburg.
5: Das Land Sachsen-Anhalt unterstützt die Sanierung von

0: und leistungsfähige Gleisanschlüsse notwendig.
1: K&S gehört zu den Unternehmen in Sachsen-Anhalt, die sehr intensiv in die Schieneninfrastruktur investieren. Das heißt, K&S transportiert eine ganze Reihe ihrer Produkte auf der Schiene ab zum Kunden. Und das unterstützen wir als Land. Heute halt eben im Volumen von 380.000 Euro für ein Gleis und für eine Weiche. Es ist wichtig, dass Unternehmen einen entsprechenden Anschluss an das Netz der Deutschen Bahn haben, um eben ihre Produkte auch per Zug transportieren zu können. Wir haben eine ganze Reihe von Unternehmen in Sachsen-Anhalt, die das auf die Art und Weise machen, bei K&S tatsächlich in großem Umfang und großem Volumen.
0: Das Salzwerk in Bernburg zähle mit rund 560 Beschäftigten zu den wichtigsten Arbeitgebern der Region. Im vergangenen Jahr wurden dort rund 1,9 Millionen Tonnen Fertigsalzprodukte hergestellt. Laut einer Pressemitteilung des Landes erfolge etwa die Hälfte der Transporte per Bahn.
2: Diese Unterstützung ist insofern sehr wichtig für uns, weil wir über 1 Million Tonnen Produkt pro Jahr über die Bahn transportieren. Und sozusagen dieser Verkehrsweg eine Lebensader unseres Werkes ist. Und deswegen, weil wir nachhaltig eben auch diesen sehr umweltfreundlichen und damit sinnvollen Verkehrsweg auch weiterhin betreiben wollen, ist es eben eine sehr wichtige Unterstützung für uns, die wir unglaublich schätzen.
0: Durch die hohe Produktionsmenge seien die bestehenden Gleisanlagen stark beansprucht. Mit den geplanten Investitionen soll die Infrastruktur langfristig erhalten und der Bahntransport weiterhin gesichert werden. Seit 2002 fördere das Land Sachsen-Anhalt den Ausbau und die Erneuerung privater Gleisanschlüsse im Güterverkehr. Im Rahmen der aktuellen Förderrichtlinien stehen bis 2026 insgesamt 10 Millionen Euro zur Verfügung.

Es ist Freitag und damit herzlich willkommen zur letzten Ausgabe der Zeitnahen Nachrichten hier auf RAN 1. Zur Sicherstellung einer zuverlässigen Trinkwasserversorgung werden ab Ende Mai bis voraussichtlich August umfangreiche Sanierungsarbeiten an den Trinkwasserleitungen durchgeführt. Betroffen sind in Mildensee die Straße Helle Eichen, und zwar ab 26. Mai, sowie in Kochstedt die Straßen Ankun ab 8. Juni und Robert-Owen-Straße ab Ende Juni. Mit den Arbeiten wird die Trinkwasserversorgung in den betroffenen Bereichen langfristig gesichert und verbessert. Während der Bauzeit kann es jedoch zu Einschränkungen im Straßenverkehr sowie zu Beeinträchtigungen im direkten Umfeld kommen. Die DVV-Stadtwerke bitten alle Anwohner sowie Verkehrsteilnehmer um Verständnis für die erforderlichen Maßnahmen und die damit verbundenen Einschränkungen. Mitte Juni wird es auf dem Dessauer Marktplatz wieder sportlich. Bereits zum dritten Mal lädt das Sport- und Kulturfest der Generationen Jung und Alt zu einem abwechslungsreichen Programm ein. Um über den aktuellen Stand der Vorbereitungen und den geplanten Ablauf zu informieren, hatten die Veranstalter, die Volkssolidarität 92,

0: sich der Sau Roßlau, die Stadtsparkasse der Sau, die Stadtbibliothek sowie die Biberakademie am 20. Mai zu einem Pressegespräch eingeladen.
1: Die Vorbereitungen für das diesjährige Sport- und Kulturfest der Generationen laufen auf Hochtouren. Auf dem Marktplatz trifft sich am 13. Juni wieder Jung und Alt, um gemeinsam Sport zu machen. Die Vorfreude in der Stadt ist riesig.
2: Ich freue mich natürlich als kommunale Engagementbeauftragte der Stadt riesig auf die dritte Auflage des Kultur- und Generationenfestes, weil ich glaube, das macht es auch aus, dass unterschiedliche Themen mit ganz vielen unterschiedlichen Akteuren in der Stadt sich hier treffen und die Möglichkeit eben auch bieten, als Bürger und Bürgerinnen hier dran teilzunehmen und vor allen Dingen auch dieses verbindende Element. Von jung bis alt können alle mitmachen und wer nicht mitmachen möchte, hat aber trotzdem ein Programm, was an diesem Tag stattfindet. Und das ist natürlich was Tolles für die Stadt Dessau-Roßlau.
3: Ich freue mich sehr auf das Sportfest, auch wenn es die dritte Auflage ist. Es ist immer wieder was Neues dabei. Und ich freue mich einfach, weil es ein tolles Mitmachprogramm ist. Ja. Es ist also nicht nur Mitmachen durch die Akteure oder die Teilnehmer an dem Tag selber, sondern es ist ein Mitmachprogramm von Anfang an, von der ersten Stunde der Vorbereitung. Wir sind wirklich ein tolles Team und arbeiten Hand in Hand. Und das ist das eigentlich Schöne auch im Vorfeld schon des Festes.
4: Ja, das ist mega. Also wir kriegen ständig E-Mails von verschiedenen Vereinen oder Institutionen, die sagen oder die fragen, können wir mitmachen? Gibt es Platz für uns, Stationen zu betreuen oder auf der Bühne was vorzumachen? Und das macht uns auf jeden Fall mega stolz, weil wir merken halt, dass unsere Reichweite immer größer ist. Und wir merken auch, dass das, was wir machen, was Besonderes ist und Menschen bewegt.
1: Das Event wird durch die Sparkasse Dessau, die Volkssolidarität 92, die Stadtbibliothek sowie die Biberakademie organisiert. Im Mittelpunkt des Ganzen stehen natürlich die verschiedenen Stationen auf dem Marktplatz, an denen immer zwei Partner antreten können. Umso größer der Altersunterschied der beiden, umso mehr Punkte gibt es. Aber auch darüber hinaus wird eine Menge geboten.
4: Das Programm startet auf jeden Fall mit Bewegungskombinat. Nach der Anmeldung starten die mit Tanz und wollen alle in Bewegung bringen, wollen alle warm kriegen. Und das schaffen die auch. Letztes Jahr war das ein toller Start und dieses Jahr wird es bestimmt noch besser. Dann haben wir Black White Cats, die dazukommen irgendwann auf der Bühne und verschiedene andere Vereine. Wir haben auch einen Spezialgast, das ist der Captain der Karibik. Der kommt extra und macht zwei Shows. Gegen 13 Uhr ist er einmal da, da wird er auch das ganze Publikum mitnehmen. Ich glaube, mit seinen großen Fahnen schwingen und durch die Publikum reisen. Und dann, wenn wir zur Auswertung kommen, gegen 16 Uhr, wird er noch einmal auf der Bühne antanzen und noch einmal zeigen, was er so alles drauf hat.
2: Dann gibt es zwischen den einzelnen Stationen immer, wo die Leute was haben, wo sie mitmachen können. In der Bibliothek wird ein tolles Angebot sein. Zwischen Beendigung des Wettbewerbes bis, ich sag jetzt mal, Preisverleihung gibt es auch nochmal verschiedene Acts. Und ich glaube, das ist rundum ein gutes Programm, ein gelungenes Programm. Und da müsste eigentlich auch wirklich für jeden was dabei sein.
1: Die Sparkasse veranstaltet anlässlich des Sport- und Kulturfests auch einen Malwettbewerb. Dieser geht schon jetzt los und stellt das Maskottchen der Sparkasse ins Rampenlicht.
3: Das heißt, Kinder können jetzt an einem Malwettbewerb teilnehmen, wo sie einfach den Winnie beim Sporttreiben malen oder aber auch sich selbst mit Winnie, ganz egal, wir lassen da viel Freiheiten und können das können jetzt schon ihre Malarbeiten abgeben in der Sparkasse und der Bibliothek und bis 13.06. auch hier vor Ort noch beim Fest selber in der Bibliothek abgeben. Und am 25. Juni findet dann eine große Präsentationsveranstaltung statt in der Sparkasse, wo wir alle Bilder ausstellen und auch die Sieger des Malwettbewerbs, die Preisträger, dann dort mit kleinen Geschenken beglücken.
1: Winnie ist aber nicht das einzige Maskottchen, was es dann auch beim Generationsfest auf dem Marktplatz zu sehen gibt.
4: Also der Biber ist auf jeden Fall fester Bestandteil von der Biberakademie. Das war das erste Gesicht, was wir hatten sozusagen und daraus ist ein Maskottchen entstanden. Winnie, der den Malwettbewerb veranstaltet dieses Mal, der ist schon länger unterwegs. Und Wosi ist der neueste Mitglied in der Familie. Letztes Jahr war er nicht dabei, aber dieses Mal ist er voll dabei. Und die drei als Team, ich glaube, da werden alle Spaß haben, wenn die drei auftanzen.
1: Zahlreiche Sponsoren machen das Sport- und Kulturfest auch in diesem Jahr wieder möglich. Den Organisatoren liegt die Veranstaltung sehr am Herzen.
3: Ja, weil Sport und Kultur gehören zu unseren großen Förderthemen, die wir haben. Also wir sind natürlich erst eine Bank, aber natürlich auch dem Gemeinwohl verschrieben aufgrund unseres Satzungsauftrages. Und gerade für Kinder, Jugendliche oder auch Senioren, also in dieser Symbiose, sind sportliche Betätigung ganz wichtig. Man sagt ja nicht umsonst, in einem gesunden Körper wohnt ein gesunder Geist, und Sport ist dafür eine beste Basis.
2: Wenn man sieht, mit wie viel Freude und mit wie viel Elan wirklich die Kiddies mit ihren Opas oder Onkeln oder Vätern dabei sind, oder dass die Omas sich mit einbringen. Und dann ist es natürlich auch dieses Gemeinschaftliche, was an dem Tag wirklich zum Tragen kommt und was man einfach merkt, wie gut es in der Stadt funktioniert. Und das macht mich natürlich als Koordinatorin der engagierten Stadt sehr glücklich. Und ich glaube, wir tragen das Siegel einer engagierten Stadt wirklich zurecht.
1: Also am 13. Juni lohnt es sich definitiv, auf dem Marktplatz zusammen mit einem Partner vorbeizuschauen und am sportlichen Highlight teilzunehmen. Die Anmeldung vor Ort wird ab 9.30 Uhr möglich sein, kann aber auch schon jetzt online gemacht werden.
0: Autofahrer auf der A9 bei Dessau-Roßlau müssen sich rund um das lange Pfingstwochenende auf erhebliche Verkehrsbehinderungen einstellen. Der ADAC erwartet eine der längsten Reisewellen des Jahres. Da der Pfingstmontag am 25. Mai bundesweit Feiertag ist, starten viele Menschen bereits am Freitagnachmittag in einen Kurzurlaub. Zusätzlich beginnen in Baden-Württemberg, Bayern und Sachsen-Anhalt die Ferien. Besonders beliebt seien laut ADAC Reiseziele in Südeuropa wie Österreich, Italien, Kroatien und Südfrankreich. Entsprechend hoch dürfte die Belastung auf den Hauptreiserouten ausfallen. Der Saisonauftakt für den einzigen in Tschechien gestarteten MBC-Piloten Tobias Kostecki gestaltete sich durchaus positiv. Der in der FR 1000 Rennbootklasse fahrende Dessauer konnte mit 3 zweiten Plätzen in den Einzelläufen ein beachtliches Ergebnis einfahren. Vom 16. bis zum 17. Mai stand der Saisonauftakt der Hydro-GP-Motorboot-Weltmeisterschaft im tschechischen Jedovnice auf dem Programm. Mit dabei auch die Europameisterschaft in der Klasse Formel R1000. Einziger aktiver Fahrer an diesem Wochenende aus den Reihen des Motorbootclubs Elbe-Dessau, Tobias Kostecki aus Waldersee. Im Übrigen einer von insgesamt 2 deutschen Fahrern überhaupt in insgesamt 4 international ausgetragenen Wettbewerben der Rennboot-Grex. Ein Beweis dafür, wie mit dem Motorwassersport in Deutschland seitens des nationalen Dachverbands umgegangen wird. Kostecki, vor einigen Jahren in die 1-Liter-Klasse gewechselt, haderte zuletzt immer wieder mit der Technik. Die großen Erfolge blieben aus. Eine neue Saison, neue Teile am Boot und eine neue Chance, sich in der schnellen Europaspitze durchzusetzen. Die Vorbereitungen zum Start in Tschechien verliefen unaufgeregt. Technik nochmal checken, Helm aufsetzen und das Hanse-System anlegen. Dann geht's auch schon zum Startsteg. Auch hier von Hektik keine Spur. Die Mechaniker-Crew eingespielt, dann das Klopfen auf das Deck des 500 Kilogramm Renngespanns und los geht's in die Aufwärmrunde. Der Weg zur Startaufstellung wird bei den 4-Takt-Rennbooten zum Aufwärmen der Motoren genutzt. Dann aber wird es spannend. Noch 10 Sekunden bis zum Start. Tobias muss jetzt blitzschnell reagieren und beim Erlöschen der Ampel den Startknopf drücken, um seinen 1000 Kubikzentimeter Motor zu starten. Ihm gelingt das am besten, wird aber später ein- und überholt. Dennoch kann er 3 Tagesläufe als 2. beenden. Am Ende reicht es in der Gesamtwertung in der Europameisterschaft zu Platz 2 hinter einem weiteren deutschen Fahrer. Dietmar Kaiser ist erst kürzlich in diese Rennklasse gewechselt und konnte sich souverän den Europameistertitel sichern. Am Ende der Rennen stand noch nicht so richtig fest, ob diese EM mit nur einer Tagesveranstaltung auch gewertet wird.
5: Mit gutem Gefühl sind wir reingegangen. Wir hatten einen neuen Propeller, den wir leider nicht getestet haben. Ist vom Start her top. Ne? Waren jetzt 4 Starts, die waren super. Aber die Geschwindigkeit fehlt. Ja, wir haben natürlich die Drehzahl auch bei Weitem auch begrenzt, weil wir erstmal auch das Setup so gebaut haben, dass wir auch stabil alle 4 Läufe durchhalten können. Punkte sammeln. Das war das Ziel und das haben wir erreicht.
6: Die Europameisterschaft im Jahr 2026 besteht aus wie vielen Rennen?
5: Bis jetzt erstmal dieses. Na, es steht jetzt ein Rennen vielleicht noch in den Sternen, vielleicht noch in Dramen-Drabach, dass wir da noch vielleicht noch einen zweiten Titellauf haben. Aber das ist leider noch so in den Sternen. Platzierung wäre jetzt der Vize-Europameister. Ja. Und das war jetzt natürlich, Dietmar Kaiser hatte jetzt noch 1200 Punkte, ich hatte 900 Punkte. Wenn natürlich Dietmar Kaiser ausgefallen wäre, wäre es der Europameister gewesen. Aber es ist halt nicht so. Ja.
0: Zufrieden mit einem zweiten Platz ist ein Rennfahrer eher selten. So auch Tobias, der für die Zukunft mehr möchte.
5: Wir hätten besser dastehen können.
0: Das ja, inwiefern?
5: Der Europameister. Höhepunktzahl.
6: Jetzt hast du gesagt, ihr habt den Propeller nicht testen können oder nicht getestet. Warum eigentlich nicht?
5: Zeitmangel, wie immer. Okay. Zeitmangel, leider konnten wir das nicht. Das war halt wieder so ein bisschen Knall auf Fall. Ja.
6: Mit welchem Gefühl würdest du, wenn es doch noch eins geben würde, ein Rennen in diesem Jahr, mit welchem Gefühl, mit welcher Voreinstellung würdest du in das nächste Rennen 2026 gehen?
5: Ich würde auf alle Fälle nochmal auf einen größeren Propeller umsteigen, der schon in Arbeit ist. Und natürlich auch mal in Dessau testen. Das ist das, was uns natürlich auch fehlt. Ne? Und sonst eigentlich vom Motor her das Setup stabil halten und dann einfach, ja, weiterhin auf Punkte sammeln und hoffen, vielleicht hat man Glück und vielleicht wird man ein Europameister.
6: Wir haben dich oder wir sehen dich gleich auf dem zweiten Podestplatz. Wie stolz bist du drauf?
5: Sehr. Das ist natürlich bei uns in der Familie der erste Titel. Ja? Und das ist natürlich super.
0: Letztendlich wurden die EM-Medaillen auch vergeben. Somit ist es offiziell, dass der Dessauer den Vize-Europameistertitel sein eigen nennen darf. Während Tobias Kostecki sich auf eine eher ungewisse Rennboot-Zukunft in der Formel R 1000 vorbereitet, fuhren die Piloten in der Hydro-GP-Weltmeisterschaft fleißig ihre Runden und treffen sich zum zweiten WM-Rennen in 14 Tagen im polnischen Znin. Leider ohne die Formel R 1000.
7: Und dann auch das, liebe Zuschauer. Am 19. Mai kam es gegen 17.30 Uhr auf der A9 zwischen Coswig und Köselitz in Fahrtrichtung Berlin zu einem Verkehrsunfall mit 7 beteiligten Fahrzeugen. Eine 23-jährige BMW-Fahrerin fuhr aus bislang ungeklärter Ursache auf eine vorausfahrende Sattelzugmaschine auf und kam anschließend ins Schleudern. In der Folge bremsten nachfolgende Fahrzeuge ab. Ein 31-jähriger Fahrer eines Peugeot Transporters erkannte dies zu spät und verursachte weitere Kollisionen mit mehreren Fahrzeugen. Die 23-Jährige sowie zwei Mitfahrende wurden leicht verletzt. Der 31-jährige Transporterfahrer erlitt schwere Verletzungen und wurde in ein Klinikum gebracht. Mehrere Fahrzeuge mussten abgeschleppt werden. Während der Unfallaufnahme war die Autobahn in Fahrtrichtung Berlin zeitweise vollgesperrt. Der Gesamtschaden wird hier auf rund 64.000 Euro geschätzt. Na dann, Augen auf beim Reiseverkehr an diesem Wochenende. Damit sind wir, liebe Zuschauer, am Ende unserer Freitagsausgabe der Zeitnahen Nachrichten. Schauen jetzt noch auf das immer wärmer werdende Wetter und natürlich noch auf die Meldungen aus der Region. Wir melden uns dann mit einem Wochenrückblick am Samstag um 18 Uhr und mit aktuellen Meldungen am Montag, ja, am Pfingstmontag um 18 Uhr. Bis dahin haben Sie eine schöne Zeit. Genießen Sie das Wetter, die freie Zeit. Schönes Wochenende. Machen Sie es gut.
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10: Morgen wird es mit 26 Grad sommerlich warm und damit 3 Grad wärmer als am Vortag. Die Sonne scheint bis zu 16 Stunden lang, dazu weht ein leichter Südwestwind. Regen ist nicht in Sicht. Auch am Sonntag bleibt es trocken, nur bei wenigen Wolken. Nächste Woche wird es etwas kühler, insgesamt aber weiter freundlich und trocken.

0: Plötzlich Probleme beim Sprechen, ein tauber Arm oder ein schiefes Gesicht. Ein Schlaganfall kommt oft ohne Vorwarnung. Umso wichtiger ist es, die Symptome früh zu erkennen und schnell zu handeln. Anlässlich des bundesweiten Tages gegen den Schlaganfall hat das Gottsche Klinikum vergangene Woche zu einem Informations- und Aktionstag eingeladen. In der Glashalle des Klinikums konnten Besucherinnen und Besucher verschiedene Gesundheitschecks kostenlos durchführen lassen, darunter Blutdruck, Blutzucker und Cholesterinmessungen. Außerdem informierten Ärztinnen, Ärzte und Pflegekräfte über Ursachen, Risiken und Behandlungsmöglichkeiten.
1: Der Schlaganfall ist eine akute Erkrankung, die ist ganz wichtig und man muss sie wie mit einem Herzinfarkt vergleichen, nur natürlich im Hirn. Viele Patienten kommen leider zu spät, weil die Symptome sind wie Kribbelgefühl im Arm oder im Bein oder Sprachstörung. Wenn es halt mehr ist oder aggressiver ist, dann gibt es halt eine Lähmung. Und gerade diese Symptome, die noch nicht so aggressiv sind und so groß sind und stark sind, da gehen halt die Patienten meistens, naja, ich lege mich hin und nachher oder morgen ist das besser. Und das ist halt falsch.
0: Dabei zählt bei einem Schlaganfall jede Minute. Denn abgestorbene Nervenzellen lassen sich nicht wiederherstellen. Deshalb setzt das Klinikum besonders auf Aufklärung. Auch für Angehörige, die im Ernstfall schnell reagieren müssen.
1: Es gibt halt so bestimmte Regeln, wie erkenne ich halt einen Schlaganfall. Die FACE-Kriterien, das heißt, ich gucke, wie das Gesicht ist. Gibt es halt eine Lähmung? Ist die Sprache gestört? Sind meine motorischen Aktivitäten gleich, links oder rechts? Und natürlich habe ich Vorerkrankungen, hatte ich schon mal einen Schlaganfall. Wenn es halt der Fall wäre, ob es jetzt bei sich selber oder bei Angehörigen, dann muss man halt natürlich den Notarztdienst anrufen.
0: An mehrere Stationen konnten Besucher außerdem sehen, wie Untersuchungen im Krankenhaus ablaufen. Unter anderem demonstrierten die Fachkräfte Ultraschalluntersuchungen der Halsgefäße schmerzfrei und unkompliziert, wie die Mediziner betonen. Ein weiterer Schwerpunkt des Aktionstags, die Vorbeugung. Denn viele Risikofaktoren für einen Schlaganfall lassen sich vermeiden oder behandeln.
1: Es gibt Risikofaktoren, die man nicht irgendwie vorher, sagen wir, vorbeugend behandeln. Zum Beispiel Geschlecht, Familienanamnese, diese Sachen. Aber es gibt andere Risikofaktoren, die man behandeln kann. Und man kann halt sie präventiv auch behandeln. Das heißt, der erhöhte Blutdruck, Fettleibigkeit, zu viel Blutfette, also Cholesterin, LDL, Diabetes mellitus und andere Erkrankungen. Die kann man natürlich vorbeugend behandeln und man kann eine Prävention betreiben.
0: Ab dem späten Nachmittag folgten mehrere Kurzvorträge rund um das Thema Schlaganfall. Von ersten Symptomen bis hin zur Behandlung auf der sogenannten Stroke Unit. Dort werden Betroffene im Ernstfall rund um die Uhr versorgt.
1: Wir sehen hier in der Gegend leider, dass die Patienten zu spät zu uns kommen. Also wir haben hier die sogenannte Stroke Unit, das ist eine Einheit für die Schlaganfallpatienten, wo der Notarzt bei Alarm zu uns kommt. Wir können natürlich diese Aufgabe sehr gut und standardisiert durchführen. Das heißt, da ist ein Stroke-Pieper. Wenn wir einen Alarm kriegen, da kriegen wir eine Mitteilung vom Notarzt oder über die Leitstelle, da kommt ein Schlaganfall zu euch. Das heißt, der Pieper bei uns ist 4x5, wird alarmiert. Da kommt der Arzt auf das Stroke-Unit runter in die Notaufnahme. Die Stroke-Nurse, also da ist halt eine Schwester, die explizit mit einer Weiterbildung und Ausbildung für den Schlaganfall und die Radiologen. Wir treffen uns in der Notaufnahme. CT ist sozusagen vorbereitet. Der Patient kommt rein. Man guckt ihn kurz an, ohne Zeit zu

0: verlieren in CT und dann können wir sehen, ist es ein Schlaganfall, ja oder nein, und was für eine Ursache, ist es eine Blutung oder Durchblutungsstörung. Der Neurologe kriegt die Bilder und wird halt automatisch mit ausgewertet und dann wird die Therapie entschieden. Und die Therapie ist entweder, wenn es ein Blutgerinnsel ist, man kann eine Lyse machen direkt an Ort und Stelle. Das heißt ein Medikament, was dieses Gerinnsel oder diese Gerinnsel auflöst. Oder muss man halt, dem Patienten ist eine Blutung im Kopf, dann müssen wir mit den Neurochirurgen reden, damit diese Blutung entlastet wird.
1: Zwischen 350 und 450 Schlaganfallpatientinnen und Patienten behandelt das Gottsche Klinikum jedes Jahr. Mit Aktionstagen wie diesen wollen die Verantwortlichen deshalb vor allem eines erreichen: dass Betroffene Warnzeichen ernster nehmen und im Notfall keine Zeit verlieren.
2: Anfang Mai haben Schülerinnen und Schüler in Sachsen-Anhalt ihre Abiturprüfung geschrieben und damit einen wichtigen Lebensabschnitt abgeschlossen. Jetzt bleibt nur noch die Frage, wohin es gehen soll. An der Hochschule Anhalt am Bernburger Campus wurde bei dieser Entscheidung etwas unter die Arme gegriffen. Der Hochschulinformationstag fand statt.
3: Wir sind heute in Bernburg, ganz genau in Strenzfeld am Campus der Hochschule Anhalt. Und heute findet ein Hochschulinformationstag hier statt, an dem man sich informieren kann über alle Angebote, die die Hochschule hat. Und insbesondere ist es ein Tag, wo Studieninteressierte sich darüber informieren können, was es für Studienangebote hier in Bernburg gibt.
2: Am 9. Mai konnten sich Interessierte über die verschiedensten Aspekte der Hochschule informieren. Sowohl an klassischen Infoständen als auch hautnah bei praktischen Vorführungen.
3: Also erstmal sind alle Labore offen, also man kann in alle Labore der Hochschule hineingehen. Es gibt einen großen Informationsstand in der Mensa, in dem über die verschiedensten Studiengänge angeboten informiert wird. Es gibt Feldrundfahrten, man kann sich sozusagen über die Landwirtschaft hier informieren. Stände, ich kann es gar nicht sagen, wahrscheinlich sind es 30, 40 oder 50 sogar, das haben wir gar nicht erfasst, wie viele es da gibt.
2: Neben der Vorstellung der verschiedenen Studiengänge konnte man beispielsweise auch live bei der Honigproduktion dabei sein, sich den 3D-Druck ansehen oder auch einmal in eine richtige Vorlesung hereinschnuppern. Zusätzlich wurde auch über Randthemen des Studiums wie BAföG, Wohnen oder das allgemeine Leben außerhalb der Hörsäle informiert. Zeitgleich präsentierte sich auch die Landesanstalt für Landwirtschaft und Gartenbau Sachsen-Anhalt, kurz LLG.
4: Wir sind eine Landeseinrichtung, die sich sehr um fachliche Fragen der praktischen Landwirtschaft kümmert und im Grunde die Grundlagen schafft und vermittelt, damit die Landwirte entsprechende Empfehlungen bekommen. Wir präsentieren im Grunde einen Ausschnitt vornehmlich zu Fragen der Pflanzenproduktion, wo es also um solche Themen geht wie Düngung und Pflanzenschutz, also Dinge, die auch durchaus interessant sind für, ich sag mal, normale Besucher, die aber ganz wichtige Themen sind in der täglichen Produktion.
2: Präsident Bagdan betont, wie wichtig der Hochschulinformationstag für die zukünftigen Studierenden sei.
3: Ja, das ist, glaube ich, immer ganz wichtig. Also wenn wir uns die Studienanfänger, wenn wir die befragen, wie seid ihr aufmerksam geworden auf die Hochschule Anhalt, da antwortet die überwiegende Mehrheit mittlerweile durch Empfehlungen, durch Freunde, Familie, Eltern. Und danach als zweite Kategorie kommt schon der Hochschulinformationstag und danach kommt erst das Internet. Also das ist sozusagen ganz wichtig, hier ein Tag, wo man sich dann auch über einen Standort, an dem man studieren möchte, dann auch konkret informieren kann. Nicht über die Studiengänge, sondern Wohnheime, Sporteinrichtungen und alles, was zum Studierendenleben dazugehört, kann man sich heute anschauen.
2: Die verschiedenen Informationsangebote am Campus konnten sicher so einige Interessenten überzeugen, demnächst in Bernburg ihren Studienalltag zu verbringen. Wir wünschen schon einmal viel Glück im neuen Lebensabschnitt und viel Spaß in Bernburg.
5: Das Land Sachsen-Anhalt unterstützt die Sanierung von Gleisanlagen an den Standorten Bernburg und Zeilitz der K&S Minerales & Agriculture GmbH mit insgesamt rund 680.000 Euro Fördermitteln. Die entsprechenden Bewilligungsbescheide wurden am 27. April in Bernburg übergeben. Mit den Geldern sollen Gleise und Weichen auf den Werksgeländen erneuert werden. In Bernburg fließen rund 380.000 Euro in Sanierung eines Gleises und einer Weiche. Weitere 300.000 Euro sind für die Instandsetzung von drei Weichen am Standort Zeilitz vorgesehen. Nach Angaben des Infrastrukturministeriums soll die Förderung dazu beitragen, mehr Güterverkehr von der Straße auf die Schiene zu verlegen. Dafür seien funktionierende und

0: leistungsfähige Gleisanschlüsse notwendig.
1: K&S gehört zu den Unternehmen in Sachsen-Anhalt, die sehr intensiv in die Schieneninfrastruktur investieren. Das heißt, K&S transportiert eine ganze Reihe ihrer Produkte auf der Schiene ab zum Kunden. Und das unterstützen wir als Land. Heute halt eben im Volumen von 380.000 Euro für ein Gleis und für eine Weiche. Es ist wichtig, dass Unternehmen einen entsprechenden Anschluss an das Netz der Deutschen Bahn haben, um eben ihre Produkte auch per Zug transportieren zu können. Wir haben eine ganze Reihe von Unternehmen in Sachsen-Anhalt, die das auf die Art und Weise machen, bei K&S tatsächlich in großem Umfang und großem Volumen.
0: Das Salzwerk in Bernburg zähle mit rund 560 Beschäftigten zu den wichtigsten Arbeitgebern der Region. Im vergangenen Jahr wurden dort rund 1,9 Millionen Tonnen Fertigsalzprodukte hergestellt. Laut einer Pressemitteilung des Landes erfolge etwa die Hälfte der Transporte per Bahn.
2: Diese Unterstützung ist insofern sehr wichtig für uns, weil wir über 1 Million Tonnen Produkt pro Jahr über die Bahn transportieren und sozusagen dieser Verkehrsweg eine Lebensader unseres Werkes ist. Und deswegen, weil wir nachhaltig eben auch diesen sehr umweltfreundlichen und damit sinnvollen Verkehrsweg auch weiterhin betreiben wollen, ist es eben eine sehr wichtige Unterstützung für uns, die wir unglaublich schätzen.
0: Durch die hohe Produktionsmenge seien die bestehenden Gleisanlagen stark beansprucht. Mit den geplanten Investitionen soll die Infrastruktur langfristig erhalten und der Bahntransport weiterhin gesichert werden. Seit 2002 fördere das Land Sachsen-Anhalt den Ausbau und die Erneuerung privater Gleisanschlüsse im Güterverkehr. Im Rahmen der aktuellen Förderrichtlinien stehen bis 2026 insgesamt 10 Millionen Euro zur Verfügung.

Es ist Freitag und damit herzlich willkommen zur letzten Ausgabe der Zeitnahen Nachrichten hier auf RAN 1. Zur Sicherstellung einer zuverlässigen Trinkwasserversorgung werden ab Ende Mai bis voraussichtlich August umfangreiche Sanierungsarbeiten an den Trinkwasserleitungen durchgeführt. Betroffen sind in Mildensee die Straße Helle Eichen und zwar ab 26. Mai sowie in Kortstedt die Straßen Ankun ab 8. Juni und Robert-Owen-Straße ab Ende Juni. Mit den Arbeiten wird die Trinkwasserversorgung in den betroffenen Bereichen langfristig gesichert und verbessert. Während der Bauzeit kann es jedoch zu Einschränkungen im Straßenverkehr sowie zu Beeinträchtigungen im direkten Umfeld kommen. Die DVV Stadtwerke bitten alle Anwohner sowie Verkehrsteilnehmer um Verständnis für die erforderlichen Maßnahmen und die damit verbundenen Einschränkungen. Mitte Juni wird es auf dem Dessauer Marktplatz wieder sportlich. Bereits zum dritten Mal lädt das Sport- und Kulturfest der Generationen Jung und Alt zu einem abwechslungsreichen Programm ein. Um über den aktuellen Stand der Vorbereitungen und den geplanten Ablauf zu informieren, hatten die Veranstalter, die Volkssolidarität 92,

0: sich Dessau Roßlau, die Stadtsparkasse Dessau, die Stadtbibliothek sowie die Biberakademie am 20. Mai zu einem Pressegespräch eingeladen.
1: Die Vorbereitungen für das diesjährige Sport- und Kulturfest der Generation.
2: Element, von jung bis alt können alle mitmachen, und wer nicht mitmachen möchte, hat aber trotzdem ein
3: dabei. Und ich freue mich einfach, weil es ein tolles Mitmachprogramm ist. Ja. Es ist also nicht nur Mitmachen durch die Akteure oder die Teilnehmer an dem Tag selber, sondern es ist ein Mitmachprogramm von Anfang an, von der ersten Stunde der Vorbereitung. Wir sind wirklich ein tolles Team und arbeiten Hand in Hand. Und das ist das eigentlich Schöne auch im Vorfeld schon des Festes.
4: Ja, das ist mega. Also wir kriegen ständig E-Mails von verschiedenen Vereinen oder Institutionen, die sagen oder die fragen, können wir mitmachen? Gibt es Platz für uns, Stationen zu betreuen oder auf der Bühne was vorzumachen? Und das macht uns auf jeden Fall mega stolz, weil wir merken halt, dass unsere Reichweite immer größer ist. Und wir merken auch, dass das, was wir machen, was Besonderes ist und Menschen bewegt.
1: Das Event wird durch die Sparkasse Dessau, die Volkssolidarität 92, die Stadtbibliothek sowie die Biberakademie organisiert. Im Mittelpunkt des Ganzen stehen natürlich die verschiedenen Stationen auf dem Marktplatz, an denen immer zwei Partner antreten können. Umso größer der Altersunterschied der beiden, umso mehr Punkte gibt es. Aber auch darüber hinaus wird eine Menge geboten.
4: Das Programm startet auf jeden Fall mit Bewegungskombinat. Nach der Anmeldung starten die mit Tanz und wollen alle in Bewegung bringen, wollen alle warm kriegen. Und das schaffen die auch. Letztes Jahr war das ein toller Start und dieses Jahr wird es bestimmt noch besser. Dann haben wir Black White Cats, die dazukommen irgendwann auf der Bühne, und verschiedene andere Vereine. Wir haben auch einen Spezialgast, das ist der Captain der Karibik. Der kommt extra und macht zwei Shows. Gegen 13 Uhr ist er einmal da, da wird er auch das ganze Publikum mitnehmen. Ich glaube, mit seinen großen Fahnen schwingen und durch die Publikum reisen. Und dann, wenn wir zur Auswertung kommen, gegen 16 Uhr, wird er noch einmal auf der Bühne antanzen und noch einmal zeigen, was er so alles drauf hat.
2: Dann gibt es zwischen den einzelnen Stationen immer, wo die Leute was haben, wo sie mitmachen können. In der Bibliothek wird ein tolles Angebot sein. Zwischen Beendigung des Wettbewerbes bis, ich sag jetzt mal, Preisverleihung gibt es auch noch mal verschiedene Acts. Und ich glaube, das ist rundum ein gutes Programm, ein gelungenes Programm. Und da müsste eigentlich auch wirklich für jeden was dabei sein.
1: Die Sparkasse veranstaltet anlässlich des Sport- und Kulturfests auch einen Malwettbewerb. Dieser geht schon jetzt los und stellt das Maskottchen der Sparkasse ins Rampenlicht.
3: Das heißt, Kinder können jetzt an einem Malwettbewerb teilnehmen, wo sie einfach den Winnie beim Sporttreiben malen oder aber auch sich selbst mit Winnie, ganz egal. Wir lassen da viel Freiheiten und können das können jetzt schon ihre Malarbeiten abgeben in der Sparkasse und der Bibliothek und bis 13.06. auch hier vor Ort noch beim Fest selber in der Bibliothek abgeben. Und am 25. Juni findet dann eine große Präsentationsveranstaltung statt in der Sparkasse, wo wir alle Bilder ausstellen und auch die Sieger des Malwettbewerbs, die Preisträger, dann dort mit kleinen Geschenken beglücken.
1: Winnie ist aber nicht das einzige Maskottchen, was es dann auch beim Generationsfest auf dem Marktplatz zu sehen gibt.
4: Also der Biber ist auf jeden Fall fester Bestandteil von der Biberakademie. Das war das erste Gesicht, was wir hatten sozusagen, und daraus ist ein Maskottchen entstanden. Winnie, der den Malwettbewerb veranstaltet dieses Mal, der ist schon länger unterwegs. Und Wosi ist der neueste Mitglied in der Familie. Letztes Jahr war er nicht dabei, aber dieses Mal ist er voll dabei. Und die drei als Team, ich glaube, da werden alle Spaß haben, wenn die drei auftanzen.
1: Zahlreiche Sponsoren machen das Sport- und Kulturfest auch in diesem Jahr wieder möglich. Den Organisatoren liegt die Veranstaltung sehr am Herzen.
3: Ja, weil Sport und Kultur gehören zu unseren großen Förderthemen, die wir haben. Also wir sind natürlich erst eine Bank, aber natürlich auch dem Gemeinwohl verschrieben aufgrund unseres Satzungsauftrages. Und gerade für Kinder, Jugendliche oder auch Senioren, also in der Symbiose, sind sportliche Betätigung ganz wichtig. Man sagt ja nicht umsonst, in einem gesunden Körper wohnt ein gesunder Geist, und Sport ist dafür eine beste Basis.
2: Wenn man sieht, mit wie viel Freude und mit wie viel Elan wirklich die Kiddies mit ihren Opas oder Onkeln oder Vätern dabei sind, oder dass die Oma

0: Kameras sich mit einbringen. Und dann ist es natürlich auch dieses Gemeinschaftliche, was an dem Tag wirklich zum Tragen kommt und was man einfach merkt, wie gut es in der Stadt funktioniert. Und das macht mich natürlich als Koordinatorin der engagierten Stadt sehr glücklich. Und ich glaube, wir tragen das Siegel einer engagierten Stadt wirklich zurecht.
1: Also am 13. Juni lohnt es sich definitiv, auf dem Marktplatz zusammen mit einem Partner vorbeizuschauen und am sportlichen Highlight teilzunehmen. Die Anmeldung vor Ort wird ab 9.30 Uhr möglich sein, kann aber auch schon jetzt online gemacht werden.
2: Autofahrer auf der A9 bei Dessau-Roßlau müssen sich rund um das lange Pfingstwochenende auf erhebliche Verkehrsbehinderungen einstellen. Der ADAC erwartet eine der längsten Reisewellen des Jahres. Da der Pfingstmontag am 25. Mai bundesweit Feiertag ist, starten viele Menschen bereits am Freitagnachmittag in einen Kurzurlaub. Zusätzlich beginnen in Baden-Württemberg, Bayern und Sachsen-Anhalt die Ferien. Besonders beliebt seien laut ADAC Reiseziele in Südeuropa wie Österreich, Italien, Kroatien und Südfrankreich. Entsprechend hoch dürfte die Belastung auf den Hauptreiserouten ausfallen. Der Saisonauftakt für den einzigen in Tschechien gestarteten MBC-Piloten Tobias Kostecki gestaltete sich durchaus positiv. Der in der FR 1000 Rennbootklasse fahrende Dessauer konnte mit 3 zweiten Plätzen in den Einzelläufen ein beachtliches Ergebnis einfahren. Vom 16. bis zum 17. Mai stand der Saisonauftakt der Hydro-GP-Motorboot-Weltmeisterschaft im tschechischen Jedovnice auf dem Programm. Mit dabei auch die Europameisterschaft in der Klasse Formel R1000. Einziger aktiver Fahrer an diesem Wochenende aus den Reihen des Motorbootclubs Elbe-Dessau, Tobias Kostecki aus Waldersee. Im Übrigen einer von insgesamt 2 deutschen Fahrern überhaupt in insgesamt 4 international ausgetragenen Wettbewerben der Rennboot-Cracks. Ein Beweis dafür, wie mit dem Motorwassersport in Deutschland seitens des nationalen Dachverbands umgegangen wird. Kostecki, vor einigen Jahren in die 1-Liter-Klasse gewechselt, haderte zuletzt immer wieder mit der Technik. Die großen Erfolge blieben aus. Neue Saison, neue Teile am Boot und eine neue Chance, sich in der schnellen Europaspitze durchzusetzen. Die Vorbereitungen zum Start in Tschechien verliefen unaufgeregt. Technik nochmal checken, Helm aufsetzen und das Hanse-System anlegen. Dann geht's auch schon zum Startsteg. Auch hier von Hektik keine Spur. Die Mechaniker-Crew eingespielt, dann das Klopfen auf das Deck des 500 Kilogramm Renngespanns und los geht's in die Aufwärmrunde. Der Weg zur Startaufstellung wird bei den 4-Takt-Rennbooten zum Aufwärmen der Motoren genutzt. Dann aber wird es spannend. Noch 10 Sekunden bis zum Start. Tobias muss jetzt blitzschnell reagieren und beim Erlöschen der Ampel den Startknopf drücken, um seinen 1000 Kubikzentimeter Motor zu starten. Ihm gelingt das am besten, wird aber später ein- und überholt. Dennoch kann er 3 Tagesläufe als 2. beenden. Am Ende reicht es in der Gesamtwertung in der Europameisterschaft zu Platz 2 hinter einem weiteren deutschen Fahrer. Dietmar Kaiser ist erst kürzlich in diese Rennklasse gewechselt und konnte sich souverän den Europameistertitel sichern. Am Ende der Rennen stand noch nicht so richtig fest, ob diese EM mit nur einer Tagesveranstaltung auch gewertet wird.
3: Mit gutem Gefühl sind wir reingegangen. Wir hatten einen neuen Propeller, den wir leider nicht getestet haben. Ist vom Start her top. Ne? Waren jetzt 4 Starts, die waren super. Aber die Geschwindigkeit fehlt. Ja, wir haben natürlich die Drehzahl auch bei Weitem auch begrenzt, weil wir erstmal auch das Setup so gebaut haben, dass wir auch stabil alle 4 Läufe durchhalten können. Punkte sammeln. Das war das Ziel und das haben wir erreicht.
2: Die Europameisterschaft im Jahr 2026 besteht aus wie vielen Rennen?
3: Bis jetzt erstmal dieses. Na, es steht jetzt ein Rennen vielleicht noch in den Sternen, vielleicht noch in Dramen-Drabach, dass wir da noch vielleicht noch einen zweiten Titellauf haben, aber das ist leider noch so in den Sternen. Platzierung wäre jetzt der Vize-Europameister. Ja. Und das war jetzt natürlich, Dietmar Kaiser hatte jetzt noch 1200 Punkte, ich hatte 900 Punkte. Wenn natürlich Dietmar Kaiser ausgefallen wäre, wäre es der Europameister gewesen. Aber es ist halt nicht so. Ja.
2: Zufrieden mit einem zweiten Platz ist ein Rennfahrer eher selten. So auch Tobias, der für die Zukunft mehr möchte.
3: Wir hätten besser dastehen können.
2: Das ist ja, inwiefern?
3: Der Europameister. Höhepunktzahl.
2: Jetzt hast du gesagt, ihr habt den Propeller nicht testen können oder nicht getestet. Warum eigentlich nicht?
3: Zeitmangel, wie immer. Okay. Zeitmangel, leider konnten wir das nicht. Das war halt wieder so ein bisschen Knallaufhall. Ja.
2: Mit welchem Gefühl würdest du, wenn es doch noch eins geben würde, ein Rennen in diesem Jahr, mit welchem Gefühl, mit welcher Voreinstellung würdest du in das nächste Rennen 2026 gehen?
3: Ich würde auf alle Fälle nochmal auf einen größeren Propeller umsteigen, der schon in Arbeit ist, und natürlich auch mal in Dessau testen. Das ist das, was uns natürlich auch fehlt. Ne? Und sonst eigentlich vom Motor her das Setup stabil halten und dann einfach ja, weiterhin auf Punkte sammeln und hoffen, vielleicht hat man Glück und bleibt immer noch Europameister.
2: Wir haben dich oder wir sehen dich gleich auf dem zweiten Podestplatz. Wie stolz bist du drauf?
3: Sehr. Ist natürlich bei uns in der Familie der erste Titel. Ja, und das ist natürlich super.
2: Letztendlich wurden die EM-Medaillen auch vergeben. Somit ist es offiziell, dass der Dessauer den Vize-Europameistertitel sein eigen nennen darf. Während Tobias Kostecki sich auf eine eher ungewisse Rennboot-Zukunft in der Formel R 1000 vorbereitet, fuhren die Piloten in der Hydro-GP-Weltmeisterschaft fleißig ihre Runden und treffen sich zum zweiten WM-Rennen in 14 Tagen im polnischen Znin. Leider ohne die Formel R 1000. Und dann auch das, liebe Zuschauer. Am 19. Mai kam es gegen 17.30 Uhr auf der A9 zwischen Coswig und Köselitz in Fahrtrichtung Berlin zu einem Verkehrsunfall mit 7 beteiligten Fahrzeugen. Eine 23-jährige BMW-Fahrerin fuhr aus bislang ungeklärter Ursache auf eine vorausfahrende Sattelzugmaschine auf und kam anschließend ins Schleudern. In der Folge bremsten nachfolgende Fahrzeuge ab. Ein 31-jähriger Fahrer eines Peugeot-Transporters erkannte dies zu spät und verursachte weitere Kollisionen mit mehreren Fahrzeugen. Die 23-Jährige sowie zwei Mitfahrende wurden leicht verletzt. Der 31-jährige Transporterfahrer erlitt schwere Verletzungen und wurde in ein Klinikum gebracht. Mehrere Fahrzeuge mussten abgeschleppt werden. Während der Unfallaufnahme war die Autobahn in Fahrtrichtung Berlin zeitweise vollgesperrt. Der Gesamtschaden wird hier auf rund 64.000 Euro geschätzt. Na dann, Augen auf beim Reiseverkehr an diesem Wochenende. Damit sind wir, liebe Zuschauer, am Ende unserer Freitagsausgabe der Zeitnah Nachrichten. Schauen jetzt noch auf das immer wärmer werdende Wetter und natürlich noch auf die Meldungen aus der Region. Wir melden uns dann mit einem Wochenrückblick am Samstag um 18 Uhr und mit aktuellen Meldungen am Montag, ja, am Pfingstmontag um 18 Uhr. Bis dahin haben Sie eine schöne Zeit. Genießen Sie das Wetter, die freie Zeit. Schönes Wochenende. Machen Sie es gut.
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6: Morgen wird es mit 26 Grad sommerlich warm und damit 3 Grad wärmer als am Vortag. Die Sonne scheint bis zu 16 Stunden lang, dazu weht ein leichter Südwestwind. Regen ist nicht in Sicht. Auch am Sonntag bleibt es trocken, nur bei wenigen Wolken. Nächste Woche wird es etwas kühler, insgesamt aber weiter freundlich und trocken.

0: Oberarm oder ein schiefes Gesicht. Ein Schlaganfall kommt oft ohne Vorwarnung. Umso wichtiger ist es, die Symptome früh zu erkennen und schnell zu handeln. Anlässlich des bundesweiten Tages gegen den Schlaganfall hat das Gottsche Klinikum vergangene Woche zu einem Informations- und Aktionstag eingeladen. In der Glashalle des Klinikums konnten Besucherinnen und Besucher verschiedene Gesundheitschecks kostenlos durchführen lassen, darunter Blutdruck, Blutzucker und Cholesterinmessungen. Außerdem informierten Ärztinnen, Ärzte und Pflegekräfte über Ursachen, Risiken und Behandlungsmöglichkeiten.
1: Der Schlaganfall ist eine akute Erkrankung, die ist ganz wichtig und man muss sie wie mit einem Herzinfarkt vergleichen, nur natürlich im Hirn. Viele Patienten kommen leider zu spät, weil die Symptome sind wie Kribbelgefühl im Arm oder im Bein oder Sprachstörung. Wenn es halt mehr ist oder aggressiver ist, dann gibt es halt eine Lähmung. Und gerade diese Symptome, die noch nicht so aggressiv sind und so groß sind und stark sind, da gehen halt die Patienten meistens und sagen, naja, ich lege mich hin und nachher oder morgen ist das besser. Und das ist halt falsch.
0: Dabei zählt bei einem Schlaganfall jede Minute. Denn abgestorbene Nervenzellen lassen sich nicht wiederherstellen. Deshalb setzt das Klinikum besonders auf Aufklärung. Auch für Angehörige, die im Ernstfall schnell reagieren müssen.
1: Es gibt halt so bestimmte Regeln, wie erkenne ich halt einen Schlaganfall, die Face-Kriterien, das heißt, ich gucke, wie das Gesicht ist, gibt es halt eine Lähmung, ist die Sprache gestört, sind meine motorischen Aktivitäten gleich, links oder rechts und natürlich habe ich Vorerkrankungen, hatte ich schon mal einen Schlaganfall und wenn es halt der Fall wäre, ob es jetzt bei sich selber oder bei Angehörigen, dann muss man halt natürlich den Notarztdienst anrufen.
0: An mehrere Stationen konnten Besucher außerdem sehen, wie Untersuchungen im Krankenhaus ablaufen. Unter anderem demonstrierten die Fachkräfte Ultraschalluntersuchungen der Halsgefäße schmerzfrei und unkompliziert, wie die Mediziner betonen. Ein weiterer Schwerpunkt des Aktionstags, die Vorbeugung. Denn viele Risikofaktoren für einen Schlaganfall lassen sich vermeiden oder behandeln.
1: Es gibt Risikofaktoren, die man nicht irgendwie vorher, sagen wir, vorbeugend behandeln. Zum Beispiel Geschlecht, Familienanamnese, diese Sachen. Aber es gibt andere Risikofaktoren, die man behandeln kann. Und man kann halt sie präventiv auch behandeln. Das heißt, der erhöhte Blutdruck, Fettleibigkeit, zu viel Blutfette, also Cholesterin, LDL, Diabetes mellitus und andere Erkrankungen. Die kann man natürlich vorbeugend behandeln und man kann eine Prävention betreiben.
0: Ab dem späten Nachmittag folgten mehrere Kurzvorträge rund um das Thema Schlaganfall. Von ersten Symptomen bis hin zur Behandlung auf der sogenannten Stroke Unit. Dort werden Betroffene im Ernstfall rund um die Uhr versorgt.
1: Wir sehen hier in der Gegend leider, dass die Patienten zu spät zu uns kommen. Also wir haben hier die sogenannte Stroke Unit, das ist eine Einheit für die Schlaganfallpatienten, wo der Notarzt bei Alarm zu uns kommt. Wir können natürlich diese Aufgabe sehr gut und standardisiert durchführen. Das heißt, da ist ein Stroke-Beeper. Wenn wir einen Alarm kriegen, da kriegen wir eine Mitteilung vom Notarzt oder über die Leitstelle, da kommt ein Schlaganfall zu euch. Das heißt, der Pieper bei uns ist 4x5, wird alarmiert. Da kommt der Arzt auf das Stroke-Unit runter in die Notaufnahme. Die Stroke-Nurse, also da ist halt eine Schwester, die explizit mit einer Weiterbildung und Ausbildung für den Schlaganfall und die Radiologen. Wir treffen uns in der Notaufnahme. CT ist sozusagen vorbereitet. Der Patient kommt rein. Man guckt ihn kurz an, ohne Zeit zu verlieren in CT. Und dann können wir sehen, ist es ein Schlaganfall, ja oder nein? Und was für eine Ursache? Ist das eine Blutung oder Durchblutungsstörung? Der Neurologe kriegt die Bilder und wird halt automatisch mit ausgewertet. Und dann wird die Therapie entschieden. Und die Therapie ist entweder, wenn es ein Blutgerinnsel ist, man kann eine Lyse machen direkt an Ort und Stelle. Das heißt ein Medikament, was dieses Gerinnsel oder diese Gerinnsel auflöst. Oder muss man halt dem Patienten, ist eine Blutung im Kopf, dann müssen wir mit den Neurochirurgen reden, damit diese Blutung entlastet wird.
0: zwischen

0: 350 und 450 Schlaganfallpatientinnen und Patienten behandelt das Gotsche Klinikum jedes Jahr. Mit Aktionstagen wie diesen wollen die Verantwortlichen deshalb vor allem eines erreichen: dass Betroffene Warnzeichen ernster nehmen und im Notfall keine Zeit verlieren.
1: Anfang Mai haben Schülerinnen und Schüler in Sachsen-Anhalt ihre Abiturprüfung geschrieben und damit einen wichtigen Lebensabschnitt abgeschlossen. Jetzt bleibt nur noch die Frage, wohin es gehen soll. An der Hochschule Anhalt am Bernburger Campus wurde bei dieser Entscheidung etwas unter die Arme gegriffen. Der Hochschulinformationstag fand statt.
2: Wir sind heute in Bernburg, ganz genau in Strenzfeld am Campus der Hochschule Anhalt. Und heute findet ein Hochschulinformationstag hier statt, an dem man sich informieren kann über alle Angebote, die die Hochschule hat. Und insbesondere ist das ein Tag, wo Studieninteressierte sich darüber informieren können, was es für Studienangebote hier in Bernburg gibt.
1: Am 9. Mai konnten sich Interessierte über die verschiedensten Aspekte der Hochschule informieren. Sowohl an klassischen Infoständen als auch hautnah bei praktischen Vorführungen.
2: Also erstmal sind alle Labore offen, also man kann in alle Labore der Hochschule hineingehen. Es gibt einen großen Informationsstand in der Mensa, in dem über die verschiedensten Studiengänge angeboten informiert wird. Es gibt Feldrundfahrten, man kann sich sozusagen über die Landwirtschaft hier informieren. Stände, ich kann es gar nicht sagen, wahrscheinlich sind es 30, 40 oder 50 sogar, das haben wir gar nicht erfasst, wie viele es da gibt.
1: Neben der Vorstellung der verschiedenen Studiengänge konnte man beispielsweise auch live bei der Honigproduktion dabei sein, sich den 3D-Druck ansehen oder auch einmal in eine richtige Vorlesung hereinschnuppern. Zusätzlich wurde auch über Randthemen des Studiums wie BAföG, Wohnen oder das allgemeine Leben außerhalb der Hörsäle informiert. Zeitgleich präsentierte sich auch die Landesanstalt für Landwirtschaft und Gartenbau Sachsen-Anhalt, kurz LLG.
3: Wir sind eine Landeseinrichtung, die sich sehr um fachliche Fragen der praktischen Landwirtschaft kümmert und im Grunde die Grundlagen schafft und vermittelt, damit die Landwirte entsprechende Empfehlungen bekommen. Wir präsentieren im Grunde einen Ausschnitt vornehmlich zu Fragen der Pflanzenproduktion, wo es also um solche Themen geht wie Düngung und Pflanzenschutz, also Dinge, die auch durchaus interessant sind für, ich sag mal, normale Besucher, die aber ganz wichtige Themen sind in der täglichen Produktion.
1: Präsident Bagdan betont, wie wichtig der Hochschulinformationstag für die zukünftigen Studierenden sei.
2: Ja, das ist, glaube ich, immer ganz wichtig. Also wenn wir uns die Studienanfänger, wenn wir die befragen, wie seid ihr aufmerksam geworden auf die Hochschule Anhalt, da antwortet die überwiegende Mehrheit mittlerweile durch Empfehlungen, durch Freunde, Familie, Eltern. Und danach als zweite Kategorie kommt schon der Hochschulinformationstag und danach kommt erst das Internet. Also das ist sozusagen ganz wichtig, hier ein Tag, wo man sich dann auch über einen Standort, an dem man studieren möchte, dann auch konkret informieren kann. Nicht über die Studiengänge, sondern Wohnheime, Sporteinrichtungen und alles, was so zum Studierendenleben dazugehört, kann man sich heute anschauen.
1: Die verschiedenen Informationsangebote am Campus konnten sicher so einige Interessenten überzeugen, demnächst in Bernburg ihren Studienalltag zu verbringen. Wir wünschen schon einmal viel Glück im neuen Lebensabschnitt und viel Spaß in Bernburg.
4: Das Land Sachsen-Anhalt unterstützt die Sanierung von Gleisanlagen an den Standorten Bernburg und Zeilitz der K&S Minerales and Agriculture GmbH mit insgesamt rund 680.000 Euro Fördermitteln. Die entsprechenden Bewilligungsbescheide wurden am 27. April in Bernburg übergeben. Mit den Geldern sollen Gleise und Weichen auf den Werksgeländen erneuert werden. In Bernburg fließen rund 380.000 Euro in Sanierung eines Gleises und einer Weiche. Weitere 300.000 Euro sind für die Instandsetzung von drei Weichen am Standort Zeilitz vorgesehen. Nach Angaben des Infrastrukturministeriums soll die Förderung dazu beitragen, mehr Güterverkehr von der Straße auf die Schiene zu verlegen.

0: Region. Im vergangenen Jahr wurden dort rund 1,9 Millionen Tonnen Fertigsalzprodukte hergestellt. Laut einer Pressemitteilung des Landes erfolge etwa die Hälfte der Transporte per Bahn.
1: Diese Unterstützung ist insofern sehr wichtig für uns, weil wir über 1 Million Tonnen Produkt pro Jahr über die Bahn transportieren und sozusagen dieser Verkehrsweg eine Lebensader unseres Werkes ist. Und deswegen, weil wir nachhaltig eben auch diesen sehr umweltfreundlichen und damit sinnvollen Verkehrsweg auch weiterhin betreiben wollen, ist es eben eine sehr wichtige Unterstützung für uns, die wir unglaublich schätzen.
0: Durch die hohe Produktionsmenge seien die bestehenden Gleisanlagen stark beansprucht. Mit den geplanten Investitionen soll die Infrastruktur langfristig erhalten und der Bahntransport weiterhin gesichert werden. Seit 2002 fördere das Land Sachsen-Anhalt den Ausbau und die Erneuerung privater Gleisanschlüsse im Güterverkehr. Im Rahmen der aktuellen Förderrichtlinien stehen bis 2026 insgesamt 10 Millionen Euro zur Verfügung.

0: Es ist Freitag und damit herzlich willkommen zur letzten Ausgabe der Zeitnah Nachrichten hier auf RAN 1. Zur Sicherstellung einer zuverlässigen Trinkwasserversorgung werden ab Ende Mai bis voraussichtlich August umfangreiche Sanierungsarbeiten an den Trinkwasserleitungen durchgeführt. Betroffen sind in Mildensee die Straße Helle Eichen, und zwar ab 26. Mai, sowie in Kochstedt die Straßen Ankun ab 8. Juni und Robert-Owen-Straße ab Ende Juni. Mit den Arbeiten wird die Trinkwasserversorgung in den betroffenen Bereichen langfristig gesichert und verbessert. Während der Bauzeit kann es jedoch zu Einschränkungen im Straßenverkehr sowie zu Beeinträchtigungen im direkten Umfeld kommen. Die DVV Stadtwerke bitten alle Anwohner sowie Verkehrsteilnehmer um Verständnis für die erforderlichen Maßnahmen und die damit verbundenen Einschränkungen. Mitte Juni wird es auf dem Dessauer Marktplatz wieder sportlich. Bereits zum dritten Mal lädt das Sport- und Kulturfest der Generationen Jung und Alt zu einem abwechslungsreichen Programm ein. Um über den aktuellen Stand der Vorbereitungen und den geplanten Ablauf zu informieren, hatten die Veranstalter, die Volkssolidarität 92, Dessau-Roßlau, die Stadtsparkasse Dessau, die Stadtbibliothek sowie die Biber-Akademie am 20. Mai zu einem Pressegespräch eingeladen.
1: Die Vorbereitungen für das diesjährige Sport- und Kulturfest der Generationen laufen auf Hochtouren. Auf dem Marktplatz trifft sich am 13. Juni wieder Jung und Alt, um gemeinsam Sport zu machen. Die Vorfreude in der Stadt ist riesig.
2: Ich freue mich natürlich als kommunale Engagementbeauftragte der Stadt riesig auf die dritte Auflage des Kultur- und Generationenfestes, weil ich glaube, das macht es auch aus, dass unterschiedliche Themen mit ganz vielen unterschiedlichen Akteuren in der Stadt sich hier treffen und die Möglichkeit eben auch bieten, als Bürger und Bürgerinnen hier dran teilzunehmen.

0: wahrnehmen und vor allen Dingen auch dieses verbindende Element. Von jung bis alt können alle mitmachen und wer nicht mitmachen möchte, hat aber trotzdem ein Programm, was an diesem Tag stattfindet. Und das ist natürlich was Tolles für die Stadt Dessau-Roßlau.
1: Ich freue mich sehr auf das Sportfest, auch wenn es die dritte Auflage ist. Es ist immer wieder was Neues dabei. Und ich freue mich einfach, weil es ein tolles Mitmachprogramm ist. Ja. Es ist also nicht nur Mitmachen durch die Akteure oder die Teilnehmer an dem Tag selber, sondern es ist ein Mitmachprogramm von Anfang an, von der ersten Stunde der Vorbereitung. Wir sind wirklich ein tolles Team und arbeiten Hand in Hand. Und das ist eigentlich Schöne auch im Vorfeld schon des Festes.
2: Ja, das ist mega. Also wir kriegen ständig E-Mails von verschiedenen Vereinen oder Institutionen, die sagen oder die fragen, können wir mitmachen? Gibt es Platz für uns, Stationen zu betreuen oder auf der Bühne was vorzumachen? Und das macht uns auf jeden Fall mega stolz, weil wir merken halt, dass unsere Reichweite immer größer ist. Und wir merken auch, dass das, was wir machen, was Besonderes ist und Menschen bewegt.
3: Das Event wird durch die Sparkasse Dessau, die Volkssolidarität 92, die Stadtbibliothek sowie die Biber-Akademie organisiert. Im Mittelpunkt des Ganzen stehen natürlich die verschiedenen Stationen auf dem Marktplatz, an denen immer zwei Partner antreten können. Umso größer der Altersunterschied der beiden, umso mehr Punkte gibt es. Aber auch darüber hinaus wird eine Menge geboten.
2: Das Programm startet auf jeden Fall mit Bewegungskombinat. Nach der Anmeldung starten die mit Tanz und wollen alle in Bewegung bringen, wollen alle warm kriegen. Und das schaffen die auch. Letztes Jahr war das ein toller Start und dieses Jahr wird es bestimmt noch besser. Dann haben wir Black White Cats, die dazukommen irgendwann auf der Bühne und verschiedene andere Vereine. Wir haben auch einen Spezialgast, das ist der Captain der Karibik. Der kommt extra und macht zwei Shows. Gegen 13 Uhr ist er einmal da, da wird er auch das ganze Publikum mitnehmen. Ich glaube, mit seinen großen Fahnen schwingen und durch die Publikum reisen. Und dann, wenn wir zur Auswertung kommen, gegen 16 Uhr, wird er noch einmal auf der Bühne antanzen und noch einmal zeigen, was er so alles drauf hat.
0: Dann gibt es zwischen den einzelnen Stationen immer, wo die Leute was haben, wo sie mitmachen können. In der Bibliothek wird ein tolles Angebot sein. Zwischen Beendigung des Wettbewerbes bis, ich sage jetzt mal, Preisverleihung gibt es auch noch mal verschiedene Acts. Und ich glaube, das ist rundum ein gutes Programm, ein gelungenes Programm. Und da müsste eigentlich auch wirklich für jeden was dabei sein.
3: Die Sparkasse veranstaltet anlässlich des Sport- und Kulturfests auch einen Malwettbewerb. Dieser geht schon jetzt los und stellt das Maskottchen der Sparkasse ins Rampenlicht.
1: Das heißt, Kinder können jetzt an einem Malwettbewerb teilnehmen, wo sie einfach den Winnie beim Sporttreiben malen oder aber auch sich selbst mit Winnie, ganz egal, wir lassen da viel Freiheiten und können das können jetzt schon ihre Malarbeiten abgeben in der Sparkasse und der Bibliothek und bis 13.06. auch hier vor Ort noch beim Fest selber in der Bibliothek abgeben und am 25. Juni findet dann eine große Präsentationsveranstaltung statt in der Sparkasse, wo wir alle Bilder ausstellen und auch die Sieger des Malwettbewerbs, die Preisträger dann dort mit kleinen Geschenken beglücken.
3: Winnie ist aber nicht das einzige Maskottchen, was es dann auch beim Generationsfest auf dem Marktplatz zu sehen gibt.
2: Also der Biber ist auf jeden Fall fester Bestandteil von der Biber-Akademie. Das war das erste Gesicht, was wir hatten sozusagen und daraus ist ein Maskottchen entstanden. Winnie, der den Malwettbewerb veranstaltet dieses Mal, der ist schon länger unterwegs. Und Wosi ist der neueste Mitglied in der Familie. Letztes Jahr war er nicht dabei, aber dieses Mal ist er voll dabei. Und die drei als Team, ich glaube, da werden alle Spaß haben, wenn die drei auftanzen.
3: Zahlreiche Sponsoren machen das Sport- und Kulturfest auch in diesem Jahr wieder möglich. Den Organisatoren liegt die Veranstaltung sehr am Herzen.
1: Ja, weil Sport und Kultur gehören eng zu unseren großen Förderthemen, die wir haben. Also wir sind natürlich erst eine Bank, aber natürlich auch dem Gemeinwohl verschrieben aufgrund unseres Satzungsauftrages. Und gerade für Kinder, Jugendliche oder auch Senioren, also in dieser Symbiose, sind sportliche Betätigung ganz wichtig. Man sagt nicht umsonst, in einem gesunden Körper wohnt ein gesunder Geist und Sport ist dafür eine beste Basis.
0: Wenn man sieht, mit wie viel Freude und mit wie viel Elan wirklich die Kiddies mit ihren Opas oder Onkeln oder Vätern dabei sind oder dass die Omas sich mit einbringen. Und dann ist es natürlich auch dieses Gemeinschaftliche, was an dem Tag wirklich zum Tragen kommt und was man einfach merkt, wie gut es in der Stadt funktioniert. Und das macht mich natürlich als

0: Koordinatorin der engagierten Stadt, sehr glücklich und ich glaube, wir tragen das Siegel einer engagierten Stadt wirklich zurecht.
1: Also am 13. Juni lohnt es sich definitiv, auf dem Marktplatz zusammen mit einem Partner vorbeizuschauen und am sportlichen Highlight teilzunehmen. Die Anmeldung vor Ort wird ab 9.30 Uhr möglich sein, kann aber auch schon jetzt online gemacht werden.
2: Autofahrer auf der A9 bei Dessau-Roßlau müssen sich rund um das lange Pfingstwochenende auf erhebliche Verkehrsbehinderungen einstellen. Der ADAC erwartet eine der längsten Reisewellen des Jahres. Da der Pfingstmontag am 25. Mai bundesweit Feiertag ist, starten viele Menschen bereits am Freitagnachmittag in einen Kurzurlaub. Zusätzlich beginnen in Baden-Württemberg, Bayern und Sachsen-Anhalt die Ferien. Besonders beliebt seien laut ADAC Reiseziele in Südeuropa wie Österreich, Italien, Kroatien und Südfrankreich. Entsprechend hoch dürfte die Belastung auf den Hauptreiserouten ausfallen. Der Saisonauftakt für den einzigen in Tschechien gestarteten MBC-Piloten Tobias Kostecki gestaltete sich durchaus positiv. Der in der FR 1000 Rennbootklasse fahrende Dessauer konnte mit 3 zweiten Plätzen in den Einzelläufen ein beachtliches Ergebnis einfahren. Vom 16. bis zum 17. Mai stand der Saisonauftakt der Hydro-GP-Motorboot-Weltmeisterschaft im tschechischen Jedovnice auf dem Programm. Mit dabei auch die Europameisterschaft in der Klasse Formel R1000. Einziger aktiver Fahrer an diesem Wochenende aus den Reihen des Motorbootclubs Elbe-Dessau, Tobias Kostecki aus Waldersee. Im Übrigen einer von insgesamt 2 deutschen Fahrern überhaupt in insgesamt 4 international ausgetragenen Wettbewerben der Rennbootcracks. Ein Beweis dafür, wie mit dem Motorwassersport in Deutschland seitens des nationalen Dachverbands umgegangen wird. Kostecki, vor einigen Jahren in die 1-Liter-Klasse gewechselt, haderte zuletzt immer wieder mit der Technik. Die großen Erfolge blieben aus. Neue Saison, neue Teile am Boot und eine neue Chance, sich in der schnellen Europaspitze durchzusetzen. Die Vorbereitungen zum Start in Tschechien verliefen unaufgeregt. Technik nochmal checken, Helm aufsetzen und das Hanse-System anlegen. Dann geht's auch schon zum Startsteg. Auch hier von Hektik keine Spur. Die Mechaniker-Crew eingespielt. Dann das Klopfen auf das Deck des 500 Kilogramm Renngespanns und los geht's in die Aufwärmrunde. Der Weg zur Startaufstellung wird bei den 4-Takt-Rennbooten zum Aufwärmen der Motoren genutzt. Dann aber wird es spannend. Noch 10 Sekunden bis zum Start. Tobias muss jetzt blitzschnell reagieren und beim Erlöschen der Ampel den Startknopf drücken, um seinen 1000 Kubikzentimeter Motor zu starten. Ihm gelingt das am besten, wird aber später ein- und überholt. Dennoch kann er 3 Tagesläufe als 2. beenden. Am Ende reicht es in der Gesamtwertung in der Europameisterschaft zu Platz 2 hinter einem weiteren deutschen Fahrer. Dietmar Kaiser ist erst kürzlich in diese Rennklasse gewechselt und konnte sich souverän den Europameistertitel sichern. Am Ende der Rennen stand noch nicht so richtig fest, ob diese EM mit nur einer Tagesveranstaltung auch gewertet wird.
3: Mit gutem Gefühl sind wir reingegangen. Wir hatten einen neuen Propeller, den wir leider nicht getestet haben. Ist vom Start her top. Ne? Waren jetzt 4 Starts, die waren super. Aber die Geschwindigkeit fehlt. Ja, wir haben natürlich die Drehzahl auch bei Weitem auch begrenzt, weil wir erstmal auch das Setup so gebaut haben, dass wir auch stabil alle 4 Läufe durchhalten können. Punkte sammeln. Das war das Ziel und das haben wir erreicht.
2: Die Europameisterschaft im Jahr 2026 besteht aus wie vielen Rennen?
3: Bis jetzt erstmal dieses. Ne? Es steht jetzt ein Rennen vielleicht noch in den Sternen, vielleicht noch in Dramen-Drabach, dass wir da noch vielleicht noch einen zweiten Titellauf haben, aber das ist leider noch so in den Sternen. Platzierung wäre jetzt der Vize-Europameister. Ja. Und das war jetzt natürlich, Dietmar Kaiser hatte jetzt noch 1200 Punkte, ich hatte 900 Punkte. Wenn natürlich Dietmar Kaiser ausgefallen wäre, wäre es der Europameister gewesen. Aber es ist halt nicht so. Ja.
2: Zufrieden mit einem zweiten Platz ist ein Rennfahrer eher selten. So auch Tobias, der für die Zukunft mehr möchte.
3: Wir hätten besser dastehen können.
2: Das ja, inwiefern?
3: Der Europameister. Höhepunktzahl.
4: Jetzt hast du gesagt, ihr habt den Propeller nicht testen können.

0: können oder nicht getestet. Warum eigentlich nicht?
1: Zeitmangel, wie immer. Okay. Zeitmangel, leider konnten wir das nicht. Das war halt wieder so ein bisschen Knallaufhall. Ja.
0: Mit welchem Gefühl würdest du, wenn es doch noch eins geben würde, ein Rennen in diesem Jahr, mit welchem Gefühl, mit welcher Voreinstellung würdest du in das nächste Rennen 2026 gehen?
1: Ich würde auf alle Fälle nochmal auf einen größeren Propeller umsteigen, der schon in Arbeit ist. Und natürlich auch mal in Dessau testen. Das ist das, was uns natürlich auch fehlt. Ne? Und sonst eigentlich vom Motor her das Setup stabil halten und dann einfach ja, weiterhin auf Punkte sammeln und hoffen, vielleicht hat man Glück und bleibt immer noch Europameister.
0: Wir haben dich oder wir sehen dich gleich auf dem zweiten Podestplatz. Wie stolz bist du drauf?
1: Sehr. Ist natürlich bei uns in der Familie der erste Titel. Ja? Und das ist natürlich super.
0: Letztendlich wurden die EM-Medaillen auch vergeben. Somit ist es offiziell, dass der Dessauer den Vize-Europameistertitel sein eigen nennen darf. Während Tobias Kostecki sich auf eine eher ungewisse Rennboot-Zukunft in der Formel R1000 vorbereitet, fuhren die Piloten in der Hydro-GP-Weltmeisterschaft fleißig ihre Runden und treffen sich zum zweiten WM-Rennen in 14 Tagen im polnischen Znin. Leider ohne die Formel R 1000. Und dann auch das, liebe Zuschauer, am 19. Mai kam es gegen 17.30 Uhr auf der A9 zwischen Coswig und Köselitz in Fahrtrichtung Berlin zu einem Verkehrsunfall mit 7 beteiligten Fahrzeugen. Eine 23-jährige BMW-Fahrerin fuhr aus bislang ungeklärter Ursache auf eine vorausfahrende Sattelzugmaschine auf und kam anschließend ins Schleudern. In der Folge bremsten nachfolgende Fahrzeuge ab. Ein 31-jähriger Fahrer eines Peugeot-Transporters erkannte dies zu spät und verursachte weitere Kollisionen mit mehreren Fahrzeugen. Die 23-Jährige sowie zwei Mitfahrende wurden leicht verletzt. Der 31-jährige Transporterfahrer erlitt schwere Verletzungen und wurde in ein Klinikum gebracht. Mehrere Fahrzeuge mussten abgeschleppt werden. Während der Unfallaufnahme war die Autobahn in Fahrtrichtung Berlin zeitweise vollgesperrt. Der Gesamtschaden wird hier auf rund 64.000 Euro geschätzt. Na dann, Augen auf beim Reiseverkehr an diesem Wochenende. Damit sind wir, liebe Zuschauer, am Ende unserer Freitagsausgabe der Zeitnah Nachrichten. Schauen jetzt noch auf das immer wärmer werdende Wetter und natürlich noch auf die Meldungen aus der Region. Wir melden uns dann mit einem Wochenrückblick am Samstag um 18 Uhr und mit aktuellen Meldungen am Montag, ja, am Pfingstmontag um 18 Uhr. Bis dahin haben Sie eine schöne Zeit. Genießen Sie das Wetter, die freie Zeit. Schönes Wochenende. Machen Sie es gut.
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4: Morgen wird es mit 26 Grad sommerlich warm und damit 3 Grad wärmer als am Vortag. Die Sonne scheint bis zu 16 Stunden lang, dazu weht ein leichter Südwestwind. Regen ist nicht in Sicht. Auch am Sonntag bleibt es trocken, nur bei wenigen Wolken. Nächste Woche wird es etwas kühler, insgesamt aber weiter freundlich und trocken.

0: Plötzlich Probleme beim Sprechen, ein tauber Arm oder ein schiefes Gesicht. Ein Schlaganfall kommt oft ohne Vorwarnung. Umso wichtiger ist es, die Symptome früh zu erkennen und schnell zu handeln. Anlässlich des bundesweiten Tages gegen den Schlaganfall hat das Gottsche Klinikum vergangene Woche zu einem Informations- und Aktionstag eingeladen. In der Glashalle des Klinikums konnten Besucherinnen und Besucher verschiedene Gesundheitschecks kostenlos durchführen lassen, darunter Blutdruck, Blutzucker und Cholesterinmessungen. Außerdem informierten Ärztinnen, Ärzte und Pflegekräfte über Ursachen, Risiken und Behandlungsmöglichkeiten.
1: Der Schlaganfall ist eine akute Erkrankung, die ist ganz wichtig und man muss sie wie mit einem Herzinfarkt vergleichen, nur natürlich im Hirn. Viele Patienten kommen leider zu spät, weil die Symptome sind wie Kribbelgefühl im Arm oder im Bein oder Sprachstörung. Wenn es halt mehr ist oder aggressiver ist, dann gibt es eine Lähmung. Und gerade diese Symptome, die noch nicht so aggressiv sind und so groß sind und stark sind, da gehen halt die Patienten meistens und sagen, naja, ich lege mich hin und nachher oder morgen ist das besser. Und das ist halt falsch.
0: Dabei zählt bei einem Schlaganfall jede Minute. Denn abgestorbene Nervenzellen lassen sich nicht wiederherstellen. Deshalb setzt das Klinikum besonders auf Aufklärung. Auch für Angehörige, die im Ernstfall schnell reagieren müssen.
1: Es gibt halt so bestimmte Regeln, wie erkenne ich halt einen Schlaganfall, die Face-Kriterien, das heißt, ich gucke, wie das Gesicht ist, gibt es halt eine Lähmung, ist die Sprache gestört, sind meine motorischen Aktivitäten gleich, links oder rechts und natürlich habe ich Vorerkrankungen, hatte ich schon mal einen Schlaganfall und wenn es halt der Fall wäre, ob es jetzt bei sich selber oder bei Angehörigen, dann muss man halt natürlich den Notarztdienst anrufen.
0: An mehrere Stationen konnten Besucher außerdem sehen, wie Untersuchungen im Krankenhaus ablaufen. Unter anderem demonstrierten die Fachkräfte Ultraschalluntersuchungen der Halsgefäße schmerzfrei und unkompliziert, wie die Mediziner betonen. Ein weiterer Schwerpunkt des Aktionstags, die Vorbeugung. Denn viele Risikofaktoren für einen Schlaganfall lassen sich vermeiden oder behandeln.
1: Es gibt Risikofaktoren, die man nicht irgendwie vorher, sagen wir, vorbeugend behandeln. Zum Beispiel Geschlecht, Familienanamnese, diese Sachen. Aber es gibt andere Risikofaktoren, die man behandeln kann. Und man kann halt sie präventiv auch behandeln. Das heißt, der erhöhte Blutdruck, Fettleibigkeit, zu viel Blutfette, also Cholesterin, LDL, Diabetes mellitus, und andere Erkrankungen. Die kann man natürlich vorbeugend behandeln und man kann eine Prävention betreiben.
0: Ab dem späten Nachmittag folgten mehrere Kurzvorträge rund um das Thema Schlaganfall. Von ersten Symptomen bis hin zur Behandlung auf der sogenannten Stroke Unit. Dort werden Betroffene im Ernstfall rund um die Uhr versorgt.
1: Wir sehen hier in der Gegend leider, dass die Patienten zu spät zu uns kommen. Also wir haben hier die sogenannte Stroke Unit. Das ist eine Einheit für die Schlaganfallpatienten, wo der Notarzt bei Alarm zu uns kommt. Wir können natürlich diese Aufgabe sehr gut und standardisiert durchführen. Das heißt, da ist ein Stroke-Beeper. Wenn wir einen Alarm kriegen, da kriegen wir eine Mitteilung vom Notarzt oder über die Leitstelle, da kommt ein Schlaganfall zu euch. Das heißt, der Pieper bei uns ist 4x5, wird alarmiert. Da kommt der Arzt auf das Stroke-Unit runter in die Notaufnahme. Die Stroke-Nurse, also da ist halt eine Schwester, die explizit mit einer Weiterbildung und Ausbildung für den Schlaganfall und die Radiologen. Wir treffen uns in der Notaufnahme. CT ist sozusagen vorbereitet. Der Patient kommt rein. Man guckt ihn kurz an, ohne Zeit zu verlieren in CT. Und dann können wir sehen, ist es ein Schlaganfall, ja oder nein? Und was für eine Ursache? Ist es eine Blutung oder Durchblutungsstörung? Der Neurologe kriegt die Bilder und wird halt automatisch mit ausgewertet. Und dann wird die Therapie entschieden. Und die Therapie ist entweder, wenn es ein Blutgerinnsel ist, man kann eine Lyse machen direkt an Ort und Stelle. Das heißt ein Medikament, was dieses Gerinnsel oder diese Gerinnsel auflöst. Oder muss man halt dem Patienten, ist eine Blutung im Kopf, dann müssen wir mit den Neurochirurgen reden, damit diese Blutung entlastet wird.
0: Zwischen 350 und 450 Schlaganfallpatientinnen und Patienten behandelt das Gotsche Klinikum jedes Jahr. Mit Aktionstagen wie diesen wollen die Verantwortlichen deshalb vor allem eines erreichen: dass Betroffene

0: einzelne Warnzeichen ernster nehmen und im Notfall keine Zeit verlieren.
1: Anfang Mai haben Schülerinnen und Schüler in Sachsen-Anhalt ihre Abiturprüfung geschrieben und damit einen wichtigen Lebensabschnitt abgeschlossen. Jetzt bleibt nur noch die Frage, wohin es gehen soll. An der Hochschule Anhalt am Bernburger Campus wurde bei dieser Entscheidung etwas unter die Arme gegriffen. Der Hochschulinformationstag fand statt.
2: Wir sind heute in Bernburg, ganz genau in Strenzfeld am Campus der Hochschule Anhalt. Und heute findet ein Hochschulinformationstag hier statt, an dem man sich informieren kann über alle Angebote, die die Hochschule hat. Und insbesondere ist das ein Tag, wo Studieninteressierte sich darüber informieren können, was es für Studienangebote hier in Bernburg gibt.
1: Am 9. Mai konnten sich Interessierte über die verschiedensten Aspekte der Hochschule informieren. Sowohl an klassischen Infoständen als auch hautnah bei praktischen Vorführungen.
2: Also erstmal sind alle Labore offen, also man kann in alle Labore der Hochschule hineingehen. Es gibt einen großen Informationsstand in der Mensa, in dem über die verschiedensten Studiengänge angeboten informiert wird. Es gibt Feldrundfahrten, man kann sich sozusagen über die Landwirtschaft hier informieren. Stände, ich kann es gar nicht sagen, wahrscheinlich sind es 30, 40 oder 50 sogar, das haben wir gar nicht erfasst, wie viele es da gibt.
1: Neben der Vorstellung der verschiedenen Studiengänge konnte man beispielsweise auch live bei der Honigproduktion dabei sein, sich den 3D-Druck ansehen oder auch einmal in eine richtige Vorlesung hereinschnuppern. Zusätzlich wurde auch über Randthemen des Studiums wie BAföG, Wohnen oder das allgemeine Leben außerhalb der Hörsäle informiert. Zeitgleich präsentierte sich auch die Landesanstalt für Landwirtschaft und Gartenbau Sachsen-Anhalt, kurz LLG.
3: Wir sind eine Landeseinrichtung, die sich sehr um fachliche Fragen der praktischen Landwirtschaft kümmert und im Grunde die Grundlagen schafft und vermittelt, damit die Landwirte entsprechende Empfehlungen bekommen. Wir präsentieren im Grunde einen Ausschnitt vornehmlich zu Fragen der Pflanzenproduktion, wo es also um solche Themen geht wie Düngung und Pflanzenschutz, also Dinge, die auch durchaus interessant sind für, ich sag mal, normale Besucher, die aber ganz wichtige Themen sind in der täglichen Produktion.
1: Präsident Bagdan betont, wie wichtig der Hochschulinformationstag für die zukünftigen Studierenden sei.
2: Ja, das ist, glaube ich, immer ganz wichtig. Also wenn wir uns die Studienanfänger, wenn wir die befragen, wie seid ihr aufmerksam geworden auf die Hochschule Anhalt, da antwortet die überwiegende Mehrheit mittlerweile durch Empfehlungen, durch Freunde, Familie, Eltern. Und danach als zweite Kategorie kommt schon der Hochschulinformationstag und danach kommt erst das Internet. Also das ist sozusagen ganz wichtig, hier ein Tag, wo man sich dann auch über einen Standort, an dem man studieren möchte, dann auch konkret informieren kann. Nicht über die Studiengänge, sondern Wohnheime, Sporteinrichtungen und alles, was so zum Studierendenleben dazugehört, kann man sich heute anschauen.
1: Die verschiedenen Informationsangebote am Campus konnten sicher so einige Interessenten überzeugen, demnächst in Bernburg ihren Studienalltag zu verbringen. Wir wünschen schon einmal viel Glück im neuen Lebensabschnitt und viel Spaß in Bernburg.
4: Das Land Sachsen-Anhalt unterstützt die Sanierung von Gleisanlagen an den Standorten Bernburg und Zeilitz der K&S Minerales & Agriculture GmbH mit insgesamt rund 680.000 Euro Fördermitteln. Die entsprechenden Bewilligungsbescheide wurden am 27. April in Bernburg übergeben. Mit den Geldern sollen Gleise und Weichen auf den Werksgeländen erneuert werden. In Bernburg fließen rund 380.000 Euro in Sanierung eines Gleises und einer Weiche. Weitere 300.000 Euro sind für die Instandsetzung von drei Weichen am Standort Zeilitz vorgesehen. Nach Angaben des Infrastrukturministeriums soll die Förderung dazu beitragen, mehr Güterverkehr von der Straße auf die Schiene zu verlegen. Dafür seien funktionierende und leistungsfähige Gleisanschlüsse notwendig.
5: K&S gehört zu den Unternehmen in Sachsen-Anhalt, die sehr intensiv in die Schieneninfrastruktur investieren. Das heißt, K&S transportiert eine ganze Reihe ihrer Produkte auf der Schiene ab zum Kunden. Und das unterstützen wir als Land. Heute halt eben im Volumen von 380.000 Euro für ein Gleis und für eine Weiche. Es ist wichtig, dass Unternehmen einen entsprechenden Anschluss an das Netz der Deutschen Bahn haben, um eben ihre Produkte auch per Zug transportieren zu können. Wir haben eine ganze Reihe von Unternehmen in Sachsen-Anhalt, die das auf die Art und Weise machen, bei K&S tatsächlich in großem Umfang und großem Volumen.
4: Das Salzwerk in Bernburg zähle mit rund 560 Beschäftigten zu den wichtigsten Arbeitgebern der Region.

0: Im vergangenen Jahr wurden dort rund 1,9 Millionen Tonnen Fertigsalzprodukte hergestellt. Laut einer Pressemitteilung des Landes erfolge etwa die Hälfte der Transporte per Bahn.
1: Diese Unterstützung ist insofern sehr wichtig für uns, weil wir über 1 Million Tonnen Produkt pro Jahr über die Bahn transportieren und sozusagen dieser Verkehrsweg eine Lebensader unseres Werkes ist. Und deswegen, weil wir nachhaltig eben auch diesen sehr umweltfreundlichen und damit sinnvollen Verkehrsweg auch weiterhin betreiben wollen, ist es eben eine sehr wichtige Unterstützung für uns, die wir unglaublich schätzen.
0: Durch die hohe Produktionsmenge seien die bestehenden Gleisanlagen stark beansprucht. Mit den geplanten Investitionen soll die Infrastruktur langfristig erhalten und der Bahntransport weiterhin gesichert werden. Seit 2002 fördere das Land Sachsen-Anhalt den Ausbau und die Erneuerung privater Gleisanschlüsse im Güterverkehr. Im Rahmen der aktuellen Förderrichtlinien stehen bis 2026 insgesamt 10 Millionen Euro zur Verfügung.

0: Es ist Freitag und damit herzlich willkommen zur letzten Ausgabe der Zeitnah Nachrichten hier auf RAN 1. Zur Sicherstellung einer zuverlässigen Trinkwasserversorgung werden ab Ende Mai bis voraussichtlich August umfangreiche Sanierungsarbeiten an den Trinkwasserleitungen durchgeführt. Betroffen sind in Mildensee die Straße Helle Eichen und zwar ab 26. Mai sowie in Kochstedt die Straßen Ankun ab 8. Juni und Robert-Owen-Straße ab Ende Juni. Mit den Arbeiten wird die Trinkwasserversorgung in den betroffenen Bereichen langfristig gesichert und verbessert. Während der Bauzeit kann es jedoch zu Einschränkungen im Straßenverkehr sowie zu Beeinträchtigungen im direkten Umfeld kommen. Die DVV Stadtwerke bitten alle Anwohner sowie Verkehrsteilnehmer um Verständnis für die erforderlichen Maßnahmen und die damit verbundenen Einschränkungen. Mitte Juni wird es auf dem Dessauer Marktplatz wieder sportlich. Bereits zum dritten Mal lädt das Sport- und Kulturfest der Generationen jung und alt zu einem abwechslungsreichen Programm ein. Um über den aktuellen Stand der Vorbereitungen und den geplanten Ablauf zu informieren, hatten die Veranstalter, die Volkssolidarität 92 Dessau-Roßlau, die Stadtsparkasse Dessau, die Stadtbibliothek sowie die Biber-Akademie am 20. Mai zu einem Pressegespräch eingeladen.
1: Die Vorbereitungen für das diesjährige Sport- und Kulturfest der Generationen laufen auf Hochtouren. Auf dem Marktplatz trifft sich am 13. Juni wieder jung und alt, um gemeinsam Sport zu machen. Die Vorfreude in der Stadt ist riesig.
2: Ich freue mich natürlich als kommunale Engagementbeauftragte der Stadt riesig auf die dritte Auflage des Kultur- und Generationenfestes, weil ich glaube, das macht es auch aus, dass unterschiedliche Themen mit ganz vielen unterschiedlichen Akteuren in der Stadt sich hier treffen und die Möglichkeit eben auch bieten, als Bürger und Bürgerinnen hier dran teilzunehmen und vor allen Dingen auch dieses verbindende Element. Von jung bis alt können alle mitmachen und wer nicht mitmachen möchte, hat aber trotzdem ein Programm, was an diesem Tag stattfindet. Und das ist natürlich was Tolles für die Stadt Dessau-Roßlau.
3: Ich freue mich sehr auf das Sportfest, auch wenn es die dritte Auflage ist. Es ist immer wieder was Neues dabei. Und ich freue mich einfach, weil es ein tolles Mitmachprogramm ist. Ja. Es ist also nicht nur Mitmachen durch die Akteure oder die Teilnehmer an dem Tag selber, sondern es ist ein Mitmachprogramm von Anfang an, von der ersten Stunde der Vorbereitung. Wir sind wirklich ein tolles Team und arbeiten Hand in Hand. Und das ist das eigentlich Schöne auch im Vorfeld schon des Festes.
4: Ja, das ist mega. Also wir kriegen ständig E-Mails von verschiedenen Vereinen oder Institutionen, die sagen oder die fragen, können wir mitmachen? Gibt es Platz für uns, Stationen zu betreuen oder auf der Bühne was vorzumachen? Und das macht uns auf jeden Fall mega stolz, weil wir merken halt, dass unsere Reichweite immer größer ist. Und wir merken auch, dass das, was wir machen, was Besonderes ist und Menschen bewegt.
1: Das Event wird durch die Sparkasse Dessau, die Volkssolidarität 92, die Stadtbibliothek sowie die Biber-Akademie organisiert. Im Mittelpunkt des Ganzen stehen natürlich die verschiedenen Stationen auf dem Marktplatz, an denen immer zwei Partner antreten können. Umso größer der Altersunterschied der beiden, umso mehr Punkte gibt es. Aber auch darüber hinaus wird eine Menge geboten.
4: Das Programm startet auf jeden Fall mit Bewegungskombinat. Nach der Anmeldung starten die mit Tanz und wollen alle in Bewegung bringen, wollen alle warm kriegen. Und das schaffen die auch. Letztes Jahr war das ein toller Start und dieses Jahr wird es bestimmt noch besser. Dann haben wir Black White Cats, die dazukommen irgendwann auf der Bühne und verschiedene andere Vereine. Wir haben auch einen Spezialgast, das ist der Captain der Karibik. Der kommt extra und macht zwei Shows. Gegen 13 Uhr ist er einmal da, da wird er auch das ganze Publikum mitnehmen. Ich glaube, mit seinen großen Fahnen schwingen und durch die Publikum reisen. Und dann, wenn wir zur Auswertung kommen, gegen 16 Uhr, wird er noch einmal auf der Bühne antanzen und noch einmal zeigen, was er so alles drauf hat.
2: Dann gibt es zwischen den einzelnen Stationen immer, wo die Leute was haben, wo sie mitmachen können. In der Bibliothek wird ein tolles Angebot sein. Zwischen Beendigung des Wettbewerbes bis, ich sag jetzt mal, Preisverleihung gibt es auch noch mal verschiedene Acts. Und ich glaube, das ist rundum ein gutes Programm, ein gelungenes Programm. Und da müsste eigentlich auch wirklich für jeden was dabei sein.
1: Die Sparkasse veranstaltet anlässlich des Sport- und Kulturfests auch einen Malwettbewerb. Dieser geht schon jetzt los und stellt das Maskottchen der Sparkasse ins Rampenlicht.
3: Das heißt, Kinder können jetzt an einem Malwettbewerb teilnehmen, wo sie einfach den Winnie beim Sporttreiben malen oder aber auch sich selbst mit Winnie, ganz egal, wir lassen da viel Freiheiten und können das bis zum, also können jetzt schon ihre Malarbeiten abgeben in der Sparkasse und der Bibliothek und bis 13.06. auch hier vor Ort noch beim Fest selber in der Bibliothek abgeben. Und am 25. Juni findet dann eine große Präsentationsveranstaltung statt in der Sparkasse, wo wir alle Bilder ausstellen und auch die Sieger des Malwettbewerbs, die Preisträger, dann dort mit kleinen Geschenken beglücken.
1: Winnie ist aber nicht das einzige Maskottchen, was es dann auch beim Generationsfest auf dem Marktplatz zu sehen gibt.
4: Also der Biber ist auf jeden Fall fester Bestandteil von der Biberakademie. Das war das erste Gesicht, was wir hatten sozusagen. Und daraus ist ein Maskottchen entstanden. Winnie, der den Malwettbewerb veranstaltet dieses Mal, der ist schon länger unterwegs. Und Wosi ist der neueste Mitglied in der Familie. Letztes Jahr war er nicht dabei. Aber dieses Mal ist er voll dabei. Und die drei als Team, ich glaube, da werden alle Spaß haben, wenn die drei auftanzen.
1: Zahlreiche Sponsoren machen das Sport- und Kulturfest auch in diesem Jahr wieder möglich. Den Organisatoren liegt die Veranstaltung sehr am Herzen.
3: Ja, weil Sport und Kultur gehören zu unseren großen Förderthemen, die wir haben. Also wir sind natürlich erst eine Bank, aber natürlich auch dem Gemeinwohl verschrieben aufgrund unseres Satzungsauftrages. Und gerade für Kinder, Jugendliche oder auch Senioren, also in dieser Symbiose, sind sportliche Betätigung ganz wichtig. Man sagt ja nicht umsonst, in einem gesunden Körper wohnt ein gesunder Geist, und Sport ist dafür eine beste Basis.
2: Wenn man sieht, mit wie viel Freude und mit wie viel Elan wirklich die Kiddies mit ihren Opas oder Onkeln oder Vätern dabei sind, oder dass die Omas sich mit einbringen. Und dann ist es natürlich auch dieses Gemeinschaftliche, was an dem Tag wirklich zum Tragen kommt und was man einfach merkt, wie gut es in der Stadt funktioniert. Und das macht mich natürlich als

0: Koordinatorin der engagierten Stadt, sehr glücklich und ich glaube, wir tragen das Siegel einer engagierten Stadt wirklich zurecht.
1: Also am 13. Juni lohnt es sich definitiv, auf dem Marktplatz zusammen mit einem Partner vorbeizuschauen und am sportlichen Highlight teilzunehmen. Die Anmeldung vor Ort wird ab 9.30 Uhr möglich sein, kann aber auch schon jetzt online gemacht werden.
2: Autofahrer auf der A9 bei Dessau-Roßlau müssen sich rund um das lange Pfingstwochenende auf erhebliche Verkehrsbehinderungen einstellen. Der ADAC erwartet eine der längsten Reisewellen des Jahres. Da der Pfingstmontag am 25. Mai bundesweit Feiertag ist, starten viele Menschen bereits am Freitagnachmittag in einen Kurzurlaub. Zusätzlich beginnen in Baden-Württemberg, Bayern und Sachsen-Anhalt die Ferien. Besonders beliebt seien laut ADAC Reiseziele in Südeuropa wie Österreich, Italien, Kroatien und Südfrankreich. Entsprechend hoch dürfte die Belastung auf den Hauptreiserouten ausfallen. Der Saisonauftakt für den einzigen in Tschechien gestarteten MBC-Piloten Tobias Kostecki gestaltete sich durchaus positiv. Der in der FR 1000 Rennbootklasse fahrende Dessauer konnte mit 3 zweiten Plätzen in den Einzelläufen ein beachtliches Ergebnis einfahren. Vom 16. bis zum 17. Mai stand der Saisonauftakt der Hydro-GP-Motorboot-Weltmeisterschaft im tschechischen Jedovnice auf dem Programm. Mit dabei auch die Europameisterschaft in der Klasse Formel R1000. Einziger aktiver Fahrer an diesem Wochenende aus den Reihen des Motorbootclubs Elbe Dessau, Tobias Kostecki aus Waldersee. Im Übrigen einer von insgesamt 2 deutschen Fahrern überhaupt in insgesamt 4 international ausgetragenen Wettbewerben der Rennbootcracks. Ein Beweis dafür, wie mit dem Motorwassersport in Deutschland seitens des nationalen Dachverbands umgegangen wird. Kostecki, vor einigen Jahren in die 1-Liter-Klasse gewechselt, haderte zuletzt immer wieder mit der Technik. Die großen Erfolge blieben aus. Neue Saison, neue Teile am Boot und eine neue Chance, sich in der schnellen Europaspitze durchzusetzen. Die Vorbereitungen zum Start in Tschechien verliefen unaufgeregt. Technik nochmal checken, Helm aufsetzen und das Hans-System anlegen. Dann geht's auch schon zum Startsteg. Auch hier von Hektik keine Spur. Die Mechaniker-Crew eingespielt. Dann das Klopfen auf das Deck des 500 Kilogramm Renngespanns und los geht's in die Aufwärmrunde. Der Weg zur Startaufstellung wird bei den Viertakt-Rennbooten zum Aufwärmen der Motoren genutzt. Dann aber wird es spannend. Noch 10 Sekunden bis zum Start. Tobias muss jetzt blitzschnell reagieren und beim Erlöschen der Ampel den Startknopf drücken, um seinen 1000 Kubikzentimeter Motor zu starten. Ihm gelingt das am besten, wird aber später ein- und überholt. Dennoch kann er 3 Tagesläufe als Zweiter beenden. Am Ende reicht es in der Gesamtwertung in der Europameisterschaft zu Platz 2 hinter einem weiteren deutschen Fahrer. Dietmar Kaiser ist erst kürzlich in diese Rennklasse gewechselt und konnte sich souverän den Europameistertitel sichern. Am Ende der Rennen stand noch nicht so richtig fest, ob diese EM mit nur einer Tagesveranstaltung auch gewertet wird.
3: Mit gutem Gefühl sind wir rangegangen. Wir hatten einen neuen Propeller, den wir leider nicht getestet haben. Ja, ist vom Start her top. Ne? Waren jetzt 4 Starts, die waren super. Aber die Geschwindigkeit fehlt. Ne? Wir haben natürlich die Drehzahl auch bei Weitem auch begrenzt, weil wir erstmal auch das Setup so gebaut haben, dass wir auch stabil alle 4 Läufe durchhalten können. Punkte sammeln. Das war das Ziel und das haben wir erreicht.
2: Die Europameisterschaft im Jahr 2026 besteht aus wie vielen Rennen?
3: Bis jetzt erstmal dieses. Ne? Es steht jetzt ein Rennen vielleicht noch in den Sternen, vielleicht noch in Dramen-Drabach, dass wir da noch vielleicht noch einen zweiten Titellauf haben, aber das ist leider noch so in den Sternen. Platzierung wäre jetzt der Vize-Europameister. Ja. Und das war jetzt natürlich, Dietmar Kaiser hatte jetzt noch 1200 Punkte, ich hatte 900 Punkte. Wenn natürlich Dietmar Kaiser ausgefallen wäre, wäre es der Europameister gewesen. Aber es ist halt nicht so. Ja.
2: Zufrieden mit einem zweiten Platz ist ein Rennfahrer eher selten. So auch Tobias, der für die Zukunft mehr möchte.
3: Wir hätten besser dastehen können.
2: Das ja, inwiefern?
3: Der Europameister. Höhepunktzahl.
2: Jetzt hast du gesagt, ihr habt den Propeller nicht testen können.

0: Bin aber nicht getestet. Warum eigentlich nicht?
1: Zeitmangel, wie immer. Okay. Zeitmangel, leider konnten wir das nicht. Das war halt wieder so ein bisschen Knallaufhalt. Ja.
0: Mit welchem Gefühl würdest du, wenn es doch noch eins geben würde, ein Rennen in diesem Jahr, mit welchem Gefühl, mit welcher Voreinstellung würdest du in das nächste Rennen 2026 gehen?
1: Ich würde auf alle Fälle nochmal auf einen größeren Propeller umsteigen, der schon in Arbeit ist. Und natürlich auch mal in Dessau testen. Das ist das, was uns natürlich auch fehlt. Ne? Und sonst eigentlich vom Motor her das Setup stabil halten und dann einfach ja, weiterhin auf Punkte sammeln und hoffen, vielleicht hat man Glück und vielleicht wird man ein Europameister.
0: Wir haben dich oder wir sehen dich gleich auf dem zweiten Podestplatz. Wie stolz bist du drauf?
1: Sehr. Ist natürlich bei uns in der Familie der erste Titel. Ja. Und das ist natürlich super.
0: Letztendlich wurden die EM-Medaillen auch vergeben. Somit ist es offiziell, dass der Dessauer den Vize-Europameistertitel sein eigen nennen darf. Während Tobias Kostecki sich auf eine eher ungewisse Rennboot-Zukunft in der Formel R1000 vorbereitet, fuhren die Piloten in der Hydro-GP-Weltmeisterschaft fleißig ihre Runden und treffen sich zum zweiten WM-Rennen in 14 Tagen im polnischen Snin. Leider ohne die Formel R1000. Und dann noch das, liebe Zuschauer. Am 19. Mai kam es gegen 17.30 Uhr auf der A9 zwischen Coswig und Köselitz in Fahrtrichtung Berlin zu einem Verkehrsunfall mit 7 beteiligten Fahrzeugen. Eine 23-jährige BMW-Fahrerin fuhr aus bislang ungeklärter Ursache auf eine vorausfahrende Sattelzugmaschine auf und kam anschließend in Schleudern. In der Folge bremsten nachfolgende Fahrzeuge ab. Ein 31-jähriger Fahrer eines Peugeot Transporters erkannte dies zu spät und verursachte weitere Kollisionen mit mehreren Fahrzeugen. Die 23-Jährige sowie zwei Mitfahrende wurden leicht verletzt. Der 31-jährige Transporterfahrer erlitt schwere Verletzungen und wurde in ein Klinikum gebracht. Mehrere Fahrzeuge mussten abgeschleppt werden. Während der Unfallaufnahme war die Autobahn in Fahrtrichtung Berlin zeitweise vollgesperrt. Der Gesamtschaden wird hier auf rund 64.000 Euro geschätzt. Na dann, Augen auf beim Reiseverkehr an diesem Wochenende. Damit sind wir, liebe Zuschauer, am Ende unserer Freitagsausgabe der Zeitnah Nachrichten. Schauen jetzt noch auf das immer wärmer werdende Wetter und natürlich noch auf die Meldungen aus der Region. Wir melden uns dann mit einem Wochenrückblick am Samstag um 18 Uhr und mit aktuellen Meldungen am Montag, ja, am Pfingstmontag um 18 Uhr. Bis dahin haben Sie eine schöne Zeit. Genießen Sie das Wetter, die freie Zeit. Schönes Wochenende. Machen Sie es gut.
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4: Morgen wird es mit 26 Grad sommerlich warm und damit 3 Grad wärmer als am Vortag. Die Sonne scheint bis zu 16 Stunden lang, dazu weht ein leichter Südwestwind. Regen ist nicht in Sicht. Auch am Sonntag bleibt es trocken, nur bei wenigen Wolken. Nächste Woche wird es etwas kühler, insgesamt aber weiter freundlich und trocken.

Plötzlich Probleme beim Sprechen, ein tauber Arm oder ein schiefes Gesicht. Ein Schlaganfall kommt oft ohne Vorwarnung. Umso wichtiger ist es, die Symptome früh zu erkennen und schnell zu handeln. Anlässlich des bundesweiten Tages gegen den Schlaganfall

0: hat das Gotsche Klinikum vergangene Woche zu einem Informations- und Aktionstag eingeladen. In der Glashalle des Klinikums konnten Besucherinnen und Besucher verschiedene Gesundheitschecks kostenlos durchführen lassen, darunter Blutdruck, Blutzucker und Cholesterinmessungen. Außerdem informierten Ärztinnen, Ärzte und Pflegekräfte über Ursachen, Risiken und Behandlungsmöglichkeiten.
1: Der Schlaganfall ist eine akute Erkrankung, die ist ganz wichtig und man muss sie wie mit einem Herzinfarkt vergleichen, nur natürlich im Hirn. Viele Patienten kommen leider zu spät, weil die Symptome sind wie Kribbelgefühl im Arm oder im Bein oder Sprachstörung. Wenn es halt mehr ist oder aggressiver ist, dann gibt es halt eine Lähmung. Und gerade diese Symptome, die noch nicht so aggressiv sind und so groß sind und stark sind, da gehen halt die Patienten meistens und sagen, naja, ich lege mich hin und nachher oder morgen ist das besser. Und das ist halt falsch.
0: Dabei zählt bei einem Schlaganfall jede Minute. Denn abgestorbene Nervenzellen lassen sich nicht wiederherstellen. Deshalb setzt das Klinikum besonders auf Aufklärung. Auch für Angehörige, die im Ernstfall schnell reagieren müssen.
1: Es gibt halt so bestimmte Regeln, wie erkenne ich halt einen Schlaganfall. Die Face-Kriterien, das heißt, ich gucke, wie das Gesicht ist. Gibt es halt eine Lähmung? Ist die Sprache gestört? Sind meine motorischen Aktivitäten gleich, links oder rechts? Und natürlich habe ich Vorerkrankungen, hatte ich schon mal einen Schlaganfall. Wenn es halt der Fall wäre, ob es jetzt bei sich selber oder bei Angehörigen, dann muss man halt natürlich den Notarztdienst anrufen.
0: An mehrere Stationen konnten Besucher außerdem sehen, wie Untersuchungen im Krankenhaus ablaufen. Unter anderem demonstrierten die Fachkräfte Ultraschalluntersuchungen der Halsgefäße schmerzfrei und unkompliziert, wie die Mediziner betonen. Ein weiterer Schwerpunkt des Aktionstags, die Vorbeugung. Denn viele Risikofaktoren für einen Schlaganfall lassen sich vermeiden oder behandeln.
1: Es gibt Risikofaktoren, die man nicht irgendwie vorher, sagen wir, vorbeugend behandeln. Zum Beispiel Geschlecht, Familienanamnese, diese Sachen. Aber es gibt andere Risikofaktoren, die man behandeln kann. Und man kann halt sie präventiv auch behandeln. Das heißt, der erhöhte Blutdruck, Fettleibigkeit, zu viel Blutfette, also Cholesterin, LDL, Diabetes mellitus und andere Erkrankungen. Die kann man natürlich vorbeugend behandeln und man kann eine Prävention betreiben.
0: Ab dem späten Nachmittag folgten mehrere Kurzvorträge rund um das Thema Schlaganfall. Von ersten Symptomen bis hin zur Behandlung auf der sogenannten Stroke Unit. Dort werden Betroffene im Ernstfall rund um die Uhr versorgt.
1: Wir sehen hier in der Gegend leider, dass die Patienten zu spät zu uns kommen. Also wir haben hier die sogenannte Stroke Unit, das ist eine Einheit für die Schlaganfallpatienten, wo der Notarzt bei Alarm zu uns kommt. Wir können natürlich diese Aufgabe sehr gut und standardisiert durchführen. Das heißt, da ist ein Stroke-Pieper. Wenn wir einen Alarm kriegen, da kriegen wir eine Mitteilung vom Notarzt oder über die Leitstelle, da kommt ein Schlaganfall zu euch. Das heißt, der Pieper bei uns ist 4x5, wird alarmiert. Da kommt der Arzt auf das Stroke-Unit runter in die Notaufnahme. Die Stroke-Nurse, also da ist halt eine Schwester, die explizit mit einer Weiterbildung und Ausbildung für den Schlaganfall und die Radiologen. Wir treffen uns in der Notaufnahme. CT ist sozusagen vorbereitet. Der Patient kommt rein. Man guckt ihn kurz an, ohne Zeit zu verlieren in CT. Und dann können wir sehen, ist es ein Schlaganfall, ja oder nein? Und was für eine Ursache? Ist es eine Blutung oder Durchblutungsstörung? Der Neurologe kriegt die Bilder und wird halt automatisch mit ausgewertet. Und dann wird die Therapie entschieden. Und die Therapie ist entweder, wenn es ein Blutgerinnsel ist, man kann eine Lyse machen direkt an Ort und Stelle. Das heißt ein Medikament, was dieses Gerinnsel oder diese Gerinnsel auflöst. Oder muss man halt, dem Patienten ist eine Blutung im Kopf, dann müssen wir mit den Neurochirurgen reden, damit diese Blutung entlastet wird.
0: Zwischen 350 und 450 Schlaganfallpatientinnen und Patienten behandelt das Gotsche Klinikum jedes Jahr. Mit Aktionstagen wie diesen wollen die Verantwortlichen deshalb vor allem eines erreichen: Das betroffen

0: Verschiedene Warnzeichen ernster nehmen und im Notfall keine Zeit verlieren.
1: Anfang Mai haben Schülerinnen und Schüler in Sachsen-Anhalt ihre Abiturprüfung geschrieben und damit einen wichtigen Lebensabschnitt abgeschlossen. Jetzt bleibt nur noch die Frage, wohin es gehen soll. An der Hochschule Anhalt am Bernburger Campus wurde bei dieser Entscheidung etwas unter die Arme gegriffen. Der Hochschulinformationstag fand statt.
2: Wir sind heute in Bernburg, ganz genau in Strenzfeld am Campus der Hochschule Anhalt. Und heute findet ein Hochschulinformationstag hier statt, an dem man sich informieren kann über alle Angebote, die die Hochschule hat. Und insbesondere ist es ein Tag, wo Studieninteressierte sich darüber informieren können, was es für Studienangebote hier in Bernburg gibt.
1: Am 9. Mai konnten sich Interessierte über die verschiedensten Aspekte der Hochschule informieren. Sowohl an klassischen Infoständen als auch hautnah bei praktischen Vorführungen.
2: Also erstmal sind alle Labore offen, also man kann in alle Labore der Hochschule hineingehen. Es gibt einen großen Informationsstand in der Mensa, in dem über die verschiedensten Studiengänge angeboten informiert wird. Es gibt Feldrundfahrten, man kann sich sozusagen über die Landwirtschaft hier informieren. Stände, ich kann es gar nicht sagen, wahrscheinlich sind es 30, 40 oder 50 sogar, das haben wir gar nicht erfasst, wie viele es da gibt.
1: Neben der Vorstellung der verschiedenen Studiengänge konnte man beispielsweise auch live bei der Honigproduktion dabei sein, sich den 3D-Druck ansehen oder auch einmal in eine richtige Vorlesung hereinschnuppern. Zusätzlich wurde auch über Randthemen des Studiums wie BAföG, Wohnen oder das allgemeine Leben außerhalb der Hörsäle informiert. Zeitgleich präsentierte sich auch die Landesanstalt für Landwirtschaft und Gartenbau Sachsen-Anhalt, kurz LLG.
3: Wir sind eine Landeseinrichtung, die sich sehr um fachliche Fragen der praktischen Landwirtschaft kümmert und im Grunde die Grundlagen schafft und vermittelt, damit die Landwirte entsprechende Empfehlungen bekommen. Wir präsentieren im Grunde einen Ausschnitt vornehmlich zu Fragen der Pflanzenproduktion, wo es also um solche Themen geht wie Düngung und Pflanzenschutz, also Dinge, die auch durchaus interessant sind für, ich sag mal, normale Besucher, die aber ganz wichtige Themen sind in der täglichen Produktion.
1: Präsident Bagdan betont, wie wichtig der Hochschulinformationstag für die zukünftigen Studierenden sei.
2: Ja, das ist, glaube ich, immer ganz wichtig. Also wenn wir uns die Studienanfänger, wenn wir die befragen, wie seid ihr aufmerksam geworden auf die Hochschule Anhalt, da antwortet die überwiegende Mehrheit mittlerweile durch Empfehlungen, durch Freunde, Familie, Eltern. Und danach als zweite Kategorie kommt schon der Hochschulinformationstag und danach kommt erst das Internet. Also das ist sozusagen ganz wichtig, hier ein Tag, wo man sich dann auch über einen Standort, an dem man studieren möchte, dann auch konkret informieren kann. Nicht über die Studiengänge, sondern Wohnheime, Sporteinrichtungen und alles, was so zum Studierendenleben dazugehört, kann man sich heute anschauen.
1: Die verschiedenen Informationsangebote am Campus konnten sicher so einige Interessenten überzeugen, demnächst in Bernburg ihren Studienalltag zu verbringen. Wir wünschen schon einmal viel Glück im neuen Lebensabschnitt und viel Spaß in Bernburg.
4: Das Land Sachsen-Anhalt unterstützt die Sanierung von Gleisanlagen an den Standorten Bernburg und Zeilitz der K&S Minerales and Agriculture GmbH mit insgesamt rund 680.000 Euro Fördermitteln. Die entsprechenden Bewilligungsbescheide wurden am 27. April in Bernburg übergeben. Mit den Geldern sollen Gleise und Weichen auf den Werksgeländen erneuert werden. In Bernburg fließen rund 380.000 Euro in Sanierung eines Gleises und einer Weiche. Weitere 300.000 Euro sind für die Instandsetzung von drei Weichen am Standort Zeilitz vorgesehen. Nach Angaben des Infrastrukturministeriums soll die Förderung dazu beitragen, mehr Güterverkehr von der Straße auf die Schiene zu verlegen. Dafür seien funktionierende und leistungsfähige Gleisanschlüsse notwendig.
5: K&S gehört zu den Unternehmen in Sachsen-Anhalt, die sehr intensiv in die Schieneninfrastruktur investieren. Das heißt, K&S transportiert eine ganze Reihe ihrer Produkte auf der Schiene ab zum Kunden. Und das unterstützen wir als Land. Heute halt eben im Volumen von 380.000 Euro für ein Gleis und für eine Weiche. Es ist wichtig, dass Unternehmen einen entsprechenden Anschluss an das Netz der Deutschen Bahn haben, um eben ihre Produkte auch per Zug transportieren zu können. Wir haben eine ganze Reihe von Unternehmen in Sachsen-Anhalt, die das auf die Art und Weise machen, bei K&S tatsächlich in großem Umfang und großem Volumen.
4: Das Salzwerk in Bernburg zähle mit rund 560 Beschäftigten zu den wichtigsten Arbeitgebern der Region.

Hohe Produktionsmenge seien die bestehenden Gleisanlagen stark beansprucht. Mit den geplanten Investitionen soll die Infrastruktur langfristig erhalten und der Bahntransport weiterhin gesichert werden. Seit 2002 fördere das Land Sachsen-Anhalt den Ausbau und die Erneuerung privater Gleisanschlüsse im Güterverkehr. Im Rahmen der aktuellen Förderrichtlinien stehen bis 2026 insgesamt 10 Millionen Euro zur Verfügung.

0: Es ist Freitag und damit herzlich willkommen zur letzten Ausgabe der Zeitnah Nachrichten hier auf RAN 1. Zur Sicherstellung einer zuverlässigen Trinkwasserversorgung werden ab Ende Mai bis voraussichtlich August umfangreiche Sanierungsarbeiten an den Trinkwasserleitungen durchgeführt. Betroffen sind in Mildensee die Straße Helle Eichen und zwar ab 26. Mai sowie in Kochstedt die Straßen Ankun ab 8. Juni und Robert-Owen-Straße ab Ende Juni. Mit den Arbeiten wird die Trinkwasserversorgung in den betroffenen Bereichen langfristig gesichert und verbessert. Während der Bauzeit kann es jedoch zu Einschränkungen im Straßenverkehr sowie zu Beeinträchtigungen im direkten Umfeld kommen. Die DVV Stadtwerke bitten alle Anwohner sowie Verkehrsteilnehmer um Verständnis für die erforderlichen Maßnahmen und die damit verbundenen Einschränkungen. Mitte Juni wird es auf dem Dessauer Marktplatz wieder sportlich. Bereits zum dritten Mal lädt das Sport- und Kulturfest der Generationen Jung und Alt zu einem abwechslungsreichen Programm ein. Um über den aktuellen Stand der Vorbereitungen und den geplanten Ablauf zu informieren, hatten die Veranstalter, die Volkssolidarität 92, Dessau-Roßlau, die Stadtsparkasse Dessau, die Stadtbibliothek sowie die Biber-Akademie am 20. Mai zu einem Pressegespräch eingeladen.
1: Die Vorbereitungen für das diesjährige Sport- und Kulturfest der Generationen laufen auf Hochtouren. Auf dem Marktplatz trifft sich am 13. Juni wieder Jung und Alt, um gemeinsam Sport zu machen. Die Vorfreude in der Stadt ist riesig.
2: Ich freue mich natürlich als kommunale Engagementbeauftragte der Stadt riesig auf die dritte Auflage des Kultur- und Generationenfestes, weil ich glaube, das macht es auch aus, dass unterschiedliche Themen mit ganz vielen unterschiedlichen Akteuren in der Stadt sich hier treffen und die Möglichkeit eben auch bieten, als Bürger und Bürgerinnen hier dran teilzunehmen und vor allen Dingen auch dieses verbindende Element. Von jung bis alt können alle mitmachen und wer nicht mitmachen möchte, hat aber trotzdem ein Programm, was an diesem Tag stattfindet. Und das ist natürlich was Tolles für die Stadt Dessau-Roßlau.
3: Ich freue mich sehr auf das Sportfest, auch wenn es die dritte Auflage ist. Es ist immer wieder was Neues dabei. Und ich freue mich einfach, weil es ein tolles Mitmachprogramm ist. Ja. Es ist also nicht nur Mitmachen durch die Akteure oder die Teilnehmer an dem Tag selber, sondern es ist ein Mitmachprogramm von Anfang an, von der ersten Stunde der Vorbereitung. Wir sind wirklich ein tolles Team und arbeiten Hand in Hand. Und das ist das eigentlich Schöne auch im Vorfeld schon des Festes.
4: Ja, das ist mega. Also wir kriegen ständig E-Mails von verschiedenen

0: Vereinen oder Institutionen, die sagen oder die fragen, können wir mitmachen? Gibt es Platz für uns, Stationen zu betreuen oder auf der Bühne was vorzumachen? Und das macht uns auf jeden Fall mega stolz, weil wir merken halt, dass wir unsere Reichweite immer größer ist und wir merken auch, dass das, was wir machen, was Besonderes ist und Menschen bewegt.
1: Das Event wird durch die Sparkasse Dessau, die Volkssolidarität 92, die Stadtbibliothek sowie die Biber-Akademie organisiert. Im Mittelpunkt des Ganzen stehen natürlich die verschiedenen Stationen auf dem Marktplatz, an denen immer zwei Partner antreten können. Umso größer der Altersunterschied der beiden, umso mehr Punkte gibt es. Aber auch darüber hinaus wird eine Menge geboten.
0: Das Programm startet auf jeden Fall mit Bewegungskombinat. Nach der Anmeldung starten die mit Tanz und wollen alle in Bewegung bringen, wollen alle warm kriegen. Und das schaffen die auch. Letztes Jahr war das ein toller Start und dieses Jahr wird es bestimmt noch besser. Dann haben wir Black White Cats, die dazukommen irgendwann auf der Bühne und verschiedene andere Vereine. Wir haben auch einen Spezialgast, das ist der Captain der Karibik. Der kommt extra und macht zwei Shows. Gegen 13 Uhr ist er einmal da, da wird er auch ganze Publikum mitnehmen. Ich glaube, mit seinen großen Fahnen schwingen und durch die Publikum reisen. Und dann, wenn wir zur Auswertung kommen, gegen 16 Uhr, wird er noch einmal auf der Bühne antanzen und noch einmal zeigen, was er so alles drauf hat.
2: Dann gibt es zwischen den einzelnen Stationen immer, wo die Leute was haben, wo sie mitmachen können. In der Bibliothek wird ein tolles Angebot sein. Und zwischen Beendigung des Wettbewerbes bis, ich sage jetzt mal, Preisverleihung gibt es auch noch mal verschiedene Acts. Und ich glaube, das ist rundum ein gutes Programm, ein gelungenes Programm. Und da müsste eigentlich auch wirklich für jeden was dabei sein.
1: Die Sparkasse veranstaltet anlässlich des Sport- und Kulturfests auch einen Malwettbewerb. Dieser geht schon jetzt los und stellt das Maskottchen der Sparkasse ins Rampenlicht.
3: Das heißt, Kinder können jetzt an einem Malwettbewerb teilnehmen, wo sie einfach den Winnie beim Sporttreiben malen oder aber auch sich selbst mit Winnie, ganz egal, wir lassen da viel Freiheiten und können das bis zum, also können jetzt schon ihre Malarbeiten abgeben in der Sparkasse und der Bibliothek und bis 13.06. auch hier vor Ort noch beim Fest selber in der Bibliothek abgeben. Und am 25. Juni findet dann eine große Präsentationsveranstaltung statt in der Sparkasse, wo wir alle Bilder ausstellen und auch die Sieger des Malwettbewerbs, die Preisträger dann dort mit kleinen Geschenken beglücken.
1: Winnie ist aber nicht das einzige Maskottchen, was es dann auch beim Generationsfest auf dem Marktplatz zu sehen gibt.
0: Also der Biber ist auf jeden Fall fester Bestandteil von der Biber-Akademie. Das war das erste Gesicht, was wir hatten sozusagen. Und daraus ist ein Maskottchen entstanden. Winnie, der den Malwettbewerb veranstaltet dieses Mal, der ist schon länger unterwegs. Und Wosi ist der neueste Mitglied in der Familie. Letztes Jahr war er nicht dabei. Aber dieses Mal ist er voll dabei. Und die drei als Team, ich glaube, da werden alle Spaß haben, wenn die drei auftanzen.
1: Zahlreiche Sponsoren machen das Sport- und Kulturfest auch in diesem Jahr wieder möglich. Den Organisatoren liegt die Veranstaltung sehr am Herzen.
3: Ja, weil Sport und Kultur gehören eng zu unseren großen Förderthemen, die wir haben. Also wir sind natürlich erst eine Bank, aber natürlich auch dem Gemeinwohl verschrieben aufgrund unseres Satzungsauftrages. Und gerade für Kinder, Jugendliche oder auch Senioren, also in dieser Symbiose sind sportliche Betätigung ganz wichtig. Man sagt ja nicht umsonst, in einem gesunden Körper wohnt ein gesunder Geist und Sport ist dafür eine beste Basis.
2: Wenn man sieht, mit wie viel Freude und mit wie viel Elan wirklich die Kiddies mit ihren Opas oder Onkeln oder Vätern dabei sind oder dass die Omas sich mit einbringen. Und dann ist es natürlich auch dieses Gemeinschaftliche, was an dem Tag wirklich zum Tragen kommt und was man einfach merkt, wie gut es in der Stadt funktioniert. Und das macht mich natürlich als Koordinatorin der engagierten Stadt sehr glücklich. Und ich glaube, wir tragen das Siegel einer engagierten Stadt wirklich zurecht.
1: Also am 13. Juni lohnt es sich definitiv, auf dem Marktplatz zusammen mit einem Partner vorbeizuschauen und am sportlichen Highlight teilzunehmen. Die Anmeldung vor Ort wird ab 9:30 Uhr möglich sein, kann aber auch schon jetzt online gemacht werden.
4: Autofahrer auf der A9 bei Dessau-Roßlau müssen sich rund um das lange Pfingstwochenende auf erhebliche Verkehrsbehinderungen einstellen. Der ADAC erwartet eine der längsten Reisewellen des Jahres. Da der Pfingstmontag am 25. Mai bundesweit Feiertag ist, starten viele Menschen bereits am Freitagnachmittag in einen Kurzurlaub. Zusätzlich beginnen in Baden-Württemberg, Bayern und Sachsen-Anhalt die Ferien. Besonders beliebt seien laut ADAC Reiseziele in Südeuropa wie Österreich, Italien, Kroatien und Südfrankreich. Entsprechend hoch dürfte die Belastung auf den Hauptreiserouten ausfallen. Der Saisonauftakt für den einzigen in Tschechien gestarteten MBC-Piloten Tobias Kostecki gestaltete sich durchaus positiv. Der in der FR 1000 Rennbootklasse fahrende Dessauer konnte mit 3 zweiten Plätzen in den Einzelläufen ein beachtliches Ergebnis einfahren. Vom 16. bis zum 17. Mai stand der Saisonauftakt der Hydro-GP-Motorboot-Weltmeisterschaft im tschechischen Jedovnice auf dem Programm. Mit dabei auch die Europameisterschaft in der Klasse Formel R 1000. Einziger aktiver Fahrer an diesem Wochenende aus den Reihen des Motorbootclubs Elbe-Dessau, Tobias Kostecki aus Waldersee. Im Übrigen einer von insgesamt 2 deutschen Fahrern überhaupt in insgesamt 4 international ausgetragenen Wettbewerben der Rennbootcracks. Ein Beweis dafür, wie mit dem Motorwassersport in Deutschland seitens des nationalen Dachverbands umgegangen wird. Kostecki, vor einigen Jahren in die 1-Liter-Klasse gewechselt, haderte zuletzt immer wieder mit der Technik. Die großen Erfolge blieben aus. Neue Saison, neue Teile am Boot und eine neue Chance, sich in der schnellen Europaspitze durchzusetzen. Die Vorbereitungen zum Start in Tschechien verliefen unaufgeregt. Technik nochmal checken, Helm aufsetzen und das Hanse-System anlegen. Dann geht's auch schon zum Startsteg. Auch hier von Hektik keine Spur. Die Mechaniker-Crew eingespielt, dann das Klopfen auf das Deck des 500 Kilogramm Renngespanns und los geht's in die Aufwärmrunde. Der Weg zur Startaufstellung wird bei den 4-Takt-Rennbooten zum Aufwärmen der Motoren genutzt. Dann aber wird es spannend. Noch 10 Sekunden bis zum Start. Tobias muss jetzt blitzschnell reagieren und beim Erlöschen der Ampel den Startknopf drücken, um seinen 1000 Kubikzentimeter Motor zu starten. Ihm gelingt das am besten, wird aber später ein- und überholt. Dennoch kann er 3 Tagesläufe als 2. beenden. Am Ende reicht es in der Gesamtwertung in der Europameisterschaft zu Platz 2 hinter einem weiteren deutschen Fahrer. Dietmar Kaiser ist erst kürzlich in diese Rennklasse gewechselt und konnte sich souverän den Europameistertitel sichern. Am Ende der Rennen stand noch nicht so richtig fest, ob diese EM mit nur 1 Tagesveranstaltung auch gewertet wird.
5: Mit gutem Gefühl sind wir reingegangen. Wir hatten einen neuen Propeller, den wir leider nicht getestet haben. Ist vom Start her top. Ne? Waren jetzt 4 Starts, die waren super. Aber die Geschwindigkeit fehlt. Ja, wir haben natürlich die Drehzahl auch bei Weitem auch begrenzt, weil wir erstmal auch das Setup so gebaut haben, dass wir auch stabil alle 4 Läufe durchhalten können. Punkte sammeln. Das war das Ziel und das haben wir erreicht.
6: Die Europameisterschaft im Jahr 2026 besteht aus wie vielen Rennen?
5: Bis jetzt erstmal dieses. Ne? Es steht jetzt ein Rennen vielleicht noch in den Sternen, vielleicht noch in Dramen-Drabach, dass wir da noch vielleicht noch einen zweiten Titellauf haben, aber das ist leider noch so in den Sternen. Platzierung wäre jetzt der Vize-Europameister. Ja. Und das war jetzt natürlich, Dietmar Kaiser hatte jetzt noch 1200 Punkte, ich hatte 900 Punkte. Wenn natürlich Dietmar Kaiser ausgefallen wäre, wäre es der Europameister gewesen. Aber es ist halt nicht so. Ja.
6: Zufrieden mit einem 2. Platz ist ein Rennfahrer eher selten. So auch Tobias, der für die Zukunft mehr möchte.
5: Wir hätten besser dastehen können.
6: Das ist ja, inwiefern?
5: Der Europameister. Höhepunktzahl.
6: Jetzt hast du gesagt, ihr habt den Propeller nicht testen können oder nicht getestet. Warum eigentlich nicht?
5: Zeitmangel, wie immer. Okay. Zeitmangel, leider konnten wir das nicht. Das war halt wieder so ein bisschen Knallaufhalt. Ja.
6: Mit welchem Gefühl würdest du, wenn es doch noch eins geben würde, ein Rennen in diesem Jahr, mit welchem Gefühl, mit welcher Voreinstellung würdest du in das nächste Rennen 2026 gehen?
5: Ich würde auf alle Fälle nochmal auf einen größeren Propeller umsteigen. der schon in Arbeit ist. Und natürlich auch mal in Dessau testen. Das ist das, was uns natürlich auch fehlt. Ne? Und sonst eigentlich vom Motor her das Setup stabil halten und dann einfach ja, weiterhin auf Punkte sammeln und hoffen, vielleicht hat man Glück und vielleicht wird man Europameister.
6: Wir haben dich oder wir sehen dich gleich auf dem zweiten Podestplatz. Wie stolz bist du drauf?
5: Sehr. Ist natürlich bei uns in der Familie der erste Titel. Ja? Und das ist natürlich super.
4: Letztendlich wurden die EM-Medaillen auch vergeben. Somit ist es offiziell, dass der Dessauer den Vize-Europameistertitel sein eigen nennen darf. Während Tobias Kostecki sich auf eine eher ungewisse Rennboot-Zukunft in der Formel R1000 vorbereitet, fuhren die Piloten in der Hydro-GP-Weltmeisterschaft fleißig ihre Runden und treffen sich zum zweiten WM-Rennen in 14 Tagen im polnischen Snin. Leider ohne die Formel R 1000.
7: Und dann auch das, liebe Zuschauer, am 19. Mai kam es gegen 17.30 Uhr auf der A9 zwischen Coswig und Köselitz in Fahrtrichtung Berlin zu einem Verkehrsunfall mit 7 beteiligten Fahrzeugen. Eine 23-jährige BMW-Fahrerin fuhr aus bislang ungeklärter Ursache auf eine vorausfahrende Sattelzugmaschine auf und kam anschließend ins Schleudern. In der Folge bremsten nachfolgende Fahrzeuge ab. Ein 31-jähriger Fahrer eines Peugeot-Transporters erkannte dies zu spät und verursachte weitere Kollisionen mit mehreren Fahrzeugen. Die 23-Jährige sowie zwei Mitfahrende wurden leicht verletzt. Der 31-jährige Transporterfahrer erlitt schwere Verletzungen und wurde in ein Klinikum gebracht. Mehrere Fahrzeuge mussten abgeschleppt werden. Während der Unfallaufnahme war die Autobahn in Fahrtrichtung Berlin zeitweise vollgesperrt. Der Gesamtschaden wird hier auf rund 64.000 Euro geschätzt. Ja, dann Augen auf beim Reiseverkehr an diesem Wochenende. Damit sind wir, liebe Zuschauer, am Ende unserer Freitagsausgabe der Zeitnah Nachrichten. Schauen jetzt noch auf das immer wärmer werdende Wetter und natürlich noch auf die Meldungen aus der Region. Wir melden uns dann mit einem Wochenrückblick am Samstag um 18 Uhr und mit aktuellen Meldungen am Montag, ja, am Pfingstmontag um 18 Uhr. Bis dahin haben Sie eine schöne Zeit. Genießen Sie das Wetter, die freie Zeit. Schönes Wochenende. Machen Sie es gut.
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10: Morgen wird es mit 26 Grad sommerlich warm und damit 3 Grad wärmer als am Vortag. Die Sonne scheint bis zu 16 Stunden lang, dazu weht ein leichter Südwestwind. Regen ist nicht in Sicht. Auch am Sonntag bleibt es trocken, nur bei wenigen Wolken. Nächste Woche wird es etwas kühler, insgesamt aber weiter freundlich und trocken.

0: Plötzlich Probleme beim Sprechen, ein tauber Arm oder ein schiefes Gesicht. Ein Schlaganfall kommt oft ohne Vorwarnung. Umso wichtiger ist es, die Symptome früh zu erkennen und schnell zu handeln. Anlässlich des bundesweiten Tages gegen den Schlaganfall hat das Gottsche Klinikum vergangene Woche zu einem Informations- und Aktionstag eingeladen. In der Glashalle des Klinikums konnten Besucherinnen und Besucher verschiedene Gesundheitschecks kostenlos durchführen lassen, darunter Blutdruck, Blutzucker und Cholesterinmessungen. Außerdem informierten Ärztinnen, Ärzte und Pflegekräfte über Ursachen, Risiken und Behandlungsmöglichkeiten.
1: Der Schlaganfall ist eine akute Erkrankung, die ist ganz wichtig und man muss sie wie mit einem Herzinfarkt vergleichen, nur natürlich im Hirn. Viele Patienten kommen leider zu spät, weil die Symptome

0: Symptome sind wie Kribbelgefühl im Arm oder im Bein oder Sprachstörung. Wenn es halt mehr ist oder aggressiver ist, dann gibt es halt eine Lähmung. Und gerade diese Symptome, die noch nicht so aggressiv sind und so groß sind und stark sind, da gehen halt die Patienten meistens sagen, naja, ich lege mich hin und nachher oder morgen ist das besser. Und das ist halt falsch.
1: Dabei zählt bei einem Schlaganfall jede Minute. Denn abgestorbene Nervenzellen lassen sich nicht wiederherstellen. Deshalb setzt das Klinikum besonders auf Aufklärung, auch für Angehörige, die im Ernstfall schnell reagieren müssen.
0: Es gibt halt so bestimmte Regeln, wie erkenne ich halt einen Schlaganfall, die Face-Kriterien, das heißt, ich gucke, wie das Gesicht ist, gibt es halt eine Lähmung, ist die Sprache gestört, sind meine motorischen Aktivitäten gleich, links oder rechts und natürlich habe ich Vorerkrankungen, hatte ich schon mal einen Schlaganfall und wenn es halt der Fall wäre, ob es jetzt bei sich selber oder bei Angehörigen, dann muss man halt natürlich den Notarztdienst anrufen.
1: An mehreren Stationen konnten Besucher außerdem sehen, wie Untersuchungen im Krankenhaus ablaufen. Unter anderem demonstrierten die Fachkräfte Ultraschalluntersuchungen der Halsgefäße schmerzfrei und unkompliziert, wie die Mediziner betonen. Ein weiterer Schwerpunkt des Aktionstags, die Vorbeugung. Denn viele Risikofaktoren für einen Schlaganfall lassen sich vermeiden oder behandeln.
0: Es gibt Risikofaktoren, die man nicht irgendwie vorher, sagen wir, vorbeugend behandeln. Zum Beispiel Geschlecht, Familienanamnese, diese Sachen. Aber es gibt andere Risikofaktoren, die man behandeln kann. Und man kann halt sie präventiv auch behandeln. Das heißt, der erhöhte Blutdruck, Fettleibigkeit, zu viel Blutfette, also Cholesterin, LDL, Diabetes mellitus und andere Erkrankungen. Die kann man natürlich vorbeugend behandeln und man kann eine Prävention betreiben.
1: Ab dem späten Nachmittag folgten mehrere Kurzvorträge rund um das Thema Schlaganfall, von ersten Symptomen bis hin zur Behandlung auf der sogenannten Stroke Unit. Dort werden Betroffene im Ernstfall rund um die Uhr versorgt.
0: Wir sehen hier in der Gegend leider, dass die Patienten zu spät zu uns kommen. Also wir zu spät. Also wir haben hier die sogenannte Stroke Unit. Das ist eine Einheit für die Schlaganfallpatienten, wo der Notarzt bei Alarm zu uns kommt. Wir können natürlich diese Aufgabe sehr gut und standardisiert durchführen. Das heißt, da ist ein Stroke-Bieber. Wenn wir einen Alarm kriegen, da kriegen wir eine Mitteilung vom Notarzt oder über die Leitstelle, da kommt ein Schlaganfall zu euch. Das heißt, der Pieper bei uns ist 4x5, wird alarmiert. Da kommt der Arzt auf das Stroke-Unit runter in die Notaufnahme. Die Stroke-Nurse, also da ist halt eine Schwester, die explizit mit einer Weiterbildung und Ausbildung für den Schlaganfall und die Radiologen. Wir treffen uns in der Notaufnahme. CT ist sozusagen vorbereitet. Der Patient kommt rein. Man guckt ihn kurz an, ohne Zeit zu verlieren in CT. Und dann können wir sehen, ist es ein Schlaganfall, ja oder nein? Und was für eine Ursache? Ist es eine Blutung oder Durchblutungsstörung? Der Neurologe kriegt die Bilder und wird halt automatisch mit ausgewertet. Und dann wird die Therapie entschieden. Und die Therapie ist entweder, wenn es ein Blutgerinnsel ist, man kann eine Lyse machen direkt an Ort und Stelle. Das heißt, ein Medikament, was dieses Gerinnsel oder diese Gerinnsel auflöst. Oder muss man halt, dem Patienten ist eine Blutung im Kopf, dann müssen wir mit den Neurochirurgen reden, damit diese Blutung entlastet wird.
1: Zwischen 350 und 450 Schlaganfallpatientinnen und Patienten behandelt das Gottsche Klinikum jedes Jahr. Mit Aktionstagen wie diesen wollen die Verantwortlichen deshalb vor allem eines erreichen: dass Betroffene Warnzeichen ernster nehmen und im Notfall keine Zeit verlieren.
2: Anfang Mai haben Schülerinnen und Schüler in Sachsen-Anhalt ihre Abiturprüfung geschrieben und damit einen wichtigen Lebensabschnitt abgeschlossen. Jetzt bleibt nur noch die Frage, wohin es gehen soll. An der Hochschule Anhalt am Bernburger Campus wurde bei dieser Entscheidung etwas unter die Arme gegriffen. Der Hochschulinformationstag fand statt.
3: Wir sind heute in Bernburg, ganz genau in Strenzfeld am Campus der Hochschule Anhalt Und heute findet ein Hochschulinformationstag hier statt.

0: dem man sich informieren kann über alle Angebote, die die Hochschule hat. Und insbesondere ist das ein Tag, wo Studieninteressierte sich darüber informieren können, was es für Studienangebote hier in Bernburg gibt.
1: Am 9. Mai konnten sich Interessierte über die verschiedensten Aspekte der Hochschule informieren. Sowohl an klassischen Infoständen als auch hautnah bei praktischen Vorführungen.
0: Also erstmal sind alle Labore offen, also man kann in alle Labore der Hochschule hineingehen. Es gibt einen großen Informationsstand in der Mensa, in dem über die verschiedensten Studiengänge angeboten informiert wird. Es gibt Feldrundfahrten, man kann sich sozusagen über die Landwirtschaft hier informieren. Stände, ich kann es gar nicht sagen, wahrscheinlich sind es 30, 40 oder 50 sogar, das haben wir gar nicht erfasst, wie viele es da gibt.
1: Neben der Vorstellung der verschiedenen Studiengänge konnte man beispielsweise auch live bei der Honigproduktion dabei sein, sich den 3D-Druck ansehen oder auch einmal in eine richtige Vorlesung hereinschnuppern. Zusätzlich wurde auch über Randthemen des Studiums wie BAföG, Wohnen oder das allgemeine Leben außerhalb der Hörsäle informiert. Zeitgleich präsentierte sich auch die Landesanstalt für Landwirtschaft und Gartenbau Sachsen-Anhalt, kurz LLG.
2: Wir sind eine Landeseinrichtung, die sich sehr um fachliche Fragen der praktischen Landwirtschaft kümmert und im Grunde die Grundlagen schafft und vermittelt, damit die Landwirte entsprechende Empfehlungen bekommen. Wir präsentieren im Grunde einen Ausschnitt vornehmlich zu Fragen der Pflanzenproduktion, wo es also um solche Themen geht wie Düngung und Pflanzenschutz, also Dinge, die auch durchaus interessant sind für, ich sag mal, normale Besucher, die aber ganz wichtige Themen sind in der täglichen Produktion.
1: Präsident Bagdan betont, wie wichtig der Hochschulinformationstag für die zukünftigen Studierenden sei.
0: Ja, das ist, glaube ich, immer ganz wichtig. Also wenn wir uns die Studienanfänger, wenn wir die befragen, wie seid ihr aufmerksam geworden auf die Hochschule Anhalt, da antwortet die überwiegende Mehrheit mittlerweile durch Empfehlungen, durch Freunde, Familie, Eltern. Und danach als zweite Kategorie kommt schon der Hochschulinformationstag und danach kommt erst das Internet. Also das ist sozusagen ganz wichtig, hier ein Tag, wo man sich dann auch über einen Standort, an dem man studieren möchte, dann auch konkret informieren kann. Nicht über die Studiengänge, sondern Wohnheime, Sporteinrichtungen und alles, was so zum Studierendenleben dazugehört, kann man sich heute anschauen.
1: Die verschiedenen Informationsangebote am Campus konnten sicher so einige Interessenten überzeugen, demnächst in Bernburg ihren Studienalltag zu verbringen. Wir wünschen schon einmal viel Glück im neuen Lebensabschnitt und viel Spaß in Bernburg.
3: Das Land Sachsen-Anhalt unterstützt die Sanierung von Gleisanlagen an den Standorten Bernburg und Zeilitz der K&S Minerales and Agriculture GmbH mit insgesamt rund 680.000 Euro Fördermitteln. Die entsprechenden Bewilligungsbescheide wurden am 27. April in Bernburg übergeben. Mit den Geldern sollen Gleise und Weichen auf den Werksgeländen erneuert werden. In Bernburg fließen rund 380.000 Euro in Sanierung eines Gleises und einer Weiche. Weitere 300.000 Euro sind für die Instandsetzung von drei Weichen am Standort Zeilitz vorgesehen. Nach Angaben des Infrastrukturministeriums soll die Förderung dazu beitragen, mehr Güterverkehr von der Straße auf die Schiene zu verlegen. Dafür seien funktionierende und leistungsfähige Gleisanschlüsse notwendig.
4: K&S gehört zu den Unternehmen in Sachsen-Anhalt, die sehr intensiv in die Schieneninfrastruktur investieren. Das heißt, K&S transportiert eine ganze Reihe ihrer Produkte auf der Schiene ab zum Kunden. Und das unterstützen wir als Land. Heute halt eben im Volumen von 380.000 Euro für ein Gleis und für eine Weiche. Es ist wichtig, dass Unternehmen einen entsprechenden Anschluss an das Netz der Deutschen Bahn haben, um eben ihre Produkte auch per Zug transportieren zu können. Wir haben eine ganze Reihe von Unternehmen in Sachsen-Anhalt, die das auf die Art und Weise machen, bei K&S tatsächlich in großem Umfang und großem Volumen.
3: Das Salzwerk in Bernburg zähle mit rund 560 Beschäftigten zu den wichtigsten Arbeitgebern der Region. Im vergangenen Jahr wurden dort rund 1,9 Millionen Tonnen Fertigsalzprodukte hergestellt. Laut einer Pressemitteilung des Landes erfolge etwa die Hälfte der Transporte per Bahn.
5: Diese Unterstützung ist insofern sehr wichtig für uns, weil wir über 1 Million Tonnen Produkt pro Jahr über die Bahn transportieren und sozusagen dieser Verkehrsweg eine Lebensader unseres Werkes ist. Und deswegen, weil wir nachhaltig eben auch diesen sehr umweltfreundlichen und damit sinnvollen Verkehrsweg auch weiterhin betreiben wollen, ist es eben eine sehr wichtige Unterstützung für uns, die wir unglaublich schätzen.
3: Durch die hohe Produktionsmenge seien die bestehenden Gleisanlagen stark beansprucht. Mit den geplanten Investitionen soll die Infrastruktur langfristig erhalten und der Bahntransport weiterhin gesichert werden. Seit 2002 fördere das Land Sachsen-Anhalt den Ausbau und die Erneuerung privater Gleisanschlüsse im Güterverkehr. Im Rahmen der aktuellen Förderrichtlinien stehen bis 2026 insgesamt 10 Millionen Euro zur Verfügung.

0: Es ist Freitag und damit herzlich willkommen zur letzten Ausgabe der Zeitnah Nachrichten hier auf RAN 1. Zur Sicherstellung einer zuverlässigen Trinkwasserversorgung werden ab Ende Mai bis voraussichtlich August umfangreiche Sanierungsarbeiten an den Trinkwasserleitungen durchgeführt. Betroffen sind in Mildensee die Straße Helle Eichen, und zwar ab 26. Mai, sowie in Kochstedt die Straßen Ankun ab 8. Juni und Robert-Owen-Straße ab Ende Juni. Mit den Arbeiten wird die Trinkwasserversorgung in den betroffenen Bereichen langfristig gesichert und verbessert. Während der Bauzeit kann es jedoch zu Einschränkungen im Straßenverkehr sowie zu Beeinträchtigungen im direkten Umfeld kommen. Die DVV Stadtwerke bitten alle Anwohner sowie Verkehrsteilnehmer um Verständnis für die erforderlichen Maßnahmen und die damit verbundenen Einschränkungen. Mitte Juni wird es auf dem Dessauer Marktplatz wieder sportlich. Bereits zum dritten Mal lädt das Sport- und Kulturfest der Generationen Jung und Alt zu einem abwechslungsreichen Programm ein. Um über den aktuellen Stand der Vorbereitungen und den geplanten Ablauf zu informieren, hatten die Veranstalter, die Volkssolidarität 92 Dessau-Roßlau, die Stadtsparkasse Dessau, die Stadtbibliothek sowie die Biber-Akademie am 20. Mai zu einem Pressegespräch eingeladen.
1: Die Vorbereitungen für das diesjährige Sport- und Kulturfest der Generationen laufen auf Hochtouren. Auf dem Marktplatz trifft sich am 13. Juni wieder Jung und Alt, um gemeinsam Sport zu machen. Die Vorfreude in der Stadt ist riesig.
2: Ich freue mich natürlich als kommunale Engagementbeauftragte der Stadt riesig auf die dritte Auflage des Kultur- und Generationenfestes, weil ich glaube, das macht es auch aus, dass unterschiedliche Themen mit ganz vielen unterschiedlichen Akteuren in der Stadt sich hier treffen und die Möglichkeit eben auch bieten, als Bürger und Bürgerinnen hier dran teilzunehmen und vor allen Dingen auch dieses verbindende Element. Von jung bis alt können alle mitmachen, und wer nicht mitmachen möchte, hat aber trotzdem ein Programm, was an diesem Tag stattfindet, und das ist natürlich was Tolles für die Stadt Dessau-Roßlau.
3: Ich freue mich sehr auf das Sportfest, auch wenn es die dritte Auflage ist, es ist immer wieder was Neues dabei, und ich freue mich einfach, weil es ein tolles Mitmachprogramm ist. Ja. Es ist also nicht nur Mitmachen durch die Akteure oder die Teilnehmer an dem Tag selber, sondern es ist ein Mitmachprogramm von Anfang an, von der ersten Stunde der Vorbereitung. Wir sind wirklich ein tolles Team und arbeiten Hand in Hand. Und das ist das eigentlich Schöne auch im Vorfeld schon des Festes.
4: Ja, das ist mega. Also wir kriegen ständig E-Mails von verschiedenen Vereinen oder Institutionen, die sagen oder die fragen, können wir mitmachen? Gibt es Platz für uns, Stationen zu betreuen oder auf der Bühne was vorzumachen? Und das macht uns auf jeden Fall mega stolz, weil wir merken halt, dass unsere Reichweite immer größer ist. Und wir merken auch, dass das, was wir machen, was Besonderes ist und Menschen bewegt.
1: Das Event wird durch die Sparkasse Dessau, die Volkssolidarität 92, die Stadtbibliothek sowie die Biber-Akademie organisiert. Im Mittelpunkt des Ganzen stehen natürlich die verschiedenen Stationen auf dem Marktplatz, an denen immer zwei Partner antreten können. Umso größer der Altersunterschied der beiden, umso mehr Punkte gibt es. Aber auch darüber hinaus wird eine Menge geboten.
4: Das Programm startet auf jeden Fall mit Bewegungskombinat. Nach der Anmeldung starten die mit Tanz und wollen alle in Bewegung bringen, wollen alle warm kriegen. Und das schaffen die auch. Letztes Jahr war das ein toller Start und dieses Jahr wird es bestimmt noch besser. Dann haben wir Black White Cats, die dazukommen irgendwann auf der Bühne, und verschiedene andere Vereine. Wir haben auch einen Spezialgast, das ist der Captain der Karibik. Der kommt extra und macht zwei Shows. Gegen 13 Uhr ist er einmal da, da wird er auch ganze Publikum mitnehmen. Ich glaube, mit seinen großen Fahnen schwingen und durch die Publikum reisen. Und dann, wenn wir zur Auswertung kommen, gegen 16 Uhr, wird er noch einmal auf der Bühne antanzen und noch einmal zeigen, was er so alles drauf hat.
2: Dann gibt es zwischen den einzelnen Stationen immer, wo die Leute was haben, wo sie mitmachen können. In der Bibliothek wird ein tolles Angebot sein. Zwischen Beendigung des Wettbewerbes bis, ich sag jetzt mal, Preisverleihung gibt es auch noch mal verschiedene Acts. Und ich glaube, das ist rundum ein gutes Programm, ein gelungenes Programm. Und da müsste eigentlich auch wirklich für jeden was dabei sein.
1: Die Sparkasse veranstaltet anlässlich des Sport- und Kulturfests auch einen Malwettbewerb. Dieser geht schon jetzt los und stellt das Maskottchen der Sparkasse ins Rampenlicht.
3: Das heißt, Kinder können jetzt an einem Malwettbewerb teilnehmen, wo sie einfach den Winnie beim Sport treiben malen oder aber auch sich selbst mit Winnie, ganz egal, wir lassen da viel Freiheiten und können das bis zum, also können jetzt schon ihre Malarbeiten abgeben in der Sparkasse und der Bibliothek und bis 13.06. auch hier vor Ort noch beim Fest selber in der Bibliothek abgeben und am 25. Juni findet dann eine große Präsentationsveranstaltung statt in der Sparkasse, wo wir alle Bilder ausstellen und auch die Sieger des Malwettbewerbs, die Preisträger dann dort mit kleinen Geschenken beglücken.
1: Winnie ist aber nicht das einzige Maskottchen, was es dann auch beim Generationsfest auf dem Marktplatz zu sehen gibt.
4: Also der Biber ist auf jeden Fall fester Bestandteil von der Biberakademie. Das war das erste Gesicht, was wir hatten sozusagen. Und daraus ist ein Maskottchen entstanden. Winnie, der den Malwettbewerb veranstaltet dieses Mal, der ist schon länger unterwegs. Und Wosi ist der neueste Mitglied in der Familie. Letztes Jahr war er nicht dabei. Aber dieses Mal ist er voll dabei. Und die drei als Team, ich glaube, da werden alle Spaß haben, wenn die drei auftanzen.
1: Zahlreiche Sponsoren machen das Sport- und Kulturfest auch in diesem Jahr wieder möglich. Den Organisatoren liegt die Veranstaltung sehr am Herzen.
3: Ja, weil Sport und Kultur gehören zu unseren großen Förderthemen, die wir haben. Also wir sind natürlich erst eine Bank, aber natürlich auch dem Gemeinwohl verschrieben aufgrund unseres Satzungsauftrages. Und gerade für Kinder, Jugendliche oder auch Senioren, also in dieser Symbiose, sind sportliche Betätigung ganz wichtig. Man sagt ja nicht umsonst, in einem gesunden Körper wohnt ein gesunder Geist und Sport ist dafür eine beste Basis.
2: Wenn man sieht, mit wie viel Freude und mit wie viel Elan wirklich die Kiddies mit ihren Opas oder Onkeln oder Vätern dabei sind oder dass die Omas sich mit einbringen. Und dann ist es natürlich auch dieses Gemeinschaftliche, was an dem Tag wirklich zum Tragen kommt und was man einfach merkt, wie gut es in der Stadt funktioniert. Und das macht mich natürlich als Koordinatorin der engagierten Stadt sehr glücklich. Und ich glaube, wir tragen das Siegel einer engagierten Stadt wirklich zurecht.
1: Also am 13. Juni lohnt es sich definitiv, auf dem Marktplatz zusammen mit einem Partner vorbeizuschauen und am sportlichen Highlight teilzunehmen. Die Anmeldung vor Ort wird ab 9.30 Uhr möglich sein, kann aber auch schon jetzt online gemacht werden.
0: Autofahrer auf der A9 bei Dessau-Roßlau müssen sich rund um das lange Pfingstwochenende auf erhebliche Verkehrsbehinderungen einstellen. Der ADAC erwartet eine der längsten Reisewellen des Jahres. Da der Pfingstmontag am 25. Mai bundesweit Feiertag ist, starten viele Menschen bereits am Freitagnachmittag in einen Kurzurlaub. Zusätzlich beginnen in Baden-Württemberg, Bayern und Sachsen-Anhalt die Ferien. Besonders beliebt seien laut ADAC Reiseziele in Südeuropa wie Österreich, Italien, Kroatien und Südfrankreich. Entsprechend hoch dürfte die Belastung auf den Hauptreiserouten ausfallen. Der Saisonauftakt für den einzigen in Tschechien gestarteten MBC-Piloten Tobias Kostecki gestaltete sich durchaus positiv. Der in der FR 1000 Rennbootklasse fahrende Dessauer konnte mit 3 zweiten Plätzen in den Einzelläufen ein beachtliches Ergebnis einfahren. Vom 16. bis zum 17. Mai stand der Saisonauftakt der Hydro-GP Motorboot-Weltmeisterschaft im tschechischen Jedovnice auf dem Programm. Mit dabei auch die Europameisterschaft in der Klasse Formel R1000. Einziger aktiver Fahrer an diesem Wochenende aus den Reihen des Motorbootclubs Elbe-Dessau, Tobias Kostecki aus Waldersee. Im Übrigen einer von insgesamt 2 deutschen Fahrern überhaupt in insgesamt 4 international ausgetragenen Wettbewerben der Rennbootkriegs. Ein Beweis dafür, wie mit dem Motorwassersport in Deutschland seitens des nationalen Dachverbands umgegangen wird. Kostecki, vor einigen Jahren in die 1-Liter-Klasse gewechselt, haderte zuletzt immer wieder mit der Technik. Die großen Erfolge blieben aus. Neue Saison, neue Teile am Boot und eine neue Chance, sich in der schnellen Europaspitze durchzusetzen. Die Vorbereitungen zum Start in Tschechien verliefen unaufgeregt. Technik nochmal checken, Helm aufsetzen und das Hanse-System anlegen. Dann geht's auch schon zum Startsteg. Auch hier von Hektik keine Spur. Die Mechaniker-Crew eingespielt. Dann das Klopfen auf das Deck des 500 Kilogramm Renngespanns und los geht's in die Aufwärmrunde. Der Weg zur Startaufstellung wird bei den Viertakt-Rennbooten zum Aufwärmen der Motoren genutzt. Dann aber wird es spannend. Noch 10 Sekunden bis zum Start. Tobias muss jetzt blitzschnell reagieren und beim Erlöschen der Ampel den Startknopf drücken, um seinen 1000 Kubikzentimeter Motor zu starten. Ihm gelingt das am besten, wird aber später ein- und überholt. Dennoch kann er 3 Tagesläufe als Zweiter beenden. Am Ende reicht es in der Gesamtwertung in der Europameisterschaft zu Platz 2 hinter einem weiteren deutschen Fahrer. Dietmar Kaiser ist erst kürzlich in diese Rennklasse gewechselt und konnte sich souverän den Europameistertitel sichern. Am Ende der Rennen stand noch nicht so richtig fest, ob diese EM mit nur einer Tagesveranstaltung auch gewertet wird.
5: Mit gutem Gefühl sind wir mal rangegangen. Wir hatten einen neuen Propeller, den wir leider nicht getestet haben. Ja, ist vom Start her top. Ne? Waren jetzt 4 Starts, die waren super. Aber die Geschwindigkeit fehlt. Ne? Wir haben natürlich die Drehzahl auch bei Weitem auch begrenzt, weil wir erstmal auch das Setup so gebaut haben, dass wir auch stabil alle 4 Läufe durchhalten können. Punkte sammeln. Das war das Ziel und das haben wir erreicht.
0: Die Europameisterschaft im Jahr 2026 besteht aus wie vielen Rennen?
5: Bis jetzt erstmal dieses. Ne? Es steht jetzt ein Rennen vielleicht noch in den Sternen, vielleicht noch in Dramen-Drabach, dass wir da noch vielleicht noch einen zweiten Titellauf haben, aber das ist leider noch so in den Sternen. Platzierung wäre jetzt der Vize-Europameister. Ja. Und das war jetzt natürlich, Dietmar Kaiser hatte jetzt noch 1200 Punkte, ich hatte 900 Punkte. Wenn natürlich Dietmar Kaiser ausgefallen wäre, wäre es der Europameister gewesen. Aber es ist halt nicht so. Ja.
0: Zufrieden mit einem zweiten Platz ist ein Rennfahrer eher selten. So auch Tobias, der für die Zukunft mehr möchte.
5: Wir hätten besser dastehen können.
0: Das ist ja, inwiefern?
5: Der Europameister. Höhepunktzahl.
0: Jetzt hast du gesagt, ihr habt den Propeller nicht testen können oder nicht getestet. Warum eigentlich nicht?
5: Zeitmangel, wie immer. Okay. Zeitmangel, leider konnten wir das nicht. Das war halt wieder so ein bisschen Knallaufhalt. Ja.
0: Mit welchem Gefühl würdest du, wenn es doch noch eins geben würde, ein Rennen in diesem Jahr, mit welchem Gefühl, mit welcher Voreinstellung würdest du in das nächste Rennen 2026 gehen?
5: Ich würde auf alle Fälle nochmal auf einen größeren Propeller umsteigen, der schon in Arbeit ist. Und natürlich auch mal in Dessau testen. Das ist das, was uns natürlich auch fehlt. Ne? Und sonst eigentlich vom Motor her das Setup stabil halten und dann einfach, ja, weiterhin auf Punkte sammeln und hoffen, vielleicht hat man Glück und bleibt immer noch Europameister.

0: Wir haben dich oder wir sehen dich gleich auf dem zweiten Podestplatz. Wie stolz bist du drauf?
1: Sehr. Ist natürlich bei uns in der Familie der erste Titel. Ja. Und das ist natürlich super.
0: Letztendlich wurden die EM-Medaillen auch vergeben. Somit ist es offiziell, dass der Dessauer den Vize-Europameistertitel sein eigen nennen darf. Während Tobias Kostecki sich auf eine eher ungewisse Rennboot-Zukunft in der Formel R 1000 vorbereitet, fuhren die Piloten in der Hydro-GP-Weltmeisterschaft fleißig ihre Runden und treffen sich zum zweiten WM-Rennen in 14 Tagen im polnischen Snin. Leider ohne die Formel R 1000. Und dann noch das, liebe Zuschauer. Am 19. Mai kam es gegen 17.30 Uhr auf der A9 zwischen Coswig und Köselitz in Fahrtrichtung Berlin zu einem Verkehrsunfall mit 7 beteiligten Fahrzeugen. Eine 23-jährige BMW-Fahrerin fuhr aus bislang ungeklärter Ursache auf eine vorausfahrende Sattelzugmaschine auf und kam anschließend ins Schleudern. In der Folge bremsten nachfolgende Fahrzeuge ab. Ein 31-jähriger Fahrer eines Peugeot Transporters erkannte dies zu spät und verursachte weitere Kollisionen mit mehreren Fahrzeugen. Die 23-Jährige sowie 2 Mitfahrende wurden leicht verletzt. Der 31-jährige Transporterfahrer erlitt schwere Verletzungen und wurde in ein Klinikum gebracht. Mehrere Fahrzeuge mussten abgeschleppt werden. Während der Unfallaufnahme war die Autobahn in Fahrtrichtung Berlin zeitweise vollgesperrt. Der Gesamtschaden wird hier auf rund 64.000 Euro geschätzt. Na dann, Augen auf beim Reiseverkehr an diesem Wochenende. Damit sind wir, liebe Zuschauer, am Ende unserer Freitagsausgabe der Zeitnah Nachrichten. Schauen jetzt noch auf das immer wärmer werdende Wetter und natürlich noch auf die Meldungen aus der Region. Wir melden uns dann mit einem Wochenrückblick am Samstag um 18 Uhr und mit aktuellen Meldungen am Montag, ja, am Pfingstmontag um 18 Uhr. Bis dahin haben Sie eine schöne Zeit. Genießen Sie das Wetter, die freie Zeit. Schönes Wochenende. Machen Sie es gut.
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4: Morgen wird es mit 26 Grad sommerlich warm und damit 3 Grad wärmer als am Vortag. Die Sonne scheint bis zu 16 Stunden lang, dazu weht ein leichter Südwestwind. Regen ist nicht in Sicht. Auch am Sonntag bleibt es trocken, nur bei wenigen Wolken. Nächste Woche wird es etwas kühler, insgesamt aber weiter freundlich und trocken.

0: Plötzlich Probleme beim Sprechen, ein tauber Arm oder ein schiefes Gesicht, ein Schlaganfall kommt oft ohne Vorwarnung. Umso wichtiger ist es, die Symptome früh zu erkennen und schnell zu handeln. Anlässlich des bundesweiten Tages gegen den Schlaganfall hat das Gottsche Klinikum vergangene Woche zu einem Informations- und Aktionstag eingeladen. In der Glashalle des Klinikums konnten Besucherinnen und Besucher verschiedene Gesundheitschecks kostenlos durchführen lassen, darunter Blutdruck, Blutzucker und Cholesterinmessungen. Außerdem informierten Ärztinnen, Ärzte und Pflegekräfte über Ursachen, Risiken und Behandlungsmöglichkeiten.
1: Der Schlaganfall ist eine akute Erkrankung, die ist ganz wichtig und man muss sie wie mit einem Herzinfarkt vergleichen, nur natürlich im Hirn. Viele Patienten kommen leider zu spät, weil die Symptome

0: Sind wie Kribbelgefühl im Arm oder im Bein oder Sprachstörung. Wenn es halt mehr ist oder aggressiver ist, dann gibt es halt eine Lähmung. Und gerade diese Symptome, die noch nicht so aggressiv sind und so groß sind und stark sind, da gehen halt die Patienten meistens und sagen, naja, ich lege mich hin und nachher oder morgen ist das besser. Und das ist halt falsch.
1: Dabei zählt bei einem Schlaganfall jede Minute. Denn abgestorbene Nervenzellen lassen sich nicht wiederherstellen. Deshalb setzt das Klinikum besonders auf Aufklärung. Auch für Angehörige, die im Ernstfall schnell reagieren müssen.
0: Es gibt halt so bestimmte Regeln, wie erkenne ich halt einen Schlaganfall. Die Face-Kriterien, das heißt, ich gucke, wie das Gesicht ist. Gibt es halt eine Lähmung? Ist die Sprache gestört? Sind meine motorischen Aktivitäten gleich, links oder rechts? Und natürlich... habe ich Vorerkrankungen, hatte ich schon mal einen Schlaganfall und wenn es halt der Fall wäre, ob es jetzt bei sich selber oder bei Angehörigen, dann muss man halt natürlich den Notarztdienst anrufen.
1: An mehreren Stationen konnten Besucher außerdem sehen, wie Untersuchungen im Krankenhaus ablaufen. Unter anderem demonstrierten die Fachkräfte Ultraschalluntersuchungen der Halsgefäße schmerzfrei und unkompliziert, wie die Mediziner betonen. Ein weiterer Schwerpunkt des Aktionstags, die Vorbeugung. Denn viele Risikofaktoren für einen Schlaganfall lassen sich vermeiden oder behandeln.
0: Es gibt Risikofaktoren, die man nicht irgendwie vorher, sagen wir, vorbeugend behandeln. Zum Beispiel Geschlecht, Familienanamnese, diese Sachen. Aber es gibt andere Risikofaktoren, die man behandeln kann. Und man kann halt sie präventiv auch behandeln. Das heißt, der erhöhte Blutdruck, Fettleibigkeit, zu viel Blutfette, also Cholesterin, LDL, Diabetes mellitus und andere Erkrankungen. Die kann man natürlich vorbeugend behandeln und man kann eine Prävention betreiben.
1: Ab dem späten Nachmittag folgten mehrere Kurzvorträge rund um das Thema Schlaganfall. Von ersten Symptomen bis hin zur Behandlung auf der sogenannten Stroke Unit. Dort werden Betroffene im Ernstfall rund um die Uhr versorgt.
0: Wir sehen hier in der Gegend leider, dass die Patienten zu spät zu uns kommen. Also wir haben hier die sogenannte Stroke Unit, das ist eine Einheit für die Schlaganfallpatienten, wo der Notarzt bei Alarm zu uns kommt. Wir können natürlich diese Aufgabe sehr gut und standardisiert durchführen. Das heißt, da ist ein Stroke-Beeper. Wenn wir einen Alarm kriegen, da kriegen wir eine Mitteilung vom Notarzt oder über die Leitstelle, da kommt ein Schlaganfall zu euch. Das heißt, der Beeper bei uns ist 4x5, wird alarmiert. Da kommt der Arzt auf das Stroke-Unit runter in die Notaufnahme. Die Stroke-Nurse, also da ist halt eine Schwester, die explizit mit einer Weiterbildung und Ausbildung für den Schlaganfall und die Radiologen. Wir treffen uns in der Notaufnahme. CT ist sozusagen vorbereitet. Der Patient kommt rein. Man guckt ihn kurz an, ohne Zeit zu verlieren in CT. Und dann können wir sehen, ist es ein Schlaganfall, ja oder nein? Und was für eine Ursache? Ist es eine Blutung oder Durchblutungsstörung? Der Neurologe kriegt die Bilder und wird halt automatisch mit ausgewertet. Und dann wird die Therapie entschieden. Und die Therapie ist entweder, wenn es ein Blutgerinnsel ist, man kann eine Lyse machen direkt an Ort und Stelle. Das heißt, ein Medikament, was dieses Gerinnsel oder diese Gerinnsel auflöst. Oder muss man halt, dem Patienten ist eine Blutung im Kopf, dann müssen wir mit den Neurochirurgen reden, damit diese Blutung entlastet wird.
1: Zwischen 350 und 450 Schlaganfallpatientinnen und Patienten behandelt das Gottsche Klinikum jedes Jahr. Mit Aktionstagen wie diesen wollen die Verantwortlichen deshalb vor allem eines erreichen: dass Betroffene Warnzeichen ernster nehmen und im Notfall keine Zeit verlieren.
2: Anfang Mai haben Schülerinnen und Schüler in Sachsen-Anhalt ihre Abiturprüfung geschrieben und damit einen wichtigen Lebensabschnitt abgeschlossen. Jetzt bleibt nur noch die Frage, wohin es gehen soll. An der Hochschule Anhalt am Bernburger Campus wurde bei dieser Entscheidung etwas unter die Arme gegriffen. Der Hochschulinformationstag fand statt.
3: Wir sind heute in Bernburg, ganz genau in Strenzfeld am Campus der Hochschule Anhalt Und heute findet ein Hochschulinformationstag hier statt, an dem

0: man sich informieren kann über alle Angebote, die die Hochschule hat. Und insbesondere ist es ein Tag, wo Studieninteressierte sich darüber informieren können, was es für Studienangebote hier in Bernburg gibt.
1: Am 9. Mai konnten sich Interessierte über die verschiedensten Aspekte der Hochschule informieren. Sowohl an klassischen Infoständen als auch hautnah bei praktischen Vorführungen.
0: Also erstmal sind alle Labore offen, also man kann in alle Labore der Hochschule hineingehen. Es gibt einen großen Informationsstand in der Mensa, in dem über die verschiedensten Studiengänge angeboten informiert wird. Es gibt Feldrundfahrten, man kann sich sozusagen über die Landwirtschaft hier informieren. Stände, ich kann es ja gar nicht sagen, wahrscheinlich sind es 30, 40 oder 50 sogar, das haben wir gar nicht erfasst, wie viele es da gibt.
1: Neben der Vorstellung der verschiedenen Studiengänge konnte man beispielsweise auch live bei der Honigproduktion dabei sein, sich den 3D-Druck ansehen oder auch einmal in eine richtige Vorlesung hereinschnuppern. Zusätzlich wurde auch über Randthemen des Studiums wie BAföG, Wohnen oder das allgemeine Leben außerhalb der Hörsäle informiert. Zeitgleich präsentierte sich auch die Landesanstalt für Landwirtschaft und Gartenbau Sachsen-Anhalt, kurz LLG.
2: Wir sind eine Landeseinrichtung, die sich sehr um fachliche Fragen der praktischen Landwirtschaft kümmert und im Grunde die Grundlagen schafft und vermittelt, damit die Landwirte entsprechende Empfehlungen bekommen. Wir präsentieren im Grunde einen Ausschnitt vornehmlich zu Fragen der Pflanzenproduktion, wo es also um solche Themen geht wie Düngung und Pflanzenschutz, also Dinge, die auch durchaus interessant sind für, ich sag mal, normale Besucher, die aber ganz wichtige Themen sind in der täglichen Produktion.
1: Präsident Bagdan betont, wie wichtig der Hochschulinformationstag für die zukünftigen Studierenden sei.
0: Ja, das ist, glaube ich, immer ganz wichtig. Also wenn wir uns die Studienanfänger, wenn wir die befragen, wie seid ihr aufmerksam geworden auf die Hochschule Anhalt, da antwortet die überwiegende Mehrheit mittlerweile durch Empfehlungen, durch Freunde, Familie, Eltern. Und danach als zweite Kategorie kommt schon der Hochschulinformationstag und danach kommt erst das Internet. Also das ist sozusagen ganz wichtig, hier ein Tag, wo man sich dann auch über einen Standort, an dem man studieren möchte, dann auch konkret informieren kann. Nicht über die Studiengänge, sondern Wohnheime, Sporteinrichtungen und alles, was so zum Studierendenleben dazugehört, kann man sich heute anschauen.
1: Die verschiedenen Informationsangebote am Campus konnten sicher so einige Interessenten überzeugen, demnächst in Bernburg ihren Studienalltag zu verbringen. Wir wünschen schon einmal viel Glück im neuen Lebensabschnitt und viel Spaß in Bernburg.
3: Das Land Sachsen-Anhalt unterstützt die Sanierung von Gleisanlagen an den Standorten Bernburg und Zeilitz der K&S Minerales and Agriculture GmbH mit insgesamt rund 680.000 Euro Fördermitteln. Die entsprechenden Bewilligungsbescheide wurden am 27. April in Bernburg übergeben. Mit den Geldern sollen Gleise und Weichen auf den Werksgeländen erneuert werden. In Bernburg fließen rund 380.000 Euro in Sanierung eines Gleises und einer Weiche. Weitere 300.000 Euro sind für die Instandsetzung von drei Weichen am Standort Zeilitz vorgesehen. Nach Angaben des Infrastrukturministeriums soll die Förderung dazu beitragen, mehr Güterverkehr von der Straße auf die Schiene zu verlegen. Dafür seien funktionierende und leistungsfähige Gleisanschlüsse notwendig.
4: K&S gehört zu den Unternehmen in Sachsen-Anhalt, die sehr intensiv in die Schieneninfrastruktur investieren. Das heißt, K&S transportiert eine ganze Reihe ihrer Produkte auf der Schiene ab zum Kunden. Und das unterstützen wir als Land. Heute halt eben im Volumen von 380.000 Euro für ein Gleis und für eine Weiche. Es ist wichtig, dass Unternehmen einen entsprechenden Anschluss an das Netz der Deutschen Bahn haben, um eben ihre Produkte auch per Zug transportieren zu können. Wir haben eine ganze Reihe von Unternehmen in Sachsen-Anhalt, die das auf die Art und Weise machen, bei K&S tatsächlich in großem Umfang und großem Volumen.
3: Das Salzwerk in Bernburg zähle mit rund 560 Beschäftigten zu den wichtigsten Arbeitgebern der Region. Im vergangenen Jahr wurden dort rund 1,9 Millionen Tonnen Fertigsalzprodukte hergestellt. Laut einer Pressemitteilung des Landes erfolge etwa die Hälfte der Transporte per Bahn.
5: Diese Unterstützung ist insofern sehr wichtig für uns, weil wir über 1 Million Tonnen Produkt pro Jahr über die Bahn transportieren und sozusagen dieser Verkehrsweg eine Lebensader unseres Werkes ist. Und deswegen, weil wir nachhaltig eben auch diesen sehr umweltfreundlichen und damit sinnvollen Verkehrsweg auch weiterhin betreiben wollen, ist es eben eine sehr wichtige Unterstützung für uns, die wir unglaublich schätzen.
3: Durch die hohe

0: Es ist Freitag und damit herzlich willkommen zur letzten Ausgabe der Zeitnahen Nachrichten hier auf RAN 1. Zur Sicherstellung einer zuverlässigen Trinkwasserversorgung werden ab Ende Mai bis voraussichtlich August umfangreiche Sanierungsarbeiten an den Trinkwasserleitungen durchgeführt. Betroffen sind in Mildensee die Straße Helle Eichen und zwar ab 26. Mai sowie in Kochstedt die Straßen Ankun ab 8. Juni und Robert-Owen-Straße ab Ende Juni. Mit den Arbeiten wird die Trinkwasserversorgung in den betroffenen Bereichen langfristig gesichert und verbessert. Während der Bauzeit kann es jedoch zu Einschränkungen im Straßenverkehr sowie zu Beeinträchtigungen im direkten Umfeld kommen. Die DVV Stadtwerke bitten alle Anwohner sowie Verkehrsteilnehmer um Verständnis für die erforderlichen Maßnahmen und die damit verbundenen Einschränkungen. Mitte Juni wird es auf dem Dessauer Marktplatz wieder sportlich. Bereits zum dritten Mal lädt das Sport- und Kulturfest der Generationen Jung und Alt zu einem abwechslungsreichen Programm ein. Um über den aktuellen Stand der Vorbereitungen und den geplanten Ablauf zu informieren, hatten die Veranstalter, die Volkssolidarität 92, Dessau-Roßlau, die Stadtsparkasse Dessau, die Stadtbibliothek sowie die Biber-Akademie am 20. Mai zu einem Pressegespräch eingeladen.
1: Die Vorbereitungen für das diesjährige Sport- und Kulturfest der Generationen laufen auf Hochtouren. Auf dem Marktplatz trifft sich am 13. Juni wieder Jung und Alt, um gemeinsam Sport zu machen. Die Vorfreude in der Stadt ist riesig.
2: Ich freue mich natürlich als kommunale Engagementbeauftragte der Stadt riesig auf die dritte Auflage des Kultur- und Generationenfestes, weil ich glaube, das macht es auch aus, dass unterschiedliche Themen mit ganz vielen unterschiedlichen Akteuren in der Stadt sich hier treffen und die Möglichkeit eben auch bieten, als Bürger und Bürgerinnen hier dran teilzunehmen und vor allen Dingen auch dieses verbindende Element. Von jung bis alt können alle mitmachen und wer nicht mitmachen möchte, hat aber trotzdem ein Programm, was an diesem Tag stattfindet. Und das ist natürlich was Tolles für die Stadt Dessau-Roßlau.
3: Ich freue mich sehr auf das Sportfest, auch wenn es die dritte Auflage ist. Es ist immer wieder was Neues dabei. Und ich freue mich einfach, weil es ein tolles Mitmachprogramm ist. Ja. Es ist also nicht nur Mitmachen durch die Akteure oder die Teilnehmer an dem Tag selber, sondern es ist ein Mitmachprogramm von Anfang an, von der ersten Stunde der Vorbereitung. Wir sind wirklich ein tolles Team und arbeiten Hand in Hand. Und das ist das eigentlich Schöne auch im Vorfeld schon des Festes.
4: Ja, das ist mega. Also wir kriegen ständig E-Mails von verschiedenen Vereinen oder Institutionen, die sagen oder die fragen, können wir mitmachen? Gibt es Platz für uns, Stationen zu betreuen oder auf der Bühne was vorzumachen? Und das macht uns auf jeden Fall mega stolz, weil wir merken halt, dass unsere Reichweite immer größer ist. Und wir merken auch, dass das, was wir machen, was Besonderes ist und Menschen bewegt.
1: Das Event wird durch die Sparkasse Dessau, die Volkssolidarität 92, die Stadtbibliothek sowie die Biber-Akademie organisiert. Im Mittelpunkt des Ganzen stehen natürlich die verschiedenen Stationen auf dem Marktplatz, an denen immer zwei Partner antreten können. Umso größer der Altersunterschied der beiden, umso mehr Punkte gibt es. Aber auch darüber hinaus wird eine Menge geboten.
4: Das Programm startet auf jeden Fall mit Bewegungskombinat.

0: nach der Anmeldung starten die mit Tanz und wollen alle in Bewegung bringen, wollen warm kriegen. Und das schaffen die auch. Letztes Jahr war das ein toller Start und dieses Jahr wird es bestimmt noch besser. Dann haben wir Black White Cats, die dazukommen irgendwann auf der Bühne und verschiedene andere Vereine. Wir haben auch einen Spezialgast, das ist der Captain der Karibik, der kommt extra und macht zwei Shows. Gegen 13 Uhr ist er einmal da, da wird er auch ganze Publikum mitnehmen. Ich glaube, mit seinen großen Fahnen schwingen und durch die Publikum reisen. Und dann, wenn wir zur Auswertung kommen, gegen 16 Uhr, wird er noch einmal auf der Bühne antanzen und noch einmal zeigen, was er so alles drauf hat.
1: Dann gibt es zwischen den einzelnen Stationen immer, wo die Leute was haben, wo sie mitmachen können. In der Bibliothek wird ein tolles Angebot sein. Und zwischen Beendigung des Wettbewerbes bis, ich sag jetzt mal, Preisverleihung gibt es auch noch mal verschiedene Acts. Und ich glaube, das ist rundum ein gutes Programm, ein gelungenes Programm. Und da müsste eigentlich auch wirklich für jeden was dabei sein.
2: Die Sparkasse veranstaltet anlässlich des Sport- und Kulturfests auch einen Malwettbewerb. Dieser geht schon jetzt los und stellt das Maskottchen der Sparkasse ins Rampenlicht.
3: Das heißt, Kinder können jetzt an einem Malwettbewerb teilnehmen, wo sie einfach den Winnie beim Sporttreiben malen oder aber auch sich selbst mit Winnie, ganz egal, wir lassen da viel Freiheiten und können das bis zum, also können jetzt schon ihre Malarbeiten abgeben in der Sparkasse und der Bibliothek und bis 13.06. auch hier vor Ort noch beim Fest selber in der Bibliothek abgeben. Und am 25. Juni findet dann eine große Präsentationsveranstaltung statt in der Sparkasse, wo wir alle Bilder ausstellen und auch die Sieger des Malwettbewerbs, die Preisträger, dann dort mit kleinen Geschenken beglücken.
2: Winnie ist aber nicht das einzige Maskottchen, was es dann auch beim Generationsfest auf dem Marktplatz zu sehen gibt.
0: Also der Biber ist auf jeden Fall fester Bestandteil von der Biberakademie. Das war das erste Gesicht, was wir hatten sozusagen. Und daraus ist ein Maskottchen entstanden. Winnie, der den Malwettbewerb veranstaltet dieses Mal, der ist schon länger unterwegs. Und Wosi ist der neueste Mitglied in der Familie. Letztes Jahr war er nicht dabei. Aber dieses Mal ist er voll dabei. Und die drei als Team, ich glaube, da werden alle Spaß haben, wenn die drei auftanzen.
2: Zahlreiche Sponsoren machen das Sport- und Kulturfest auch in diesem Jahr wieder möglich. Den Organisatoren liegt die Veranstaltung sehr am Herzen.
3: Ja, weil Sport und Kultur gehören zu unseren großen Förderthemen, die wir haben. Also wir sind natürlich eine Bank, aber natürlich auch dem Gemeinwohl verschrieben aufgrund unseres Satzungsauftrages. Und gerade für Kinder, Jugendliche oder auch Senioren, also in dieser Symbiose, sind sportliche Betätigung ganz wichtig. Man sagt ja nicht umsonst, in einem gesunden Körper wohnt ein gesunder Geist und Sport ist dafür eine beste Basis.
1: Wenn man sieht, mit wie viel Freude und mit wie viel Elan wirklich die Kiddies mit ihren Opas oder Onkeln oder Vätern dabei sind oder dass die Omas sich mit einbringen. Und dann ist es natürlich auch dieses Gemeinschaftliche, was an dem Tag wirklich zum Tragen kommt und was man einfach merkt, wie gut es in der Stadt funktioniert. Und das macht mich natürlich als Koordinatorin der engagierten Stadt sehr glücklich. Und ich glaube, wir tragen das Siegel einer engagierten Stadt wirklich zurecht.
2: Also am 13. Juni lohnt es sich definitiv, auf dem Marktplatz zusammen mit einem Partner vorbeizuschauen und am sportlichen Highlight teilzunehmen. Die Anmeldung vor Ort wird ab 9.30 Uhr möglich sein, kann aber auch schon jetzt online gemacht werden.
4: Autofahrer auf der A9 bei Dessau-Roßlau müssen sich rund um das lange Pfingstwochenende auf erhebliche Verkehrsbehinderungen einstellen. Der ADAC erwartet eine der längsten Reisewellen des Jahres. Da der Pfingstmontag am 25. Mai bundesweit Feiertag ist, starten viele Menschen bereits am Freitagnachmittag in einen Kurzurlaub. Zusätzlich beginnen in Baden-Württemberg, Bayern und Sachsen-Anhalt die Ferien. Besonders beliebt seien laut ADAC Reiseziele in Südeuropa wie Österreich, Italien, Kroatien und Südfrankreich. Entsprechend hoch dürfte die Belastung auf den Hauptreiserouten ausfallen. Der Saisonauftakt für den einzigen in Tschechien gestarteten MBC-Piloten Tobias Kostecki gestaltete sich durchaus positiv. Der in der FR 1000 Rennbootklasse fahrende Dessauer konnte mit 3 zweiten Plätzen in den Einzelläufen ein beachtliches Ergebnis einfahren. Vom 16. bis zum 17. Mai stand der Saisonauftakt der Hydro-GP-Motorboot-Weltmeisterschaft im tschechischen Jedovnice auf dem Programm. Mit dabei auch die Europameisterschaft in der Klasse Formel R1000. Einziger aktiver Fahrer an diesem Wochenende aus den Reihen des Motorbootclubs Elbe-Dessau, Tobias Kostecki aus Waldersee. Im Übrigen einer von insgesamt zwei deutschen Fahrern überhaupt in insgesamt vier international ausgetragenen Wettbewerben der Rennboot-Cracks. Ein Beweis dafür, wie mit dem Motorwassersport in Deutschland seitens des nationalen Dachverbands umgegangen wird. Kostecki, vor einigen Jahren in die 1-Liter-Klasse gewechselt, haderte zuletzt immer wieder mit der Technik. Die großen Erfolge blieben aus. Neue Saison, neue Teile am Boot und eine neue Chance, sich in der schnellen Europaspitze durchzusetzen. Die Vorbereitungen zum Start in Tschechien verliefen unaufgeregt. Technik nochmal checken, Helm aufsetzen und das Hanse-System anlegen. Dann geht's auch schon zum Startsteg. Auch hier von Hektik keine Spur. Die Mechaniker-Crew eingespielt. Dann das Klopfen auf das Deck des 500 Kilogramm Renngespanns und los geht's in die Aufwärmrunde. Der Weg zur Startaufstellung wird bei den Viertakt-Rennbooten zum Aufwärmen der Motoren genutzt. Dann aber wird es spannend. Noch 10 Sekunden bis zum Start. Tobias muss jetzt blitzschnell reagieren und beim Erlöschen der Ampel den Startknopf drücken, um seinen 1000 Kubikzentimeter Motor zu starten. Ihm gelingt das am besten, wird aber später ein- und überholt. Dennoch kann er 3 Tagesläufe als Zweiter beenden. Am Ende reicht es in der Gesamtwertung in der Europameisterschaft zu Platz 2 hinter einem weiteren deutschen Fahrer. Dietmar Kaiser ist erst kürzlich in diese Rennklasse gewechselt und konnte sich souverän den Europameistertitel sichern. Am Ende der Rennen stand noch nicht so richtig fest, ob diese EM mit nur einer Tagesveranstaltung auch gewertet wird.
5: Mit gutem Gefühl sind wir reingegangen. Wir hatten einen neuen Propeller, den wir leider nicht getestet haben. Ist vom Start her top. Ne? Waren jetzt 4 Starts, die waren super. Aber die Geschwindigkeit fehlt. Ja, wir haben natürlich die Drehzahl auch bei Weitem auch begrenzt, weil wir erstmal auch das Setup so gebaut haben, dass wir auch stabil alle 4 Läufe durchhalten können. Punkte sammeln. Das war das Ziel und das haben wir erreicht.
4: Die Europameisterschaft im Jahr 2026 besteht aus wie vielen Rennen?
5: Bis jetzt erstmal dieses. Na, es steht jetzt ein Rennen vielleicht noch in den Sternen, vielleicht noch in Dramen-Drabach, dass wir da noch vielleicht noch einen zweiten Titellauf haben. Aber das ist leider noch so in den Sternen. Platzierung wäre jetzt der Vize-Europameister. Ja. Und das war jetzt natürlich, Dietmar Kaiser hatte jetzt noch 1200 Punkte, ich hatte 900 Punkte. Wenn natürlich Dietmar Kaiser ausgefallen wäre, wäre es der Europameister gewesen. Aber es ist halt nicht so. Ja.
4: Zufrieden mit einem zweiten Platz ist ein Rennfahrer eher selten. So auch Tobias, der für die Zukunft mehr möchte.
5: Wir hätten besser dastehen können.
4: Das ist ja, inwiefern?
5: Der Europameister. Höhepunktzahl.
4: Jetzt hast du gesagt, ihr habt den Propeller nicht testen können oder nicht getestet. Warum eigentlich nicht?
5: Zeitmangel, wie immer. Okay. Zeitmangel, leider konnten wir das nicht. Das war halt wieder so ein bisschen Knallauffall. Ja.
4: Mit welchem Gefühl würdest du, wenn es doch noch eins geben würde, ein Rennen in diesem Jahr, mit welchem Gefühl, mit welcher Voreinstellung würdest du in das nächste Rennen 2026 gehen?
5: Ich würde auf alle Fälle nochmal auf einen größeren Propeller umsteigen, der schon in Arbeit ist, und natürlich auch mal in Dessau testen. Das ist das, was uns natürlich auch fehlt. Ne? Und sonst eigentlich vom Motor her das Setup stabil halten und dann einfach ja, weiterhin auf Punkte sammeln und hoffen, vielleicht hat man Glück und vielleicht wird man Europameister.
4: Wir haben dich oder wir sehen dich gleich auf dem zweiten Podestplatz. Wie stolz bist du drauf?
5: Sehr. Ist natürlich bei uns in der Familie der erste Titel. Ja, und das ist natürlich super.
4: Letztendlich wurden die EM-Medaillen auch vergeben. Somit ist es offiziell, dass der Dessauer den Vize-Europameistertitel sein eigen nennen darf. Während Tobias Kostecki sich auf eine eher ungewisse Rennboot-Zukunft in der Formel R1000 vorbereitet, fuhren die Piloten in der Hydro-GP-Weltmeisterschaft fleißig ihre Runden und treffen sich zum zweiten WM-Rennen in 14 Tagen im polnischen Znin. Leider ohne
6: die Formel R 1000.
4: Und dann noch das, liebe Zuschauer. Am 19. Mai kam es gegen 17.30 Uhr auf der A9 zwischen Coswig und Köselitz in Fahrtrichtung Berlin zu einem Verkehrsunfall mit 7 beteiligten Fahrzeugen. Eine 23-jährige BMW-Fahrerin fuhr aus bislang ungeklärter Ursache auf eine vorausfahrende Sattelzugmaschine auf und kam anschließend ins Schleudern. In der Folge bremsten nachfolgende Fahrzeuge ab. Ein 31-jähriger Fahrer eines Peugeot Transporters erkannte dies zu spät und verursachte weitere Kollisionen mit mehreren Fahrzeugen. Die 23-Jährige sowie 2 Mitfahrende wurden leicht verletzt. Der 31-jährige Transporterfahrer erlitt schwere Verletzungen und wurde in ein Klinikum gebracht. Mehrere Fahrzeuge mussten abgeschleppt werden. Während der Unfallaufnahme war die Autobahn in Fahrtrichtung Berlin zeitweise vollgesperrt. Der Gesamtschaden wird hier auf rund 64.000 Euro geschätzt. Na dann, Augen auf beim Reiseverkehr an diesem Wochenende. Damit sind wir, liebe Zuschauer, am Ende unserer Freitagsausgabe der Zeitnah Nachrichten. Schauen jetzt noch auf das immer wärmer werdende Wetter und natürlich noch auf die Meldungen aus der Region. Wir melden uns dann mit einem Wochenrückblick am Samstag um 18 Uhr und mit aktuellen Meldungen am Montag, ja, am Pfingstmontag um 18 Uhr. Bis dahin haben Sie eine schöne Zeit. Genießen Sie das Wetter, die freie Zeit. Schönes Wochenende. Machen Sie es gut.
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9: Morgen wird es mit 26 Grad sommerlich warm und damit 3 Grad wärmer als am Vortag. Die Sonne scheint bis zu 16 Stunden lang, dazu weht ein leichter Südwestwind. Regen ist nicht in Sicht. Auch am Sonntag bleibt es trocken, nur bei wenigen Wolken. Nächste Woche wird es etwas kühler, insgesamt aber weiter freundlich und trocken.

0: Plötzlich Probleme beim Sprechen, ein tauber Arm oder ein schiefes Gesicht. Ein Schlaganfall kommt oft ohne Vorwarnung. Umso wichtiger ist es, die Symptome früh zu erkennen und schnell zu handeln. Anlässlich des bundesweiten Tages gegen den Schlaganfall hat das Gotsche Klinikum vergangene Woche zu einem Informations- und Aktionstag eingeladen. In der Glashalle des Klinikums konnten Besucherinnen und Besucher verschiedene Gesundheitschecks kostenlos durchführen lassen, darunter Blutdruck, Blutzucker und Cholesterinmessungen. Außerdem informierten Ärztinnen, Ärzte und Pflegekräfte über Ursachen, Risiken und Behandlungsmöglichkeiten.
1: Der Schlaganfall ist eine akute Erkrankung, die ist ganz wichtig und man muss sie wie mit einem Herzinfarkt vergleichen, nur natürlich im Hirn. Viele Patienten kommen leider zu spät, weil die Symptome sind wie Kribbelgefühl im Arm oder im Bein oder Sprachstörung. Wenn es halt mehr ist oder aggressiver ist, dann gibt es halt eine Lähmung. Und gerade diese Symptome, die noch nicht so aggressiv sind und so groß sind und stark sind, da gehen halt die Patienten meistens, naja, ich lege mich hin und nachher oder morgen ist das besser. Und das ist halt falsch.
0: Dabei zählt bei einem Schlaganfall jede Minute. Denn abgestorbene Nervenzellen lassen sich nicht wiederherstellen. Deshalb setzt das Klinikum besonders auf Aufklärung. Auch für Angehörige, die im Ernstfall schnell reagieren müssen.
1: Es gibt halt so bestimmte Regeln, wie erkenne ich halt einen Schlaganfall, die Face-Kriterien, das heißt, ich gucke, wie das Gesicht ist, gibt es halt eine Lähmung, ist die Sprache gestört.

0: sind meine motorischen Aktivitäten gleich, links oder rechts. Und natürlich habe ich Vorerkrankungen, hatte ich schon mal einen Schlaganfall. Wenn es halt der Fall wäre, ob es jetzt bei sich selber oder bei Angehörigen, dann muss man halt natürlich den Notarztdienst anrufen.
1: An mehreren Stationen konnten Besucher außerdem sehen, wie Untersuchungen im Krankenhaus ablaufen. Unter anderem demonstrierten die Fachkräfte Ultraschalluntersuchungen der Halsgefäße schmerzfrei und unkompliziert, wie die Mediziner betonen. Ein weiterer Schwerpunkt des Aktionstags, die Vorbeugung. Denn viele Risikofaktoren für einen Schlaganfall lassen sich vermeiden oder behandeln.
0: Es gibt Risikofaktoren, die man nicht irgendwie vorher, sagen wir, vorbeugend behandeln. Zum Beispiel Geschlecht, Familienanamnese, diese Sachen. Aber es gibt andere Risikofaktoren, die man behandeln kann. Und man kann halt sie präventiv auch behandeln. Das heißt, der erhöhte Blutdruck, Fettleibigkeit, zu viel Blutfette, also Cholesterin, LDL, Diabetes mellitus und andere Erkrankungen. Die kann man natürlich vorbeugend behandeln und man kann eine Prävention betreiben.
1: Ab dem späten Nachmittag folgten mehrere Kurzvorträge rund um das Thema Schlaganfall. Von ersten Symptomen bis hin zur Behandlung auf der sogenannten Stroke Unit. Dort werden Betroffene im Ernstfall rund um die Uhr versorgt.
0: Wir sehen hier in der Gegend leider, dass die Patienten zu spät zu uns kommen. Also wir haben hier die sogenannte Stroke Unit, das ist eine Einheit für die Schlaganfallpatienten, wo der Notarzt bei Alarm zu uns kommt. Wir können natürlich diese Aufgabe sehr gut und standardisiert durchführen. Das heißt, da ist ein Stroke-Pieper. Wenn wir einen Alarm kriegen, da kriegen wir eine Mitteilung vom Notarzt oder über die Leitstelle, da kommt ein Schlaganfall zu euch. Das heißt, der Pieper bei uns ist 4x5, wird alarmiert. Da kommt der Arzt auf das Stroke-Unit runter in die Notaufnahme. Die Stroke-Nurse, also da ist halt eine Schwester, die explizit mit einer Weiterbildung und Ausbildung für den Schlaganfall und die Radiologen. Wir treffen uns in der Notaufnahme. CT ist sozusagen vorbereitet. Der Patient kommt rein. Man guckt ihn kurz an, ohne Zeit zu verlieren in CT. Und dann können wir sehen, ist es ein Schlaganfall, ja oder nein? Und was für eine Ursache? Ist es eine Blutung oder Durchblutungsstörung? Der Neurologe kriegt die Bilder und wird halt automatisch mit ausgewertet. Und dann wird die Therapie entschieden. Und die Therapie ist entweder, wenn es ein Blutgerinnsel ist, man kann eine Lyse machen direkt an Ort und Stelle. Das heißt ein Medikament, was dieses Gerinnsel oder diese Gerinnsel auflöst. Oder muss man halt dem Patienten, ist eine Blutung im Kopf, dann müssen wir mit den Neurochirurgen reden, damit diese Blutung entlastet wird.
1: Zwischen 350 und 450 Schlaganfallpatientinnen und Patienten behandelt das Gottsche Klinikum jedes Jahr. Mit Aktionstagen wie diesen wollen die Verantwortlichen deshalb vor allem eines erreichen: dass Betroffene Warnzeichen ernster nehmen und im Notfall keine Zeit verlieren.
2: Anfang Mai haben Schülerinnen und Schüler in Sachsen-Anhalt ihre Abiturprüfung geschrieben und damit einen wichtigen Lebensabschnitt abgeschlossen. Jetzt bleibt nur noch die Frage, wohin es gehen soll. An der Hochschule Anhalt am Bernburger Campus wurde bei dieser Entscheidung etwas unter die Arme gegriffen. Der Hochschulinformationstag fand statt.
3: Wir sind heute in Bernburg, ganz genau in Strenzfeld am Campus der Hochschule Anhalt. Und heute findet ein Hochschulinformationstag hier statt, an dem man sich informieren kann über alle Angebote, die die Hochschule hat. Und insbesondere ist es ein Tag, wo Studieninteressierte sich darüber informieren können, was es für Studienangebote hier in Bernburg gibt.
2: Am 9. Mai konnten sich Interessierte über die verschiedensten Aspekte der Hochschule informieren, sowohl an klassischen Infoständen als auch hautnah bei praktischen Vorführungen.
3: Also erstmal sind alle Labore offen, also man kann in alle Labore der Hochschule hineingehen. Es gibt einen großen Informationsstand in der Mensa, in dem über die verschiedensten Studiengänge angeboten informiert wird. Es gibt Feldrundfahrten, man kann sich sozusagen über die Landwirtschaft hier informieren. Stände, ich kann es gar nicht sagen, wahrscheinlich sind es 30, 40 oder 50 sogar, das haben wir gar nicht erfasst, wie viele es da gibt.
2: Neben der Vorstellung der verschiedenen Studiengänge konnte man beispielsweise auch live bei der Rudik-Produktion

0: dabei sein, sich den 3D-Druck ansehen oder auch einmal in eine richtige Vorlesung hereinschnuppern. Zusätzlich wurde auch über Randthemen des Studiums wie BAföG, Wohnen oder das allgemeine Leben außerhalb der Hörsäle informiert. Zeitgleich präsentierte sich auch die Landesanstalt für Landwirtschaft und Gartenbau Sachsen-Anhalt, kurz LLG.
1: Wir sind eine Landeseinrichtung, die sich sehr um fachliche Fragen der praktischen Landwirtschaft kümmert und im Grunde die Grundlagen schafft und vermittelt, damit die Landwirte entsprechende Empfehlungen bekommen. Wir präsentieren im Grunde einen Ausschnitt vornehmlich zu Fragen der Pflanzenproduktion, wo es also um solche Themen geht wie Düngung und Pflanzenschutz, also Dinge, die auch durchaus interessant sind für, ich sag mal, normale Besucher, die aber ganz wichtige Themen sind in der täglichen Produktion.
0: Präsident Bagdan betont, wie wichtig der Hochschulinformationstag für die zukünftigen Studierenden sei.
2: Ja, das ist, glaube ich, immer ganz wichtig. Also wenn wir uns die Studienanfänger, wenn wir die befragen, wie seid ihr aufmerksam geworden auf die Hochschule Anhalt, da antwortet die überwiegende Mehrheit mittlerweile durch Empfehlungen, durch Freunde, Familie, Eltern. Und danach als zweite Kategorie kommt schon der Hochschulinformationstag und danach kommt erst das Internet. Also das ist sozusagen ganz wichtig, hier ein Tag, wo man sich dann auch über einen Standort, an dem man studieren möchte, dann auch konkret informieren kann. Nicht über die Studiengänge, sondern Wohnheime, Sporteinrichtungen und alles, was zum Studierendenleben dazugehört, kann man sich heute anschauen.
0: Die verschiedenen Informationsangebote am Campus konnten sicher so einige Interessenten überzeugen, demnächst in Bernburg ihren Studienalltag zu verbringen. Wir wünschen schon einmal viel Glück im neuen Lebensabschnitt und viel Spaß in Bernburg.
3: Das Land Sachsen-Anhalt unterstützt die Sanierung von Gleisanlagen an den Standorten Bernburg und Zeilitz der K&S Minerales and Agriculture GmbH mit insgesamt rund 680.000 Euro Fördermitteln. Die entsprechenden Bewilligungsbescheide wurden am 27. April in Bernburg übergeben. Mit den Geldern sollen Gleise und Weichen auf den Werksgeländen erneuert werden. In Bernburg fließen rund 380.000 Euro in Sanierung eines Gleises und einer Weiche. Weitere 300.000 Euro sind für die Instandsetzung von drei Weichen am Standort Zeilitz vorgesehen. Nach Angaben des Infrastrukturministeriums soll die Förderung dazu beitragen, mehr Güterverkehr von der Straße auf die Schiene zu verlegen. Dafür seien funktionierende und leistungsfähige Gleisanschlüsse notwendig.
4: K&S gehört zu den Unternehmen in Sachsen-Anhalt, die sehr intensiv in die Schieneninfrastruktur investieren. Das heißt, K&S transportiert eine ganze Reihe ihrer Produkte auf der Schiene ab zum Kunden. Und das unterstützen wir als Land. Heute halt eben im Volumen von 380.000 Euro für ein Gleis und für eine Weiche. Es ist wichtig, dass Unternehmen einen entsprechenden Anschluss an das Netz der Deutschen Bahn haben, um eben ihre Produkte auch per Zug transportieren zu können. Wir haben eine ganze Reihe von Unternehmen in Sachsen-Anhalt, die das auf die Art und Weise machen, bei K&S tatsächlich in großem Umfang und großem Volumen.
3: Das Salzwerk in Bernburg zähle mit rund 560 Beschäftigten zu den wichtigsten Arbeitgebern der Region. Im vergangenen Jahr wurden dort rund 1,9 Millionen Tonnen Fertigsalzprodukte hergestellt. Laut einer Pressemitteilung des Landes erfolge etwa die Hälfte der Transporte per Bahn.
5: Diese Unterstützung ist insofern sehr wichtig für uns, weil wir über 1 Million Tonnen Produkt pro Jahr über die Bahn transportieren und sozusagen dieser Verkehrsweg eine Lebensader unseres Werkes ist. Und deswegen, weil wir nachhaltig eben auch diesen sehr umweltfreundlichen und damit sinnvollen Verkehrsweg auch weiterhin betreiben wollen, ist es eben eine sehr wichtige Unterstützung für uns, die wir unglaublich schätzen.
3: Durch die hohe Produktionsmenge seien die bestehenden Gleisanlagen stark beansprucht. Mit den geplanten Investitionen soll die Infrastruktur langfristig erhalten und der Bahntransport weiterhin gesichert werden. Seit 2002 fördere das Land Sachsen-Anhalt den Ausbau und die Erneuerung privater Gleisanschlüsse im Güterverkehr. Im Rahmen der aktuellen Förderrichtlinien stehen bis 2026 insgesamt 10 Millionen Euro zur Verfügung.

0: Es ist Freitag und damit herzlich willkommen zur letzten Ausgabe der Zeitnah Nachrichten hier auf RAN 1. Zur Sicherstellung einer zuverlässigen Trinkwasserversorgung werden ab Ende Mai bis voraussichtlich August umfangreiche Sanierungsarbeiten an den Trinkwasserleitungen durchgeführt. Betroffen sind in Mildensee die Straße Helle Eichen und zwar ab 26. Mai sowie in Kochstedt die Straßen Ankun ab 8. Juni und Robert-Owen-Straße ab Ende Juni. Mit den Arbeiten wird die Trinkwasserversorgung in den betroffenen Bereichen langfristig gesichert und verbessert. Während der Bauzeit kann es jedoch zu Einschränkungen im Straßenverkehr sowie zu Beeinträchtigungen im direkten Umfeld kommen. Die DVV Stadtwerke bitten alle Anwohner sowie Verkehrsteilnehmer um Verständnis für die erforderlichen Maßnahmen und die damit verbundenen Einschränkungen. Mitte Juni wird es auf dem Dessauer Marktplatz wieder sportlich. Bereits zum dritten Mal lädt das Sport- und Kulturfest der Generationen Jung und Alt zu einem abwechslungsreichen Programm ein. Um über den aktuellen Stand der Vorbereitungen und den geplanten Ablauf zu informieren, hatten die Veranstalter, die Volkssolidarität 92, Dessau-Roßlau, die Stadtsparkasse Dessau, die Stadtbibliothek sowie die Biber-Akademie am 20. Mai zu einem Pressegespräch eingeladen.
1: Die Vorbereitungen für das diesjährige Sport- und Kulturfest der Generationen laufen auf Hochtouren. Auf dem Marktplatz trifft sich am 13. Juni wieder Jung und Alt, um gemeinsam Sport zu machen. Die Vorfreude in der Stadt ist riesig.
2: Ich freue mich natürlich als kommunale Engagementbeauftragte der Stadt riesig auf die dritte Auflage des Kultur- und Generationenfestes, weil ich glaube, das macht es auch aus, dass unterschiedliche Themen mit ganz vielen unterschiedlichen Akteuren in der Stadt sich hier treffen und die Möglichkeit eben auch bieten, als Bürger und Bürgerinnen hier dran teilzunehmen und vor allen Dingen auch dieses verbindende Element. Von jung bis alt können alle mitmachen und wer nicht mitmachen möchte, hat aber trotzdem ein Programm, was an diesem Tag stattfindet. Und das ist natürlich was Tolles für die Stadt Dessau-Roßlau.
3: Ich freue mich sehr auf das Sportfest, auch wenn es die dritte Auflage ist. Es ist immer wieder was Neues dabei. Und ich freue mich einfach, weil es ein tolles Mitmachprogramm ist. Ja. Es ist also nicht nur Mitmachen durch die Akteure oder die Teilnehmer an dem Tag selber, sondern es ist ein Mitmachprogramm von Anfang an, von der ersten Stunde der Vorbereitung. Wir sind wirklich ein tolles Team und arbeiten Hand in Hand. Und das ist das eigentlich Schöne auch im Vorfeld schon des Festes.
4: Ja, das ist mega. Also wir kriegen ständig E-Mails von verschiedenen Vereinen oder Institutionen, die sagen oder die fragen, können wir mitmachen? Gibt es Platz für uns, Stationen zu betreuen oder auf der Bühne was vorzumachen? Und das macht uns auf jeden Fall mega stolz, weil wir merken halt, dass unsere Reichweite immer größer ist. Und wir merken auch, dass das, was wir machen, was Besonderes ist und Menschen bewegt.
1: Das Event wird durch die Sparkasse Dessau, die Volkssolidarität 92, die Stadtbibliothek sowie die Biber-Akademie organisiert. Im Mittelpunkt des Ganzen stehen natürlich die verschiedenen Stationen auf dem Marktplatz, an denen immer zwei Partner antreten können. Umso größer der Altersunterschied der beiden, umso mehr Punkte gibt es. Aber auch darüber hinaus wird eine Menge geboten.
4: Das Programm startet auf jeden Fall mit Bewegungskombinat.